0: immer häufiger zu Unterrichtsausfall. Wie die Organisation in Genf mitteilte, waren im vergangenen Jahr weltweit mehr als 171 Millionen Schülerinnen und Schüler betroffen. Die häufigsten Ursachen für den Unterrichtsausfall seien Stürme, Überschwemmungen sowie Hitzewellen gewesen. Schulen wurden beschädigt oder mussten zeitweise schließen. In Pakistan beispielsweise habe sich nach Monsunüberschwemmungen das neue Schuljahr für mehr als 28 Millionen Schülerinnen und Schüler deutlich verzögert. UNICEF warnte vor den langfristigen Folgen. Besonders Mädchen in ärmeren Ländern seien gefährdet, weil diese nach längeren Unterbrechungen teilweise nicht in die Schule zurückkehrten. Das Wetter. In der Nacht im Norden und direkt an den Alpen viele Wolken und noch etwas Regen. Sonst wolkig oder gering bewölkt. 14 bis 3 Grad. Am Tage wechselnd, im Norden zeitweise stärker bewölkt, aber kaum Regen. Im Südwesten und der südlichen Mitte viel Sonnenschein. 17 bis 24 Grad. Die weiteren Aussichten: Am Freitag im Nordwesten und Westen bewölkt und gebietsweise etwas Regen, ebenso an den Alpen. Sonst teils sonnig, teils wolkig, 18 bis 25 Grad. Das waren die Nachrichten.
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2: Es gibt Wahlergebnisse, die sind nicht einfach nach einem Abend erledigt. Sachsen-Anhalt hat einen neuen Landtag gewählt. Die CDU hat deutlich verloren, die AfD kommt auf fast 44% und plötzlich steht eine Frage im Raum, die weit über Magdeburg hinausgeht. Was passiert jetzt? Also gibt es zum ersten Mal einen AfD-Ministerpräsidenten? Wie geht die CDU damit um? Und was bedeutet das Ergebnis für den Rest des Landes? Darüber wird auch gleich diskutiert, mit Stimmen aus Sachsen-Anhalt, mit politischer Einordnung und eben dieser Frage, was folgt aus dieser Wahl? Ich bin Julian Cooper, freut mich, dass Sie dabei sind.

0: Die AfD war auch gestern im Bundestag großes Thema. Da gab es die Generaldebatte im Plenum. Das wird ja eh immer schon traditionell so ein Schlagabtausch über die Politik der Bundesregierung. Dieses Mal vor allem zwischen der AfD und Bundeskanzler Merz.
1: In Sachsen-Anhalt haben die Bürger sie nicht nur abgestraft, sondern ihre Partei, die CDU, pulverisiert.
2: Die absolute Mehrheit haben sie nicht und die werden sie in Deutschland auch nicht erzielen. Nirgendwo in Deutschland werden sie mit dieser Politik die Mehrheiten bekommen.
0: Alice Weidel und Kanzler Merz waren das. Nach der Wahlschlappe der CDU in Sachsen-Anhalt war bei der Generaldebatte auch die Frage, welche Botschaften Merz mit seiner Rede vermitteln würde. Katharina Hamburger aus unserem Hauptstadtstudio kommentiert: Eine neue Erzählung gab es da nicht.
3: Die Erwartungen waren hoch, aber der Kanzler erfüllte sie nicht nach dem historischen Wahldebakel in Sachsen-Anhalt. Für einen Oppositionsführer wäre sein Auftritt möglicherweise ausreichend gewesen, aber ein Kanzler muss rhetorisch und inhaltlich mehr liefern. Für die demokratische Mitte insgesamt, aber auch für seine Partei, deren Vorsitzender er ist. Denn statt einer Rede, die nun Schub gibt für die kommende Zeit, hielt er eine, die zwar eine scharfe Abgrenzung zur AfD enthielt, der aber ansonsten weitgehend der rote Faden und auch die von ihm versprochene Erzählung fehlte. Ohne Frage, nach dem vorherigen Gift- und Galle-Auftritt von AfD-Fraktionschefin Alice Weidel war es richtig und notwendig, der AfD etwas entgegenzusetzen. Das Wort Remigration sei nichts anderes als ein Synonym für ethnische Säuberung nach Herkunft und Hautfarbe, sagte Merz unter anderem und zeigte damit zu Recht auf, welcher Hass und welch menschenverachtendes Bild hinter diesem Fremdwort steckt, das die AfD versucht im politischen und gesellschaftlichen Diskurs zu normalisieren. Aber so sehr der Bundeskanzler die Partei stellen muss, die in Teilen von den Behörden als rechtsextrem eingestuft ist, unter anderem der Landesverband in Sachsen-Anhalt, und die im Bundestag auch mittlerweile jedes Maß an Anstand vermissen lässt, sobald Merz spricht, so sehr darf dieser Sachverhalt dennoch nicht seine Rede dominieren. Merz hat zwar auch versucht, deutlich zu machen, für was diese Bundesregierung steht, aber gerade jetzt braucht es eine Motivationsrede, die die Mitte zusammenhält, nicht eine Aneinanderreihung von Vorhaben. Es wäre Zeit gewesen für eine Ruckrede. Und die hat Merz nicht geliefert. Natürlich ist das auch nicht einfach, weil seine Glaubwürdigkeit sowieso schon leidet, aber gerade das kann auch Motivation sein. Der Schock über das Wahlergebnis, den man ihm Anfang der Woche angesehen hat, ihn hätte er in Ansporn verwandeln müssen. Jetzt erst recht. Jetzt kämpfen wir für die politische Mitte und auch für den Erhalt der Parteienlandschaft, die geprägt ist vom Kompromiss, von der Fähigkeit der Zusammenarbeit und vom Anstand im Umgang miteinander. Diese Anliegen hat Merz sicher auch, nur konnte er sie in seiner Rede nicht formulieren. Es geht dabei um das Land, um die Menschen, aber Stichwort Parteienlandschaft, eben auch um die CDU. Die Partei hat in Sachsen-Anhalt ein desaströses Ergebnis eingefahren, noch schlimmer als erwartet. Die Stimmung ist in weiten Teilen schlecht, bei manchen sogar von Resignation geprägt. Dabei braucht es gerade jetzt motivierte Parteimitglieder, und das gilt nicht nur für die Union, die bereit sind, sich auch einzusetzen, rauszugehen auf die Marktplätze. Auch um für das Engagement in der Politik zu werben. Merz selbst hat am Montag noch analysiert, dass SPD und Union ernsthaft als Volksparteien in Gefahr seien. So ein Auftritt wie heute setzt dem allerdings nur wenig entgegen.
0: Ein Kommentar von Katharina Hamburger war das zu Merz bei der Generaldebatte.

0: Sachsen-Anhalt hat gewählt und das Ergebnis verändert die politische Lage im Land.
1: Die letzten Jahre ist nicht viel passiert mit den Altparteien und deswegen dachte ich, warum nicht mal was Neues, ja?
2: Weil was will man hier noch wählen im Osten? Wir brauchen doch seit 30 Jahren, eigentlich nach der Wende, wir wurden doch hier nur verscheißert.
3: Ich denke jetzt nicht, wir sollten alle aus Sachsen-Anhalt wieder raus und irgendwie woanders hinziehen. Das kann nicht die Lösung sein. Wir müssen auch weiterhin für ein buntes und diverses Sachsen-Anhalt kämpfen.
4: Ich weiß, dass die Leute alle unzufrieden sind, aber die AfD zu wählen ist nicht die Alternative. Ich bin sehr traurig drüber.
0: Haben aber viele gemacht. Die AfD ist mit fast 44% stärkste Kraft geworden, die CDU deutlich abgerutscht. Und was daraus jetzt folgt fürs Bundesland, ist noch offen. Mögliche Antworten hat Sina Frönrich mit ihrer Diskussionsrunde versucht zu finden am Abend mit unserem Landeskorrespondenten Niklas Ottersbach, mit dem Merseburger Oberbürgermeister Sebastian Müller-Bahr und mit den Politikwissenschaftlern Wolfgang Schröder und Andreas Radder.
5: Niklas, statt mir bei dir. Du sagst, Sachsen-Anhalt ist polarisiert, das sind Trump-Verhältnisse. Warum kommst du zu diesem Schluss?
6: Weil wir hier einfach ein gespaltenes Land haben. Man muss ja sehen, jeder Zweite in Sachsen-Anhalt wählt zu großen Teilen eine rechtsextreme Partei und eine Anti-Establishment-Partei wie das BSW, das zum Beispiel sehr russlandfreundlich ist. Und auf der anderen Seite sehen wir die andere Hälfte des Parteienspektrums, das sehr ausdifferenziert und schwach ist. Und beide Seiten kommen schwer zueinander. Also es ist auf vielen zwischenmenschlichen Ebenen sieht man jetzt, dass da ein Riss durchs Land geht. Und am Wahlabend selbst, da wurden ja Ausschreitungen erwartet. Es kam dann ganz anders, es war recht ruhig. Aber was auf zwischenmenschlicher Ebene am Gartenzaun passiert, das ist etwas, was wir jetzt noch nicht so richtig wissen. Ich kann mir vorstellen, dass sich ein Prozess fortsetzen wird, den ich in den letzten Monaten schon erlebt habe, nämlich, dass gewisse Menschen verstummen und in manchen ländlichen Regionen die Leute lieber gar nichts mehr sagen, wenn sie was gegen die AfD haben. Und das sind eben diese Verhältnisse, wie wir sie in Amerika kennen, jetzt unter Donald Trump. Und deswegen sage ich, sind jetzt hier Trump-Verhältnisse.
5: Mhm. Sebastian Müller-Bahr, was Niklas Ottersbach jetzt beschrieben hat, wenn wir mal in Ihre Stadt Merseburg schauen, 35.000 Einwohner im Wahlkreis Merseburg hat die AfD jetzt auch 49% der Zweitstimmen bekommen. Sie sind als Bürgermeister mit vielen Menschen in der Stadt im Gespräch. Wie nehmen Sie das wahr? Wie polarisiert ist Merseburg?
7: Ja, die Wahl, die polarisiert natürlich auf jeden Fall. Ich würde jetzt noch nicht ganz so weit gehen und wie Ottersbach sagen, es sind Trump-Verhältnisse. Natürlich gibt es zwei Fronten und dazwischen gibt es eine tiefe Kluft und das hat sich auch stärker herauskristallisiert, das würde ich auf jeden Fall sagen. Aber was ich verstärkt spüre, auch bei denen, die vielleicht die CDU jetzt nochmal gewählt haben oder sogar die FDP, dass das Vertrauen in den etablierten Parteien auch bei denen stark zurückgegangen ist. Und das merkt man erst jetzt direkt nach der Wahl noch umso stärker. Also ich glaube, das ist ein Phänomen, was wir jetzt dringend angehen müssen.
5: Wolfgang Schröder, wie schauen Sie als Politikwissenschaftler darauf? Sie sprechen ja auch von einer Zäsur.
8: Ja, das Ergebnis der AfD ist insofern eine Zäsur, weil erstmals diese Partei über 40% gekommen ist in die Nähe der Regierungsübernahme und das mit einem Wahlkampf, der einerseits wohlfühl entpolitisiert war und auf der anderen Seite dahinterstehend ein radikales Programm und hinter Siegmund, der ja als Pop-Event-Kommunikator sehr erfolgreich gewesen ist, doch viele Akteure, die ins rechtsextreme Lager hineinweisen, also eine Partei, die man nicht als normal im Parteienwettbewerb einordnen kann. Und die zweite Dimension, die mich dazu veranlasst, von einer Zäsur zu sprechen, ist möglicherweise von einem ähnlichen Kaliber. Unser Parteiensystem ist ja in den letzten Jahrzehnten durch die beiden ehemalig starken Volksparteien CDU und SPD zusammengehalten worden. Und in irgendeiner Weise ist immer eine dieser Parteien auch in den regionalen Parteiensystemen in der Lage, Regierungen zu bilden, Koalitionen zu schmieden und in diesem Sinne als vertrauenswürdiger Hoffnungsträger für die Gestaltung der Zukunft dazustehen. Und jetzt haben wir auf einmal nur noch die Union. Die SPD ist schon ganz weg in diesem Lande oder ganz klein geworden. Und die Union zeigt am Ende, dass sie nicht mehr integriert ist, dass sie sich so zerstritten hat, dass sie so desavouiert worden ist, dass ihre Handlungsfähigkeit auf den letzten Metern erlahmt ist. Weil wir haben doch gedacht, sie bekommen irgendwie so 22-25%. Und dann kommt der Bundestagsabgeordnete Müller und sagt, also hört mal zu, wenn die AfD stärkste Partei ist, dann gehen wir in die Opposition. Und übrigens, der Hauptgegner ist die Linkspartei und so kann das sowieso alles nicht weitergehen. Das hätte unter früheren Zeiten normal funktionierender Parteien zu einem Parteiausschlussverfahren geführt. Diesmal führt es dazu, dass derjenige, der das mit inszeniert hat, vermutlich dafür belobigt wird und noch zu höheren Positionen aufstreben kann.
5: Wobei wir bei Sepp Müller auch sagen müssen, dass Kanzler Merz ihn ja schon auch öffentlich dafür kritisiert hat nach
8: Zurecht.
5: Der Wahl.
8: Zu Recht.
5: Andreas Rödder, mit Ihrem Blick als Historiker, der Kanzler Friedrich Merz, der wirkte am Tag nach der Wahl doch auch bewegt. Manche haben ihn auch als sehr emotional beschrieben. Jetzt schauen Sie als Historiker auf lange Linien, so auf der historischen Zeitachse. War das ein erwartbares oder doch eher ein überraschendes Ereignis jetzt, dieses Ergebnis der Landtagswahl?
9: Es war im Ausmaß der Niederlage der CDU und auch des Wahlerfolgs der AfD eine Überraschung. Vom Grundsatz her aber war es erwartbar und absehbar. Wir haben ja auch keine Wählerumfragen gehabt, die jetzt nun substanziell daneben gelegen hätten. Und die Situation, dass die AfD und die Linkspartei, zwei Parteien, mit denen die Union einen Unvereinbarkeitsbeschluss hat, dass diese beiden eine absolute Mehrheit der Sitze in einem Parlament gewinnen, das ist ja eine Frage, die sich seit Jahren im Grunde angekündigt und abgezeichnet hat. Bisher ist es immer irgendwie abgewendet worden. In Thüringen und in Sachsen allerdings auch nur schon sehr, sehr knapp. Und nun ist einfach das eingetreten, was sich über längere Zeit entwickelt hat, worauf man aber durch die Brandmauer als eine, wie ich sagen würde, sehr pauschale Art und Weise des Umgangs mit dem Problem keine strategische Antwort gefunden hat. Insofern ist das Ganze eine Identitätskrise für die Parteien diesseits der AfD, weil die Brandmauer damit in der Form nicht mehr praktikabel ist. Zwei Parteien, die Brandmauer offen in Frage stellen, die AfD natürlich, aber auch das BSW, haben zusammen eine absolute Mehrheit der Sitze gewonnen. Und dann bekommen sie ein Problem mit Demokratie, wenn sie sagen, dass eine Minderheit eine Mehrheit ausschließen würde. Und es kommt noch eins dazu. Herr Schröder hat das gerade auch schon angesprochen. Die AfD ist in diesem Wahlkampf zum ersten Mal ganz anders aufgetreten, als man sie sonst so kennt. Man kennt die Partei sehr stark als die Partei des Ressentiments und der schlechten Laune. Der Siegmund ist in Sachsen-Anhalt mit so einem Gute-Laune-Wahlkampf angetreten und dem haben die anderen Parteien, dem hat die CDU nichts entgegenzusetzen gehabt. Sollte sich das fortsetzen, ist das ein Indiz dafür, dass die AfD nicht jetzt ihren Zenit erreicht haben würde und dann wieder zurückginge, sondern dass man damit sehr ernsthaft rechnen muss. Ich möchte einen kurzen Satz allerdings noch was sagen, was Sepp Müller angeht. Ich habe ihn so verstanden, dass er gesagt hat vor der Wahl, wenn die AfD eine so abschneidet, wie es in den Umfragen erkennbar war, dann liege der Regierungsbildungsauftrag bei der AfD und nicht bei einer wie auch immer geschwächten CDU, ob 17% oder 22%. Ich habe das ehrlich gesagt für eine absolut naheliegende Äußerung gehalten und nicht für ein parteischädigendes Verhalten. Und ich fand das jetzt eigentlich nicht sehr klug, den Müller da zum Sündenbock zu machen und dass in Sachsen-Anhalt die Partei mittlerweile in einem Zerfallsprozess ist. Das haben wir ja schon gehört und das hat Herr Müller-Bahr ja auch schon gerade angedeutet.
5: Vielleicht bleiben wir bei dem, was Sie jetzt als letztes gesagt haben, Herr Rödder, weil das ist ja auch was CDU-noch Ministerpräsident Sven Schulze ja auch sehr schnell gesagt hat. Die Union geht jetzt in die Opposition. Die Frage ist, ist das konsequent mit Blick auf den Regierungsauftrag jetzt auf die AfD zu verweisen, eben weil sie stärkste Kraft geworden ist? Ist das nachvollziehbar, Herr Müller-Bahr vielleicht?
7: Ja, ich kann das verstehen und ich halte es zunächst tatsächlich auch als konsequent, da jetzt mal einen Schritt zurückzugehen und zu sagen, okay, wir haben offenbar durch den Wähler eine andere Position erhalten und man kann nicht einfach so tun, als ob man die 17% nicht wirklich hätte. Also das ist auch das, was ich so stark kritisiere, dass ich einfach mehr erwartet hätte, dass man auf einen Neuanfang hinarbeitet und sich mal klar macht, was haben wir eigentlich falsch gemacht, warum haben wir nicht ausreichend zugehört. Es wird zwar immer gesagt, wir müssen zuhören, wir müssen noch mehr zuhören, aber wir haben es irgendwie nicht geschafft, aus dem Zuhören auch Antworten zu finden, die Bürgerinnen und Bürger verstehen und letztendlich in ihrem täglichen Leben auch wollen. Ich habe zu oft erlebt, dass man so aus dem Parteibuch heraus von oben herab versucht hat, die Lösungen schon parat zu haben oder ihnen zu erklären, warum eine Situation so ist und warum sie jetzt so und so denken müssen. Also gerade der Wahlkampf war ja geprägt von Konfrontation gegen die AfD. Und ich habe viel zu wenig bis gar nicht die eigene Linie der CDU gesehen, was die eigentlich wollen. Das kam wirklich nicht gut an, auch bei mir nicht, als tatsächlich als jemand, der noch CDU-Parteimitglied ist.
8: Dürfte ich noch mal zu dem Vorgang Sepp Müller etwas sagen? Sie bringen jetzt zwei Dinge durcheinander. Das eine ist ja, was man für eine Konsequenz aus der Wahl zieht. Da ist das gut nachvollziehbar, dass man sagt 17%. Da ist klar der Auftrag bei der stärksten Partei liegend. Und das andere ist aber der Wahlkampf. Und im Wahlkampf hat Schulze dafür geworben, letztendlich für einen hochflexiblen, pragmatischen Kurs, an dessen Ende vielleicht stehen könnte, dass aus der Mitte heraus sowas wie eine Minderheitsregierung, aber durch die CDU verantwortet stehen könnte. So habe ich ihn verstanden, so ist auch kommuniziert worden. Auf jeden Fall nicht mit dem Hinweis, wenn die AfD vorne ist, dann ist klar, dass wir dann keine Handlungsfähigkeit mehr haben in Richtung des Bemühens, eine Koalition zu bilden jenseits der formalisierten Koalition. Und das ist natürlich schon ein Angriff auf die implizite Linie, die im Partei, im Wahlkampf verfolgt worden ist.
9: Aber
8: dass man danach daraus, dass man danach andere Schlüsse zieht und dass dieser Vorgang der Intervention durch, ist ja nicht nur Sepp Müller, sondern es ist der Harzberg-Kreis gewesen, es ist die Junge Union gewesen. Das ist eine Desavouierung der zu diesem Zeitpunkt existierenden Parteilinie, die natürlich zu einer Demobilisierung im Unionslager geführt hat. Aber man dann sagt, na ja gut, wenn eh klar ist, dass die AfD das Ganze machen wird, dann können wir ja entweder zu anderen Parteien übergehen oder bleiben zu Hause. Also insofern muss man ja erklären, wie zwischen den Umfragen, die bis Donnerstag die Union so bei 22, 23% gesehen haben, und dann kommt am Wahltag 17% raus.

0: ist es bei der Stimmungslage in der Bevölkerung sehr schwer, mit Zuhören, Sensibilitäten, kleinen Schritten wirklich Punkte machen zu können.
1: Aber das heißt ja doch, dass man die ganze Situation wirklich strategisch verstehen muss. Und deswegen würde ich schon noch mal gerne darauf zurückkommen, auf diese Äußerung von Müller, denn worauf Sie, Herr Schröder, gerade hinwiesen, das ist ja das fundamentale Dilemma, vor dem die CDU steht, mit ihren Unvereinbarkeitsbeschlüssen. Sie hat jetzt am Ende des Tages nochmal Glück im, ja Unglück nicht mal, sondern Glück im Desaster des Wahlergebnisses gehabt. Dadurch, dass das BSW am guten Ende nochmal reingekommen ist, sodass nun der Ball für die Regierungsbildung im Feld der AfD liegt. Bis dahin sah es ja so aus, und das wäre ja eine realistische Möglichkeit gewesen, dass es, wenn die AfD keine absolute Mehrheit gewann, dann entweder möglich gewesen wäre, dass es eine CDU-Minderheitsregierung mit wechselnden Mehrheiten, das heißt auch mit Unterstützung der AfD, gegeben hätte, oder eine Allparteienkoalition unter Einschluss der Linkspartei gegen die AfD. In beiden Fällen hätte sich um eine Lösung gehandelt, bei der eine Partei inbegriffen war, mit der die Union einen Unvereinbarkeitsbeschluss hatte. Und Sie sehen ja, wie sich hier die Lager formiert haben. Schulze hat versucht, dass man dann den Unvereinbarkeitsbeschluss nach links relativiert. Aber es zeigt, wie sehr die Union in einem strategischen Dilemma im Umgang mit AfD einerseits und Linkspartei auf der anderen Seite steht.
0: Aber Herr Rötter, das ist doch gar nicht der Punkt. Der Punkt ist doch, das Dilemma besteht, das haben Sie gut beschrieben. Der Punkt ist, kann man eine Partei kurz vor dem Wahltag mit einer anderen Strategie konfrontieren, wenn ich selbst eine führende Position
1: Sie
0: in dieser
1: aber auch,
0: Partei
1: habe.
0: Das
1: aber
0: muss
1: auch sagen,
0: vorher geklärt werden. Parteien müssen im Wahlkampf einheitlich aufgestellt sein. Und Parteien und Wahlkämpfe sind Zeiten, das ist die Diktatur auf Zeit, der Wahlkampf.
1: Ja, aber
0: und wenn
1: gekauft,
0: du im Wahlkampf damit konfrontiert bist, und sie erklären ja jetzt und sie versuchen zu relativieren, diese Demobilisierung, die durch die Müller-Truppe in Gang gesetzt worden ist, ist doch unglaublich.
2: Ja, Darf ich mal aus Magdeburg kurz intervenieren?
3: Herr Röder, einen Satz und dann ist Niklas Ottersbach dran.
1: Den einen Satz. Sven Schulze hat ja keine irgendwie beschlossene Parteilinie exekutiert, sondern diese Idee, dann doch irgendwie mit der Linkspartei vorzugehen, ist ja keine offene strategische Entscheidung gewesen, sondern der Versuch, dann das zu untertunneln, was eigentlich auch nicht möglich gewesen wäre. Insofern finde ich, kann man nicht sagen, dass Schulze jetzt die unangefochtene CDU-Linie vertreten hätte, der Müller da in die Parade gefahren wäre.
0: Herr Röder, Wahlkampf ist Wahlkampf.
3: So, und jetzt wollen wir Niklas Ottersbach dazu hören, und wir haben uns jetzt sehr lange eine Beobachtung von mir mit der Union beschäftigt. Eigentlich wollten wir auch nochmal auf die Wähler gucken und was jetzt eigentlich für Szenarien in Sachsen-Anhalt drohen. Aber Niklas, jetzt bist du erstmal dran.
2: Ich würde gerne ein bisschen die längeren Linien ziehen, weil ich glaube, die Grundlage für dieses CDU-Desaster, das begann eigentlich schon 2021, weil manchmal lernt man ja aus Kantersiegen weniger als aus Niederlagen. Die CDU ist mit Rainer Haseloff mit 37% 2021 in den Landtag eingezogen, 40 Abgeordnete. Das war eine Geschichte, das war so nicht erwartet worden. Und ich glaube, damals hat man sich in Sicherheit gewogen. Ich meine, diese Partei regiert seit fast einem Vierteljahrhundert. Irgendwann kommt da eine gewisse Trägheit auch in eine Partei, weil man denkt, man verwächst so mit dem Staat. Und man hat gar nicht gemerkt, dann kam der Ukraine-Krieg, dann kam dieses Intel-Desaster, also erst große Hoffnung wecken und dann kommt dieser US-Mikrochip-Hersteller doch nicht nach Magdeburg und diverse Krisen noch weiter. Die Chemieindustrie, das wird der OB aus Merseburg auch bestätigen können, da wackelt einiges. So, und dann gab es eigentlich keine Volksnähe. Sven Schulze hat sich im Wahlkampf hauptsächlich mit Funktionsträgern aufgehalten und dieser Kontrast zu dieser volksnahen AfD, die dann auf allen Marktplätzen und Simson-Ausfahrten so einen Bratwurst-Wahlkampf gemacht hat, der war riesengroß. Aber ehrlich gesagt, auch mit einem besseren Wahlkampf oder auch mit einem Rainer Haseloff hätte man diesen grundsätzlichen Vibe-Shift nicht kitten können. Die AfD hat auch bei der Bundestagswahl vor einem Jahr schon Ergebnisse in Sachsen-Anhalt nahe der 40% erzielt. Also wir erleben hier etwas, was ein längerer Trend ist. Und insofern glaube ich, man kann sich in diesem Klein-Klein verlieren, hätte Sepp Müller hier oder da. Aber das hätte, glaube ich, nichts grundsätzlich geändert. Und wir müssen einfach sehen, die AfD hat hier eine Ansprache gefunden. gefunden. Die sind in jedes Dorf gefahren. Und das ist etwas, was die CDU, aber ehrlich gesagt auch alle anderen Parteien schon länger nicht mehr gemacht haben. Die haben 170.000 Nichtwähler aktiviert. Das ist ein Erdrutsch. Und das muss man einfach sehen, dass da eine ganz andere politische Kommunikation da ist. Es geht um Zugehörigkeit und diesen Faktor Gefühle hat die CDU, aber auch haben auch ganz viele andere vernachlässigt.

0: Lässig.
1: Herr Müller, aber fehlt es Ihnen und auch den anderen Parteien an Bratwürsten und Zeit für die Menschen im Land?
2: Vielleicht nicht an kostenlosen Bratwürsten, aber das, was Herr Ottersbach gerade gesagt hat, kann ich in jedem Satz unterstreichen. Genau das ist nämlich das, was ich erlebt habe. Das Dilemma begann nicht in den letzten 3 Wochen, sondern das begann 2021 und in der nachfolgenden Zeit. Und ja, genau so, wie Sie es beschrieben haben, erlebe ich auch die Partei intern. Man hat sich sicher gewogen, man hatte und hat in jedem Wahlkreis den CDU-Abgeordneten gehabt, man hat die Bürgermeister mit CDU-Titel in fast jeder Stadt und man ist diese große Volkspartei und hat sich das so eingeredet, weil das war schon immer so und das wird auch immer bleiben. Und jetzt kommt jemand von der AfD, da muss ich meinen Leuten nur erklären, warum man die nicht zu wählen hat und dann geht das schon alles seinen Gang. Ist jetzt sehr überspitzt natürlich, ja, aber Sie haben das gut geschrieben, genau das ist der Punkt. Man hat gedacht, dass das so immer weitergehen kann und hat verpasst, das Vertrauen der Bürger weiter zu formen und sich mit ihnen wirklich auseinanderzusetzen. Und ich habe es vorhin schon mal gesagt, nicht von oben herab die Lösung schon in der Hand zu haben und überzustülpen, bis es endlich reinpasst, dieses dreieckige Bauklötzchen ins viereckige Loch, sondern sich wirklich auseinanderzusetzen mit dem Problem. Und das kann die AfD, ob das jetzt beim Volksfest ist oder im Internet oder wo auch immer. Was sie können, ist erstmal zuhören und erstmal bestätigen. Also nur wenn Sie in irgendein Kritikgespräch kommen, wenn es Ärger gibt, dann hört man erstmal zu und bestätigt erstmal die Eindrücke und das Gefühl, was der Gegenüber hat und setzt sich dann damit auseinander und sagt vielleicht auch, ich nehme das mal mit, aber was du sagst, das nehme ich ernst. Und das habe ich tatsächlich selten erlebt. Und man kam einem immer so vor, auch wenn man mit irgendwelchen Dingen kam, dass gesagt wird, ja, das nehmen wir mal mit. Und es ist aber nie was passiert. Also auch wir als Bürgermeister, und ich bin natürlich mit vielen Bürgermeisterinnen und Bürgermeistern in unserem Land zusammen und wir tauschen uns auch intern aus. Da habe ich wirklich an jeder Stelle gemerkt, dass auch das Vertrauen unter uns zur Landesregierung stark abgenommen hat und jetzt tatsächlich auch diese Wahl gezeigt hat, dass unser Gefühl nicht ganz so verkehrt war, was wir hier vor Ort tagtäglich erleben. Und wie gesagt, da braucht es keine Volksfeste, sondern es braucht das, was Herr Ottersbach gesagt hat, man muss einfach mehr beim Menschen sein. Und das hört sich jetzt wieder so plakativ dämlich an, aber aus dem Glasbau herauskommen.
1: Ja, Herr Schröder, Herr Röder, dieses, was Herr Müller-Bahr jetzt gerade beschrieben hat und auch gesagt hat, also auch mehr zuhören, ist das in den vergangenen Jahren nicht schon umfassend passiert?
3: Also mein Eindruck ist schon, dass man dieses Mantra des Zuhörens, der Nähe zu den Bürgern in allen Interviews und Gesprächen wahrnehmen konnte. Aber so, wie Herr Müller-Bahr das auch geschildert hat und Herr Ottersbach am Ende, ist die CDU, die SPD, dann doch sehr ferne Parteien im Vergleich zur AfD, die wirklich die Marktplätze eingenommen hat, die eine Sprache für den Zorn gefunden hat. Und da ist die Differenz eigentlich das Maß der Dinge. Und gleichzeitig nochmal mein Hinweis, wenn eine Partei so transformativ auftritt, wie das die AfD ist und das in eine emotionale Choreografie einkleidet, und da ist der Wahlkampf ja hier schon mehrfach dargestellt worden, da spielten ja nicht nur Siegmund und seine unmittelbaren Politikerkollegen eine Rolle, sondern auch die Streamer, die YouTuber, die das Ganze auch im Internet zelebriert haben, zu einem Ereignis gemacht haben. Und das ist wirklich eine neue Qualität des Wahlkampfes, der Nähe. Und wir sind damit konfrontiert, dass, wenn man jetzt fragt, was soll man machen, dass natürlich alle wieder sagen werden, man muss zuhören, man muss die Leute ernst nehmen, man muss die Lebenslagen besser verstehen. Aber damit wird man ja noch keine Welle reiten, damit wird man noch nicht identifiziert als derjenige, der die Schritte nach vorn machen kann. Und das ist auch schwierig, weil der Siegmund ist ja gewissermaßen in der religiösen Form aufgetreten als Erlöser und hat alle inhaltlichen Dimensionen der Gestaltung außen vor gelassen und sich auf diese schlechten Verhältnisse bezogen und für sich selbst den Anspruch genommen, dass er die Menschen ins gelobte Land führen kann. Und das ist natürlich eine Dimension, die für demokratische Parteien der Mitte eigentlich nicht möglich ist. Und trotzdem ist die demokratische Mitte aufgefordert, für sich selbst eine eigene Form des Populismus, also als Stilmittel, als Nähe, als Volkstümlichkeit zu verstehen und zu entwickeln. Und da gibt es sicherlich Luft nach oben. Das wird man aber nicht durch die kleinen Schritte in der Peripherie hinbekommen, sondern muss die Stimmungslage in der Republik auch eine andere werden, dass man die Anerkennung des täglichen Agierens der Menschen, so wie sie sind und wie sie sich bemühen, besser hinbekommt und sie auch in eine Sprache und in eine Perspektive hineinbekommt, wo die sich wieder anders einordnen können.
1: Ja, Herr Rödder, wenn wir bei der Wähleransprache mal bleiben, ich bringe mal noch eine These mit rein. Die Kollegin von der Zeit, Anne Hähnig, hat Anfang der Woche kommentiert, dass die Wähler der AfD vielleicht nie Protestwähler waren, sondern dass es ihnen immer um etwas anderes schon gegangen sei, nämlich in einer Welt von Trump, Putin und Xi, also in einer Welt voller Löwen. Da wollen sie keine Giraffen sein. Also es geht ihnen um einen Systemwechsel, um die Macht des Stärkeren. Ich weiß nicht, ob Sie die These teilen. Wenn man die teilt, wie soll man dann ins Gespräch gehen, Wähler zurückgewinnen?
0: Ist natürlich zunächst einmal eine steile These, also auch im Hinblick auf Sachsen-Anhalt. Stimmt auch nicht mit all dem überein, was man so an Analysen eigentlich so kennt. Ich würde gerne bei der Sprache aber nochmal ansetzen, denn wenn gerade die Rede davon war, vom Zuhören oder wie es dann immer heißt, man muss die Menschen mitnehmen. Ich meine, wir müssen ja feststellen, dass da mittlerweile sich auch so eine Rhetorik verselbstständigt hat, die aber nicht mehr geglaubt wird. Also dieses ewige, wie gesagt, die Menschen mitnehmen ist das eine und dann haben die Menschen aber erlebt, diese Menschen erlebt und ich glaube, da kann man die Pandemie in ihren langfristigen Auswirkungen gar nicht überschätzen, dass Maßnahmen einfach exekutiert werden und nach all dem, was ich darüber weiß, ist es einfach so, dass gerade in Sachsen-Anhalt sich viele Menschen einfach nicht gesehen und nicht gehört fühlen und das wird man auch nicht mit so einem Zuckerguss von Rhetorik des Zuhörens und des Mitnehmens heilen können. Das hat man ja am Wahlabend gesehen, dass das dann immer so gesagt wird. Aber man ahnt schon, dass mit der Attitüde das nicht funktionieren wird. Also wenn das nämlich nur Rhetorik ist und nicht auch authentisch praktiziert wird, dann erzeugt das ein Glaubwürdigkeitsproblem der Politik.
3: Frau Freundlich, wenn ich hier eine kleine Ergänzung machen darf, ich teile das, was der Kollege Rötter gerade gesagt hat. Dieser Zuckerguss und diese Rhetorik, die ins Leere läuft, die hat natürlich ein Fundament. Und das wesentliche Fundament scheint mir zu sein, und da gibt es sehr viele Analysen für, ist die Repräsentationslücke. Dass diejenigen, die das politische System verkörpern in den Parteien der Mitte, doch in ihrem Lebensstil, in ihrer beruflich-weltlichen Sozialisation und Lage sehr weit weg sind von den durchschnittlichen Menschen. Und das beim Bundestag, zum Beispiel, wenn man 80 oder 90% Akademiker hat, aber in der Gesellschaft sind das vielleicht 25%. Da ist eine große Lücke. Wo sind die Handwerker? Wo sind die Arbeiter? Wo sind die Pflegekräfte? Also wo sind die normalen Leute, über die man sich auch identifizieren kann, deren Sprache man kennt, deren Hintergrund einem vertraut ist? Und da hat die AfD zum Beispiel in der Repräsentation einige Leute, die wesentlich authentischer, glaubwürdiger auch anschlussfähig sind an diese Sorgen und Nöte in den Lebenslagen, die das normale Leben so darstellt. Das muss man schon auch mit bedenken und das ist eine Strukturfrage.
1: Niklas Ottersbach, ist das etwas, womit die AfD da tatsächlich punkten konnte?
4: Ja, und ich glaube, wir müssen uns dieses Land nochmal anschauen. Sachsen-Anhalt besteht zu 3/4 aus ländlichem Raum. Der ist zum Teil sehr unterschiedlich. Aber die Abwanderung und Überalterung dieses Bundeslandes sind immens. Also in keinem anderen Bundesland ist der Altersschnitt so hoch. Und eine überalterte Gesellschaft wird natürlich mit Herausforderungen wie Migration, geht sich viel schlechter um oder es ist viel schwieriger, weil eine alternde Gesellschaft wird auch ängstlicher. Und ich meine, wir haben keinen sehr großen Migrationsanteil, der liegt bei 10%, aber der hat sich auch innerhalb der letzten 10 Jahre mehr als verdoppelt. Und gerade in diesen Kleinstädten ist es so, denn für diese überalterte Gesellschaft ist zum Teil gar nicht mehr so entscheidend, klappt die Ansiedlung hier im Kabelsketal ja oder nein, sondern eher verändert sich meine Umgebung. Und wenn die Menschen merken, okay, hier kommen zum Beispiel neue Leute ins Land und das ist mir fremd, das ist für eine jüngere Gesellschaft viel leichter zu verkraften, weil dann gehen die gemeinsam in die Schule, man lernt sich kennen. Es gibt hier in Ostdeutschland nicht so eine alteingesessene migrantische Community, die so eine Art Scharnier bilden könnte. Und das ist, glaube ich, etwas, was sich in den letzten 10 Jahren aufgebaut hat und was zu einer großen Entfremdung auch zu Teilen des politischen Betriebs geführt hat. Und Auf der anderen Seite braucht Sachsen-Anhalt ja Zuwanderung. Wer hier mit offenen Augen durch die Lande geht, der sieht Paketboten aus Pakistan oder aus Indien, die an der Bar stehen abends. Also es ist sehr komplex und die AfD findet sehr einfache Antworten. Und ich würde auch dafür werben, nicht immer nur auf Ulrich Siegmund zu schauen, sondern auch auf das rechtsextreme Personal dahinter. Und das ist aber der AfD gelungen, sozusagen die glänzende Oberfläche immer in den Vordergrund zu stellen. Und die haben natürlich diese Medienlogik komplett durchschaut. Und deswegen hat die AfD da vieles überstrahlt mit ihrem Spitzenkandidaten.
1: Herr Müller-Bahr, Niklas Ottersbach hat jetzt gerade beschrieben, vor welchen enormen Herausforderungen Sachsen-Anhalt als Bundesland steht und dass die AfD eben einfache Antworten und Lösungen präsentiert. Als CDU-Oberbürgermeister von Merseburg können Sie ja gar keine einfachen Antworten liefern auf diese komplexen Herausforderungen, die es gibt, überalterte Gesellschaft, Fachkräftemangel, die wirtschaftliche Struktur, die Herausforderungen. Wie geht man denn damit um? Also können Sie Leuten sagen, sorry, so einfach ist es nicht?
2: Oder? Das muss ich sagen, was Herr Ottersbach gesagt hat, da ist wieder sehr viel Wahres dran. Die Menschen leben hier in einer Gesellschaft, wo ihre Kinder weggezogen sind in den 90er Jahren, wo sie ja schon mal eine große Veränderung miterlebt haben, die sie selber nicht gestalten konnten. Und was ihnen fehlt, ist dieser gemeinschaftliche Zusammenhalt. Den stelle ich ja schon fest, dass der immer mehr abnimmt, wo sie sich selber stärken, wo sie sich Mut zusprechen. Und das ist das, was Herr Ottersbach auch so ein bisschen erläutert hat gerade. Was wir hier bei uns im Land brauchen, ist tatsächlich, man spricht immer so von den weichen Wirtschaftsfaktoren, vielleicht tatsächlich erstmal etwas weniger Gewerbegebiete, dafür mehr weiche Faktoren. Also wir brauchen in den Dörfern wieder Dorfgemeinschaftshäuser, die auch mit Leben erfüllt sind, wo die Menschen zusammenkommen und sich gegenseitig stärken können. Und das geht bis dahin, dass wir gute Infrastrukturen, soziale Infrastrukturen brauchen, damit die Menschen sich hier bei uns wieder wie zu Hause fühlen und angenommen fühlen. Denn viele sagen, sie fühlen sich irgendwie immer noch wie das fünfte Rad am Wagen, obwohl es vielleicht faktisch, wenn man auf die harten Wirtschaftszahlen guckt, auch wenn wir ja das bevölkerungsälteste Land sind und die Durchschnittslöhne im Keller sind, ja doch Entwicklungen zu sehen sind, die seit der Wende doch sich sehen lassen können, fühlt man sich immer noch so wie das Schlusslicht.
1: Herr Schröder, das passt auch ein bisschen zu Ihnen. Sie haben ja auch mal den Vorschlag gemacht, 10.000 Kneipen gegen Extremismus.
3: Ja, das ist eine Beobachtung in der Zivilgesellschaftsforschung, aber dafür braucht man keine Forschung. Das hat Herr Müller-Bahr gerade schön dargestellt. Das ist ja auch eine Entwicklung. Also wenn man zum Beispiel sich anschaut, dass die Zahl der Kneipen in den letzten 10 Jahren um etwa 10.000 zurückgegangen ist, daher auch diese Forderung nach 10.000 neuen Kneipen und die Suche nach Orten, an denen sich normale Menschen treffen können, ohne einen direkten Zweck verfolgen zu müssen, sondern anerkannt zu sein, sprechen zu können, mitzubekommen, was in der Umgebung passiert und sich als Teil der sozialen Gemeinschaft zu verstehen. Und da ist die Kneipe ein Ort, es können auch ganz andere Orte sein, aber nach verschiedenen soziologischen Beobachtungen ist das ein Ort, der vor allen Dingen im ländlichen Bereich für Unterschichten, untere Mittelschichten einfach zugänglich ist. Aber diese Kneipen fehlen. Und es ist ja auch die Suche nach Orten, wo Menschen zusammenkommen, die aus unterschiedlichen Lebenslagen kommen. Weil das Wesentliche, was die Demokratie ja ausmacht, ist ja am Ende der Kompromiss. Und das heißt, die Fähigkeit auch zu verstehen, warum andere Menschen zu anderen Ergebnissen kommen, andere Interessen haben und damit sowas wie eine Empathie entsteht, die das Miteinander verbessert, vereinfacht, ohne dass man am Ende deren Positionen übernehmen muss, aber so, dass man eben zusammenkommt. Insofern müssen das schon Orte sein, die so eine gewisse Heterogenität haben. Das war früher in den Kirchen, das war in den Sportvereinen, in Gewerkschaften und vielen anderen und die sind eben stark dezimiert. Insofern wäre es gut, wenn die Politik auch auf diese einfache Form von Kneipen, von Gemeinschaftsräumen, von sozialen Orten setzen könnte.
1: Ich würde gern jetzt mal auf ein paar Szenarien für Sachsen-Anhalt zu sprechen kommen. Es gibt ja verschiedene Möglichkeiten. Keiner weiß so richtig, ob es überhaupt eine Regierung gibt unter einem AfD-Ministerpräsidenten Siegmund. Das ist alles noch offen. Es wird aber jetzt schon auch sozusagen diskutiert, so die AfD soll da jetzt vielleicht einfach mal machen. Vielleicht entzaubert sie sich dann. Man sieht, sie ist gar nicht regierungsfähig. Wir hatten heute Morgen in unserer Sendung Agenda einen Hörer, der hat gesagt, es ist doch gut, wenn Sachsen-Anhalt sich jetzt mal opfert. Herr Müller-Bahr, wie stehen Sie dazu, zu diesem Szenario?
2: Ich verstehe, worauf Sie hinaus wollen. Ich sage ja immer ganz gerne, bei uns vor Ort in der Stadt, wo wir die Probleme haben, die halt so eine Stadt hat, da ist es immer sehr schwierig, in Parteigrenzen zu denken, auch im Stadtrat. Ich bin eher ein Fan dafür, dass wir sowieso uns komplett lösen von diesen Parteigedanken, weil in der eigentlichen Praxis der Lösungsfindung sind die absolut hinderlich. Vielleicht ist es genau das, was wir jetzt auch gerade auf Landesebene erleben. Jetzt haben wir ein großes Problem vor uns und jetzt geht es nur darum, sollen jetzt die einen mal machen, um sich zu entzaubern, oder sollen wir jetzt irgendwas zurechtbiegen, dass wir dann doch alle unsere Parteiprogramme durchsetzen können und dann als Bündnis irgendwie regieren können. Aber ich glaube, genau das führt eben zu keiner Lösung. Ich muss auch ehrlich sagen, deswegen bin ich auch glücklicherweise weder in der Landes- noch in der Bundespolitik. Ich würde mir dieses Problem nicht anheimsen wollen. Da bin ich am Ende des Tages doch froh, dass ich dann nur in der Kommune bin. Aber das ist halt die Erfahrung, die ich gemacht habe. Wenn wir uns mal komplett von dem Parteigedanken lösen und tatsächlich mit den Menschen hier vor Ort, die eine Auftrag als Vertretung im Stadtrat zum Beispiel bekommen haben, uns mit denen zusammensetzen und die gemeinsame Intelligenz zusammensetzen, dann können natürlich sehr einfach Lösungen gefunden werden. Schwierig wird's, und das erlebe ich halt auch, wenn Parteien eine gewisse Dogmatik nach unten weitergeben, die vor Ort in den Kommunen völlig fehl am Platze ist und dann daran hindern, dass man eine Lösung findet. Und das erlebe ich leider so oft, dass das auch übrigens ein Grund dafür ist, warum die Menschen nur noch den Kopf schütteln und sagen, dann muss es sich doch mal ändern. Und ich glaube auch nicht, dass der Erfolg der AfD ist wirklich das Thema, dass die Menschen sagen, es muss doch mal jemand was anderes machen. Also es geht denen gar nicht darum, dass sie den Zielen der AfD wirklich folgen wollen, sondern es geht darum, dass sie sagen, es muss anders werden. Und man kann sich dann schwierig ausdrücken. Und die meisten der Wählerinnen und Wähler sitzen doch auch gar nicht so tief in den Themen drinne wie wir. Dann kommt sowas halt raus, wie wir es jetzt erlebt haben. Und jetzt ist die Frage, wie gehen wir damit um und können wir glaubhaft dieses Vertrauen wieder aufbauen?
4: Ich würde gerne noch einen Aspekt mit einwerfen hier aus Sachsen-Anhalt. Also es gibt jetzt viele Menschen in Sachsen-Anhalt, die haben wirklich Angst. Also die haben fürchten sich vor der Zukunft. Das sind Menschen mit Migrationsgeschichte, das sind Leute aus dem Kulturbereich. Und ich war ja auch bei AfD-Bürgerdialogen im Vorfeld der Wahl. Und was wirklich frappierend war, das Verhältnis dieser Partei und vor allem mancher Anhänger zur Gewalt. Also da gab es dann Aufrufe, dass FDP-Politikerin Marie-Agnes Strack-Zimmermann in den Gulag geschickt werden soll, in Ketten gelegt. Und das Publikum johlt. Und die Partei distanziert sich nicht davon. Anderes Beispiel, ein AfD-Europaabgeordneter aus Stendal, gegen den wird jetzt ermittelt, weil er im Wahlkampf mit einem Baseballschläger auf Jugendliche losgegangen sein soll, die ein AfD-Wahlplakat beschädigt haben sollen. Und die Partei distanziert sich nicht davon. Also es gibt natürlich auch Bürgerliche in dieser Partei. Es gibt einen Tischler, der im Wahlkreis Eisleben dort antritt. Und da höre ich da von der Parteikonkurrenz, schade, dass der in der AfD ist. Das ist doch ein ganz gemäßigter Mann. Und sie ist gleichzeitig extrem und sie muss sich für nichts rechtfertigen. Und vor diesen Gewaltfantasien, da haben eben viele Menschen Angst. Und ich glaube, das muss man jetzt auch, dem muss man jetzt auch Rechnung tragen, wie es in den nächsten Wochen weitergeht.
1: Herr Röder, das, was Niklas Ottersbach gerade beschrieben hat, ist auch was wir sozusagen hier in der Kölner Redaktion auch merken, dass es Menschen gibt, die vielleicht in der Demokratiearbeit tätig sind, die sagen, sie wollen sich gar nicht mehr äußern. Wenn wir jetzt nochmal zu dem Szenario zurückkommen, dass ja ein mögliches ist, ein AfD-Ministerpräsident Siegmund, kommt da etwas ins Rutschen?
0: Natürlich kommt in diesem Land etwas ins Rutschen. Und das, was Sie vorhin sagten, dass also Leute sagen, sie trauen sich nicht mehr, sich zu äußern. Auch das erinnert mich in einer Weise an das, was wir in den USA erleben. Denn jetzt sagen Leute, sie trauen sich nicht mehr, sich zu äußern. Das ist das, was viele Anhänger der AfD in den letzten Jahren gesagt haben. Und das haben wir in den USA unter Trump erlebt, dass in dem Moment, als Trump wiedergewählt wurde, dann auf einmal eine sehr starke Kampagne gegen diese ganzen Maßnahmen zu Diversität, Gleichstellung, Inklusion stattgefunden haben. Und das Kulturkampf mit Kulturkampf beantwortet worden ist und das Pendel dann nach außen in die andere Richtung durchschlägt. Also insofern fürchte ich, dass wir nach wie vor dabei sind, den USA in den Weg dieser Polarisierung zu folgen, wenn uns nicht gelingt, diese Polarisierungsspirale zu durchbrechen. Und deswegen finde ich es interessant, was Sie, Herr Ottersbach, gerade über die AfD sagten. Und die Mitgliedschaft, von den Wählern reden wir jetzt ja noch gar nicht, aber diese Mitgliedschaft oder Anhängerschaft vom Tischler bis zum Neonazi. Und das Problem sehe ich darin, dass die Brandmauer die AfD immer der Diskussion enthoben hat, dass die AfD gar keinen Grund hatte zu diskutieren, ob sie sich eigentlich radikalisieren will oder ob sie sich mäßigen will, weil sie hinter der Brandmauer überhaupt keinen Anreiz hatte, sich zu mäßigen. Und insofern sehe ich in diesem Ende der Brandmauer die Chance, dass die AfD mit der Frage konfrontiert wird, will ich mich weiter radikalisieren oder will ich mich mäßigen? Und ich denke manchmal, wenn ich auf die politische Öffentlichkeit in Deutschland schaue, dieser deutschen Öffentlichkeit täte ein Reset mal ganz gut. Und vielleicht gibt es ja die Chance, dass man von allen Seiten jetzt mal abrüstet und dann diese Frage stellt. Ich weiß, das ist eine kühne Prognose, aber ich bin und bleibe da auch Optimist. Und jedenfalls diese Frage zu stellen, ob die AfD sich radikalisieren oder mäßigen will, vielleicht haben wir genau dafür im Moment nochmal eine Gelegenheit.
1: Was da natürlich auch mit reinspielt, ist auch eine neue Diskussion, da machen wir ganz kurz jetzt am Ende der Sendung noch auf. Das ist die Frage eines AfD-Verbotsverfahrens, die NRW-Ministerpräsident Hendrik Wüst jetzt jüngst aufgebracht hat, weil er es für denkbar hält, eine Arbeitsgruppe dazu einzusetzen. Herr Schröder, ist das der richtige Moment?
3: Ich bin da etwas skeptisch, weil hinter dem Phänomen der AfD steht ja ein politisches Problem. Und ich glaube, wir müssen politische Probleme auch mit politischen Antworten beantworten und uns darauf einstellen. Und das, was Herr Rodder eben ja auch dargestellt hat und andere, ist ja diese große Diskrepanz zwischen einem größeren Teil von unpolitischen Wählern und einer hochpolitischen, im rechtsextremen Lager verankerten Funktionärsschicht. Und die Frage ist ja, wie kann man das Aufbrechen, dass diese Partei geführt wird von Menschen, die einen dezidierten Plan kulturkämpferischer Art haben, wie sie diese Republik grundlegend verändern wollen und können. Und da könnte natürlich eine Mobilisierung der Wähler, der Anhänger eine denkbare Variante sein. Besser wäre es, wenn insgesamt die Zusprache und Zustimmung zur AfD zurückgehen würde, aber das Parteienverbotsverfahren wird eher die Polarisierungsspirale weiter anheizen. Und man muss ja sehen, wenn das Bundesverfassungsgericht hier sprechen soll, dann ist das die legitimierteste Kraft in unserem politischen System. Und diese Kraft würde, egal wie sie sich am Ende entscheidet, durch dieses Verfahren enorm an Legitimation verlieren.
2: Genau, das, was Herr Schröder gerade gesagt hat, ist völlig richtig. Also jetzt müssen wir mal schauen, was jetzt in der täglichen Arbeit wirklich bei rauskommt, was jetzt wirklich in der Realität passiert. Also die AfD war in einer Oppositionsrolle und zum Schluss hat sich in einer Oppositionsrolle fast jeder wiederfinden können, wenn er mit irgendeinem Zustand nicht zufrieden war. Und da ist vom Tischler bis zum Rechtsradikalen am Ende des Tages alles dabei, weil viele Menschen, wir haben es erörtert, mit bestimmten Dingen unzufrieden waren. Jetzt ist die Frage, wie man es schafft, durch diesen starken Schlag auf den Hinterkopf, es schafft sich wieder neu aufzustellen und mal dahinter zu schauen, was wollen die Menschen denn tatsächlich? Und da sind wir wieder bei dem dämlichen Zuhören, was jetzt keine Kommunikationsform ist, sondern ich verstehe das eigentlich eher aktiv. Also und das ist jetzt die große Aufgabe. Es ist auch die Aufgabe interessanterweise für die AfD, denn wenn sie jetzt wirklich Arbeitsaufträge bekommt und ich habe meinen Landtagsabgeordneten, der in meinem Wahlkreis von der AfD nun gewählt wurde, gesagt, er bekommt von mir Arbeitsaufträge. Was anderes kann ich ihm ja nicht geben. Das hat der CDU-Abgeordnete vorher auch bekommen. Und jetzt muss man sehen, was da jetzt wirklich draus wird. Wenn angefangen wird zu arbeiten, wird sich die Partei ohnehin sehr oft selbst korrigieren müssen und irgendwo zwischen dem Riesenkonglomerat an Lösungen, die sich zum Teil ja widersprechen, einen Weg zu finden, den sie in Zukunft gehen müssen. Und dann ist es bestimmt sehr gespannt zu beobachten, welches Lager da welche Kräfte mobilisiert.
1: Niklas Ottersbach zum Schluss gefragt, was in Sachsen-Anhalt gerade macht einem Hoffnung?
4: Na, ich glaube, man muss nochmal auf den Wahlkampf schauen und zwar auf die andere Seite. Also jetzt nicht so sehr, was Linke, SPD und Grüne und CDU gemacht haben, sondern was die Zivilgesellschaft losgemacht hat. Das war auch ein Feuerwerk an Veranstaltungen. Und was aus dieser Kraft erwächst, das muss man nochmal sehen. Vielleicht bilden sich auch im Mitte-Links-Spektrum der Politik neue Parteien. Vielleicht wird es das brauchen. In jedem Fall ist, finde ich, Teil des Problems, dass auch bei diesen ganzen Streamern und aber auch sozusagen das Markant und wie sie alle heißen, diese YouTuber, dass die alle zu AfD-Veranstaltungen gehen und versuchen, dort irgendwas zu erzählen, dass es keine eigenen Veranstaltungen gibt, also dass es keine eigene Utopie gibt, sondern immer nur ein Abwehrkampf des anderen ist. Es müsste eigene Ideen geben. Das sind zum Teil die CSDs in Ostdeutschland. Vielleicht wird es irgendwann auch andere sozusagen Formate geben, aber ich glaube, das wird es brauchen müssen, sozusagen eigene Utopien entwickeln, die auch möglichst eine breite Gesellschaft ansprechen und die zum Teil vielleicht ja auch unpolitisch sein können. Aber ich glaube, in diese Richtung muss es gehen, dass eigene Zukunftsutopien wieder entwickelt und bewirtschaftet werden müssen.
5: Was folgt aus der Landtagswahl in Sachsen-Anhalt? Das war das Thema in unserer Sendung zur Diskussion. Moderiert hat Sina Fröndrich.

0: 4 Minuten vor 3, hier ist die Radio Nachts im Deutschlandfunk. Und um die Stimme so ein bisschen locker zu bekommen, ist eine der besten Sachen überhaupt Zungenbrecher, also sowas wie Brautkleid bleibt Brautkleid und Blaukraut bleibt Blaukraut. Wir haben jetzt einen neuen für Sie, Schwarz-Schildsches Schwärzungsgesetz. Was dahinter steckt, sagt Ihnen jetzt Dirk Lorenzen in unserer
1: Sternzeit, 10. September. Schwarzschilds himmlischer Zungenbrecher. Anfang des letzten Jahrhunderts hat Karl Schwarzschild in Wien und später in Göttingen experimentell untersucht, wie das Licht von Sternen unterschiedlicher Helligkeit eine Fotoplatte schwärzt, wie also die Intensität des Sterns und der Bilddurchmesser auf dem Foto zusammenhängen. Nur wenn das bekannt ist, lässt sich die Sternstrahlung präzise vermessen. Karl Schwarzschild, der aus Frankfurt am Main stammte, wollte stets die Physik der Himmelskörper erkunden, also verstehen, was in den Tiefen des Kosmos vor sich geht. So kam er auf das Schwarzschildsche Schwärzungsgesetz. Hinter diesem Wortungetüm mit gleich 4 SCH verbirgt sich der wichtige chemische Prozess, wie die Emulsion einer fotografischen Platte auf Sternenlicht reagiert. Nach Tests, vor allem am Sternhaufen der Plejaden, hat er die Helligkeit von 3.500 Sternen in der Nähe des Himmelsäquators präzise bestimmt. Diese Göttinger Aktinometrie spielt bis heute eine große Rolle, wenn es darum geht, festzustellen, ob ein bestimmter Stern seine Helligkeit verändert. Zudem erkannte Schwarzschild, dass die Schwärzung einer Fotoplatte auch von der Farbe eines Sterns abhängt. Denn Fotoplatten haben stets bestimmte spektrale Eigenschaften. Karl Schwarzschild beschäftigte sich zudem mit dem Aufbau von Sternen, mit Optik, Quanten- und Relativitätstheorie. Er ist einer der Begründer der modernen Astrophysik. Nicht seine wichtigste, aber seine sprachlich schönste Hinterlassenschaft ist das Schwarzschildsche Schwärzungsgesetz.
0: Dr. Lorenzen war das, die Sternzeit und Nachrichten. Um 3 blicken wir dann hier in eine ganz besonders spannende Region dieser Welt. Wir reisen auf die Färöerinseln.

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1: Drei Uhr. Die Nachrichten. Der Präsident der Vereinigten Arabischen Emirate, Al-Nahyan, beginnt heute seinen zweitägigen Staatsbesuch in Deutschland. Zum Auftakt wird er von Bundespräsident Steinmeier in Berlin mit militärischen Ehren empfangen. Später trifft er Bundeskanzler Merz. Am Freitag reist Al-Nahyan weiter nach München. Deutschland und die Vereinigten Arabischen Emirate beabsichtigen, ihre Zusammenarbeit auszubauen, etwa in den Bereichen Verteidigung und Rüstung sowie in der Energie- und Umweltpolitik. Eine engere Kooperation ist auch bei der Bekämpfung von organisierter Kriminalität und Cyberkriminalität geplant. Vorgesehen sind nach Angaben der Emirate milliardenschwere Abkommen. Eine Vertreterin des Außenministeriums der Emirate sagte der Zeitung Die Welt, es würden voraussichtlich bis zu 45 Vereinbarungen unterzeichnet. Bundeskanzler Merz hat sich skeptisch zu den Erfolgschancen eines möglichen AfD-Verbotsverfahrens geäußert. Man könne das immer wieder prüfen, aber es gebe dafür eine sehr hohe Hürde, sagte der CDU-Vorsitzende bei einer gemeinsamen Pressekonferenz mit EU-Ratspräsident Costa in Berlin. Merz sagte weiter, seine Priorität sei die politische Auseinandersetzung mit der AfD und der Versuch, die Wähler für die Mitte zurückzugewinnen. Ihnen müsse ein überzeugendes politisches Angebot gemacht werden, das auch ihre Befürchtungen und ihre Vorbehalte ernst nehme, die sie gegen die gegenwärtige Politik hätten. Der nordrhein-westfälische Ministerpräsident Wüst, CDU, hatte nach dem Wahlsieg der AfD in Sachsen-Anhalt eine Bund-Länder-Arbeitsgruppe zum verfassungsrechtlichen Umgang mit der Partei gefordert. Nach der Veröffentlichung von Geheimdienstberichten zum Massenandrang von Migranten in die Exklave Ceuta sieht sich Spaniens Ministerpräsident Sanchez erneut Kritik ausgesetzt. Aus den von der spanischen Regierung freigegebenen Dokumenten geht hervor, dass die Sicherheitsbehörden am 29. Juli, dem Vortag der Ereignisse, eine Warnung herausgaben. Sie beriefen sich unter anderem auf die sozialen Medien, in denen Aufrufe zu einer Flucht von Marokko nach Ceuta tausendfach geteilt worden seien. Spaniens Ministerpräsident Sanchez hatte bisher erklärt, dass die Migrationskrise nicht vorherzusehen gewesen sei. Die Oppositionsparteien warfen der Regierung in Madrid vor, trotz der Warnungen des Geheimdienstes nicht gehandelt zu haben. Ende Juli waren schätzungsweise 80.000 Menschen von Marokko aus schwimmend in die Exklave Ceuta gelangt. Mindestens 90 Menschen ertranken. Vor einer Flugreise des ukrainischen Präsidenten Selenskyj ist es zu einem Vorfall mit russischen Drohnen gekommen. Wie die Behörden in Moldau mitteilten, drangen zwei Drohnen in den Luftraum des Landes ein, woraufhin der Start der Präsidentenmaschine zunächst abgesagt werden musste. Selenskyj war am Dienstag von Moldau aus nach Norwegen gereist, um an den Trauerfeierlichkeiten für den gestorbenen König Harald V. teilzunehmen. Der norwegische Ministerpräsident Støre erklärte, eine der Drohnen habe Selenskyjs Flugzeug beinahe getroffen. Aus der Ukraine gibt es bisher keine offizielle Stellungnahme. Am bundesweiten Warntag werden heute wieder die Kommunikationsabläufe für Not- und Katastrophenfälle getestet. Der Probealarm wird um 11 Uhr über verschiedene Warnsysteme ausgelöst, darunter die Apps Nina und Katwarn sowie das Cell-Broadcast-System für Mobiltelefone. Zudem werden testweise Sirenen heulen. Medien- und Anzeigetafeln verbreiten Hinweise. Die Endwarnung soll um 11.45 Uhr folgen. Der Warntag findet jährlich statt, um zu testen, ob die Behörden die Bevölkerung im Notfall erreichen. In Köln ist am Abend der Deutsche Fernsehpreis verliehen worden. Zu den Ausgezeichneten in Kategorien wie Fiktion, Unterhaltung, Information und Sport zählten beispielsweise Moderatorin Laura von Torra und Talkmaster Markus Lanz. Fernsehpreise gingen auch an die ARD-Reihe 113 und den ZDF-Film Olivia über das Leben der Drag-Queen Olivia Jones. Das Wetter? In der Nacht im Norden und direkt an den Alpen viele Wolken und noch etwas Regen. Sonst wolkig oder gering bewölkt, 14 bis 3 Grad. Am Tage wechselnd, im Norden zeitweise stärker bewölkt, aber kaum Regen. Im Südwesten und der südlichen Mitte viel Sonnenschein, 17 bis 24 Grad. Das waren die Nachrichten.
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Ferroinseln, das klingt nach Nordatlantik, Wind, Felsinseln, Schafe. Etwa 50.000 Menschen leben dort und seit langer Zeit gibt es mehr Männer als Frauen. Viele Männer arbeiten auf See, viele Frauen gehen zur Ausbildung oder zum Studieren weg, kommen nicht mehr zurück. Früher gab es deshalb viele Frauen aus Asien, die auf die Ferroinseln gekommen sind, extra um zu heiraten. Inzwischen kommen viele vor allem zum Arbeiten und das verändert die Inseln. Wie Migrantinnen alte Rollenbilder ins Wanken bringen, das klären wir jetzt hier in der Radio Nachts. Ich bin Julian Cooper. Hallo.

0: Auf den Färöerinseln, da leben seit Jahrzehnten mehr Männer als Frauen. Lange gab es dafür eine feste Erzählung, die Männer bleiben, die Frauen gehen zur Ausbildung weg und kommen oft nicht zurück. Deshalb kamen Frauen aus dem Ausland, besonders aus Asien, häufig auch, indem sie geheiratet haben auf die Inseln. In den letzten Jahren, da hat sich das verändert. Heute kommen viele Migrantinnen zum Arbeiten, zum Beispiel in der Fischindustrie, in Hotels, in der Pflege. Das bringt neue Vielfalt in eine Gesellschaft, in der traditionelle Rollenbilder eigentlich noch ziemlich stark sind. Julia Schulz war für uns vor Ort auf den Färöerinseln und hat ganz schön viele Menschen getroffen.
1: Ich habe einen Bachelor in Jura, einen in Soziologie und einen in Anthropologie. Und wo bin ich gelandet? In der Fischfabrik. Nicht alle Färingerinnen und Färinger wollen diesen Job machen. Das ist harte, anstrengende Arbeit.
2: Winda Timtim Pettersen kam 2003 für ihren Ehemann, einen Färinger, auf die Färöer.
1: Zwei Menschen aus unterschiedlichen Kulturen, aus verschiedenen Ländern, haben sich verliebt.
2: Sie gehört zu den rund 56.000 Menschen auf den 18 Inseln im Nordatlantik, die aus etwa 100 Nationen stammen. Timtim Pettersen ist Vorsitzende der philippinischen Vereinigung Kabayen in Faroe Islands. Die philippinische Gemeinschaft ist längst ein fester Teil der färöischen Bevölkerung.
1: Nach der dänischen ist die philippinische Staatsbürgerschaft am stärksten vertreten. Dann Rumänien, die Ukraine, Polen, Indonesien und Thailand.
2: Weiß Erla Thorsteinsson von der Färöischen Statistikbehörde. Im Sommer 2026 leben 814 Menschen mit philippinischer Staatsbürgerschaft auf den Färöern. Etwa zur Hälfte Frauen. Für die kleinen Färöer ist das eine bemerkenswert große Community. Mit 1,5% Bevölkerungsanteil ist dieser ähnlich hoch wie der Anteil der Menschen mit türkischer Staatsangehörigkeit in Deutschland. Zum Vergleich, 2021 zählte die färöische Statistik gerade einmal 283 philippinische Staatsangehörige, überwiegend Frauen. Lange war die philippinische Gemeinschaft durch Heiratsmigration weiblich geprägt. Inzwischen kommen die meisten zum Arbeiten. Die Färöer sind autonom, gehören aber zu Dänemark, jedoch nicht zur EU.
3: Immigration has been a growing topic and an area.
4: Migration ist vor allem in den letzten 5 Jahren ein Thema geworden. Bis 2021 war sie konstant, dann kamen mehr Arbeitskräfte. Der Bau- und Dienstleistungssektor ist stark gewachsen.
2: David Ihm von der Färöischen Einwanderungsbehörde in Tórshavn, der Hauptstadt der Färöer.
4: Dann haben wir ein neues Arbeitsmodell eingeführt. Unternehmen können schneller zusätzliche Arbeitskräfte einstellen, wenn sie die Voraussetzungen erfüllen.
2: Für Zuwandernde beginnt der Weg auf die Färöer mit einem Arbeitsvertrag. Dann folgen Aufenthalts- und Arbeitserlaubnis. Die meisten kämen auf Empfehlung anderer Filipinas und Filipinos hierher, so David Ihm.
5: Meine Tante lebt hier, schon über 10 Jahre. Unser Land bietet nicht so viele Möglichkeiten, gute Arbeit zu finden. Deshalb habe ich nach der Schule mein Schicksal selbst in die Hand genommen und bin weg.
2: Die philippinische Botschaft in Dänemark bietet regelmäßig Dienstleistungen auf den Färöern an. Die Menschen können zum Beispiel Pässe beantragen oder Dokumente beglaubigen lassen. Die Termine finden in einem Hotel statt. Auch Cassandra wartet in der Lobby. Sie kam 2023 auf die Färöer, ist Anfang 20.
5: Ich bin schließlich in einer Fischfabrik gelandet. Dort verarbeite ich Weißfisch. Wir stellen Trockenfisch her.
2: Winda Timtim Pettersen und Cassandra sind keine Ausnahme. Die Arbeit in der Fischfabrik ist für viele der Einstieg. Auf den Färöern beschäftigt der Zuchtlachsproduzent Bakkafrost rund 1.100 Menschen. Heini Christiansen ist der Personalleiter.
6: So we are currently recruiting more than 100 people.
4: Wir stellen gerade mehr als 100 neue Mitarbeitende ein. Es werden dann 190 PhilippinerInnen bei uns arbeiten, alle in der Fischverarbeitung. Die Regeln für Arbeitserlaubnisse sind streng. Wir müssen nachweisen, dass wir keine Leute von hier für die Stellen finden konnten. Und das ist bei den Führungspositionen eigentlich nicht möglich.
6: So that is a challenge.
2: Backerfrost sei in der Produktion auf philippinische Arbeitskräfte angewiesen, so Heini Christiansen.
4: Ohne sie könnten wir die Verarbeitung auf den Färöern nicht in dem Umfang aufrechterhalten. Unsere philippinischen MitarbeiterInnen sind verlässlich, die Fluktuation ist gering.
2: Die Arbeitskräfte benötigen eine Arbeitserlaubnis und Backerfrost muss einen Tarifvertrag einhalten. Das verhindert Lohndumping. Da wird ihm von der Einwanderungsbehörde beobachtet.
3: Currently, you know, we see about 70-80% are work permits.
4: Etwa 70-80% der Anträge sind Arbeitserlaubnisse. Der Rest betrifft Familiennachzug oder andere Aufenthaltstitel. Der größte Arbeitgeber ist die Fischindustrie. Aber auch im Dienstleistungssektor werden immer mehr Arbeitskräfte aus Südostasien eingestellt.
3: They are also starting to hire people from Southeast Asia.
2: Doch das Leben auf den Färöern bringt beruflich Besonderheiten mit sich.
3: The labor market is limited, as well as we don't have that many choices to choose from.
4: Der Arbeitsmarkt ist klein, wir haben hier nicht so viele Möglichkeiten. Viele kommen als AkademikerInnen und landen in Jobs, die nicht zu ihrer Ausbildung passen.
2: Zurück im Hotel. Zu Winder Timtim Petersens Aufgaben als Vorsitzende der philippinischen Vereinigung gehört auch die Vermittlung zwischen Beschäftigten und ihren färöischen ArbeitgeberInnen.
1: Ich habe mit den Vorgesetzten gesprochen. Seid ihr zufrieden? Gibt es Probleme? Sie sind sehr angetan, weil die meisten PhilippinerInnen gutes Englisch sprechen. Aber mit der färöischen Sprache gäbe es Schwierigkeiten. Ich habe zu den Vorgesetzten gesagt, sie können nicht erwarten, dass die Menschen neben einer 10- bis 12-Stunden-Schicht auch noch Färöisch lernen.
2: Die Philippinerin Bam sitzt draußen, vor dem Hotel. Auch sie kam mit Uni-Abschluss auf die Inseln, um eine bessere Perspektive zu finden.
7: I came here last year on March. It was my first time to see snow also in my entire life.
8: Ich bin letztes Jahr im März gekommen. Ich habe zum ersten Mal Schnee gesehen.
7: I work in a Hilton as a waitress. 1 year already.
8: Ich arbeite als Kellnerin im Hilton. 1 Jahr schon.
2: Bam ist 34, lebt in Torshon.
7: I studied Hotel, Restaurant and Tourism Management.
8: Ich habe Hotel, Restaurant und Tourismusmanagement studiert. Jobs gibt es bei uns schon, aber das Gehalt ist schlecht. Deshalb gehen von den Philippinen viele ins Ausland. Es ist schön hier, friedlich. Vielleicht bleibe ich.
2: Bam kommt in eine Gesellschaft, in der Männer deutlich in der Überzahl sind. Statistikerin Erla Thorsteinsson hat sich mit dem Phänomen beschäftigt.
9: So almost 40% of women are not living in the Faroe Islands.
1: Fast 40% der Frauen leben Mitte 20 nicht auf den Färöern. Bei den Männern sind es nur etwa 30%.
2: Viele studieren auf dem Festland. Schon seit den 60er Jahren wanderten junge Frauen häufiger für die Ausbildung ab, während die Wirtschaft von männlich geprägten Bereichen wie der Fischerei dominiert wurde. Ein exemplarischer Blick auf die Geburtsjahrgänge der 80er Jahre zeigt, das Ungleichgewicht beginnt schon viel früher.
1: Schon im Alter von 18 Jahren ist die Bevölkerung nicht ausgeglichen. Es werden etwas mehr Männer als Frauen geboren.
2: Frauen wünschten sich zudem andere Lebens- und Arbeitsmöglichkeiten, so Thorsteinsson, und kehrten deshalb nach der Ausbildung in geringerer Zahl als die Männer zurück.
10: Mit Anfang 30 sind 85% der Männer wieder auf den Färöern. Bei den Frauen sind es mit knapp 80% etwas weniger. Die letzten Zahlen zeigen, dass ungefähr 1700 mehr Männer als Frauen auf den Färöern leben.
2: Auch die Zuwanderung philippinischer Arbeitskräfte verändert dieses Verhältnis nicht, da zum Arbeiten mehr Männer kommen. Ein rotes Holzhaus in Tórshavn, das International House, Anlaufstelle für die Zugezogenen. Fia Lindenskov und Jona Kristin Thomsen sind die Integrationskoordinatorinnen. Thomsen erklärt, ein Arbeitsplatz allein bedeutet noch lange nicht angekommen zu sein.
11: Die Stellen, um die nicht so stark konkurriert wird, sind die Jobs auf einem niedrigeren Level. Aufzusteigen ist schwer. Wenn man mit einem Arbeitsvisum hier ist, muss man erst 7 Jahre in derselben Branche arbeiten, bevor man eine dauerhafte Aufenthaltserlaubnis beantragen kann. Und auch innerhalb der Branche darf man nicht aufsteigen, sonst beginnt die Frist wieder von vorne.
2: Lindenskov weiß, wie wichtig eine intensive Begleitung für die Neuankömmlinge ist.
12: Wir sind eine Art Willkommenshaus, ein Ort, an den man mit Fragen kommen kann, wo man Hilfe oder Rat bekommt. Außerdem organisieren wir verschiedene soziale und kulturelle Veranstaltungen. Etwa einmal im Monat machen wir einen Infoabend für Neuankömmlinge. Dabei geht es um praktische Dinge. Was sollte man wissen? Worauf sollte man achten?
13: What's good to know when you move to the city? What should you be aware of? And also to prevent.
12: Auch um spätere Probleme zu vermeiden oder keine Fristen zu verpassen.
13: I don't know, deadlines.
2: Menschen wie Bem und Cassandra treffen auf eine färöische Gesellschaft, die wirtschaftlich auf Zuwanderung angewiesen ist. Bei der Gleichstellung aber viel traditioneller denkt als ihre nordischen Nachbarn. Erla Thursteinsson weiß, es fehlt etwas, wenn die Frauen fehlen.
1: Die Frauen sind nicht hier und können die Gesellschaft nicht mitgestalten. Das beeinflusst, in welche Richtung sie sich entwickelt. Viele wandern Anfang 20 aus und kommen dann erst in ihren 30ern zurück, oft kurz bevor die Kinder in die Schule kommen. Aber mit Mitte 30 oder 40, mit Familie und Job, verhält man sich anders als mit Anfang 20. Es fehlen die Kapazitäten. Die Frauen engagieren sich weniger in Politik und Gesellschaft.
2: Auch die Malerin Hansina Iversen verließ die Inseln.
11: Ich konnte gar nicht schnell genug von hier weg. Es ist eine sehr, sehr kleine Gesellschaft. Und damals war sie noch kleiner.
2: Sie studiert Kunst in Reykjavik und Helsinki.
11: Es war aufregend und ich war glücklich, woanders zu sein, Neues zu sehen und neue Menschen kennenzulernen.
2: Heute ist Hansina Iversen Ende 50 und zurück auf den Inseln. Ihre 2 Kinder sollten mit der färöischen Kultur aufwachsen. Sie selbst ist nun erneut mit den traditionellen Erwartungen an Frauen konfrontiert.
14: I always have to defend myself, why I live the way I do.
11: Ich muss mich dafür rechtfertigen, wie ich lebe. Ich bin geschieden und habe keinen Mann, ich habe kein Haus, nur eine Mietwohnung. Das irritiert hier manche. Eine richtige Frau soll verheiratet sein, ein Haus besitzen und mit einem Mann zusammenleben.
14: Owning a house together with my husband or something like that.
2: In der Stadtmitte Tórshavns sitzt Siri Susanu Dottir Hansen in einem Café. Auch sie passt mit ihrem Leben nicht in die konservativen Erwartungen der Inselgesellschaft, tritt als Drag Queen auf, ist bisexuell.
10: Als ich mit Drag angefangen habe, wussten viele auf den Färöern gar nicht, was das ist. Nachdem ich eine Lesung für Kinder veranstaltet habe, war ich plötzlich mit Anfeindungen konfrontiert. Politiker warnten vor der LGBT-Community. Ich wurde sogar als Pädophile bezeichnet.
2: Sie liest Das hässliche Entlein von Hans-Christian Andersen. Eine Geschichte über Anderssein, Ausgrenzung und darüber, den eigenen Platz im Leben zu finden.
10: Dabei haben die Kinder mich einfach als bunte Märchenfigur gesehen. Und vielleicht zeigt Drag ihnen auch, du darfst dich ausdrücken, wie du möchtest. Du darfst du selbst sein. Danach habe ich erst mal eine Weile pausiert. Aber jetzt bin ich zurück.
3: So in terms of gender equality, statistically we are so far behind that it doesn't look like we are a Nordic country.
4: Beim Thema Gleichstellung liegen wir so weit zurück, dass man kaum glauben kann, dass wir zu den nordischen Ländern gehören.
2: Brandur Mortensen-Nolsø, Referent im Gleichstellungsbüro der färöischen Regierung.
3: I think the dominant, I don't know, images of masculinity.
4: Ich glaube, unser Bild von Männlichkeit ist immer noch stark von unserer Geschichte geprägt. Viele Männer auf den Färöern arbeiten mit Schafen oder in der Fischerei, gehen in den Bergen Hasen jagen. Dinge, die für viele einfach dazugehören, wenn man ein Mann ist. Das Abtreibungsgesetz zum Beispiel zeigt, wie gespalten unsere Gesellschaft ist.
2: Erst seit dem 1. Juli 2026 gilt auf den Färöern das Recht auf Abtreibung bis zur 12. Schwangerschaftswoche. Zuvor war sie nur in Ausnahmefällen erlaubt, etwa bei Lebensgefahr für die Frau oder nach einer Sexualstraftat. Traditionelle Rollen prägen den Alltag vieler Frauen. Umso wichtiger sei es für Zugewanderte, ihre Rechte zu kennen, sagt Mortensen-Nolsø.
4: Wir haben einiges für Migrantinnen getan. Zum Beispiel haben wir Informationsmaterial auf Englisch erstellt, weil es bisher kaum Informationen gibt, die nicht auf Färöisch oder Dänisch sind. Wir wollen zeigen, dass wir da sind und den Menschen vermitteln, welche Rechte sie haben, welche Gesetze gelten und dass Männer und Frauen rechtlich gleichgestellt sind.
3: Legally, men and women are the same.

0: einer Erfahrung von Ausgrenzung. In meinen ersten 3 Monaten auf den Färöern bin ich mit dem Bus gefahren. Eine ältere Frau wollte unbedingt meinen Sitzplatz. Obwohl noch viele Plätze frei waren, zeigte sie auf meinen Platz. Ich habe überhaupt nicht verstanden, was sie wollte. Dann hat sie mich einfach weggeschoben und sich hingesetzt. Ich bin ausgestiegen und den Rest zu Fuß gegangen. Aber natürlich sind hier nicht alle Menschen so.
1: Migration bringt neue Menschen und Perspektiven auf die Färöer. Wie sehr sie die Gesellschaft verändern, wird sich zeigen. Würde Cassandra wieder hierher kommen?
2: Ich habe hier meinen Partner gefunden. Deshalb würde ich immer wieder kommen. Er hat es mir leichter gemacht, dazuzugehören. Er hat mir das Gefühl gegeben, willkommen zu sein.
3: My partner made it like easier for me to be included at least. So at least he made me feel welcome and it made things a little bit easier.
4: Cassandra von den Philippinen lebt seit 3 Jahren auf den Färöerinseln und sie scheint dort ein Stück angekommen zu sein. Spannend wird dann sein, wie sehr die wachsende Vielfalt diese eher traditionelle Gesellschaft wirklich verändert.

0: Wir nähern uns der 3:30 hier in der Radio Nachts am Deutschlandfunk. Und ich glaube, ja, es ist jetzt eine knappe halbe Stunde her, da haben wir hier schon mal über Zungenbrecher gesprochen. Da gibt's ja noch diesen Klassiker, Fischers Fritze fischt frische Fische. Aber eben leider nicht nur. In den Netzen der Fischer bleiben auch andere Tiere hängen. Das ist das, was man dann Beifang nennt. Schweinswale zum Beispiel, Seevögel, Robben, Schildkröten. Manchmal, wenn die Netze eingeholt werden, manchmal aber auch später, wenn verlorene Netze als Geisternetze durchs Meer treiben. Lässt sich alles verhindern? Wie genau? Das diskutieren Fachleute diese Woche beim Meeresumweltsymposium in Hamburg. Monika Seinschel berichtet in unserem Magazin Forschung aktuell.
1: Auf der Hochseeinsel Helgoland brütet die einzige Basstölpelkolonie in Deutschland. Die gänsegroßen weißen Meeresvögel sind geschickte Fischjäger, aber sie haben ein Problem. Für ihre Nester auf den roten Felsen nutzen sie das, was im Meer herumschwimmt. Und das sind sehr oft dünne Plastikfäden von sogenannten Dolly Ropes, sagt Stefanie Werner vom Umweltbundesamt.
2: Ja, Dolly Ropes sind Bündel von synthetischen Fäden, die an dem Boden von Grundschleppnetzen angebracht werden. Die sollen im Prinzip verhindern, dass das Netz Schaden nimmt, indem sie wie so eine Matte unter dem Netz appliziert werden. Das Problem bei diesen Scheuerschutzfäden, die sind meistens aus PE und schon in den ersten 2 Wochen gehen ungefähr 50% dieses Materials verloren. Das finden wir massiv in der Meeresumwelt, zum Beispiel in den Nestern auf Helgoland ständig. Die sind auch sehr charakteristisch, so orange oder blau meistens.
1: Und sie sind sehr tödlich. In der Basstölpe-Kolonie auf Helgoland sterben durch die Dolly Ropes 4-mal so viele Jungvögel wie normal wäre.

0: Sie verheddern sich in den Plastikfäden, strangulieren sich selbst oder verhungern qualvoll. Stefanie Werner und ihre Kollegen wollen das ändern, mit Hilfe eines runden Tisches gegen Meeresmüll, der vor 10 Jahren vom Bundesumweltministerium, dem Land Niedersachsen und dem Umweltbundesamt ins Leben gerufen wurde. Das Ziel? Lösungen finden und ihre Umsetzung unterstützen, etwa um die Dolly Ropes aus dem Meer zu bekommen.
1: Da gibt es jetzt mittlerweile über gute Forschungsprojekte Materialalternativen, aber vor allen Dingen Alternativen, wie man das Netz anders ausgestalten kann, sodass es zum Beispiel über Auftriebsbojen, ganz simple Lösung eigentlich, funktioniert, aber wunderbar bei den Krapfenfischern, die in Deutschland auch schon zu 90% aus der Nutzung von Dolly Ropes ausgestiegen sind, freiwillig, weil sie sich dann halt so eine Boje hinten an den Stert hängen. Und diese Boje holt das Netz ein bisschen nach oben. Und dadurch hat es nicht mehr so viel Kontakt mit dem Meeresboden. Und dadurch kann man dann auf diese Dolly Ropes verzichten.
0: Neben einzelnen Fäden treiben auch ganze Fischernetze durch die Meere. Teils sind sie verloren gegangen, teils absichtlich im Meer entsorgt worden. Als Geisternetze stellen sie eine enorme Gefahr für die Meeresumwelt dar.
1: Also die Netze machen im Prinzip das, was sie sollen. Sie fangen und töten. Und das aber in einem herrenlosen, unkontrollierten Zustand. Sprich, Tiere können reinschwimmen, sich dann verstricken, verheddern. Das führt zu Amputationen von Gliedmaßen beispielsweise. Das führt zu kompletten Strangulationen. Die Tiere schleppen das Gerät lange mit sich rum, sind dann physisch geschwächt, können nicht mehr entsprechend Nahrungsaufnahme betreiben. Fische gehen natürlich regelmäßig in diesen herrenlosen Netzen. Ja, werden weiter gefischt quasi, zersetzen sich dann, bilden damit auch wieder Futter für neue Fische, die das anzieht, die sich dann auch wieder drin verstricken.
0: Es gibt schon eine Meldepflicht für verloren gegangene Netze, aber bislang werden viel weniger gemeldet, als gefunden werden. Deshalb arbeiten Stefanie Werner und ihre Kolleginnen an einer Markierung, mit der sich selbst kleine Netzreste ihrem Besitzer zuordnen lassen, und an Hafengebühren, in denen die Müllentsorgung schon eingepreist ist, sodass es sich nicht mehr lohnt, kaputte Netze ins Meer zu schmeißen. Tim Taugnitz wiederum forscht zu Netzen, die noch im Gebrauch sind. Der Wissenschaftler vom Deutschen Meeresmuseum hat in 2 Versuchsgebieten in Dänemark und Deutschland den Schweinswalpal getestet. Ein akustisches Gerät, das an Fischernetzen angebracht wird, um Schweinswale zu warnen.
2: Und tatsächlich war es so, dass wir in Dänemark sehr gut sehen konnten, dass die Echoortungsfrequenz, also wie viele Klicks der Schweinswal pro Sekunde aussendet, durch den Pal erhöht worden ist in der Nähe des Netzes. Und das war also ein sehr schöner Hinweis darauf, dass es tatsächlich funktioniert. In Deutschland konnten wir das allerdings so nicht reproduzieren. Warum das genau der Fall ist, wissen wir nicht.
0: Denn Beifangstudien haben schon gezeigt, dass der Pal funktioniert und mit ihm weniger Schweinswale in den Netzen enden. Aber vielleicht gibt es einen Gewöhnungseffekt. Anders als in Dänemark werden die Geräte in Deutschland schon seit einigen Jahren genutzt. Die Schweinswale hier kennen sie also. In jedem Fall aber braucht es Lösungen, um die Tiere effektiv und auf lange Sicht vor den Netzen zu schützen. Denn jedes Jahr verenden mehr als 1000 Schweinswale in den Netzen der Ostseefischer.
3: Monika Seinsche über Dolly Ropes, Beifang und tödliche Geisternetze und was sich dagegen tun lässt, um die Fischerei nachhaltiger zu machen. Volles Wartezimmer, gestresste Ärzte, genervte Patienten. So sieht's in der Notaufnahme von Krankenhäusern oft aus. Um das medizinische Personal zu entlasten, probiert man an der Uniklinik Kiel seit kurzem was Neues. Eine automatisierte Messkabine namens Medicubix, die wichtige Vitalparameter der Patienten erfasst, bevor sie einem Arzt gegenüber sitzen. Thomas Schröder hat sich das mal angeschaut und selbst getestet.
4: Ja, ich würde es nicht als Dixi-Klo beschreiben, sondern eher als Telefonzelle, in der der Patient hineintritt.
5: Nihat Tamas steht vor dem neuen Medicubix. Die Kabine sieht tatsächlich aus wie eine sehr stylische Mischung aus Dixi-Klo und Telefonzelle. Auf ihrem Dach leuchtet ein grünes Licht. Die Kabine ist frei. Es ist früh am Vormittag und in der Notaufnahme des Universitätsklinikums Kiel ist ausnahmsweise noch nicht viel los.
6: Ja, cool. Dann probiere ich es mal aus und
7: sehr gerne.
6: Guck mal, ob ich so gesund bin, wie ich mich fühle.
7: Schauen wir mal.
5: Nihat Tamas, der stellvertretende Leiter der interdisziplinären Notaufnahme der Uniklinik in Kiel ist, öffnet die Tür der Kabine und lässt mich eintreten. Anweisungen gibt er keine mehr. Von nun an müssen die Kabine und ich selbst miteinander klarkommen. Nachdem ich auf einem Display eine von 17 verfügbaren Sprachen ausgewählt habe, erscheinen dort Anweisungen.
6: Wie groß sind Sie? Stellen Sie Ihre Körpergröße mit dem Schieberegler ein. Okay, ich schieb mal hier. 1,77. Wie alt bin ich? Ah, ups, auch zu weit.
5: Nachdem ich Größe, Alter, Geschlecht angegeben habe, will die Kabine meinen Puls und meine Sauerstoffsättigung messen.
6: Schieben Sie Ihren rechten Mittelfinger mit der Handfläche nach oben vollständig in das Gerät ein. Ah, das ist dieses Gerät hier.
5: Ich stecke meinen Finger in eine kleine Klemme. Nach einigen Sekunden sind die Ergebnisse da. Nächster Schritt, Elektrokardiogramm. Dafür muss ich meine Hände auf zwei Metallplatten vor mir legen.
4: Sie kennen das vom Hausarzt, der dann viele Kabel an die Brustwand und an den Körper anbringt. Und wir sind hier in der Lage, einen Einkanal-EKG abzuleiten, um zu schauen, wie korreliert Ihr Puls mit Ihrer Herzfrequenz und was für einen Grundrhythmus haben Sie. Sprich, haben Sie einen normalen Sinusrhythmus oder haben Sie vielleicht eine Herzrhythmusstörung, von der Sie noch nichts wissen?
5: Die Kabine sagt, keine Herzrhythmusstörung. Ganz zum Schluss wird noch der Blutdruck gemessen, indem ich den Arm durch eine Öffnung mit einer Manschette führe und ein Infrarotthermometer liest die Temperatur von meiner Stirn ab. Am Ende bekomme ich eine Art Bon ausgedruckt mit allen wichtigen Werten darauf.
4: Das ist dann sozusagen die Quittung, die Sie dann aus der Maschine bekommen?
5: Der Patient ist damit erstmal ordentlich vermessen, ohne dass eine Pflegekraft Blutdruckmanschetten anlegen oder Fingerclips anstecken musste.
4: Wir kriegen ja alle mit, dass wir wenig Zeit haben für die Menschen, die wir dann sehen. Und so erhoffen wir uns, dass wir uns mehr Zeit für die Menschen nehmen können. Das ist ein Pilotprojekt. Das heißt, wir müssen jetzt einmal schauen, ob es wirklich so ist, wie wir uns das denken.
5: Die medizinische Einschätzung der Patienten und die Triage, also die Bewertung der Dringlichkeit einer Behandlung, nehmen selbstverständlich noch immer Menschen vor. Doch die Werte aus der Kabine helfen dabei, so Thomas Leito, Pflegeleiter in der Notaufnahme.
7: Da erschließt sich auch manchmal vieles draus. Ich gebe über das Beispiel gerne auch, ein Schwindelpatient, in welche Richtung geht, das ist also ein neurologischer Schwindel, oder finde ich heraus in der Ersteinschätzung, der kommt mit einem Blutdruck von 230, der natürlich zu einer Schwindelproblematik führt, dann ist er ja in einer Fachabteilung oder natürlich an einem Facharzt zu betreuen, dann ist es eben der Kardiologe.
5: Auch bei den Patienten selbst komme die Kabine gut an, berichten Leito und Tamas.
7: Also wenn man überlegt, wir haben 140 Patienten am Tag, davon ist die Hälfte um und bei per Rettungsdienst, die gehen ja nicht über diese Box. Das heißt, wir sprechen dann von 70 fußläufigen Patienten, wenn wir dann gucken, geriatrische Patienten, Rollator, Mobil, Rollstuhlmobil, die ja alle diese Box nicht nutzen können. Tatsächlich aufgrund der baulichen Situation sind es so um und bei 35 bis 40 Patienten am Tag.
5: Einer der ersten heute ist Herr Zimmer. Er ist von seiner Hausärztin hierher geschickt worden und sitzt an diesem Dienstagmorgen als einziger im Warteraum. Die Kabine hat er bereits benutzt.
8: Kam wunderbar mit klar auch. Also kann man gut vorstellen, auch ältere Leute kommen damit klar. Ist vor allen Dingen angenehm. Also musste nicht extra noch Blut messen, Fieber messen und. Das wird ja alles hier drin gemacht, das ist ideal.
5: Seit 2,5 Monaten steht die Kabine nun schon im Warteraum der Notaufnahme. Noch ist das einjährige Pilotprojekt nicht abgeschlossen, aber Tamas hält es für sehr wahrscheinlich, dass es anschließend fortgesetzt wird. Schon jetzt könne man erkennen, dass die Kabine das medizinische Personal vor allem während der Stoßzeiten deutlich entlaste.
3: Thomas Schröder hat an der Uniklinik Kiel den Anamneseassistenten MediQbix getestet. Frauen in den Wechseljahren, die klagen nicht selten auch darüber, dass ihr Gedächtnis nicht mehr so gut ist wie vor der Menopause. Könnte es also sein, dass der veränderte Hormonspiegel ihr Gehirn beeinflusst? Ganz ähnlich wie in der Pubertät und während der Schwangerschaft. Eine Studie im Fachmagazin Nature Communications liefert jetzt neue Einsichten. Details von Christine Westerhaus.
9: Pubertätsamnesie, Stilldemenz oder Menobrain. All diese Begriffe beschreiben ein ähnliches Phänomen. Viele Mädchen und Frauen erleben während hormoneller Umbrüche, dass sie vergesslich sind und sich schlechter konzentrieren können. Trotz ähnlicher Symptome war bislang aber nicht klar, ob die schwankenden Hormonlevel schuld an diesen Veränderungen sind, sagt Sophie van't Hoff vom Amsterdam University Medical Center.
10: Es gab schon eine frühere Studie, die gezeigt hat, das Volumen der grauen Masse im Gehirn, die für die Verarbeitung von Informationen verantwortlich ist, nimmt während Pubertät und Schwangerschaft stark ab. Und dafür sind teilweise dieselben Hormone verantwortlich. Mich hat interessiert, ob in den Wechseljahren dieselben Prozesse ablaufen oder ob es Unterschiede gibt. Nach der Menopause sinkt ja die Hormonkonzentration. Die Frage war deshalb, ob das genau den gegenteiligen Effekt auf das Gehirnvolumen hat oder nicht.
11: The opposite effect or not.
9: Um das herauszufinden, hat die Forscherin gemeinsam mit ihrem Team jeweils mehrere Hirnscans von 120 Frauen untersucht, die gerade die Wechseljahre durchmachten. Diese hat sie mit den Aufnahmen der Gehirne von Frauen verglichen, die entweder vor der Menopause standen oder das Klimakterium bereits hinter sich hatten.
10: Dabei haben wir etwas sehr Interessantes gesehen. Bei den Frauen in der Kontrollgruppe hatte das Gehirnvolumen über die Jahre kontinuierlich leicht abgenommen, was ein normaler Alterungsprozess ist. Man sieht diesen Trend bei sehr vielen Menschen. In der Phase der Wechseljahre hatte sich das Gehirnvolumen bei den untersuchten Frauen aber überhaupt nicht verändert. Das bedeutet, dass auch während des Klimakteriums im Gehirn etwas vor sich geht, was vorher noch niemand untersucht hat. Und das ist super spannend.
9: Noch könne man aber nicht sagen, was das für die Frauen bedeutet, betont die Forscherin. Und unklar sei auch, ob die Bauarbeiten im Gehirn für das sogenannte Menobrain verantwortlich sind, also die Konzentrationsprobleme, die viele Frauen während der Wechseljahre erleben. Sophie van 't Hoff hält es aber für möglich, dass sich das weibliche Gehirn in dieser Phase neu verschaltet, um es auf neue Aufgaben vorzubereiten, ähnlich wie bei einer Schwangerschaft.
10: Wir nehmen an, dass der Umbau im Gehirn schwangerer Frauen für eine Feinabstimmung sorgt, für spezielle Anpassungen an die Mutterschaft, weil bestimmte Fähigkeiten verbessert werden. Ob das auch für die Wechseljahre gilt und ob sich der Umbau, den wir gesehen haben, auf kognitive Funktionen oder die mentale Gesundheit auswirkt, wissen wir bislang aber nicht. Dafür brauchen wir größere Studien, die all das miteinander vergleichen.
9: Denn ein entscheidender Nachteil der aktuellen Studie ist, dass die Forschenden nur bereits vorliegende MRT-Scans von weiblichen Gehirnen verwendet haben. Die Teilnehmerinnen dieser Untersuchungen hatten nur selbst in Fragebögen angegeben, ob sie die Wechseljahre schon hinter sich oder noch vor sich haben. Hormonwerte konnten Sophie van 't Hoff und ihr Team deshalb nicht auswerten. Katharina Zülsdorf, die an der University of Cambridge an einem ähnlichen Thema forscht, hält die Studie aber dennoch für aussagekräftig.
12: Es ist auf jeden Fall total interessant, dass wir jetzt mehr darüber wissen, wie sich im Laufe des Lebens das Gehirn verändert. Ich würde sagen, es ist auch interessant, weil viele Frauen heutzutage nach der Menopause natürlich weiter arbeiten und es denen aber schwieriger fällt, dadurch, dass sie so viele Symptome empfinden. Also wenn wir ein besseres Verständnis davon haben, was im Gehirn überhaupt passiert, hoffentlich können wir dann auch irgendwelche medikamentöse Behandlungen dafür entwickeln.
3: Christine Westerhaus über neue Einblicke, wie die Wechseljahre das weibliche Gehirn verändern. Infrarotkameras können ja bekanntlich Dinge sichtbar machen, die unserem Auge verborgen bleiben. Sie helfen dabei, Materialien zu untersuchen, den Zustand von Pflanzen zu beurteilen oder technische Anlagen zu überwachen. Die Instrumente dafür sind allerdings oft aufwendig und teuer. Ein neuartiger Infrarotkonverter, entwickelt von Forschern in Belgien, soll das jetzt ändern. Frank Rutelüschen weiß mehr.
2: Neben dem sichtbaren Licht, was wir mit dem Auge wahrnehmen können, gibt es ja noch eine ganze Reihe von Strahlungen, die darüber hinausgeht.
13: Unsichtbares sichtbar machen, so das erklärte Ziel von Bernhard Siegmund vom Institut für Materialforschung an der Uni Hasselt in Belgien. Konkret hat er es auf eine bestimmte Art von elektromagnetischer Strahlung abgesehen.
2: Infrarotstrahlung ist eine von diesen Strahlungsarten, die direkt an das Sichtbare angrenzt. Und mit dem Bauteil kann man solche Strahlung direkt sichtbar machen, mit hoher Auflösung.
13: Das Bauteil, das Siegmunds Team entwickelt hat, ist winzig. Es hat die Fläche eines Sesamkorns, ist aber 100-mal dünner als ein menschliches Haar. Und obwohl das Bauteil so flach ist, besteht es aus einer komplexen Sandwich-Struktur.
2: Wir haben hier eine Abfolge von 38 Dünnschichten, wobei jede Schicht eine sehr eigene Funktion hat.
13: Die Schichten fungieren als Sensoren. Sie fangen Infrarotstrahlung auf und wandeln sie in Elektrizität um, in Strom und Spannung. 5 solcher Sensorschichten sind hintereinander geschaltet. Ihre Spannungen addieren sich.
2: Und diese Leistung ist dann groß genug, um eine organische Leuchtdiode, die da drauf abgeschieden ist, anzuregen. Und damit die Infrarotstrahlung in ein sichtbares Bild, in unserem Fall grünes Licht, umzuwandeln.
13: Das grüne Licht lässt sich dann mit einer Kamera aufnehmen, wie sie in jedem Handy steckt. Die Tests liefen erfolgreich, so Siegmund.
2: Wir haben einen 20-Euro-Schein genommen. Da gibt es eine ganze Reihe von Sicherheitsmerkmalen da drauf. Eins davon haben wir in Infrarot beleuchtet und eben uns über den Konverter angeschaut, wie sieht das dann aus, und konnten dann die mythische Figur Europa erkennen, wie sie als Sicherheitsmerkmal bei 20-Euro-Scheinen hinterlegt ist, und konnten sehr gut das Gesicht reproduzieren.
13: An der Sandwich-Idee tüftelt die Fachwelt schon länger. Doch bisher waren relativ starke Infrarotlaser nötig, um das Sandwich zum Leuchten zu bringen. Das neue Super-Sandwich sei deutlich empfindlicher, so Siegmund. Die Folge?
14: Wir brauchen jetzt keine Laser mehr, um solche Bildgebungen im Infrarot zu bezwecken, sondern es ist bereits mit Innenbeleuchtung vollkommen ausreichend. Das heißt, es ist erstmals für praktische Anwendungen sehr interessant geworden.
13: Zumal der Infrarotkonverter ohne Stromversorgung funktioniert, also ohne Batterie. Das alles könnte ihn für die Überwachung abgelegener Gasleitungen oder landwirtschaftlicher Nutzflächen interessant machen. Oder als implantierbaren Sensor in der Medizin, etwa nach einer Organtransplantation.
14: In der Zukunft stellen wir uns vor, dass es ein Bauteil in Ihrem Körper geben könnte, das den Heilungsprozess monitort. Und dadurch, dass das Bauteil eben bei sehr geringen Intensitäten arbeitet, heißt es, dass dieser Sensor auch weiter unterhalb der Haut noch funktionieren würde und somit den Bereich von Heilungsprozessen noch engmaschiger unterstützen kann.
13: Zuvor aber müssten die Fachleute noch eine Hürde meistern. Bislang funktioniert ihre Technik nur bei Infrarotstrahlung, die unser Auge gerade so nicht mehr sehen kann. Für viele Anwendungen aber müsste der Konverter deutlich mehr Infrarotwellenlängen erfassen können.
14: Und das ist eine Frage von Materialentwicklung. Da hoffe ich darauf, dass Chemiker, die im Bereich Organik arbeiten, mittelfristig Materialien entwickeln können, die noch stärker im Infrarot absorbieren.
13: Um die Möglichkeiten seines Konverters voll auszuschöpfen, ist Physiker Siegmund also auf Hilfe angewiesen. Hilfe aus der Chemie.
3: Frank Rothelüschen über eine Chipstruktur, die Wärmestrahlung in sichtbares Licht verwandelt. Hier geht's jetzt weiter mit den Meldungen heute von und mit Michael Stang.
15: Die Einnahme von Paracetamol während der Schwangerschaft könnte einer Studie zufolge bei Mädchen womöglich die Fruchtbarkeit und den Zeitpunkt der Menopause beeinflussen. Töchter, deren Mütter während der Schwangerschaft das Schmerzmittel eingenommen hatten, wiesen im Alter von 3 Monaten kleinere Eierstöcke, weniger Eibläschen, kleinere Gebärmütter und niedrigere Spiegel an Fortpflanzungshormonen auf. Das berichtet ein Forschungsteam vom Ringshospitalet aus Kopenhagen im Fachblatt Human Reproduction Open.
3: Prähistorische Baumeister im heutigen England transportierten riesige Felsklötze über weite Strecken.
15: Die Devil's Arrows in Yorkshire sind 3 bis zu 7 Meter hohe Sandsteinpfeiler, die vor rund 4000 Jahren errichtet wurden. Ein australisch-britisches Team hat die Megalithen nun auf ihren geologischen Ursprung untersucht. Demnach besteht das prähistorische Monument aus Gesteinsblöcken, die über 18 Kilometer Entfernung transportiert worden sind. Den mineralischen Fingerabdrücken zufolge stammen sie aus Brimham Rocks. Ja, damit müssen die damaligen Erbauer, die mehr als 25 Tonnen schweren Blöcke gezielt über Land transportiert haben, heißt es im Fachblatt Proceedings of the Royal Society A.
3: Eine mögliche Therapie bei Narkolepsie ist in Sicht.
15: Die Ergebnisse von 2 klinischen Phase-3-Studien zeigen, dass die Schlafkrankheit Narkolepsie Typ 1 mit dem Medikament Oveporexton erfolgreich behandelt werden kann. Die Daten werden im New England Journal of Medicine vorgestellt. Betroffene leiden an plötzlichen Schlafattacken. Der Wirkstoff aktiviert einen Rezeptor im Gehirn, der das fehlende Signal für die Regulation des Schlafwachrhythmus wiederherstellt. Die Arznei der Pharmafirma Takeda erhielt basierend auf den Studienergebnissen bereits eine Zulassung in China, Japan und den USA. Eine Zulassung in der Europäischen Union steht noch aus.
3: Künstliche Intelligenz könnte ein Millennium-Problem gelöst haben.
15: Das Clay Mathematics Institute hatte im Jahr 2000 7 Millennium-Probleme der Mathematik ausgewählt und jeweils 1 Million US-Dollar Preisgeld ausgelobt für die erste Lösung des Problems. Bisher ist nur 1 der Mathe-Rätsel geknackt worden. Das Softwareunternehmen OpenAI behauptet nun, ein weiteres Rätsel gelöst zu haben. In dem konkreten Fall geht es um das Navier-Stokes-Existenz- und Glattheitsproblem. Es spielt eine wichtige Rolle bei der mathematischen Beschreibung von Wind- und Wasserbewegungen. OpenAI hat nun ein Dokument veröffentlicht, in dem die Lösung beschrieben wird. Die KI-Lösung zeige, dass die Dynamik der Navier-Stokes-Gleichungen für Strömungsbewegungen in endlicher Zeit eine Singularität entwickeln könne. Zum Einsatz kam ein internes, noch nicht veröffentlichtes KI-Modell. Um das Rätsel zu lösen, hat es demnach nur 88 Stunden benötigt. Unabhängige Fachleute sollen nun klären, ob die Lösung korrekt und nachvollziehbar ist.
3: Ja, und zum Schluss noch ein praktischer Hygienetipp. Vor dem Toilettenspülen sollte man unbedingt den Klodeckel zumachen.
15: Beim Spülen von Toiletten strömt Wasser mit hoher Geschwindigkeit durch die Toilettenschüssel, wobei die Turbulenzen feinste Tröpfchen in die Raumluft reißen können. Solche Aerosole sind schwebende Partikel, die Bakterien oder Viren aus dem Stuhl enthalten können. Einer Metastudie im Fachblatt Science of the Total Environment zufolge können die beim Spülen freigesetzten Partikel bis zu 163 cm hoch aufwirbeln, also bis in die Atemzone von Erwachsenen. Horizontal konnten die Aerosole noch in bis zu 1,5 Metern Entfernung von der Toilette nachgewiesen werden.
16: Das waren die neuesten Meldungen aus dem Bereich der Forschung hier in der Deutschlandfunk Radio Nachts.

0: Es gab eine Zeit, da wirkten die Piraten wie eine Partei aus der Zukunft. Internet verstehen, Politik transparenter machen, Mitglieder digital mitentscheiden lassen. Das klang für viele frischer als das, was die etablierten Parteien damals boten. 2006, also genau vor 20 Jahren, wurde die Piratenpartei in Berlin gegründet. Ein paar Jahre später saß sie schon in mehreren Landtagen, aber dann wurde ausgerechnet das schwierig, was die Partei groß gemacht hatte, der eigene Anspruch. Also zum Beispiel alles offen zu haben, basisdemokratisch, möglichst transparent. Wie die Piratenpartei erst zum Versprechen wurde und dann an sich selbst gescheitert ist, das erzählt Andreas Baum in unserem Kalenderblatt.
1: Seit den 90er Jahren gibt es in Berlin-Mitte die Räume der Seabase, ausgebaut wie ein fiktives, abgestürztes Raumschiff, in der sich Computernerds tagelang vernetzen, mit Clubmate wachhalten und historisch gewordene Hacks fabrizieren. Hier treffen sich am 10. September 2006 rund 50 Menschen aus ganz Deutschland, darunter nur 4 Frauen, um eine neue Partei zu gründen.
2: Fragst du Christoph Wünsche die Wahl an?
1: Der Uni-Mitarbeiter Christoph Leng und der IT-Spezialist Jens Seipenbusch sind die ersten beiden Vorsitzenden der Piratenpartei. Der Name orientiert sich am Vorbild der schwedischen Piratenpartei und erinnert absichtlich an die Website Pirate Bay, in der digitale Inhalte aller Art frei heruntergeladen werden können. Nach der Hessenwahl 2008 treten die Piraten im Jahr darauf bei den Europawahlen an, mit erkennbar selbstgemachten Radiospots.
3: Bin ich wirklich kriminell, nur weil ich ein Musikstück kopiert habe?
4: Wieso muss ich für meinen Pass Fingerabdrücke abgeben wie ein Krimineller?
5: Die Irritation ist da. Es gibt mit den Piraten ein Phänomen, was keiner richtig greifen kann, was vielleicht auch noch keiner richtig beschreiben kann, wo man auch nicht weiß, wie ist die Reaktion. Soll man angreifen? Soll man diskutieren? Soll man den Dialog suchen? Und da sind alle gerade sehr vorsichtig und fragen sich natürlich, wie man mit den Piraten umgeht.
1: Der junge Abgeordnete, der seiner Partei vorsichtig verständlich macht, dass man vor den Themen der Piraten keine Angst haben muss, ist der damalige netzpolitische Sprecher der SPD, Lars Klingbeil, heute ihr Vorsitzender.
5: Ich selbst rate meiner Partei, dass man versucht zu begreifen, warum die Piraten unterstützt werden, warum sie Wählerinnen und Wähler finden.
1: Und gerade in den Anfangsjahren ist der Zulauf enorm, weit über die Netzpolitik-Szene hinaus. Denn es geht um die Demokratie an sich. Politik soll transparent werden und für jeden zugänglich, kinderleicht bedienbar wie eine Benutzeroberfläche. Die Piraten versprechen, Entscheidungsprozesse gleichsam zu verflüssigen, indem sie ihre Mitglieder qua Software digital mitentscheiden lassen. 2012 und 2013 ist Bernd Schlömer Vorsitzender der Piratenpartei.
6: Wir erleben in Deutschland immer zwei große Lager, die letztendlich aus Parteitaktik und politischem Kalkül die Interessen der Bürger aus dem Auge verloren haben.
1: Da sind sie bereits in Länderparlamenten angekommen. 2011 in Berlin, 2012 im Saarland, in Schleswig-Holstein und in Nordrhein-Westfalen, um ihre Theorien an der Praxis parlamentarischer Arbeit zu überprüfen. Wenn ein Vorschlag von der Basis digital befürwortet wird, stimmen sie sogar mit dem politischen Gegner.
6: Die Piratenpartei kennt keinen Fraktionszwang. Sie sucht, wie im Übrigen in der Schweiz seit langer Zeit Tradition, identische Ziele, Inhalte und Programme zu anderen Parteien, damit auch gute Lösungen für die Bürger im Ergebnis entstehen können.
1: Von Anfang an erkennbar, aber auch das Grunddilemma der Partei. Datenschutz und Transparenz sind schwer zu vereinbaren. Direkte Demokratie ist ineffektiv. SPD-Urgestein Erhard Eppler gehört zu denen, die trotz scharfer Kritik an der Verkrustung der Etablierten wenig angetan sind von der Alternative.
7: Möchten Sie jemanden wählen, der bei jeder Entscheidung, die er zu treffen und zu verantworten hat, erst sagt, jetzt muss ich erst einmal übers Internet die Basis befragen? Der Abgeordnete als Maschine ist in der Verfassung gar nicht vorgesehen.
1: Die Piraten bleiben in allen Parlamenten Opposition. Einer ihrer Erfolge ist zweifellos der Abgang des Berliner regierenden Bürgermeisters Klaus Wowereit 2014 nach dem Untersuchungsausschuss zum Flughafenbau. So sieht es Martin Delius, damals Abgeordneter der Piraten und zeitweise Fraktionsvorsitzender.
8: Ein regierender Bürgermeister muss zurücktreten. Ich weiß nicht, ob man sich als Opposition und als Oppositionspolitiker einen größeren Erfolg vorstellen kann.
1: Bald kommt es zu zähem, internen Streit um die Richtung. Die Piraten scheitern aber auch am eigenen Erfolg. Denn ihr Markenkern, die Netzpolitik, ist Mainstream geworden. Heute sind sie eine Splitterpartei. Obwohl ihre politischen Ideen, Datenschutz, digitale Bürgerrechte, Transparenz und das Urheberrecht im Grunde aktueller sind als im Jahr ihrer Gründung.
0: Heute vor 20 Jahren wurde die Piratenpartei gegründet. Andreas Baum hat es in unserem Kalenderblatt daran erinnert.

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1: Vier Uhr. 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Nach der Landtagswahl in Sachsen-Anhalt will das BSW Gespräche mit der AfD über eine mögliche Zusammenarbeit führen. Der Landesvorstand beschloss einstimmig, das Angebot der AfD anzunehmen. Ein Sprecher sagte, bei dem Treffen werde es um die Themen Energieversorgung, Bildung und Friedenspolitik gehen. Vertreter von CDU, SPD, Grünen und Linken hatten das Gesprächsangebot der AfD ausgeschlagen. BSW-Spitzenkandidat Schulze kritisierte diese Entscheidungen. Dass andere Parteien bereits das Gespräch an sich ablehnten, halte er für einen schlechten politischen Umgang und für kein gutes Zeichen für die demokratische Kultur in Deutschland. Die Regierungsbildung ist in Sachsen-Anhalt nach der Landtagswahl kompliziert. Die AfD hat mit Abstand die meisten Stimmen erhalten, eine Alleinregierung jedoch verpasst. Bundeskanzler Merz hat sich skeptisch zu den Erfolgschancen eines möglichen AfD-Verbotsverfahrens geäußert. Man könne das immer wieder prüfen, aber es gebe dafür eine sehr hohe Hürde, sagte der CDU-Vorsitzende bei einer gemeinsamen Pressekonferenz mit EU-Ratspräsident Costa in Berlin. Merz sagte weiter, seine Priorität sei die politische Auseinandersetzung mit der AfD und der Versuch, die Wähler für die Mitte zurückzugewinnen. Ihnen müsse ein überzeugendes politisches Angebot gemacht werden, das auch ihre Befürchtungen und ihre Vorbehalte ernst nehme, die sie gegen die gegenwärtige Politik hätten. Der nordrhein-westfälische Ministerpräsident Wüst, CDU, hatte nach dem Wahlsieg der AfD in Sachsen-Anhalt eine Bund-Länder-Arbeitsgruppe zum verfassungsrechtlichen Umgang mit der Partei gefordert. Der Vorsitzende des CDU-Arbeitnehmerflügels Radke hat Änderungen an der geplanten Einkommensteuerreform der Bundesregierung gefordert. Bürger und Unternehmen müssten deutlich stärker entlastet werden, sagte Radke der Rheinischen Post. Zur Gegenfinanzierung forderte der CDU-Politiker den Abbau von Subventionen sowie den Verzicht auf die Ausweitung der Mütterrente. Einem Bericht der Bild-Zeitung zufolge wächst in der Unionsfraktion der Widerstand gegen die Steuerpläne der Bundesregierung. Mehrere Abgeordnete fordern demnach zumindest einen vollständigen Ausgleich der kalten Progression im kommenden Jahr. Das Bundeskabinett hatte den Gesetzentwurf von Finanzminister Klingbeil Anfang des Monats auf den parlamentarischen Weg gebracht. Vorgesehen ist eine Entlastung von rund 10 Milliarden Euro, primär für Familien mit Kindern sowie Menschen mit kleineren und mittleren Einkommen. Bei einem russischen Drohnenangriff auf ein Einkaufszentrum in der ukrainischen Stadt Sumy sind mindestens 3 Menschen getötet worden. Es gebe 20 Verletzte, teilte der Gouverneur der Region mit. Russland setzte auch seine Luftangriffe auf andere ukrainische Städte fort, unter anderem auf Kiew. Das ukrainische Militär griff nach eigenen Angaben eine mehr als 3000 Kilometer entfernte russische Industrieanlage nahe des Polarkreises mit Drohnen an. Den Angaben zufolge war es der ukrainische Angriff über die bisher weiteste Entfernung seit Kriegsbeginn. EU-Erweiterungskommissarin Kos hat die Beitrittsverhandlungen mit Serbien in Frage gestellt. Hintergrund sind die Begräbnisfeierlichkeiten für den Kriegsverbrecher Mladic Anfang der Woche in Belgrad. Kos sagte der Frankfurter Allgemeinen Zeitung, es könne nicht sein, dass in Serbien Personen verherrlicht würden, die so vielen Menschen Leid zugefügt hätten. Man müsse daher prüfen, inwieweit das Land es mit dem europäischen Weg ernst meine. Die EU-Kommissarin betonte, der Beitrittsprozess zur Europäischen Union erfordere eine Aufarbeitung der Vergangenheit und echte Versöhnung. Serbien ist seit 2012 Beitrittskandidat. Seit 2014 laufen offiziell Verhandlungen mit der EU. In der Fußball-Champions League der Männer hat Stuttgart gegen Viking Stavanger aus Norwegen gewonnen. Der VfB setzte sich zu Hause mit 3:1 durch. Das Wetter. Im Norden zeitweise stärker bewölkt, aber kaum Regen. Im Südwesten und der südlichen Mitte viel Sonnenschein, 17 bis 24 Grad. Morgen im Nordwesten und Westen bewölkt und gebietsweise etwas Regen, ebenso an den Alpen, Sonst teils sonnig, teils wolkig. 18 bis 25 Grad. Das waren die Nachrichten.
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Manchmal. Da wird Politik nicht nur auf einer Bühne gemacht, im Parlament oder in einer Talkshow, sondern auf dem Minigolfplatz. In Hohenwest steht, in Schleswig-Holstein, trifft sich die Seniorenunion, da wird gelacht, es wird sich geärgert, wenn der Ball im Wasser landet. Und dann kommt Sachsen-Anhalt zur Sprache, das schlechte Abschneiden der CDU, Erfolg der AfD, die Frage, was die eigene Partei eigentlich falsch macht. An der CDU-Basis, da klingt gerade viel Ratlosigkeit. Unser Landeskorrespondent hat gelauscht. Was er erfahren hat, hören Sie in gut 15 Minuten hier bei Mende Radio Nachts. Ich bin Julian Cooper. Schönen guten Morgen.

0: Das war ein ganz schöner Schlagabtausch gestern im Parlament, im Bundestag. Die Generaldebatte, das ist ja traditionell immer so ein Schlagabtausch über die aktuelle Politik der Bundesregierung. Dieses Mal ging es also ja vor allem zwischen der AfD, Alice Weidel und Kanzler Merz.
1: In Sachsen-Anhalt haben die Bürger sie nicht nur abgestraft, sondern ihre Partei, die CDU, pulverisiert.
2: Die absolute Mehrheit haben sie nicht und die werden sie in Deutschland auch nicht erzielen. Nirgendwo in Deutschland werden sie mit dieser Politik die Mehrheiten bekommen.
0: Nach dem Wahlsieg der AfD in Sachsen-Anhalt gibt es auch eine neue Debatte über ein AfD-Verbotsverfahren, diesmal angestoßen aus den Reihen der CDU. Am Abend hat Kanzler Merz dazu was gesagt. Details von Christina Nagel.
3: In der Generaldebatte am Morgen hatte der Kanzler die AfD noch scharf angegriffen. Die Partei verachte demokratische Institutionen. Mit Blick auf den AfD-Begriff der Remigration warf Merz der Partei vor, eine so wörtlich ethnische Säuberung nach Herkunft und Hautfarbe betreiben zu wollen. Ein Verbotsverfahren sieht der Kanzler aber trotz der erhobenen Vorwürfe weiter kritisch. Er sei und bleibe skeptisch, ob ein solches Verfahren erfolgreich sein könne, erklärte Merz am Abend in Berlin. Priorität sollte aus seiner Sicht die politische Auseinandersetzung mit der AfD haben. Man müsse versuchen, die Wählerinnen und Wähler zurückzugewinnen für die politische Mitte, indem man ihnen ein überzeugendes politisches Angebot mache, das auch ihre Befürchtungen und ihre Vorbehalte ernst nehme.
0: Die Generaldebatte von gestern, der Umgang mit der AfD und die Rede von Kanzler Merz sind auch das große Kommentarthema in den Zeitungen heute Morgen. Wir haben für Sie schon mal reingelesen und die wichtigsten Kommentare zusammengefasst. Los geht's mit der Rheinischen Post. Da heißt es:
4: Die Kanzlerrede war kein Befreiungsschlag für Friedrich Merz in eigener Sache. Der CDU-Vorsitzende vermag es nicht, ein eigenes, neues Narrativ zu setzen. Ein wenig blitzt der schlagfertige und rhetorisch geschulte Redner in der Abrechnung mit der AfD-Fraktion durch. Aber um seine Partei hinter sich zu sammeln und in seiner Regierung klare Ansagen zu machen, braucht es mehr. Zu einer ähnlichen Einschätzung kommt die Frankfurter Rundschau. Merz' Rede, die erste und daher sehr wichtige nach dem Desaster von Sachsen-Anhalt, war ohne roten Faden, wirkte streckenweise unkonzentriert und vor allem viel zu defensiv. Die Zeitung Die Welt wirft ein: Merz hätte die Chance gehabt, den Wahltriumph der AfD und den Absturz der eigenen Partei in Sachsen-Anhalt zum Anlass zu nehmen, um Druck aufzubauen. Nicht auf die Opposition von rechts, die derbe Reden hält und zweifelhafte Gestalten duldet. Nein, auf den Koalitionspartner, der die zögerlichen Reformen schon wieder in Frage stellt. Die Westdeutsche Allgemeine Zeitung aus Wuppertal geht auf die Rede von AfD-Chefin Alice Weidel ein. Der Auftritt erinnerte an das Parlamentsgebaren sehr ähnlich gesinnter Kräfte in den frühen 1930er Jahren. Gift, Galle, Übertreibungen, Halbwahrheiten, vor allem aber schierer Hass auf Bundeskanzler Friedrich Merz und die CDU waren erwartbar und mithin nichts Besonderes. Die Frankfurter Allgemeine Zeitung notiert: Die Grünen-Fraktionsvorsitzende Dröge offenbarte geradezu Mitleid mit dem Bundeskanzler, dem sie seine Erschütterung über den Wahlerfolg der AfD abnehme, weil sie wisse, wie furchtbar er diese finde. Daran ließ auch Merz selbst keinen Zweifel, als er der AfD vorwarf, die von ihr angestrebte Remigration sei ein Synonym für ethnische Säuberung nach Herkunft und Hautfarbe. Ethnische Säuberung? Wie auf dem Balkan? Da gingen bei aller berechtigten Kritik an den völkischen Vorstellungen der AfD auch mit Merz die Pferde durch. Die Taz vermerkt: Was auch immer Merz macht, die Regierungsparteien sind der Herausforderung durch den Aufstieg einer faschistischen Partei bisher nicht gewachsen. Und die Nürnberger Zeitung schließlich kritisiert: Viele Vertreter der Regierungsparteien schauten während der AfD-Beiträge in ihre Akten oder tuschelten miteinander. Das hat Tradition, das zelebrierten schon Adenauer, Brandt und Merkel, aber es produziert ein fatales Bild, nämlich, dass man die dramatisch einbrechenden Wählerzahlen nicht ernst genug nimmt.
0: Die wichtigsten Kommentare aus den Zeitungen von heute waren das.

0: Und wir bleiben noch ein bisschen beim Thema Nachwirkungen der Wahl in Sachsen-Anhalt. Die CDU ist also immer noch dabei, sich zu sortieren, weil sie schlecht abgeschnitten hat, die AfD so stark geworden ist. Kanzler Merz will trotzdem an seinem Reformkurs festhalten, aber wie kommt das eigentlich an der Basis an? Also nicht bei Funktionären in Berlin, sondern bei Menschen, die seit Jahren Plakate hängen, Ortsverbände tragen und Wahlkampf machen. Unser Landeskorrespondent für Schleswig-Holstein, Jörn Schaar, der hat die Seniorenunion Mittelholstein auf einen Minigolfplatz begleitet.
1: Such dir mal fünf Leute dazu.
2: Peter Kulas teilt Klemmbretter mit Punktezetteln aus. Er hat für die Seniorenunion Mittelholstein den Ausflug auf einen Adventure-Minigolfplatz in Hohenweststedt im Herzen Schleswig-Holsteins organisiert. Solche Ausflüge unternimmt die Vereinigung häufig. Auch Betriebsbesichtigungen oder Museumsbesuche organisiert die Gruppe regelmäßig. Fast die Hälfte der 50 Mitglieder sind beim Minigolf dabei. Renate Emke ist zum Start noch etwas planlos.
3: Sich langsam reinfinden und gucken, was die anderen machen. Und dann versuchen, so über die Kurve links um die Ecke raus.
2: Beim Stichwort Minigolf denkt man oft an Betonbahnen mit Looping, Wippe oder anderen Hindernissen. Beim Adventure-Minigolf sieht das anders aus. Die Spielbahnen sind mit Kunstrasen bespannt und von Plastikfelsen eingefasst. Es gibt Springbrunnen und Wasserfälle, zwei künstliche Bachläufe stängeln sich durch das Gelände. Wer mit seinem Ball im Wasser landet und ihn wieder rausfischen muss, bekommt einen Strafschlag. Dieter Kitschke ist am ersten Abschlag noch zuversichtlich.
4: Ja, wollen wir mal sehen. Also unter 10 werde ich das schaffen.
5: Ja, bei 6 bist du raus.
4: Ich bin qualifiziert. Oh Gott. So wie zu Hause. So viel Ausdauer haben wir nicht bis 10.
2: Fast hätte er ein Hole-in-One geschafft, also den Ball mit einem Schlag eingelocht. Die Stimmung unter den Senioren ist trotz des durchwachsenen Wetters prächtig. Nur wenn die Sprache auf die Wahl in Sachsen-Anhalt kommt, trübt sich die Stimmung. Dieter Kitschke ist seit 50 Jahren in der CDU.
6: Wenn 50% der Wähler unzufrieden sind, ja, woran liegt das? Ja, liegt auch an der CDU, eindeutig. Ja. Da werden Kommissionen, da werden Fachleute eingesetzt und die erarbeiten ein Konzept und dann heißt das, ja, wir übernehmen das zu 100%, sagt Merz. Ne? Das dauert nur 4 Wochen und schon wäre das wieder revidiert. Das geht doch nicht.
2: Dieter Kitschke meint die Ergebnisse der Alterssicherungskommission, die 33 Empfehlungen für eine umfassende Reform der Altersvorsorge in Deutschland vorgelegt hat. Die hat auch in der Regierungskoalition für Streit gesorgt, weil damit die sogenannte Rente mit 63, also die abschlagsfreie Rente nach 45 Beitragsjahren, abgeschafft werden sollte. Wenn es um den Umgang mit der AfD geht, ist der rüstige CDUler ganz klar der Meinung, man müsse mit der AfD in Sachsen-Anhalt genauso umgehen wie mit Besserwissern in der Kommunalpolitik. Einfach mal machen lassen und sehen, was sie schaffen. Er ist davon überzeugt, dass eine AfD-Regierung in Sachsen-Anhalt nicht viel hinkriegen wird.
6: Sie reden viel, aber sie müssen dann ja auch hier Verantwortung tragen und vieles in die Praxis umsetzen. Sie wollen viel machen, aber sie wissen noch nicht, wie sie es finanzieren wollen. Und vielleicht haben dann die anderen Ländervertretungen Argumente dagegen.
2: Die Parteien in anderen Bundesländern könnten dann im eigenen Wahlkampf besser punkten, meint er. Unterdessen ist seine Gruppe an Loch 15 angekommen, der schwersten Bahn des Platzes. Nach dem Abschlag führt nur eine 30 cm breite Brücke ohne weitere Umrandung über einen künstlichen Bachlauf. Dahinter geht die Bahn dann ganz normal weiter. Renate Emke sieht eine Abkürzung.
3: Also wenn ich das ganz korrekt machen würde, dann müsste ich das hier über die Brücke schlagen.
7: Und was ist das Besondere an der Brücke?
3: Ja, dass die sehr schmal ist, ne? Da muss ich also schon ganz schön zielen. Der schnellste Weg ist der, dass ich den Ball ins Wasser schlage und dann kommt er schon mal da unten an.
2: Einer ihrer Mitspieler lacht im Hintergrund. Landtagswahlkampf sei leichter als dieses Loch. Renate Emkes Ball landet tatsächlich im Wasser und schwimmt gut 7 Meter weiter durch einen Plastikbaumstamm mit einer Art Sieb darin. Darauf rollt der Ball durch den Stamm bis an die Fahne.
8: Der kommt gut. Oh, ist er fast reingegangen.
2: Daneben steht Christa Thun und notiert die Ergebnisse der Gruppe. Angesprochen auf das Wahlergebnis in Sachsen-Anhalt, wirkt sie ratlos.
3: Diesmal, also muss ich sagen, haben sie mich echt total erwischt, obwohl man das vorher wusste. Ne?
2: Christa Thun engagiert sich schon lange in der CDU, hat 18 Jahre in der Gemeindevertretung von Hohenweststedt ehrenamtlich Kommunalpolitik gemacht und sich immer für den Ort und für ihre Partei eingesetzt. Das schlechte Abschneiden ihrer Partei nehme ihr den Mut, sagt sie.
3: Man macht hier die Arbeit. Macht Ehrenamt, wir machen alles auf Ehrenamt. Wenn Wahlkampf ist, wir hängen Plakate auf, wir fahren und dann kommt, oh,
9: Also ich bin, muss ich sagen, total enttäuscht von, nicht nur von CDU, auch SPD, dass die das nicht als alte Parteien auf die Reihe gekriegt haben. Ne? Verstehe ich nicht. Muss ich echt sagen. Vor allem sind alle studierte Leute. Wir sind ja normales Publikum, in Anführungsstrichen. Und ich habe immer gesagt, ich mache das hier für Herr Hohenwestedt, für den Ort. Bloß, wenn oben was passiert, so, das geht immer auf uns runter. Ne?
0: Stimmung an der CDU-Basis. Jörn Schaar war unterwegs mit der Seniorenunion Mittelholstein.

0: 4.23 Uhr haben wir es. Die DDR ist für Schülerinnen und Schüler heute weit weg. Sie kennen es vielleicht aus dem Geschichtsunterricht, aus Erzählungen der Eltern, Großeltern oder aus Filmen. Aber dieses Gefühl, wie es sich anfühlt, wenn ein Staat das eigene Leben überwacht, wenn man nicht frei reisen kann, wenn ein falscher Satz gefährlich sein kann und werden kann, genau um diese Gefühle nachzuerleben, ist in Berlin ein Projekt gestartet, das das spielerisch zeigen soll. Es ist ein DDR Escape Room für Jugendliche. Das heißt, es gibt das, was es in einem Escape Room gibt, also Rätsel, Schlösser, es gibt Originalmöbel. Aber es gibt eine Geschichte, die im März 1989 spielt. Wie genau das funktioniert, Daniela Siebert war dabei.
1: Warum baut unser Staat mit seinem angeblich so überlegenen Sozialismus Mauern um sich herum? Wenn es hier so gut ist, warum darf dann keiner raus?
2: Die Lautsprecherstimme der Protagonistin Elke kommt aus einer hellbraunen Schrankwand. Ein Originalmöbel aus der DDR, wie alles in diesem nachgebauten Wohnzimmer. Von der hässlichen Tapete bis zum grauen Telefon mit Wählscheibe. Diese Escape-Room-Kulisse steht nun in einem Seminarraum des Albert-Einstein-Gymnasiums. Zwei Mädchen und drei Jungen aus der 10a sind sofort emsig dabei, die Aufgaben zu knacken, die hier versteckt sind. Etwa: Was verrät das Buchstabenrätsel an der Wand über den Tauschhandel, den DDR-Bürger untereinander führten?
3: Also deiner tauscht was nochmal? Westschokolade, wenn er Wischtücher bekommt.
4: Taschentücher, ja.
3: Meiner tauscht Wischblätter, wenn er Schulhefte bekommt.
5: Also meiner tauscht Fotopapier, wenn er Orangen braucht.
2: Der Raum und die Rätsel drehen sich um die Geschichte der fiktiven DDR-Bürgerin Elke. Eine Fotografin in Leipzig mit ihrem Freund Holger, die sich zunehmend von der SED und ihrem Heimatland entfremden. Sie geraten in Konflikte und Überwachung. Das verdeutlicht unter anderem das Spitzelprotokoll der Stasi, das die Besucher in der Dunkelkammer der Fotografin zu hören bekommen.
6: 11.22 Uhr gingen Flora und H.W. den Petersteinweg entlang und betraten das Wohnhaus Hertelstraße 27. Bis zum Ende der Beobachtungszeit verließ Flora das Haus nicht mehr.
2: Die Geschichte von Elke und Holger vermittelt spielerisch und nebenbei Wissen über das Leben in der DDR. Dass die Bürger kaum ins Ausland durften, veranschaulicht zum Beispiel ein Globus. Nur mit einer Schwarzlichtlampe

0: gerettet. Das ist Teil des Konzepts, denn der Escape-Raum soll auf keinen Fall alleine stehen, betont sein Erfinder Matthias Hecking.
1: Vor diesem Escape-Room sollen die Schulen auch eine Doppelstunde machen oder sogar noch mehr, dass man eben da schon mal die Grundlagen legt, auch für Dinge wie zum Beispiel friedliche Revolution, die ja in dem Escape-Room an sich nicht stattfinden kann, weil er im März 1989 spielt.
0: Der Spieleentwickler hat schon diverse Escape Rooms geplant. DDR Escape hat Hecking für Jugendliche zwischen 14 und 18 konzipiert. Dass das Projekt ans Berliner Albert-Einstein-Gymnasium gekommen ist und hier sogar seine Premiere feiert, dafür hat sich Geschichtslehrerin Nadine Machel stark gemacht.
2: Also für die Schülerinnen und Schüler ist es tatsächlich ein anderer Zugang zu Geschichte, ja, anders Geschichte zu erleben und auch ja Geschichte mal in einer Kooperation interaktiv vermittelt zu bekommen. Und in den folgenden Wochen werden wir jetzt im Geschichtskollegium uns anschauen, wie es dazu kommen konnte, dass es so einen Alltag in einem der beiden deutschen Staaten gab.
0: Dass es das Projekt überhaupt gibt, ist der Bundesstiftung Aufarbeitung der SED-Diktatur zu verdanken. Sie finanziert die DDR-Escape-Rooms für 2 Jahre. In den nächsten Wochen öffnet das Projekt seine Räume noch in 6 weiteren deutschen Städten an Schulen. In Berlin resümieren Oskar und Lina ihren Besuch am Premierentag positiv.
3: Super gut nachgestellt.
4: Super interessant und es hat mir richtig Spaß gemacht.
5: Projektstart für einen Educational Escape Room zur Geschichte der DDR. Daniela Siebert hat sich angeschaut, was es genau ist und wie es funktioniert.

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1: Uhr 4:30, die Nachrichten. Bundeskanzler Merz hat sich skeptisch zu den Erfolgschancen eines möglichen AfD-Verbotsverfahrens geäußert. Man könne das immer wieder prüfen, aber es gebe dafür eine sehr hohe Hürde, sagte der CDU-Vorsitzende bei einer gemeinsamen Pressekonferenz mit EU-Ratspräsident Costa in Berlin. Merz sagte weiter, seine Priorität sei die politische Auseinandersetzung mit der AfD und der Versuch, die Wähler für die Mitte zurückzugewinnen. Ihnen müsse ein überzeugendes politisches Angebot gemacht werden, das auch Ihre Befürchtungen und Ihre Vorbehalte ernst nehme, die Sie gegen die gegenwärtige Politik hätten. Der nordrhein-westfälische Ministerpräsident Wüst, CDU, hatte nach dem Wahlsieg der AfD in Sachsen-Anhalt eine Bund-Länder-Arbeitsgruppe zum verfassungsrechtlichen Umgang mit der Partei gefordert.

0: Nach der Landtagswahl in Sachsen-Anhalt will das BSW Gespräche mit der AfD über eine mögliche Zusammenarbeit führen. Der Landesvorstand beschloss einstimmig, das Angebot der AfD anzunehmen. Ein Sprecher sagte, bei dem Treffen werde es um die Themen Energieversorgung, Bildung und Friedenspolitik gehen. Vertreter von CDU, SPD, Grünen und Linken hatten das Gesprächsangebot der AfD ausgeschlagen. BSW-Spitzenkandidat Schulze kritisierte diese Entscheidungen. Dass andere Parteien bereits das Gespräch an sich ablehnten, halte er für schlechten politischen Umgang und für kein gutes Zeichen für die demokratische Kultur in Deutschland. Die Regierungsbildung ist in Sachsen-Anhalt nach der Landtagswahl kompliziert. Die AfD hat mit Abstand die meisten Stimmen erhalten, eine Alleinregierung jedoch verpasst. Nach der Veröffentlichung von Geheimdienstberichten zum Massenandrang von Migranten in die Exklave Ceuta sieht sich Spaniens Ministerpräsident Sanchez erneut Kritik ausgesetzt. Aus den von der spanischen Regierung freigegebenen Dokumenten geht hervor, dass die Sicherheitsbehörden am 29. Juli, dem Vortag der Ereignisse, eine Warnung herausgaben. Sie beriefen sich unter anderem auf die sozialen Medien, in denen Aufrufe zu einer Flucht von Marokko nach Ceuta tausendfach geteilt worden seien. Spaniens Ministerpräsident Sanchez hatte bisher erklärt, dass die Migrationskrise nicht vorherzusehen gewesen sei. Die Oppositionsparteien warfen der Regierung in Madrid vor, trotz der Warnungen des Geheimdienstes nicht gehandelt zu haben. Ende Juli waren schätzungsweise 80.000 Menschen von Marokko aus schwimmend in die Exklave Ceuta gelangt. Mindestens 90 Menschen ertranken. Vor einer Flugreise des ukrainischen Präsidenten Selenskyj ist es zu einem Vorfall mit russischen Drohnen gekommen. Wie die Behörden in Moldau mitteilten, drangen zwei Drohnen in den Luftraum des Landes ein, woraufhin der Start der Präsidentenmaschine zunächst abgesagt werden musste. Selenskyj war am Dienstag von Moldau aus nach Norwegen gereist, um an den Trauerfeierlichkeiten für den gestorbenen König Harald V. teilzunehmen. Der norwegische Ministerpräsident Støre erklärte, eine der Drohnen habe Selenskyjs Flugzeug beinahe getroffen. Aus der Ukraine gibt es bisher keine offizielle Stellungnahme. Am bundesweiten Warntag werden heute wieder die Kommunikationsabläufe für Not- und Katastrophenfälle getestet. Der Probealarm wird um 11 Uhr über verschiedene Warnsysteme ausgelöst, darunter die Apps Nina und Katwarn sowie das Cell-Broadcast-System für Mobiltelefone. Zudem werden testweise Sirenen heulen. Medien- und Anzeigetafeln verbreiten Hinweise. Die Entwarnung soll um 11.45 Uhr folgen. Der Warntag findet jährlich statt, um zu testen, ob die Behörden die Bevölkerung im Notfall erreichen. In Köln ist am Abend der Deutsche Fernsehpreis verliehen worden. Zu den Ausgezeichneten in Kategorien wie Fiktion, Unterhaltung, Information und Sport zählten beispielsweise Moderatorin Laura von Torra und Talkmaster Markus Lanz. Fernsehpreise gingen auch an die ARD-Reihe 113 und den ZDF-Film Olivia über das Leben der Drag-Queen Olivia Jones. Das Wetter. Im Norden zeitweise stärker bewölkt, aber kaum Regen. Im Südwesten und der südlichen Mitte viel Sonnenschein. 17 bis 24 Grad. Morgen im Nordwesten und Westen bewölkt und gebietsweise etwas Regen, ebenso an den Alpen. Sonst teils sonnig, teils wolkig. 18 bis 25 Grad. Das waren die Nachrichten.
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Season heißt der Titel hier. Ist eigentlich ganz passend zu unserem Thema, worauf ich jetzt hinaus will. Wie war das bei Ihnen in der Schule mit dem Sportunterricht? Das ist ja so ein Ding, das polarisiert ganz schön. Manche lieben Sportunterricht, andere hassen es. Ich hatte mal so eine Phase, ja, da hatte ich eigentlich nur Lust auf Schwimmen. Dann war irgendwie so eine 3 auf dem Zeugnis das höchste der Gefühle. Dann wurde es aber doch wieder besser, 2+. Tja. Kaum irgendwo merkt man so schnell, ob jemand was kann oder sich unwohl fühlt wie im Sportunterricht. Aber wie Sportlehrerinnen und Sportlehrer mehr Lust statt Frust erzeugen können, sind 10 Minuten hier in der Radio Nachts. Ich bin Julian Cooper. Schönen guten Morgen.

0: Ganz schön viel spannender Sport gerade. Die NFL-Saison geht los. US-Präsident Trump hat schon Angst, weil wohl so 30 Millionen Amerikaner sich das anschauen könnten. Und ja, parallel zur NFL-Eröffnung der Seahawks gegen die Patriots findet in Texas der Republikanische Parteitag statt. Da soll ja auch ein paar Leute die Aufmerksamkeit hinlenken. Also NFL-Saison das eine, das andere, Alexander Zverev, Tennis. Er hat den nächsten großen Schritt auf dem Weg zu seinem ersten US Open-Triumph gemacht. Zverev hat gegen die Niederländer Buttic van de Zandschulp gespielt. Er hat ihm keine Chance gelassen in dieser Nacht. Es war ein souveräner Dreisatzsieg. Zverev also jetzt damit im Halbfinale. Und dann hätten wir noch Fußball. Nach dem BVB ist gestern auch Stuttgart in die Fußball-Champions League gestartet. Und das auch noch ähnlich erfolgreich wie die Dortmunder. Mehr dazu jetzt von Sabine Lerche in unserem Sportüberblick für heute Morgen.
1: Ermedin Demirovic war in Torlaune. Innerhalb von 12 Minuten hat der Stürmer den VfB Stuttgart zum Auftaktsieg in der Königsklasse geschossen. Zwar haben sich die Spieler von Viking FK nicht aufgegeben, am Ende waren die Stuttgarter aber die klaren Sieger. Detlef Lindner.
2: Diesen Start in die Champions League hat sich Stuttgart erhofft. Dass es auch tatsächlich so kam, hat der VfB besonders seinem herausragenden Stürmer Ermedin Demirovic zu verdanken. Der bosnische Nationalspieler traf von der 20. bis 32. Spielminute dreimal.
3: Ich glaube, das ist so ein Tag, den ich in meinem Leben nicht vergessen werde. Jeder möchte Champions League spielen, jeder träumt vom Tor machen. Ich mache 3 in einer Halbzeit, unfassbar. Also ich bin so glücklich, ich freue mich unglaublich heute über den Sieg, über die 3 Tore, ist unbeschreiblich heute. Ja.
2: 2 Vorlagen steuerte dabei sein Sturmpartner Dennis Undav hinzu. Die Demirovic-Festspiele wurden nur von Slatko Tripic unterbrochen. Der Kapitän von Stavanger traf zum zwischenzeitlichen 1:1, Jelsch zu zögerlich im Abwehrverhalten. Ein Schönheitsfehler.
1: Mit dem Start der Champions League beginnt für die Spieler jetzt auch wieder die Doppelbelastung mit europäischen Spielen und den nationalen Ligaspielen. Der Kalender im Männerfußball ist voll und das sorgt seit Jahren für Streit. Vor allem zwischen dem Europäischen Ligenverband und dem Fußball-Weltverband. Jetzt erreicht der Konflikt aber eine neue Ebene. Der Europäische Ligenverband geht jetzt auch gegen den FIFA-Spielkalender bei den Frauen vor. Khaled Naha mit weiteren Infos.
4: Die European Leagues gaben bekannt, dass sie ihre bereits hinterlegte Beschwerde über die FIFA bei der EU-Kommission auf den Frauenfußball ausweiten werden. Der Europäische Ligenverband, in dem neben der Bundesliga-Gruppe auch die dritte Liga der Männer und die Bundesliga der Frauen organisiert sind, wirft der FIFA einen Missbrauch ihrer Rolle bei der Kalendergestaltung vor. Die FIFA nutze ihre Vormachtstellung, um ihre eigenen Wettbewerbe und kommerziellen Interessen zum Nachteil der europäischen Ligen zu begünstigen, hieß es. Zuletzt führte die FIFA eine Club-WM der Frauen ein. Das Turnier soll vom 5. bis 30. Januar mit 19 Teams gespielt werden. Die englische Women's Super League kritisierte im Januar bereits öffentlich, dass dieser Termin aus ihrer Sicht, Zitat, katastrophale Auswirkungen auf ihre Saison haben werde. Bis zu 5 Spieltage seien von einer Verlegung betroffen. Auch der Weltverband der Ligen schloss sich der Kritik an. Die FIFA wies die Vorwürfe auf Anfrage des Deutschlandfunks zurück. Der Kalender stützte sich auf umfassende Untersuchungen, Analyse und Gespräche mit wichtigen Interessenträgern, darunter auch die europäischen Ligen sowie andere Ligen weltweit. Die Auswirkungen auf Spielerinnen hätten bei der Gestaltung im Mittelpunkt gestanden, betonte die FIFA. Mit Blick auf die Beschwerde des Ligenverbands bei der EU-Kommission schrieb die FIFA, sie setze auf Dialog statt auf rechtliche Schritte und Eskalation. Ihre Türen stünden stets offen. Der FIFA-Rat, in dem auch die englische Verbandschefin Debbie Hewitt und DFB-Präsident Bernd Neuendorf sitzen, hatte den Spielkalender der Frauen und die Einrichtung der neuen Club-WM 2024 einstimmig beschlossen. Der Austragungsort für das Turnier steht noch nicht fest. Zuletzt war Katar im Gespräch. Dort veranstaltete die FIFA 2022 die Männer-WM und ist immer noch regelmäßig mit Jugendturnieren zu Gast. Staatsunternehmen aus Katar sind seit Jahren FIFA-Sponsoren. In Katar gibt es aktuell keinen regelmäßig organisierten Ligafußball für Frauen. Eine katarische Nationalmannschaft der Frauen existiert zwar offiziell, ist aber seit Jahren inaktiv und nimmt derzeit keinen Platz in der FIFA-Weltrangliste ein.
1: Ein Bericht von Khaled Naha. Auch die Handballprofis starten jetzt in die Champions-League-Saison. Der SC Magdeburg hat gestern Abend direkt einen Sieg gegen Kolstadt Handball eingefahren. Frank Martin mit der Zusammenfassung.
5: Das war ein ziemlich erfolgreicher Start des deutschen Handballmeisters des SC Magdeburg hinein in die neue Saison der Champions League. 37:22 gewinnt der SCM in heimischer Arena gegen den norwegischen Vertreter aus Kolstad. Die Partie war nur in den ersten Minuten ausgeglichen. Dann drückte Magdeburg aufs Tempo, führte zur Halbzeit mit 19:12. Im zweiten Durchgang der SCM immer besser in diese Begegnung, war in der 47. Minute beim 27:16 klar auf der Siegerstraße. Die Norweger versuchten einiges, doch Magdeburg mehr als eine Nummer zu groß für Kolstad. Der SCM schlägt zum Auftakt der Champions League Kolstad deutlich. Omar Igni Magnusson, der Isländer mit 7 Toren, bester Werfer beim SCM.
1: Zusammen mit den Milliarden von Saudi-Arabiens Staatsfonds wollte die LIV-Tour den Golfsport aufmischen. Internationale Superstars wie auch der deutsche Golfprofi Martin Keimer sind zur LIV-Tour gewechselt. Doch der saudische Staatsfonds zieht sich jetzt zurück und die LIV-Tour muss Insolvenz anmelden. Jan Boré mit den Einzelheiten.
6: Mehr als 5 Milliarden Dollar steckt der saudi-arabische Staatsfonds seit 2022 in die LIV-Tour. Einige der besten Golfer der Welt verließen die gewachsene Struktur der PGA-Tour und spielten dann auf der LIV-Tour. Doch im Frühjahr stieg der milliardenschwere Geldgeber aus. Jetzt folgt der Insolvenzantrag der Golfliga. Die Verbindlichkeiten sollen sich auf 500 Millionen bis 1 Milliarde Dollar belaufen. Demgegenüber stehen Vermögenswerte von höchstens 500 Millionen Dollar. Zu den Gläubigern zählen die Stars des Sports. Der spanische Golfprofi Jon Rahm fordert noch rund 7,5 Millionen Dollar. Er erzielte seit 2024 eine Gewinnsumme von fast 97 Millionen US-Dollar. Und auch andere Profis fordern noch Millionen von der LIV-Tour. Der deutsche Golfprofi Martin Keimer bedauerte in einem Interview mit dem Golfmagazin ein mögliches Aus für die LIV-Tour. Er habe viel Energie in das Projekt gesteckt, sagte Keimer, der mit fast 13 Millionen US-Dollar von dem saudi-arabischen Geld profitierte. Ein Ende der LIV-Tour ist bislang aber nicht verkündet. Die Veranstalter sprechen von einem Neustart im kommenden Jahr. Laut einer Pressemitteilung soll es bereits eine Vereinbarung mit der Investmentfirma BC Partners Credit geben. In dem neuen Modell werde es für Spieler möglich sein, Mehrheitseigentümer zu werden. Außerdem soll der Turnierkalender verkleinert werden. Ob die großen Namen der Golfwelt dann wieder bei der LIV-Tour an den Start gehen, bleibt aber offen.
0: Alles, was heute Morgen im Sport wichtig ist, zusammengefasst war das von Sabine Lerche.

0: Wir bleiben beim Thema Sport und zwar geht es jetzt um den Schulsport. Ein Fach, bei dem die einen aufblühen und die anderen am liebsten unsichtbar wären. Die Frage ist, was ist jetzt aber mit denen, die lieber unsichtbar wären? Wie wird für die trotzdem daraus ein Fach, das ihnen vielleicht ein bisschen Spaß macht, bei dem sie ein bisschen Erfolge spüren können? Bei einer Schulsporttagung in Frankfurt haben Lehrkräfte genau darüber gesprochen, mit neuen Spielen, kleinen Tricks und Ideen gegen Frust und Scham. Afanasia Zweck war dabei.
1: Auf die Plätze, fertig, los!
2: Auf der roten Laufbahn des Sportcampus der Goethe-Universität Frankfurt sprinten zwei Teams um die Wette. Je 5 Sportpädagogen, die im Staffellauf über 15 cm hohe Blöcke zu bunten Hütchen rennen. Unter einigen von ihnen sind kleine Bausteine versteckt.
1: Wenn da ein Legostein ist, nehmt euch den Legostein, Hütchen wieder ablegen. Wenn da kein Legostein ist, weitersuchen. Sucht so lange, bis ihr was findet. Wenn wir nichts mehr finden, ist das Spiel zu Ende.
2: Das Team mit den meisten Bausteinen gewinnt. Dominik Ulrich, Erfinder dieser Übung, entwickelt im Deutschen Leichtathletikverband neue Konzepte für Schüler und Schülerinnen. Bei der Sporttagung in Frankfurt erklärt er Lehrkräften aus dem gesamten Bundesgebiet, altersgemäße Spielsachen wie Kreisel, Bausteine oder Sammelkarten spornen Kinder an, mitzumachen. Besonders bei eintönigen, klassischen Disziplinen. Und mit folgendem Trick lasse sich sogar auch der letzte Sportmuffel von der Bank holen.
1: Das Verliererteam schenkt dem Gewinnerteam einen Block.
2: Das heißt bei der nächsten Runde eine Hürde mehr für das schnellere Team.
1: Dann werden Wettbewerbe auf einmal hochspannend. Wenn bis zum letzten Stein das Gefühl aufkommt, das Ding könnten wir noch holen. Die feuern sich an, die unterstützen sich, die kooperieren auf einmal. Das ist auch wieder das Thema, wie man quasi die zum Sprinten alle motivieren kann.
2: Die Lehrkräfte Lust auf Seilspringen, Badminton oder Volleyball entfachen. In 16 Workshops zeigen sportbegeisterte Pädagogen erprobte Unterrichtseinheiten. Gesammelt und erweitert wird ihr Wissen im Frankfurter Projekt WIMASU, kurz für Wir machen Sportunterricht. Gründer Janis Veit hat das inhaltliche Programm der Fortbildung koordiniert. Sein Ziel: Alle Schüler finden eine Sportart, die sie mögen.
3: Wir haben so ein Verständnis davon, dass wir eigentlich den Tisch so groß decken wollen wie möglich mit allen Sachen, damit man am Schluss Bock hat auf Sportunterricht oder auf Sport lebenslang.
2: Dafür bringt Veit auch Schulhofspiele in die Turnhalle, zum Beispiel Gummitwist. Seine Workshop-Teilnehmenden schwitzen, während sie synchron über Gummibänder hüpfen. Nebenan fliegen 100 kleine Bälle durch die Halle. Workshopleiter Felix Burmeister aus Bielefeld.
4: Bälle haben an sich einfach einen hohen Aufforderungscharakter. Und wir haben jetzt eben hier auch mal gezählt, in der ersten Viertelstunde, wo wir das Warm-up gemacht haben, da hatte einer 68 Mal geworfen. Und das ist einfach eine hohe Wurffrequenz. Und das verbessert halt die Wurffähigkeit der Kinder auch enorm, wenn man solche Spiele spielt, die nicht nur 30 Kinder und einen Ball haben.
2: Die Impulse auf der Tagung zeigen Wirkung. Die knapp 200 Teilnehmenden sind inspiriert.
5: Ich habe viele Ideen bekommen, wie man sich warm machen kann.
6: Weil man sich manchmal in seinen Routinen einstellt. Deswegen ist es eine gute Ergänzung, jetzt da mal was Neues zu erleben und auch praktisch und nicht nur ein Buch zu lesen.
7: Und auch ohne Material kann man Sportunterricht machen. Mit kleinen Fangspielen, die aber immer anders sind.
2: Abwechslung wünschen sich auch Schüler und Schülerinnen. Eine Umfrage unter 5. und 9. Klässlern an der IGS Nordend, einer Frankfurter Gesamtschule.
8: Man könnte auch mal so Spiele machen, wo es vielleicht nicht so um die Leistung geht, um den Leistungsdruck, wo dann nicht gesagt wird, jetzt hast du es falsch gemacht oder so. Wo es nicht so ist, ja, heute haben wir Sport, wird wieder langweilig, sondern so richtig, so jetzt können wir uns auspowern.
9: Bei Mannschaftsspielen ist gerade so das Problem, dass halt manche Schüler einfach einen sehr unter Druck setzen. Und wenn man jetzt nicht so gut darin ist, im Team zu sein, dann will man am liebsten in der Ecke sein. Aber dann wird man ihm gesagt, ey, mach doch mal was.
2: Was nach einem Spagat für Lehrkräfte klingt, sagt der Sportwissenschaftler Timo Weber von der PH Heidelberg, sei ein kleiner Schritt am Anfang eines Schuljahres.
10: Da kann man so ein Ranking machen, welche Sportart ist meine Lieblingssportart und welche ist meine Horrorsportart. Und dann kann ich da gezielter auf die Schülerinnen und Schüler eingehen, die halt sagen, oh, das interessiert mich nicht. Und dann kann ich mal auch im Sportunterricht nachfragen, woran lag das? Was sind so die negativen Erfahrungen, die sie im Sportunterricht davor gemacht haben oder auch außerhalb von Schule?
2: Hilfreich findet die Lehrerin Svenja Beckmann auch das theoretische Material der Tagung, wie Ansätze zu Leistungsbewertung oder Anleitungen für Schwimmübungen. Zum Beispiel beim Brustschwimmen sollen sich die Kinder vorstellen, sie halten ein Geschenk in beiden Händen vor der Brust und überreichen es jemandem.
11: Ich habe einfach schöne Technikkarten gesehen, die ich gerne als Anschauungsmaterial mal hätte, um visuell zu unterstützen, wie die Koordination zwischen Arm- und Beinschlag ist.
2: Ihr Highlight der Fortbildung, Sportarten, die auch für sie neu sind. Beispiel Trapez.
12: Unter der Stange hier, ihr setzt euch gegenseitig auf die Füße vom anderen.
2: Unisono sagen die Teilnehmenden, ihre Freude am Sport übertrage sich auf die Schüler und Schülerinnen. Und damit alle am Ball bleiben, soll die Schulsporttagung auch in den kommenden Jahren in Kooperation mit dem Institut für Sportwissenschaften der Goethe-Universität stattfinden.
0: Wie wird Sport zum Lieblingsfach? Welche Ideen es auf einer Schulsporttagung in Frankfurt dazu gab, hat Afanasia Zwick sich angeschaut.

0: schöner Temperaturumschwung aktuell. So langsam wird es ein bisschen kälter und auch abends schon deutlich früher dunkel. Also vielleicht genau die richtige Zeit, um mal wieder für 2 Stunden im Kino zu verschwinden. Diese Woche geht das mit 3 sehr unterschiedlichen Filmen. In Hirten lässt ein Werbetexter sein altes Leben hinter sich, zieht mit Schafen in die Berge. In Practical Magic 2, da kehren Sandra Bullock und Nicole Kidman nach 28 Jahren als zauberhafte Schwestern zurück. Und in Bad Apples versucht eine Lehrerin, einen Problemschüler zu bändigen auf eine ziemlich fragwürdige Art. Welche dieser 3 Kinoneustarts sich heute lohnen, sagt Sigrid Fischer.
1: Ich habe mein altes Leben hinter mir gelassen und bin jetzt Hirte. Ich muss unbedingt als Hirte arbeiten. Das Versprechen habe ich mir gegeben. Verstehen Sie das?
2: Werbetexter war Matthias in Montreal. Jetzt bittet er die junge Beamtin in Südfrankreich um eine Arbeitserlaubnis. Erste Joberfahrungen hat er schon gemacht. Zum Beispiel bei dem aggressiven Bauern, der seine Tiere misshandelt.
3: Wir werden es diesen Weicheiern zeigen.
1: Und was heißt das?
3: Diese Bastarde werden was erleben, Matthias.
2: Matthias lernt einiges über Hautmilben und Herde führen, über Scheren und Schlachten und dass Ökologie und Klimaschutz Reizthemen für die Bauern sind. Er befreit sich aus der Knechtschaft, begleitet von der jungen Beamtin Elise, die ihm gefolgt ist. Die Idee, alles hinter sich zu lassen, gefällt auch ihr. Zusammen werden sie schließlich eine Herde von 800 Schafen den Sommer über in den Alpen bewachen. Und dabei kommen sich die zwei, man ahnt es schon, irgendwann näher und schreien ihr Glück in die Berge.
4: Ihr kennt uns mal!
5: Und wir scheißen gewaltig auf eure Konvention!
4: Oh Berg! Willst du uns beide heiraten?
5: Sag ja!
2: Was nach purer Aussteiger- und Schäferromantik klingt, wird immer wieder von der brutalen Realität eingeholt. Von heftigem Unwetter, von mutterlosen Lämmchen, von Wölfen, die sich nachts über die Herde hermachen. Der Film Hirten ist ein dokumentarischer Spielfilm. Viele Nebenfiguren sind tatsächlich Schäfer und sie sorgen für eine extrem natürliche Atmosphäre, auch wenn sie den naiven Großstädter für seinen Traum vom Hirtenleben auslachen. Und offenbar lernt Matthias-Darsteller Félix-Antoine Duval das Hirtenhandwerk beim Dreh des Films wirklich. Die franco-kanadische Regisseurin Sophie Deraspe nimmt ihre Zuschauer mit auf einen landschaftlich atemberaubenden Trip, der über Alltagszwänge und vermeintliche Sicherheiten, an die man sich so klammert, nachdenklich stimmt. Das ist sehenswert.
6: Sie haben bestimmt schon von den Owens gehört, über die ihre Nachbarn sagen, sie seien Hexen.
2: Ja, vor 28 Jahren, da gab es diesen Film Zauberhafte Schwestern. Der ist ziemlich gefloppt damals. Warum dreht man davon eine Fortsetzung? Vermutlich in der Hoffnung auf Vergessen. Also nochmal, Nicole Kidman spielt die Flippige, Sandra Bullock die bodenständige Schwester. Sie hat 2 erwachsene Töchter, logischerweise alleinerziehend, denn...
6: Jeder, den wir lieben, stirbt.
7: Und zwar eines grauenvollen Todes. Das macht sich nicht gut in der Tinder-Biografie.
2: Das ist der Fluch, der auf der Owens-Familie lastet. Die Töchter wissen das nicht und Kylie ist schwer verliebt. Als ihr Lover von einem Auto angefahren ins Koma fällt, muss die Wahrheit raus.
8: Ist das real? Stirbt er jetzt?
6: Es ist wahr. Wir sind Hexen und der Fluch ist real.
8: Ich werde dir nie wieder vertrauen.
2: Im magischen Buch der beiden, ebenfalls mit Zauberkraft ausgestatteten Großtanten, auch Diane Wiest und Stockard Channing sind wieder dabei, da findet Kylie einen Weg, den Fluch zu beenden. In England. Mutter und Tante folgen ihr, weil sie große Gefahr wittern. Aber nach einigem Hokuspokus muss es ja ein Happy End geben, soweit so unoriginell. Das vielleicht interessantere Hexenwerk ist ein anderes, nämlich dass Sandra Bullock und Nicole Kidman aussehen wie vor 28 Jahren, mit ihren mehrfach gestrafften Gesichtern und Hälsen. Das irritiert in einem Film mit sehr viel Frauenpower. 6 tolle Schauspielerinnen aus 3 Generationen plus Regisseurin Susanne Bier. Davon abgesehen, auch die Fortsetzung Zauberhafte Schwestern 2 verzaubert wenig.
9: Der verschwundene Danny Carter wird weiterhin intensiv von der Polizei gesucht.
2: Danny ist der Problemschüler von Maria. Er randaliert im Unterricht, greift Mitschüler an, ist hyperaggressiv. Niemand mag ihn. Sein alleinerziehender Vater ist Paketfahrer und überfordert mit ihm. Nach einem Handgemenge auf der Straße packt Maria Danny in ihr Auto und sperrt ihn in ihrem Keller ein. So ist er verschwunden.
10: Ich will hier weg! Ich hasse sie!
2: Nach und nach beruhigt er sich und sie richtet ihm den Keller wohnlich ein, mit Bett, Schrank, Toilette, Computerspielen. Sie bringt ihm Lesen und Schreiben bei, dass er das nicht kann, war ihr in der Schule gar nicht aufgefallen. Ja, das Schulsystem überfordert seine Lehrer, ist eine Botschaft von Bad Apples. Das sind die Äpfel, die nicht der Norm entsprechen und aussortiert werden. Aber eigentlich will der schwedische Regisseur Jonathan Etzler eine schwarze Komödie gedreht haben, was in einigen Szenen auch gelingt, zum Beispiel mit der Streberin Pauline, die Maria auf die Pelle rückt.
11: Und wollten Sie eigentlich schon immer Lehrerin werden?
12: Würde ich sagen, das wollte ich schon immer machen.
2: Pauline wird bei Maria zu Hause auftauchen und sie mit ihrem Geheimnis irgendwann erpressen. Bad Apples schwankt zwischen Sozialdrama und schwarzer Komödie hin und her und ist nicht immer plausibel. Es fehlt auch der Biss oder, um im Bild zu bleiben, dieser Apfel ist weder sauer noch süß und nicht saftig, sondern mehlig. Vor allem wegen Saoirse Ronan als überengagierter Lehrerin ist das akzeptabel, mehr aber nicht und das ist schade.
0: Also vielleicht lieber ein gutes Buch und einen echten Apfel. Sigurd Fischer war das mit den Kino-Neustarts der Woche. Wie Trumps Rede war auf dem Parteitag der Republikaner, warum es beim Wahlkampf in Berlin vor der Abgeordnetenhauswahl so oft kracht und was Bremens Oberbürgermeister Bovenschulte zu einem AfD-Verbotsverfahren sagt, das sind gleich drei der Themen in den Informationen am Morgen. Und damit würde ich sagen, ist die Radionacht für heute vorbei. Ich bin Julian Cooper und wünsche Ihnen einen schönen Donnerstag.

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1: Fünf Uhr. Die Nachrichten. Bundeskanzler Merz hat sich skeptisch zu den Erfolgschancen eines möglichen AfD-Verbotsverfahrens geäußert. Man könne das immer wieder prüfen, aber es gebe dafür eine sehr hohe Hürde, sagte der CDU-Vorsitzende bei einer gemeinsamen Pressekonferenz mit EU-Ratspräsident Costa in Berlin. Merz sagte weiter, seine Priorität sei die politische Auseinandersetzung mit der AfD und der Versuch, die Wähler für die Mitte zurückzugewinnen. Ihnen müsse ein überzeugendes politisches Angebot gemacht werden, das auch ihre Befürchtungen und ihre Vorbehalte ernst nehme, die sie gegen die gegenwärtige Politik hätten. Der nordrhein-westfälische Ministerpräsident Wüst, CDU, hatte nach dem Wahlsieg der AfD in Sachsen-Anhalt eine Bund-Länder-Arbeitsgruppe zum verfassungsrechtlichen Umgang mit der Partei gefordert. Der Bundestag setzt heute seine Beratungen über die einzelnen Etats des Haushalts 2027 fort. Für den neuen Gesundheitsminister Linnemann wird es die erste Rede als Ressortchef im Plenum sein. Zu Beginn geht es am Morgen um den Etat von Bundesinnenminister Dobrindt, der um gut 950 Millionen Euro auf 16,7 Milliarden Euro wachsen soll. Hintergrund ist die aktuelle Bedrohungslage, die aus Sicht der Bundesregierung mehr Personal bei den Sicherheitsbehörden erfordert. Ebenfalls eingebracht werden die Einzeletats für Justiz, Landwirtschaft, Bildung und Wohnen. Bei einem russischen Drohnenangriff auf ein Einkaufszentrum in der ukrainischen Stadt Sumy sind mindestens 3 Menschen getötet worden. Es gebe 20 Verletzte, teilte der Gouverneur der Region mit. Russland setzte auch seine Luftangriffe auf andere ukrainische Städte fort, unter anderem auf Kiew. Das ukrainische Militär griff nach eigenen Angaben eine mehr als 3000 Kilometer entfernte russische Industrieanlage nahe des Polarkreises mit Drohnen an. Den Angaben zufolge war es der ukrainische Angriff über die bisher weiteste Entfernung seit Kriegsbeginn. In Dallas, im US-Bundesstaat Texas, hat ein Parteitag der Republikaner begonnen. Das zweitägige Treffen findet knapp 2 Monate vor den Zwischenwahlen statt. Präsident Trump erklärte in einer Rede, ein Wahlsieg der, Zitat, radikal linken Demokraten würde das Land um Jahre zurückwerfen. Er versprach allen erwachsenen US-Bürgern eine Zahlung von $5,000, sollten die Republikaner ihre Mehrheit im Senat und Repräsentantenhaus behalten. Traditionell werden in den USA Parteitage vor den Präsidentschaftswahlen einberufen. Es ist das erste Mal, dass die Republikaner eine solche Veranstaltung vor einer Zwischenwahl ansetzen. Trumps Beliebtheitswerte sind zuletzt unter anderem wegen des Irankriegs gesunken. Der vergangene August war weltweit der wärmste Monat seit Beginn der Aufzeichnungen. Wie der EU-Klimadienst Copernicus mitteilte, betrug die globale durchschnittliche Lufttemperatur 16,96 Grad Celsius. Damit wurde der bisherige Rekordwert aus dem Juli 2023 knapp übertroffen. Den Angaben zufolge erwärmten sich auch die Weltmeere im August so stark wie noch nie. Die Wasseroberflächentemperatur lag im Schnitt bei knapp über 21 Grad. Berücksichtigt werden bei den Messungen alle Meere außerhalb der Polarregionen. Am bundesweiten Warntag werden heute wieder die Kommunikationsabläufe für Not- und Katastrophenfälle getestet. Der Probealarm wird um 11 Uhr über verschiedene Warnsysteme ausgelöst, darunter die Apps Nina und Katwarn sowie das Cell-Broadcast-System für Mobiltelefone. Zudem werden testweise Sirenen heulen. Medien- und Anzeigetafeln verbreiten Hinweise. Die Entwarnung soll um 11.45 Uhr folgen. Der Warntag findet jährlich statt, um zu testen, ob die Behörden die Bevölkerung im Notfall erreichen. Der deutsche Tennisprofi Alexander Zverev hat bei den US Open in New York das Halbfinale erreicht. Der Weltranglistenzweite besiegte den Niederländer Botik van de Zandschulp in 3 Sätzen 6:2, 7:5 und 6:1. Im Halbfinale trifft Zverev auf den Russen Karen Khachanov. Das Wetter? Im Norden zeitweise stärker bewölkt, aber kaum Regen. Im Südwesten und der südlichen Mitte viel Sonnenschein, 17 bis 24 Grad. Morgen im Nordwesten und Westen bewölkt, gebietsweise etwas Regen, ebenso an den Alpen, sonst teils sonnig, teils wolkig, 18 bis 25 Grad. Das waren die Nachrichten.
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2: Heute ist Donnerstag, der 10. September 2026. Im Studio begrüßt Sie Dirk-Oliver Heckmann. Einen schönen guten Morgen. Countdown in den USA. In wenigen Wochen finden dort die Zwischenwahlen statt. Traditionell Anlass für die Wählerinnen und Wähler, dem amtierenden Präsidenten wieder die Mehrheit im Kongress zu entziehen. Das droht auch Donald Trump, der sich jetzt auf einem Parteitag in Texas dem entgegenzustemmen versucht. Wir schalten gleich live zu unserer USA-Korrespondentin dorthin und sprechen mit dem Politikexperten Michael Wertz. Außerdem, jüdische Kandidaten für die Abgeordnetenhauswahl in Berlin sehen sich Anfeindungen auf. Ausgesetzt und Bundeskanzler Merz empfängt EU-Ratspräsident Costa und da ging es um das 2 Billionen Budget für die EU bis 2030, das Merz unbezahlbar nennt.

0: Eigentlich halten die US-Republikaner nur Parteitage vor Präsidentschaftswahlen alle 4 Jahre ab. Präsident Trump aber hat seine Partei dazu aufgefordert, eine Ausnahme von der Regel zu machen. Der Grund ist klar, laut sämtlicher Umfragen laufen die Republikaner Gefahr, ihre Mehrheiten im Kongress zu verlieren, zumindest im Abgeordnetenhaus. Denn angesichts hoher Inflation, eines unbeliebten Kriegseinsatzes gegen den Iran und explodierender Energiepreise werden die oppositionellen Demokraten aller Voraussicht nach zumindest Boden gut machen. Dem will Trump etwas entgegenhalten, nämlich sich selbst. Auf einem Parteitag in Dallas, Texas, für 3 Uhr unserer Zeit war seine Rede angesetzt, also vor 2 Stunden. Anne Reit ist unsere USA-Korrespondentin, für uns dorthin gereist nach Dallas. Anne Reit, wie ist denn Trump aufgetreten, so wie man ihn kennt?
1: Ja, das war für Trump, wenn man so will, ein Heimspiel. Sie haben es gesagt, das war kein Parteitag im eigentlichen Sinne. Es gab keine Abstimmungen oder Kandidatenkür, also gab es auch keine Delegierten, sondern er hat vor vielen Anhängern seiner Basis gesprochen, die aus allen Teilen des Landes nach Dallas angereist sind, mit Trump-Kappen und Cowboy-Hüten, die für die bekannten USA-Rufe gesorgt haben, in einer, ich würde sagen, nicht übermäßig vollen Arena. Und Trump war der Präsident, den diese Basis gerne hört, also einer, der mit seinen Erfolgen prahlt, der den politischen Gegner und die Medien attackiert, der über die Stränge schlägt, der Witze macht, von denen vielleicht nicht jeder zündet. Das war der Trump, der nicht immer das sagt, was man von ihm erwartet, was manche Republikaner vielleicht im Wahlkampf hilfreich fänden, und der am Ende sehr, sehr viel länger gesprochen hat als angekündigt. Also auch das eigentlich ein Trump, wie immer, wie man ihn kennt.
0: Länger gesprochen als angekündigt. Seine Rede ist gerade vorbei. Man hört im Hintergrund auch, dass Show und Politik natürlich eine Einheit sind in den USA. Welche Äußerung, Anne Reit, war denn neu oder überraschend?
1: Ja, mich hat überrascht, dass der Präsident gleich mehrfach Themen angeschnitten hat, die in der Bevölkerung, aber auch in seiner Basis unpopulär oder zumindest umstritten sind. Er ist zum Beispiel mehrfach auf den Krieg gegen den Iran zu sprechen gekommen, der ja unpopulär ist, auch in seiner Magerbasis, hat in Aussicht gestellt, dass die Ölpreise wieder sinken werden, wenn der Krieg erst einmal gewonnen ist. Und er hat sich gewissermaßen die Zustimmung des Publikums geholt, indem er suggestiv gefragt hat, soll der Iran etwa eine Nuklearwaffe haben dürfen, und alle daraufhin natürlich Nein gebrüllt haben. Er hat den Krieg als Notwendigkeit dargestellt eines starken und kompromisslosen Amerika. Und das hat dem Publikum gefallen, und auch seine Zollpolitik hat nicht ausgespart, immer mit dem Twist, das stärkt uns, und hat sich dafür sozusagen ja die Unterstützung oder das Okay seiner Basis geholt.
0: Mittendrin unsere USA-Korrespondentin Anne Reit beim Parteitag der Republikaner. Anne Reit, wie wahrscheinlich ist denn, dass er seine Anhänger mobilisiert?
1: Na, dass er seine Anhänger mobilisiert, die harte Basis, also die auch hier nach Dallas gereist ist, ist möglich, auch wenn es schon Veranstaltungen gab, bei denen er enthusiastischer gefeiert wurde. Und tatsächlich hat er auch an einer Stelle angekündigt, dass jeder US-Amerikaner eine Dividende von $5,000 erhalte, wenn die Republikaner beide Kammern halten können. Das hat hier für großen Applaus und bei einigen Zuschauenden auch für ja Erstaunen oder Stirnrunzeln gesorgt. Aber das ist allgemein kein Kurs, der die Wähler überzeugen wird, die er zuletzt wieder verloren hat. Also Unabhängige, Latinos, Junge. Hier müssen die Republikaner punkten, um zu gewinnen. Und das wissen auch die Republikaner im Rennen um einen engen Platz im Abgeordnetenhaus oder Senat. Also das Rennen eng ist, die zum Teil gar nicht hier waren, weil sie eben nicht glauben, dass eine große Bühne für einen Präsidenten mit so schlechten Zustimmungswerten eine gute Idee für sie und für ihren Wahlkampf ist.
0: Live vom Parteitag der Republikaner in Dallas, Texas, war das unsere USA-Korrespondentin Anne Reit, und der Opernsänger ist jetzt auch durch. Vielen Dank. Zugehört hat Michael Wertz vom Council on Foreign Relations. Viele Jahre war er Senior Fellow beim liberal-progressiven Center for American Progress, das den US-Demokraten politisch nahesteht. Schönen guten Tag, Herr Wertz.
2: Guten Morgen, Herr Heckmann.
0: Was haben Sie da für eine Veranstaltung erlebt?
2: Ich würde sagen, das übliche Programm von Donald Trump mit einer 2-stündigen, selbstgefälligen, mäandernden Rede. Aber es schien auch so, als sei ein wenig die Luft raus. Ihre Korrespondentin hat das ja bereits beschrieben. Es ist sehr stark geprägt von Wiederholungen, dem Versuch, sich selbst immer wieder in das Zentrum zu stellen. Er spricht von sich in der dritten Person, hat eine eher halbherzige Verteidigung seiner Wirtschafts- und Sozialpolitik dort vorgelegt. Aber ich glaube, wichtig ist zu sehen, dass das, was die Leute mobilisiert hat, wieder einmal muss man sagen, ist der Subtext dieser Rede gewesen. Es gibt die drei Eckpfeiler eines selbstgefälligen Nationalismus, des massiven Ressentiments gegen Einwanderer und Minderheiten und dann eben diese zunehmende Halluzination davon, dass die Demokratische Partei ein von Kommunisten organisierter politischer Haufen sei.
0: Erwärts, diese Stimmung, die da erzeugt worden ist, dargestellt worden ist oder auch inszeniert worden ist, wie viel hat das mit der Realität außerhalb dieser Kongresshalle zu tun?
2: Das hat, und das ist das Interessante, mit der gesellschaftlichen Realität in den USA wirklich relativ geringe Überschneidungen. Das Interessante ist, dass Donald Trump eine starke politische Unterstützung hat unter prosperierenden, relativ wohlhabenden weißen Mittelschichten. Das sind fast 60 Millionen Wählerinnen und Wähler, die alleine zu dieser Gruppe gehören und die ihn unterstützt haben, jetzt innerhalb von 12 Jahren bei insgesamt 3 Wahlen. Und diese Leute, denen es ökonomisch nicht so schlecht geht, haben sich zunehmend verabschiedet von der amerikanischen Wirklichkeit. Ich bezeichne die als virtuelle Immigranten. Die sind ausgewandert aus dem demokratischen, verfassungs- und politischen Kontext der Vereinigten Staaten, der das Land geprägt hat über viele Jahrzehnte hinweg, und haben sich auch verabschiedet von einem rationalen politischen Diskurs. Man konnte das auch bei dieser Rede wieder hören. Der Treueschwur, den jeder Republikaner und jede Republikanerin inzwischen ablegen muss, ist das Bekenntnis, dass Joe Biden die Wahlen angeblich nicht gewonnen hätte, wofür es keine Belege gibt. Das heißt, alleine die Eingangsbedingungen in diese politischen Debatten bei den Republikanern beruhen schon auf Lügen, Unwahrheiten und Halluzinationen. Und das ist eine ganz gefährliche Gemengelage, die Sie ja auch aus Europa kennen.
0: Ja, mittlerweile die Zustimmungswerte für Trump sind ja bekanntlich schlecht, liegen bei 30-40%, habe ich gelesen. Aber immerhin, ist Trump eine Belastung oder eine Hilfe für die Wahlkämpfer?
2: Ja, das war interessant zu sehen, jetzt auch bei diesem relativ ungewöhnlichen Parteitag vor den Zwischenwahlen, dass es im Prinzip zwei verschiedene Filme gab, die da abgelaufen sind. Zum einen gibt es viele Kandidatinnen und Kandidaten in den hart umkämpften Senats- und Kongress, also Wahlkampfbereichen, die sich auf Trumps Seite stellen und versuchen, die Möglichkeit der Mobilisierung, über die er nach wie vor verfügte, sozusagen für sich nutzbar zu machen. Auf der anderen Seite gibt es viele Republikaner, die natürlich auch Grund zur Vorsicht haben. Sie erwähnten die schlechten Zustimmungswerte des Präsidenten. Und es gibt eine ganze Reihe von Leuten, die in Wahlkreisen kandidieren, die sehr eng umkämpft sind und die eher moderat ausgerichtet sind, die sich auf dieser Wahlkampfveranstaltung nicht haben blicken lassen. Da gehört beispielsweise die Senatorin aus New Hampshire dazu, die in einem sehr engen und schwierigen Wahlkampf sich befindet, und dem Dan Sullivan, ein Gouverneur aus Alaska, für den das Ähnliche gilt. Also eine sehr ambivalente Situation. Der Präsident ist für viele ein Pfund, mit dem man wuchern kann, für andere aber auch gleichzeitig eine Belastung wegen der schlechten Umfragewerte, die Sie gerade erwähnt haben.
0: Gehen Sie denn davon aus, Herr Wertz, dass die Republikaner ihre Mehrheit verlieren werden, und welche Folgen hätte das?
2: Im Moment sieht es so aus, bei allen Umfragen liegen die Demokraten deutlich vorne. Allerdings ist das alles mit Vorsicht zu genießen.
0: Die haben oft genug getäuscht, ne?
2: Ja, ganz genau. Die Umfragen haben getäuscht. Die Zuschneidung der Wahlkreise, die ja auch aus politischen Gründen von vielen republikanischen Landesversammlungen, also bei einzelnen Bundesstaaten, noch einmal verändert wurde, um Vorteile für die Republikanische Partei zu schaffen, bringt die gesamte Gemengelage ein wenig ins Rutschen. Hinzu kommt, dass wir nicht genau wissen, wie der Wahltag selbst im November ablaufen wird. Bei den Gouverneurswahlen im vergangenen Jahr in New Jersey und Virginia wurden zum Teil Nationalgardisten an Wahllokalen stationiert. Dort ist dann die Wahlbeteiligung gerade unter Minderheiten auch deutlich abgesunken. Das heißt, die Regierung versucht im Moment alles zu tun, diese schlechten Umfragewerte zu kompensieren, weil natürlich auch aufgrund der allgemein bekannten und dokumentierten Korruption nicht nur der Trump-Familie, sondern auch des breiteren Umfeldes dort große Sorge besteht, dass wenn man das Abgeordnetenhaus verliert, es zu Untersuchungen, zu Anklagen und auch auch zu ernsthaften Schwierigkeiten kommen könnte für diejenigen, die sich in den vergangenen Jahren auf dramatische Art und Weise bereichert haben. Es steht viel auf dem Spiel und das trägt auch zur Spannung der Situation bei, weil viele zu Recht argumentieren, dass Donald Trump sich in eine Situation gebracht hat, in der er auf die Immunität des Amtes angewiesen ist, um nicht, sollte Rechtsstaatlichkeit in den USA wieder einkehren, den Rest seines Lebens in einer russischen Datscha verbringen zu müssen.
0: Das bliebe dann abzuwarten, was eine solche Untersuchung ergeben würde. Aber wenn die Republikaner ihre Mehrheit verlieren sollten, welchen Einfluss, welche Rechte hat denn das Haus eigentlich einzugreifen? Denn in der Frage zum Beispiel von Krieg und Frieden, da ist der US-Präsident ja am Drücker.
2: Das ist vollkommen richtig, aber das Abgeordnetenhaus hat eine hohe Möglichkeit, die Politik zu beeinflussen, weil es über die Fiskalautorität, also über die Finanzhoheit verfügt,
0: also
2: und entsprechend auch dann, was Finanzierung beispielsweise des Irankrieges, anderer Waffengänge, eines exorbitant steigenden Verteidigungsetats angeht, dort einen Riegel vorschieben kann und in der Finanzpolitik erhebliche Möglichkeiten hat, auch das Regierungshandeln stark einzuschränken. Es wäre eine sehr deutliche Einschränkung der Macht des Präsidenten, der sich ja bisher an Regeln nicht oder nur selten gehalten hat und in seiner eigenen Partei auch eine gefällige Gruppe von Politikerinnen und Politiker gefunden hat, die ihm alles gestatten.
0: Herr Wertz, die USA sind ja ein enorm gespaltenes Land seit Jahren bereits. In eine ähnliche Richtung entwickelt sich Deutschland. Sie haben es gerade eben auch schon mal erwähnt. Jetzt auch gerade nach den Wahlen in Sachsen-Anhalt. Welche Fehler sollte Deutschland nicht wiederholen?
2: Ja, das ist schwierig, das aus der Entfernung der Vereinigten Staaten zu sagen. Das ist eine Entscheidung, die sie in Deutschland treffen müssen. Aber ich glaube, was auch wieder deutlich wurde auf dem Parteitag der Republikaner heute, wenn man sich einlässt auf diese Melange der politischen Grundangst, die Donald Trump versucht zu mobilisieren, zu sagen, unsere Zivilisation steht unter Druck. Er hatte eine wirklich sehr beeindruckende Passage in der Rede, wo er dann sagte, die amerikanische Zivilisation ist bedroht. Man sieht das daran, wie schmutzig unsere Städte sind. Schmutzige Städte produzieren Gewalt, Kriminalität in der Regel von Minderheiten. Dann sagt er plötzlich, Politiker wie ich müssen vielen Leuten die Hand geben. Also sozusagen ist diese Angst davor, sich zu infizieren sozusagen, wenn man mit normalen Leuten in Kontakt kommt. Und dann sagt er, und das ist in anderen Ländern ganz anders, beispielsweise China beeindruckt nicht, weil das so sauber sei. Also diese Übersetzung von Angst in autoritäre Fixierungen, glaube ich, ist das, was demokratische Gesellschaften im Moment existenziell bedroht.
0: Der Politikwissenschaftler Michael Wertz vom Council on Foreign Relations war das live hier im Deutschlandfunk. Wir haben gesprochen über den Auftritt von Donald Trump gerade eben in Dallas, Texas. Herr Wertz, danke Ihnen für das Gespräch.
2: Vielen Dank, Herr Heckmann.
0: Und die schlechte Tonqualität, die bitten wir zu entschuldigen.

0: 25 Jahre ist es bereits her, das Menschheitsverbrechen der Anschläge vom 11. September 2001 auf die Zwillingstürme in New York und das Pentagon in Washington. Ademar Barr war 16 Jahre alt, als wenige Jahre nach diesen verheerenden Anschlägen FBI-Beamte die Wohnung ihrer Eltern stürmten. Ihr wird vorgeworfen, ein Selbstmordattentat zu planen, ohne Beweise allerdings vorzulegen. 6 Wochen lang wird sie ohne Anklage in einem Hochsicherheitsgefängnis festgehalten. Giselle Uecker über Islamophobie und Menschenrechtsverletzungen der US-Behörden nach den Terroranschlägen.
1: Ademar hat Boybands geliebt. NSYNC, B2K. Als Teenie konnte sie quasi jeden Song mitsingen.
2: I can't believe I was that into boybands. I could sing every song. That was my thing.
1: Das war ihr Ding, erinnert sich Ademar, die auch schon damals einen Hijab getragen hat. Ihre Eltern stammen aus Guinea in Westafrika. Als Ademar 2 Jahre alt war, ist ihre Familie nach New York gekommen. Ademar wächst in East Harlem auf. Sie ist gut in der Schule und beliebt. Ab und zu geht sie zum Beten in die Moschee. Mit 16 Jahren ändert sich Ademars Leben schlagartig. Das FBI und New Yorker Polizeibeamte stürmen die Wohnung der Familie.
2: I was asleep and so from what my mom told me.
3: Ich habe geschlafen. Meine Mutter hat erzählt, dass sie ziemlich hart gegen die Tür geklopft haben. Sie hat aufgemacht und die Beamten sind alle reingestürmt. Sie haben mich und meine Geschwister geweckt und gesagt, dass wir ins Wohnzimmer sollen. Meine Mutter haben sie im Schlafzimmer angeschrien und nach Dokumenten gefragt. Ich hatte keine Ahnung, was passiert.
1: An diesem Tag wird Ademar festgenommen. Man wirft der 16-Jährigen vor, ein Selbstmordattentat zu planen. Als sie später bei einer Befragung davon erfährt, kann sie es kaum glauben.
2: I laughed.
3: Ich habe gelacht. Der Anwalt meinte, das ist nicht lustig. Ich meinte, ich weiß, aber was für eine Art Attentäterin soll ich sein? Es war völlig surreal für mich und hat keinen Sinn ergeben.
1: Ademar wird kilometerweit weggebracht, nach Pennsylvania. In einem Hochsicherheitsgefängnis für Jugendliche hält man sie dort mehr als 6 Wochen lang gefangen. Beweise für angebliche Attentatspläne werden ihr nie vorgelegt.
3: Ich hatte Angst, dass ich dort verschwinde, dass sie mir was tun. Nicht die anderen Kinder, die Erwachsenen. Ich dachte, sie bringen mich um.
1: Die Presse erfährt vom Fall Ademar Barr. Nach Protesten und immer größer werdendem Druck wird Ademar ohne Anklage freigelassen. Trotzdem muss sie noch 2 Jahre lang eine Fußfessel tragen. Ademar glaubt, dass sie Opfer der Politik nach den Terroranschlägen vom 11. September geworden ist.
3: Sie mussten Bösewichter erschaffen, um dann vorzugeben, Amerikaner vor ihnen zu beschützen, um ihre Politik durchzusetzen und zu erklären, warum sie Krieg führen. Aber ihre Monster waren 16-Jährige, die auf Boybands standen.
2: But the monsters were 16-year-olds who are into boy bands.
1: Heute ist Ademar 37 Jahre alt. Sie engagiert sich ehrenamtlich und hilft anderen Einwandererfamilien aus Westafrika. Vor ein paar Jahren hat sie endlich die lang ersehnte US-Staatsbürgerschaft erhalten.
2: It just proved that I was not that terrorist.
3: Das hat einfach bewiesen, dass ich nicht diese Terroristin war, zu der sie mich machen wollten. Meine Einbürgerung hat mir Freiheit gebracht. Sie hat mir viel bedeutet.
2: It meant freedom. Like it meant a lot.
0: Giselle Uecker war das über Islamophobie der US-Behörden nach den Terroranschlägen vom Jahr 2001.

0: Über 1,5 Jahre ist es bereits her, dass der ukrainische Präsident Selenskyj eine offene Pressekonferenz abgehalten, so wie wir sie kennen, und zu der auch regierungskritische Medien eingeladen wurden. Seitdem haben solche Begegnungen mit der Presse nicht mehr stattgefunden. Einige Journalistinnen und Journalisten haben deshalb eine Petition gestartet, um Selenskyj zu einer solchen Pressekonferenz zu drängen. Sie wollen nämlich unter anderem den jüngsten Korruptionsskandal in der Staatsspitze ansprechen. Und diese Petition, die erfährt große Unterstützung, wie Florian Kellermann berichtet.
1: Journalistinnen und Journalisten verschiedener ukrainischer Medien haben ein Video aufgenommen. Sie stellen Fragen, die sie gerne beantwortet hätten, von Volodymyr Selenskyj. Die Fragen drehen sich vor allem um Korruptionsskandale, die Antikorruptionsbehörden aufgedeckt haben, um die persönliche Verantwortung des Präsidenten. Dieser müsse sich wieder mehr der Öffentlichkeit stellen, sagt Investigativjournalist Danilo Mokrik, einer der im Video Fragenden. Volodymyr Selenskyj hat die Unterhaltung mit der Gesellschaft schon vor längerer Zeit verlassen. Er kommuniziert in Monologform, aber wir brauchen einen Dialog. Danilo Mokrik hat ein konkretes Beispiel, die Entlassung des damals beliebten Verteidigungsministers Michailo Fedorov im Juli. Selenskyj habe sie der Gesellschaft nicht ausreichend erklärt und auf die spontanen Protestkundgebungen für Fedorov nicht reagiert.

0: Manche Beobachter halten die Kritik an Selenskyj für überzogen. Der Präsident kommuniziere auf seine Art, auf verschiedenen Wegen. Er veröffentlicht fast jeden Abend eine Videobotschaft. Er trifft sich mit ausgewählten Medien zu Hintergrundgesprächen. Außerdem habe das Präsidialamt einen Kanal auf WhatsApp, sagt Oksana Romanyuk vom Institut für Massenmedien, das die Presselandschaft in der Ukraine beobachtet. In diesem Chat sind sehr viele Journalisten, 534 im Moment. Da kann man Fragen stellen. Gerade erst gab es dort wieder eine kleine Pressekonferenz. Doch das sei kein offener Dialog, kritisiert der Investigativjournalist Danilo Mokrik. In diesem Kanal könnten sich der Präsident und seine Mitarbeiter aussuchen, auf welche Fragen sie antworten wollen und auf welche nicht. Zudem sind manche kritische Medien von dieser Art der Kommunikation ausgeschlossen. Die Ukrainska Pravda etwa, die Einfluss- und traditionsreichste Internetzeitung, bekommt schon lange keine Einladungen zu Hintergrundgesprächen mehr, anders als unabhängige ausländische Medien, wie etwa die ARD. Michailo Tkach, Journalist der Ukrainska Pravda. Wenn er sich so von der Ukrainska Pravda abschirmt, sollte der Präsident wissen, dass er damit nicht uns schadet. Er schadet den ukrainischen Bürgern, die keine Antworten auf wichtige Fragen bekommen. Und er schadet sich selbst. Denn er kann dadurch manche Probleme nicht verstehen, die wir ihm etwa bei Pressekonferenzen nahebringen könnten. Ein Beispiel ist für Tkach eine Pressekonferenz vor 3 Jahren. Er habe den Präsidenten damals gefragt, was er gegen Firmen unternehmen will, die Internetbetrug betreiben. Und heute erschüttere das Land ein Skandal, der sich genau um diese Firmen dreht. Denn die Antikorruptionsbehörden haben ermittelt, dass staatliche Organe diese Firmen mutmaßlich decken. Der Investigativjournalist Mokrik hofft, dass Selenskyj nun die Petition auf seiner Internetseite ernst nimmt und zumindest wieder eine große Pressekonferenz organisiert. Die Gesellschaft ist traumatisiert, sie ist emotional, sie braucht Kontakt und Dialog. Sie verlangt nach einer Reaktion der Staatsmacht auf das, was den Menschen wehtut.
1: Volodymyr Selenskyj steht in der Kritik wegen seiner Öffentlichkeitsarbeit. Florian Kellermann war das aus Kiew.

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1: 5.30 Uhr, die Nachrichten. Bundeskanzler Merz hat sich skeptisch zu den Erfolgschancen eines möglichen AfD-Verbotsverfahrens geäußert. Man könne das immer wieder prüfen, aber es gebe dafür eine sehr hohe Hürde, sagte der CDU-Vorsitzende bei einer gemeinsamen Pressekonferenz mit EU-Ratspräsident Costa in Berlin. Merz sagte weiter, seine Priorität sei die politische Auseinandersetzung mit der AfD und der Versuch, die Wähler für die Mitte zurückzugewinnen. Ihnen müsse ein überzeugendes politisches Angebot gemacht werden, das auch Ihre Befürchtungen und Ihre Vorbehalte ernst nehme, die Sie gegen die gegenwärtige Politik hätten. Der nordrhein-westfälische Ministerpräsident Wüst, CDU, hatte nach dem Wahlsieg der AfD in Sachsen-Anhalt eine Bund-Länder-Arbeitsgruppe zum verfassungsrechtlichen Umgang mit der Partei gefordert. Der Vorsitzende des CDU-Arbeitnehmerflügels Radke hat sich für Änderungen an der geplanten Einkommensteuerreform der Bundesregierung ausgesprochen. Bürger und Unternehmen müssten deutlich stärker entlastet werden, sagte Radke der Rheinischen Post. Zur Gegenfinanzierung forderte der CDU-Politiker den Abbau von Subventionen sowie den Verzicht auf die Ausweitung der Mütterrente. Einem Bericht der Bild-Zeitung zufolge wächst in der Unionsfraktion der Widerstand gegen die Steuerpläne der Bundesregierung. Mehrere Abgeordnete fordern demnach zumindest einen vollständigen Ausgleich der kalten Progression im kommenden Jahr. Das Bundeskabinett hatte den Gesetzentwurf von Finanzminister Klingbeil Anfang des Monats auf den parlamentarischen Weg gebracht. Vorgesehen ist eine Entlastung von rund 10 Milliarden Euro, primär

0: für Familien mit Kindern sowie Menschen mit kleineren und mittleren Einkommen. Bei einem russischen Drohnenangriff auf ein Einkaufszentrum in der ukrainischen Stadt Sumy sind mindestens 3 Menschen getötet worden. Es gebe 20 Verletzte, teilte der Gouverneur der Region mit. Russland setzte auch seine Luftangriffe auf andere ukrainische Städte fort, unter anderem auf Kiew. Das ukrainische Militär griff nach eigenen Angaben eine mehr als 3000 Kilometer entfernte russische Industrieanlage nahe des Polarkreises mit Drohnen an. Den Angaben zufolge war es der ukrainische Angriff über die bisher weiteste Entfernung seit Kriegsbeginn. In Dallas im US-Bundesstaat Texas hat ein Parteitag der Republikaner begonnen. Das 2-tägige Treffen findet knapp 2 Monate vor den Zwischenwahlen statt. Präsident Trump erklärte in einer Rede, ein Wahlsieg der, Zitat, radikal linken Demokraten würde das Land um Jahre zurückwerfen. Er versprach allen erwachsenen US-Bürgern eine Zahlung von $5,000, sollten die Republikaner ihre Mehrheit im Senat und Repräsentantenhaus behalten. Trumps Beliebtheitswerte sind zuletzt unter anderem wegen des Irankriegs gesunken. Der vergangene August war weltweit der wärmste Monat seit Beginn der Aufzeichnungen. Wie der EU-Klimadienst Copernicus mitteilte, betrug die globale durchschnittliche Lufttemperatur 16,96 Grad Celsius. Damit wurde der bisherige Rekordwert aus dem Juli 2023 knapp übertroffen. Den Angaben zufolge erwärmten sich auch die Weltmeere im August so stark wie noch nie. Die Wasseroberflächentemperatur lag im Schnitt bei knapp über 21 Grad. Berücksichtigt werden bei den Messungen alle Meere außerhalb der Polarregionen. Am bundesweiten Warntag werden heute wieder die Kommunikationsabläufe für Not- und Katastrophenfälle getestet. Der Probealarm wird um 11 Uhr über verschiedene Warnsysteme ausgelöst, darunter die Apps Nina und Katwarn sowie das Cell Broadcast System für Mobiltelefone. Zudem werden testweise Sirenen heulen. Medien und Anzeigetafeln verbreiten Hinweise. Die Endwarnung soll um 11.45 Uhr folgen. Der Warntag findet jährlich statt, um zu testen, ob die Behörden die Bevölkerung im Notfall erreichen. Der deutsche Tennisprofi Alexander Zverev hat bei den US Open in New York das Halbfinale erreicht. Der Weltranglistenzweite besiegte den Niederländer Botik van de Sanderschulp in 3 Sätzen 6:2, 7:5 und 6:1. Im Halbfinale trifft Zverev auf den Russen Karen Khachanov. Abschließend noch kurz das Wetter. Im Norden zeitweise stärker bewölkt, aber kaum Regen. Im Südwesten und der südlichen Mitte viel Sonnenschein, 17 bis 24 Grad. Das waren die Nachrichten.
1: Deutschlandfunk, 5.35 Uhr, die Presseschau. Zur Generaldebatte im Bundestag schreibt die Pforzheimer Zeitung: Bundestagspräsidentin Julia Klöckner hatte Mühe, die Würde des Hohen Hauses vor dem pflegelhaften Verhalten einer vor Selbstbewusstsein strotzenden AfD zu schützen. Deren Chefin Alice Weidel setzte zu Beginn den Ton und ihre Kollegen taten während der Rede des Kanzlers mit Pöbeleien und Pfiffen alles, um den ob des Wahldebakels seiner CDU in Sachsen-Anhalt sichtlich angefassten Friedrich Merz auf die Zinne zu bringen, beobachtet die Pforzheimer Zeitung. Die Frankfurter Allgemeine Zeitung notiert: Die Grünen-Fraktionsvorsitzende Dröge offenbarte geradezu Mitleid mit dem Bundeskanzler, dem sie seine Erschütterung über den Wahlerfolg der AfD abnehme, weil sie wisse, wie furchtbar ihr diese finde. Daran ließ auch Merz selbst keinen Zweifel, als er der AfD vorwarf, die von ihr angestrebte Remigration sei ein Synonym für ethnische Säuberung nach Herkunft und Hautfarbe. Ethnische Säuberung wie auf dem Balkan? Da gingen bei aller berechtigten Kritik an den völkischen Vorstellungen der AfD auch mit Merz die Pferde durch, moniert die FAZ. Die Zeitungen der Mediengruppe Bayern thematisieren die Zuwanderung. Im Bundestag fand Bundeskanzler Friedrich Merz klare Worte. Kein Krankenhaus, kein Pflegeheim, keine Gastronomie würde funktionieren, wenn diese Mitbürger gehen oder gegangen werden. Unter ihnen sind viele Muslime, die AfD-Chefin Alice Weidel gestern als Stammesangehörige diffamierte. Eine Sprache, die wieder Über- und Untermenschen kennt. Das ist abstoßend, konstatieren die Zeitungen der Mediengruppe Bayern. In der Online-Ausgabe des Magazins Cicero heißt es: Merz beging den größten Fehler, den er überhaupt begehen konnte. Anstatt souverän eine staatstragende Rede zu halten, erfüllt von Ernst und Entschlossenheit, gut vorbereitet und bei der jedes Wort sitzt, machte er Alice Weidel und ihre AfD gleich mit seinen ersten Sätzen zum Zentrum aller weiteren Ausführungen. Nicht die Zukunft des Landes stand beim Kanzler im Vordergrund, sondern parteipolitisches Klein-Klein, das die AfD erst recht groß macht. Die Zeitung Die Welt sieht es so: Merz hätte die Chance gehabt, den Wahltriumph der AfD und den Absturz der eigenen Partei in Sachsen-Anhalt zum Anlass zu nehmen, Druck aufzubauen. Nicht auf die Opposition von rechts, die derbe Reden hält und zweifelhafte Gestalten duldet. Nein, auf den Koalitionspartner, der die zögerlichen Reformen schon wieder in Frage stellt, meint Die Welt. Die Rheinische Post resümiert: Die Kanzlerrede war kein Befreiungsschlag für Friedrich Merz in eigener Sache. Der CDU-Vorsitzende vermag es nicht, ein eigenes neues Narrativ zu setzen. Ein wenig blitzt der schlagfertige und rhetorisch geschulte Redner in der Abrechnung mit der AfD-Fraktion durch. Aber um seine Partei hinter sich zu sammeln und in seiner Regierung klare Ansagen zu machen, braucht es mehr. Das war die Rheinische Post aus Düsseldorf. In Sachsen-Anhalt haben CDU, SPD, Grüne und Linke Gesprächsangebote der AfD unter ihrem Spitzenkandidaten Ulrich Siegmund über eine Regierungsbildung ausgeschlagen. Die Märkische Oder-Zeitung fragt: Will die AfD überhaupt regieren? Klar, mit absoluter Mehrheit würden es die Rechten schon machen. Siegmunds Skepsis gegenüber jeglicher Form von Kompromiss bleibt aber groß. Siegmund handelt nicht aus einem Ego-Trip heraus. Seine Interessen liegen strukturell anders. Es geht ihm um seine Karriere, klar, aber auch um seinen Landesverband, der in der Partei besonders weit rechts steht. Siegmund will keinesfalls den Eindruck erwecken, ihm und seinen Leuten würde es vor allem um Posten gehen. Hört man in das sehr rechte Parteilager hinein, wird klar, dass Siegmunds Zögern genauso von ihm erwartet wird. Lesen wir in der Märkischen Oder-Zeitung aus Frankfurt-Oder. Nach der CDU-Wahlniederlage hat sich Sachsen-Anhalts Ministerpräsident zum Fraktionsvorsitzenden im Landtag wählen lassen. Der Tagesspiegel kritisiert diesen Schritt. Mit 8-7 Stimmen hat Schulze sein neues Amt erobert. Seine eigene Stimme hat also den Ausschlag gegeben. Womöglich ging es Schulze darum, ein Abdriften der Fraktion in Richtung AfD-Nähe zu verhindern. Das macht sein Agieren aber nicht richtig, zumal er es als Überraschungsaktion an den Parteigremien vorbei ins Werk setzte. Wie so etwas bei Menschen ankommt, die schon bisher das Vertrauen in die Politik verloren haben, liegt auf der Hand, unterstreicht der Tagesspiegel. Damit endet die Presseschau. Redaktion Dietmar Reiche, Sprecher Jan Kämmerer.
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0: Es war gerade großes Thema in der Presseschau. Bundeskanzler Friedrich Merz, die Regierungskoalition und die Opposition haben sich einen heftigen Schlagabtausch geliefert gestern bei der Generaldebatte im Deutschen Bundestag. Wie ist der Zustand der Demokratie in Deutschland im Spätsommer 2026? Darüber hat mein Kollege Rainer Brandes gesprochen mit dem Politikwissenschaftler Stefan Marschall aus Düsseldorf.
1: Ist die AfD, so wie wir sie bei dieser Generaldebatte im Bundestag erlebt haben, nochmal eine Stufe radikaler geworden, als sie es bisher schon war?
2: Ja, die AfD ist mit einem gestärkten Rücken in diese Debatte hineingegangen. Der Sonntag prägt die Reden. Und das führt auch dazu, dass man viel offensiver, viel kritischer und vielleicht auch viel rübelhafter ist als gegenüber dem Bundeskanzler. Es gab turbulente Szenen im Bundestag und das zeigt, dass man ja doch überzeugt ist davon, dass man auf der Siegerstraße ist und dass man entsprechend die Kritik an der Bundesregierung und an den Bundeskanzler noch einmal verschärft.
1: Und die AfD, die hat ja ganz offen ihr Ziel erklärt, dass sie vor allem die Union jetzt in die Zange nehmen möchte. Hatten Sie den Eindruck, dass Bundeskanzler Friedrich Merz darauf schon eine überzeugende Gegenstrategie hat?
2: Ja gut, er hat direkt auf die Rede von Weidel auch reagiert. Das ist ja nicht so üblich gewesen. Öfter hat er mal die Reden der Oppositionsführerin, nämlich von Alice Weidel, dann doch eher ignoriert und hat das nicht weiter verfolgt. Und in diesem Fall war es anders. Also er ist intensiv darauf eingegangen und hat versucht, eine Schwäche auch der AfD zu markieren, nämlich hier die Beziehung zu Russland und das internationale Verhalten der AfD und die Unsicherheiten rund um die Frage, wie man die Ukraine unterstützt oder nicht unterstützt. Das waren Punkte, die Merz versucht hat, nochmal herauszuarbeiten.
1: Wenn man sich mal die politischen Inhalte anschaut, dann betont ja vor allem die Union im Moment in der Bundesregierung, dass man jetzt noch eher als vorher eigentlich die Sozialreformen, so wie sie geplant sind, umsetzen müsse, dass man sich nicht verunsichern lassen dürfte. Auf der anderen Seite sagen aber viele Menschen, die die AfD gewählt haben, sie fürchten sich vor der wirtschaftlichen Lage. Ist es dann so klug zu sagen, wir verteilen gar nicht Reichtum von oben nach unten um?
2: Ja, diese Debatte wird sicherlich jetzt auch noch mal lauter werden, insbesondere dann nach den Wahlen in Mecklenburg-Vorpommern und in Berlin. Es ist allerdings bemerkenswerterweise ja so gewesen, dass der Kanzler ja gesagt hat, man hält an dem Reformkurs fest, aber dass er durchaus auch Kompromissbereitschaft signalisiert hat, beispielsweise bei der Frage der abschlagsfreien Rente nach 45 Beitragsjahren. Und gerade die Bedenken, die es jetzt gibt und diese Sorge, dass man vielleicht dann von den Reformen auch überfordert wird als Mensch, dass das auch deutlicher nochmal aufgegriffen wird, vielleicht auch als Reaktion auf das, was in Sachsen-Anhalt passiert ist.
1: Und das könnte ja auch ein Zugehen auf den Koalitionspartner, auf die SPD sein, die das ja auch einfordert. Wie einig haben Sie die Koalition heute im Bundestag erlebt?
2: Die Koalition steht, zumindest ist das der Eindruck von heute gewesen. Man weiß natürlich, dass hinter den Kulissen hier schon durchaus auch Konflikte sind und dass gerade die Sozialreformen für die SPD eine große Herausforderung sind. Aber die SPD hat sich ja dazu bereit erklärt. Es gibt aber trotzdem natürlich Widerstände. Das sehen wir natürlich auf Landesebene. Das sehen wir auch vor der Wahl in Mecklenburg-Vorpommern. Wird das sicherlich auch nochmal deutlicher werden an der Stelle. In der SPD ist eine Unruhe vorhanden, die dazu führen wird, dass die Parteispitze sicherlich nochmal versuchen wird, das ein oder andere nachzusteuern und gleichzeitig aber das Gesamtpaket möglichst unangetastet zu lassen.
1: Und glauben Sie, dass diese Fliehkräfte in der Koalition jetzt nach den Wahlen in Sachsen-Anhalt und dann in anderthalb Wochen nach den Wahlen in Berlin und Mecklenburg-Vorpommern noch mal größer werden könnten? Oder führt es eher dazu, dass man zusammensteht, weil man keine andere Wahl hat?
2: Das eine wird schon mal sein, zu schauen, wie die Parteien jetzt hinter ihren Parteiführungen stehen. Das heißt, vielleicht gibt es auch Fliehkräfte innerhalb der beteiligten Koalitionspartner, also nicht nur in der Koalition, sondern vielmehr in den beteiligten Parteien. Und da ist es so, dass Merz natürlich die Autorität verloren hat in den letzten Wochen. Und wenn das jetzt noch so weitergeht und je nachdem, wie die Wahlen in Berlin und Mecklenburg-Vorpommern ausfallen, wenn das sich dann nochmal verstärkt, dann wird sicherlich auch nochmal innerhalb der Union, innerhalb der CDU eine Führungsdebatte auftauchen. Und auch bei der SPD wird man schauen müssen, ob es dann letzten Endes dann Mecklenburg-Vorpommern auch dann ein Fall sein wird, in dem die SPD dann erfolgreich sein wird. Hier geht es ja tatsächlich darum, auch die Regierung zu halten in den Händen der SPD. Sollte das gelingen, dann ist vielleicht auch wieder einiges gut. Sollte das nicht funktionieren, dann wird auch dort die Führungsdebatte nochmal auftauchen.
1: Weil Sie gerade die Führungsposition von Friedrich Merz angesprochen haben, sollte die CDU in Sachsen-Anhalt es jetzt tatsächlich zulassen, dass ein AfD-Ministerpräsident gewählt wird, wenn das wirklich so käme, könnte sich Friedrich Merz dann noch als Kanzler und als CDU-Vorsitzender halten?
2: Ja, ich weiß gar nicht, ob das dann in den Händen der CDU letzten Endes liegt oder doch in den Händen des BSW beispielsweise, die natürlich da das Zünglein an der Waage sind und entsprechend hier sich entscheiden können. Aber natürlich wäre denkbar, dass es auch Überläufer gibt von der CDU dann zur AfD. Und das wäre natürlich dann ein Problem. Und es ist ja so, dass diese Parteien insbesondere auf ihren Landesverbänden aufbauen. Und wenn dort Unruhe entsteht, dann wird das nochmal spannend. Und es ist auch natürlich so, nach der Wahl ist vor der Wahl. Wir haben im nächsten Jahr auch 5 Landtagswahlen und nicht zuletzt die in NRW, in dem größten Bundesland. Also von daher ist es so, dass man sich jetzt auch tatsächlich auch schon für diese Wahlen und für diese Wahlkämpfe vorbereiten muss. Und dazu braucht es natürlich auch einen Rückenwind seitens der Bundesebene. Und wenn der nicht da ist, dann wird der Ruf natürlich wieder lauter, ob man das nicht auch mit personellen Veränderungen versehen sollte.
0: Der Politikwissenschaftler Stefan Marschall war das aus der Universität Düsseldorf. Die Fragen stellte mein Kollege Rainer Brandes.

0: Jahrzehntelang schien der Konflikt zwischen Argentinien und Großbritannien eingefroren. Der Konflikt nämlich um die Falklandinseln. In Argentinien werden sie Malvinas genannt. Doch jetzt entdeckt der libertäre Präsident Milei das Thema für sich in Argentinien. Er verkündete die Errichtung einer Militärbasis auf Feuerland und verhängte Sanktionen gegen Firmen, die rund um die Felsinseln nach Öl suchen. Und er bekommt auch Rückendeckung, und zwar von US-Präsident Trump. Anne Herberg.
1: Die Falklands, die auf Spanisch Malvinas genannt werden, sind eine Gruppe felsiger Inseln im Südatlantik, um die nicht nur eisige Stürme toben, sondern auch ein jahrhundertealter Konflikt. Argentiniens Präsident Javier Milei beschloss vergangene Woche, diesen wieder neu anzufachen.
2: Las Malvinas son argentinas.
1: Die Malvinas sind historisch und rechtlich argentinisch. Darüber gibt es keine Diskussion.
2: No hay discusión al respecto.
1: Erklärte er in einer staatstragenden, landesweit übertragenen TV-Ansprache bezüglich der Inseln, die seit 1833 dauerhaft unter britischer Verwaltung stehen. Er verkündete die Errichtung einer Militärbasis auf Feuerland und verhängte Sanktionen gegen britische und israelische Firmen, die in den Gewässern rund um die Inseln nach Öl suchen. Ein klarer Kurswechsel Mileys, der in den vergangenen Jahren die Annäherung zu London im Konflikt suchte.
2: En el mundo corren vientos de cambio favorables a nuestro reclamo.
1: Weltweit wehe ein Wind des Wandels, der Argentiniens Anspruch begünstige. Der Wind, das ist vor allem US-Präsident Donald Trump, der kurz zuvor gegenüber einem britischen Internetportal angekündigt hatte, die USA würden ihre Position im Konflikt überdenken. Auch, wie Trump einige Tage später verlauten ließ, wegen der mangelnden Unterstützung der Briten im Irankrieg.
3: Your country was not there to help me.
1: Bisher hat Washington die britische Herrschaft über die Falklands akzeptiert, sich aber neutral verhalten. Trumps Worte sind in jedem Fall ein Geschenk für den Verbündeten Milley, sagt Martin Shapiro, Anwalt und Experte für internationale Beziehungen. Innenpolitisch steht die Regierung Milley unter Druck. Die Umfragewerte sind stark gesunken, nächstes Jahr stehen Wahlen an. Und in puncto Falklands stand Milley in der Kritik, die nationalen Interessen nicht zu verteidigen. Vor diesem Hintergrund hisst er nun wieder die nationale Flagge. Der verlorene Falklandkrieg, mit dem Argentiniens Militärdiktatur 1982 nochmal stärker demonstrieren, den Nationalismus schüren wollte, der ist bis heute ein nationales Trauma. Doch der Anspruch auf die Inseln, die rund 400 Kilometer vor Argentiniens Küste liegen, ist eine Art Staatsräson geblieben. Dass nun Bauarbeiten zur Erschließung eines Ölfeldes nördlich der Falklands beginnen sollen, erhöht den Druck auf Milei. Und es ist nicht das erste Mal, dass US-Präsident Trump seinem in die Klemme geratenen Verbündeten im Süden die Hand reicht. Gerade in Zeiten, in denen die USA ihre historische Hinterhofpolitik in Lateinamerika reaktivieren. Die Vereinigten Staaten erwägen diesen Positionswechsel, weil sie wissen, dass Argentinien ein zuverlässiger Partner ist, auf die westlichen Werte ausgerichtet und in einer strategisch wichtigen Lage, der in den kommenden Jahrzehnten ein wertvoller Verbündeter sein kann. Umso mehr, als es nicht nur um Rohstoffe, sondern auch um den Zugang zur Antarktis geht. Doch ob die USA ernsthaft einen Positionswechsel vollziehen, ist damit noch lange nicht gesagt. Großbritannien verurteilte Milleys Äußerungen und erklärte, die Falklandinseln würden so lange britisch bleiben, wie die dort lebenden Menschen dies wünschten.
0: Der Konflikt zwischen Argentinien und Großbritannien rund um die Falklandinseln, er hat sich wieder entzündet. Anne Herberg war das.

0: Stichwort künstliche Intelligenz. Ein Mitarbeiter von Anthropic hat seinen Job hingeworfen und in drastischen Worten vor den Gefahren der KI gewarnt. Gleichzeitig reden KI-Firmen davon, dass die sogenannte Superintelligenz knapp bevorstehe und melden immer neue Zwischenfälle. Die Rufe nach internationalen Regeln, sie werden immer lauter und zwar auch aus dem Silicon Valley. Von dort Antje Sieb.
1: Unterschätzt das Risiko nicht, schreibt Jacob Coxon auf der Plattform X. Er hat zuerst für OpenAI, den Entwickler von ChatGPT, und zuletzt für Anthropic, Entwickler von Claude, gearbeitet.
2: Keine der Firmen verhält sich vernünftig. Sie rasen auf künstliche Intelligenz zu, die sich selbst verbessert und spielen mit unserem Leben.
1: Mit dieser Einschätzung steht Coxon nicht allein da. Im Juli erst unterschrieben mehr als 1300 Mitarbeiter von AI-Firmen, darunter auch Anthropic-CEO Dario Amodei und Chefwissenschaftler Jacob Pachocki von OpenAI, eine Forderung an die US-Regierung.
2: Wir fordern, dass die US-Regierung internationale Anstrengungen unterstützt, um technische und Regulierungswerkzeuge zu entwickeln, die gebraucht werden, um die Entwicklung automatisierter KI gezielt zu verlangsamen.
1: Die Sorge, je mehr KI sich selbst weiterentwickelt, desto weniger Möglichkeiten haben Menschen, noch steuernd einzugreifen. Das Tempo sei zu hoch, das mache auch vielen Entwicklern Angst, sagte KI-Forscher Jeffrey Laddish im Juni beim For Humanity Podcast.
3: And I know from talking to a lot of people who work at these companies, that they're freaking out, that it's very scary, that the pace is something that researchers have a really hard time keeping up with.
1: Es gebe aber auch viele, die das Risiko für klein hielten.
3: To be clear, I think there's a lot of lab employees who think that the risk is fairly small. And there's a diversity of opinion.
1: Konkurrenzdruck der Firmen untereinander in den USA und weltweit treibt die Entwicklung zusätzlich an. Im Juni veröffentlichte die AI Risk Initiative am MIT das Ergebnis einer Studie, für die die Forscher mehr als 270 Experten weltweit strukturiert befragt hatten. Die größten potenziellen Probleme sind danach künstliche Intelligenzen mit gefährlichen Fähigkeiten, KI-Waffen oder Cyberangriffe oder die Konzentration von zu viel Macht in den Händen weniger durch KI. Die Wahrscheinlichkeit einer katastrophalen Entwicklung in den nächsten 5 Jahren schätzten die Experten in vielen Fällen auf deutlich über 10% oder sogar 20%, falls alles so weiterläuft wie bisher.
4: In those other industries, we regulate the industry to ensure that they keep the public safe. We set standards, demand evidence and don't take drug companies just on trust, for example.
1: In der Luftfahrt oder der Medizin würde man die Industrie regulieren und den Firmen nicht einfach vertrauen, betont Michael Nürtel von der AI Risk Initiative. Auch Jeffrey Laddish fordert internationale Regelungen für künstliche Intelligenz.
2: Die Länder sollten zusammenkommen und sich einigen, dass KI toll sein kann und dass wir die tolle KI haben wollen, aber keine Superintelligenz, die uns möglicherweise ersetzt oder alle umbringt.
1: OpenAI-Chef Sam Altman betont die freiwillige Zusammenarbeit mit der US-Regierung und spricht über das neueste Modell, als habe die Firma alles im Griff. OpenAI hat noch vor wenigen Wochen nach eigener Aussage die Entwicklung des neuesten Modells freiwillig gebremst, weil es gefährlich gut sei. Jetzt wird es veröffentlicht, man habe bei der Sicherheit aufgeholt.
5: Capability progress has been, I mean, sort of in awe is the only way I can describe it. And we have needed more time to catch up with safety alignment and security.
1: Marketing ist sicher immer dabei, wenn Unternehmer über ihre eigenen Produkte reden. Es gebe viel Hype, aber auch Menschen, die KI unterschätzen, meint Laddish.
3: Some people are totally overhyping AI capabilities. Some people are totally in denial about what AI can do.
1: Wie schnell es tatsächlich gehen könnte bis zur Superintelligenz, also einer künstlichen Intelligenz, die schlauer ist als Menschen, das ist unter Experten umstritten. Aber auch KI-Optimisten, die die potenziell positiven Auswirkungen in den Vordergrund rücken, streiten nicht ab, dass es Risiken gibt. Ein klarer Weg zu internationaler oder auch umfassender nationaler Regulierung in den USA zeichnet sich bisher allerdings nicht ab.
0: Die Rufe nach internationalen Regeln für die künstliche Intelligenz, die werden immer lauter, auch aus dem Silicon Valley, wie Antje Sieb berichtete.

0: Japan galt schon immer als ein Land, in dem die Zahl der jungen Menschen hoch ist, die sich selbst das Leben nehmen. Während die Suizidrate aber landesweit sinkt, sind die Zahlen bei den Jüngeren weiter alarmierend. Im vergangenen Jahr, da haben sich über 500 Minderjährige das Leben genommen. So viele wie noch nie. Hauptgrund sind schlechte schulische Leistungen oder Mobbing von Mitschülern. Aber es gibt auch noch andere Gründe, wie Thorsten Iffland berichtet.
1: Eine junge Frau in einer hellgrauen Wolljacke. Sie möchte im kurzen Gespräch mit dem örtlichen Fernsehsender nicht ihr Gesicht zeigen, aber ihre Geschichte erzählen.
2: Ich habe etwa 60 Tabletten auf einmal genommen. Ich habe mir auch die Pulsadern aufgeschnitten. Der Anblick von Blut scheint mich zu beruhigen. Aber wenn ich gleichzeitig Tabletten nehme, fliege ich einfach davon.
1: 532 andere junge Japanerinnen und Japaner können heute nicht mehr davon erzählen, wie sie sich das Leben nehmen wollten. Sie sind tot. Die offiziellen Zahlen aus dem Gesundheitsministerium sind erschreckend. Nie hat es so viele Todesfälle bei unter 18-Jährigen gegeben wie im vergangenen Jahr. Darunter vor allem Frauen, erklärt Jiro Ito. Er arbeitet bei einer gemeinnützigen Organisation, die Kinder und Jugendliche unterstützt.
3: Tendenziell nimmt die Zahl der Suizide bei Mittel- und Oberschülerinnen zu. Der Sterbewunsch nimmt zu und die Fähigkeit, Suizid zu begehen, auch. Was ihren Sterbewunsch verursacht? Die Einsamkeit, sagt man.
1: In Japan gibt es immer weniger Kinder und Jugendliche. Gerade auf dem Land findet man kaum Gleichaltrige. Dazu kommt der in Japan besonders hohe gesellschaftliche Leistungsdruck auf junge Menschen, Prüfungsangst und Angst vor der beruflichen Zukunft. In den Städten beobachtet Ito ein anderes beunruhigendes Phänomen, den zu einfachen Zugang zu rezeptfreien Medikamenten.
3: Das ist nicht illegal. Japan fördert die Selbstmedikation, um die Kosten für die Krankenversicherung zu senken. Das nimmt rasant zu, haben Untersuchungen von Apotheken gezeigt.
1: Im Internet, vor allem in den sozialen Medien, kursieren genaue Anleitungen, welche Mengen an eigentlich harmlosen Medikamenten notwendig sind, um sich das Leben zu nehmen. Songs wie dieser mit dem Titel Überdosis werden hunderte Millionen Mal abgerufen, vor allem von jungen Menschen. Ito spricht von einer Kultur der Akzeptanz beim Thema Suizid in Japan. Vielleicht ist auch deshalb der Druck auf den Staat, entschlossen etwas dagegen zu tun, nicht besonders groß. Nach Ansicht von Kinder- und Jugendorganisationen gibt es nicht mal ein klares Lagebild.
3: In welchem Umfang Ansprechpartner an Schulen geschult werden, weiß niemand. Das zuständige Bildungsministerium hat keine Kenntnis. Es ist unklar, ob und welche Fortschritte bei der Suizidprävention an Schulen erzielt werden.
1: Die Schulen sind der Schlüssel, um rechtzeitig Kinder mit Suizidrisiko zu identifizieren. Lehrerinnen und Lehrer in Japan sind aber weder speziell für sowas ausgebildet, noch hätten sie neben dem Unterricht Kapazitäten dafür. Das Team von Jiro Ito hat inzwischen eine Browser-Erweiterung entwickelt, die mittels künstlicher Intelligenz aufspürt, wenn Benutzer Stichwörter wie "Ich will sterben" oder Suizidmethoden googeln.
3: Wir bieten solchen Menschen Online-Beratung an und verknüpfen sie dann mit Hilfsorganisationen.
1: Laut den Zahlen der gemeinnützigen Organisation sucht fast jeder 60. Schüler nach derartigen Informationen im Internet.
0: In Japan, da haben sich so viele junge Menschen das Leben genommen wie noch nie. Hintergründe dazu waren das von Thorsten Iffland.

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1: Sechs Uhr, die Nachrichten. Zunächst die Übersicht. Bundeskanzler Merz hat sich erneut skeptisch zu einem möglichen AfD-Verbotsverfahren geäußert. Vor dem Massenandrang von Migranten in die Exklave Ceuta gab es Warnungen des spanischen Geheimdienstes. Am heutigen bundesweiten Warntag werden gegen 11 Uhr die Katastrophenschutzsysteme in Deutschland getestet. Die Meldungen im Einzelnen. Bundeskanzler Merz hat sich skeptisch zu den Erfolgsaussichten eines möglichen AfD-Verbotsverfahrens geäußert. Man könne das immer wieder prüfen, aber es gebe dafür eine sehr hohe Hürde, sagte der CDU-Vorsitzende bei einer gemeinsamen Pressekonferenz mit EU-Ratspräsident Costa in Berlin. Merz sagte weiter, seine Priorität sei die politische Auseinandersetzung mit der AfD und der Versuch, die Wähler für die Mitte zurückzugewinnen. Ihnen müsse ein überzeugendes politisches Angebot gemacht werden, das auch Ihre Befürchtungen und Ihre Vorbehalte ernst nehme, die Sie gegen die gegenwärtige Politik hätten. Der nordrhein-westfälische Ministerpräsident Wüst, CDU, hatte nach dem Wahlsieg der AfD in Sachsen-Anhalt eine Bund-Länder-Arbeitsgruppe zum verfassungsrechtlichen Umgang mit der Partei gefordert. Nach der Landtagswahl in Sachsen-Anhalt will das BSW Gespräche mit der AfD über eine mögliche Zusammenarbeit führen. Der Landesvorstand beschloss einstimmig, das Angebot der AfD anzunehmen. Ein Sprecher sagte, bei dem Treffen werde es um die Themen Energieversorgung, Bildung und Friedenspolitik gehen. Vertreter von CDU, SPD, Grünen und Linken hatten das Gesprächsangebot der AfD abgelehnt. BSW-Spitzenkandidat Schulze kritisierte diese Entscheidungen. Dass andere Parteien bereits das Gespräch an sich ablehnten, halte er für einen schlechten politischen Umgang und für kein gutes Zeichen für die demokratische Kultur in Deutschland. Die Regierungsbildung ist in Sachsen-Anhalt nach der Landtagswahl kompliziert. Die AfD hat mit Abstand die meisten Stimmen erhalten, eine Alleinregierung jedoch verpasst. Der Vorsitzende des CDU-Arbeitnehmerflügels, Radke, hat Änderungen an der geplanten Einkommensteuerreform der Bundesregierung gefordert. Bürger und Unternehmen müssten deutlich stärker entlastet werden, sagte Radke der Rheinischen Post. Zur Gegenfinanzierung forderte der CDU-Politiker den Abbau von Subventionen sowie den Verzicht auf die Ausweitung der Mütterrente. Einem Bericht der Bild-Zeitung zufolge wächst in der Unionsfraktion der Widerstand gegen die Steuerpläne der Bundesregierung. Mehrere Abgeordnete fordern demnach zumindest einen vollständigen Ausgleich der kalten Progression im kommenden Jahr. Das Bundeskabinett hatte den Gesetzentwurf von Finanzminister Klingbeil Anfang des Monats auf den parlamentarischen Weg gebracht. Vorgesehen ist eine Entlastung von rund 10 Milliarden Euro, primär für Familien mit Kindern sowie Menschen mit kleineren und mittleren Einkommen. Der Bundestag setzt heute seine Beratungen über die einzelnen Etats des Haushalts 2027 fort. Für den neuen Gesundheitsminister Linnemann wird es die erste Rede als Ressortchef im Plenum sein. Zu Beginn geht es am Morgen um den Etat von Bundesinnenminister Dobrindt, der um gut 950 Millionen Euro auf 16,7 Milliarden Euro wachsen soll. Hintergrund ist die aktuelle Bedrohungslage, die aus Sicht der Bundesregierung mehr Personal bei den Sicherheitsbehörden erfordert. Ebenfalls eingebracht werden die Einzeletats für Justiz, Landwirtschaft, Bildung und Wohnen. Der Präsident der Vereinigten Arabischen Emirate, Al-Nahyan, beginnt heute seinen zweitägigen Staatsbesuch in Deutschland. Zum Auftakt wird er von Bundespräsident Steinmeier in Berlin mit militärischen Ehren empfangen. Später trifft der Bundeskanzler Merz. Am Freitag reist Al-Nahyan weiter nach München. Deutschland und die Vereinigten Arabischen Emirate beabsichtigen, ihre Zusammenarbeit auszubauen, etwa in den Bereichen Verteidigung und Rüstung sowie in der Energie- und Umweltpolitik. Eine engere Kooperation ist auch bei der Bekämpfung von organisierter Kriminalität und Cyberkriminalität geplant. Vorgesehen sind nach Angaben der Emirate milliardenschwere Abkommen. Eine Vertreterin des Außenministeriums der Emirate sagte der Zeitung Die Welt, es würden voraussichtlich bis zu 45 Vereinbarungen unterzeichnet. Nach der Veröffentlichung von Geheimdienstberichten zum Massenandrang von Migranten in die Exklave Ceuta sieht sich Spaniens Ministerpräsident Sanchez erneut Kritik ausgesetzt. Aus den von der spanischen Regierung freigegebenen Dokumenten geht hervor, dass die Sicherheitsbehörden am 29. Juli, dem Vortag der Ereignisse, eine Warnung herausgaben. Sie beriefen sich unter anderem auf die sozialen Medien, in denen Aufrufe zu einer Flucht von Marokko nach Ceuta tausendfach geteilt worden seien. Spaniens Ministerpräsident Sanchez hatte bisher erklärt, dass die Migrationskrise nicht vorherzusehen gewesen sei. Die Oppositionsparteien warfen der Regierung in Madrid vor, trotz der Warnungen des Geheimdienstes nicht gehandelt zu haben. Ende Juli waren schätzungsweise 80.000 Menschen von Marokko aus schwimmend in die Exklave Ceuta gelangt. Mindestens 90 Menschen ertranken. In Dallas im US-Bundesstaat Texas hat ein Parteitag der Republikaner begonnen. Das zweitägige Treffen findet knapp 2 Monate vor den Zwischenwahlen statt. Präsident Trump erklärte in einer Rede, ein Wahlsieg der, Zitat, radikal linken Demokraten würde das Land um Jahre zurückwerfen. Er versprach allen erwachsenen US-Bürgern eine Zahlung von $5.000, sollten die Republikaner ihre Mehrheit im Senat und Repräsentantenhaus behalten. Traditionell werden in den USA Parteitage vor den Präsidentschaftswahlen einberufen. Es ist das erste Mal, dass die Republikaner eine solche Veranstaltung vor einer Zwischenwahl ansetzen. Trumps Beliebtheitswerte sind zuletzt unter anderem wegen des Iran-Kriegs gesunken. Berlins SPD-Spitzenkandidat Krach hat die Vorwürfe der Staatsanwaltschaft Hannover gegen ihn als absolut haltlos bezeichnet. Er sagte dem Rundfunk Berlin-Brandenburg, er habe nichts zu verbergen und werde mit den Behörden zusammenarbeiten. Die Staatsanwaltschaft hatte 1,5 Wochen vor der Berliner Abgeordnetenhauswahl Ermittlungen gegen den Sozialdemokraten aufgenommen. 3 Objekte in Hannover und Berlin wurden durchsucht. Offizielle Angaben zu den Vorwürfen gibt es nicht. Krach sagte, der Vorwurf beziehe sich auf ein Vergabeverfahren zu einem Klinikverkauf in der Region Hannover, wo er als Regionspräsident beurlaubt ist. Krach betonte, er werde in Berlin weiter Wahlkampf machen. Am bundesweiten Warntag werden heute wieder die Kommunikationsabläufe für Not- und Katastrophenfälle getestet. Der Probealarm wird um 11 Uhr über verschiedene Warnsysteme ausgelöst, darunter die Apps Nina und Katwarn sowie das Cell-Broadcast-System für Mobiltelefone. Zudem werden testweise Sirenen heulen. Medien und Anzeigetafeln verbreiten Hinweise. Die Endwarnung soll um 11.45 Uhr folgen. Der Warntag findet jährlich statt, um zu testen, ob die Behörden die Bevölkerung im Notfall erreichen. Der vergangene August war weltweit der wärmste Monat seit Beginn der Aufzeichnungen. Wie der EU-Klimadienst Copernicus mitteilte, betrug die globale durchschnittliche Lufttemperatur 16,96 Grad Celsius. Damit wurde der bisherige Rekordwert aus dem Juli 2023 knapp übertroffen. Den Angaben zufolge erwärmten sich auch die Weltmeere im August so stark wie noch nie. Die Wasseroberflächentemperatur lag im Schnitt bei knapp über 21 Grad. Nicht berücksichtigt werden bei den Messungen Meere außerhalb der Polarregionen. In Köln ist am Abend der Deutsche Fernsehpreis verliehen worden. Zu den Ausgezeichneten in Kategorien wie Fiktion, Unterhaltung, Information und Sport zählten beispielsweise Moderatorin Laura von Torra und Talkmaster Markus Lanz. Fernsehpreise gingen auch an die ARD-Reihe 113 und den ZDF-Film Olivia über das Leben der Drag Queen Olivia Jones. Der deutsche Tennisprofi Alexander Zverev hat bei den US Open in New York das Halbfinale erreicht. Der Weltranglistenzweite besiegte den Niederländer Botik van de Zandschulp in 3 Sätzen 6:2, 7:5 und 6:1. Im Halbfinale trifft Zverev auf den Russen Karen Khachanov. Und hier noch einmal die Übersicht. Bundeskanzler Merz hat sich erneut skeptisch zu einem möglichen AfD-Verbotsverfahren geäußert. Vor dem Massenandrang von Migranten in der Exklave Ceuta gab es Warnungen des spanischen Geheimdienstes. Am heutigen bundesweiten Warntag werden gegen 11 Uhr die Katastrophenschutzsysteme in Deutschland getestet. Und abschließend noch kurz das Wetter. Im Norden zeitweise stärker bewölkt, aber kaum Regen. Im Südwesten und der südlichen Mitte viel Sonnenschein. 17 bis 24 Grad. Das waren die Nachrichten.
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2: Mit Dirk Oliver Heckmann im Studio. Einen schönen guten Morgen. In wenigen Wochen, da finden in den USA die Zwischenwahlen statt. Traditionell Anlass für die Wählerinnen und Wähler, dort den amtierenden Präsidenten wieder die Mehrheit im Kongress zu entziehen. Das droht auch Donald Trump, der sich jetzt auf einem Parteitag in Dallas, Texas, dem entgegenzustemmen versucht. Und davor warnte der, Zitat, radikalen Demokraten, diese zu wählen. Das wäre eine Tragödie.
3: We hand America's future to the radical left Democrats. It will be a tragedy. Vote Republican and we will leave the world in our dust for generations to come. There'll be nothing like it.
2: Soweit Donald Trump in Dallas. Dazu ein Gespräch mit unserer USA-Korrespondentin und wir sprechen mit dem Politikexperten Michael Wertz. Um 7:15 dann, Ministerpräsident Wüst aus Nordrhein-Westfalen hat eine Bund-Länder-Arbeitsgruppe vorgeschlagen, die prüfen soll, wie man mit der AfD umgehen soll. Ergebnisoffen, wie er betonte. Was hält er vor dem Vorstoß? Dazu ein Gespräch mit dem Bremer Bürgermeister Andreas Bovenschulte von der SPD. Und um 7:50 dann, welche Gedanken gehen ihr durch den Kopf seit der Wahl in Sachsen-Anhalt, frage ich dann die langjährige Vorsitzende des Zentralrats der Juden in Deutschland, Charlotte Knobloch.

0: Am Sonntag kommender Woche, da wird in Berlin gewählt, das Abgeordnetenhaus und die Bezirksverordnetenversammlungen. Es ist die erste Wahl nach dem 7. Oktober 2023, dem Überfall der Hamas auf Israel. Seitdem hat die Zahl antisemitischer Übergriffe und Vorfälle in Berlin rapide zugenommen. Durch anti-israelische Demonstrationen hat sich die Atmosphäre in der Stadt verändert. Viele Juden trauen sich nicht mehr mit der Kippa auf die Straße. Trotzdem zeigen sich zwei junge Männer, Kandidaten bei diesen Wahlen als Juden und gehen als Juden in den Wahlkampf. Und Sebastian Engelbrecht hat mit ihnen gesprochen.
1: Daniel Eliasson, 28 Jahre alt, Kandidat der Grünen für das Abgeordnetenhaus im Wahlkreis Berlin-Steglitz-Ost, steht Ende August vor einem Supermarkt. Er verteilt Wahlwerbung, führt mit einem 68-jährigen Mann ein Gespräch. Es geht um Renten, Wohnungen und um Energiepreise. Eliasson plädiert für erneuerbare Energien, die Deutschland unabhängig machen würden. Dann sei man weniger abhängig von den Ölpreisen.
2: Der Mann wollte das allerdings nicht hören, sondern hat mir erklärt, dass die scheiß Juden schuld sind an den ganzen Kriegen auf der Welt. Und da habe ich auch ganz klar gesagt, machen Sie mal Stopp, ich bin selber jüdisch, das will ich mir nicht anhören, sagen Sie sowas bitte nicht. Und da hat es Klick gemacht bei dem. Und der ist total ausgerastet, hat angefangen, mich auch anzuschreien, scheiß Jude, man muss den Kopf euch oder dir den Kopf abhauen, abkloppen.
1: Der Mann holt mit der Faust aus, Eliasson kann aber ausweichen. Als der Grünen-Kandidat ihn fotografieren will, zeigt der Angreifer ihm den Personalausweis. Rückblickend sagt Daniel Eliasson, der Mann sei aggressiv geworden, als er sich zum Judentum bekannt habe.
2: Ganz klar, in dem Moment ist die Situation gekippt.
1: Ähnliches erlebt der 21-jährige Joel Jaffe im Wahlkampf. Der FDP-Politiker kandidiert für die Bezirksverordnetenversammlung von Charlottenburg-Wilmersdorf, die am 20. September auch neu gewählt wird. Auf seinen Wahlplakaten sieht man das Porträt des Kandidaten, daneben den Satz: Jüdisches Leben gehört fest zu Berlin. Unbekannte rissen 15 seiner Plakate von den Laternen herunter, an denen sie hingen, und beschädigten sie. In ein Plakat brannten sie ein Loch, genau dort, wo Jaffes Gesicht zu sehen war.
3: Ich persönlich habe mich entschieden, im Wahlkampf dieses Thema zu besetzen. So, weil ich selber jüdisch bin, weil ich Freunde habe, die ihr Leben nicht mehr so leben können, wie sie es gerne würden. Weil ich Familie habe, die sich Sorgen macht um die Zukunftsfähigkeit ihrer, ja, ihres Lebens in dieser Stadt und ehrlicherweise auch in diesem Land.
1: Er lasse sich nicht unterkriegen, sagt Joel Jaffe. Für jedes heruntergerissene Plakat hat er zwei neue aufgehängt. Jaffe ist überzeugt, dass er mit seinem Thema viele Wähler anspricht.
3: Ich hoffe doch, dass die, die sich für Juden einsetzen, nicht in der Minderheit sind. Und weit darüber hinaus kandidiere ich im jüdischsten Bezirk Berlins. Schätzungsweise jeder zweite Jude wohnt in Charlottenburg-Wilmersdorf. Das ist schon ein fester Bestandteil des Bezirks.
1: Andere packten sich in Opferrollen, sagt Jaffe, auf die Frage, wie er den Mut aufbringe, sich als Jude zu exponieren. In einer Zeit, in der es immer häufiger zu antisemitischen Angriffen komme.
3: Ich glaube, es wäre schon eine Kapitulation vor den Antisemiten, wenn man sich das nicht mehr trauen würde. Ich verstehe jeden, der sich nicht mehr mit Kippa nach draußen traut. Ich glaube, ich würde auch nicht mit einer Kippa rumlaufen. Ich habe jetzt auch nicht den Bekanntheitsgrad, dass mich jeder erkennt.
1: Dann zitiert er das Gedicht des Juden Heinrich Heine von 1832. Ich hatte einst ein schönes Vaterland.
3: Ganz ehrlich, ich möchte endlich wieder ein schönes Vaterland haben für mich, für meine Familie, für meine Freunde, für alle Jüdinnen und Juden. Und ja, auch darüber hinaus, ich möchte ein schönes Vaterland haben für alle Deutschen, für alle, die hier leben, für alle, die sich engagieren, für alle, die demokratisch miteinander zusammenleben. Und da ist mir auch die Religion herzlich egal. Es geht mir erstmal darum, dass wir in dieser Gesellschaft miteinander auskommen. Ich lebe gerne in diesem Land und ich möchte auch gerne in diesem Land weiterleben.
1: Während Jaffe ausdrücklich die jüdische Perspektive ins Bezirksparlament bringen will, blickt Daniel Eliasson von den Grünen auf alle Minderheiten, die angefeindet werden.
2: Für mich macht es keinen Unterschied, ob jemand auf der Straße geschlagen wird, weil er schwarz, schwul oder Jude ist. Am Ende ist das Ergebnis, er hat aufs Maul bekommen. Und die Ideologie, die dazu geführt hat, dass diese Person, wer auch immer, aufs Maul bekommen hat, die ist ein Problem, das wir angehen müssen.
1: Trotz des Hasses, den viele Juden in sozialen Medien und auf der Straße in Berlin erleben, will er im Gespräch bleiben, auch mit anti-israelischen Aktivisten.
2: Ich glaube, es braucht eben diese Kultur vom Miteinander sprechen, zusammenkommen, politische Differenzen vergessen. Und ich glaube, das ist auch etwas, das können wir auf irgendeine Art und Weise, sollte man das auch als junge Menschen versuchen.
1: Sogar mit dem Rapper Dahab Flex würde Daniel Eliasson reden. Der sang bei einer Wahlkampfveranstaltung der Neuköllner Linkspartei kürzlich Death to the IDF, Tod der israelischen Armee.
0: Jüdische Kandidatinnen und Kandidaten in Berlin sehen sich Angriffen ausgesetzt. Der Bericht dazu war das von Sebastian Engelbrecht. "25 Jahre ist es bereits her, das Menschheitsverbrechen der Anschläge vom 11. September 2001 auf die Zwillingstürme in New York und das Pentagon in Washington. Ademar Barr war 16 Jahre alt, als wenige Jahre nach diesen Anschlägen FBI-Beamte die Wohnung ihrer Eltern stürmten. Ihr wird vorgeworfen, ein Selbstmordattentat zu planen, ohne allerdings Beweise vorzulegen. 6 Wochen lang wird sie ohne Anklage in einem Hochsicherheitsgefängnis festgehalten." Giselle Uecker über Islamophobie und Menschenrechtsverletzungen der US-Behörden nach den Terroranschlägen.
4: Adamer hat Boybands geliebt. NSYNC, B2K, als Teenie konnte sie quasi jeden Song mitsingen.
5: I can't believe I was that into Boybands. I could sing every song. That was my thing.
4: Das war ihr Ding, erinnert sich Adama, die auch schon damals einen Hijab getragen hat. Ihre Eltern stammen aus Guinea in Westafrika. Als Adama 2 Jahre alt war, ist ihre Familie nach New York gekommen. Adama wächst in East Harlem auf. Sie ist gut in der Schule und beliebt. Ab und zu geht sie zum Beten in die Moschee. Mit 16 Jahren ändert sich Adamas Leben schlagartig. Das FBI und New Yorker Polizeibeamte stürmen die Wohnung der Familie.
5: I was asleep and so from what my mom told me.
6: Ich habe geschlafen. Meine Mutter hat erzählt, dass sie ziemlich hart gegen die Tür geklopft haben. Sie hat aufgemacht und die Beamten sind alle reingestürmt. Sie haben mich und meine Geschwister geweckt und gesagt, dass wir ins Wohnzimmer sollen. Meine Mutter haben sie im Schlafzimmer angeschrien und nach Dokumenten gefragt. Ich hatte keine Ahnung, was passiert.
5: And me, a 16-year-old in the living room, I don't know what's going on.
4: An diesem Tag wird Adama festgenommen. Man wirft der 16-Jährigen vor, ein Selbstmordattentat zu planen. Als sie später bei einer Befragung davon erfährt, kann sie es kaum glauben.
5: I laughed.
6: Ich habe gelacht. Der Anwalt meinte, das ist nicht lustig. Ich meinte, ich weiß, aber was für eine Art Attentäterin soll ich sein? Es war völlig surreal für mich und hat keinen Sinn ergeben.
4: Adama wird kilometerweit weggebracht, nach Pennsylvania. In einem Hochsicherheitsgefängnis für Jugendliche hält man sie dort mehr als 6 Wochen lang gefangen. Beweise für angebliche Attentatspläne werden ihr nie vorgelegt.
6: Ich hatte Angst, dass ich dort verschwinde, dass sie mir was tun. Nicht die anderen Kinder, die Erwachsenen. Ich dachte, sie bringen mich um.
4: Die Presse erfährt vom Fall Adama Barr. Nach Protesten und immer größer werdendem Druck wird Adama ohne Anklage freigelassen. Trotzdem muss sie noch 2 Jahre lang eine Fußfessel tragen. Adama glaubt, dass sie Opfer der Politik nach den Terroranschlägen vom 11. September geworden ist.
6: Sie mussten Bösewichte erschaffen, um dann vorzugeben, Amerikaner vor ihnen zu beschützen, um ihre Politik durchzusetzen und zu erklären, warum sie Krieg führen. Aber ihre Monster waren 16-Jährige, die auf Boybands standen.
5: But the monsters were 16-year-olds who are into boy bands.
4: Heute ist Adama 37 Jahre alt. Sie engagiert sich ehrenamtlich und hilft anderen Einwandererfamilien aus Westafrika. Vor ein paar Jahren hat sie endlich die lang ersehnte US-Staatsbürgerschaft erhalten.
6: Das hat einfach bewiesen, dass ich nicht diese Terroristin war, zu der sie mich machen wollten. Meine Einbürgerung hat mir Freiheit gebracht. Sie hat mir viel bedeutet.
5: It meant freedom. Like it meant a lot.
0: Giselle Uecker war das über Islamophobie nach dem 11. September. Die russischen Soldaten, die Tag für Tag auf Geheiß des Kreml die Ukraine angreifen. Sie genießen in Russland besonderen Schutz und von Staats wegen auch Anerkennung, ungeachtet möglicher Kriegsverbrechen. Eine Wertschätzung, die von den Bürgern und vor allem von Bürgerinnen allerdings nicht immer geteilt wird, denn in der Presse erscheinen immer mehr Berichte von Soldaten, die zum Beispiel in ihren Familien gewalttätig werden. Jetzt soll es eine Gesetzesänderung deswegen geben. Sabine Adler ist unsere Beobachterin des Ukraine-Kriegs. Frau Adler, kann man sagen, dass sich die Probleme mit den russischen Soldaten in der eigenen Gesellschaft häufen?
7: Ja, das kann man sagen. Und bevor wir darauf kommen, würde ich ganz kurz eine Nachricht aus der Nacht noch unterbringen wollen, nämlich den Drohnenzwischenfall, den es gab mit dem Flugzeug des ukrainischen Präsidenten Zelensky, der auf dem Weg zum Begräbnis in Norwegen, König Harald ist gestern begraben worden, war. Da kam eine Drohne wirklich bedrohlich nah an das Flugzeug des Präsidenten in Moldau heran. Es ist nichts passiert, aber es ist eben ein Zwischenfall, der doch einzigartig ist. Zu diesen Soldaten, zu diesen russischen Soldaten, das ist völlig richtig, sie sind in der Gesellschaft immer schlechter angesehen, aber offiziell gelten sie als Helden. Und das kommt zum Beispiel zum Ausdruck, dass sie bei der Duma-Wahl in der kommenden Woche kandidieren, fast 200 Vertragssoldaten oder Armeeangehörige. Aber seit der Mobilmachung vor 4,5 Jahren haben russische Militärgerichte in mehr als 1000 Fällen, ganz genau 1045 Fällen, wegen Mord und Totschlags ermittelt gegen solche Soldaten. Und das sind Gewalttaten, die diese Soldaten in ihrer Heimatregion auf Urlaub meist verübt haben, meist stark unter Alkoholeinfluss und oft sehr besonders grausam.
0: Wird denn konsequent gegen solche gewalttätigen Soldaten ermittelt?
7: Es wird ermittelt von den Militärgerichten, aber nicht konsequent. Und noch viel seltener gibt es Gefängnisstrafen. Immerhin, es geht um Mord. Stattdessen kehren die Täter in den Krieg zurück, und zwar noch während der Ermittlungen oft oder während des Prozesses oder eben danach. Das heißt also, diese Militärangehörigen werden praktisch überhaupt nicht zur Verantwortung gezogen und gehen eben statt ins Gefängnis zurück an die Front. Und das ist für die Angehörigen der Opfer ganz besonders schmerzhaft. Das bedeutet im Übrigen auch, dass die Familien keine Entschädigungszahlungen bekommen. Und die Gerichte fallen auch dadurch noch auf, dass sie den Opfern, die Menschen, die ermordet werden, eine Mitschuld geben, wenn diese Personen Kritik zuvor am Krieg geäußert haben.
0: Wie reagieren denn die Angehörigen der Opfer der Gewaltverbrechen? Rührt sich der Widerstand?
7: Also es wird ja in der Presse berichtet und es wird auch berichtet, das weiß ich auch aus zahlreichen Gesprächen mit russischen Bürgern, dass die Gesellschaft immer mehr Angst vor diesen verrohten Soldaten hat. Und die Beobachter äußern immer mehr die Vermutung, dass Putin den Krieg auch vielleicht deshalb nicht beenden möchte, weil man überhaupt keine Idee hat, wie man diese verrohten Soldaten überhaupt wieder in die Gesellschaft integrieren kann. Und jetzt wird eine Gesetzesänderung vorbereitet. Das ist ein Entwurf, der für meine Begriffe ziemlich hilflos ausfällt. Ein schuldig gesprochener Soldat, der gemordet hat, wohlbemerkt, muss einen Teil seiner Prämie, die er bei Vertragsabschluss mit der Armee bekommen hat, zurückzahlen.
0: Es heißt, Sabine Adler, dass nach der Duma-Wahl eine neue Mobilisierung beginnen könnte, weil auch Russland nicht mehr genügend Soldaten hat. Gibt es dafür Anzeichen?
7: Ja, das gibt so eine schleichende Einziehung von immer mehr Soldaten, unter anderem auch mit Reservisten. Ja. Zum Beispiel im Moskauer Militärbezirk ist jetzt eine Drohnenabfangeinheit mit Reservisten aufgestellt worden. Die sollen verantwortlich sein für die Luftverteidigung über kritischer Infrastruktur. Da werden angeblich die Ausbilder schon unterrichtet, wie man mit diesen Hochgeschwindigkeitsdrohnen, die immer gefährlicher auch werden für die Ukraine, das sind Jet-Drohnen sogenannte, wie man mit diesen Drohnen umgehen kann, wie man sie einsetzt. Also die Gerüchte über eine Mobilisierung, die halten sich hartnäckig, aber ein ganz bestimmtes Einzugsdatum wird es wohl nicht geben. Damit wird nicht gerechnet.
0: Und nach einem Ende des Kriegs sieht es auch nicht aus, auch wenn es das für Moskau ja recht schmeichelhafte Treffen mit den US-Unterhändlern Witkow und Kushner gab, oder?
7: Also die Moskau Times, da habe ich eine Meldung gefunden, wo ich dachte, nee, das sieht nicht nach einem Kriegsende aus. Denn der Verkauf von großen Teilen der russischen Goldreserve findet statt, und zwar an China. Russland ist ja eigentlich wegen der Sanktionen ausgeschlossen vom Geld, vom Goldhandel. Aber bis Ende Juli wurden 100 Tonnen Goldbarren russischen Ursprungs in Hongkong verkauft. Das ist sehr viel mehr als im vorigen Jahr. Und die Verkäufer sind eben die russische Zentralbank bzw. die russischen Goldminen.

0: Das waren 1,65 Grad über dem vorindustriellen Niveau. Damit wurde erstmals seit vergangenem Jahr wieder die 1,5 Grad-Marke gerissen. Das ist die Grenze, auf die sich die Weltgemeinschaft beim Klimaschutz geeinigt hatte. Eigentlich soll die Erderwärmung langfristig darunter bleiben. Besonders heftig trifft die Hitze im August Europa. Westeuropa hat damit den heißesten Sommer seit Beginn der Messungen erlebt, mit erneut vielen Hitzewellen. Und gleichzeitig fehlt vielerorts der Regen. In Frankreich, Großbritannien, Ungarn, Rumänien und Serbien herrschte eine schwere Dürre. Flüsse wie Rhein und Donau etwa führten ungewöhnlich wenig Wasser. Auch die Meere waren so warm wie nie zuvor. Die durchschnittliche Temperatur der Meeresoberfläche außerhalb der Polarregion erreichte einen neuen Rekord. Die Copernicus-Klimaforscherin Samantha Burgess spricht von einem bemerkenswerten Monat in der Klimageschichte. Die Zahlen zeigten, wie der Klimawandel extreme Hitze und die Erwärmung der Ozeane weiter antreibe. Und die Folgen seien inzwischen weltweit spürbar für Menschen, Wirtschaft und Natur.
1: Aus Brüssel war das Katrin Schmidt.

US-Präsident Trump, der wirbt auf einem Parteitag der Republikaner in Dallas, Texas, dafür, die Republikaner zu wählen. Bei den Midterm-Elections in wenigen Wochen. Mehr dazu gleich nach den Nachrichten hier im Deutschlandfunk und ein Interview mit dem Politikwissenschaftler Michael Wertz.

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1: 6.30 Uhr, die Nachrichten. US-Präsident Trump hat zum Auftakt des Parteitags der Republikaner vor einem Sieg der Demokraten bei den Zwischenwahlen gewarnt. Wenn man Amerikas Zukunft den radikalen Linken überlasse, werde die Nation das nächste Jahrzehnt damit verbringen, wieder auf die Beine zu kommen, sagte Trump in Dallas. Er versprach jedem Bürger eine Zahlung von $5,000, sollte seine Partei die Kontrolle über den Kongress behalten. Trump verteidigte zudem den Krieg gegen den Iran. Er habe den Angriff befohlen, um die Entwicklung einer iranischen Atomwaffe zu verhindern. Die Ölpreise würden fallen, sobald der Krieg siegreich beendet werde. Am 3. November werden in den USA etwa ein Drittel der Sitze im Senat sowie das gesamte Repräsentantenhaus neu gewählt. Üblich ist, dass die Partei des Präsidenten dabei Sitze verliert. Wegen der knappen Mehrheit, vor allem im Repräsentantenhaus, gilt eine Niederlage der Republikaner dort als wahrscheinlich. Der Vorsitzende des CDU-Arbeitnehmerflügels Radke hat Änderungen an der geplanten Einkommensteuerreform der Bundesregierung gefordert. Bürger und Unternehmen müssten deutlich stärker entlastet werden, sagte Radke der Rheinischen Post. Zur Gegenfinanzierung forderte der CDU-Politiker den Abbau von Subventionen sowie den Verzicht auf die Ausweitung der Mütterrente. Einem Bericht der Bild-Zeitung zufolge wächst in der Unionsfraktion der Widerstand gegen die Steuerpläne der Bundesregierung. Das Bundeskabinett hatte den Gesetzentwurf von Finanzminister Klingbeil Anfang des Monats auf den parlamentarischen Weg gebracht. Vorgesehen ist eine Entlastung von rund 10 Milliarden Euro, primär für Familien mit Kindern sowie Menschen mit kleineren und mittleren Einkommen. Nach der Landtagswahl in Sachsen-Anhalt will das BSW Gespräche mit der AfD über eine mögliche Zusammenarbeit führen. Der Landesvorstand beschloss einstimmig, das Angebot der AfD anzunehmen. Ein Sprecher sagte, bei dem Treffen werde es um die Themen Energieversorgung, Bildung und Friedenspolitik gehen. Vertreter von CDU, SPD, Grünen und Linken hatten das Gesprächsangebot der AfD abgelehnt. BSW-Spitzenkandidat Schulze kritisierte dies. Dass andere Parteien bereits das Gespräch an sich ablehnten, halte er für einen schlechten politischen Umgang. Die Regierungsbildung ist in Sachsen-Anhalt nach der Landtagswahl kompliziert.

0: Die AfD hat mit Abstand die meisten Stimmen erhalten, eine Alleinregierung jedoch verpasst. Nach der Veröffentlichung von Geheimdienstberichten zum Massenandrang von Migranten in die Exklave Ceuta sieht sich Spaniens Ministerpräsident Sanchez erneut Kritik ausgesetzt. Aus den von der spanischen Regierung freigegebenen Dokumenten geht hervor, dass die Sicherheitsbehörden am 29. Juli, dem Vortag der Ereignisse, eine Warnung herausgaben. Sie beriefen sich unter anderem auf die sozialen Medien, in denen Aufrufe zu einer Flucht von Marokko nach Ceuta tausendfach geteilt worden seien. Spaniens Ministerpräsident Sanchez hatte bisher erklärt, dass die Migrationskrise nicht vorherzusehen gewesen sei. Die Oppositionsparteien warfen der Regierung in Madrid vor, trotz der Warnungen des Geheimdienstes nicht gehandelt zu haben. Ende Juli waren schätzungsweise 80.000 Menschen von Marokko aus schwimmend in die Exklave Ceuta gelangt. Mindestens 90 Menschen ertranken. Der vergangene August war weltweit der wärmste Monat seit Beginn der Aufzeichnungen. Wie der EU-Klimadienst Copernicus mitteilte, betrug die globale durchschnittliche Lufttemperatur 16,96 Grad Celsius. Damit wurde der bisherige Rekordwert aus dem Juli 2023 knapp übertroffen. Den Angaben zufolge erwärmten sich auch die Weltmeere im August so stark wie noch nie. Die Wasseroberflächentemperatur lag im Schnitt bei knapp über 21 Grad. Der deutsche Tennisprofi Alexander Zverev hat bei den US Open in New York das Halbfinale erreicht. Der Weltranglistenzweite besiegte den Niederländer Botik van der Sandschulp in 3 Sätzen. Im Halbfinale trifft Zverev auf den Russen Karen Khachanov. Abschließend das Wetter. Im Norden zeitweise stärker bewölkt, aber kaum Regen. Im Südwesten und der südlichen Mitte viel Sonnenschein, 17 bis 24 Grad. Morgen im Nordwesten und Westen bewölkt und gebietsweise etwas Regen, ebenso an den Alpen. Sonst teils sonnig, teils wolkig, 18 bis 25 Grad. Das waren die Nachrichten.
1: Sie hören die Morgenandacht von Pfarrerin Andrea Wagner-Pingera von der Evangelischen Kirche.
2: Der Naumburger Dom. Die Uta, die in vielen Kreuzworträtseln vorkommt. Stifterfigur im Naumburger Dom. Antwort: Uta. Wie lange wollten mein Mann und ich sie schon sehen? Ein Stau hat aus der Absicht Wirklichkeit werden lassen. Im Naumburger Dom gehen wir direkt zum Westchor, wo die Uta und die anderen Stifterfiguren stehen. Sie sind so aufgestellt, dass man sieht, dass eine Geschichte sie verbindet. Als hätte sich zwischen ihnen etwas abgespielt. Streit, große Ungerechtigkeit, eine Fehde. Wie ein Rätsel. Was sind diese Menschen im echten Leben gewesen? Die Figuren zeigen Menschen, die sich etwas haben zu Schulden kommen lassen, aneinander schuldig geworden sind. Dem Kreis der Figuren im Naumburger Dom fehlt die Mitte. Gerade bei der schönsten und bekanntesten Figur fällt das besonders auf, bei der Uta, Uta von Ballenstedt, Gemahlin des Markgrafen von Meißen. Diese Uta, und das macht einen Teil ihres Geheimnisses aus, schaut intensiv ins Leere. Zumindest tut sie es heute. Ursprünglich blickte sie auf einen Altar, einen Marienaltar. Das Altarbild fiel vor vielen hundert Jahren in der Reformation einem Bildersturm zum Opfer. Dadurch war der Altar fortan nur noch ein leerer Stein. 2017 will man diese Leerstelle schließen. Der Künstler Michael Triegel, ein Vertreter der Leipziger Schule, hat mit alter Kunsttechnik ein neues Marienbild geschaffen. Aber das neue Gemälde kann nicht lange bleiben. Dem Naumburger Dom droht der Titel als UNESCO-Weltkulturerbe aberkannt zu werden. Und so wandert das Altarbild nach Rom, in die Kirche auf dem Campo Santo Teutonico. Das ist der deutsche Friedhof im Vatikan. Bei der Ankunft, beim Auspacken des Bildes, passiert etwas ganz Eigentümliches. Auf dem Altarbild hat der Künstler neben der Maria und dem Kind noch weitere Personen dargestellt. Manche davon aus der Bibel. Sie alle sind wirkliche Menschen, die im Modell gesessen haben. So ist Petrus, einer der engsten Jünger Jesu, in echt ein Obdachloser. Michael Triegel hat dafür einen Obdachlosen porträtiert, den er ein paar Jahre vorher in Rom auf der Straße gesehen hat. Das Gesicht dieses Mannes, seine wachen Augen, sein offener Blick haben ihn in den Bann gezogen. Ihm war anzusehen, dass er kein einfaches Leben lebt und die Straße ihre Spuren hinterlassen hat. Michael Triegel hat ihn gebeten, ihn gegen eine entsprechende Entlohnung porträtieren zu dürfen. Er hat ihn gemalt, wie man wichtige Personen malt, mit großer Präzision und Liebe fürs Detail. So sieht also der Petrus auf dem Gemälde aus, das eine Zeit lang als Altarbild im Naumburger Dom zu sehen war. Uta, die Stifterfigur, blickte nicht mehr ins Leere, sondern auf das Gesicht dieses Mannes von der Straße in Rom. Nun kommt das Bild nach Rom. Und die Leute dort erkennen, wer in echt dargestellt ist. Ein Mann, den sie kennen oder kannten vielmehr. Es ist Burkhard Schäffler, ein deutscher Obdachloser. Im Winter 2022 ist er auf den Stufen der Kolonnaden des Petersdoms erfroren. Auf dem Camposanto Teutonico wurde er begraben. Mich hat diese Geschichte ergriffen. Eigentlich wollte ich im Naumburger Dom nur die Uta sehen. Ich habe mich darüber gewundert, dass sie so intensiv ins Leere schaut und habe erfahren, ihr Blick ist nicht leer. Worauf sie ursprünglich geschaut hat, kann man nicht mehr sagen. Aber sie hat auch auf das Bild eines Menschen geschaut, dessen Schicksal mir sehr nahe geht. Und vielleicht liegt genau das auch in ihrem Blick.
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0: Nicht nur in Deutschland wird um einen neuen Haushalt gerungen. Auch Europa ist auf der Suche nach einer neuen mittelfristigen Finanzplanung. EU-Ratspräsident Costa, er tingelt gerade durch Europa, um für seinen Haushaltsentwurf zu werben, der knapp 2 Billionen Euro für die Jahre bis 2034 vorsieht. Unbezahlbar, meint dazu etwa Bundeskanzler Merz, gemeinsam mit weiteren Staaten aus der Gruppe der Sparsamen, darunter Österreich und Dänemark. Gestern Abend kam es zu einem Treffen in Berlin. Steffen Wurzel in unserem Hauptstadtstudio. Was war die Botschaft?
1: Merz war wörtlich, es brauche Realismus und Reformen in der Europäischen Union. Er bezog das ganz generell auf Reformen, die nötig seien, auf Prioritäten, die man setzen müsse in der EU. Und vor allem ging es ihm eben ums Geld. Konkret um diesen sogenannten mehrjährigen Finanznamen. Das ist nichts anderes als die EU-Budgetplanung für die nächsten Jahre, für den Zeitraum 2028 bis 2034. Und was der Bundeskanzler nochmal gefordert hat, ist dies.
2: Mit einem Haushalt des 20. Jahrhunderts werden wir die Probleme des 21. Jahrhunderts nicht lösen können.
1: Er sagt hier also in Richtung der EU-Kommission und auch in Richtung der anderen Mitgliedstaaten, lasst uns bitte sparen. Ja, und das hat er eben dem EU-Ratspräsidenten Antonio Costa nochmal mitgegeben.
0: Wie weit ist man denn auseinander im Moment?
1: Ja, es ist eben so, dass die EU-Kommission vorschlägt, für die nächsten Jahre mit fast 1,8 Billionen Euro zu planen, die dann eben für die verschiedenen EU-Vorhaben ausgegeben werden sollten, für die Agrarsubventionen, für die sogenannte Strukturförderung, also Geld für Straßen, Schienen, Brücken in ärmeren Gegenden Europas und für die Verteidigung. Und der Oliver Heckmann, Sie haben es erwähnt, aus diesen knapp 1,8 Billionen Euro für die nächsten Jahre können dann eben sogar 2 Billionen Euro werden, wenn man eben die Inflation noch mit berücksichtigt. 2 Billionen Euro ist eine Menge Geld. Das ist vor allem deutlich mehr Geld als für die Jahre von 2021 bis Ende 2027 eingeplant war. Also im Vergleich sieht man einen deutlichen Anstieg. Und Deutschland zahlt eben mit Abstand am meisten ein in diesen EU-Finanztopf. Und deswegen sagt der Bundeskanzler, deswegen sagt Friedrich Merz, also wir müssen nicht nur weniger ausgeben, sondern wir müssen auch diesen Budgetplan wirklich deutlich kürzen. Die Rede ist davon, dass Merz rund 400 Milliarden Euro verhandeln möchte aus dieser Planung. Deutschland hat deswegen eine Art Bündnis innerhalb der Europäischen Union geschmiedet, sich zusammengetan mit Schweden, Dänemark, Österreich, den Niederlanden und Finnland. Ja, und demgegenüber stehen eben die Staaten, die sagen, wir wollen nicht, dass so viel gekürzt wird. Das sind vor allem Länder, die stark profitieren von Landwirtschaftssubventionen. Frankreich, Spanien etwa, aber auch Länder in Süd- und Osteuropa, die enorm profitieren von diesem EU-Geld für die Infrastruktur.
0: Also da ist man noch weit auseinander. Wie könnte denn eine Lösung aussehen?
1: Naja, es muss verhandelt werden. Bis Ende des Jahres will man das Ganze erledigen. Ambitioniertes Ziel. Und was eben der Bundeskanzler und eben auch die Regierungen von Österreich und der nordischen Länder sagen, wir müssen Prioritäten setzen. Wir müssen Geld ausgeben für spezifische Dinge, Verteidigung, Schutz der Grenzen, Innovation, Wettbewerbsfähigkeit. Was der Bundeskanzler gestern betont hat, waren zwei Dinge aus diesem Topf, sage ich mal, Wettbewerbsfähigkeit, also Wirtschaft und Verteidigung. Das hat der Bundeskanzler ganz besonders betont. Und es gibt halt eine politische Herausforderung für Friedrich Merz. Er muss einerseits hart auftreten gegenüber der EU-Kommission und den, ich sag's mal, spendableren Staaten. Andererseits muss er und will er natürlich vermeiden, dass er irgendwie antieuropäisch auftritt. Und diesen Spagat hat er gestern auch versucht in dieser Pressekonferenz mit Antonio Costa.
0: Kurz noch zum Schluss, Steffen Wurzel. Merz hat sich bei der Gelegenheit auch zur Frage eines möglichen AfD-Verbotsverfahrens geäußert. In welcher Weise?
1: Genau, Merz hat gestern Abend noch einmal seine Position zum Thema AfD-Verbotsverfahren bekräftigt und gesagt, er glaube nicht, dass man mit einem Verbot der AfD das Problem löse, dass die Wählerinnen und Wähler dieser Partei, wie er es sagte, säen. Wörtlich hat Merz gesagt, wir können immer wieder gerne prüfen, ein AfD-Verbot, aber es gebe eben sehr hohe Hürden. Er hat sich erneut dafür ausgesprochen, sich politisch auseinanderzusetzen mit der AfD.
0: Soweit Informationen und Einschätzungen von Steffen Wurzel aus unserem Hauptstadtstudio. Wir werden das Thema auch nochmal vertiefen mit der AfD um 7:15 mit Andreas Bovenschulte, dem SPD-Bürgermeister in Bremen. Schönen Dank, Steffen Wurzel.

0: Eigentlich halten die US-Republikaner so wie die Demokraten nur Parteitage vor Präsidentschaftswahlen alle 4 Jahre ab. Präsident Trump, der hat aber seine Partei dazu aufgefordert, eine Ausnahme von dieser Regel zu machen. Der Grund ist klar, laut sämtlicher Umfragen laufen die Republikaner Gefahr, ihre Mehrheit im Kongress zu verlieren, zumindest im Abgeordnetenhaus. Denn angesichts hoher Inflation, eines unbeliebten Kriegseinsatzes gegen den Iran und explodierender Energiepreise werden die oppositionellen Demokraten aller Voraussicht nach zumindest Boden gut machen. Dem wollte und will Trump etwas entgegenhalten, nämlich sich selbst. Auf einem Parteitag in Dallas, Texas, für 3 Uhr unserer Zeit war seine Rede angesetzt. Und zu Beginn der Sendung habe ich mit unserer USA-Korrespondentin Anne Reit gesprochen, die sich dorthin begeben hat. Und da war die Rede gerade beendet und ich habe sie gefragt, wie Trump denn aufgetreten ist, so wie man ihn kennt.
1: Ja, das war für Trump, wenn man so will, ein Heimspiel. Sie haben es gesagt, das war kein Parteitag im eigentlichen Sinne. Es gab keine Abstimmungen oder Kandidatenkür, also gab es auch keine Delegierten, sondern er hat vor vielen Anhängern seiner Basis gesprochen, die aus allen Teilen des Landes nach Dallas angereist sind, mit Trump-Kappen und Cowboy-Hüten, die für die bekannten USA-Rufe gesorgt haben, in einer, ich würde sagen, nicht übermäßig vollen Arena. Und Trump war der Präsident, den diese Basis gerne hört, also einer, der mit seinen Erfolgen prahlt, der den politischen Gegner und die Medien attackiert, der über die Stränge schlägt, der Witze macht, von denen vielleicht nicht jeder zündet. Das war der Trump, der nicht immer das sagt, was man von ihm erwartet, was manche Republikaner vielleicht im Wahlkampf hilfreich fänden und der am Ende sehr, sehr viel länger gesprochen hat als angekündigt. Also auch das eigentlich ein Trump, wie immer, wie man ihn kennt.
0: Länger gesprochen als angekündigt. Seine Rede ist gerade vorbei. Man hört im Hintergrund auch, dass Show und Politik natürlich eine Einheit sind in den USA. Welche Äußerungen Anne Reit war denn neu oder überraschend?
1: Ja, mich hat überrascht, dass der Präsident gleich mehrfach Themen angeschnitten hat, die in der Bevölkerung, aber auch in seiner Basis unpopulär oder zumindest umstritten sind. Er ist zum Beispiel mehrfach auf den Krieg gegen den Iran zu sprechen gekommen, der ja unpopulär ist, auch in seiner Magerbasis, hat in Aussicht gestellt, dass die Ölpreise wieder sinken werden, wenn der Krieg erst einmal gewonnen ist. Und er hat sich gewissermaßen die Zustimmung des Publikums geholt, indem er suggestiv gefragt hat, soll der Iran etwa eine Nuklearwaffe haben dürfen und alle daraufhin natürlich Nein gebrüllt haben. Er hat den Krieg als Notwendigkeit dargestellt, eines starken und kompromisslosen Amerika. Und das hat dem Publikum gefallen. Und auch seine Zollpolitik hat nicht ausgespart. Immer mit dem Twist, das stärkt uns. Und hat sich dafür sozusagen ja die Unterstützung oder das Okay seiner Basis geholt.
0: Mittendrin unsere USA-Korrespondentin Anne Reit beim Parteitag der Republikaner. Anne Reit, wie wahrscheinlich ist denn, dass er seine Anhänger mobilisiert?
1: Na, dass er seine Anhänger mobilisiert, die harte Basis, also die auch hier nach Dallas gereist ist, ist möglich, auch wenn es schon Veranstaltungen gab, bei denen er enthusiastischer gefeiert wurde. Und tatsächlich hat er auch an einer Stelle angekündigt, dass jeder US-Amerikaner eine Dividende von $5,000 erhalte, wenn die Republikaner beide Kammern halten können. Das hat hier für großen Applaus und bei einigen Zuschauenden auch für ja, Erstaunen oder Stirnrunzeln gesorgt. Aber das ist allgemein kein Kurs, der die Wähler überzeugen wird, die er zuletzt wieder verloren hat. Also Unabhängige, Latinos, Junge. Hier müssen die Republikaner punkten, um zu gewinnen. Und das wissen auch die Republikaner im Rennen um einen engen Platz im Abgeordnetenhaus oder Senat. Also das Rennen eng ist, die zum Teil gar nicht hier waren, weil sie eben nicht glauben, dass eine große Bühne für einen Präsidenten mit so schlechten Zustimmungswerten eine gute Idee für sie und für ihren Wahlkampf ist.
0: Unsere USA-Korrespondentin Anne Reit war das. Zu Beginn der Sendung haben wir mit ihr gesprochen über den Parteitag der Republikaner in Dallas. Und gleich anschließend dann mit Michael Wertz, dem Politikwissenschaftler vom Council on Foreign Relations. Er hat viele Jahre lang als Senior Fellow gewirkt beim liberal-progressiven Center for American Progress, das den US-Demokraten politisch nahesteht. Und ihn habe ich zunächst gefragt, was haben Sie da für eine Veranstaltung erlebt?
2: Ich würde sagen, das übliche Programm von Donald Trump mit einer zweistündigen, selbstgefälligen, meandernden Rede. Aber es schien auch so, als sei ein wenig die Luft raus. Ihre Korrespondentin hat das ja bereits beschrieben. Es ist sehr stark geprägt von Wiederholungen, dem Versuch, sich selbst immer wieder in das Zentrum zu stellen. Er spricht von sich in der dritten Person, hat eine eher halbherzige Verteidigung seiner Wirtschafts- und Sozialpolitik dort vorgelegt. Aber ich glaube, wichtig ist zu sehen, dass das, was die Leute mobilisiert hat, wieder einmal muss man sagen, ist der Subtext dieser Rede gewesen. Es gibt die drei Eckpfeiler eines selbstgefälligen Nationalismus, des massiven Ressentiments gegen Einwanderer und Minderheiten und dann eben diese zunehmende Halluzination davon, dass die Demokratische Partei ein von Kommunisten organisierter politischer Haufen sei.
0: Herr Wertz, diese Stimmung, die da erzeugt worden ist, dargestellt worden ist oder auch inszeniert worden ist, wie viel hat das mit der Realität außerhalb dieser Kongresshalle zu tun?
2: Das hat, und das ist das Interessante, mit der gesellschaftlichen Realität in den USA wirklich relativ geringe Überschneidungen. Das Interessante ist, dass Donald Trump eine starke politische Unterstützung hat unter prosperierenden, relativ wohlhabenden weißen Mittelschichten. Das sind fast 60 Millionen Wählerinnen und Wähler, die alleine zu dieser Gruppe gehören und die ihn unterstützt haben, jetzt innerhalb von 12 Jahren bei insgesamt 3 Wahlen. Und diese Leute, denen es ökonomisch nicht so schlecht geht, haben sich zunehmend verabschiedet von der amerikanischen Wirklichkeit. Ich bezeichne die als virtuelle Immigranten. Die sind ausgewandert aus dem demokratischen, verfassungs- und politischen Kontext der Vereinigten Staaten, der das Land geprägt hat über viele Jahrzehnte hinweg, und haben sich auch verabschiedet von einem rationalen politischen Diskurs. Man konnte das auch bei dieser Rede wieder hören. Der treue Schwur, den jeder Republikaner und jede Republikanerin inzwischen ablegen muss, ist das Bekenntnis, dass Joe Biden die Wahlen angeblich nicht gewonnen hätte, wofür es keine Belege gibt. Das heißt, alleine die Eingangsbedingungen in diese politischen Debatten bei den Republikanern beruhen schon auf Lügen, Unwahrheiten und Halluzinationen. Und das ist eine ganz gefährliche Gemengelage, die Sie ja auch aus Europa kennen.
0: Ja, mittlerweile die Zustimmungswerte für Trump sind ja bekannt. Schlecht, liegen bei 30-40%, habe ich gelesen. Aber immerhin, ist Trump eine Belastung oder eine Hilfe für die Wahlkämpfer?
2: Ja, das war interessant zu sehen, jetzt auch bei diesem relativ ungewöhnlichen Parteitag vor den Zwischenwahlen, dass es im Prinzip zwei verschiedene Filme gab, die da abgelaufen sind. Zum einen gibt es viele Kandidatinnen und Kandidaten in den hart umkämpften Senats- und Kongress, also Wahlkampfbereichen, die sich auf Trumps Seite stellen und versuchen, die Möglichkeit der Mobilisierung, über die er nach wie vor verfügte, sozusagen für sich nutzbar zu machen. Auf der anderen Seite gibt es viele Republikaner, die natürlich auch Grund zur Vorsicht haben. Sie erwähnten die schlechten Zustimmungswerte des Präsidenten. Und es gibt eine ganze Reihe von Leuten, die in Wahlkreisen kandidieren, die sehr eng umkämpft sind und die eher moderat ausgerichtet sind, die sich auf dieser Wahlkampfveranstaltung nicht haben blicken lassen. Da gehört beispielsweise die Abgeordnete, die Senatorin aus New Hampshire dazu, die in einem sehr engen und schwierigen Wahlkampf sich befindet, und dem Dan Sullivan, ein Gouverneur aus Alaska, für den das Ähnliche gilt. Also eine sehr ambivalente Situation. Der Präsident ist für viele ein Pfund, mit dem man wuchern kann, für andere aber auch gleichzeitig eine Belastung wegen der schlechten Umfragewerte, die Sie gerade erwähnt haben.
0: Gehen Sie denn davon aus, Herr Wertz, dass die Republikaner ihre Mehrheit verlieren werden, und welche Folgen hätte das?
2: Im Moment sieht es so aus, bei allen Umfragen liegen die Demokraten deutlich vorne. Allerdings ist das alles mit Vorsicht zu genießen.
0: Die haben oft genug enttäuscht, ne?
2: Ja, ganz genau. Die Umfragen haben getäuscht. Die Zuschneidung der Wahlkreise, die ja auch aus politischen Gründen von vielen republikanischen Landesversammlungen, also bei einzelnen Bundesstaaten, noch einmal verändert wurde, um Vorteile für die Republikanische Partei zu schaffen, bringt die gesamte Gemengelage ein wenig ins Rutschen. Hinzu kommt, dass wir nicht genau wissen, wie der Wahltag selbst im November ablaufen wird. Bei den Gouverneurswahlen im vergangenen Jahr in New Jersey und Virginia wurden zum Teil Nationalgardisten an Wahllokalen stationiert. Dort ist dann die Wahlbeteiligung gerade unter Minderheiten auch deutlich abgesunken. Das heißt, die Regierung versucht im Moment alles zu tun, diese schlechten Umfragewerte zu kompensieren, weil natürlich auch aufgrund der allgemein bekannten und dokumentierten Korruption nicht nur der Trump-Familie, sondern auch des breiteren Umfeldes dort große Sorge besteht, dass wenn man das Abgeordnetenhaus verliert, es zu Untersuchungen, zu Anklagen und auch zu ernsthaften Schwierigkeiten kommen könnte für diejenigen, die sich in den vergangenen Jahren auf dramatische Art und Weise bereichert haben. Es steht viel auf dem Spiel und das trägt auch zur Spannung der Situation bei, weil viele zu Recht argumentieren, dass Donald Trump sich in eine Situation gebracht hat, in der er auf die Immunität des Amtes angewiesen ist, um nicht, sollte Rechtsstaatlichkeit in den USA wieder einkehren, den Rest seines Lebens in einer russischen Dacia verbringen zu müssen.
0: Das bliebe dann abzuwarten, was eine solche Untersuchung ergeben würde. Aber wenn die Republikaner ihre Mehrheit verlieren sollten, welchen Einfluss, welche Rechte hat denn das Haus eigentlich einzugreifen? Denn in der Frage zum Beispiel von Krieg und Frieden, da ist der US-Präsident ja am Drücker.
2: Das ist vollkommen richtig, aber das Abgeordnetenhaus hat eine hohe Möglichkeit, die Politik zu beeinflussen, weil es über die Fiskalautorität, also über die Finanzhoheit verfügt,
0: also
2: und entsprechend auch dann was Finanzierung beispielsweise des Irankrieges, anderer Waffengänge, eines exorbitant steigenden Verteidigungsetats angeht, dort einen Riegel vorschieben kann und in der Finanzpolitik erhebliche Möglichkeiten hat, auch das Regierungshandeln stark einzuschränken. Es wäre eine sehr deutliche Einschränkung der Macht des Präsidenten, der sich ja bisher an Regeln nicht oder nur selten gehalten hat und in seiner eigenen Partei auch eine gefällige Gruppe von Politikerinnen und Dinge gefunden hat, die ihm alles gestatten.
0: Herr Wertz, die USA sind ja ein enorm gespaltenes Land seit Jahren bereits. In eine ähnliche Richtung entwickelt sich Deutschland. Sie haben es gerade eben auch schon mal erwähnt. Jetzt auch gerade nach den Wahlen in Sachsen-Anhalt. Welche Fehler sollte Deutschland nicht wiederholen?
2: Ja, das ist schwierig, das aus der Entscheidung der Vereinigten Staaten zu sagen. Das ist eine Entscheidung, die sie in Deutschland treffen müssen. Aber ich glaube, was auch wieder deutlich wurde auf dem Parteitag der Republikaner heute, wenn man sich einlässt auf diese Melange der politischen Grundangst, die Donald Trump versucht zu mobilisieren, zu sagen, unsere Zivilisation steht unter Druck. Er hatte eine wirklich sehr beeindruckende Passage in der Rede, wo er dann sagte, die amerikanische Zivilisation ist bedroht. Man sieht das daran, wie schmutzig unsere Städte sind. Schmutzige Städte produzieren Gewalt, Kriminalität in der Regel von Minderheiten. Dann sagt er plötzlich, Politiker wie ich müssen vielen Leuten die Hand geben. Also sozusagen ist diese Angst davor, sich zu infizieren sozusagen, wenn man mit normalen Leuten in Kontakt kommt. Und dann sagt er, und das ist in anderen Ländern ganz anders, beispielsweise China beeindruckt nicht, weil das so sauber sei. Also diese Übersetzung von Angst in autoritäre Fixierungen, glaube ich, ist das, was demokratische Gesellschaften im Moment existenziell bedroht.
0: Der Politikwissenschaftler Michael Wertz war das vom Council on Foreign Relations. Das Gespräch haben wir vor knapp 2 Stunden kurz nach dem Ende der Rede von Trump geführt.

Bundeskanzler Merz hat sich ein weiteres Mal skeptisch geäußert zur Debatte um ein mögliches AfD-Verbotsverfahren. Das Thema werden wir vertiefen um 6:45 nach den Nachrichten und nach der Presseschau. Und zwar mit Andreas Bovenschulte, dem Bürgermeister von Bremen, SPD.

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5: Sieben Uhr, die Nachrichten. Bundeskanzler Merz hat sich skeptisch zu den Erfolgschancen eines möglichen AfD-Verbotsverfahrens geäußert. Man könne das immer wieder prüfen, aber es gebe dafür eine sehr hohe Hürde, sagte der CDU-Vorsitzende bei einer gemeinsamen Pressekonferenz mit EU-Ratspräsident Costa in Berlin. Merz sagte weiter, seine Priorität sei die politische Auseinandersetzung mit der AfD und der Versuch, die Wähler für die Mitte zurückzugewinnen. Ihnen müsse ein überzeugendes politisches Angebot gemacht werden, das auch ihre Befürchtungen und ihre Vorbehalte ernst nehme, die sie gegen die gegenwärtige Politik hätten. Der nordrhein-westfälische Ministerpräsident Wüst, CDU, hatte nach dem Wahlsieg der AfD in Sachsen-Anhalt eine Bund-Länder-Arbeitsgruppe zum verfassungsrechtlichen Umgang mit der Partei gefordert. Nach der Landtagswahl in Sachsen-Anhalt will das BSW Gespräche mit der AfD über eine mögliche Zusammenarbeit führen. Der Landesvorstand beschloss einstimmig, das Angebot der AfD anzunehmen. Ein Sprecher sagte, bei dem Treffen werde es um die Themen Energieversorgung, Bildung und Friedenspolitik gehen. Vertreter von CDU, SPD, Grünen und Linken hatten das Gesprächsangebot der AfD abgelehnt. BSW-Spitzenkandidat Schulze kritisierte dies. Dass andere Parteien bereits das Gespräch an sich ablehnten, halte er für einen schlechten politischen Umgang. Die Regierungsbildung ist in Sachsen-Anhalt nach der Landtagswahl kompliziert. Die AfD hat mit Abstand die meisten Stimmen erhalten, eine Alleinregierung jedoch verpasst. Der Bundestag setzt heute seine Beratungen über die einzelnen Etats des Haushalts 2027 fort. Für den neuen Gesundheitsminister Linnemann wird es die erste Rede als Ressortchef im Plenum sein. Zu Beginn geht es am Morgen um den Etat von Bundesinnenminister Dobrindt, der um gut 950 Millionen Euro auf 16,7 Milliarden Euro wachsen soll. Hintergrund ist die aktuelle Bedrohungslage, die aus Sicht der Bundesregierung mehr Personal bei den Sicherheitsbehörden erfordert. Ebenfalls eingebracht werden die Einzeletats für Justiz, Landwirtschaft, Bildung und Wohnen. US-Präsident Trump hat beim Parteitag der Republikaner massiv um Zustimmung für die Partei bei den Zwischenwahlen im November geworben. Auf deren Kongress in Dallas im US-Bundesstaat Texas versprach er allen erwachsenen US-Bürgern eine Zahlung von $5.000, sollten die Republikaner ihre Mehrheit im Senat und Repräsentantenhaus behalten. Trump warnte in seiner Rede vor einem Sieg der, Zitat, radikal linken Demokraten und forderte alle Wähler dazu auf, bei den Midterms so zu tun, als stünde er auf dem Wahlzettel. Traditionell werden in den USA Parteitage nur alle 4 Jahre vor den Präsidentschaftswahlen einberufen. Trumps Beliebtheitswerte waren zuletzt jedoch unter anderem wegen des Iran-Kriegs gesunken. Bei einem russischen Drohnenangriff auf ein Einkaufszentrum in der ukrainischen Stadt Sumy sind mindestens 5 Menschen getötet worden. Nach Angaben der Polizei wurden 24 weitere Personen verletzt. In der Nacht wurden auch wieder Ziele in Kiew attackiert. Das ukrainische Militär griff unterdessen die russische Hafenstadt Machatschkala am Kaspischen Meer an, sowie eine mehr als 3000 Kilometer entfernte russische Industrieanlage nahe dem Polarkreis. Am bundesweiten Warntag werden heute wieder die Kommunikationsabläufe für Not- und Katastrophenfälle getestet. Der Probealarm wird um 11 Uhr über verschiedene Warnsysteme ausgelöst, darunter die Apps Nina und Katwarn sowie das Cell-Broadcast-System für Mobiltelefone. Zudem werden testweise Sirenen heulen. Medien und Anzeigetafeln verbreiten Hinweise. Die Endwarnung soll um 11.45 Uhr folgen. Der Warntag findet jährlich statt, um zu testen, ob die Behörden die Bevölkerung im Notfall erreichen. Der deutsche Tennisprofi Alexander Zverev hat bei den US Open in New York das Halbfinale erreicht. Der Weltranglistenzweite besiegte den Niederländer Botik van de Zandschulp in 3 Sätzen 6:2, 7:5 und 6:1. Im Halbfinale trifft Zverev auf den Russen Karen Khachanov. Abschließend das Wetter. Im Norden zeitweise stärker bewölkt, aber kaum Regen. Im Südwesten und der südlichen Mitte viel Sonnenschein, 17 bis 24 Grad. Morgen im Nordwesten und Westen bewölkt und gebietsweise etwas Regen, ebenso an den Alpen. Sonst teils sonnig, teils wolkig, 18 bis 25 Grad. Das waren die Nachrichten.
4: Deutschlandfunk, 7.05 Uhr, die Presseschau. Ein Thema ist die schwierige Regierungsbildung in Sachsen-Anhalt. Im Mittelpunkt steht jedoch die Generaldebatte im Bundestag. Dazu schreibt die Pforzheimer Zeitung: Bundestagspräsidentin Julia Klöckner hatte Mühe, die Würde des Hohen Hauses vor dem pflegelhaften Verhalten einer vor Selbstbewusstsein strotzenden AfD zu schützen. Deren Chefin Alice Weidel setzte zu Beginn den Ton und ihre Kollegen taten während der Rede des Kanzlers mit Pöbeleien und Pfiffen alles, um den, ob des Wahldebakels seiner CDU in Sachsen-Anhalt sichtlich angefassten Friedrich Merz auf die Zinne zu bringen, beobachtet die Pforzheimer Zeitung. Man kann nicht sagen, dass es der Generaldebatte im Bundestag an Emotionalität gefehlt hätte, lesen wir in der Frankfurter Allgemeinen Zeitung. Die AfD-Chefin Weidel befand sich auch am dritten Tag nach dem Triumph ihrer Partei in Sachsen-Anhalt noch im Siegesrausch. Die Grünen-Fraktionsvorsitzende Dröge offenbarte geradezu Mitleid mit dem Bundeskanzler, dem sie seine Erschütterung über den Wahlerfolg der AfD abnehme, weil sie wisse, wie furchtbar er diese finde. Daran ließ auch Merz selbst keinen Zweifel, als er der AfD vorwarf, die von ihr angestrebte Remigration sei ein Synonym für ethnische Säuberung nach Herkunft und Hautfarbe. Ethnische Säuberung wie auf dem Balkan? Da gingen bei aller berechtigten Kritik an den völkischen Vorstellungen der AfD auch mit Merz die Pferde durch, kritisiert die FAZ. Die Zeitungen der Mediengruppe Bayern thematisieren die Zuwanderung. Im Bundestag fand Bundeskanzler Friedrich Merz klare Worte. Kein Krankenhaus, kein Pflegeheim, keine Gastronomie würde funktionieren, wenn diese Mitbürger gehen oder gegangen werden. Unter ihnen sind viele Muslime, die AfD-Chefin Alice Weidel gestern als Stammesangehörige diffamierte. Eine Sprache, die wieder Über- und Untermenschen kennt. Das ist abstoßend, konstatieren die Zeitungen der Mediengruppe Bayern. Die Süddeutsche Zeitung ergänzt: Weidel formulierte wie gewohnt scharf und kalt. Sie sprach pauschal vom Hass ausländischer Menschengruppen auf Christen und Deutschland. Ansonsten spulte sie die Evergreens ihrer Partei herunter. Abschieben, zurück zur Atomkraft, billiges Gas aus Russland kaufen. Und, kleiner Gruß an Margaret Thatcher, von der EU will Weidel unser Geld zurückhaben. Dass speziell Sachsen-Anhalt auf Zuwanderung aus dem Ausland angewiesen ist, dass Deutschland von der EU auch profitiert und der Kauf russischen Gases die Kriegskasse eines Autokraten füllt, all das interessierte Weidel nicht. Das war die Einschätzung der Süddeutschen Zeitung. In der Online-Ausgabe des Magazins Cicero heißt es: Merz beging den größten Fehler, den er überhaupt begehen konnte. Anstatt souverän eine staatstragende Rede zu halten, erfüllt von Ernst und Entschlossenheit, gut vorbereitet und bei der jedes Wort sitzt, machte er Alice Weidel und ihre AfD gleich mit seinen ersten Sätzen zum Zentrum aller weiteren Ausführungen. Nicht die Zukunft des Landes stand beim Kanzler im Vordergrund, sondern parteipolitisches Klein-Klein, das die AfD erst recht groß macht. Der Kanzler am Tiefpunkt, titelt die Zeitung Die Welt. Friedrich Merz hat im zweiten Herbst seiner Kanzlerschaft keine Antwort auf die Frage, wofür Deutschland heute steht. Merz hätte die Chance gehabt, den Wahltriumph der AfD und den Absturz der eigenen Partei in Sachsen-Anhalt zum Anlass zu nehmen, um Druck aufzubauen. Nicht auf die Opposition von rechts, die derbe Reden hält und zweifelhafte Gestalten duldet,
6: Nein, auf den Koalitionspartner, der die zögerlichen Reformen schon wieder in Frage stellt. Den Versuch wäre es wert gewesen. Die SPD ist schwach wie nie. Aber der Kanzler ist allem Anschein nach noch schwächer, vermutet die Welt. Die Rheinische Post resümiert: Die Kanzlerrede war kein Befreiungsschlag für Friedrich Merz in eigener Sache. Der CDU-Vorsitzende vermag es nicht, ein eigenes neues Narrativ zu setzen. Ein wenig blitzt der schlagfertige und rhetorisch geschulte Redner in der Abrechnung mit der AfD-Fraktion durch. Aber um seine Partei hinter sich zu sammeln und in seiner Regierung klare Ansagen zu machen, braucht es mehr. Das war die Rheinische Post aus Düsseldorf. In Sachsen-Anhalt haben CDU, SPD, Grüne und Linke Gesprächsangebote der AfD über eine Regierungsbildung ausgeschlagen. Die Märkische Oder-Zeitung fragt: Will die AfD überhaupt regieren? Klar, mit absoluter Mehrheit würden es die Rechten schon machen. Siegmunds Skepsis gegenüber jeglicher Form von Kompromiss bleibt aber groß. Die reine Lehre ist nicht nur Ziel, sondern Dogma. Die Parteispitze um Weidel und ihren Co-Chef Tino Chrupalla ist davon wenig begeistert. Ihr Problem: Siegmund handelt nicht aus einem Egotrip heraus, seine Interessen liegen strukturell anders. Es geht ihm um seine Karriere, klar, aber auch um seinen Landesverband, der in der Partei besonders weit rechts steht. Siegmund will keinesfalls den Eindruck erwecken, ihm und seinen Leuten würde es vor allem um Posten gehen. Hört man in das sehr rechte Parteilager hinein, wird klar, dass Siegmunds Zögern genau so von ihm erwartet wird, heißt es in der Märkischen Oder-Zeitung aus Frankfurt-Oder. Die Volksstimme aus Magdeburg kommentiert die Rolle des BSW. Das Bündnis Sarah Wagenknecht hat in seiner jungen Geschichte einen steilen Aufstieg genauso hingelegt wie rasende Talfahrten. Gerade hat sich die BSW-Fraktion in Erfurt selbst aufgelöst und neu formiert, weil sich Thüringer Selbstständigkeit nicht mit dem Sendungsbewusstsein der Ex-Kommunisten verträgt. In Sachsen-Anhalt könnte die Partei nach dem Landtagseinzug gleich auf die Regierungsbank durchrutschen, als Partner der AfD. Für den Preis, einer rechtsextremen Partei zur Macht verholfen zu haben. Bisher gibt es aber erstmal die BSW-Idee, einen überparteilichen Experten als Ministerpräsidenten zu gewinnen. Doch wer opfert sich freiwillig für Wagenknechts Achterbahnpartei? Fragt die Volksstimme aus Magdeburg. Nach der CDU-Wahlniederlage hat sich Sachsen-Anhalts Ministerpräsident zum Fraktionsvorsitzenden im Landtag wählen lassen. Der Tagesspiegel kritisiert diesen Schritt. Mit 8-7 Stimmen hatte Schulze sein neues Amt erobert. Seine eigene Stimme hat also den Ausschlag gegeben. Die Chance für die AfD, Überläufer aus der CDU für sich zu gewinnen, dürfte angesichts dieses Agierens gestiegen sein. Schulzes erfolgreicher Griff nach dem Vorsitz zementiert eine Spaltung der Fraktion und macht das gegnerische Lager ganz offiziell zu doppelten Verlierern. Womöglich ging es Schulze darum, ein Abdriften der Fraktion in Richtung einer AfD-Nähe zu verhindern. Das macht sein Agieren aber nicht richtig, zumal er es als Überraschungsaktion an den Parteigremien vorbei ins Werk setzte. Wie so etwas bei Menschen ankommt, die schon bisher das Vertrauen in die Politik verloren haben, liegt auf der Hand. Sachsen-Anhalt hat der Probleme genug. Eines Weiteren hätte es nicht bedurft, unterstreicht der Tagesspiegel. Zum Schluss ein anderes Thema. Das Digitalministerium führt eine staatliche digitale Brieftasche ein, in der Bürger ab dem kommenden Jahr Dokumente wie Ausweise oder Zeugnisse auf dem Smartphone speichern können. Endlich ist es soweit, schreibt die Stuttgarter Zeitung. Damit schließt Deutschland auf. Zu Ländern wie Nigeria, Vietnam oder Bosnien-Herzegowina. Dort ist es bereits möglich, sich digital auszuweisen. Das macht deutlich, dass man spät dran ist. Das kann man kritisieren, man muss aber auch anerkennen, dass die aktuelle Bundesregierung nun ein Projekt umsetzt, über das seit Jahrzehnten geredet wird und das im Alltag tatsächlich eine Verbesserung bieten kann. Loben kann man auch das Vorgehen dabei, weil es eher untypisch für Deutschland ist. Man werkelt nicht länger als nötig, bis die App alles kann und jede nur denkbare Ausnahme berücksichtigt. Mit diesem Zitat der Stuttgarter Zeitung endet diese Presseschau. Die Redaktion hatte Dietmar Reiche, Sprecher war Markus Hase. 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
8: An diesem Donnerstag weiterhin mit Dirk Oliver Heckmann. Schönen guten Morgen. Hoch ging es her im Hohen Haus gestern in der Generalaussprache im Deutschen Bundestag. Bundeskanzler Friedrich Merz attackierte die AfD massiv wegen ihrer Forderung nach sogenannter Remigration.
9: Das Wort Remigration ist nichts anderes als ein Synonym für ethnische Säuberung nach Herkunft und Hautfarbe.
8: Soweit Bundeskanzler Friedrich Merz, man schenkte sich nichts im Bundestag. Ministerpräsident Wüst, der hat zu Beginn der Woche nach der Wahl eine Bund-Länder-Arbeitsgruppe vorgeschlagen, die prüfen soll, wie man mit der AfD umgehen soll. Ergebnisoffen, wie er betonte. Was hält er von dem Vorstoß? Wir sprechen gleich mit dem Bremer Bürgermeister Andreas Bovenschulte von der SPD. Wie reagiert sie auf das Wahlergebnis in Sachsen-Anhalt, frage ich dann um 10 nach 8 die langjährige Vorsitzende des Zentralrats der Juden in Deutschland, Charlotte Knob. Und außerdem Paukenschlag beim Wahlkampf der SPD in Berlin. Spitzenkandidat Krach weist alle Vorwürfe zurück und will weitermachen. Prozent. Nie hat eine Partei in Sachsen-Anhalt so viele Wählerinnen und Wähler hinter sich versammelt wie die AfD am Sonntag. Noch ist unklar, wie es politisch weitergeht, denn eine absolute Mehrheit hat die AfD eben nicht erzielt und damit auch keine Mehrheit der Sitze im Landtag. Kurz nach der Wahl hebt die Debatte um ein Verbotsverfahren gegen die AfD aber wieder an. Bereits eine Woche vor der Wahl hatten sich Verteidigungsminister Pistorius und Baden-Württembergs Ministerpräsident Özdemir dafür ausgesprochen, für diejenigen AfD-Landesverbände, die als völkisch eingestuft sind, einen Verbotsantrag zu stellen. Und nach der Wahl schlug NRW-Ministerpräsident Wüst jetzt vor, eine Bund-Länder-Arbeitsgruppe einzurichten. Dazu und zu der Frage, wie es in Sachsen-Anhalt weitergehen soll, hatten wir die gesamte Spitze der AfD und der AfD-Fraktion in Sachsen-Anhalt für ein Interview angefragt. Dort bestand offenbar kein Interesse. Aber wir haben jetzt die Gelegenheit zu sprechen mit Andreas Bovenschulte von der SPD, Bürgermeister in Bremen. Schönen guten Morgen.
10: Schönen guten Morgen.
8: Herr Bovenschulte, gestern die Generaldebatte im Bundestag. Merz hat der AfD eine Politik der ethnischen Säuberung vorgeworfen. Wir haben es gerade nochmal gehört. Hat er recht?
10: Ja, da hat er recht. Die AfD ist eine destruktive Kraft. Sie spaltet unsere Gesellschaft. Sie stellt tatsächlich die Menschen gegeneinander und da trifft die Analyse des Kanzlers den Kern.
8: Aber ist ethnische Säuberung nicht ein bisschen hochgegriffen?
10: Ja, es ist letztendlich natürlich eine politische Zuspitzung, aber im Kern geht es darum, die AfD zwischen Menschen unterscheidet, je nachdem, wo sie herkommen, ethnischen Hintergrund sie haben, welchen religiösen Hintergrund sie haben, freiheitlich-demokratischen Grundordnung, da geht es nur darum, hält man sich an die Regeln, ist man bereit, sich für die Gesellschaft, für die Gemeinschaft einzusetzen oder nicht. Und da kommt es auf andere Merkmale nicht an. Und deshalb ist es eine Zuspitzung, aber sie trifft den Kern der Sache. Remigration ist letztendlich ein Schlüsselbegriff oder ein Synonym für ethnische Säuberung.
8: Herr Bovenschulte, wir haben so ein paar Aussetzer in der Leitung. Vielleicht können Sie ein bisschen näher ans Fenster rangehen oder das Handy nicht so stark umgreifen. Vielleicht ist es da ein bisschen besser. Wir versuchen es mal so weiter. Herr Bovenschulte, Alice Weidel, die AfD-Co-Chefin, die hat gesagt, Menschen, die sich hier in Deutschland integrieren, hier arbeiten, die sind herzlich willkommen. Muss man die AfD da nicht beim Wort nehmen?
10: Ja, ich denke, das, was die AfD versucht, ist, so ein bisschen das Spiel zu machen, Rechtsextreme mit menschlichem Antlitz, jetzt, wenn man den TV-Auftritt nach der Wahl sieht. Aber in Wirklichkeit ist das nicht überzeugend. Da wird, glaube ich, eher Kreide zu sich genommen und dahinter bleiben die Absichten dieselben. Ich denke, da sollten wir uns keinen Sand in die Augen streuen lassen.
8: Die AfD, die spricht von kulturfremden Ärzten, kulturfremden Fachkräften, die man nicht wolle. Die Staatsbürgerschaften, die verliehen worden sind in den letzten Jahren, die sollen überprüft werden. Wir hätten die AfD in Sachsen-Anhalt natürlich selbst gern gefragt, was mit kulturfremd gemeint ist. Aber da steht ja leider kein Vertreter aus Sachsen-Anhalt zur Verfügung. Deshalb die Frage an Sie. Wie bewerten Sie diese Formulierungen? Haben Sie eine Ahnung, was damit gemeint sein dürfte?
10: Naja, das hatte ich ja eben schon gesagt. Also die AfD behauptet, wir sind gar nicht so, und dann verwendet sie Begriffe wie Kulturfremde, Ärzte, Menschen, Fachkräfte oder Nicht-Fachkräfte. Und hinter diesem Wort kulturfremd steht eben genau das, was ich kritisiert habe. Da werden die Menschen nicht als Individuum genommen, da werden sie nicht daran gemessen, was sie tun und was sie nicht tun. Da wird nicht gesagt, halten Sie sich an Recht und Gesetz, treten Sie für unsere Demokratie ein, leisten Sie einen Beitrag zu unserer Gesellschaft. Das sind ja Maßstäbe, die kann man an alle Menschen anlegen, sondern da wird gesagt, kulturfremd. Und dann werden Menschen von vornherein ausgegrenzt und wegdefiniert. Und es wird gesagt, die gehören nicht zu uns. Diese Botschaft wird transportiert. Und das ist ja genau das, was Friedrich Merz in der Debatte kritisiert hat, was auch andere kritisiert haben. Das ist an ethnischen oder kulturellen Kriterien festgemachte Kategorisierung von Menschen, Spaltung von Menschen. Und das kann ja nie die Politik sein in einer vom Grundsatz der Menschenwürde geprägten freiheitlich-demokratischen Grundordnung. Insofern zeigt das ja nur, dass die Kritik an der AfD völlig berechtigt ist.
8: Und das wäre dann ja auch ein Punkt, ein Thema, das wahrscheinlich näher untersucht werden würde, wenn man denn in ein Verbotsverfahren hineingehen würde. Der Ministerpräsident von Nordrhein-Westfalen, Hendrik Wüst von der CDU, der hat ja diese Diskussion neu angefacht. Zumindest hat er vorgeschlagen, dass sich eine Bund-Länder-Arbeitsgruppe bilden soll, um zu prüfen, wie man mit der AfD umgehen soll, und zwar ergebnisoffen. Wir hören mal kurz rein.
11: Wenn nach einer Prüfung auf dem Tisch liegt, diese Partei kann verboten werden, dann ist dieses Verbotsverfahren anzustrengen. Für mich ist das relativ klar. Aber es muss am Ende nied- und nagelfest sein und der Maßstab ist verdammt hoch.
8: Soweit NRW-Ministerpräsident Hendrik Wüst. Herr Bovenschulte, die AfD erzielt also 43,8%. Und den Parteien, die die AfD als alt oder etablierte oder Systemparteien bezeichnet und die die Wahl krachend verloren haben, denen fällt nichts anderes ein als ein neuer Anlauf für ein Verbotsverfahren. Wie kann das sein?
10: Nein, so ist das ja nicht. Das eine tun, das andere nicht lassen. Im Vordergrund muss die Auseinandersetzung mit der AfD stehen. Das ist ganz klar.
8: Die politische Auseinandersetzung.
10: Und es ist das um die Köpfe der Menschen, und das ist gerade auch in den nächsten Wochen das, was oben auf der Agenda stehen muss. Auf der anderen Seite sagt unser Grundgesetz ganz klar, verfassungswidrige Parteien sind zu verbieten. Und dass man das mal dann in einem geordneten Bund-Länder-Verfahren prüft und zu einem Ergebnis kommt, das entspricht einfach unserem Grundgesetz.
8: Eine Mehrheit dafür ist aber nicht in Sicht, oder sehen Sie die?
10: Naja, wenn jetzt der Ministerpräsident des Landes NRW sich nach vorne wagt, dann zeigt das doch, dass es auch in der CDU diskutiert wird. Und da muss man diese Diskussion führen. Aber ich sage auch ganz deutlich, im Vordergrund muss jetzt die politische Auseinandersetzung stehen. Weil das stimmt ja, nach diesem Wahlergebnis geht es darum, wer hat sozusagen die besseren Rezepte für die Zukunft des Landes. Wer überzeugt die Menschen davon, dass er die richtige Politik macht? Und da kann ich nur sagen, die AfD ist eine destruktive Kraft, die keinerlei Lösung für die Probleme hat, weder in Sachsen-Anhalt noch anderswo. Und demokratische Kräfte müssen deutlich machen, dass sie ein Rezept für wirtschaftlichen Aufschwung, soziale Gerechtigkeit, ökologische Nachhaltigkeit haben. Und da gibt es viele richtige Ansatzpunkte, die müssen noch geschärft werden. Aber um diese politische Auseinandersetzung kommt man ja eh nicht drum rum.
8: Das sehen viele Wählerinnen und Wähler zumindest in Sachsen-Anhalt anders und auch laut Umfragen auch bundesweit. Das Vertrauen in die Bundesregierung ist auf einem Rekordniveau, auf Negativniveau. Bundeskanzler Merz, der hat sich skeptisch geäußert zur Frage Einleitung eines Verbotsverfahrens, auch CSU-Chef Markus Söder, der Ministerpräsident von Bayern, ebenso. Und zwar in der ARD-Sendung Maischberger. Wir hören mal rein, was er gesagt hat.
12: Man muss sich inhaltlich damit auseinandersetzen. Diese Partei hat so viele inhaltliche Schwachstellen. Und es ist doch wirklich mal lohnenswert, sich auseinanderzusetzen. Was will diese AfD überhaupt? Kann die überhaupt regieren? Kann Frau Weidel aus der Schweiz wirklich uns einen guten Vorschlag geben, wie man mit Europa umgeht? Ich finde, da müsste man wegen griffiger, kompakter und klarer werden und nicht jedes Mal ängstlich dann schauen und gleich ein Verbot fordern.
8: Soweit also Markus Söder, auch sehr skeptisch. Ein Verbot würde ja auch wahrscheinlich Jahre dauern, wenn es überhaupt erfolgreich ist. Denn die Hürden, die sind ja erheblich.
10: Ja, deshalb das eine tun, das andere nicht lassen. Nichts spricht gegen so eine Bund-Länder-Arbeitsgruppe. Viel spricht dafür, wie sehr Wüst gefordert hat. Aber was ja stimmt, man muss die politische Auseinandersetzung ins Zentrum der Debatte rücken. Und da muss man deutlich machen, wenn die AfD zum Beispiel fordert, raus aus dem Euro, Ich meine, ganz ehrlich, das gefährdet Hunderttausende von Arbeitsplätzen in Deutschland, einer stark exportorientierten Nation. Wenn man so eine Forderung aufstellt, dann spielt man mit der Existenz von Millionen Menschen. Und das muss man natürlich deutlich sagen. Und da muss man auch ganz klar an die Menschen ran und sagen, das ist falsch, so einen Kurs zu unterstützen. Da seid ihr besser aufgehoben, da werden eure Interessen besser vertreten, wenn wir eine andere Politik machen. Die heißt nämlich, wir müssen unsere wirtschaftliche Stärke im Rahmen Europas entwickeln, gemeinsam mit unseren Partnerinnen und Partnern. Nur das kann ja der Weg für Deutschland sein, das kann der Weg für Sachsen-Anhalt, das kann der Weg für Bremen sein. Und da muss natürlich diese Auseinandersetzung ganz klar benannt werden, dass der Weg der AfD ins wirtschaftliche und soziale Elend führt. Und diese Auseinandersetzung muss in den Mittelpunkt gestellt werden.
13: Diese Argumente haben aber wahrscheinlich viele Wählerinnen und Wähler auch in Sachsen-Anhalt gehört und sich trotzdem anders entschieden. Was denken Sie denn, wie das bei Millionen Wählerinnen und Wählern der AfD ankommt, wenn man jetzt so eine Länderarbeitsgruppe einsetzt, um zu prüfen, wie man mit dieser Partei umgeht?
10: Wir haben gesagt, das eine tun, das andere nicht lassen. Man muss die politische Auseinandersetzung in den Vordergrund stellen, ohne so eine Bund-Länder-Arbeitsgruppe nicht durchzuführen. Das kann man beides und muss man beides parallel machen. Aber richtig ist natürlich, es muss sowieso die Auseinandersetzung über den richtigen Kurs in unserem Land gewonnen werden. Das ist ja der Kern der Frage. Und da muss man die Alternative deutlich rausarbeiten. Hat man eine Partei, die für die innere Spaltung unserer Gesellschaft steht, deren Weg ökonomisch in den Abgrund führt? Oder hat man eine Politik, die nach vorne gerichtet ist, auf sozialen Zusammenhalt gerichtet ist und alle Menschen mitnimmt dabei, die tatsächlich ihren Beitrag leisten wollen und dazugehören möchten, unabhängig davon, wo sie herkommen, welchen Hintergrund sie haben. Und das ist ganz klar der Kurs. Wir stehen für wirtschaftliche Stärke und dass die erwirtschafteten geteilt werden.
13: Ja, jetzt hat man so ein paar Aussetzer, Herr Bovenschulte, aber ich glaube, wir haben Sie verstanden. Trotzdem will ich nochmal nachfragen. Sie sagen, die Partei führt in den Abgrund. Viele deutsche Wähler, Wahlberechtigte in Deutschland, haben eher das Gefühl, dass Union und SPD das Land in den Abgrund führt. Die SPD selbst ist längst keine Volkspartei mehr, jedenfalls nicht in Sachsen-Anhalt. Mit der Union rappelt es ohne Ende. Zuletzt bei der Frage Rente nach 45 Beitragsjahren, Vulgo-Rente mit 63, da wurden Einigungen sofort wieder in Frage gestellt. Welchen Anteil haben die Sozialdemokraten am Erfolg der AfD?
10: Ja, es ist natürlich ganz klar, dass wir jetzt nicht besonders erfolgreich waren, die Menschen für unsere Politik zu überzeugen. Das zeigt das Wahlergebnis und da kann man ja auch überhaupt nicht schönreden. Insofern muss man ganz klar konstatieren, da ist noch ganz viel Arbeit zu leisten, um die Menschen zu gewinnen. Und da braucht man natürlich auch eine konkrete und erfolgreiche Politik.
13: Also mehr Reformen, konsequentere Reformen, mehr soziale Gerechtigkeit, da gehen ja beide Seiten in verschiedene Richtungen.
10: Also ich glaube ja nicht, dass die Menschen zu so einem hohen Anteil AfD gewählt haben, weil sie härtere und schärfere Rentenreformen fordern. Das glaube ich nicht, sondern wir müssen ja zeigen, dass wir beides zusammenbringen, wirtschaftlichen Aufschwung und soziale Gerechtigkeit. Wenn die Menschen den Eindruck haben, es werden Reformen gemacht und die sind unzweifelhaft nötig, aber da fehlt es an der richtigen Balance. Da ist es nicht so, dass alle ihren Anteil leisten müssen, sondern da sind Menschen mit

0: es werden nicht die unbedingt die Leute erreicht, die wirklich auf den Bau geschuftet haben.
1: Ja, das stimmt nicht. Also erstmal kostet die Rente oder sind die Einspareffekte über die Jahre aufwachsend. Im ersten Jahr werden 400 Millionen gespart, im zweiten Jahr 800, im dritten Jahr 1,2 Milliarden. Also der Einsparbetrag, der baut sich erst auf. Da wird ja immer mit 10 Milliarden operiert als Zahl, als ob das sofort im ersten Jahr der Einsparbeitrag ist. Das stimmt ja nicht. Und die zweite Sache ist, natürlich werden viele Menschen erreicht, die hart und lange gearbeitet haben, die ihr ganzes Leben lang geschuftet haben. Und das sind ja nicht nur Leute auf dem Bau, das sind auch Leute in der Pflege, das sind Leute.
0: Aber da gibt es auch Statistiken, Herr Bovenschulte, dass es gar nicht unbedingt die Leute erreicht, die so hart körperlich arbeiten.
1: Und da gibt es Statistiken darüber, dass es auch Leute sind, die nicht hart körperlich arbeiten. Es werden aber viele Leute erreicht, die hart körperlich arbeiten. Und Arbeit kann auch sehr stressig sein, wenn es keine körperliche Arbeit ist, obwohl Pflege ist ja auch harte körperliche Arbeit. Aber wenn Sie im Erziehungsdienst tätig sind, dann ist das vielleicht keine harte körperliche Arbeit. Das kann aber sehr belastend sein. Und wenn Sie das 45 Jahre gemacht haben, dann ist die Lebensleistung die gleiche. Also da muss man schon genau hingucken. Und das sieht ja die Mehrheit der Menschen so. Und da muss man sich damit auseinandersetzen, dass wer 45 Jahre gearbeitet hat und sagt, ich kann nicht mehr, dass der empfindet, dass er durch diese Reform jetzt, ich sag's mal, richtig massiv beeinträchtigt wird.
0: Und hingucken tun wir auch auf die Uhr, denn gleich gibt's hier die Nachrichten. Andreas Bovenschulte war das, der Bürgermeister von Bremen. Schönen Dank.
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3: 7.30 Uhr, die Nachrichten. Der Vorsitzende des CDU-Arbeitnehmerflügels, Radke, hat Änderungen an der geplanten Einkommensteuerreform der Bundesregierung gefordert. Bürger und Unternehmen müssten deutlich stärker entlastet werden, sagte Radke der Rheinischen Post. Zur Gegenfinanzierung forderte der CDU-Politiker den Abbau von Subventionen sowie den Verzicht auf die Ausweitung der Mütterrente. Einem Bericht der Bild-Zeitung zufolge wächst in der Unionsfraktion der Widerstand gegen die Steuerpläne der Bundesregierung. Das Bundeskabinett hatte den Gesetzentwurf von Finanzminister Klingbeil Anfang des Monats auf den parlamentarischen Weg gebracht. Vorgesehen ist eine Entlastung von rund 10 Milliarden Euro, primär für Familien mit Kindern sowie Menschen mit kleineren und mittleren Einkommen. Bundeskanzler Merz hat sich skeptisch zu den Erfolgschancen eines möglichen AfD-Verbotsverfahrens geäußert. Man könne das immer wieder prüfen, aber es gebe dafür eine sehr hohe Hürde, sagte der CDU-Vorsitzende bei einer gemeinsamen Pressekonferenz mit EU-Ratspräsident Costa in Berlin. Merz sagte weiter, seine Priorität sei die politische Auseinandersetzung mit der AfD und der Versuch, die Wähler für die Mitte zurückzugewinnen. Ihnen müsse ein überzeugendes politisches Angebot gemacht werden, das auch ihre Befürchtungen und ihre Vorbehalte ernst nehme, die sie gegen die gegenwärtige Politik hätten. Der nordrhein-westfälische Ministerpräsident Wüst, CDU, hatte nach dem Wahlsieg der AfD in Sachsen-Anhalt eine Bund-Länder-Arbeitsgruppe zum verfassungsrechtlichen Umgang mit der Partei gefordert. US-Präsident Trump hat zum Auftakt des Parteitags der Republikaner vor einem Sieg der Demokraten bei den Zwischenwahlen gewarnt. Wenn man Amerikas Zukunft den radikalen Linken überlasse, werde die Nation das nächste Jahrzehnt damit verbringen, wieder auf die Beine zu kommen, sagte Trump in Dallas. Er versprach jedem Bürger eine Zahlung von $5,000, sollte seine Partei die Kontrolle über den Kongress behalten. Trump verteidigte zudem den Krieg gegen den Iran. Er habe den Angriff befohlen, um die Entwicklung einer iranischen Atomwaffe zu verhindern. Die Ölpreise würden fallen, sobald der Krieg siegreich beendet werde. Am 3. November werden in den USA etwa ein Drittel der Sitze im Senat sowie das gesamte Repräsentantenhaus neu gewählt. Üblich ist, dass die Partei des Präsidenten dabei Sitze verliert. Wegen der knappen Mehrheit, vor allem im Repräsentantenhaus, gilt eine Niederlage der Republikaner dort als wahrscheinlich. Bei einem russischen Drohnenangriff auf ein Einkaufszentrum in der ukrainischen Stadt Sumy sind mindestens 5 Menschen getötet worden. Nach Angaben der Polizei wurden 24 weitere Personen verletzt. In der Nacht wurden auch wieder Ziele in Kiew attackiert. Das ukrainische Militär griff unterdessen die russische Hafenstadt Machatschkala am Kaspischen Meer an, sowie eine mehr als 3000 Kilometer entfernte russische Industrieanlage nahe dem Polarkreis. EU-Erweiterungskommissarin Kos hat die Beitrittsverhandlungen mit Serbien in Frage gestellt. Hintergrund sind die Begräbnisfeierlichkeiten für den Kriegsverbrecher Mladic.

0: Anfang der Woche in Belgrad. Kos sagte der Frankfurter Allgemeinen Zeitung, es könne nicht sein, dass in Serbien Personen verherrlicht würden, die so vielen Menschen Leid zugefügt hätten. Man müsse daher prüfen, inwieweit das Land es mit dem europäischen Weg ernst meine. Serbien ist seit 2012 Beitrittskandidat, seit 2014 laufen offiziell Verhandlungen mit der EU. Am bundesweiten Warntag werden heute wieder die Kommunikationsabläufe für Not- und Katastrophenfälle getestet. Der Probealarm wird um 11 Uhr über verschiedene Warnsysteme ausgelöst, darunter die Apps Nina und Katwarn sowie das Cell-Broadcast-System für Mobiltelefone. Zudem werden testweise Sirenen heulen. Medien und Anzeigetafeln verbreiten Hinweise. Die Endwarnung soll um 11.45 Uhr folgen. Der Warntag findet jährlich statt, um zu testen, ob die Behörden die Bevölkerung im Notfall erreichen. Abschließend das Wetter. Im Norden zeitweise stärker bewölkt, aber kaum Regen. Im Südwesten und der südlichen Mitte viel Sonnenschein, 17 bis 24 Grad. Morgen im Nordwesten und Westen bewölkt und gebietsweise etwas Regen, ebenso an den Alpen. Sonst teils sonnig, teils wolkig, 18 bis 25 Grad. Und die weiteren Aussichten, am Samstag im Süden heiter bis sonnig, sonst wechselnd bewölkt, im Nordwesten anfangs teils dichter Hochnebel, 20 bis 27 Grad. Das waren die Nachrichten.
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2: 7.35 Uhr, willkommen zum Wirtschaftsgespräch hier im Deutschlandfunk. Normalerweise, da tagt ja die Europäische Zentralbank an ihrem Sitz in Frankfurt am Main, um über die Zinsen zu entscheiden. Einmal im Jahr geht sie allerdings auch dafür in ein Mitgliedsland der Eurozone. Heute ist das Deutschland. Die Sitzung findet in Berlin statt. Frage an Clemens Kindermann aus unserer Wirtschaftsredaktion. Warum ist denn dieser Zinsentscheid heute in Berlin besonders spannend?
3: Ja, aus zwei Gründen. Zum einen muss die EZB auf den rasanten Anstieg der Energiepreise reagieren, damit die Inflation nicht aus dem Ruder läuft. Gestern übersprang der Preis für ein Fass Öl der Sorte Brent wieder die Marke von $100. Zum anderen geht es in Berlin sicher auch schon um die Frage, wer an die Spitze der EZB tritt, wenn die Amtszeit von Christine Lagarde nächstes Jahr ausläuft.
2: Und wer ist für diesen Top-Job im Gespräch?
3: Ja, eigentlich müsste man sagen, nach mehr als einem Vierteljahrhundert Europäische Währungsunion, da wäre Deutschland nun wirklich einmal dran, die EZB zu führen. Und Berlin, wo die EZB das letzte Mal vor 15 Jahren getagt hat, da wäre ein guter Ort, um die deutschen Ambitionen vorzutragen. Aber der natürliche Kandidat, Bundesbankchef Joachim Nagel, kann sich offenbar der Unterstützung von Bundeskanzler Friedrich Merz nicht ganz sicher sein. Und die zweite deutsche Kandidatin, die deutsche EZB-Direktorin Isabel Schnabel, die zieht es nach einem Bericht des Handelsblatts zum Internationalen Währungsfonds. Der Haupteinwand gegen eine deutsche EZB-Präsidentschaft dürfte aber die Tatsache sein, dass eine Deutsche, nämlich Ursula von der Leyen, bereits den anderen EU-Spitzenposten besetzt, nämlich die Führung der EU-Kommission. Die Zeit für eine Entscheidung drängt. EZB-Chefin Lagarde könnte möglicherweise vorzeitig ausscheiden, um die Nachfolgesuche zu erleichtern, und zwar noch vor den französischen Präsidentschaftswahlen im April.
2: Das wird also spannend bleiben. Was wird denn von der Zinsentscheidung selbst erwartet? Bleibt es am Zinssatz von 2,25%?
3: Das ist absolut ausgeschlossen. Also nahezu alle Beobachter der EZB gehen davon aus, dass die Zinsen heute erneut erhöht werden. Erst im Juni hatte die Zentralbank erstmals seit fast 3 Jahren die Zinsen erhöht, wegen des Ölpreisschocks infolge des Irankriegs. Jetzt ist die Inflation im Euroraum nochmals gestiegen, deutlich, liegt jetzt bei 3,3%, und darauf dürften die Währungshüter reagieren. Im Gespräch ist Erhöhung um einen Viertelpunkt auf dann 2,5%.
2: Ist also höher die Inflation als eigentlich geplant und gewünscht. Das liegt ja so bei 2%. Können denn Sparerinnen und Sparer jetzt auf höhere Zinsen hoffen?
3: Ja, das können sie. Aktuell kann man mit Blick auf die erwartete Zinserhöhung so hohe Tages- und Festgeldzinsen erhalten wie lange nicht. Um Anleger ist ein ziemlich harter Wettbewerb entstanden von Digitalbanken wie Trade Republic, von etablierten Banken und von ausländischen Geldhäusern, die zunehmend auf den deutschen Markt jetzt drängen. Da ergeben sich Chancen für Sparerinnen und Sparer. Teilweise werden 4% an Zinsen geboten. Aber Achtung, da muss man schauen, dass gilt oft nur für wenige Monate und soll neue Kunden gewinnen.
2: Und Kredite werden dann natürlich auch teurer. Clemens Kindermann, schönen Dank.

0: Der Bericht hat in Israel hohe Wellen ausgelöst. Der Bericht der regierungskritischen Tageszeitung Haaretz. Das Blatt berichtete, Premierminister Netanyahu sei schon Tage vor dem Überfall der Terrororganisation Hamas am 7. Oktober 2023 vor den Plänen gewarnt worden. Und zwar vom Präsidenten der Vereinigten Arabischen Emirate, Mohammed bin Zayed, höchstselbst. Doch Netanyahu habe die Warnungen in den Wind geschlagen und seine Geheim- und Sicherheitsdienste darüber nicht informiert. Julia Ley ist unsere Korrespondentin in Tel Aviv, uns jetzt zugeschaltet. Frau Ley, Netanyahu hat jetzt Klage gegen die Zeitung angekündigt und auch gegen den Autor. Mit welcher Begründung?
1: Ja, Ende Oktober wird ja in Israel ein neues Parlament gewählt und Netanyahu und sein Team versuchen das jetzt eben als eine Wahlkampfstrategie einer linken Opposition darzustellen. Netanyahu selbst sagt, das sei alles eine Lüge, es habe diese Warnung nie gegeben und er hat deshalb die Haaretz aufgefordert, sie soll diese Behauptung zurücknehmen, sich entschuldigen oder andernfalls werde es eine Verleumdungsklage geben gegen die Zeitung und wie gesagt gegen den Autor Shlomi Elder. Und seine Partei, der Likud, hat außerdem noch allerlei persönliche Vorwürfe gegen den Autor erhoben, der sei von der Opposition bezahlt und das Ganze insgesamt ein Versuch ausländischer Kräfte, sich hier in den Wahlkampf einzumischen.
0: In welcher Form soll der Netanyahu gewarnt worden sein? Welche Belege hat die Zeitung?
1: Also, dass es Warnungen gab, das ist ja schon lange bekannt. Das wurde auch schon kurz nach dem 7. Oktober 2023 berichtet. Unter anderem aus Ägypten, auch von der CIA, aus den USA soll es solche Warnungen gegeben haben. Was jetzt neu ist, ist, dass es nochmal deutlich konkreter beschrieben wird und auf welcher, also sowohl der Inhalt, aber auch wie diese Warnung stattgefunden hat und auf welcher Ebene das stattgefunden haben soll. Es geht da um ein Telefonat zwischen Netanyahu und, wie Sie schon gesagt haben, dem Präsidenten der Vereinigten Arabischen Emirate, Mohammed bin Zayed. Das soll anderthalb Wochen vor dem 7. Oktober stattgefunden haben über ein speziell präpariertes Telefon, sodass das auch abhörsicher ist, dass ein Vertreter der emiratischen Botschaft immer eigens bei Netanyahu vorbeigebracht hat. Und das ist übrigens was, das Netanyahu auch bestätigt hat, also dass solche Telefonate allgemein so abliefen. Aber er dementiert eben, dass dieses Telefonat stattgefunden hat. Und in diesem Gespräch soll bin Zayed sehr nachdrücklich 45 Minuten lang davor gewarnt haben, dass es einen schweren Angriff aus dem Gazastreifen geben konnte. Offenbar, so stellt es die Recherche dar, wollte sogar Yahya Sinwar selbst, also der damalige Hamas-Chef im Gazastreifen, dass diese Drohung die Israelis erreicht und hat da zum Teil sogar die Worte vorgegeben, die übermittelt werden sollen. Da geht es konkret um das Wort Zilzal, also dass es ein Erdbeben geben soll, das da Israel erreichen wird.
0: Wie soll denn Netanyahu reagiert haben, laut Haaretz?
1: Ja, das ist das Interessante auch an dieser Recherche. Er soll erstaunlich gelassen reagiert haben. Übrigens auch zur Verwunderung von Mohammed bin Zayed, dem Präsidenten der Vereinigten Arabischen Emirate. Netanyahu habe wohl geantwortet, er erwarte eine Eskalation eigentlich eher aus der Westbank und man hat die Lage im Griff. Und er hat dann eben auch keinen seiner Sicherheitschefs benachrichtigt. Also weder das Militär noch die Geheimdienste. Und man muss da vielleicht zum Hintergrund wissen, dass es damals eine Konzeption, so wird das hier genannt in Israel, gab, dass man, so kann man das vielleicht sagen, Gaza im Griff hat. Also man hatte sich sozusagen mit der Hamas arrangiert, hat sie auf gewisse Weise auch als politisch opportun wahrgenommen, also dass es diese Trennung gibt in Hamas im Gazastreifen und die palästinensische Autonomiebehörde im Westjordanland und hat sozusagen das Gefühl gehabt, wir verhandeln da einerseits über bestimmte Lockerungen der Blockade im Gazastreifen. Netanyahu selbst hat ja auch dafür gesorgt, dass die Hamas zum Teil Geld aus dem Ausland, aus Katar bekommen konnte. Also man dachte sozusagen, die sind hier, ich sag mal, gezähmt, die sind ruhig gestellt und man hat damals eben eher eine Eskalation tatsächlich aus dem Westjordanland erwartet und man muss wohl sagen, im Nachhinein war das natürlich eine fatale Fehleinschätzung.
0: Und wie gefährlich kann dieser Bericht Netanyahu werden?
1: Also ich glaube, weniger als man vielleicht denken würde im Ausland. Die Haaretz selbst, also die Zeitung, die diese Recherche veröffentlicht hat, hat einen Tag später auch noch eine Analyse dazu veröffentlicht und sagt selbst, wahrscheinlich wird das jetzt im Wahlkampf nicht allzu viel am Ergebnis ändern. Gestern Abend sind nochmal neue Umfragewerte veröffentlicht worden und da hat jetzt Netanyahu zumindest nicht stark verloren. Er liegt sogar, also er und sein wichtigster Herausforderer, Gad Yelsenkurt, die liegen mehr oder weniger gleich auf. Und ich glaube, in Israel, da waren die Details dieser Warnung, die sind jetzt neu. Aber viel von dem, worum es hier eigentlich geht, das ist schon bekannt. Das wird seit Jahren diskutiert. All die Fehler, die am 7. Oktober passiert sein soll. Und insofern, glaube ich, überrascht das hier viele Leute nicht so wahnsinnig. Und die bis jetzt Netanyahu die Treue gehalten haben, die bleiben auch jetzt dabei. Spannend wird natürlich werden, was mit Wechselwählern ist, mit Wählern, die vielleicht noch unentschieden sind.
0: Die linksliberale Tageszeitung Haaretz setzt Netanyahu unter Druck mit einer Recherche. Informationen, Hintergründe waren das von Julia Lai aus Tel Aviv. Dankeschön. Paukenschlag auf den letzten Metern des Wahlkampfs in Berlin. Wenige Tage bevor am Sonntag kommender Woche hier ein neues Abgeordnetenhaus und Bezirksversammlungen gewählt werden, da platzte die Nachricht hinein, dass Polizei und Staatsanwaltschaft in Hannover und in Berlin drei Objekte von SPD-Spitzenkandidat Stefan Kach durchsucht haben. Hintergrund ist ein möglicher Korruptionsverdacht. Claudia van Laak ist unsere Kollegin, die das beobachtet für uns in Berlin. Was steht denn da im Raum?
2: Also das Ganze spielt in Hannover. Der Berliner SPD-Spitzenkandidat Steffen Krach, der war ja dort als Regionspräsident tätig und in dieser Funktion auch Aufsichtsratsvorsitzender der Kommunalen Krankenhausgesellschaft. Da gab es ein Bieterverfahren im letzten Jahr und da ging es um ein neues Gesundheitszentrum. Und einer der Bieter glaubte wohl, sich Vorteile verschaffen zu können, das wissen wir jetzt, indem er eben der Berliner SPD eine Spende überwiesen hat, knapp unter 10.000 Euro, 9.900 genau, denn ab 10.000 muss das ja namentlich auftauchen in den Rechenschaftsberichten der Partei, deshalb knapp drunter. Und Steffen Krach sagte eben gestern Abend, diese Spende sei sofort zurücküberwiesen worden. Gestern nun die Untersuchung von drei Objekten. Sie sagten es, einmal die Amtsräume des Regionspräsidenten in Hannover, dann zum zweiten die SPD-Landesparteizentrale in Berlin und als drittes die Wohnung von Steffen Krach in Berlin-Schöneberg gestern Morgen.
0: Es gilt natürlich die Unschuldsvermutung, klarer Fall. Sie haben auch schon eine kurze Reaktion von Krach geschildert. Wie stellt er sich denn gegenüber der Presse?
2: Also zum einen zeigte er sich sehr geschockt, besonders weil seine Kinder diese Hausdurchsuchung am gestrigen Morgen miterleben mussten. Da sagte er, das macht etwas mit einem. Dann verspricht der Berliner SPD-Spitzenkandidat und Landesparteichef vollkommene Transparenz. Er sagte, er habe nichts zu verbergen. Er weist eben den Vorwurf der Bestechlichkeit zurück, eben mit dem Hinweis, das Geld ja sofort rücküberwiesen zu haben, und sagt auch, dass der Bieter, der diese Parteispende überwiesen hatte, der sei am Ende auch nicht zum Zuge gekommen. Auch gegen den laufen Ermittlungen, Vorwurf der Bestechung. Und Steffen Krach sagt auch, dieser Zeitpunkt der Hausdurchsuchung, eben 10 Tage vor der Wahl, sei doch erstaunlich.
0: Wie ordnen Sie das denn ein, dass diese Aktionen jetzt so kurz vor den Wahlen stattgefunden haben? Weiß man auch was darüber, was diese Ermittlungen, die Durchsuchungen ausgelöst haben, von wo das ausging?
2: Na, das Interessante ist ja, schaut man sich gerade Hannover an, dort in Niedersachsen finden ja auch Wahlen statt, und zwar am Sonntag Kommunalwahlen. Und es gibt Ermittlungen derselben Staatsanwaltschaft gegen den dortigen CDU-Oberbürgermeisterkandidaten. Auch das ist gestern bekannt geworden. Also eine Staatsanwaltschaft, zwei Ermittlungen und beides kurz vor den Wahlen. Einmal 4 Tage vor der Wahl und einmal 10 Tage vor der Wahl an diesem Sonntag. Was man sagen kann, dass der Schock, der ist natürlich sehr, sehr groß. Nicht nur in der Berliner SPD, auch darüber hinaus.
0: Was heißt das jetzt dann für den Wahlkampf in Berlin? Ist Steffen Krach noch zu halten?
2: Der Wahlkampf geht weiter. Also er kann ja jetzt auch nicht kurz vorher noch zurückziehen. Der Spitzenkandidat hat gestern wohl noch eine Mail geschrieben an alle Parteimitglieder in der Berliner SPD und hat sie gebeten, den Wahlkampf fortzusetzen. Es gab auch gleich gestern Abend ein weiteres Podium mit den Spitzenkandidaten. Da waren die Vorwürfe der Staatsanwaltschaft kein Thema. Aber natürlich ganz klar, dass das wohl auch Auswirkungen haben wird. Nicht nur auf die nächsten 10 Tage, sondern auch auf den Wahlsonntag am 20.09. Wir wissen ja, die SPD steht eh nicht so sonderlich gut da im Moment. Auf Platz 5 der Umfragen, so um die 11-12% momentan.
0: Also Paukenschlag auf den letzten Metern des Wahlkampfs in Berlin. Hausdurchsuchungen beim SPD-Spitzenkandidat Steffen Krach. Informationen dazu waren das Podcast von Claudia van Laak. Schönen Dank. Also am Sonntag kommender Woche, da wird also in Berlin gewählt. Es wird auch die erste Wahl nach dem 7. Oktober 2023, dem Überfall der Hamas auf Israel. Seither hat die Zahl antisemitischer Übergriffe und Vorfälle in Berlin rapide zugenommen. Durch anti-israelische Demonstrationen hat sich die Atmosphäre in der Stadt verändert. Viele Juden trauen sich nicht mehr mit der Kippa auf die Straße. Trotzdem zeigen sich zwei junge Männer Kandidaten bei diesen Wahlen als Juden und gehen als Juden in den Wahlkampf. Und Sebastian Engelbrecht hat mit ihnen gesprochen.
3: Daniel Eliasson, 28 Jahre alt, Kandidat der Grünen für das Abgeordnetenhaus im Wahlkreis Berlin-Steglitz-Ost, steht Ende August vor einem Supermarkt. Er verteilt Wahlwerbung, führt mit einem 68-jährigen Mann ein Gespräch. Es geht um Renten, Wohnungen und um Energiepreise. Eliasson plädiert für erneuerbare Energien, die Deutschland unabhängig machen würden. Dann sei man weniger abhängig von den Ölpreisen.
4: Der Mann wollte das allerdings nicht hören, sondern hat mir erklärt, dass die scheiß Juden schuld sind an den ganzen Kriegen auf der Welt. Und da habe ich auch ganz klar gesagt, machen Sie mal Stopp, ich bin selber jüdisch, das will ich mir nicht anhören, sagen Sie sowas bitte nicht. Und da hat es Klick gemacht bei dem. Und der ist total ausgerastet, hat angefangen, mich auch anzuschreien, scheiß Jude, man muss den Kopf euch oder dir den Kopf abhauen, abkloppen.
3: Der Mann holt mit der Faust aus, Eliasson kann aber ausweichen. Als der Grünen-Kandidat ihn fotografieren will, zeigt der Angreifer ihm den Personalausweis. Rückblickend sagt Daniel Eliasson, der Mann sei aggressiv geworden, als er sich zum Judentum bekannt habe.
4: Ganz klar, in dem Moment ist die Situation gekippt.
3: Ähnliches erlebt der 21-jährige Joel Jaffe im Wahlkampf. Der FDP-Politiker kandidiert für die Bezirksverordnetenversammlung von Charlottenburg-Wilmersdorf, die am 20. September auch neu gewählt wird. Auf seinen Wahlplakaten sieht man das Porträt des Kandidaten, daneben den Satz »Jüdisches Leben gehört fest zu Berlin«. Unbekannte rissen 15 seiner Plakate von den Laternen herunter, an denen sie hingen, und beschädigten sie. In ein Plakat brannten sie ein Loch, genau dort, wo Jaffes Gesicht zu sehen war.
5: Ich persönlich habe mich entschieden, im Wahlkampf dieses Thema zu besetzen. So, weil ich selber jüdisch bin, weil ich Freunde habe, die ihr Leben nicht mehr so leben können, wie sie es gerne würden. Weil ich Familie habe, die sich Sorgen macht um die Zukunftsfähigkeit ihres Lebens in dieser Stadt und ehrlicherweise auch in diesem Land.
3: Er lasse sich nicht unterkriegen, sagt Joel Jaffe. Für jedes heruntergerissene Plakat hat er zwei neue aufgehängt. Jaffe ist überzeugt, dass er mit seinem Thema viele Wähler anspricht.
5: Ich hoffe doch, dass die sich für Juden einsetzen, nicht in der Minderheit sind. Und weit darüber hinaus kandidiere ich im jüdischsten Bezirk Berlins. Schätzungsweise jeder zweite Jude wohnt in Charlottenburg-Wilmersdorf. Das ist schon ein fester Bestandteil des Bezirks.
3: Während Jaffe ausdrücklich die jüdische Perspektive ins Bezirksparlament bringen will, blickt Daniel Eliasson von den Grünen auf alle Minderheiten, die angefeindet werden.
4: Für mich macht es keinen Unterschied, ob jemand auf der Straße geschlagen wird, weil er schwarz, schwul oder Jude ist. Am Ende ist das Ergebnis, er hat aufs Maul bekommen. Und die Ideologie, die dazu geführt hat, dass diese Person, wer auch immer, aufs Maul bekommen hat, die ist ein Problem, das wir angehen müssen.
3: Trotz des Hasses, den viele Juden in sozialen Medien und auf der Straße in Berlin erleben, will er im Gespräch bleiben, auch mit anti-israelischen Aktivisten.
4: Ich glaube, es braucht eben diese Kultur vom Miteinander sprechen, zusammenkommen, politische Differenzen vergessen. Und ich glaube, das ist auch etwas, das können wir auf irgendeine Art und Weise, sollte man das auch als junge Menschen versuchen.
3: Sogar mit dem Rapper Dahabflex würde Daniel Eliasson reden. Der sang bei einer Wahlkampfveranstaltung der Neuköllner Linkspartei kürzlich Death to the IDF, Tod der israelischen Armee.
0: Jüdische Kandidaten in Berlin sind Angriffen ausgesetzt beim Wahlkampf. Sebastian Engelbrecht mit Informationen dazu.

0: 7.53 Uhr ist es mittlerweile bei mir im Studio. Begrüße ich jetzt meinen Kollegen Matthias Frieber aus der Sportredaktion. Wir machen jetzt Tennis zum ersten Mal überhaupt. Es ist Alexander Zverev bei einem Grand Slam Turnier an Position 1 gesetzt und er wird der damit automatisch für ihn reservierten Favoritenrolle mehr und mehr gerecht. Der ist nämlich heute Nacht ins Halbfinale eingezogen. Wie souverän war das?
1: Das war sehr souverän, das kann man so sagen. Sein Gegner Botik van de Zandschulp aus den Niederlanden hat es ihm nicht wirklich schwer gemacht. 6:2, 7:5 und 6:1 hieß es am Ende. Zverev musste gar nicht das Niveau erreichen, das er in der Runde zuvor gezeigt hatte, sondern musste eigentlich nur auf die Fehler seines Gegners warten. Dementsprechend abgeklärt war er dann auch nach der Partie.
2: Ich finde, das war heute ein ganz anderes Match als vor zwei Tagen. Ich bin glücklich, dass ich in 3 Sätzen gewonnen habe. Ich meine, am Ende des Tages ist es ein Viertelfinale vom Grand Slam. Es gibt keine schwachen Gegner und ich finde, dass ich meine Sachen gut gemacht habe.
1: Der dritte Dreisatzsieg in Folge nach einem etwas komplizierten Turnierstart für ihn. Zverev ist jetzt so richtig angekommen bei diesen US Open, hat man das Gefühl. Und er hat wieder etwas Besonderes geschafft. Er ist erst der 9. Tennisspieler überhaupt in der Geschichte, dem es gelungen ist, bei allen 4 Grand Slams innerhalb eines Jahres im Halbfinale zu stehen. Und da muss für ihn ja noch lange nicht Schluss sein.
0: Das stimmt. Wie geht's denn jetzt für ihn und mit dem Turnier insgesamt weiter?
1: Morgen geht's für ihn weiter. Zum ersten Mal dann aber nicht für ihn abends bei dieser Ausgabe der US Open, sondern am New Yorker Nachmittag, 15 Uhr Ortszeit. Er spielt gegen Karen Khachanov aus Russland. Gegen den hat er insgesamt schon 9 Mal gespielt, davon 6 Mal gewonnen. In den letzten Jahren gab es bis auf eine sehr, sehr knappe Niederlage vor einem Jahr aber nur klare Siege für Alexander Zverev. Am meisten in Erinnerung wird noch der Sieg sein vom Olympischen Finale von Tokio 2021, als er 6:3 und 6:1 gewann und sich die Goldmedaille sicherte. Und dann, wenn er den Russen Khachanov schlagen würde, würde es dann im Finale gegen einen US-Amerikaner gehen, entweder gegen Ben Shelton, der Carlos Alcaraz, den anderen Top-Favoriten, rausgeworfen hat, oder gegen Francis Tiafoe. Außer Zverev ist kein einziger der Top 4 der Setzliste noch drin in diesem Turnier. Das macht also seine Favoritenrolle nochmal größer. Ganz anders bei den Frauen, die heute schon ihr Halbfinale spielen. Da sind es nämlich genau die Top 4 der Setzliste. Sabalenka gegen Pegula heißt das eine Spiel und Gauff gegen Rybakina und die Kasachin Rybakina übernimmt damit auch am Montag die Führung in der Weltrangliste. Das alles wird heute Nachmittag deutscher Zeit gespielt, heute Abend, genau wie dann auch das Männer-Doppel-Halbfinale und da treffen Tim Pütz und Kevin Kravitz auf das US-britische Duo Ram und Salisbury und gehen das sehr selbstbewusst an, wie Kevin Kravitz gestern schon sagte.
3: Im Endeffekt kommt es dann auch wieder auf uns drauf an, wie wir unsere Aufschlagspiele spielen, wie wir die Returns treffen und so weiter. Es ist jetzt nicht, wenn wir, glaube ich, die Bälle gut connecten, es ist, glaube ich, egal, wer auf der anderen Seite spielt und steht.
1: Ab 22 Uhr heute Abend deutscher Zeit soll dann das Halbfinale von Kevin Kravitz und Tim Pütz starten.
0: Wechseln wir die Sportart, kommen wir zu den größeren Bällen. In dieser Woche hat ja auch die neue Saison der Champions League begonnen. Da gab es gestern Abend ein 3:1 des VfB Stuttgart gegen Viking Stavanger aus Norwegen. Verdient?
1: Ja, verdient und souverän. Alle Tore fielen binnen 12 Minuten in der ersten Halbzeit und überragender Mann, weil dreifacher Torschütze war Ermedin Demirovic.
4: Ich weiß gar nicht, was ich euch sagen soll. Ich glaube, das ist so ein Tag, den ich in meinem Leben nicht vergessen werde. Ich glaube, jeder möchte Champions League spielen, jeder träumt von der Champions League, jeder träumt vom Tor machen. Ich mache 3 in einer Halbzeit. Unfassbar. Also ich bin so glücklich. Ich freue mich unglaublich heute über den Sieg, über die 3 Tore. Ist unbeschreiblich heute. Ja.
1: Man muss vor allem sagen, dass ein 1:0 in Minute 20 dieses Mal besonders wichtig war, denn bis dahin tat sich der VfB sehr schwer. Aber mit diesem Treffer wurde es dann eine ganz andere Partie und am Ende der souveräne Erfolg, der wichtig ist, weil Stavanger zu den Außenseitern in der Champions League gehört. Bemerkenswert noch bei den Spielen von gestern Abend vielleicht noch die hohen Siege von Paris und Barcelona. Paris gewinnt 6:1 gegen Bratislava und Barcelona 5:1 gegen Rotterdam. Genauso, dass es auch 2 richtige Topspiele gab und jeweils englische Siege. Arsenal gewinnt mit 1:0 in Neapel und Liverpool dreht das Spiel gegen Atletico Madrid und gewinnt 2:1.
0: Und wie wichtig ist dieser Sieg mit Blick auf die kommenden Aufgaben?
1: Das ist für den VfB Stuttgart enorm wichtig, denn seit einigen Jahren haben wir ja die Ligaphase, also 36 Teams. Jedes Team macht 8 Spiele und am Ende gibt es eine große Tabelle und die wird dann 2-mal aufgeschnitten. Einmal nach den ersten 8, die direkt ins Achtelfinale gehen und einmal bei Platz 24. Die letzten 12 müssen direkt ausscheiden. Und um mindestens 24. zu werden, um im Wettbewerb zu bleiben, braucht man in der Regel so 10 bis 11 Punkte, also mindestens 3, besser 4 Siege. Und da ist so ein Pflichterfolg gegen Stavanger aus Norwegen natürlich besonders wichtig, weiß auch Sportvorstand Fabian Wohlgemuth.
5: Ich glaube, das war heute eine lösbare Aufgabe, die wir aus meiner Sicht seriös angegangen sind und ja, konzentriert gelöst haben. Also das Fundament ist gelegt und jetzt müssen wir weiterbauen.
1: Wichtig ist dann direkt die nächste Partie gegen Bratislava auch zu gewinnen, denn danach kommen noch richtig schwere Gegner für den VfB Stuttgart. Heute Abend starten dann RB Leipzig und der FC Bayern in die Champions League. Die Leipziger spielen in Como beim neuen Shootingstar des italienischen Fußballs und der FC Bayern startet zu Hause gegen das Überraschungsteam des letzten Jahres. Bodø Glimt auch aus Norwegen.
0: Tennis und Fußball, der Sport war das mit Matthias Friebe. Schönen Dank dafür. Gleich gibt's hier erstmal um 8 Uhr die Nachrichten. Danach dann, wie reagiert sie auf das Wahlergebnis von Sachsen-Anhalt? Wir sprechen mit Charlotte Knobloch, der langjährigen Präsidentin des Zentralrats der Juden in Deutschland.

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4: Acht Uhr, die Nachrichten. Zunächst die Übersicht. Nach dem Wahlerfolg der AfD in Sachsen-Anhalt wird wieder verstärkt über ein Verbotsverfahren gegen die Partei diskutiert. In den USA sind die Republikaner erstmals zu einem Parteitag vor den Zwischenwahlen zusammengekommen. Am bundesweiten Warntag werden heute Vormittag die Alarmsysteme für den Kriegs- und Katastrophenfall getestet. Die Meldungen im Einzelnen. Der Bremer Bürgermeister Bovenschulte hat den Vorschlag des nordrhein-westfälischen Ministerpräsidenten Wüst begrüßt, ein mögliches Verbotsverfahren gegen die AfD durch eine Bund-Länder-Gruppe prüfen zu lassen. Der SPD-Politiker sagte im Deutschlandfunk, im Vordergrund müsse die politische Auseinandersetzung mit der AfD stehen. Gleichzeitig gebe das Grundgesetz klar vor, verfassungsfeindliche Parteien zu verbieten, so der Bundesratspräsident. Bundeskanzler Merz hatte sich zuvor skeptisch zu den Erfolgschancen eines AfD-Verbotsverfahrens geäußert. Die juristischen Hürden seien sehr hoch. Seine Priorität sei, sich mit der Partei auseinanderzusetzen und Wähler für die Mitte zurückzugewinnen, sagte der CDU-Vorsitzende. Vorher hatten sich schon Verteidigungsminister Pistorius, SPD und Baden-Württembergs Ministerpräsident Özdemir von den Grünen für ein AfD-Verbotsverfahren ausgesprochen, das sich gegen Landesverbände der Partei richtet, die der Verfassungsschutz als gesichert rechtsextremistisch eingestuft hat. Nach der Landtagswahl in Sachsen-Anhalt will das BSW Gespräche mit der AfD über eine mögliche Zusammenarbeit führen. Der Landesvorstand beschloss einstimmig, das Angebot der AfD anzunehmen. Ein Sprecher sagte, bei dem Treffen werde es um die Themen Energieversorgung, Bildung und Friedenspolitik gehen. Vertreter von CDU, SPD, Grünen und Linken hatten das Gesprächsangebot der AfD abgelehnt. BSW-Spitzenkandidat Schulze kritisierte dies. Dass andere Parteien bereits das Gespräch an sich ablehnten, halte er für einen schlechten politischen Umgang. Die Regierungsbildung ist in Sachsen-Anhalt nach der Landtagswahl kompliziert. Die AfD hat mit Abstand die meisten Stimmen erhalten, eine Alleinregierung jedoch verpasst. Der Bundestag setzt heute seine Beratungen über die einzelnen Etats des Haushalts 2027 fort. Für den neuen Gesundheitsminister Linnemann wird es die erste Rede als Ressortchef im Plenum sein. Zu Beginn geht es am Morgen um den Etat von Bundesinnenminister Dobrindt, der um gut 950 Millionen Euro auf 16,7 Milliarden Euro wachsen soll. Hintergrund ist die aktuelle Bedrohungslage, die aus Sicht der Bundesregierung mehr Personal bei den Sicherheitsbehörden erfordert. Ebenfalls eingebracht werden die Einzeletats für Justiz, Landwirtschaft, Bildung und Wohnen. Der Skandal um mutmaßliche Verluste durch riskante Immobiliengeschäfte bei den Krankenkassen und kassenärztlichen Vereinigungen beschäftigt die Bundesregierung. Das meldet die Tagesschau unter Berufung auf eine Kleine Anfrage der Grünen. Demnach untersuchen derzeit unter anderem Bundes- und Landesbehörden, wie es zu den Fehlinvestments kommen konnte. Der finanzielle Schaden könnte sich auf 1,1 Milliarden Euro belaufen. Bisher war von rund 220 Millionen Euro die Rede gewesen. Den Angaben zufolge haben insgesamt 12 Krankenkassen Gelder in Anlagen gesteckt, die als leistungsgestört gelten. Das bedeutet, dass Renditeerwartungen deutlich verfehlt werden. Auch ein Totalverlust ist möglich. Die Grünen-Politikerin Pichotta sagte, offensichtlich fehle es einigen Kassen an ausreichenden Kontrollmechanismen und finanzpolitischem Sachverstand. US-Präsident Trump hat beim Parteitag der Republikaner massiv um Zustimmung für die Partei bei den Zwischenwahlen im November geworben. Auf deren Kongress in Dallas im US-Bundesstaat Texas versprach er allen erwachsenen US-Bürgern eine Zahlung von $5,000, sollten die Republikaner ihre Mehrheit im Senat und Repräsentantenhaus behalten. Trump warnte in seiner Rede vor einem Sieg der, Zitat, radikal linken Demokraten und forderte alle Wähler dazu auf, bei den Midterms so zu tun, als stünde er auf dem Wahlzettel. Traditionell werden in den USA Parteitage nur alle 4 Jahre vor den Präsidentschaftswahlen einberufen. Trumps Beliebtheitswerte waren zuletzt jedoch unter anderem wegen des Irankriegs gesunken. Bei einem russischen Drohnenangriff auf ein Einkaufszentrum in der ukrainischen Stadt Sumy sind mindestens 5 Menschen getötet worden. Nach Angaben der Polizei wurden 24 weitere Personen verletzt. In der Nacht wurden auch wieder Ziele in Kiew attackiert. Das ukrainische Militär griff unterdessen die russische Hafenstadt Machatschkala am Kaspischen Meer an, sowie eine mehr als 3000 Kilometer entfernte russische Industrieanlage nahe dem Polarkreis. EU-Erweiterungskommissarin Kos hat die Beitrittsverhandlungen mit Serbien in Frage gestellt. Hintergrund sind die Begräbnisfeierlichkeiten für den Kriegsverbrecher Mladic Anfang der Woche in Belgrad. Kos sagte der Frankfurter Allgemeinen Zeitung, es könne nicht sein, dass in Serbien Personen verherrlicht würden, die so vielen Menschen Leid zugefügt hätten. Man müsse daher prüfen, inwieweit das Land es mit dem europäischen Weg ernst meine. Die EU-Kommissarin betonte, der Beitrittsprozess zur Europäischen Union erfordere eine Aufarbeitung der Vergangenheit und echte Versöhnung. Serbien ist seit 2012 Beitrittskandidat. Seit 2014 laufen offiziell Verhandlungen mit der EU. Der vergangene August war weltweit der wärmste Monat seit Beginn der Aufzeichnungen. Wie der EU-Klimadienst Copernicus mitteilte, betrug die globale durchschnittliche Lufttemperatur 16,96 Grad Celsius. Damit wurde der bisherige Rekordwert aus dem Juli 2023 knapp übertroffen. Den Angaben zufolge erwärmten sich auch die Weltmeere im August so stark wie noch nie. Die Wasseroberflächentemperatur lag im Schnitt bei knapp über 21 Grad. Berücksichtigt werden bei den Messungen alle Meere außerhalb der Polarregionen. Die hitzebedingte Sterblichkeit in europäischen Städten ist einer Studie zufolge gestiegen. Verglichen wurden die Zeiträume von 2015 bis 2024 sowie 1991 bis 2000. Danach gab es im Durchschnitt 82 zusätzliche Todesfälle pro 1 Million Einwohner. Südeuropäische Städte waren dabei deutlich stärker betroffen, wie der 2026 Europe Cities Report ergab. Am bundesweiten Warntag werden heute wieder die Kommunikationsabläufe für Not- und Katastrophenfälle getestet. Der Probealarm wird um 11 Uhr über verschiedene Warnsysteme ausgelöst, darunter die Apps Nina und Katwarn sowie das Cell-Broadcast-System für Mobiltelefone. Zudem werden testweise Sirenen heulen. Medien und Anzeigetafeln verbreiten Hinweise. Die Endwarnung soll um 11.45 Uhr folgen. Der Warntag findet jährlich statt, um zu testen, ob die Behörden die Bevölkerung im Notfall erreichen. Der deutsche Tennisprofi Alexander Zverev hat bei den US Open in New York das Halbfinale erreicht. Der Weltranglistenzweite besiegte den Niederländer Botik van de Zandschulp in 3 Sätzen 6:2, 7:5 und 6:1. Im Halbfinale trifft Zverev auf den Russen Karen Khachanov. In Köln ist am Abend der Deutsche Fernsehpreis verliehen worden. Zu den Ausgezeichneten in Kategorien wie Fiktion, Unterhaltung, Information und Sport zählten beispielsweise Moderatorin Laura von Torra und Talkmaster Markus Lanz. Fernsehpreise gingen auch an die ARD-Reihe 113 und den ZDF-Film Olivia über das Leben der Drag Queen Olivia Jones. In der Fußball-Champions League hat Stuttgart gegen Viking Stavanger aus Norwegen gewonnen. Der VfB setzte sich zu Hause mit 3:1 durch. Und hier noch einmal die Übersicht. Nach dem Wahlerfolg der AfD in Sachsen-Anhalt wird wieder verstärkt über ein Verbotsverfahren gegen die Partei diskutiert. In den USA sind die Republikaner erstmals zu einem Parteitag vor den Zwischenwahlen zusammengekommen. Am bundesweiten Warntag werden heute Vormittag die Alarmsysteme für den Kriegs- und Katastrophenfall getestet. Das Wetter. Im Norden zeitweise stärker bewölkt, aber kaum Regen. Im Südwesten und der südlichen Mitte viel Sonnenschein, 17 bis 24 Grad. Morgen im Nordwesten und Westen bewölkt und gebietsweise etwas Regen, ebenso an den Alpen. Sonst teils sonnig, teils wolkig, 18 bis 25 Grad. Die weiteren Aussichten: am Samstag im Süden heiter bis sonnig, sonst wechselnd bewölkt. Im Nordwesten anfangs teils dichter Hochnebel, 20 bis 27 Grad. Und abschließend hier noch die Temperaturangaben von heute früh 7 Uhr. Greifswald und Hamburg jeweils 12 Grad, Bremen 11, Hannover, Berlin, Leipzig und Köln jeweils 12, Dresden 13, Frankfurt am Main, Stuttgart und Freiburg jeweils 8 sowie München 10 Grad. Das waren die Nachrichten.
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2: Weiter mit Dirk Oliver Heckmann am Mikrofon. Guten Morgen.

0: Siegmund, Siegmund. Ein beliebter Schlachtruf bei AfD-Wahlkampfveranstaltungen in Sachsen-Anhalt war das. Gemeint ist der Nachname von AfD-Spitzenmann Ulrich Siegmund. Nicht wenige allerdings, die fühlten sich doch sehr an die Rufe der Nationalsozialisten erinnert. Auch andere Äußerungen irritieren viele, so etwa diese vom Chef der AfD Sachsen-Anhalt, dem Bundestagsabgeordneten Martin Reichert, beim Treffen der Jugendorganisation der AfD, der sogenannten Generation Deutschland.
1: Vaterstaat ist in Deutschland kein weise, waltender, liebevoller alter Herr mehr. Er ist heute leider ein nach Dom stinkender, fauler Assi, der sein Geld für Nichtstun von der Friedrich-Ebert-Stiftung bekommt und regelmäßig mit seinen Freunden vom öffentlich-rechtlichen Rundfunk zu saufen und die Internationale zu leihen, liebe Freunde.
0: Martin Reichert, der Chef der AfD in Sachsen-Anhalt. Welche Gedanken gehen ihr durch den Kopf seit der Wahl in Sachsen-Anhalt? Frage ich die langjährige Vorsitzende des Zentralrats der Juden in Deutschland, Charlotte Knobloch. Zuerst aber sprechen wir mit dem Philosophen und SPD-Politiker Julian Nieder-Rümelin. Julian Nieder-Rümelin von der SPD ist Philosoph. Von 1998 bis 2002 war er Kulturstaatsminister im Kabinett Gerhard Schröder I. Von 2020 bis 2024 stellvertretender Vorsitzender des Deutschen Ethikrats. Derzeit ist er Rektor der Humanistischen Hochschule Berlin. Kritischer Geist und jetzt bei uns hier am Telefon. Schönen guten Morgen, Herr Nieder-Rümelin.
2: Ja, guten Morgen. Also SPD-Politiker bin ich seit 25 Jahren nicht.
0: Aber
2: auch jetzt habe ich keine Funktionen in der SPD.
0: Aber Sie sind Mitglied.
2: Nein, das ist Privatsache.
0: Gut, aber das gehört zur Einordnung, dann denke ich schon dazu.
2: Also ich spreche nicht für die SPD, das ist
0: klar.
2: Wichtig.
0: Das ist klar. Herr Nieder-Rümelin, dennoch an Sie die Frage, ist das Konzept der Brandmauer aus Ihrer Sicht gescheitert nach den Wahlen jetzt hier in dem Wahlergebnis in Sachsen-Anhalt?
2: Also das kommt darauf an, was man unter Brandmauer versteht. Wir haben 1933 das Experiment erlebt, das historische, dass die Liberalen und die Konservativen Hitler als Kanzler gewählt haben, zusammen mit der NSDAP, in der Meinung, die würden sich blamieren und man würde sie an die Wand drücken, bis es quietscht, um jemanden zu zitieren. Und das ist gründlich daneben gegangen. Brandmauer in dem Sinne, keine gemeinsamen Regierungen mit einer Partei, die in Teilen rechtsextrem ist, in Sachsen-Anhalt, Thüringen, ist es sogar vom Verfassungsschutzhof als gesichert festgestellt worden, dass sie rechtsextremistisch ist. Wenn das unter Brandmauer zu verstehen ist, dann muss sie unbedingt halten. Wenn man unter Brandmauer allerdings versteht, ich nutze den Aufzug im Bundestag nicht, damit ich nicht Leute von der AfD grüßen muss, oder ich gehe nicht auf ein Podium, wenn dort ein Funktionär der AfD sitzt, oder ich stimme keinem Antrag zu, wenn möglicherweise auch die AfD diesem Antrag in einem Kommunalparlament zustimmt, dann ist das ein fundamentales Missverständnis von Brandmauer. Und das hat die Alternative, wie sie sich selbst nennt, stärker gemacht und nicht schwächer gemacht.
0: Das heißt, die Brandmauer in dem Sinne jedenfalls war ein Fehler aus Ihrer Sicht.
2: Ja, das war ein Fehler, das sage ich schon seit Jahren. Das ist ein Fehler, nicht in die Auseinandersetzung zu gehen, nicht auf Podien sich auseinanderzusetzen mit den Leuten. Und Sie haben mich vorher auch als stellvertretender Vorsitzender des Deutschen Ethikrats kurz angekündigt. Da sind zwei Plätze unbesetzt geblieben, weil man die Vorschläge der AfD nicht übernehmen wollte. Dort niemanden reinschicken, das sind 26 Leute, da schadet es überhaupt nicht, wenn zwei AfD-nahe auch an vernünftigen Diskursen gezwungen sind, teilzunehmen.
0: Herr Nieder-Rümelin, 95% der AfD-Wählerinnen und Wähler sagen oder haben gesagt, man gehe nicht fair mit der Partei um. Der Soziologe Hartmut Rosa von der Uni Jena, der hat gestern, von ihm wurde ein Interview veröffentlicht von der Süddeutschen Zeitung gestern, und der hat gesagt, vieles in der Politik, die die Union macht, unterscheide sich inhaltlich kaum von der AfD, auch in der Rhetorik nicht. Und da verweist er auf die Stadtbilddebatte oder die Diktion von Innenminister Dobrindt, und dann mache man eine Brandmauerpolitik und sage, mit denen dürfe man nicht mal reden. Hat er insofern einen Punkt?
2: Also ich rede nicht über Rosa, sondern ich rede über meine Position. Meine Position habe ich gerade erläutert. Also keine Brandmauer im Sinne einer kulturellen Ausgrenzung. Und man kann hier eine Rechtswissenschaftlerin, die beinahe Mitglied des Bundesverfassungsgerichts geworden wäre, nämlich Frau Brosius-Gersdorf, sehr vernünftig hat sie Stellung genommen, da zu zitieren. Die wurde massiv von rechts, auch vom rechten Teil der Union, diffamiert. Und trotzdem sagt sie zu Recht, wenn eine Partei nicht verboten ist, ist sie erlaubt. Und es gilt das staatliche Neutralitätsgebot. Es kann nicht sein, dass Kommunen zum Beispiel Versammlungen der AfD versuchen, in ihren Stadtmauern zu verhindern. Das verletzt das staatliche Neutralitätsgebot. Diese Ambivalenz hat geschadet. Entweder die Partei muss einem Verbotsverfahren, da kann nur Bundesregierung, Bundestag oder Bundesrat, nur diese drei Institutionen können das beantragen. Das kann man auch für einen Landesverband machen, meines Erachtens. Da streiten die Juristen. Drei Landesverbände wären dafür reif gewesen. Man hat das nicht gemacht. Wenn man es nicht macht, wenn diese Partei erlaubt ist, muss der Staat sie neutral behandeln.
0: Wir wollen ein bisschen noch schauen auf die Motive vielleicht, Herr Nieder-Rümelin, wenn Sie gestatten, auf die Motive der Wählerinnen und Wähler der AfD, da ihre Stimme zu geben. Und da hat der eben schon erwähnte Soziologe Hartmut Orosa gesagt in dem Interview gestern, viele hätten den Eindruck, es gäbe eine offizielle richtige Meinung bei allen möglichen Streitfragen, bei Klimaschutz, beim Gendern, beim Impfen, bei der Ukraine-Frage. Und wenn du die nicht teilst, bist du ein Nazi, so hat er sich zitieren lassen. Hatte da einen Punkt?
2: Also wir müssen generell schauen, dass wir nicht in die Strömung geraten, die in den USA nun schon seit Jahrzehnten, nicht erst seit 2016, seit der ersten Wahl von Trump zu beobachten ist. Nämlich, dass die politische Kommunikation, die öffentliche Auseinandersetzung und politische Fragen im Modus des Diffamierens stattfindet. Da ist die AfD besonders stark drin, den Diffamierungsmodus. Trotzdem redet sie jetzt davon, die Hand auszustrecken. Aber es gibt auch umgekehrten Diffamierungsmodus, nämlich, dass man alles, was einem nicht passt, als faschistisch bezeichnet.
0: Passiert das in Deutschland?
2: Das ist massiv, massiv.
0: Wo?
2: Ich habe die große Veranstaltung erlebt, als es diese hochproblematische Aktion von März gab, nämlich die Migrationspolitik fundamental zu ändern, indem vor der Konstituierung der Regierung mit einer Mehrheit, die nur mit der AfD hätte zustande kommen können. Und ich war froh, dass es dann Riesendemonstrationen dagegen gab, unter anderem in München. Vor der Feldherrnhalle, Hunderttausende waren da versammelt. Und dann wurde auf einmal auf dem Podium gesagt, wir wollen hier keine CSU-Mitglieder sehen. Die CSU ist selbst eine Partei, die genau das vertritt, was die AfD auch vertritt und so weiter und so weiter. So geht es nicht. So stärkt man das, was man vermeintlich bekämpft.
0: Und nochmal zu dem Punkt, dass bei bestimmten Themen, Klimaschutz, Gendern, Impfen beispielsweise, dass viele Menschen das Gefühl haben, dass es da eine offizielle Linie gibt, von der man nicht abzuweichen hat. Können Sie das nachvollziehen?
2: Naja, nicht auf den Social Media. Nicht? Da haben sie das ganze Spektrum und zum Teil auch völlig irre Positionen wunderbar vertreten. Die werden auch geliked und finden viele Anhänger. Aber wenn man das Öffentlich-Rechtliche oder auch die seriösen Medien anschaut, gab es eine gewisse Formierung der Positionen zu zentralen Fragen. Sie haben ein paar angesprochen. Auch das Thema Friedenssicherung ist ein solches. Leute, die sich eingesetzt haben für frühe diplomatische Initiativen wie ich, wurden als Putin-Freunde diffamiert. Das hat dem offenen demokratischen Diskurs in Deutschland in der Tat geschadet. Man kann es so formulieren, wenn jetzt dieser Kulturkampf auch von staatlicher Seite in Sachsen-Anhalt von rechts betrieben wird und danach sieht es aus, wenn man ins Wahlprogramm der AfD schaut, dann müssen wir uns mit der Verfassung im Arm dagegen verteidigen. Da gibt es einen interessanten Artikel 5. Da steht nämlich Wissenschaft, also Kultur, Kunst und Wissenschaft sind frei. Und das wird dann zu verteidigen sein gegen einen AfD-Kulturkampf von rechts. Aber dem sollte man keinen Kulturkampf von links entgegensetzen, sondern eben dieses Neutralitätsgebot des Staates. Viele Positionen sind zulässig. Die Schulen sind nicht dazu da, bestimmte Ideale, die man vielleicht politisch hat, zu vertreten, sondern nur die Verfassungsnormen zu vertreten. Das ist schon genug. Da steckt genug Substanz drin, um für Demokratie zu erziehen.
0: Wie sollte man aus Ihrer Sicht jetzt mit der AfD umgehen, mit der AfD zusammenarbeiten in Sachsen-Anhalt und in die Regierung einbinden möglicherweise auch?
2: Nein, auf keinen Fall. Also es kann nicht sein, dass demokratische Parteien mit einer undemokratischen Partei, der Landesverband Sachsen-Anhalt ist da notorisch.
0: Ist die undemokratisch?
2: Ja, das ist ja festgestellt vom Landesverfassungsschutz. Und ich vertraue, dass die Dokumente auch zutreffen. Und wenn man sich das Wahlprogramm der Sachsen-Anhalter Partei der AfD-Gliederung anschaut, dann ist das auch bestätigt. Also das ist ganz klar, dass man mit einer solchen Partei keine Koalition eingehen kann. Etwas völlig anderes, wenn jetzt tatsächlich mit wechselnden Mehrheiten regiert wird, naja, dann kann es sein, dass bestimmte Beschlüsse auch mal mit der AfD und mit der SPD und mit der CDU getroffen werden. Ich glaube nicht, dass es dazu kommt. Das entspricht nicht dem deutschen Staatsverständnis. Bislang haben wir keine Experimente gehabt mit Minderheitenregierungen. Ich halte auch nichts von der Idee einer Expertenregierung, den das BSW da aufgebracht hat. Das ist in Italien gründlich gescheitert. Italien ist sowieso ein Blick wert, wenn man sich die Entwicklung anschaut. Also ich würde sehr dafür plädieren, dass wir die Essenz der Konkordanzdemokratie, die wir haben, Bundesrat, Bundestag, viele Gesetze müssen gemeinsam beschlossen werden. Innerhalb des Bundesrates gibt es ein Konsensprinzip oder gab es ein Konsensprinzip, zum Beispiel der Kultusministerkonferenz. Ich halte es für leichtfertig, davon jetzt schon abzugehen. Eine weitere Polarisierung des politischen Systems kann am Ende gerade denen schaden, die glauben, damit die Rechten abzuwehren. Wir müssen schauen, dass wir diese Konkordanzdemokratie stärken und nicht schwächen.
0: Der Philosoph und frühere Kulturstaatsminister Julian Niederrümelin war das live hier im Deutschlandfunk. Herr Niederrümelin, danke Ihnen für das Gespräch.
2: Danke Ihnen.
0: Und zugehört hat Charlotte Knobloch. Sie ist Vorsitzende der israelischen Kultusgemeinde in München und Oberbayern, von 2006 bis 2010 Präsidentin des Zentralrats der Juden in Deutschland, Holocaust-Überlebende. Guten Morgen, Frau Knobloch.
3: Guten Morgen. Ich darf Sie bitten, dass uns als israelische Kultusgemeinde benennen und nicht als israelische. Wir sind israelitische Kultusgemeinde.
0: Israelitisch, ja, genau, hatte ich gesagt, ja. Frau Knobloch. Genau, Frau Knobloch, meine erste Frage an Sie. Was ging Ihnen denn durch den Kopf, als Sie die blauen Balken der AfD auf dem Bildschirm gesehen haben?
3: Ja, es ist sehr schwierig, dass man überhaupt über solche Dinge ein Interview geben muss. Ich war bis ins Tiefste entsetzt, schockiert. Ich stand ja nach den Umfragen der letzten Wochen zu befürchten, dass die AfD eine wirklich deutliche Mehrheit haben würde. Aber ich hatte immer noch die Hoffnung, dass die Wähler sich ihrer Verantwortung für die Demokratie bewusst sind. Ich glaube, hier muss man sehr für die Zukunft dafür sorgen, dass die Wähler auch auf dem Boden der Demokratie wählen und nicht sich irgendwelche Themen aneignen, die für die Zukunft unseres Volkes sehr schwierig sein werden. Und dass die AfD so deutlich über 40% liegt und die demokratischen Parteien der Mitte so geschwächt sind, ist meiner Meinung nach eine große Katastrophe. Leider muss man es so nennen.
0: Sie haben auch gesagt, es würde Ihnen schwerfallen, Ihre Heimat noch wieder zu erkennen. Was meinen Sie damit?
3: Das stimmt. Ich bin eigentlich im Grunde eine Optimistin und habe das demokratische Deutschland, das die Menschen nach dem Zweiten Weltkrieg und dem Holocaust aufgebaut haben, ein großes Vertrauen. Dieses Deutschland ist für mich und viele jüdische Menschen wieder Heimat geworden. Ich bitte um Verständnis, dass dieses Vertrauen jetzt stark erschüttert ist.
0: Haben Sie auch Angst um sich und um ihre Familienangehörigen, Ihre Kinder, Ihre Enkelkinder?
3: Also für mich ist die Angst überhaupt existiert nicht, weil ich habe andere Dinge ja auch erlebt. Aber für mich ist wichtig, wie die Jugend unsere Zukunft sieht. Das ist mir ein großes Problem und ich hoffe sehr, dass Wege gefunden werden, um die Jugend politisch so in irgendeiner Form darzustellen, wie wir es eigentlich schon des Öfteren gewohnt sind, aber durch solche Aussagen natürlich oder durch solche Themen ziemlich angegriffen werden.
0: Viele ziehen ja jetzt eine Parallele zum Nationalsozialismus. Jetzt sagt aber die AfD, wir sind nicht rechtsextrem und Leute, die sich hier integrieren und hier arbeiten, die sind herzlich willkommen. Ist also dieser Vergleich mit dem Nationalsozialismus nicht völlig überzogen?
3: Wenn man sich das Parteiprogramm ansieht, die völkische Grundausrichtung und das Gerede von der Remigration ist doch ganz klar. Die AfD ist rechtsextrem. Wenn sie auch diese Beurteilung ablehnt, aber für uns ist das eine rechtsextreme Partei.
0: Aber nicht verboten, aber, ne?
3: Solche Sätze stehen nicht für die AfD als Ganze, das sagen vielleicht ein paar Spitzenfunktionäre, aber man darf darauf nicht hereinfallen. Aber ich sehe das auch als Katastrophe, wenn man nicht rechtzeitig das zurückweisen kann und mit den jungen Menschen, die unsere Zukunft sind, Gespräche führt. Das muss geschehen. Weil sonst ist es wirklich eine tatsächliche Katastrophe, die wir erleben.
0: Frau Knobloch, Sie haben auch formuliert, das Wahlergebnis sei ein Zeichen, dass die Statik der Demokratie in Deutschland nicht mehr funktioniere. Und die AfD sagt aber daraufhin, der Wille des Volkes hat sich durchgesetzt.
3: Und das ist ja das Schlimmste, dass hier ein angeblicher Wille des Volkes die Statik der Demokratie erschüttert. Wer die AfD gewählt hat, und davon gehe ich aus, wusste, wen er wählte. Das kann ich nicht verstehen. Und es wird mir auch keiner erklären können, dass es heute noch Leute gibt, die in die Vergangenheit zurückgreifen mit ihren Wahlergebnissen. Wenn man mit der Politik in diesem Land nicht einverstanden ist, muss man auch nicht gleich alles in Frage stellen. Aber eine rechtsextreme Partei zu wählen, das darf in unserem Land nicht vorkommen.
0: Frau Knobloch,
3: warum engagieren sich diese Menschen nicht in demokratische Parteien und übernehmen Selbstverantwortung? Das verstehe ich nicht.
0: Vielleicht, aber, weil sie der Meinung sind, dass das demokratische Parteien sind, für die sie wählen.
3: Ja. Und das, da ist natürlich, sind unsere Vertreter gefragt, dieses Thema auf die Tagesordnung zu setzen. Sie müssen stärker agieren und für die Grundwerte unserer Demokratie kämpfen. Und dazu gehört meines Erachtens das Verbot der AfD. Inwieweit es nicht schon so spät ist, kann ich nicht beurteilen. Aber leider glaube ich daran, dass es zu spät ist.
0: Glauben Sie denn, dass es daran etwas ändern würde? Weil Gedankengut lässt sich ja nicht verbieten.
3: Aber wir müssen unsere Zivilgesellschaft dazu

0: Es ist die Demokratie in unserem Land noch immer in der Mehrheit und das sollte gezeigt werden und da sehe ich das überhaupt nicht. Es gibt meiner Meinung nach immer noch eine zu große Trägheit in dieser Angelegenheit. Eine andere Grundlage sehe ich nicht und ich hoffe auch nicht, dass es eine andere gibt.
1: Die langjährige Präsidentin des Zentralrats der Juden in Deutschland, Charlotte Knobloch, war das. Frau Knobloch, ich danke Ihnen für Ihre Zeit.
0: Ich danke Ihnen. Bis zum nächsten Mal. Tschüss.
1: Bis zum nächsten Mal. Alles Gute.
0: Und hoffentlich mal positiv.
1: Tschüss. Ja, das machen wir. Tschüss.
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3: Uhr, die Nachrichten. Der Skandal um mutmaßliche Verluste durch riskante Immobiliengeschäfte bei den Krankenkassen und kassenärztlichen Vereinigungen beschäftigt die Bundesregierung. Das meldet die Tagesschau unter Berufung auf eine Kleine Anfrage der Grünen. Demnach untersuchen derzeit unter anderem Bundes- und Landesbehörden, wie es zu den Fehlinvestments kommen konnte. Der finanzielle Schaden könnte sich auf 1,1 Milliarden Euro belaufen. Bisher war von rund 220 Millionen Euro die Rede gewesen. Den Angaben zufolge haben insgesamt 12 Krankenkassen Gelder in Anlagen gesteckt, die als leistungsgestört gelten. Das bedeutet, dass Renditeerwartungen deutlich verfehlt werden. Auch ein Totalverlust ist möglich. Die Grünen-Politikerin Pichotta sagte, offensichtlich fehle es einigen Kassen an ausreichenden Kontrollmechanismen und finanzpolitischem Sachverstand. Kassenärztliche Vereinigungen sind wie Krankenkassen Körperschaften des öffentlichen Rechts. Sie sollen die ambulante Versorgung durch Vertragsärzte und Psychotherapeuten sicherstellen. Der Bremer Bürgermeister Bovenschulte unterstützt den Vorschlag des nordrhein-westfälischen Ministerpräsidenten Wüst, ein mögliches Verbotsverfahren gegen die AfD durch eine Bund-Länder-Gruppe prüfen zu lassen. Der SPD-Politiker sagte im Deutschlandfunk, im Vordergrund müsse die politische Auseinandersetzung mit der AfD stehen. Gleichzeitig gebe das Grundgesetz klar vor, verfassungsfeindliche Parteien zu verbieten. Bundeskanzler Merz hatte sich zuvor skeptisch zu den Erfolgschancen eines AfD-Verbotsverfahrens geäußert. Die juristischen Hürden seien sehr hoch. Seine Priorität sei, sich mit der Partei auseinanderzusetzen und Wähler für die Mitte zurückzugewinnen, sagte der CDU-Vorsitzende. Verteidigungsminister Pistorius, SPD, und Baden-Württembergs Ministerpräsident Özdemir von den Grünen befürworten Verbotsverfahren, insbesondere gegen eindeutig völkische AfD-Landesverbände. US-Präsident Trump hat beim Parteitag der Republikaner massiv um Zustimmung für die Partei bei den Zwischenwahlen im November geworben. Auf deren Kongress in Dallas im US-Bundesstaat Texas versprach er allen erwachsenen US-Bürgern eine Zahlung von $5.000, sollten die Republikaner ihre Mehrheit im Senat und Repräsentantenhaus behalten. Trump warnte in seiner Rede vor einem Sieg der, Zitat, radikal linken Demokraten und forderte alle Wähler dazu auf, bei den Midterms so zu tun, als stünde er auf dem Wahlzettel. Traditionell werden in den USA Parteitage nur alle 4 Jahre vor den Präsidentschaftswahlen einberufen. Trumps Beliebtheitswerte waren zuletzt jedoch unter anderem wegen des Irankriegs gesunken. Bei einem russischen Drohnenangriff auf ein Einkaufszentrum in der ukrainischen Stadt Sumy sind mindestens 5 Menschen getötet worden. Nach Angaben der Polizei wurden 24 weitere Personen verletzt. In der Nacht wurden auch wieder Ziele in Kiew attackiert. Das ukrainische Militär griff unterdessen die russische Hafenstadt Machatschkala am Kaspischen Meer an, sowie eine mehr als 3000 Kilometer entfernte russische Industrieanlage nahe dem Polarkreis. Der vergangene August war weltweit der wärmste Monat seit Beginn der Aufzeichnungen. Wie der EU-Klimadienst Copernicus mitteilte, betrug die globale durchschnittliche Lufttemperatur 16,96 Grad Celsius. Damit wurde der bisherige Rekordwert aus dem Juli 2023 knapp übertroffen. Den Angaben zufolge erwärmten sich auch die Weltmeere im August so stark wie noch nie. Die Wasseroberflächentemperatur lag im Schnitt bei knapp über 21 Grad. Berücksichtigt werden bei den Messungen alle Meere außerhalb der Polarregionen. Die hitzebedingte Sterblichkeit in europäischen Städten ist einer Studie zufolge gestiegen.

0: liegen. Verglichen wurden die Zeiträume von 2015 bis 2024 sowie 1991 bis 2000. Danach gab es im Durchschnitt 82 zusätzliche Todesfälle pro 1 Million Einwohner. Südeuropäische Städte waren dabei deutlich stärker betroffen, wie der aktuelle Europe Cities Report ergab. Abschließend das Wetter. Im Norden zeitweise stärker bewölkt, aber kaum Regen. Im Südwesten und der südlichen Mitte viel Sonnenschein, 16 bis 24 Grad. Morgen im Nordwesten und Westen bewölkt und zeitweise etwas Regen, ebenso an den Alpen. Sonst teils sonnig, teils wolkig, 18 bis 25 Grad. Das waren die Nachrichten.
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2: Der Blick auf die Börse um 8.35 Uhr hier im Deutschlandfunk. Im Irankrieg, da eskaliert die Lage ja wieder. US-Streitkräfte bombardieren iranische Tanker. Der Iran greift US-Basen an, beschädigt Militärflugzeuge. Frage an Clemens Kindermann aus unserer Wirtschaftsredaktion. Treibt das die Energiepreise weiter an?
3: Ja, absolut. Wir sehen stark steigende Energiepreise. Gestern übersprang der Preis für ein Fass der Öl, der für uns wichtigen Sorte Brent, die Marke von $100. Heute Morgen ein weiterer Anstieg auf fast $102. Zum Vergleich, vor Beginn des Irankrieges lag Brent bei gut $70. Auch die Gaspreise steigen angesichts der Kampfhandlungen deutlich, und zwar auf den höchsten Stand seit dem noch von Corona geprägten Jahr 2022. In der Folge klettern die Spritpreise. Viele Autofahrerinnen und Autofahrer sehen das an der Tankstelle. Für Super E10 muss im Durchschnitt mittlerweile der Rekordpreis von knapp 2,26 Euro je Liter gezahlt werden. Nicht zuletzt US-Präsident Trump ist es, der für große Verunsicherung bei Investoren sorgt auf dem Parteitag der Republikaner. Wir haben in dieser Sendung ja schon ausführlich darüber berichtet, warnte er Iran vor Dummheiten und dass man sehr hart zuschlagen müsse. Gleichzeitig erklärte er, er erwarte ein Ende des Krieges unmittelbar nach den US-Kongresswahlen. Aber dazu gibt es jetzt einen Bericht des Wall Street Journal, wonach führende Berater im Weißen Haus Trump davor gewarnt haben, dass der Konflikt bis zum Ende seiner Amtszeit dauern könnte, darunter auch die Schwergewichte Vizepräsident Vance und Außenminister Rubio. Fakt ist, der Iran blockiert weiter an der Straße von Hormuz 20% der weltweiten Öl- und LNG-Erdgasproduktion. Zuletzt passierten gerade mal 6 Handelsschiffe die Straße am Tag. Vor dem Krieg waren es 140. Der deutsche Leitindex DAX vorbörslich heute Morgen nur etwas über dem deutlich zurückgefallenen Schluss von 25.576 Punkten.
2: Also die Energiepreise kennen eine Richtung, nämlich die nach oben. Derzeit jedenfalls. Clemens Kindermann, schönen Dank.

0: Die Wahl in Sachsen-Anhalt und der große Stimmenzuwachs der AfD beschäftigt und belastet insbesondere Minderheiten im Bundesland gerade sehr. Wir haben auch gerade ausführlich mit Charlotte Knobloch gesprochen. Knapp 3% der Menschen in Sachsen-Anhalt sind muslimischen Glaubens. Luisa Meyer aus unserer Redaktion Religion und Gesellschaft. Was bedeutet das Wahlergebnis denn für Muslime in Sachsen-Anhalt? Was sind die Reaktionen?
1: Im Moment sind viele vor allem eins sehr, sehr stark verunsichert. Bislang ist ja noch unklar, wie eine mögliche Regierung aussieht. Ich habe gestern mit Jamel Amelal gesprochen. Er ist der Vorsitzende vom Islamischen Kulturcenter Halle an der Saale und er hat mir Folgendes gesagt.
2: Ich wünsche mir, dass wir jetzt nicht noch mehr Spaltung erleben. Wir müssen miteinander reden, denn Muslime sind nicht einfach eine Gruppe, über die Politik diskutiert. Wir sind Menschen, die hier leben, arbeiten, Familien haben und Sachsen-Anhalt mitgestalten.
1: Amelal ist auch muslimischer Seelsorger und hat erzählt, dass in den letzten Tagen sehr viele Menschen zu ihm gekommen sind mit vielen Fragen, die sich große Sorgen machen, wie es jetzt weitergeht.
0: Was befürchten Sie genau?
1: Also manche Muslime leben in Sachsen-Anhalt schon seit langer Zeit, seit DDR-Zeiten. Andere sind aber erst vor wenigen Jahren gekommen. Und Amelal hat mir berichtet, einige von denen machen sich jetzt sehr konkret Gedanken, wie es mit ihrem Aufenthaltstitel weitergeht, vielleicht auch mit Einbürgerungsverfahren. Und die überlegen tatsächlich, wenn es jetzt eine AfD-geführte Verwaltung gibt, wo all diese Sachen schwieriger werden, möglicherweise in ein anderes Bundesland zu ziehen. Und viele machen sich wohl Sorgen, ob sie ihre Religion weiter frei ausüben können. Zum Beispiel befürchten Frauen mit Kopftuch, dass sie in Zukunft noch öfter als jetzt schon Anfeindungen erleben, wenn sie draußen unterwegs sind.
0: Was hat denn die AfD in Sachsen-Anhalt für Pläne in Bezug auf muslimisches Leben?
1: Im sogenannten Regierungsprogramm steht, es soll keine Minarette, keine Muezzinrufe geben. Da steht dann auch noch, Moscheen müssen nicht als orientalische Prunkbauten erkennbar sein. Dieses Bild, was da aber gezeichnet wird, entspricht überhaupt nicht dem, wie ja, muslimische Gemeinden überhaupt aussehen in Sachsen-Anhalt. Da gibt es weder Minarette noch Prunkbauten. Im Gegenteil, das Islamische Kulturcenter Halle zum Beispiel, das ist in einem super schlichten Gebäude untergebracht. Die Menschen müssen da draußen beten, weil das Gebäude zu klein ist. Und die planen gerade einen Erweiterungsbau, ohne Minarette übrigens. Und die AfD im Stadtrat hat da versucht zu verhindern, dass der Verein das Grundstück kauft. Also das zeigt so ein bisschen, wie die AfD in Sachsen-Anhalt tickt. Noch ein Punkt im Wahlprogramm ist, dass es keinen bekenntnisorientierten Islamunterricht an Schulen geben soll.
0: Welches Bild vom Islam steckt dahinter?
1: Also das sogenannte Regierungsprogramm in Sachsen-Anhalt, das wurde maßgeblich mitverfasst vom rechtsextremen AfD-Politiker und Vordenker Hans-Thomas Tillschneider. Der hat interessanterweise Islamwissenschaften studiert, teilweise auch in Damaskus in Syrien, hat aber einen sehr identitären Blick auf den Islam. Schon vor Jahren hat er mal gesagt, die Deutschen haben ihre Kultur, die Muslime haben ihre Kultur, das passt nicht zusammen. So, und das AfD-Programm aus seiner Feder ist eben, ich würde es eigentlich als islamfeindlich bezeichnen. Da steht drin, die AfD-Regierung wird alle Möglichkeiten ausschöpfen, den Einfluss dieser, Zitat, kulturfremden Religion in Sachsen-Anhalt zu beschränken, soweit dies rechtlich zulässig sei. Nochmal Jamel Amelal vom Islamischen Kulturcenter Halle.
2: Ich respektiere das Wahlergebnis, aber wir müssen auch darüber sprechen, warum so viele Menschen das Gefühl haben, dass Ausgrenzung und eine harte Sprache gegenüber Migranten und Muslimen politisch akzeptabel geworden sind.
1: Apropos harte Sprache, gestern sprach ja Alice Weidel im Bundestag auch noch über die Einwanderung von Migranten aus, Zitat, muslimischen Stammesstrukturen. Also die AfD arbeitet weiter daran, Ressentiments gegen Muslime zu schüren und in Sachsen-Anhalt jetzt möglicherweise auch das Grundrecht auf Religionsfreiheit einzuschränken.
0: Aus unserer Redaktion Religion und Gesellschaft war das Luisa Meyer. Schönen Dank. US-Präsident Trump hat auf dem Parteitag der Republikaner in Dallas, Texas, davor gewarnt, die Demokraten zu wählen. Anne Reit.
3: Please welcome the 45th and 47th President of the United States, Donald J. Trump.
4: Das ist der Moment, auf den die meisten Gäste in Dallas gewartet haben. Am Ende des ersten Parteitags betritt US-Präsident Donald Trump die Bühne. Er steht ohne Zweifel im Mittelpunkt dieser unüblichen Convention, die Partei und vor allem Basis auf die Kongresswahlen im November einschwören soll.
5: Welcome to the first ever midterm
4: Im Saal vor allem Anhänger aus allen Bundesstaaten in Blau, Rot und Weiß mit Trump-Kappen oder paillettenbesetzten Cowboy-Hüten. Die Arena eher ordentlich gefüllt als proppenvoll, aber bereit für die Botschaften des Abends. Die Erfolge der Republikaner, die Notwendigkeit, im November wählen zu gehen.
5: In 55 days, Americans will be going to the polls in one of the most important elections in our country's history.
4: Bei einer der wichtigsten Wahlen in der Geschichte des Landes, so Trump, bei der seine Anhängerinnen und Anhänger ein letztes Mal so tun sollten, als stünde er auf dem Wahlzettel.
5: So I'm asking you to pretend that I'm on the ballot. I'm on the ballot. Because if we lose, you're going to lose your border.
4: Wenn wir verlieren, verliert ihr eure Grenze, eure Sicherheit, euren Wohlstand. Unser Land wird durch die Hölle gehen. Trump oder Untergang. $5,000 werde jeder US-Amerikaner bekommen, wenn die Republikaner Repräsentantenhaus und Kongress gewinnen. Vor Trump auf der Bühne Alltagsamerikaner, Minister, Abgeordnete und Wahlkämpfer aus Texas, Ohio, Pennsylvania im 5-Minuten-Takt. Doch auch wenn die Bühne über viele Stunden ihnen gehörte, war der Präsident immer präsent.
6: He's delivered more for this country than anyone before and always stood up for Texas.
4: Ken Paxton etwa will für Texas einen Sitz im Senat gewinnen. Durchgesetzt in den Vorwahlen hat er sich dank Trump. Auch die erste Finanzspritze des Präsidenten ging nach Texas, wo sich ein selten knappes Rennen abzeichnet. Doch nicht alle Wahlkämpfer sind ähnlich begeistert wie Ken Paxton. Sie alle wissen, dass Donald Trump derjenige ist, der seine Basis motivieren kann. Sie können es sich nicht leisten, ihn zu verprellen, auf seine finanzielle Unterstützung zu verzichten. Aber der Präsident hat es ihnen nicht gerade leicht gemacht, die Nöte von Wählerinnen und Wählern zu adressieren. Auch der andauernde Krieg gegen den Iran und der eskalierende Zollkonflikt haben nicht dazu beigetragen, seine Zustimmungswerte zu verbessern.
0: Anne Reit zum Parteitag der US-Republikaner vor den Zwischenwahlen und damit zu Aktuellem in Kürze. Die Rede des US-Präsidenten bewertete der Politologe Michael Wertz heute Morgen im Deutschlandfunk so.
7: Es gibt die drei Eckpfeiler eines selbstgefälligen Nationalismus, des massiven Ressentiments gegen Einwanderer und Minderheiten und dann eben diese zunehmende Halluzination davon, dass die Demokratische Partei ein von Kommunisten organisierter politischer Haufen sei. Alleine die Eingangsbedingungen in diese politischen Debatten bei den Republikanern beruhen schon auf Lügen, Unwahrheiten und Halluzinationen und das ist eine ganz gefährliche Gemengelage, die Sie ja auch aus Europa kennen. Also diese Übersetzung von Angst in autoritäre Fixierungen, glaube ich, ist das, was demokratische Gesellschaften im Moment existenziell bedroht.
0: NRW-Ministerpräsident Hendrik Wüst von der CDU hat eine Bund-Länder-Arbeitsgruppe zum Umgang mit der AfD vorgeschlagen. Bundeskanzler Merz, der sieht ein mögliches Verbotsverfahren skeptisch. Steffen Wurzel.
8: Man könne ein solches Verbot immer wieder prüfen, sagte Friedrich Merz am Abend im Kanzleramt. Es gebe dafür aber eine sehr hohe Hürde. Er bevorzuge, sich politisch auseinanderzusetzen mit der AfD. Den Wählerinnen und Wählern müsse ein überzeugendes politisches Angebot gemacht werden. Die AfD ist in mehreren Bundesländern vom Verfassungsschutz als gesichert rechtsextrem eingestuft. Auch in Sachsen-Anhalt, wo die AfD am Sonntag die Landtagswahl mit deutlicher Mehrheit gewonnen hat.
0: Andreas Bovenschulte, SPD-Bürgermeister in Bremen, ist grundsätzlich offen für eine verfassungsrechtliche Überprüfung der AfD. Er sagte heute früh in dieser Sendung.
9: Verfassungswidrige Parteien sind zu verbieten. Und dass man das mal dann in einem geordneten Bund-Länder-Verfahren prüft und zu einem Ergebnis kommt, das entspricht einfach unserem Grundgesetz. Das eine tun, das andere nicht lassen. Man muss die politische Auseinandersetzung in den Vordergrund stellen. Das kann man beides und muss man beides parallel machen. Die AfD ist eine destruktive Kraft, die keinerlei Lösung für die Probleme hat, weder in Sachsen-Anhalt noch anderswo. Hat man eine Partei, die für die innere Spaltung unserer Gesellschaft steht, deren Weg ökonomisch in den Abgrund führt? Oder hat man eine Politik, die nach vorne gerichtet ist, auf sozialen Zusammenhalt und alle Menschen mitnimmt, die ihren Beitrag leisten wollen und dazugehören möchten, unabhängig davon, wo sie herkommen, welchen Hintergrund sie haben?
0: Wie sollte man mit der AfD umgehen? Dazu der Philosoph und frühere SPD-Kulturstaatsminister Julian Nieder-Rümelin im Deutschlandfunk.
10: Wenn eine Partei nicht verboten ist, ist sie erlaubt. Und es gilt das staatliche Neutralitätsgebot. Es kann nicht sein, dass Kommunen zum Beispiel Versammlungen der AfD versuchen, in ihren Stadtmauern zu verhindern. Das verletzt das staatliche Neutralitätsgebot. Diese Ambivalenz hat geschadet. Eine weitere Polarisierung des politischen Systems kann am Ende gerade denen schaden, die glauben, damit die Rechten abzuwehren. keine gemeinsamen Regierungen mit einer Partei, die in Teilen rechtsextrem ist. Wenn das unter Brandmauer zu verstehen ist, dann muss sie unbedingt halten.
0: Nach dem Bericht der israelischen Zeitung Haaretz, Ministerpräsident Netanyahu sei vor einem bevorstehenden Angriff der Hamas gewarnt worden, will dieser juristisch gegen die Zeitung vorgehen. Julia Lai.
4: Darin beschreiben die Autoren ein 45-minütiges Telefonat zwischen Netanyahu und dem Präsidenten der Vereinigten Arabischen Emirate, Mohammed bin Zayed. Darin habe der Emir Netanyahu eindringlich vor einem bevorstehenden Großangriff der Hamas gewarnt, nur anderthalb Wochen vor dem Massaker vom 7. Oktober 2023. Bin Zayed habe Netanyahu gedrängt, die Bedrohung ernst zu nehmen, doch der habe die Warnung ignoriert. Netanyahu selbst hat sich dazu bisher nicht geäußert, den Bericht aber über sein Büro dementieren lassen. Sein Team wirft den Autoren vor, Einfluss auf die bevorstehenden Wahlen nehmen zu wollen.
0: Heute ist erneut bundesweiter Warntag. Sebastian Tittelbach.
11: Um 11 Uhr schlagen nicht nur Handys Alarm. Je nachdem, wo man sich befindet, heulen auch Sirenen. Warnmeldungen erscheinen auf Anzeigen an Bahnhöfen, auf digitalen Werbetafeln oder Internetseiten. Wer sensible Menschen kennt oder Kinder hat, dem rät das Bundesamt für Bevölkerungsschutz und Katastrophenhilfe, sie vorher auf den Warntag hinzuweisen und zu erklären, dass keine Gefahr besteht. Zum einen ist er ein Stresstest für die Technik. Zum anderen ist es eine Art Katastrophentraining. Wer die Abläufe einer Warnung kennt, kann im Ernstfall besser reagieren.
0: Sebastian Tittelbach war das. Heute vor 20 Jahren, da ist die Piratenpartei gegründet worden. So lange ist es jetzt mittlerweile schon her. Das Thema im Kalenderblatt, gleich nach Presseschau und Nachrichten. Danach gibt's dann für Sie Europa heute mit meinem Kollegen Andreas Noll. Eines der Themen: Angriffe auf Odessa, wenn der Krieg das Klassenzimmer erreicht. Am Mikrofon war Dirk-Oliver Heckmann. Im Namen des gesamten Frühteams Ihnen danke fürs Zuhören und Ihnen einen schönen Tag.

0: Deutschlandfunk, 8.50 Uhr, die Presseschau. Ein Thema ist die schwierige Regierungsbildung in Sachsen-Anhalt. Im Mittelpunkt steht jedoch die Generaldebatte im Bundestag. Dazu schreibt die Pforzheimer Zeitung: Bundestagspräsidentin Julia Klöckner hatte Mühe, die Würde des Hohen Hauses vor dem flegelhaften Verhalten einer vor Selbstbewusstsein strotzenden AfD zu schützen. Deren Chefin Alice Weidel setzte zu Beginn den Ton und ihre Kollegen taten während der Rede des Kanzlers mit Pöbeleien und Pfiffen alles, um den, ob des Wahldebakels seiner CDU in Sachsen-Anhalt sichtlich angefassten Friedrich Merz auf die Zinne zu bringen, beobachtet die Pforzheimer Zeitung. Man kann nicht sagen, dass es der Generaldebatte im Bundestag an Emotionalität gefehlt hätte, lesen wir in der Frankfurter Allgemeinen Zeitung. Die AfD-Chefin Weidel befand sich auch am dritten Tag nach dem Triumph ihrer Partei in Sachsen-Anhalt noch im Siegesrausch. Die Grünen-Fraktionsvorsitzende Dröge offenbarte geradezu Mitleid mit dem Bundeskanzler, dem sie seine Erschütterung über den Wahlerfolg der AfD abnehme, weil sie wisse, wie furchtbar er diese finde. Daran ließ auch Merz selbst keinen Zweifel, als er der AfD vorwarf, die von ihr angestrebte Remigration sei ein Synonym für ethnische Säuberung nach Herkunft und Hautfarbe. Ethnische Säuberung wie auf dem Balkan? Da gingen, bei aller berechtigten Kritik an den völkischen Vorstellungen der AfD, auch mit Merz die Pferde durch, kritisiert die FAZ. Die Süddeutsche Zeitung ergänzt: Weidel formulierte wie gewohnt scharf und kalt. Sie sprach pauschal vom Hass ausländischer Menschengruppen auf Christen und Deutschland. Ansonsten spulte sie die Evergreens ihrer Partei herunter. Abschieben, zurück zur Atomkraft, billiges Gas aus Russland kaufen. Und, kleiner Gruß an Margaret Thatcher, von der EU will Weidel unser Geld zurückhaben. Dass speziell Sachsen-Anhalt auf Zuwanderung aus dem Ausland angewiesen ist, dass Deutschland von der EU auch profitiert und der Kauf russischen Gases die Kriegskasse eines Autokraten füllt, all das interessierte Weidel nicht. Das war die Einschätzung der Süddeutschen Zeitung. In der Online-Ausgabe des Magazins Cicero heißt es: Merz beging den größten Fehler, den er überhaupt begehen konnte. Anstatt souverän eine staatstragende Rede zu halten, erfüllt von Ernst und Entschlossenheit, gut vorbereitet und bei der jedes Wort sitzt, machte er Alice Weidel und ihre AfD gleich mit seinen ersten Sätzen zum Zentrum aller weiteren Ausführungen. Nicht die Zukunft des Landes stand beim Kanzler im Vordergrund, sondern parteipolitisches Klein-Klein, das die AfD erst recht groß macht. Der Kanzler am Tiefpunkt, titelt die Zeitung Die Welt. Friedrich Merz hat im zweiten Herbst seiner Kanzlerschaft keine Antwort auf die Frage, wofür Deutschland heute steht. Merz hätte die Chance gehabt, den Wahltriumph der AfD und den Absturz der eigenen Partei in Sachsen-Anhalt zum Anlass zu nehmen, um Druck aufzubauen. Nicht auf die Opposition von rechts, die derbe Reden hält und zweifelhafte Gestalten duldet. Nein, auf den Koalitionspartner, der die zögerlichen Reformen schon wieder in Frage stellt. Den Versuch wäre es wert gewesen. Die SPD ist schwach wie nie, aber der Kanzler ist allem Anschein nach noch schwächer, vermutet die Welt. In Sachsen-Anhalt haben CDU, SPD, Grüne und Linke Gesprächsangebote der AfD über eine Regierungsbildung ausgeschlagen. Die Märkische Oder-Zeitung fragt: Will die AfD überhaupt regieren? Klar, mit absoluter Mehrheit würden es die Rechten schon machen. Siegmunds Skepsis gegenüber jeglicher Form von Kompromiss bleibt aber groß. Die reine Lehre ist nicht nur Ziel, sondern Dogma. Die Parteispitze um Weidel und ihren Co-Chef Tino Chrupalla ist davon wenig begeistert. Ihr Problem: Siegmund handelt nicht aus einem Ego-Trip heraus. Seine Interessen liegen strukturell anders. Es geht ihm um seine Karriere, klar, aber auch um seinen Landesverband, der in der Partei besonders weit rechts steht. Siegmund will keinesfalls den Eindruck erwecken, ihm und seinen Leuten würde es vor allem um Posten gehen. Hört man in das sehr rechte Parteilager hinein, wird klar, dass Siegmunds Zögern genauso von ihm erwartet wird, heißt es in der Märkischen Oder-Zeitung aus Frankfurt-Oder. Die Volksstimme aus Magdeburg kommentiert die Rolle des BSW. In Sachsen-Anhalt könnte die Partei nach dem Landtagseinzug gleich auf die Regierungsbank durchrutschen, als Partner der AfD. für den Preis einer rechtsextremen Partei zur Macht verholfen zu haben. Bisher gibt es aber erstmal die BSW-Idee, einen überparteilichen Experten als Ministerpräsidenten zu gewinnen. Doch wer opfert sich freiwillig für Wagenknechts Achterbahnpartei? Nach der CDU-Wahlniederlage hat sich Sachsen-Anhalts Ministerpräsident zum Fraktionsvorsitzenden im Landtag wählen lassen. Der Tagesspiegel kritisiert: Die Chance für die AfD, Überläufer aus der CDU für sich zu gewinnen, dürfte angesichts dieses Agierens gestiegen sein. Schulzes erfolgreicher Griff nach dem Vorsitz zementiert eine Spaltung der Fraktion und macht das gegnerische Lager ganz offiziell zu doppelten Verlierern. Womöglich ging es Schulze darum, ein Abdriften der Fraktion in Richtung einer AfD-Nähe zu verhindern. Das macht sein Agieren aber nicht richtig, zumal er es als Überraschungsaktion an den Parteigremien vorbei ins Werk setzte. Wie so etwas bei Menschen ankommt, die schon bisher das Vertrauen in die Politik verloren haben, liegt auf der Hand. Die polnische Zeitung Gazeta Wyborcza kommentiert: Eine mögliche Regierungsübernahme durch die AfD in dem kleinen ostdeutschen Bundesland käme dem Versuch gleich, ein gefährliches gesellschaftspolitisches Experiment zu wagen, das in der Nachkriegsgeschichte Deutschlands und Europas ohne Beispiel wäre. Die Ausweisung von Bewohnern nach ethnischen Kriterien, eine nationalistische Kulturpolitik, Säuberungen an Schulen und in der Verwaltung sowie die Lähmung jener Institutionen, die die freiheitlich-demokratische Grundordnung schützen, all dies ist nicht Science Fiction, sondern ein Szenario, auf das sich staatliche Stellen und die Öffentlichkeit bereits einstellen. Zudem ist die AfD in den Umfragen inzwischen deutschlandweit die stärkste Partei, was das Gefühl bestärkt, das Land stehe vor einem fundamentalen Umbruch, beobachtet die Gazeta Wyborcza aus Warschau. Das europäische Nachrichtenportal Eurektiv vergleicht Sachsen-Anhalt mit einem anderen Bundesland. Mecklenburg-Vorpommern bietet einen aufschlussreichen Kontrast. Dort bleibt die traditionell russlandfreundliche SPD unter Manuela Schwesig gegenüber der AfD konkurrenzfähig. In der jüngsten Umfrage von Infratest DIMAP liegt die AfD mit 35-32% vorn. Dies deutet darauf hin, dass die Besetzung des russlandfreundlichen politischen Raums das Monopol der AfD einschränken kann. Das deutsche Establishment und die Medien haben Russland als innenpolitisches Thema lange Zeit unterschätzt, insbesondere im Osten, konstatiert das Nachrichtenportal Eurektiv mit Sitz in Brüssel. Zum Schluss ein anderes Thema. Das Digitalministerium führt eine staatliche digitale Brieftasche ein, in der Bürger ab dem kommenden Jahr Dokumente wie Ausweise oder Zeugnisse auf dem Smartphone speichern können. Endlich ist es soweit, schreibt die Stuttgarter Zeitung. Damit schließt Deutschland auf, zu Ländern wie Nigeria, Vietnam oder Bosnien-Herzegowina. Dort ist es bereits möglich, sich digital auszuweisen. Das macht deutlich, dass man spät dran ist. Das kann man kritisieren, man muss aber auch anerkennen, dass die aktuelle Bundesregierung nun ein Projekt umsetzt, über das seit Jahrzehnten geredet wird und das im Alltag tatsächlich eine Verbesserung bieten kann. Loben kann man auch das Vorgehen dabei, weil es eher untypisch für Deutschland ist. Man werkelt nicht länger als nötig, bis die App alles kann und jede nur denkbare Ausnahme berücksichtigt. Und mit diesem Zitat der Stuttgarter Zeitung endet die Presseschau. Die Redaktion hatte Dietmar Reiche, Sprecher war Markus Hase. 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

0: Guten Morgen alle zusammen. Hiermit eröffne ich unsere Sitzung. Danke. Liebe Kolleginnen und Kollegen, noch einiges, bevor wir in die reguläre Tagesordnung eintreten. Wir haben einige Wahlen durchzuführen. Also in den gemeinsamen Ausschuss gemäß Artikel 53 Buchstabe A des Grundgesetzes sollen auf Vorschlag der Fraktion der CDU/CSU der Abgeordnete Thorsten Frey als Nachfolger für den Abgeordneten Jens Spahn sowie der Abgeordnete Frédéric Bouffier als Nachfolger für den Abgeordneten Steffen Bilger als ordentliche Mitglieder gewählt werden. Ich sehe und höre hier auch keinen Widerspruch, dann sind die Kollegen gewählt. In den Vermittlungsausschuss nach Artikel 77 Absatz 2 des Grundgesetzes sollen auf Vorschlag der Fraktion der CDU/CSU der Abgeordnete Frédéric Bouffier als Nachfolger für den Abgeordneten Steffen Bilger sowie der Abgeordnete Dr. Günther Krings als Nachfolger für den Abgeordneten Jens Spahn als ordentliche Mitglieder gewählt werden. Der Abgeordnete Thorsten Frey soll als persönliche Stellvertretung des Abgeordneten Dr. Günther Krings gewählt werden. Der Abgeordnete Dr. Matthias Mittelberg soll als Nachfolger für den ehemaligen Abgeordneten Andreas Jung als persönliche Stellvertretung des Abgeordneten Felix Schreiner gewählt werden. Der Abgeordnete Klaus Mack soll als Nachfolger für den Abgeordneten Dr. Matthias Mittelberg als persönliche Vertretung des Abgeordneten Dr. Hendrik Hoppenstedt gewählt werden. Es hat sich jeder alles gemerkt und ich gehe davon aus, dass Sie einverstanden sind. Das ist so der Fall. Dann sind die Kollegen gewählt. Es geht weiter. In den Beirat für Fragen des Zugangs zur Eisenbahninfrastruktur soll auf Vorschlag der Fraktion Die Linke der Abgeordnete Vinzenz Glaser als Nachfolger für den Abgeordneten Luigi Pantisano mit persönlicher Vertretung durch den Abgeordneten David Schliesing gewählt werden. Auch hier sehe ich und höre ich keinen Widerspruch. Dann ist der Kollege gewählt. Und es geht noch einmal weiter. Schließlich sollen in den Stiftungsrat der Stiftung Fluchtvertreibung Versöhnung auf Vorschlag des Beauftragten bitte noch ein bisschen um Aufmerksamkeit, weil es ja auch um Zustimmung geht. Auf Vorschlag des Beauftragten der Bundesregierung für Kultur und Medien und als Vertreterin des Auswärtigen Amtes Frau Anke Reifenstuhl als Nachfolgerin für Frau Anna Bartels und als Vertreterin des Bundesministeriums des Innern Frau Dr. Christiane Schwarte als Nachfolgerin für Frau Annegret Korff als stellvertretende Mitglieder gewählt werden. Auch hier sehe und höre ich keinen Widerspruch, dann sind die genannten Personen hiermit gewählt. Und schließlich informiere ich noch über zwei nachträgliche Ausschussüberweisungen. Interfraktionell besteht Einvernehmen, den bereits überwiesenen Gesetzentwurf der Bundesregierung auf den Drucksachen 6133 und 6668 zur Umsetzung einer europäischen Richtlinie zum strafrechtlichen Schutz der Umwelt und weiterer Gesetze zusätzlich dem Ausschuss für Umwelt, Klimaschutz, Naturschutz und nukleare Sicherheit zu überweisen. Der Gesetzentwurf der Bundesregierung zur Reform der Notfallversorgung auf Drucksache 6808 soll zusätzlich dem Innenausschuss überwiesen werden. Sind Sie damit einverstanden? Ich sehe und höre keinen Widerspruch. Dann sind diese Überweisungen beschlossen. Liebe Kolleginnen und Kollegen, bevor wir jetzt mit den Haushaltsberatungen fortfahren, möchte ich noch zwei Punkte ansprechen. Einmal unseren stenografischen Dienst. Der sorgt dafür, dass aus dem hier gesprochenen Wort das Gedächtnis unserer parlamentarischen Demokratie wird. Und die Stenografen bei uns machen das, will ich mal sagen, sehr meisterlich. Und zwei von ihnen machen das meisterlich im wahrsten Sinne des Wortes. Unser Bundestagsstenograf Olaf Röttgen ist nämlich deutscher Meister geworden. Und Vizemeisterin wurde seine Kollegin und es geht weiter mit dem Applaudieren. Vizemeisterin wurde seine Kollegin Annemarie Mersch. Und wie es der Zufall will, sitzen die beiden dort. Und diese Worte Und diese Worte halten die beiden übrigens gerade auch stenografisch fest, genauso wie die jetzige Gratulation. Deshalb nochmal herzlichen Glückwunsch im Namen des Hauses, denn den Meistertitel gab es übrigens in der Kombinationsauswertung. Man lernt echt immer dazu, deutsche und englische Stenografie sowie Texterfassung und Textbearbeitung. Und ich will noch eins zum Schluss ergänzen, dass beide auch international erfolgreich sind. Bei den diesjährigen Weltmeisterschaften im Juli in Liverpool belegten sie wieder Plätze unter den Top Ten. Und der Parlamentarismus, wie gesagt, er lebt ja vom gesprochenen Wort, aber auch davon, dass selbst in der lebhaftesten Debatte alles festgehalten wird, nämlich schnell, präzise, professionell. Und dafür steht unser gesamter stenografischer Dienst. Und deshalb ans gesamte Team an dieser Stelle mal ungewöhnlicherweise ganz herzlichen Dank. So, und jetzt noch eine letzte Bemerkung, die nicht ganz unwichtig ist. Wir haben alle Handys in der Tasche, in der Regel haben wir ja die dabei. Die werden sich heute melden um 11 Uhr. Es ist heute der bundesweite, vielleicht auch vorher schon, klar, heute ist der bundesweite Warntag im Bevölkerungsschutz. Seit 2020 gibt es diesen Warntag und er ist wirklich auch wichtig zur Warnung der Bevölkerung vor akuten Gefahrensituationen. Und wir wollen natürlich sowas auch testen. Und voraussichtlich um 11 Uhr werden wir alle entsprechende Probewarnmeldungen auf unseren Handys und anderen digitalen Endgeräten erhalten. Das wird ein sehr hörbarer Alarmton sein. Und deshalb bitte schalten Sie nachher zügig diesen Ton ab. Man kann ihn abschalten. Und falls man das nicht findet, gerne den Nachbarn fragen, damit wir die Debatte dann auch schnell nachher fortsetzen können. Gegebenenfalls werden wir dann auch, je nachdem wer am Reden ist, das ist ja dann auch immer die Anfrage, werden wir die Zeit dann auch natürlich berücksichtigen. Ich erinnere auch daran, dass in Berlin die Warnsirenen so getestet werden, wie sie bei besonderen Gefahrenlagen zum Einsatz kämen. Also hoffen wir, dass alle Tests gut verlaufen. Es wird eine kurze Unterbrechung dann geben, die nehmen wir aber in Kauf. Und so kann ich überleiten zu unserer Haushaltsdebatte. Für die heutige Aussprache haben wir eine Redezeit von insgesamt 9 Stunden vereinbart. Und wir kommen zu dem Geschäftsbereich des Bundesministeriums des Innern. Und das Wort hat für die Bundesregierung der Bundesminister des Innern, Herr Alexander Dobrindt. Bitte sehr.
1: Sehr geehrte Frau Präsidentin, liebe Kolleginnen und Kollegen, wir sind tägliches Ziel von Cyberangriffen. Wir sind tägliches Ziel von Spionage. Wir sind tägliches Ziel von Desinformation. Wir sind nicht im Krieg, aber wir sind tägliches Ziel hybride Kriegsführung. Diese Kriegsführung, sie zielt auf das, was uns zusammenhält. Und deswegen müssen wir die Absicht dahinter klar benennen. Sie zielt auf unsere Infrastruktur, aber sie soll die Köpfe unserer Menschen treffen. Das ist der entscheidende Frontverlauf unserer Zeit. Es geht um Destabilisierung unserer Gesellschaft, unseres Landes. Und diese Koalition, sie stellt sich dieser Bedrohung, sie stellt sich ihrer Verantwortung und sie stellt sich mit diesem Haushalt für Sicherheit, Stabilität und Resilienz auf in unserem Land. Und dabei geht es unseren Gegnern nicht darum, uns militärisch zu besiegen, aber es geht ihnen darum, uns gesellschaftlich und politisch zu bezwingen. Und dabei agieren Sie analog und digital, und jedem muss bewusst sein in diesem Land, dass die Bedrohungslage hoch ist. Sie ist hoch und sie kommt von unterschiedlichen Seiten. Der Drohnenangriff von Leipzig, er ist kein singuläres Ereignis. Er steht im Zusammenhang mit vielen anderen Ereignissen. Der Terroranschlag eines Islamisten auf den CSD in Berlin, die Anschläge auf unser Stromnetz, die Cyberangriffe auf unsere Verwaltung. Diese Angriffe, sie haben alle eines gemeinsam. Sie sollen das Vertrauen in den Staat und die Funktionsfähigkeit unserer Gesellschaft zerstören. Aber darauf haben wir eine klare Antwort. Wir benennen die Täter, wir schärfen die Sicherheitsarchitektur und wir stärken die Resilienz in unserem Land. Das ist unsere Antwort gegenüber den Bedrohungen. Und dabei setzen wir um, liebe Kolleginnen und Kollegen, was über Jahre sicherheitspolitisch nicht möglich war. Das betrifft die digitalen Ermittlungsbefugnisse. Das betrifft die Modernisierung des Bundespolizeigesetzes. Das betrifft die aktive Cyberabwehr. Das betrifft das Kritisschutzgesetz. Das betrifft natürlich auch die Nachrichtendienstreform. Wir machen aus den Nachrichtendiensten echte Geheimdienste. Darum geht es. Nachrichtendienste werden zu Geheimdiensten weiterentwickeln. Wir stärken unsere Fähigkeiten. Wir stoppen unsere Angreifer. Wir stören ihre Möglichkeiten. Das ist die aktive Sicherheitspolitik dieser Koalition. Darum geht es. Wir werden stärker gegenüber jeglicher Bedrohung in diesem Land. Und meine Damen und Herren, in Anbetracht dieser Bedrohungslage, der ständig steigenden Gefahrenlage, rate ich dringend allen dazu, ihre Äußerungen in den vergangenen Monaten gegenüber der Stärkung unserer Sicherheitsarchitektur noch mal zu überdenken. Ich rate dringend darüber nachzudenken, ob das, was Sie gegenüber all dem, was wir an Fähigkeitsaufbau gerade unternehmen, mit den Ermittlungsbefugnissen, mit der aktiven Cyberabwehr, mit den Nachrichtendiensten, vielen Dank. Ja, die Grünen, Sie haben die digitalen Ermittlungsbefugnisse in den vergangenen Wochen als freiheitsfeindlich bezeichnet. Sie sollten darüber nachdenken. Die IP-Adressenspeicherung, Sie haben sie als anlasslose Massenüberwachung bezeichnet. Die Reform der Nachrichtendienste, ja, Frau Bünger, wenn Sie zwischenrufen, Sie haben das als Angriff der Grundrechte bezeichnet. Sie sollten darüber nachdenken. Verfassungsschutz nicht mit Verfassungsfeinden verwechseln, Straftaten verhindern, statt Straftäter schützen. Darum geht es doch. Sicherheitsbehörden sind nicht die Gefahr in unserem Land, sondern sie schützen unsere Freiheit. Das sollten Sie verstehen. Ja, wir bauen die tragenden Säulen der Sicherheitsarchitektur neu auf. Und wir haben in den vergangenen Monaten dafür die Grundlagen gelegt mit dem gemeinsamen Abwehrzentrum gegen hybride Bedrohungen, mit dem gemeinsamen Drohnenabwehrzentrum, mit der Drohnenabwehreinheit bei der Bundespolizei, mit Forschungseinrichtungen für moderne Drohnensicherheit. Und das ist alles keine Fiktion, sondern das sind die sicherheitspolitischen Entscheidungen, die diese Koalition getroffen hat. Und deswegen will ich an der Stelle auch ein deutliches Dankeschön sagen an die Kolleginnen und Kollegen, die daran mitgewirkt haben im Innenausschuss. Alexander Throm und Günter Kring, Sebastian Fiedler, Sonja Eichwede und die Berichterstatter im Haushaltsausschuss, Klaus-Peter Wilsch und Martin Gerster. Ihr habt Unglaubliches in den vergangenen Monaten an Sicherheitsarchitektur in Deutschland geschaffen, was Jahrzehnte, muss man sagen, in der politischen Debatte umstritten war. Wir rüsten uns in der Tat gegenüber den aktuellen Bedrohungen. Wir rüsten auf und wir setzen uns zur Wehr. Herzlichen Dank dafür. Und ich will in diesem Zusammenhang auch einen Punkt sehr deutlich ansprechen, weil er in der Debatte auch gestern eine große Rolle gespielt hat. Ich habe vorhin gesagt, wir benennen klar auch die Täter. Und das Benennen der Täter heißt, dass im Fall Leipzig das eindeutig eine Zuweisung an Russland möglich und notwendig war. Und liebe Freunde, wer dann nach Drohnen, nach Bomben, nach Agenten, nach Leipzig ständig nach Beweisen ruft und dabei Belege bewusst ignoriert, der zeigt keine gesunde Skepsis, sondern der betreibt kranke Sabotage. Das ist das, was dahinter steht, hinter diesen ständigen Fragen. So, Sie rufen nämlich ständig nach Beweisen und Sie ignorieren schlichtweg die Belege. Und wer bei einem russischen Angriff nach Beweisen ruft, bei einer russischen Lüge, aber einfach den Daumen hochstreckt, der sucht nicht nach der Wahrheit, der versucht die Wahrheit zu vertuschen. Es geht um einen Persilschein für Putin, den geben wir ihm aber nicht, meine Damen und Herren. Wir haben eine weitere große Aufgabe in diesem Land, an der wir seit Beginn auch dieser Wahlperiode arbeiten. Wir arbeiten an der Migrationswende. Wir haben aus der Migrationswelle eine Migrationswende gemacht. Die Zahlen sind eindeutig. 75% weniger Asylerstanträge als 2024. Das ist das Ergebnis von Kontrolle, Kurs und klarer Kante. Sie können heute die neuen Zahlen lesen. Deutschland ist innerhalb der Europäischen Union nicht mehr Zielland Nummer 1 für illegale Migration, sondern wir sind auf Nummer 4 runtergerutscht. Das ist das Ergebnis unserer Politik nach Frankreich, Italien und Spanien. Das ist das, was diese Koalition möglich gemacht haben. Wir haben in der Tat aus der Migrationswelle eine Migrationswende gemacht und sind erfolgreicher als alle anderen Länder in Europa. Und das ist der Grund, warum wir die Grenzkontrollen jetzt auch verlängert haben über den 15. September hinaus. 60.000 verhinderte illegalen Einreisen seit Beginn dieser Wahlperiode. 11.600 vollstreckte Haftbefehle an unseren Grenzen. 1.700 festgenommene Schleuser an unseren Grenzen. Das ist das Ergebnis unserer Politik. Und die gehen wir auch auf europäischer Ebene konsequent weiter mit dem gemeinsamen europäischen Asylsystem, mit der Ausweitung auch der Rückkehr, um das deutlich auch zu sagen. Wir haben im ersten Jahr dieser Koalition dafür gesorgt, dass erzwungene und geförderte Rückkehr deutlich ausgebaut worden ist. 42.000 Menschen, die keinen Asylgrund haben in Deutschland, zurückgeführt in ihre Heimatländer. Auch das ist der Erfolg dieser Koalition, liebe Freunde. Und wir werden dieses Asylsystem auf europäischer Ebene auch weiter stärken und mit Drittstaaten Vereinbarungen organisieren, die es möglich macht, dass wir Return-Hubs aufbauen in Drittstaaten. Was soll denn daran falsch sein? Es sind doch die Schlepper, es sind doch die Menschenhändler, es sind doch die Schleuser, die die Leute auf diesen gefährlichen, oft tödlichen Weg bringen. Und unsere Antwort darauf heißt Return-Hubs, damit man, wenn man in Deutschland keinen Asylgrund hat, hier auch nicht bleibt, sondern zurückgeht in ein Drittland außerhalb der Europäischen Union, wenn man nicht in sein Heimatland abgeschoben werden kann. Das ist konsequente Politik gegen alle Schleuser, kriminellen Banden und Schlepper, die dieses üble Geschäft betreiben. Das gehen wir konsequent weiter. Und meine Damen und Herren, lassen Sie mich doch auch das noch sagen. Es war gestern deutlich, es wird heute deutlich, es wird auch morgen in der Debatte deutlich werden. Die Grenzziehung in diesen Debatten im Rahmen der Haushaltsberatung, sie läuft zwischen Sicherheit und Unsicherheit. Unsicherheit mit denen, die Russlands Verantwortung leugnen, die unsere Wehrfähigkeit nicht stärken, die unsere Resilienz schwächen, und diejenigen, die Sicherheit in Deutschland durch die politische Mitte schaffen wollen, durch Kontrolle, Kurs und klare Kante. Wir stellen uns dieser Verantwortung und wir stellen uns auch dieser Auseinandersetzung. Herzlichen Dank.

Sehr geehrte Präsidentin, meine Damen und Herren, eins vorweg, Herr Minister, wer die Frage nach Beweisen als Sabotage bezeichnet, da riecht wohl jeder die Abwehr von Aufklärung. Meine Damen und Herren, ein Haushalt von über 550 Milliarden und über 200 Milliarden neuen Schulden, trotz der höchsten dem deutschen Volk je abgepressten Steuereinnahmen, für 2030 geplante 3.000 Milliarden Schulden. Um Ihre falsche Politik am Laufen zu halten, ist das definitiv zu viel, meine Damen und Herren. Der Staat wird für fremde Interessen ausgeplündert, die wertschöpfende Mitte brutal geschröpft. 25 Milliarden für illegale Migranten, gesamtwirtschaftlich das Doppelte. Sowie hohe zweistellige Milliardenbeträge für Entwicklungshilfe, EU, Ausländerbürgergeld, Ukraine, Klima und Transformation. Dafür sollen die Deutschen dann bis 70 arbeiten. Und von wegen, sie leben ja auch länger. Dass moderne Medizin 85-Jährige noch bis 90 am Leben erhält, heißt auch nicht, dass 70-Jährige die körperliche Leistung von 65-Jährigen haben. Ihre vorsätzliche Veruntreuung des Volksvermögens, dafür sollen sich die Leute im Alter schinden. Wie unfassbar menschenverachtend und mies ist denn das, meine Damen und Herren? Und um die Veruntreuung zu finanzieren, gibt es neue Steuern. Plastik, Zucker, Tabak, Alkohol. Bei der Gesundheit gibt es höhere Beiträge für höhere Beiträge weniger Leistungen. Alles, um immer weiter Milliarden ins Ausland zu verschenken. Inzwischen über 100 Milliarden für die Ukraine. Wer die Union wählt, wählt den Krieg, den fremden Krieg, für den ein schon da niederliegendes Deutschland weiter ausbieten soll. Bei Ihnen, Herr Kanzler Merz, ist jeder zweite Satz Ukraine, jeder dritte, die Deutschen sollen mehr arbeiten, mehr Milliarden fürs Ausland, aber die Deutschen schlechter stellen. Ihre Politik ist inländerfeindlich bis zum Exzess. Und der Lehrerpräsident schlägt Alarm. Das Frauenbild unter Migranten ist hochgefährlich. Mädchen werden schon an Grundschulen gemobbt. Muslimische Schüler terrorisieren Mitschüler und Lehrer laut Polizeistatistik jeden Tag 150 Angriffe und Drohungen. Eine kulturell vorgeprägte Gewaltaffinität zerstört unsere Schulen. Massenzuwanderung ist auch Messerzuwanderung, meine Damen und Herren. Laut Motra-Monitor ist knapp die Hälfte der Muslime unter 40 offen für den fundamentalistischen extremistischen Islam. Sie machen das mit Fleiß irreversibel, mit dem gepushten Einbürgerungsrekord von weit über 300.000 Personen, obwohl sie wissen, dass massenhaft gefälschte Kurszertifikate im Umlauf sind, obwohl sie wissen, dass diese Leute natürlich nicht unsere Werte verinnerlicht haben. Rot-Grün findet Überfremdung toll. Die Union hat sich festgelegt, sie will künftig nur noch Mehrheitsbeschaffer für Rot-Grün sein. Handlanger der Totengräber Deutschlands. Diese Partei ist unwählbar, meine Damen und Herren. CDU-Spitzenmann Dennis Radke, Vorsitzender der christlich-demokratischen Arbeitnehmerschaft, sagt, Wattenscheid wird nie wieder aussehen wie früher. Es wird nie wieder ein Kino geben. Der letzte deutsche Metzger hat zugemacht und jetzt ist nur noch ein Halal-Metzger da. Daran wird sich nichts ändern. Für die CDU ist die Zerstörung des Alltags durch Masseneinwanderung längst irreversibel. Aber das Stadtbild, in dem sich illegale Migration in Verwahrlosung, Angst, Gewalt niederschlägt, das bildet politisches Versagen ab. Jeden, der nicht eingebürgert ist, kann man abschieben. Es gibt bei Überschreiten der deutschen Grenze keine Flüchtlinge. Niemand wird in Österreich verfolgt. Aber Abschiebungen finden nicht statt. Dies Jahr 120 Afghanen und ganze 4 Syrer. Syrische Schutztitel werden nicht aufgehoben. Im ersten Halbjahr 26 wurde der Widerruf in 77% der Fälle abgelehnt. Sie lassen die Millionen Syrer einfach hier und wir dürfen für diese Leute, die unsere Kultur ablehnen, zahlen. Ahmed Mansour sagt, der Islam hat sich noch nie in eine andere Kultur integriert und wird es auch nicht in Europa. Und sie liefern nicht. Grenzabweisung zu 98% erfolglos. Abschiebung in zuständige EU-Staaten zu 85% erfolglos. Abschiebung in Herkunftsländer zu 91% erfolglos. Beendigung Familiennachzug zu 90% erfolglos. Beendigung der Schutztitel für Syrer zu 77% erfolglos. Beendigung Turboeinbürgerung nach 5 Jahren zu 100% erfolglos. Beendigung der illegalen Einwanderung zu 100% erfolglos. Stattdessen sogar 100.000 Migranten mehr. Ja, mit einem Wort, die Migrationswende findet nicht statt. Was neue Höchstwerte erreicht, ist die Zahl der Messerattacken. So bleibt es dabei, dieser Haushalt
ist eine Katastrophe. Milliarden für Migranten und fremde Kriege, Schulden für unsere Kinder. Und die CDU, bitte, muss diese Politik auch nicht besser erklären, empathischer verkaufen. Die Leute wollen nicht empathisch bestohlen werden, sondern gar nicht.

0: Für die SPD-Fraktion hat nun Herr Abgeordneter Martin Gerster das Wort, bitte.
1: Ja, sehr geehrte Frau Präsidentin, werte Kolleginnen und Kollegen, sehr geehrter Minister Alexander Dobrindt, in den letzten Monaten und Wochen ist viel passiert in diesem Land. Verheerende Waldbrände, Starkregenereignisse und Tornados, Stromausfälle und Angriffe auf unsere Strominfrastruktur, ein grauenvoller Anschlag auf den CSD in Berlin, Drogensichtungen und ein sogar Drohnenangriff am Leipziger Flughafen, der unsere Ukraine-Unterstützung im Visier hatte. Ein massiver Cyberangriff auf die Verwaltung in Berlin und enttarnte Waffendepots, mutmaßlich eingerichtet, um russische Anschlagspläne in Berlin auszuführen. Mir ist an dieser Stelle zunächst einmal wichtig, all unseren Einsatzkräften, die tagtäglich für unsere Sicherheit sorgen, Danke zu sagen. Egal, ob im Hauptamt oder im Ehrenamt, bei der Polizei, bei der Feuerwehr, beim Roten Kreuz, beim THW und vielen anderen. Ich finde, es ist immer wieder von Neuem beeindruckend, mit welch hoher Motivation und großen Qualifikation unsere Einsatzkräfte hier im Einsatz sind. Und dafür sollten wir alle sehr, sehr dankbar sein, dass sie dieses Engagement an den Tag legen. Und liebe Kolleginnen und Kollegen, das alles zeigt ja, wir müssen uns maximal gut vorbereiten und unser Land widerstandsfähig und krisenfest machen. Ich bin sehr froh, dass wir schon in den vergangenen Jahren gehandelt haben, um unser Land an diese neuen Bedrohungen anzupassen. Gerade jetzt zeigt sich doch auch, wie wichtig die Grundgesetzänderung war, mit der wir eine Bereichsausnahme von der Schuldenbremse vorgenommen haben. Das ist die entscheidende Weichenstellung für die enorm wichtigen und großen Investitionen in den Sicherheitsbereich, die so sehr notwendig sind. Und ich will einige nennen. Stärkung der Bundespolizei im Bereich der Drohnenabwehr, Bauprogramm für das Technische Hilfswerk, massive Investitionen in Cybersicherheit und unsere Nachrichtendienste, Ausbau unserer Warnsysteme und des Bevölkerungsschutzes, zusätzliche Mittel für Islamismusprävention und Deradikalisierung, um nur einiges zu nennen, was bereits läuft. Und werte Kolleginnen und Kollegen, auch für das Jahr 2027 sind im Regierungsentwurf große Investitionen im Etat des Bundesinnenministeriums vorgesehen. Noch einmal 75% mehr als in diesem Jahr. Rekordetat mit Rekordinvestitionen, die unser Sicherheitsniveau strukturell und dauerhaft verbessern werden. Das ist notwendig und findet auch unsere volle Unterstützung. Konkret, werte Kolleginnen und Kollegen, sieht der Regierungsentwurf unter anderem vor, Stärkung der Polizei- und Sicherheitsbehörden mit rund 850 zusätzlichen Stellen für den Sicherheitsbereich, 400 davon für das Bundeskriminalamt, Bundespolizei 250 neue Stellen und die Zusage für jeweils 500 weitere Stellen im nächsten und übernächsten Jahr. Dazu fast 100 zusätzliche Stellen und 134 Millionen Euro mehr für das Bundesamt für Sicherheit in der Informationstechnik für eine bessere Erkennung und Frühabwehr von Cyberangriffen. Rekordniveau für die Etats des Technischen Hilfswerks und des Bundesamtes für Bevölkerungsschutz und Katastrophenhilfe. 2 Milliarden Euro zusammengerechnet, das ist eine immense Steigerung. Vor 5 Jahren hatten wir noch nicht einmal die Hälfte im Etat.

0: ausstatten. Wir brauchen gute Prävention und eine solide Förderung von Integration angesichts der vorliegenden Zahlen. Lieber Alexander Dobrindt, liebe Unionsfraktion, sehe ich da noch Diskussions- und Handlungsbedarf. Aber das werden wir in den nächsten Wochen sicher auch genügend Zeit haben, das entsprechend zu diskutieren. Vielen Dank.
1: Für die Fraktion Bündnis 90 Die Grünen hat nun Herr Abgeordneter Leon Eckert das Wort. Bitte.
2: Sehr geehrte Frau Präsidentin, sehr geehrte Kolleginnen und Kollegen, liebe Bürgerinnen und Bürger, sehr geehrter Herr Bundesminister Dobrindt. Wie unter einem Brennglas hat dieser Sommer doch gezeigt, vor welchen Gefahren die Bundesrepublik steht. Sabotage des Energienetzes, Anschlag auf ein Flugzeug in Leipzig, spalterische Desinformationskampagnen, aber eben auch extreme Hitze und Waldbrände. Und Sie haben es richtig gesagt, das Ziel dieser Aggression, gerade aus dem Ausland, das sind die Köpfe der Menschen in diesem Land. Und gerade weil wir ungeschönt auf diese Bedrohungslage gucken als grüne Fraktion, müssen wir die Unzulänglichkeiten des Etats auf diese Bedrohung aufzeigen. Der ungeschönte Blick erkennt nämlich, dass der Haushaltsentwurf einen Schwerpunkt hat, der auch schon ausgeführt worden ist, und zwar Bewältigung. Und da finden wir vieles richtig. Viele Investitionsprogramme, das THW-Bauprogramm, die unterstützen wir ausdrücklich. Aber auf der anderen Seite, und um gerade die Köpfe der Menschen in diesem Land zu erreichen, brauchen wir doch eine Stärkung der Prävention in diesem Land. Und genau dort kürzt dieser Haushaltsentwurf bei politischer Bildung und Integration, bei diesen Programmen des gesellschaftlichen Zusammenhalts wird der Rotstift angesetzt. Und was bedeuten denn diese fatalen Einschnitte zum Beispiel bei den Integrationskursen? Weniger Menschen kommen in Arbeit, weniger Menschen finden Anschluss in ihrem sozialen Umfeld. Und Wissenschaft und Unternehmen sagen doch einhellig, Integrationskurse, das sind das beste, wirksamste Instrument, um Menschen hier in die Gesellschaft zu integrieren. Und dort wird radikal eingestrichen. Sollten wir nicht alle von jedem individuell bis in den Kommunen, über die Länder, aber auch der Bund jetzt uns vornehmen, über unsere deutsche Geschichte, über die Lehren aus der deutschen Geschichte, über Demokratie und was es bedeutet, demokratische Werte zu leben, diskutieren? Und was macht dieser Haushaltsentwurf? Er kürzt bei der Bundeszentrale für politische Bildung. Das sind nur zwei Beispiele, die zeigen, dass Prävention ein entscheidender Baustein ist, um wirklich diesen Angriff auf verschiedenen Ebenen, eben ein hybrider Angriff, abzuwehren. Und deswegen geht die Prioritätensetzung zum Teil an der Realität vorbei. Und was passiert dort, wo ausreichend Geld vorhanden ist? Dort droht notwendiger Strukturbedarf, Strukturreformbedarf auszubleiben. Das Beispiel, die Drohnen wurden genannt. Viel Geld wird jetzt in Technik, in Personal eingestellt. Doch wie die Kommunikationswege sind, wie die Kompetenzverteilung ist. Diese Fragen müssen auch geklärt werden, denn die beste Technik reicht nicht, wenn sie da nicht rausgeholt wird im Ernstfall, wenn doch was durch die Lappen geht den Sicherheitsbehörden. Und auch im Beispiel Bevölkerungsschutz können wir das gut sehen. Vor einem Jahr habe ich hier gewarnt, ich will nicht nur tolle Flyer sehen. Das haben sie erfüllt. Es ist kein bebilderter, toller Flyer rausgekommen. Es gab aber spektakuläre Bilder am Hauptbahnhof in der THW-Kluft, sehr beeindruckend. Doch wenn man jetzt genau in diesen Pakt des Bevölkerungsschutzes reinguckt, dann entpuppt er sich zu einem Mogelpakt. Denn tatsächlich wurden 10 Milliarden Investitionen angekündigt. Tatsächlich sind es wahrscheinlich nur 6 bis 6,5 Milliarden, weil einfach Verwaltungskosten als Investitionen umdeklariert worden sind. Und gleichzeitig ist im Bevölkerungsschutz ein eklatanter Reformbedarf, gerade bei der Koordination verschiedener Einheiten. Und diese Konzepte, die 20 Jahre alt sind und alle aus der Katastrophenhilfe kommen, die müssen auf die aktuelle Zeit, auf die neuen Risiken angepasst werden und dürfen nicht einfach, weil viel Geld da ist, zum Erliegen kommen. In der Sprache des Kanzlers, ich möchte nicht nur tadeln, möchte ich ein Programm noch mal hervorheben. An einer Stelle sind die Linien des BMI klar gezogen. Beim Präventionsprogramm Folgen des Kokainkonsums. Wir begrüßen ausdrücklich, dass diese Kampagne jetzt auch auf synthetische Drogen ausgeweitet werden soll, denn wir alle hier kennen mindestens einen Fall. Für uns Grüne ist klar, dass in dieser Zeit entschlossene Maßnahmen

0: benötigt werden, um die Freiheit in Deutschland zu bewahren. Und Sie haben ja schon gesprochen, man soll darüber nachdenken, was man in der Vergangenheit dazu gesagt hat. Ich glaube, wir müssen uns alle fragen, welche Maßnahmen beschützen unsere Freiheit und welche Maßnahmen können dazu führen, dass zum Schutz am Ende selber sie zur Gefahr für unsere Freiheit werden. Und das ist unser grüner Maßstab, an dem wir Reformen auch messen werden. Für mich bedeutet Sicherheitspolitik in diesen Jahren mehr Transparenz, klare Kommunikation mit den Bürgerinnen und Bürgern und akzeptieren, dass die Lösung für mehr Sicherheit im Staat liegt, aber auch in jedem Einzelnen von uns selbst. Und dort müssen wir ansetzen. Vielen Dank.
1: Für die Fraktion Die Linke hat Herr Abgeordneter Dr. Dietmar Bartsch das Wort.
2: Frau Präsidentin, meine Damen und Herren, sehr geehrter Herr Minister, 16,7 Milliarden Euro stehen Ihnen im kommenden Bundeshaushalt nach Ihren Vorstellungen zur Verfügung. Das ist eine Milliarde mehr als zuletzt. Gestern haben wir als Berichterstatter mit den Hauptpersonalräten gesprochen und ich will mich in diesem Sinne dem Dank von Martin Gerstler an alle Beschäftigten auch anschließen. Aber wenn die Bundesregierung in ihrem Entwurf hunderte Millionen bei Leistungen für Kinder kürzt, die ohnehin von Armut bedroht sind, wenn sie beim Wohngeld kürzen und die Angst an den Unterhaltsvorschuss legen, können Sie, Herr Dobrindt, erneut mit mehr Mitteln rechnen. Und das einfach nur, weil de facto ja hier die Schuldenbremse ausgesetzt wird. Sie nennen das Bereichsausnahme. Und da ist sehr bemerkenswert, was Sie selbst, und ich darf mal Sie selbst zitieren, noch vor einigen Jahren erklärt haben. Die Schuldenbremse, im Übrigen dann auch die Bereichsausnahmen, ist ein Erfolgsmodell. Eine Debatte um das Abschaffen der Schuldenbremse ist brandgefährlich und der grundfalsche Weg. Und jetzt machen Sie durch die Hintertür genau das. Sie umgehen die Schuldenbremse mit Ihrer Bereichsausnahme. Und Sie haben das auch noch kurz vor den Bundestagswahlen gesagt, weil Sie gesagt haben, ohne flexible Schuldenbremse, allein durch die Umstrukturierung können Sie die nötigen Mittel freisetzen. Und das ist alles nach dem Motto, was interessiert mich mein Geschwätz von vorgestern. Ihr Einzelplan wäre ohne die Bereichsausnahme, ohne die Trickserei über die so gelobte Schuldenbremse auch in diesem Jahr Makulatur. Über 4,5 Milliarden Euro finanzieren Sie über die Bereichsausnahme, über eine Milliarde mehr als bis jetzt. Allein die IT-Ausstattung und die IT-Sicherheit finanzieren Sie über an der Schuldenbremse vorbei, an dem von Ihnen so benannten grundgefährlichen falschen Weg. Behörden wie der Verfassungsschutz und der THW laufen vollständig unter dem Label Bereichsausnahme, wobei ich ausdrücklich sagen will, dass die finanzielle Unterstützung des THW richtig ist. Aber alles, was Sie machen, ist haushaltspolitisch schlicht verantwortungslos. Es ist unverantwortlich, was Sie machen. Meine Damen und Herren, Herr Dobrindt, Ihr Haushalt beweist, ohne eine grundlegende Reform der ökonomisch sinnlosen Schuldenbremse sind notwendige Investitionen im Innenetat nicht herzustellen. Ihr Haushalt ist de facto ein PR-Haushalt, der die strukturelle Unterfinanzierung staatlicher Ausgaben kaschiert und ersetzt vor allen Dingen falsche Prioritäten und er schiebt die Schulden an künftige Generationen ab. Sie steigern die Ausgaben für die Sicherheitsbehörden, dafür ist Geld da, aber Sie kürzen, und das ist wirklich verwerflich bei der politischen Bildung. 10 Millionen Euro streichen Sie, und das ausschließlich bei Projekten für demokratische Teilhabe und gegen Extremismus. 14 Millionen kürzen Sie bei der Facharbeit. Meine Damen und Herren, haben Sie das Wahlergebnis am vergangenen Sonntag nicht gesehen? Kürzung bei der politischen Bildung verbieten sich. Die verbieten sich schlicht. Ich habe von einem PR-Haushalt gesprochen und ich sage, der Bundesinnenminister ist zuallererst ein PR-Minister. Sie rühmen sich eben wieder für Ihre sogenannte Migrationswende. Erneut haben Sie die unsinnigen und rechtswidrigen Grenzkontrollen verlängert. Sie machen PR-Politik auf dem Rücken der ohnehin vielfach überlasteten Bundespolizei. Und jetzt will ich mal eins deutlich sagen, weil ich das ja für wenige Abschiebung kuscheln Sie ernsthaft mit den Menschen- und Frauenverachtenden Taliban. Ein Unterstützerteam dieser Steinzeitdiktatoren war unlängst bei Ihnen in Deutschland. Das ist doch unfassbar. Es ist unfassbar. Frauen und Mädchen werden in Afghanistan drangsaliert. Und Sie erkennen dieses Terrorregime de facto an. Ich finde das beschämend für unser Land, meine Damen und Herren. Und auch beim Thema Drohnen, das haben Sie eben ja groß hervorgehoben. Ja, sie kaschieren damit ihre faktische Hilflosigkeit. Ich habe null Sympathien für Putin. Immer wenn man da irgendwie was Kritisches sagt, ist man gleich ein Putin-Freund. Das ist ja völlig absurd. Aber wir sind ein Rechtsstaat und genau deshalb müssen sie belastbare Beweise vorlegen. Das ist eben keine Relativierung. Und das ist vor allen Dingen nichts, was irgendwie Sympathie für Putin mit sich bringt. Das ist überhaupt nicht der Fall. Meine Damen und Herren, Ihr Drohnenabwehrsystem ist schlicht ein Flickenteppich, ein Flickenteppich. Er schafft auch keine Sicherheit. Er ist löchriger als ein Schweizer Käse. Das ist die Wahrheit. Jede Woche verkünden Sie ja was Neues. Wo ist denn da eine Strategie? Das wäre notwendig bei den Drohnen. Meine Damen und Herren, auf Bedrohungen der öffentlichen Sicherheit durch Desinformation und Cyberangriffe reagieren Sie mit Überwachung und Kontrolle, während demokratische Bildungsarbeit und die Förderung von Selbsthilfefähigkeiten der Bevölkerung von Kürzungen betroffen sind. Ihr Haushalt setzt falsche Schwerpunkte. Er erhöht die innere Sicherheit vielfach, sondern er schwächt die demokratische Resilienz. Ihr Haushalt soll den Eindruck von Handlungsfähigkeit herstellen. Die Wahrheit ist, Sie arbeiten mit ungedeckten Schecks. Sie setzen zu wenig auf gute Sacharbeit und zu viel auf markige Ankündigungen. Deswegen wird meine Fraktion Ihrem Haushalt nicht zustimmen. Und ich wünsche mir
1: Ihre Zeit.
2: Gewaltige Veränderung. Herzlichen Dank, Frau Kunze.
1: Für die Fraktion der CDU-CSU hat Herr Abgeordneter Alexander Drom das Wort. Bitte.

0: Sehr geehrte Frau Präsidentin, werte Kolleginnen und Kollegen, die Bundesregierung legt erneut einen Sicherheitshaushalt vor, weil es leider notwendig ist. Denn unser Land steht unter Druck von außen und von innen. Hybride Bedrohungen, Spionage, Sabotage, Cyberangriffe, Terrorismus. Ja, und auch Staatsterrorismus, wie wir beim Anschlag auf den Leipziger Flughafen erfahren mussten. Das ist eine neue Qualität. Und auch hier stellen wir uns wehrhaft auf. Und wenn dann von verschiedenen Parteien, vor allem von Ihnen, Herr Kollege Bartsch, hat es mich gerade sehr enttäuscht, immer nach Beweisen gefragt wird, dann spielen Sie und die AfD das Spiel Putins bis in die Wortwahl hinein, weil er genau dieselbe Frage nach Beweisen stellt. Sie wiederholen dies und spielen damit unseren Gegnern, den Feinden unseres Landes, in die Hände, liebe Kolleginnen und Kollegen. Herr Chrupalla, die Aufgabe eines Abgeordneten hier im Deutschen Bundestag ist es, die Interessen dieses Landes zu vertreten. Und wenn dieses Land angegriffen wird, und das war kein Hybrider, das war ein echter Angriff, dann versammelt man sich. Dann versammelt man sich auch hinter der Regierung. Das ist Patriotismus. Das, was Sie machen, ist alles andere als patriotisch. Das ist, die Interessen unseres Vaterlandes zu verraten, liebe Kolleginnen und Kollegen. Und wir stehen auch aus dem Inneren unter Druck, durch Extremismus, links, rechts motiviert, aber auch islamistisch, wie wir diesen Sommer leidvoll erfahren mussten beim Anschlag auf den CSD in Berlin. Und da gilt es, im Vorfeld wehrhafter zu werden. Wir werden dazu entsprechende Vorschläge unterbreiten. Und an alle hier im Bundestag will ich den Appell richten, kein falsch verstandenes Verständnis dann zu haben, sondern konsequent zu handeln mit der Bundesregierung, mit der Koalition, liebe Kolleginnen und Kollegen. Und ja, auch deshalb wachsen alle Sicherheitsbehörden im Haushalt auf. Aber Geld allein ist eben nicht alles. Und deswegen starten wir in diesem Herbst die größte Sicherheitsoffensive in der Geschichte der Bundesrepublik Deutschland, damit wir uns wehrhafter und angemessen in dieser Bedrohungslage aufstellen, liebe Kolleginnen und Kollegen. Digitale Ermittlungsbefugnisse, endlich die IP-Adressenspeicherung, die die Grünen zusammen mit einer Kleinstpartei, die FDP heißt, jahrelang blockiert haben. Liebe Kolleginnen und Kollegen, wie viel Leid hätte man in den letzten Jahren ersparen können, wenn man das schon früher gemacht haben? Wir, diese Koalition, setzt das jetzt um. Wir stärken die Cyberabwehr. Ja, und wir reagieren auf diese Korrektur, indem wir jetzt einen verfassungsgemäßen Vorschlag machen. Im Übrigen seit Jahren, es hat sich nämlich die Rechtsprechung beim EuGH schon vor 3-4 Jahren geändert. Sie negieren das, aber wir machen das jetzt und wir schützen damit die Interessen gerade auch der Schwächsten in unserem Land, beispielsweise gegen sexuellen Missbrauch im Netz. Und wir stellen unsere Nachrichtendienste, Bundesnachrichtendienst und Verfassungsschutz, neu auf. Wir gehen vom Beobachten auch hin zum Eingreifen. Auch das eine Reaktion. Und ich kann nur sagen, jeder hier im Haus muss sich bei den Beratungen, die wir bis zum Jahresende abschließen wollen, dann fragen, auf welcher Seite er oder sie sich befindet. Auf der Seite der Sicherheit, die wir stärken, oder auf der Seite der Gegner und Feinde unseres Landes, liebe Kolleginnen und Kollegen. Gerade Sie müssen sich das fragen von der AfD. Und wir haben, ja, es wurde angesprochen, auch die Migrationswende eingeleitet. Die Zahlen sind genannt, die muss ich nicht nochmals wiederholen. Ja, und es ist nicht ausschließlich, aber auch und insbesondere den Grenzkontrollen zu verdanken, dass die Zahlen zurückgegangen sind. Das war ein erster Schritt zur Entlastung unseres Landes. Und wir sind aber noch nicht am Ziel. Das zeigen gerade die Entwicklungen in Ceuta oder aber auch das Verhalten Italiens mit, ich gebe zu, fadenscheinigen Argumenten, die Dublin-Flüchtlinge, für die Italien zuständig wäre, nicht zurückzunehmen. Das ist im Übrigen etwas vor dem ich von Anfang an gewarnt habe, schon in der letzten Periode, als GEAS von der Ampel auf europäischer Ebene beschlossen wurde. Dreh- und Angelpunkt für ein funktionierendes GEAS ist, dass die Dublin-Regeln bzw. die Nachfolgeregeln auch erfüllt werden von den anderen Staaten. Und solange das nicht gewährleistet ist, müssen wir die Grenzkontrollen aufrechterhalten. Liebe Kolleginnen und Kollegen, genau das haben wir im Koalitionsvertrag vereinbart, dass die Grenzkontrollen so lange aufrechterhalten bleiben, bis GEAS Dublin-Regeln auf europäischer Ebene erfüllt werden, liebe Kolleginnen und Kollegen. Und ich bin dankbar, dass wir die Rückführungen verbessert haben. Wir werden es auch noch mal steigern mit einem Gesetz in diesem Herbst. Ich bin dankbar, Herr Kollege Bartsch, dass wir nach Afghanistan abschieben. Regelmäßig, vor allem Straftäter und Gefährder. Herzlichen Dank, Herr Bundesinnenminister Dobrindt, dafür. Wir schützen die Bevölkerung vor zukünftigen Straftaten, Belastungen, Gefährdungen gerade dieser Straftäter. Ja, und wir wollen auch nach Syrien regelmäßig abschieben. Das ist eine Aufgabe, die wir noch weiter erfüllen müssen. Und ich bedanke mich auch, dass wir beispielsweise mit den Return Hubs neue Wege gehen in der Rückführungspolitik.
1: Die ist rum.
0: Ich komme zum Ende. Wir werden Sie dabei unterstützen.
1: Danke.
0: Herzlichen Dank fürs Zuhören.
1: Für die AfD-Fraktion hat Herr Abgeordneter Markus Bühl das Wort. Bitte.
2: Frau Präsidentin, sehr geehrte Damen und Herren, Herr Innenminister! Ich muss an dieser Stelle die Koalitionsfeierstunde zum Haushalt Ihres Hauses mal unterbrechen. Denn von einer Wende in der Migrationspolitik kann auch im Haushaltsentwurf 2027 keine Rede sein. Solange mehr illegale Einreisen nach Deutschland stattfinden, als ausreisepflichtige Personen unser Land auch tatsächlich verlassen, gibt es schlicht keine Migrationswende. Und die medienwirksame Abschiebung einiger Straftäter kurz vor einer Wahl ist ebenfalls keine Migrationswende. Die Zahl der Abschiebungen seit Jahresbeginn bis Ende Juni beläuft sich auf lediglich 18.939 Personen. Im gleichen Zeitraum wurden 56.547 Asylanträge gestellt. 258.845 Menschen waren bis Ende Juni ausreisepflichtig. In den von Ihren Länderkollegen regierten Bundesländern bilanziert sich die Zahl der Abschiebungen auf einem absolut ungenügenden Niveau. In diesem Jahr scheiterten bereits fast 9.000 fest geplante, gebuchte und bezahlte Abschiebungen. Die ausreisepflichtigen Personen konnten nicht angetroffen werden, weil sie untergetaucht sind. Das Nichtabstellen des Sozialmagneten, das weitere Füttern der Asylindustrie in ihrem Haushaltsplan, die mangelhafte Bekämpfung von Missbrauch und gefälschte Sprachzertifikate, das alles sind die Bausteine Ihres Scheiterns bei der angeblichen Migrationswende. Eins ist klar. Eine echte Migrationswende gibt es nur mit einer AfD-geführten Bundesregierung. Zum notwendigen Bausanierungsprogramm der Liegenschaften des Technischen Hilfswerks THW muss erwähnt werden, dass dieses Sanierungsprogramm nur in den Haushaltsentwurf kam, weil das THW von der Schuldenbremse im Grundgesetz ausgeklammert wurde. Herr Minister, einen derartigen Sanierungsschwung würde ich mir sehr bei den zahlreichen maroden und sanierungsbedürftigen Polizeirevieren unserer Bundespolizei wünschen. In den vergangenen Haushaltsberatungen, Herr Dobrindt, versprachen Sie, den Überstundenberg bei der Bundespolizei zu reduzieren. Das Gegenteil ist jedoch der Fall. Es kam noch einmal eine sehr hohe Anzahl an Überstunden hinzu. Auch Ihre geplanten Neueinstellungen von Bundespolizisten sind keine Verstärkung, sondern es werden lediglich die altersbedingten Abgänge ausgeglichen. Nächstes Jahr werden 911 Polizeibeamte in den Ruhestand gehen. In den folgenden Jahren steigt die jährliche Anzahl erheblich. Von einer Stärkung der inneren Sicherheit kann also keine Rede sein. Wir brauchen eine echte personelle Verstärkung der Bundespolizei. Und unsere Polizisten brauchen ordentliche Einsatzmittel wie das Distanz-Elektroimpulsgerät, und zwar im flächendeckenden Einsatz. In den letzten Wochen wurde viel über Drohnen und deren Abwehr diskutiert, auch heute wieder mit all dem immer noch herrschenden Kompetenzwirrwarr zwischen Bund und Ländern. Ganz schnell, ganz leise dagegen wird die Debatte, wenn es um den Einsatz von Drohnen bei der Grenzsicherung geht. Unsere europäischen Nachbarländer machen es uns seit Jahren vor. Polen, Österreich, die Schweiz, Italien und Griechenland überwachen ihre Grenzen mit Drohnen. Und bei uns? Außer einigen Testversuchen gibt es kein umfassendes Konzept zum Einsatz von Drohnen zur Grenzüberwachung und auch keine entsprechenden Haushaltsmittel in Ihrem Regierungsentwurf. Wir fordern, dass die Bundesregierung endlich eine Strategie zum Aufbau eines effizienten digitalen Grenzschutzes erarbeitet. Insbesondere der Einsatz von Wärmebild- und Infrarotsensorik, die Installation von Bewegungs- und Bodensensoren entlang bekannter Schleusungsrouten sowie der Einsatz von Drohnen zur Aufklärung und KI-gestützte Videosysteme müssen im Mittelpunkt dieser Strategie stehen. Denn die Vorteile liegen klar auf der Hand. KI-basierte Drohnen ermöglichen die kostengünstige Überwachung großer Flächen bei weniger Personaleinsatz. Sie steigern die Effizienz bei der Grenzüberwachung und beenden das hochkriminelle Geschäft von Schlepperbanden. In den kommenden Haushaltsverhandlungen werden wir mit unseren Forderungen wieder klarmachen. Umfassende innere Sicherheit und eine echte Migrationswende, die gibt es nur mit der Alternative für Deutschland. Vielen Dank.
1: Für die Fraktion der SPD hat Frau Abgeordnete Sonja Eichwede das Wort. Bitte.
3: Sehr geehrte Frau Präsidentin, sehr geehrter Herr Bundesinnenminister Dobrindt, werte Kolleginnen und Kollegen. Habe Kerkeling richtete vergangene Worte einen Appell an meine Fraktion. Reden Sie, streiten Sie, verteidigen Sie diese Verfassung, als wäre sie das Kostbarste, was wir besitzen, weil sie es ist. Und wenn wir heute über den Haushalt des Bundesministeriums des Inneren diskutieren, einen Einzelplan, der wie wenige andere für den Schutz unserer Verfassung steht, ist es wichtig, dass wir uns die Bedeutung dieses Haushalts, die Bedeutung dieses Etats in diesen sehr viel schwieriger gewordenen Zeiten auch vor Augen führen. Dieser Aufwuchs, den wir heute diskutieren, ist richtig. Ist richtig vor angesichts der hybriden Bedrohungslage, in der wir uns befinden. Er ist richtig, denn wir brauchen ihn eben gerade um unsere freiheitlich-demokratische Grundordnung, um die Freiheit, in der wir leben, zu verteidigen, liebe Kolleginnen und Kollegen. Wir haben in diesem Sommer wieder gemerkt, die Anschläge und Angriffe in Berlin und Leipzig, die Vorfälle in Jenschwalde, Berghain und München, die aktuelle Bedrohungslage ist hoch, und ich habe nur ein paar Beispiele genannt. Deshalb müssen wir in Sicherheit investieren. Deshalb ist es richtig, dass diese Bundesregierung und diese Koalition in den vergangenen Monaten insbesondere auch die Sicherheitsinfrastruktur unseres Landes neu aufgestellt hat, gerade auf diese neuen Bedrohungen, wie zum Beispiel durch Drohnen angemessen reagieren zu können, durch ein gemeinsames Drohnenabwehrzentrum, durch das Abwehrzentrum hybrider Bedrohung, durch Änderungen in Bundesgesetzen, beim Luftsicherheitsgesetz, beim Bundespolizeigesetz. Und ja, wir werden auch die Nachrichtendienste reformieren, um sie zu Abwehrdiensten zu machen, weil es wichtig ist, gerade nicht um Freiheit und Sicherheit gegeneinander auszuspielen, sondern um unsere Freiheit zu schützen und zu verstärken durch Sicherheitsmaßnahmen, liebe Kolleginnen und Kollegen. Ebenso ist es von außerordentlicher Bedeutung, dass durch den Bundeshaushalt in Katastrophenschutz investiert wird. Gerade die hohen Investitionen beim THW sind von außerordentlicher Bedeutung, denn unsere haupt- und ehrenamtlichen Helferinnen und Helfer müssen mit allem ausgestattet sein, was sie für ihre Arbeit brauchen. Auch hier aufgrund von vielfältigen Szenarien, Bedrohungsszenarien, Naturkatastrophen, Schadenslagen, hybriden Angriffen. Und damit auch unsere Bevölkerung entsprechend sensibilisiert werden muss und werden kann. Denn wir müssen in unserer Bevölkerung begreifen, dass wir heute in einer anderen Zeit leben, liebe Kolleginnen und Kollegen. Es geht darum, die Infrastruktur zu stärken. Es geht darum, die Bevölkerung zu schützen. Es geht darum, die Wirtschaft zu stärken. Und es geht bei allem immer darum, unseren Rechtsstaat und unsere Demokratie zu schützen. Wir verteidigen damit unsere Art, unsere freie Art zu leben. Denn unsere Freiheit ist nicht selbstverständlich. Sie muss gelebt, sie muss geschützt, sie muss verteidigt werden, liebe Kolleginnen und Kollegen. Und deshalb ist es mir auch wichtig, noch auf ein paar weitere Punkte hinzuweisen, die in diesem Haushalt noch nicht ausreichend berücksichtigt sind. Es kann nicht sein, dass wir in einer Zeit, in der unsere Demokratie von innen und von außen mehr und mehr bedroht wird, gerade bei Fragen der politischen Bildung, gerade bei Fragen der Demokratieförderung stärken. Denn Demokratie und Sicherheit dürfen nicht gegeneinander ausgespielt werden. Sie müssen sich bedingen, sie gehören zusammen. Und wir haben am vergangenen Wochenende wieder gemerkt, wie rechtsextreme Akteure mit Desinformation und demokratiefeindlichen Narrativen eben gerade Erfolg haben. Deshalb müssen wir Antworten darauf geben, zum Beispiel durch die wichtige Arbeit der Bundeszentrale für politische Bildung, bei der nicht so massiv gekürzt werden
1: Frau
3: sollte.
1: Abgeordnete, lassen Sie eine Zwischenfrage zu des Abgeordneten Leon Eckert.
3: Sehr gerne.
1: Bündnis 90 Die Grünen, bitte.
4: Vielen Dank, sehr geehrte Frau Präsidentin, sehr geehrte Kollegin. Sie haben einen richtigen Punkt gesagt unter Ihrer Auflistung, wo es im Haushalt noch kriselt. Jetzt frage ich Sie, sind Sie mit mir der Meinung, dass wir auch bei der Asylverfahrensberatung in diesem Haushalt noch was ändern müssen? Denn das ist ja eigentlich ein Programm, um Verwaltungsverfahren zu verschlanken, um Menschen ein faires Verfahren zu ermöglichen. Sehen Sie da auch Handlungsbedarf?
3: Vielen Dank für Ihre Frage, sehr geehrter Kollege. Ich glaube, dass es von außerordentlicher Bedeutung ist, dass wir unsere Demokratie schützen, und dazu gehört auch, Integration zu leben. Und um Integration zu leben, ist es wichtig, Integration zu ermöglichen. Es ist richtig, dass wir zu Recht erwarten, dass sich Menschen, die zu uns kommen, auch in unsere Gesellschaft zu integrieren. Und dann müssen wir auch gucken, wie wir bestmöglich Leistungen, die Integration möglich machen, zur Verfügung stellen. Das gilt für Integrationskurse, das gilt für Sprachförderung, das gilt dafür, dass es Rechtssicherheit hat, und das gilt auch dafür, dass wir versuchen werden, in diesem Haushalt bei der Asylverfahrensberatung eine bessere Lösung zu finden. Sehr geehrte Kolleginnen und Kollegen, Demokratie zu verteidigen heißt nicht nur, auf Angriffe zu reagieren. Das heißt es auch. Aber es heißt es ebenso, Demokratie zu verteidigen, um sie widerstandsfähiger entsprechend zu machen. Der Punkt Integration ist dazu gerade angesprochen worden. Wir brauchen ein gelungenes Miteinander in unserem Land. Wir brauchen Zusammenhalt und nicht Spaltung. Wir brauchen eben ein Zusammenleben in Sicherheit. Und ein Zusammenleben in Sicherheit schaffen wir gerade dadurch, indem wir Menschen schützen, indem wir Demokratie stärken, indem wir Zusammenhalt schaffen durch eine neue, verbesserte Sicherheitsinfrastruktur, durch starke Sicherheitsbehörden, um die Freiheit, in der wir leben, auch entsprechend schützen zu können. Vielen Dank.
1: Für die Fraktion Bündnis 90 Die Grünen hat nun Herr Abgeordneter Marcel Emmerich das Wort. Bitte.
5: Sehr geehrte Frau Präsidentin, liebe Kolleginnen und Kollegen, meine Damen und Herren, es gibt zwei Geschichten, die man sich über den Innenminister Alexander Dobrindt erzählt. Die eine geht so, er ist nicht mehr der Verkehrsminister mit der Maut. Er soll jetzt der Macher dieser Regierung sein, das Kabinettsmitglied mit den meisten Ankündigungen. Und vor der Kamera performt er sogar besser als der Kanzler. Das wiederum ist kein Kunststück. Und es gibt noch eine andere Geschichte. Beim Schutz der kritischen Infrastruktur hat er bis auf ein Gesetz, das die wesentlichen Dinge in eine Verordnung ausgelagert hat, noch gar nichts geschafft. Und diese entscheidenden Punkte aus der Verordnung, die liegen noch gar nicht vor. Gerichte kassieren so sicher wie das Amen in der Kirche Entscheidungen bei Grenzkontrollen, bei Zurückweisungen oder Aufnahmeprogrammen. Polizistinnen und Polizisten fehlen an Bahnhöfen im ganzen Bundesgebiet. Er hofiert die radikal-islamistischen Taliban. Und bei der Drohnenabwehr klaffen Anspruch und Wirklichkeit weit auseinander. Der Innenminister, ein Macher, mitnichten. Denn ein Innenminister muss dafür sorgen, dass dieser Staat funktioniert, wenn es darauf ankommt. Dass unsere kritische Infrastruktur geschützt ist, dass die Bundespolizei dort präsent ist, wo sie wirklich gebraucht wird, dass wir gegen Sabotage, Spionage und hybride Angriffe entschlossen vorgehen und vorbereitet sind. Und natürlich auch, dass gerade auch die Sicherheitsbehörden klare Verantwortlichkeiten geregelt haben. Genau daran muss sich ein Innenminister messen lassen. Statt bestehende Probleme zu lösen, schafft er aber neue Strukturen. Statt den Staat handlungsfähiger zu machen, schaut er nur, dass er handlungsfähig aussieht. Denn wenn Alexander Dobrindt ein Problem erkennt, dann muss es schnell gehen. Sie haben zwar selten eine Lösung, aber immer eine Pressekonferenz. Und wenn das Problem groß genug ist, auch noch ein neues gemeinsames Zentrum. Das wird aber der Bedrohungslage in diesem Land überhaupt nicht gerecht. Wir sehen hybride Angriffe, wir sehen Staatsterrorismus von fremden Mächten, wie zum Beispiel Russland. Wir sehen durch die Waldbrände im Sommer, dass wir beim Katastrophen, beim Bevölkerungsschutz viel besser werden müssen. Wir sehen, dass wir extremistische Entwicklungen in diesem Land haben, Rechtsextremismus, Linksextremismus, Islamismus. All das gehen Sie nicht mit genug Entschlossenheit an, weil sich in entscheidenden Momenten, dann, wenn es um Zuständigkeiten geht, dann, wenn es um Verantwortlichkeit geht, einfach wegducken und irgendwelche neuen Zentren aufbauen, irgendwelche Schilder an die Türen schrauben und am Ende vor allem mit Etikettenschwindel ums Eck kommen, aber mit sehr wenig Substanz in der Innenpolitik. Und während der Haushalt des Innenministeriums auf der einen Seite üppig gefüllt ist, kürzen Sie ausgerechnet dort, wo Sicherheit entsteht, lange bevor die Polizei kommen muss. Fast 500 Millionen Euro weniger für Integration und Teilhabe. Das heißt, weniger Unterstützung beim Ankommen, weniger Unterstützung beim Deutschlernen. Und was wirklich ein absoluter Hammer ist, 40% weniger bei der politischen Bildung. Die politische Bildung wird von Ihnen zur Hälfte weggedobrindt. Und das in diesen Zeiten, das kann doch wirklich nicht wahr sein. Wie können Sie denn ausgerechnet jetzt in dieser Lage, mit dieser Entwicklung des Extremismus in diesem Land, wir haben es am Wochenende gesehen, 44% für eine rechtsextreme Partei in Sachsen-Anhalt. Und Sie reagieren unter anderem darauf damit, dass Sie sagen, bei der politischen Bildung, da nehmen wir mal jeden 2 Euro raus. Das ist absolut irre. Die Menschen in diesem Land, Herr Dobrindt, die machen sich Sorgen über die Demokratie, wie es damit weitergeht, vor allem seit diesem Sonntag. Und Sie treffen keine Vorkehrungen dafür. Sie schauen nicht wirklich, dass der Informationsaustausch zwischen den Sicherheitsbehörden entschlossen angegangen wird, dass da entsprechende Vorkehrungen getroffen werden. Sie schauen nicht, dass der Rechtsextremismus mit einem Strategieprogramm in den Griff genommen wird. All das vernachlässigen Sie und deswegen müssen Sie sich daran messen lassen, ob Sie wirklich die Breite der Themen, die in Ihrem Bereich liegen, im Blick haben oder einfach nur das, worauf Sie Lust haben.
1: Für die Fraktion Die Linke hat nun Frau Abgeordnete Clara Bünger das Wort. Bitte.
6: Sehr geehrte Frau Präsidentin, liebe Kolleginnen und Kollegen, sehr geehrter Herr Dobrindt, im Juni 2025, als Sie gerade die Regierung übernommen haben, stand die AfD in Sachsen-Anhalt bei 30%, die CDU bei 34%. 15 Monate später ist die AfD 14 Punkte stärker und die CDU hat sich halbiert. Dazwischen liegt Ihre Politik dieser schwarz-roten Regierung. Wer geglaubt hat, man könne die AfD zurückdrängen, indem man ihre Sprache und Forderungen übernimmt, ist krachend gescheitert. Und ich glaube, Herr Dobrindt, das haben Sie immer noch nicht verstanden. Ihre erste Amtshandlung war, Schutzsuchende an den Grenzen zurückzuweisen. Keine 24 Stunden im Amt, da ordnet der neue Verfassungsminister den ersten Rechtsbruch an. Sie bestätigen damit die Erzählung der AfD, Migration sei das Hauptproblem und schwächen im selben Atemzug den Rechtsstaat. Ihre Bilanz, die AfD stärker, der Rechtsstaat schwächer. Aber ich sage Ihnen, Herr Dobrindt, Sie werden es der AfD niemals recht machen. Egal wie viele Menschen Sie abschieben, Grundrechte einschränken und wie oft Sie geltendes Recht brechen. Die AfD wird immer, und das hat sie heute wieder bewiesen, sagen und behaupten, Sie machen linke Politik. Und das werden Sie auch so lange sagen, bis Sie hier nicht mehr im Bundestag sitzen. Gleichzeitig greift diese Regierung den Sozialstaat an. Statt Milliardäre endlich richtig zu besteuern, betreiben Sie dieselbe Sündenbockpolitik wie die AfD. Sie nehmen den Menschen soziale Sicherheit und erzählen ihnen, diejenigen, die noch weniger haben, sind schuld. Wer nach oben schont und nach unten tritt, bekämpft nicht die AfD. Er macht sie stärker, liebe Kolleginnen und Kollegen. Und erzählen Sie uns doch nicht, das Problem sei bloß die Kommunikation. Soziale Grausamkeiten kann man nicht emotionaler erklären. Man muss sie beenden. Nehmen Sie die Angriffe auf den Sozialstaat endlich zurück. Doch, liebe Kolleginnen und Kollegen, dieser Haushalt setzt genau diesen Kurs fort. Die Mittel für Integration werden fast halbiert. Sie streichen vormittags die Integrationskurse und beschweren sich abends in den Talkshows, die Menschen seien nicht integriert. Das ist doch die Realität. Und während eine faschistische Partei das beste Ergebnis seit 1945 erzielt, kürzt diese Regierung 17 Millionen Euro bei der Bundeszentrale für politische Bildung und rund 20 Millionen Euro bei Demokratie leben. Das ist doch ein Skandal. Logisch wäre an dieser Stelle, jetzt mehr in Demokratie zu investieren. Aber Sie tun das Gegenteil. Sie kürzen beim Demokratieschutz und geben stattdessen dem Nachrichtendienst 169 Millionen Euro mehr. Mit Ihrer geplanten Geheimdienstreform machen Sie aus diesem Nachrichtendienst eine echte Geheimpolizei mit operativen Befugnissen. Und ja, Herr Dobrindt, ich habe gesagt, das ist ein Angriff auf Grundrechte, weil es das ist. Denn heimlich in Wohnungen einzudringen ohne richterlichen Durchsuchungsbeschluss ist ein Angriff auf Grundrechte. Die Trennung von Nachrichtendiensten und Polizei ist eine Lehre aus dem Nationalsozialismus. Sie soll verhindern, dass geheime Informationen und staatliche Gewalt in einer Hand konzentriert sind. Und genau diese Trennung reißen Sie jetzt ein. Aber ich sage Ihnen, nie wieder darf es in Deutschland eine Geheimpolizei geben. Herr Dobrindt, schon Ihnen würde ich diese Macht nicht anvertrauen. Aber morgen liegt sie in den Händen eines AfD-Ministers. Und das ist die Gefahr, über die wir sprechen müssen. Ihre Politik schafft dadurch nicht mehr Sicherheit. Ihre Politik ist ein Sicherheitsrisiko. Wer die Demokratie retten will, muss den Menschen mehr Demokratie geben, nicht weniger. Legen Sie doch endlich mal ein Demokratiefördergesetz vor. Vielen Dank.
1: Dankeschön. Ein Hinweis, und das möchte ich auch rügen. Wir nennen uns nicht faschistische Parteien gegenseitig. Das ist auch so vereinbart und auch nicht Mauerschützen umgekehrt. Und da bitte ich wirklich drauf zu achten. Man kann nicht für sich was in Anspruch nehmen, was nicht getätigt werden soll, wenn man es dann umgekehrt macht. Wir fahren weiter in der Debatte. Für die CDU-CSU-Fraktion hat nun Herr Abgeordneter Sebastian Schmidt das Wort. Bitte.
7: Sehr geehrte Frau Präsidentin, meine Damen und Herren! Die Küsten eines Landes sind offene Grenzen, offen für Handel und Tourismus, aber auch für Verbrechen. Um unsere Grenzen zu schützen und unsere Sicherheit zu wahren, haben wir die Bundespolizei. Und jetzt kommen wir wieder zum Kern der Debatte, meine Damen und Herren. Sie verfügt 2027 über rund 5,2 Milliarden Euro. Und das sind 100 Millionen Euro mehr als noch in diesem Jahr. Ein Schwerpunkt liegt auf See. Die Ersatzbeschaffung der Kontroll- und Streifenboote wird endlich vergeben. Und der Standort Nord der GSG 9 wird weiter aufgebaut. Dass dies keine bloße Regionalpolitik ist, zeigt allein die Präsenz der russischen Schattenflotte in der Ostsee. Denn die Ostsee ist ein zentraler Knotenpunkt für unsere gesamte kritische Infrastruktur. Und dieser Haushalt ist daher ein weiterer Grundstein für das Ziel, aus seinem gemeinsamen Bedrohungsraum Ostsee einen gemeinsamen Sicherheitsraum zu machen, liebe Kolleginnen und Kollegen. Und dieser
8: Anspruch gilt auch in der Luft. Für die Drohnenabwehr stehen zusätzlich 40 Millionen Euro bereit. Die Bundespolizei rüstet damit Flughäfen, andere Schutzobjekte und die Einsatzschiffe mit stationärer und tragbarer Drohnenabwehrtechnik aus. Darüber hinaus werden neue Möglichkeiten wie Laser- oder ballistische Systeme erprobt. Meine Damen und Herren, Vorsorge steht an erster Stelle und ist zwingend notwendig, wenn wir uns die Vorfälle der letzten Monate vor Augen führen. Und sie zeigen ein klares Bild. Extremwetter und Angriffe auf unsere kritische Infrastruktur fordern unsere Hilfsorganisation und unseren Zusammenhalt in einem lange nicht gekannten Ausmaß heraus. Auch aus diesen Ereignissen zieht dieser Haushaltsentwurf die richtigen Schlüsse. Denn Sicherheit entsteht eben nicht durch Gesetzgebung und Paragraphen. Sie entsteht vor Ort, in der Fläche, durch die Einsatzkräfte. Und genau dorthin lenkt dieser Haushalt das Geld für mehr Schutz, mehr Stärke und mehr Sicherheit, liebe Kolleginnen und Kollegen. Das Technische Hilfswerk erhält rund 1,3 Milliarden Euro, und das sind 550 Millionen Euro mehr als noch im laufenden Jahr. Erstmals überschreitet der THW-Haushalt damit die Milliardengrenze. Und der größte Posten ist das Bauprogramm mit rund 629 Millionen Euro, und durch serielle Bauweise beziehen mindestens 200 Ortsverbände ihre neue Liegenschaft. Und das in 11 Monaten nach dem ersten Spatenstich und nicht in 11 Jahren. Das ist ein Rollout in Rekordzeit. Dazu kommen Ausstattung. Der Haushalt sichert den weiteren Erwerb von Fahrzeugen und Technik. Wir bauen, wir beschaffen und wir bringen es in die Umsetzung. Denn was im Ortsverband ankommt, wirkt im Einsatz. Und das ist ein starkes Signal an das Ehrenamt, meine Damen und Herren. Denn rund 1,7 Millionen Menschen engagieren sich in diesem Land ehrenamtlich im Bevölkerungsschutz. Fast 90% aller Einsätze werden von ihnen getragen. Und sie verdienen keine warmen Worte, sondern warme Umkleiden, moderne Fahrzeuge und verlässliche Ausbildung. Wer den ganzen Tag arbeitet und abends noch zur Übung fährt, der hat einen Anspruch auf eine auskömmliche Ausstattung und ordentliche Bedingungen. Auch der Etat des BBK wächst auf über 700 Millionen Euro an. Die Mittel fließen in die Ausrüstung des Katastrophen- und Zivilschutzes, in Sanitätsmaterial, in CBN-Fähigkeiten, in die Notstromreserve und in die Trinkwasserversorgung. Ein weiterer Schwerpunkt bleibt die Warnung. Das Warnsystem Nina wird ausgebaut und um Zivilschutz relevante Inhalte ergänzt, etwa zu öffentlichen Zufluchtsräumen. Das Sirenenförderprogramm wird mit den Ländern fortgeführt. Die Länder erfassen bestehende Standorte künftig im Warnmittelkataster, und das vereinfacht die Planung. Das ist der richtige Weg, aber er ist noch nicht zu Ende gegangen. Kommunen und Hersteller brauchen für den Sirenenausbau klare Standards und eine belastbare Perspektive für das einzelne Haushaltsjahr hinaus. Ebenso wichtig ist das gemeinsame Lagebild. Meldewege, Kritislagebild und zivile Alarmplanung wachsen zusammen. Denn im Ernstfall entscheidet nicht, wer was weiß, sondern wie schnell alle dasselbe wissen.
1: Herr Abgeordneter, lassen Sie, apropos Wissen, eine Zwischenfrage zu aus den Reihen der Grünen, Bündnis 90.
8: Von wem denn?
1: Von Herrn Leon Eckert.
8: Ja, Herr Eckert,
1: darf ich. Na dann, bitte.
9: Ich hier, Herr Grün.
4: Ja, danke sehr, sehr geehrte Frau Präsidentin, sehr geehrter Herr Kollege. Am Bayer kann man nichts abschlagen. Das sehen wir auch hier im Haushalt. Das BBK, Sie haben über Warnung gesprochen, über Sirenenausbau. Und das BBK selber hat im Fachmagazin davon gesprochen, dass man das Ausbauziel bis 2029 der flächendeckenden Sirenen nicht schaffen wird. Was ist die Lösung, um diesen Engpass zu beschleunigen? Was wollen Sie machen, um da in die Fläche zu kommen bis 2029?
8: Lieber Kollege Eckert, danke für die Zwischenfrage. Was für einen Anspruch haben die Bürgerinnen und Bürger an die Politik? Sie wollen seriöse Politik erwarten. Sie erwarten, dass wir Anliegen ernst nehmen und dass wir Probleme erkennen und dass wir Lösungsräume schaffen. Und immer wieder merke ich, dass gerade Ihre Fraktion, obwohl ich Ihnen persönlich und Ihren Kollegen von Nord ja auch sehr viel Kompetenz in dem Bereich zuspreche, dass Sie immer wieder den Finger in die Wunde legen, aber dann nachher bei der Abstimmung kneifen. Und deswegen darf ich an Sie gerne appellieren, Ihre Einstellung zu verlassen, ob Sonne oder Regen, Hauptsache dagegen, sondern dass Sie hier diesem Sicherheitshaushalt auch mal mit Ihre Zustimmung geben, meine Damen und Herren. Das ist doch das Entscheidende. Frau Präsidentin, ich fahre fort, weil gerade der Schluss ist besonders gut. Meine Damen und Herren, Feuerwehr, THW, DRK, ASB, DLRG, Johanniter, Malteser, Bundespolizei, Sie leisten den Dienst, über dessen Bedingungen wir hier entscheiden. Sie haben Anspruch auf mehr als Dank. Sie haben Anspruch auf Ausstattung, die ankommt und die auskömmlich ist. Und dieser Entwurf liefert Sie. Lassen Sie ihn zügig mit uns beraten, damit das Geld dort schnell ankommt, wo es gebraucht wird.
1: Für die Fraktion der AfD hat Herr Abgeordneter Dr. Sebastian Christian Wirth das Wort. Bitte sehr.
10: Frau Präsidentin, Herr Minister, werte Kollegen! Im Jahre 2016, vor 10 Jahren, betrug der Zuschuss des Bundeshaushaltes an das Bundesamt für Verfassungsschutz etwa 260 Millionen Euro. Seitdem erhält der Verfassungsschutz fast jedes Jahr deutliche Mittelzuwächse. Im Jahr 2025 betrugen die Mittel bereits 577 Millionen Euro. Im aktuellen Haushalt des Jahres 2026 sind wir bei 690 Millionen Euro angelangt. Im Haushaltsplan für das Jahr 2027 lautet der Regierungsentwurf 860 Millionen Euro. Wieder ein Plus von etwa 25% zum Vorjahr. Was hat der Steuerzahler dafür als Gegenleistung bekommen? Seitdem die CDU-geführte Bundesregierung unter Merkel die Grenzen geöffnet hat, sind zahlreiche islamistische Terroranschläge vereitelt worden. Einige konnten leider nicht verhindert werden. In nahezu allen vereitelten Fällen, wenn nicht sogar in jedem einzelnen Fall, kamen die entscheidenden Hinweise von Geheimdiensten unserer ausländischen Partner. Das Bundesverfassungsschutzamt ist blind. Warum ist das so? Zum einen fehlen dem Bundesnachrichtendienst und dem Bundesamt für Verfassungsschutz Befugnisse und zum anderen wird der deutsche Inlandsgeheimdienst seit Jahren dazu missbraucht, unliebsame Meinungen der Bürger und die Opposition zu kriminalisieren, ein einmaliger Vorgang unter demokratischen Staaten. Das Problem der fehlenden Befugnisse will der Bundesregierung jetzt angehen, schießt mit ihren geplanten Reformen aber deutlich über das Ziel hinaus. Denn auch Innenminister Dobrindt hat das parteipolitische Narrativ seiner Vorgängerin übernommen, die größte Gefahr gehe vom Rechtsextremismus aus. Statt mit enormem Aufwand Meinungsdelikte zu sammeln und eine Verfassungswidrigkeit unterhalb der Strafbarkeitsgrenze zu konstruieren, sollte sich der VS den tatsächlichen Bedrohungen unserer freiheitlich-demokratischen Grundordnung anzuwenden. Das sind Spionage, Terrorismus und gewaltbereiter Extremismus. Der Verfassungsschutz soll aber künftig nicht mehr nur beobachten, auswerten und berichten, sondern selbst verdeckt in die Realität eingreifen. Vorgesehen sind unter anderem der Zugriff auf private IT-Systeme, heimliche Wohnungsbetretungen, Eingriffe in Datenverbindungen sowie das Löschen oder Verfälschen gespeicherter Informationen. Betroffene können von solchen Maßnahmen unter Umständen niemals erfahren. Besonders alarmierend ist die geplante Möglichkeit, 16- und 17-Jährige als Vertrauenspersonen anzuwerben. Minderjährige würden damit zu bezahlten Zuträgern eines Inlandsgeheimdienstes gemacht. Das ist kein harmloses Ermittlungsinstrument, meine Damen und Herren, sondern ein Angriff auf Vertrauen, Familie, Schule und gesellschaftlichen Zusammenhalt. Ein Staat, Herr Minister, der Minderjährige zu Spitzel macht, erzieht nicht zur Freiheit, er zieht zur Denunziation. Noch schwerer wiegt, dass der Entwurf den Verfassungsschutz ermöglichen soll, Datenströme umzuleiten oder zu verändern, falsche Informationen bereitzustellen und gespeicherte Daten zu löschen oder zu verfälschen. Damit wird der Geheimdienst vom Beobachter zum Akteur. Auch die Kontrolle überzeugt nicht. Zwar ist ein unabhängiger Kontrollrat vorgesehen. In dringenden Fällen soll die Behördenleitung Maßnahmen jedoch sofort vollziehen können. Die Kontrolle erfolgt dann nachträglich, während einer Benachrichtigung der Betroffenen dauerhaft unterbleiben kann. Das Kontrollgremium soll zudem durch das parlamentarische Kontrollgremium gewählt werden, in dem der größte Oppositionsfraktion, der AfD-Fraktion, einen Sitz aus parteipolitischen Gründen verweigert wird, obwohl er ihr rechtlich zusteht. Der offenkundige parteipolitische Missbrauch des Verfassungsschutzes wird gerade jetzt offensichtlich, wenn Parteipolitiker aller Couleur kurz vor einer möglichen AfD-geführten Landesregierung Alarm schlagen. Schließlich sei das Landesamt für Verfassungsschutz dem AfD-Innenminister gegenüber weisungsgebunden. Hört, hört. Unfreiwillig komisch und selbstentlarvend. Der Chef des thüringischen Verfassungsschutzes und SPD-Mitglied Stefan Kramer will den Kollegen aus Sachsen-Anhalt beziehungsweise künftig Informationen aus dem Verfassungsschutzverbund vorenthalten und einzelnen Agenten und Quellen abziehen und von anderen Behörden übernehmen lassen. Viele Bürger dürfen sich bei solchen Plänen die Frage stellen, was man denn eigentlich mit solchen Maßnahmen zu verbergen sucht. Meine Damen und Herren, die AfD steht für einen Inlandsgeheimdienst, der sich mit den tatsächlichen Bedrohungen beschäftigt. Das sind Terrorismus, Spionage und gewaltbereiter Extremismus. Hierfür reichen wir die Hand, Herr Minister. Vielen Dank. Glück auf.
1: Für die Fraktion der SPD hat Herr Abgeordneter Helge Lind das Wort. Bitte sehr.
11: Frau Präsidentin, liebe Kolleginnen und Kollegen, Innen- und Sicherheitspolitik hat ja auch damit zu tun, was wir sind und was wir sein wollen. Was wir sicherlich nicht sein wollen, ist das, was Herr Curio und Herr Wirth eben vorgeführt haben. Wir sind sicher kein Land, in dem der Verfassungsschutz quasi geschliffen und parteipolitisch ausgerichtet werden soll. Gerade das wollen wir nicht sein. Das ist aber durchaus schlüssig, denn Ihnen passt ja nicht ein Verfassungsschutz, der gleichermaßen gegen Islamismus, Linksextremismus, aber auch Rechtsextremismus vorgeht. Und Ihnen passt natürlich auch nicht eine innenpolitische und sicherheitspolitische Architektur und Sicherheitsarchitektur, die genau hinschaut, wie die Kennverhältnisse, die Dauerliberalei, die Dauerkumpanei, der Dauerflirt der AfD mit Russland ist. Darüber muss man sprechen. Dass Ihnen das nicht gefällt, ist uns logisch. Aber genau ein solches Land wollen wir nicht sein. Und das, worüber wir reden, ist auch nicht abstrakt. Denn am Ende geht es ja bei Fragen von Sicherheit. Und das ist dann immer zu verbinden mit Fragen der Freiheit und der Demokratie. Denn sie wirken ja zusammen um die Sicherheit von Menschen, um ihre Sorgen, ihre Ängste, ihre Empfindungen. Es macht ja etwas mit ihnen, wenn CSDs angegriffen werden, hier mit islamistischen Motiven. Es macht das mit ihnen, wenn wir etwas erleben wie am Flughafen Leipzig-Halle. Es macht etwas mit ihnen, wenn Bahnnetze, wenn Stromnetze angegriffen werden. Es macht was mit ihnen, wenn rechtsextreme, neonazistische Gruppen in diesem Land immer mehr Zulauf empfinden. Und es macht etwas mit ihnen, wenn Rechtsextremismus in deutschen Parlamenten auftritt und erfolgreich ist. Und an diesen Ängsten haben wir zu arbeiten. Und deshalb haben wir auch denjenigen Dank zu sagen, die ganz persönlich in den Sicherheitsbehörden, bei der Bundespolizei, beim BKA, im Verfassungsschutz jeden Tag zum Teil ihr Leben gefährden für uns und für unsere Sicherheit, unsere Freiheit und unsere Demokratie. Und deshalb ist es auch notwendig, richtig, dass wir in Cybersicherheit, in diese Bundesbehörden, in den Zivil- und Katastrophenschutz in bisher nicht gekanntem Maße investieren. Wir werden aber auch im parlamentarischen Verfahren ernsthaft reden müssen über das Thema. Es wurde schon genannt, politische Bildung und auch Prävention. Das wirkt ja zusammen. Das ist kein Gegeneinander, sondern ein Miteinander. Und da besteht durchaus Handlungsbedarf. Wir brauchen nämlich beides. Und das ist uns als Fraktion auch sehr wichtig. Ich möchte aber noch zu etwas anderem kommen. Hier sprach Herr Curio vorhin davon, unsere Politik wäre ja inländerfeindlich bis zum Exzess. Und Sie sagen ja anderswo, aber Sie seien so patriotisch. Und Sie seien für die Heimat und das andere wäre deutschenfeindlich und antideutsch. Und so. Ich würde hier die These fragen, inländerfeindlich, antideutsch bis zum Exzess, das ist die AfD. Und Sie haben den Beweis hier getroffen. Ist es inländerfreundlich, zu begrüßen, wenn Putin ihn gratuliert? Ist es inländerfreundlich, einen Staat zu hofieren, der ein Terrorregime darstellt? Russland hat die Ukraine angegriffen, gefährdet unser Land, versucht, unsere Demokratie zu zerstören und zu zersetzen. Was Sie machen, mit diesem Regime zu paktieren, das ist unpatriotisch und das ist zutiefst inländerfeindlich und das gilt so benannt zu werden. Und in zweiter Hinsicht ist es inländerfeindlich. Wer ist denn für Sie Inländer? Friedrich Merz hat zu Recht benannt, Stichwort Remigration. Hier gibt es Millionen von Inländer, deren Eltern oder Urgroßeltern eingewandert sind, die auch Sicherheit und Ordnung brauchen, die einen Anspruch auf Law and Order und Rechtsstaat haben, die sich in diesem Jahr erinnern an die Selbstenttarnung des NSU. Was Sie machen, ist in dieser Hinsicht auch zutiefst inländerfeindlich, mit uns aber nicht zu haben. Und unsere Reaktion wird nicht sein, auf Ihren Wahlerfolg zu sagen, das ist ja erfolgreich, das ist ein Geschäftsmodell, das funktioniert, Rassismus funktioniert, Paktieren mit Russland funktioniert. Nein, wir werden noch lauter und noch klarer an der Seite der Ukraine stehen und an der Seite der Inländer stehen mit Migrationshintergrund. Jetzt und morgen und übermorgen. Vielen Dank.
1: Für die Fraktion Bündnis 90 Die Grünen hat Frau Abgeordnete Lamia Kadar das Wort. Bitte.
12: Sehr geehrte Frau Präsidentin, sehr geehrter Herr Dobrindt, Minister Dobrindt, sehr geehrte Kolleginnen und Kollegen, sehr geehrte Besucherinnen und Besucher auf den Tribünen. Armin Laschet hat am 24.8., also einen guten Monat her, oder knapp einen Monat her, noch bei Carmen Mijoska zur Begründung, warum die CDU nicht mit der AfD regieren würde, gesagt, deren Politik passe nicht zur CDU. Ich zitiere, die Bundeszentrale für politische Bildung abschaffen. Das passt nicht. Zitat Ende. Ich frage mich, liebe CDU, warum in einer Welt machen Sie eine Haushaltspolitik, die genau in Richtung Abschaffen geht. Wir haben diese Woche erlebt, dass die AfD in Sachsen-Anhalt auch aus der Mitte der Gesellschaft heraus zur stärksten Kraft im Landtag gewählt worden ist. Nun diskutieren wir über Mehrheitsverhältnisse, von denen wir gehofft haben, sie niemals diskutieren zu müssen. Wir fragen uns in Endlosschleife, wie wir gegen den Rechtsruck in unserem Land ankommen können. Die Bundeszentrale für politische Bildung ist im November 1952 als sogenannte Bundeszentrale für Heimatdienst gegründet worden, um die Bevölkerung weg von der Diktatur in eine parlamentarische Demokratie durch Bildung zu begleiten. Inzwischen sind wir doch längst wieder so weit, diesen Bildungsauftrag wieder zu stärken, meine Damen und Herren. Wir müssen politische Zusammenhänge wieder verständlicher machen, Räume schaffen, in denen Menschen miteinander diskutieren können, ohne dass der Lauteste gewinnt. Und Menschen zeigen, dass Politik nicht etwas ist, das über ihre Köpfe hinweg passiert. Meine Damen und Herren, genau das leistet politische Bildung. Und an diesem Punkt wird es wirklich absurd. Denn während wir bei der Wahl in Sachsen-Anhalt gesehen haben, wie tief das Vertrauen in die Demokratie erschüttert ist, setzt die Bundesregierung bei der politischen Bildung den Rotstift an. Sie hält es für eine gelungene Idee, ausgerechnet hier zu kürzen. Und das ist ein großer Fehler, lieber Herr Dobrindt. Und wir reden hier nicht über ein bisschen weniger Geld. Wir haben es ja gerade gehört. Wir reden über 17 Millionen Euro, fast 17% weniger, die bei Projekten, bei Angeboten und bei Strukturen, die politische Bildung vor Ort möglich machen, fehlen sollen. Die AfD kommuniziert offen, dass sie die Bundeszentrale für politische Bildung abschaffen will. In Sachsen-Anhalt, das sagen sie schon genau, in Sachsen-Anhalt diffamiert sie die Landeszentrale in ihrem Regierungsprogramm als Zitat linke Indoktrinationsanstalt. Und ausgerechnet jetzt kürzen sie? Liebe Bundesregierung, lieber Herr Dobrindt, machen Sie sich bewusst, was Sie hier kürzen und was hier auf dem Spiel steht. Wir brauchen eine institutionelle Absicherung der Bundeszentrale, mehr statt weniger Geld, mehr und nicht weniger politische Bildung. Sparen Sie bitte also nicht an der falschen Stelle. Es könnte uns unsere Demokratie kosten. Vielen Dank.
1: Für die Fraktion der CDU-CSU hat nun Herr Abgeordneter Klaus-Peter Wilsch das Wort. Bitte.

keinen Zweifel daran gelassen. Klare Entscheidung, konsequentes Handeln. Die Botschaft ist eindeutig. Sicherheit nach innen, ein starker Bevölkerungsschutz und eine geordnete Migration. Diesen Kurs unterstützen wir ausdrücklich und werden ihn auch haushaltspolitisch mittragen. Migration. Dass der Kurs wirkt, lässt sich gut an den Zahlen im Bereich Migration ablesen. Von Januar bis August 26 wurden rund 68.000 Asylanträge gestellt. Das sind gegenüber dem schon im Rücklauf befindlichen letzten Jahr erneut 34% weniger. Auch die Zahl der festgestellten unerlaubten Einreisen ist von Januar bis Juli 26 gegenüber dem Vorjahreszeitraum um 21,5% deutlich zurückgegangen. Und seit der Intensivierung der Grenzkontrollen wurden mehr als 40.000 Personen an unseren Binnengrenzen zurückgewiesen. Gleichzeitig steigt die Zahl der freiwilligen Ausreisen. Bis Ende August waren bereits 10.900 und damit deutlich mehr als im Vorjahreszeitraum. Unsere Migrationspolitik wirkt also, und diese klare Linie bildet sich auch im Haushalt ab. Im Bereich Migration investieren wir gezielt in die Digitalisierung der Verwaltung, in freiwillige Ausreiseprogramme, sogenannte Return Hubs, sowie erstmals in die neuen Grenzverfahrenseinrichtungen des gemeinsamen europäischen Asylsystems und mit dem gleichzeitig eingeführten Entry-Exit-System hoffe ich, dass die Kinderkrankheiten schnell behoben werden. Gleichzeitig gehört zu einer verantwortungsvollen Haushaltspolitik, Strukturen zu überprüfen, die aus dem Ruder gelaufen sind. Und da will ich ein Thema ansprechen, wo das deutlich wird. Bei der behördenunabhängigen Asylverfahrensberatung wird der Ansatz von 24,5 Millionen Euro auf 5 Millionen Euro zurückgeführt. Ein rechtsstaatliches Asylverfahren ist eine staatliche Kernaufgabe und es ist nicht Aufgabe des Bundes, dauerhaft parallele Beratungsstrukturen außerhalb der zuständigen Behörden zu finanzieren. Den Menschen wird bei den Behörden geholfen. Auch bei den Integrationskursen kehren wir zur Maß und Mitte zurück. Die Ampel hat den Kreis der Berechtigten immer weiter ausgeweitet und die Folge waren stark steigende Kosten. Von rund 482 Millionen Euro im Jahr 2021 auf über 1,3 Milliarden Euro im Jahr 2025. Für 2027 sehen wir hier rund 590 Millionen vor. Das reicht auch. Es wird konzentriert auf die, die eine Bleibeperspektive haben. Wir schaffen den notwendigen Reformdruck für ein System, dessen Kosten in den vergangenen Jahren aus dem Ruder gelaufen sind. Künftig muss wieder gelten, wer dauerhaft bleiben kann, soll Unterstützung erhalten. Wer keine realistische Bleibeperspektive hat, braucht keine falschen Signale. Deutschland ist nicht die Gratis-Sprachschule der Welt. Innere Sicherheit. Bei der inneren Sicherheit setzen wir ebenfalls die richtigen Prioritäten. Bundespolizei, Bundeskriminalamt, Verfassungsschutz, BSI und CITES werden gestärkt, auch personell gestärkt. Wie dringend der Handlungsbedarf ist, zeigt sich besonders bei der Drohnenabwehr. Der versuchte Drohnenanschlag auf den Flughafen Leipzig-Halle ist der bislang gefährlichste Vorfall. Wir sind der Bundesregierung dankbar, dass wir nun auch wissen, wer dahinter steckt. Am Flughafen München musste der Flugbetrieb im Mai wegen einer Drohnensichtung zeitweise vollständig eingestellt werden. Über den Bundeswehrstandort in Mechernich wurde im August zwei Drohnen festgestellt. Auch die Bundeswehr spricht inzwischen von mehreren hundert sicherheitsrelevanten Drohnensichtungen in den vergangenen Jahren. Und Anfang der Woche habe ich im Gespräch mit der Präsidentin des THW erfahren, dass selbst das THW als zivile Einsatzorganisation des Bundes inzwischen von feindlichen Drohnenüberflügen betroffen ist. Wichtige Logistikstandorte wurden allein in diesem Jahr bereits 15 Mal überflogen. Bei der Gelegenheit will ich, wo wir über den THW sprechen, auch den Kameraden noch mal ausdrücklich danken. Auch bei mir in der Heimat, im Rheingau-Taunus-Kreis bei Bad Schwalbach, hatten wir Waldbrände. Wir gucken noch, ob die gelegt waren oder nicht. Jedenfalls konnten wir mit unseren Kameraden von der Freiwilligen Feuerwehr alleine nicht damit Herr werden und haben das THW angefordert. Und sie kamen gerne zur Hilfe und den Kameraden, sowohl bei der Feuerwehr als auch beim THW, sei dafür ausdrücklicher Dank. Aber zurück zur Drohnenabwehr. Die zusätzlichen Fähigkeiten zur Drohnenabwehr waren nicht ganz unumstritten. Noch im letzten Haushaltsjahr mussten wir dann im Nachtrag in der Bereinigungssitzung noch mal nachlegen. Aber inzwischen soll

0: diese Diskussion angesichts der festgestellten Ereignisse erledigt haben. In den Haushalten 25 und 26 haben wir bereits 80 Millionen für den Ausbau der Drohnenabwehr auf den Weg gebracht. Die Mittel fließen jetzt schon in Technik und Einsatzfähigkeit unserer Sicherheitsbehörden. Noch in diesem Jahr sollen 9 priorisierte Verkehrsflughäfen mit stationärer und mobiler Detektion und Abwehrtechnik ausgestattet werden. Gerade an unseren Flughäfen müssen wir schnell erkennen und wirksam abwehren können, ohne den zivilen Luftverkehr zu gefährden. Anfang 2027 sollen weitere Systeme folgen. Gleichzeitig wollen wir die Drohnenabwehr auch in der Fläche stärken. Mitte August ist das Technologiezentrum Drohnensicherheit in Kochstedt gemeinsam mit dem DLR eingeweiht worden. Und dort ist der richtige Platz, um Kompetenz und Erprobungsstruktur in Forschung, Entwicklung und praktischer Erprobung zusammen eng zu führen. Ein Wort zur Landshut. Heute schützt uns moderne Technik vor neuen Gefahren und gleichzeitig dürfen wir unsere Vergangenheit nicht vergessen. Ein Blick in die Geschichte zeigt, dass unser Staat schon früher von Terroristen mit logistischer Unterstützung durch feindliche Staaten herausgefordert wurde. Im kommenden Jahr jährt sich der sogenannte Deutsche Herbst zum 50. Mal, also die wirklich herausragende Herausforderung unseres Rechtsstaates durch linken Terror. Die Entführung der Lufthansa-Maschine Landshut, die Ermordung ihres Kapitäns Jürgen Schumann und die anderen 34 Morde der RAF gehören zu den dunkelsten Kapiteln der Bundesrepublik. Und wir schulden es den Opfern, das Flugzeug endlich, zumindest in Teilen, original restauriert, in den Mittelpunkt eines wichtigen Gedenk- und Lernortes zu stellen. Und mit dem Lernort wollen wir einen wichtigen Ort der Erinnerung schaffen und zugleich mahnen. Denn diese Erinnerung darf nicht den Eindruck erwecken, linksextremistische Gewalt gehöre der Vergangenheit an. Wenn wir gegenwärtig uns die Lage anschauen, erkennen wir, wie die Angriffe auf die kritische Infrastruktur im Wochen-Monatstakt durchgeführt wurden. Und bei der Gelegenheit auch noch mal ein Dank an die nordrhein-westfälische Polizei, dass der mutmaßliche Klimaterrorist gefasst wurde und wir insofern dort wieder nach vorne schauen können. Die sonst so lautstarke linke Seite des Hauses leidet angesichts dieser Sabotageakte offenbar an spontaner Sprachlosigkeit, denn zu diesen Vorfällen hört man nichts außer dröhnendem Schweigen.
1: Abgelaufen.
0: Und zu dem dröhnenden Schweigen werde ich ja jetzt auch verdonnert, weil meine Zeit zu Ende geht. Ich bedanke mich ganz herzlich für die Aufmerksamkeit und denke, dass wir das eine oder andere
1: im Dankeschön, danke auch für die Großadresse. Die Zeit ist massiv abgelaufen. Für die Fraktion der AfD hat Herr Abgeordneter Christopher Drößler das Wort.
2: Vielen Dank, Frau Präsidentin, meine Damen und Herren. Ein souveräner Staat muss seine Zukunft sichern. Ökonomisch, demografisch, technologisch, natürlich auch militärisch und ordnungspolitisch. Nur ein sicherer Staat hat Zukunft. Und wir müssen leider feststellen, dass das Deutschland der Altparteien sich seine Sicherheit nicht mehr leisten kann und damit unser aller Zukunft verspielt. Eine verteidigungsfähige Armee bekommt man nicht auf die Beine gestellt. Die Deindustrialisierung schreitet voran. Infrastruktur und Netzverbindungen sind eine Katastrophe. Und auch bei der Polizei platzt der Haushalt aus allen Nähten. Die Kosten für die Beamten schießen durch die Decke. Und natürlich wird der politisch gelenkte Inlandsgeheimdienst auch noch mal aufgepäppelt. Das Wirtschaftswachstum war in den vergangenen Jahren rückläufig. Gleichzeitig verlassen immer mehr Deutsche das Land. Alleine fast 300.000 im vergangenen Jahr. Und jeder fünfte Deutsche denkt über das Auswandern nach. Die Antwort des Kanzlers, der fragt, wo es denn besser wäre als hier im Steuerrekordland Deutschland. Wie stellen Sie sich das also langfristig vor? Was ist hier der Masterplan für die Bundesrepublik? Woher soll die Substanz kommen? Industriell verschwindet Deutschland allmählich von der Landkarte. Der wirtschaftliche Niedergang trifft auf die demografische Katastrophe, die Masseneinwanderung und die Identitätskrise im Land. Die Masseneinwanderung löst die demografische Krise nicht. Sie verschärft die Konkurrenz um Wohnraum, medizinische Versorgung und soziale Leistungen. Steigende Lebenshaltungskosten, eine überforderte Pflege und eine immer brüchigere Gesundheitsversorgung treffen längst die Mitte unseres Volkes. Der Staat verlangt seinen Bürgern immer mehr ab, kann ihnen aber immer weniger soziale Sicherheit garantieren. Wenn der Sozialstaat sein Schutzversprechen bricht, gerät am Ende auch die innere Ordnung ins Wanken. Ein Staat, der seine wirtschaftliche Substanz verliert und zugleich immer neue soziale und eben auch kulturelle Spannungen erzeugt, kann seine innere Ordnung auf Dauer nicht garantieren. Wenn die Bürger den Niedergang nicht länger hinnehmen und gegen diese Politik aufbegehren, geraten plötzlich nicht mehr die politischen Fehlentscheidungen, sondern die Bürger selbst ins Visier. Dann folgen Überwachungstechnik, Verbote und ein immer weiter aufgeblähter Inlandsgeheimdienst, während der Staat zugleich immer weniger in der Lage ist, den öffentlichen Raum wirksam zu schützen. Wie soll der Staat diesen Verlust sicherer Räume kompensieren? Ihre einzige Antwort ist ein immer größerer und teurerer Sicherheitsapparat. Und den können wir uns wiederum gar nicht leisten. Wir sehen bei diesem Haushalt, wie die Ausgaben alles sprengen, was unsere Volkswirtschaft noch zu bieten hat. Sie können immer weiter Schulden aufnehmen, klar, aber irgendwann ist auch damit Schluss. Soll der Bürger zukünftig nicht nur seine soziale, sondern auch noch seine persönliche Sicherheit privat finanzieren? Für das 21. Jahrhundert gibt es von den Altparteien keine Vision und keine nachhaltige Lösung. Lediglich erst einmal mehr Material, mehr Personal, mehr Migranten und am Ende will keiner die Zeche zahlen. Aber jemand wird sie zahlen müssen, und zwar die nächste Generation. Um es ganz klar zu sagen, wenn Ihre Gesellschaftsidee in Zukunft nur durch einen Polizeistaat gewährleistet werden kann, der letztendlich in den Bankrott führt, dann ist diese Idee vielleicht das Problem und nicht unsere Kritik daran. Wir werden den Finger in die Wunde legen und eine bessere Zukunft aufbauen. Sachsen-Anhalt ist nur der Anfang. Vielen Dank.
1: Für die SPD-Fraktion hat Herr Abgeordneter Hakan Demirel das Wort. Bitte.
3: Sehr geehrte Frau Präsidentin, meine Damen und Herren, mich nervt es, dass die AfD dieses Land morgens bis abends schlecht redet und wir gleichzeitig wissen natürlich, dass wir Probleme haben. Fakt ist aber auch, dass wir in einem Land leben, in dem gerade 45 Millionen Menschen arbeiten. Das ist ein Rekord. Wir leben in einem Land, das die drittgrößte Wirtschaft auf der Welt hat. In einer Welt mit 8 Milliarden Menschen. Auch das müssen wir sehen. Wir leben in einem Land, das Demokratie hat, das aber angegriffen wird von einigen auch hier in diesem Haus. Und wir müssen diese Demokratie besser verteidigen. Aber es gehört zu den Fakten dazu, dass wir es hier auch einmal nennen. Wir glauben, dass wir die Geschichte Deutschlands zwischen 1928 und 1933 gut kennen, dass wir verstanden haben, wie die Nationalsozialisten an die Macht kamen. Ich glaube das nicht. Wir glauben, dass unsere Erinnerungskultur gut funktioniert, dass wir die 12 schrecklichen Jahre zwischen 1933 und 1945 aufgearbeitet haben. Ich glaube das nicht. Und manche sagen, so schlimm kann es heute nicht mehr kommen, nie wieder. Aber auch darauf können und dürfen wir uns nicht verlassen. Denn wenn 80 Jahre nach dem Ende des Nationalsozialismus wieder eine rechtsextreme Partei Regierungsverantwortung übernehmen kann, dann müssen wir uns eine unbequeme Frage stellen. Hat die Erinnerungskultur, auf die wir so stolz sind, wirklich das erreicht, was wir uns von ihr versprochen haben? Liebe Kolleginnen und Kollegen, das Bundesinnenministerium verfügt im kommenden Jahr über einen Haushalt von über 16 Milliarden Euro. Wir investieren in Sicherheit, in Personal, in Prävention. Und das ist auch richtig so. Aber Demokratie verteidigt man nicht nur mit Sicherheitsbehörden. Sie lebt auch davon, dass wir die Köpfe und Herzen der Menschen für die Demokratie gewinnen. Und genau dort entstehen Lücken. Die Bundeszentrale für politische Bildung wurde 1952 gegründet. Ihre Aufgabe ist es, politische Bildung zu vermitteln, demokratisches Bewusstsein zu stärken und Menschen zu befähigen, sich ein eigenes politisches Urteil zu bilden. Und ausgerechnet dort gibt es momentan Kürzungen. Das NSU-Dokumentationszentrum soll später kommen. Dabei wissen wir, was der NSU getan hat. Rechtsextreme Terroristen sind jahrelang mordend durch Deutschland gezogen. Gerade deshalb brauchen wir einen Ort, der dokumentiert, erinnert und aufklärt. Und wir sehen Einschnitte bei Integrationsprogrammen. Dabei wollen wir doch alle dasselbe. Menschen sollen schnell Deutsch lernen, sie sollen schnell Arbeit finden, sollen ihren Platz hier in der Gesellschaft finden. Und das in einem Land, dessen Bevölkerung älter wird und das auf Arbeitskräfte angewiesen ist. Menschen vorzuwerfen, sie hätten sich nicht integriert und ihnen gleichzeitig Möglichkeiten zur Integration zu verringern, das passt nicht zusammen. Und deshalb werden wir im weiteren Verfahren darüber weiter diskutieren. Dankeschön.
1: Bevor ich den nächsten Kollegen aufrufe, darf ich, liebe Kolleginnen und Kollegen, auf der Ehrentribüne sehr, sehr herzlich begrüßen meine Kollegin aus Ungarn, meine Amtskollegin, die Präsidentin der ungarischen Nationalversammlung, Ihre Exzellenz, Frau Agnes Forsthofer. Ganz, ganz herzlich willkommen. Wir sehen uns nachher noch zum Gespräch. Seien Sie uns hier sehr herzlich begrüßt. Frau Präsidentin, ist am 9. Mai, übrigens am offiziellen Europatag, zur neuen Präsidentin des ungarischen Parlaments gewählt worden. Und eine ihrer ersten Amtshandlungen, die wir sehr wohl wahrgenommen haben, war es, nach 12 Jahren erstmals wieder die Europaflagge zu hissen an ihrem Parlamentsgebäude. Das ist ein sichtbares Zeichen und Bekenntnis auch für unsere Europäische Union. Und dafür danke ich Ihnen sehr herzlich. Deutschland und Ungarn verbinden sehr enge Beziehungen in der Kultur, in der Wirtschaft und vor allem zwischen den Menschen unserer beiden Länder. Und es gibt eine ganz besondere historische Verbindung, liebe Kolleginnen und Kollegen. An der Nordseite unseres Reichstagsgebäudes erinnert eine Gedenktafel an die Öffnung der ungarischen Grenze in der Nacht vom 10. auf den 11. September 1989. Und Ungarn hat damals nicht nur die Grenze geöffnet, es hat vielen Deutschen den Weg in die Freiheit ermöglicht. Und wir Deutschen werden das nie vergessen. Herzlichen Dank dafür und herzlich willkommen, Frau Präsidentin. Und nun fahren wir fort in der Debatte und es hat der fraktionslose Kollege Herr Stefan Seidler das Wort. Bitte.
4: Vielen Dank, Frau Präsidentin. Moin. Liebe Kolleginnen und Kollegen, Herr Minister Dobrindt, in Ihrem Haushalt finde ich fast alle Mittel wieder, die wir als Parlament in den vergangenen Jahren für unsere nationalen Minderheiten durchgesetzt haben. Dafür danke ich Ihnen und Ihrem Haus ausdrücklich. Gerade jetzt, wo der Schutz und die Förderung unserer Minderheiten zunehmend ins Visier der Rechten in diesem Land geraten, ist das so ein wichtiges Signal. Aber in aller Bescheidenheit und Klarheit, es bleibt noch viel zu tun. Der Kampf gegen Antiziganismus, Herr Brandt, braucht auch eine langfristige finanzielle Absicherung. Und auch der kollektive Schutz unserer Minderheiten ist weiterhin nicht gesetzlich geregelt. Gerade bei sich ändernden Mehrheitsverhältnissen können so Errungenschaften der vergangenen Jahrzehnte einfach ausgehebelt werden. Dabei muss klar sein, in einer Demokratie darf niemals das Recht des Stärkeren gelten. Demokratie bedeutet Minderheiten schützen. Erlauben Sie mir den Blick in den Norden. Gemeinsam mit dem Polizeibeauftragten Uli Grötsch habe ich im Sommer die Beamten an unserer Grenze nach Dänemark besucht. Dort zeigen die Erfahrungen, grenzüberschreitende Polizeiarbeit und gemeinsame Streifen im Hinterland sind mit Blick auf unerlaubte Einreisen und Straftaten sinnvoller und effizienter als die Passkontrolle am Schlagbaum. Und Herr Dobrindt, ich bitte Sie ganz unpolemisch, vertrauen Sie auf die Arbeit der Beamten vor Ort. Legen Sie den Fokus auf die tatsächlichen Sicherheitsherausforderungen. Hybride Angriffe, Schattenflotten und Naturkatastrophen machen deutlich, wir brauchen einen handlungsfähigen Bevölkerungsschutz. Mit Sirenen, Schutzräumen, grenzüberschreitenden Warnsystemen und mit moderner Ausstattung für Blaulichtorganisationen. Und gerade bei der Sicherheit auf See müssen wir endlich das Zuständigkeitswirrwarr beenden. Deshalb begrüße ich, dass unsere Ostsee kürzlich bei Ihrem Gipfel in Flensburg-Mürwik auf der Tagesordnung stand. Lassen Sie uns daraus konkret Politik machen, im Haushalt und mit einem Seesicherheitsgesetz. Vielen Dank.
1: Für die Fraktion der AfD hat nun Herr Abgeordneter Markus Mazerat das Wort. Bitte.
5: Frau Präsidentin! Die Bundesregierung plant für den Bundeshaushalt 2027 fast 950 Millionen Euro mehr für das Ministerium von Alexander Dobrindt. Bedeutet das weniger Messerangriffe, mehr Sicherheit gegen Stromausfälle, ein besseres Stadtbild? Das glaube ich nicht. Das Bundesamt für Verfassungsschutz soll 169 Millionen Euro mehr Steuergeld erhalten, auf dann 860 Millionen Euro. Aber ist es der richtige Ansatz, die gesellschaftlichen Verwerfungen, die die staatstragenden Parteien objektiv vorhersehbar und von uns vorhergesagt durch ihre Politik verursacht haben, mit mehr Überwachung und Geheimdiensten korrigieren zu wollen? Der Anschlag auf den Berliner CSD und auf die Stromversorgung in NRW und Brandenburg konnten dadurch jedenfalls nicht verhindert werden. Das Bekennerschreiben des Täters und Stromterroristen liest sich eher wie eine ideologische Abhandlung über die Ideologie, der sogenannte Verfassungsschutz vor Kritik zu schützen versucht. Stromerzeugung aus fossilen Brennstoffen sei ein Verbrechen, heißt es in dem Bekennerschreiben. Ein Grüner sprach von einem Verbrechen an unserem Planeten in Bezug auf die Kündigung des sogenannten Klimaabkommens. Der Terrorist faselt von unsäglichem Leid. Die Kronzeugin der Klimabewegung und Vorbeterin der Grünen sagt, Menschen leiden, Menschen sterben. Sollte uns diese Ähnlichkeit verblüffen? Leider nicht. Mit den 169 Millionen Euro mehr kann der Verfassungsschutz sicher noch mehr Personal beschäftigen, die dann noch mehr regierungskritische Zitate sammeln können. Meine Damen und Herren, das wird die Sicherheitslage aber nicht verbessern. Der Mittelaufwuchs bei der Bundespolizei ist für mich als Bundespolizist und Grenzschützer deutlich besser nachvollziehbar, weil auch die Aufgaben nach der Reform des Bundespolizeigesetzes wachsen werden. Klar ist aber auch, dass es gar nicht so viel Polizei bräuchte, wenn nicht Millionen dieser sogenannten Fachkräfte ins Land gelockt worden wären und bis heute gelockt werden. Besonders deutlich ist das Einsparpotenzial natürlich beim sogenannten BAMF. 1 Milliarde Euro werden jedes Jahr ohne jeden Nutzen für die deutschen Steuerzahler verpulvert. Herr Minister Dobrindt hat zum Haushalt 2026 damals gesagt, Maßstab der Politik der neuen inneren Sicherheit seien jetzt Stärke, Schutz und Schlagkraft, und lobte die Niederländer, dass diese innovative Lösungen für Rückkehrzentren in Drittstaaten wie Uganda vorbereiten würden. In dieser Hinsicht sehen wir aber nichts im Haushalt, Herr Dobrindt. Unterm Strich finden sich im Haushaltsentwurf zwei Sachen. Viel Steuergeld für 2027, aber trotzdem keine Migrationswende. Die wird es nur mit der Alternativen für Deutschland geben. Danke schön.
1: Verehrte Kolleginnen und Kollegen, hiermit schließe ich diesen Einzelplan ab. Es gibt keine Wortmeldungen dazu. Wir kommen gleich zum nächsten Einzelplan. Da geht es um den Geschäftsbereich des Bundesministeriums der Justiz und für Verbraucherschutz. Aber ich möchte noch mal auf Folgendes hinweisen, weil es gleich soweit ist und wir auch Besucherinnen und Besucher hier haben. Ich erinnere noch mal daran, dass gleich um 11 Uhr der bundesweite Probewarntag diese Debatte kurz unterbrechen wird. Und wenn alles funktioniert, ertönen hier gleich die Alarmtöne auf unseren digitalen Endgeräten. Bei den meisten von uns wird es das Handy sein. Ich hoffe, dass die Besucherinnen und Besucher ihre Handys ganz ausgestellt haben. Wichtig ist, dass Sie bitte den Alarmton sehr zügig ausstellen, damit die Debatte nicht länger gestört wird als unbedingt nötig. Und wir werden die Unterbrechung bei der Uhr der Redezeit, Frau Ministerin, dann natürlich auch im Blick haben. Und nun komme ich zu Frau Ministerin Hubig zu dem Geschäftsbereich des Bundesministeriums der Justiz und Verbraucherschutz. Und für die Bundesregierung hat die Bundesministerin der Justiz und für Verbraucherschutz, Frau Dr. Stefanie Hubig, das Wort. Bitte sehr.
6: Vielen Dank, Frau Präsidentin, meine sehr geehrten Damen und Herren. Bei dem Einzelplan 07 geht es mehr als um den Haushalt eines Ministeriums. Es geht um unseren Rechtsstaat. Das Bundesministerium der Justiz und für Verbraucherschutz ist das Rechtsstaatsministerium. Hier läuft zusammen, was den Rechtsstaat ausmacht. Gute Justiz und Gesetzgebung, Verfahren, die funktionieren und die konsequente Achtung unserer Verfassung. Und deshalb reden wir über mehr als den Etat eines Ressorts. Wir reden heute über den Rechtsstaat. Den Rechtsstaat, auf den sich 84 Millionen Menschen hier in Deutschland tagtäglich verlassen. Er ist Grundlage, er ist Basis für unser tägliches Leben. Und das ist für ganz viele Menschen selbstverständlich. Aber mit dem Rechtsstaat ist es wie mit der Luft zum Atmen. Man schätzt ihn nicht, wenn er da ist. Man merkt es sofort, wenn er fehlt. Wer in den vergangenen Jahren nach Polen oder Ungarn geschaut hat, der weiß, wie rasch der Rechtsstaat in Bedrängnis geraten kann. Wir wissen, wie es dort losging. Urteile wurden als politisch motiviert dargestellt, Gerichte als Instrument einer Elite, Anwältinnen und Anwälte, Richterinnen und Richter beleidigt oder sogar bedroht. Und deswegen besorgt es mich zutiefst, wenn solche Angriffe auf den Rechtsstaat auch hier in Deutschland geschehen. Wir kennen die Attacken und die Angriffe gegen einzelne gerichtliche Entscheidungen, gegen einzelne Juristinnen und Juristen. Das Ziel dieser Angriffe ist es, zu schwächen und verächtlich zu machen, wofür der Rechtsstaat steht. Er ist Garant dafür, dass die Ausübung staatlicher Macht Gesetzen unterliegt, dass die Menschenwürde hier geschützt und Minderheiten gehört und geachtet werden. Und wer diese Prinzipien des Rechtsstaats angreift, greift nie nur einzelne Institutionen an. Er greift das Fundament unserer Demokratie an. Und dieses Fundament müssen wir schützen. Wir brauchen starke Institutionen und effiziente Verfahren. Und deshalb investieren wir in unseren Rechtsstaat. Im Juni haben Bund und Länder einen neuen Pakt für den Rechtsstaat beschlossen und damit den Weg freigemacht für mehr Personal, für mehr Digitalisierung in der Justiz und für schnellere Verfahren. Rund eine 500 Millionen Euro steuert der Bund bei. Das ist so viel Geld wie noch nie zuvor. Und ich will hier ausdrücklich sagen, dass diese Einigung mit den Ländern gelungen ist, war harte Arbeit. Wir haben miteinander diskutiert und um den besten Weg gerungen. Aber es ist uns gemeinsam gelungen. Gemeinsam investieren wir in eine leistungsfähige Justiz, damit die Menschen eben nicht nur Recht haben, sondern auch Recht bekommen. Meine sehr geehrten Damen und Herren, dafür, dass die Menschen im Alltag erleben, dass Recht sie schützt, sorgen wir. Erstens, Stichwort Miete. Wir stärken die Rechte von Mieterinnen und Mietern. Mit dem Mietrechtspaket, das derzeit im Bundestag verhandelt wird, schließen wir Schlupflöcher im Mieterschutz. Das Ziel ist mehr Transparenz, mehr Rechtssicherheit bei möblierten Wohnungen, Kurzzeitvermietungen und Indexmietverträgen. Keine Umgehung der Mietpreisbremse. Wir werden die Mietpreisbremse scharf stellen und wir werden auch gegen Wucher vorgehen. Zweitens. Wir sorgen für mehr Fairness auf dem Markt für Verbraucherinnen und Verbraucher. Wir haben den Widerrufsbutton eingeführt. Mit einem Klick kann man künftig den Kauf genauso leicht rückgängig machen, wie man ihn vorher tätigen kann. Und wir gehen die Mondpreise auf dem Ticketzweitmarkt an, damit Tickets für die Fans da sind und nicht für die Spekulanten. Meine sehr geehrten Damen und Herren, drittes Beispiel, und das ist ein ganz wichtiges. Frauen brauchen in diesem Land mehr Schutz vor Gewalt. Mit der elektronischen Fußfessel, mit einer besseren Begleitung von Opfern durch das Strafverfahren, mit Regeln zum Umgangs- und zum Sorgerecht bei häuslicher Gewalt. Wir ermöglichen den Frauen, sich einfacher aus Mietverträgen zu lösen, damit sie ein neues, ein gewaltfreies Leben führen können. Und wir stehen auf der Seite der von Gewalt betroffenen Frauen. Und deshalb bauen wir den Schutz vor Gewalt auch weiter aus. Der Einsatz von K.O.-Tropfen, um Opfer zu vergewaltigen, ist künftig mit mindestens 5 Jahren bedroht. Die Verjährungsfristen bei Vergewaltigungen verlängern wir. Kein Täter darf sich sicher fühlen. Und das wird auch im Netz gelten.
1: So, dann stoppe ich die Redezeit, Frau Ministerin.
6: Das ist nett.
1: Wir machen unsere Handys aus. Na, es wird ja schon leiser. Ein paar Kämpfen noch, habe ich gehört. So, also jetzt ist es schon leiser, als Zwischenrufe sind.
6: Okay, wir setzen, mache ich gerne weiter. Ich war gerade beim digitalen Gewaltschutzgesetz. Wir haben jetzt, glaube ich, alle digitale Kompetenz bewiesen oder technische Kompetenz bewiesen. Aber wir müssen im digitalen Bereich noch mal stärker werden. Wir müssen Strafbarkeitslücken schließen. Wir müssen den Betroffenen von Deepfakes, von Beleidigungen und Bedrohungen die Instrumente an die Hand geben, die sie brauchen, damit schnell Inhalte gelöscht werden und damit eben Accounts sogar gesperrt werden können. Gewalt darf sich auch im Netz nicht abspielen. Meine Damen und Herren, zum Schluss. Wir haben gerade ganz viel über Sicherheit diskutiert, völlig zu Recht, weil wir in Zeiten massiver Bedrohungen von innen und von außen leben. Aber bei all dem sage ich auch, Sicherheit ohne Freiheit ist nichts. Und deshalb werden wir sicherstellen, dass auch und gerade der Staat und seine Institutionen an Recht und Gesetz gebunden sind, dass der Zweck nicht alle Mittel heiligt, dass Minderheiten in diesem Land geschützt sind und alle Menschen hier die gleichen Grundrechte haben und dass sie ihre Rechte auch durchsetzen können. Resilienz heißt, auch unter Druck den eigenen Werten treu zu bleiben. Dafür steht der Rechtsstaat. Und dafür steht auch das Bundesministerium der Justiz und für Verbraucherschutz. Unser Haushalt steht für eine Investition in unseren Rechtsstaat, aber eben auch in unsere Freiheit. Vielen Dank. So, jetzt dürfen auch alle Töne aus sein. Wunderbar. Der Warntag hat funktioniert. Auch das ist sehr schön. Und wir setzen dann jetzt fort mit der AfD-Fraktion. Und der nächste Redner in dieser Debatte ist Mirko Hanker. Die Kollegen, die ihre Handys ausgeschaltet hatten, denen empfehle ich, lassen Sie sie noch einen Moment ausgeschaltet, weil wenn Sie sie einschalten, ertönt immer noch der Warnton. Sehr gut. Wir haben vielleicht mal eine Viertelstunde handyfreie Zeit. Ist auch nicht schädlich, glaube ich. Sehr gut. Für niemanden. Okay, dann starten wir jetzt. Herr Hanker, bitte.
7: Ja, Frau Präsidentin, meine Damen und Herren, sehr geehrte Frau Ministerin Dr. Hubig. Viele Sachen haben Sie gesagt, die sind wichtig, die sehen wir genauso. Thema Sicherheit. Ich werde da auch noch mal meinen Schwerpunkt drauf legen. Allerdings ist natürlich auch eins klar, die Beratung aller Einzelpläne dieser Woche stehen unter dem wirtschaftlichen Druck in Deutschland. Und dazu kommt eine innenpolitisch krasse Entwicklung.
1: So. Ich bitte jetzt einfach noch mal alle Handys auszumachen. So, das war aus der AfD. Hast du genau.
7: Links sind sie taucht.
1: Die Fraktion war.
7: Links sind gute. Sie taucht.
1: Okay. Wir machen. Ja, ist eigentlich egal, wo es jetzt herkam. Auf jeden Fall jetzt Handy Ruhe. Gut. Ich habe doch gesagt, es schadet nichts, wenn wir mal zeitlang nicht aufs Handy gucken. Gut, dann setzen wir jetzt hier fort.
7: Ja, danke schön. Also, wir haben eine krasse innenpolitische Entwicklung. Das Vertrauen in die Institutionen sinkt. Wir haben linksextreme Anschläge auf unsere Energieanlagen, Enteignungsfantasien und Klassenkampf. Da gucke ich natürlich nach links. Wir haben Rechts- und Linksextremismus und seit vielen Jahren immer mehr Islamisten im Land, die hier schalten und walten können, wie es ihnen gefällt, könnte man meinen. Hunderte von Gefährdern, Fußfesseln eher nicht. Dafür Bewährungsstrafen basierend auf schwacher Rechtsauslegung und schwacher Menschenkenntnis. Was war passiert? Ein Berliner Gericht lässt einen polizeibekannten Gefährder frei, weil er sich vom Terror verabschiedet habe. Ergebnis: Terror. Eine tote Polin, rund 20 Verletzte auf dem Berliner CSD. Die Gesellschaft zahlt mittlerweile auf allen Ebenen einen hohen Preis. Mit ihren Steuern, mit ihrer Sicherheit, mit ihrer Gesundheit. Nürnberg, eine Grooming-Gang mit momentan 18 Verdächtigen, macht junge Mädchen drogenabhängig, vergewaltigt sie. Und was hört man von unserem Berufsempörten, von den mutmaßlichen, vermeintlichen Feministinnen nichts. Auf meine Anfrage vom Juni 2026 zu Fallzahlen kam unter anderem diese Antwort: Das in der Frage genannte Phänomen sogenannter Grooming-Gang-Delikte wird im Rahmen der PKS hingegen nicht erfasst. Es wird darauf hingewiesen, dass die PKS als Jahresstatistik ausgelegt wird. Ja, vielen Dank. Auf Deutsch, man könnte keine Auskünfte geben über andere Grooming-Gangs dieser Art in Deutschland, nachdem es jahrelang in England nach gleichen Muster zu solchen ekelhaften Verbrechen auf Deutsch Vergewaltigung, Versklavung, Erniedrigung, Zwangsprostitution kam, hat man in Deutschland keine Übersicht über diese Verbrechen und scheint mal wieder überrascht. Weitere Fakten: PKS-Vergewaltigung im letzten Jahr, ein weiterer Anstieg um 9%. Seit 2018 sind die Fallzahlen um 72% gestiegen. Der Anteil der nicht-deutschen Tatverdächtigen beträgt 38,5%. Und diese Zahlen sind noch erschreckender als in der Statistik abgebildet. Denn die Anzeigenquote liegt gerade einmal bei 6,2% im Jahr 2023. Darin spiegelt sich eins ganz klar: Resignation und Misstrauen in die wahrscheinlich relativ ineffiziente Justiz. Daran müssten Sie arbeiten, an Vertrauen und Zutrauen in die Justiz. Im Bereich schwere Gewaltverbrechen sind 8,5% der Jugendlichen Opfer einer Körperverletzung geworden. Immer mehr Kinder begehen Straftaten, um die 3,3% Steigerung. Was macht die Regierung dagegen? Auf meine Anfrage nach den Maßnahmen zur Stärkung der Justiz und zur Stärkung der Abschreckung einer Strafverfolgung über deren potenzielle Täterschaft und zu den ca. 2000 fehlenden Stellen bei Staatsanwälten und Richtern kam die Antwort: Mit der Personalsäule der geplanten Neuauflage des Paktes für den Rechtsstaat soll den Ländern finanzielle Unterstützung für die Schaffung von 2000 neuen Stellen in der Justiz geleistet werden. Hierfür plant der Bund 240 Millionen bereitzustellen. Das ist lobenswert, nur habe ich diese nicht im EP07 gefunden und freue mich darauf, in dem Berichterstattergespräch Näheres zu finden. Die Aufklärungsquote liegt übrigens in Summe über alle Straftaten bei 57,9%. Vielleicht liegt dieses Ergebnis auch an den fehlenden Fachpersonal in den Gerichten. Eine Aufklärungsquote von 57,9% wird die Kriminellen sicher nicht beeindrucken. Wir wollen uns nicht damit abfinden, Sie sollten es auch nicht tun, und ich hoffe, Sie haben das im Blick. Mich macht besonders der Anstieg bei Fällen von Vergewaltigung betroffen. Nochmal ein Anstieg von 9% und das nur im letzten Jahr. Wieder Berlin. Ein Mann wird vom Landgericht Berlin wegen dreifacher Vergewaltigung zu 7 Jahren und 9 Monaten Haft verurteilt. Doch im Januar muss er aus der Untersuchungshaft entlassen werden. Der Grund ist nicht etwa eine neue Beweislage, sondern weil das Protokoll einer 33 Verhandlungstage umfassende Hauptverhandlung nicht rechtzeitig fertiggestellt wurde. Und allein 2025 gab es 751 Gruppenvergewaltigungen. Häufig sind Syrer, Iraker und Afghanen die registrierten Täter. Jetzt schauen Sie auf den Anteil dieser Staatsbürger an der Gesamtheit aller Bürger im Land. Frau Dr. Hubig, helfen Sie den Frauen. Für den Einzelplan 07 bedeutet das, die Kosten einer verfehlten Politik werden der Gesellschaft in Form von hohen und zugleich erschreckenden Fallzahlen aufgedrückt bezüglich Gewalttaten, Femiziden, Raubüberfällen, Messerangriffen, Gruppenvergewaltigungen und dergleichen mehr. Vor diesem Hintergrund ist jeder Euro gut im Einzelplan 07 angelegt, zumindest fast jeder. Denn auch hier gibt es exotische Blüten. Und ich rede mal nicht vom Forum Recht, das immer noch eine ganze Menge Stellen, also 26 Stellen aktuell hat und dafür dann 3 Millionen Euro bereitgestellt werden. Ich meine auch nicht den Internationalen Seegerichtshof. Ich rede von merkwürdigen Dingen wie dem DBH e.V., der Deutsche Bewährungshilfe eingetragene Verein, ein Fachverband, der einen Schwerpunkt in die Stärkung der Rechte von Straftätern legt. Der DBH ist ein bundesweit und international aktiver Fachverband für soziale Arbeit, Strafrecht und Kriminalpolitik. Die Interessen von Geschädigten scheinen dabei leichter und leider nur sekundäre Bedeutung zu haben. Ich zitiere die Webseite des DBH: Unsere Vision ist ein Diskurs über den Umgang mit abweichendem Verhalten, in dem vermehrt Alternativen zum traditionellen Strafverfahren und insbesondere zum Freiheitsentzug zum Einsatz kommen sollen. Eine Straftat ist in vielen Fällen nicht ausschließlich als schuldhafte Verletzung des Rechts und der staatlichen Ordnung zu betrachten. Abweichendes Verhalten versteht der DHB als gesellschaftliches Konstrukt. Wir sind auch für die Resozialisierung, aber bitte, Frau Ministerin, normieren Sie diesen Fachverband durch ein gesellschaftlich notwendiges und rechtsethisches gefordertes Konstrukt, und zwar der Einstellung Ihrer politischen Unterstützung und Streichung der Steuergelder für den DHB. Es geht im Titel um 200.000 Euro. Die Menschen klammern sich an die Hoffnung, dass der Rechtsstaat seinen grundlegenden Verpflichtungen nachkommt, sie vor Gewalt und Terror schützt und die Täter natürlich dann auch selbstverständlich sanktioniert. Aber, Frau Ministerin, es soll auch erwähnt werden, was gut läuft. Gut ist die Umstellung auf digitale Akten, die elektronische Gerichtsakte, die Digitalisierung der Justiz, der Verbraucherschutz und dessen Stärkung. Dort wirklich gekürzt, zumindest beim Thema Schuldnerberatung und Verbraucherzentrale. Die Probleme mit dem besonderen elektronischen Anwaltspostfach sind hoffentlich gelöst. Gut ist eine im Kern reduzierte Beauftragung externer Berater. Und eine, wie mir scheint, unaufgeregte Arbeitsweise des Ministeriums und der Ministerin kann man auch mal erwähnen. Dafür vielen Dank. Ausführungen zu den Stiftungen, insbesondere Forum Recht, erspare ich mir, habe ich gerade angenannt. Allerdings finde ich die Unterstützung einer Organisation mit 600.000 Euro jährlich problematisch. Gemeint ist Hate Aid. Ich rede vom Titel 68401. Frau Ministerin, ich bin gespannt, welche Ausgaben in Bezug auf die geplante Generalsanierung Ihres Haupthauses angedacht sind. Ich freue mich auf die Berichterstattung und die Gespräche. Vielen Dank.
8: Die nächste Rednerin in dieser Debatte ist Susanne Hirl für die Unionsfraktion.

0: Frau Präsidentin, liebe Kolleginnen und Kollegen. Herr Hanke, wenn man Ihnen so zugehört hat, sprechen Sie für innen, sprechen Sie für Recht. Haben Sie von der Gewaltenteilung schon mal was gehört? Ich glaube, da ist es ja weit her. Möchte mich aber damit auch jetzt nicht weiter auseinandersetzen. Liebe Kollegin, die Wirkung des Einzelplans 07 geht weit über die Summe von 1,2 Milliarden, die wir im Etat haben, hinaus. Es geht darum, ob Gerichte erreichbar sind, ob Staatsanwaltschaften handlungsfähig sind und ob Rechtsstreite zügig beendet werden. Und das Thema Zeit ist immer eines, das uns auch begleitet im Rechtsstaat. Es geht um die Dauer von Strafprozessen, wie lange Unternehmen warten müssen, bis gerichtliche Klärungen erfolgen und ja, wie lange sich gegebenenfalls zermürbende Konflikte in einer Familie hinziehen, bis sie abschließend entschieden sind. Wenn Recht zu spät durchgesetzt wird, dann verliert es an Wirkung. Und ein handlungsfähiger Rechtsstaat braucht drei Dinge: gute personelle, materielle Ausstattung, einen klaren Rechtsrahmen, und er muss aber auch für sich werben. Was die Ausstattung betrifft, so hat die Ministerin schon angesprochen, den Pakt für den Rechtsstaat. Und ich möchte mich da ganz herzlich bei Ihnen bedanken, weil es war ein Kraftakt, aber es ist gelungen. Danke an Sie und Ihr Haus dafür. Mit rund 450 Millionen Euro unterstützt der Bund die Bundesländer zur Schaffung neuer Stellen, aber auch für die Digitalisierung. Somit stärken wir auch den Wirtschaftsstandort Deutschland. Weil Unternehmen müssen darauf vertrauen können, dass Forderungen durchgesetzt, Verträge geklärt und Streitigkeiten in angemessener Zeit entschieden werden. Aber Geld allein reicht nicht, und das bringt mich zum rechtlichen Rahmen. Wir brauchen genauso moderne und effiziente Verfahrensordnungen. Es braucht schlankere, schnellere Verfahrensabläufe und eine konsequente Nutzung digitaler Instrumente. Die Reform der Verwaltungsgerichtsordnung befindet sich schon im parlamentarischen Verfahren. Die Reformen der ZPO und der STPO müssen zeitnah folgen, damit die Gerichte und die Staatsanwaltschaften zuverlässig arbeiten können und Recht in angemessener Zeit durchgesetzt wird. Wir brauchen auch eine leistungsfähige Strafverfolgung in unserem Rechtsstaat. Im analogen wie im digitalen Bereich. Nachdem sich die Kriminalität zunehmend in den digitalen Bereich verlagert, müssen wir sicherstellen, dass die Strafverfolgungsbehörden auch mit dieser Entwicklung Schritt halten können. Im Koalitionsvertrag haben wir die IP-Adressenspeicherung vereinbart. Die ist auf dem Weg, und auch über die Weiterentwicklung der digitalen Ermittlungsbefugnisse müssen wir sprechen, weil das sind wichtige Bausteine, um Straftaten im Netz verfolgen zu können. Und auch der Verbraucherschutz hat wieder eine große Rolle gespielt in dieser Wahlperiode, vom Recht auf Reparatur bis zum Widerrufsbutton. Und diese Arbeit wollen wir weiterführen. Insbesondere wollen wir ja dafür sorgen, dass, wenn Sie sich eine Konzertkarte kaufen, Sie nicht durch künstliche Verknappung, verschleierte Gebühren oder völlig überhöhte Wiederverkaufspreise über den Tisch gezogen werden. Ein Punkt, der aber auch noch weitergehen muss, das ist die flächendeckende Elementarschadenabsicherung. Wenn wir sehen, Extremwetterereignisse nehmen zu, und da stehen zu viele Hauseigentümer nach einem Hochwasser, nach einem Starkregen noch immer ohne ausreichenden Versicherungsschutz da. Ja, liebe Kolleginnen und Kollegen, ein wehrhafter Rechtsstaat, der muss mehr denn je erklären, wofür er steht und dass er nicht selbstverständlich ist. Daher unterstützt der Justizhaushalt die Stiftung Forum Recht, und dem Kollegen Hanke würde ich vielleicht empfehlen, die Dienste der Stiftung Forum Recht mal in Anspruch zu nehmen. Diese greift nämlich aktuelle Fragen von Recht und Rechtsstaat auf. Mit Workshops, Ausstellungen, Gesprächsreihen, Stadtrundgängen macht die Stiftung den Rechtsstaat in der Gesellschaft erfahrbar und die Bedeutung von Demokratie sichtbar. Auch der Zuschuss von über 800.000 Euro an das Anne-Frank-Zentrum ist gut angelegtes Geld in den Zeiten, in denen Antisemitismus und Rassismus immer mehr um sich greift. Brauchen wir das mehr als vorher. Und auch die Förderung des Instituts für Ostrecht in Regensburg verdient unsere Unterstützung. Das Institut stellt wissenschaftliche Expertise über die Rechtsordnung in Mittelost- und Südeuropas bereit. Und vor dem Hintergrund des Kriegs in der Ukraine ist dies von besonderem Wert. Ja, und liebe Kolleginnen und Kollegen, diese drei Dinge, diese drei Beispiele, die ich gerade genannt habe, das ist nicht nur nice to have. Es ist eine notwendige Arbeit an der demokratischen und rechtsstaatlichen Resilienz unseres Landes. Die Demokratie und der Rechtsstaat leben von Verständnis und der Akzeptanz der Bürgerinnen und Bürger. Der Einzelplan 07 ist zwar klein, aber die Bürgerinnen und Bürger messen den Rechtsstaat auch daran, ob das Versprechen an einer erreichbaren, modernen, schnellen und effizient arbeitenden Justiz eingelöst wird. Hierfür steht maßgeblich dieser Etat. Herzlichen Dank.
1: Die nächste Rednerin in dieser Debatte ist für die Fraktion Bündnis 90 Die Grünen, Julia Schneider.

0: Okay, mache ich. Sehr geehrte Frau Präsidentin, liebe Kolleginnen und Kollegen, vor einer Woche ungefähr um diese Zeit war ich in Tangerhütte in Sachsen-Anhalt an einem Wahlkampf-Infostand. Und ich war im Gespräch mit Bürgerinnen und Bürgern zusammen mit meinem Kollegen Herr Heuberger und wir wurden von der Seite von rechts angepöbelt und bedroht. Die Bürgerinnen sagten dann mit einem Schulterzucken, ja, wir kennen den schon, der tritt hier öfter so auf und der bedroht häufiger Menschen. Ich sagte, naja, wäre es nicht vielleicht eine Idee, wenn sie häufiger bedroht werden, die Polizei zu rufen oder eine Anzeige zu stellen? Und sie sagten, das bringt doch hier sowieso nichts, da passiert doch gar nichts. Und das ist wirklich schlimm, das ist das, was überhaupt nicht passieren darf in unserem Rechtsstaat. Denn der Rechtsstaat ist eine richtig gute Sache. Der Rechtsstaat, der gibt uns allen ein Versprechen. Auch wenn du nicht mächtiger bist, auch wenn du schwächer bist, bist du nicht schutzlos. Aber gleichzeitig liegen bei den Staatsanwaltschaften rund 1,1 Millionen offene Verfahren. Und das wird natürlich für Stimmungsmache, für Delegitimierung ausgenutzt. Denn hinter jeder Akte steht ein Mensch, steht ein Gefühl von Ohnmacht, ein Warten auf eine Entscheidung, auf eine richtige Entscheidung, auf Gerechtigkeit. Und das ist nicht nur wichtig für die einzelnen Betroffenen, sondern das ist ein Problem für die Demokratie, wenn Menschen den Eindruck haben, dass der Staat sie nicht schützt, dass er nicht schnell genug ist. Und es zeigt, der Rechtsstaat ist keine abstrakte Idee, er ist die Infrastruktur unserer Demokratie. Und dafür ist der Etat des Bundesjustizministeriums erstaunlich klein. Gerade mal 0,2% des Bundeshaushalts für den Schutz unserer Rechte, unserer Freiheit und unserer Demokratie. Eine riesige Verantwortung. Und gleichzeitig wachsen die Herausforderungen. Der Hackerangriff auf den Berliner Senat hat doch gezeigt, der Staat ist doppelt verwundbar. Wenn staatliche Strukturen angegriffen werden, ja, dann können Behörden nicht mehr arbeiten. Aber dann fließen möglicherweise auch sensible Daten ab und dann schwindet das Vertrauen. Und deswegen ist es so wichtig, dass die Digitalisierung der Justiz vorangeht und dass 70 Millionen aus dem Sondervermögen hierfür bereitstehen, begrüßen wir. Aber der digitale Fortschritt, der hat auch Schattenseiten und er ist deutlich schneller als unsere Gesetzgebung. Mit Technik verändert sich auch Gewalt. Sie erreicht Kinder und Jugendliche direkt über das Smartphone. Über Endlosfeeds, personalisierte Werbung, Cybermobbing, versteckte Kaufanreize. Junge Menschen brauchen im digitalen Raum Schutz, nicht erst, wenn es zu spät ist. Und da will ich mich einmal herzlich bedanken beim Bundesverband Verbraucherzentrale. Auch seine Förderung ist wichtig, denn Verbraucherschutz ist Demokratieschutz und er sitzt genau hier an. Wir brauchen ganz sichere Voreinstellungen. Wir brauchen klare Regeln für Plattformen, die dann aber auch durchgesetzt werden müssen. Wir brauchen einen Staat der Kinderrechte, nicht erst an den AGBs großer Tech-Konzerne, nicht an den AGBs der Tech-Konzerne enden lässt. Hate Aid weist zu Recht auf diese Gefahren hin. Und auch Ihnen gilt mein Dank. Und auch hier ist die finanzielle Förderung umso wichtiger, gerade jetzt, wo Ihre Kabinettskollegin Prien die Förderung kürzt. Recht sichert Freiheit. Das war 1975 ein Grundmotiv christdemokratischer Rechtspolitik. Und ja, wirkliche Freiheit existiert nur im demokratischen Rechtsstaat. Aber das bedeutet eben auch, das Grundgesetz anzuwenden. Artikel 21 des Grundgesetzes macht unsere Demokratie wehrhaft. Und genau deshalb, liebe Union, füllen Sie Ihr Leitmotiv, Ihr eigenes mit Leben. Recht sichert Freiheit. Nutzen Sie das Recht, unsere Freiheit zu sichern. Gehen Sie doch durch die Tür, ein Parteienverbot prüfen zu lassen. Denn das Wahlergebnis in Sachsen-Anhalt zeigt, die politische Auseinandersetzung allein reicht nicht. Die Mütter und Väter des Grundgesetzes haben doch das Parteienverbot nicht zufällig ins Grundgesetz geschrieben. Sie wussten, eine Demokratie kann sich selbst abschaffen, wenn sie nicht wehrhaft ist. Ich danke all denjenigen, die dafür seit langem Druck machen, den Prüfdemos, den Aktivistinnen und Aktivisten, den Bürgerinnen und Bürgern, die demonstrieren, weil sie dieses Land nicht den Feinden der Demokratie überlassen wollen. Wir sehen euch, wir hören euch und wir stehen an eurer Seite. Und liebe Kolleginnen und Kollegen von der Union, ja, sie lächeln so oder sie hören gar nicht mehr zu. Ihr geschätzter Kollege Hendrik Wüst, vielleicht erregt das ja die Aufmerksamkeit, hat die Türen zu Ihrem Gewissen geöffnet. Treten Sie durch, folgen Sie Ihrem Gewissen und unterstützen Sie uns bei unserer Pflicht, ja, das ist unsere Pflicht, diese Demokratie zu schützen. Dieser Haushalt ist klein im Verhältnis zum Bundeshaushalt, aber die Aufgaben, die sind immens. Der Rechtsstaat muss handlungsfähig sein, Menschen müssen wirksam geschützt werden, das Recht muss sich schnell entwickeln und es muss Freiheit sichern und die Demokratie verteidigen.
1: Der nächste Redner in dieser Debatte ist Dr. Dietmar Bartsch für die Fraktion Die Linke.
2: Es tut sich ja was. Ja, Frau Präsidentin, meine Damen und Herren, sehr geehrte Frau Ministerin, Ihr Ressort ist das mit den geringsten Mitteln in diesem Bundeshaushalt. 1,3 Milliarden stehen zur Verfügung. Das entspricht etwa 1% dessen, was der Verteidigungsminister zur Verfügung hat. Ich meine, die ETH mache ich auch. Und das ist ehrlich gesagt ein krasses Missverhältnis. Ein krasses Missverhältnis. Sie haben das, was Sie zum Rechtsstaat gesagt haben, Sie haben völlig recht. Nur, das muss sich dann irgendwie im Haushalt widerspiegeln. Spiegelt sich's aber nicht. Und das Schlimme ist ja, dass der Rotschiff von Finanzminister Klingbeil bei Ihnen nicht Halt macht. Das ist Justizretor, das trägt sich mit 760 Millionen zu 2/3 allein. Und trotzdem wird radikal gekürzt. Ich finde, das ist nicht in Ordnung. Insbesondere, dass auch noch im Verbraucherschutz gekürzt wird, ist ein Skandal. Mit Ihnen fällt die notwendige Stärkung des Verbraucherschutzes leider aus. Und das empfinde ich als skandalös. Und das hat nichts, aber auch gar nichts mit Ihrer Rede zu tun. Meine Damen und Herren, die Straftaten im Land waren zuletzt leicht rückläufig. Das ist aber nicht der Arbeit der Koalition geschuldet, sondern das hat mit der teilweise Entkriminalisierung von Cannabiskonsum zu tun. Das ist die Wahrheit. Beim anderen Thema, da steigen die Zahlen, nämlich bei dem, dass Übergriffe gegenüber Mitarbeiterinnen und Mitarbeitern der Deutschen Bahn stattfinden. Diese Zahlen sind schlicht erschreckend. Allein in den ersten 5 Monaten diesen Jahres wurden mehr als 1.600 Mitarbeiterinnen und Mitarbeiter Opfer von Straftaten, Körperverletzung, Bedrohung und so weiter. Das sind mehr als 5 Opfer jeden Tag. Das sind Höchststände. Und uns alle hat ja der gewaltsame Tod von dem Zugbegleiter Serkan C. zu Beginn des Jahres tief betroffen gemacht. Und da wurde ganz, ganz viel angekündigt. Aber real geändert hat sich wenig. Jetzt hat die Eisenbahner- und Verkehrsgesellschaft damit gedroht, die Arbeit zum Jahresende einzustellen. Seit mehr als einem halben Jahr wird in der Bundesregierung diskutiert. Na Donnerwetter, diskutiert. Wir brauchen Ergebnisse. Es ist kein Wunder, dass die Mitarbeiterinnen und Mitarbeiter bei der Bahn total frustriert sind. Ich habe das jetzt gerade im Wahlkampf vielfach erlebt, wie toll die arbeiten. Aber die sind natürlich frustriert, ob dieser Übergriffe. Meine Damen und Herren, klar ist, und das gilt grundsätzlich, Sie müssen raus aus dem Ankündigungsmodus. Sie müssen rein ins Handeln. Sonst zeigen Ihnen diejenigen die rote Karte, die jeden Tag ihren Kopf hinhalten. Und sehr grundsätzlich, entscheidend ist, dass der heute schon mögliche Strafrahmen ausgeschöpft wird. Da hat ja sogar Frau Hill recht. Entscheidend ist, dass die Verfahrensdauer reduziert wird. Das ist doch total wichtig. Recht, dass gar nicht oder erst Jahre später gesprochen wird, das hilft den Betroffenen nicht und das lässt auch das Sicherheitsgefühl im Land weiter erodieren. Meine Damen und Herren, ich habe in den letzten Debatten angemahnt, dass Sie das Problem der unbesetzten Stellen bei Staatsanwälten und Richtern gemeinsam mit den Ländern angehen. Der Pakt für den Rechtsstaat, um Stellen zu besetzen und Digitalisierung voranzubringen, war richtig und überfällig. Ich sage aber auch, wir hatten in der Vergangenheit bereits einen Pakt für den Rechtsstaat. Und die Missstände in der Justiz, die sind eher größer als kleiner geworden. Dass Sie nun einmalig Geld zur Verfügung stellen, das ist so dringend notwendig. Aber die Summe ist aus unserer Sicht natürlich viel zu gering. Was aber inakzeptabel ist, Sie haben nicht endlich Instrumente geschaffen, um umfassend zu evaluieren. Das ist ein Versäumnis, das Ihren Pakt am Ende zu einem teuren Placebo machen kann, der strukturelle Probleme leider, leider nicht löst. Ich will Ihnen ein konkretes Beispiel nennen, wie man die Justiz spürbar entlassen könnte. Das wäre die Entkriminalisierung des sogenannten Erschleichens von Leistungen oder, wie mir eben gesagt worden ist, auf Deutsch Schwarzfahren. Hunderttausende Fälle könnte die Justiz entlasten. Kapazitäten würden frei werden für schwerwiegende Delikte. Die Ministerin teilt ja diesen Ansatz offenbar. Offenbar. Sie haben kürzlich gesagt, und ich will Sie zitieren, aus meiner Sicht sprechen gute Gründe für eine Entkriminalisierung. Naja, und das sieht der Deutsche Anwaltsverein so. Woran scheitert die Stärkung der Justiz? An der Union. An der Union scheitert es. An den Widersprüchen in dieser Koalition. Und das kann doch nicht sein. Oder ein zweites Beispiel. Das Bundesjustizministerium hat nach dem furchtbaren Anschlag auf den CSD sich dafür ausgesprochen, im Artikel 3 des Grundgesetzes zu ergänzen und ein Verbot der Diskriminierung aufgrund der sexuellen Identität zu verankern. Eine solche Ergänzung würde den Paragraphen 3 sinnvoll ergänzen. Aber die Union hat nichts in diese Richtung rüber unternommen. Und ich könnte Ihnen die Beispiele am Wohnungsmarkt an vielen anderen Dingen fortsetzen. Und es ist übrigens kein Zufall. Als die Ministerin sich in besonderer Weise für Frauen eingesetzt hat, da ging hier der Alarmton durch. Das ist, glaube ich, bezeichnend. Bitte nehmen Sie das ernst. Kommen Sie ins Handeln. Angesichts der Herausforderung müssen wir handeln und nicht den Status quo verwalten. Es ist unverantwortlich gegenüber den Bürgerinnen und Bürgern, wenn wir jeden Tag den Kopf hinhalten, sowohl bei der Bahn als auch bei anderen. So können wir dem Haushalt nicht zustimmen. Hier wäre wirklich dringend notwendig, mehr zu tun. Herzlichen Dank.
1: Die nächste Rednerin in dieser Debatte ist Esther Dilcher für die SPD-Fraktion.
3: Schönen guten Morgen, sehr geehrte Frau Präsidentin, sehr geehrte Frau Ministerin Hubig, liebe Kolleginnen und Kollegen. Zunächst möchte ich erstmal Genesungswünsche an meine Kollegin Svenja Schulze schicken, die ich heute hier vertreten darf, weil sie erkrankt ist. 1,21 Milliarden Euro, gerade einmal 0,23% des Bundeshaushalts. Das ist der Einzelplan 07. Aber gemessen an seiner Bedeutung für unseren Rechtsstaat ist dieser Etat ein Schwergewicht. Denn hier finanzieren wir die Institutionen, die Recht durchsetzen und Rechtssicherheit garantieren. Den Bundesgerichtshof mit 78,6 Millionen Euro, das Bundesverwaltungsgericht mit 30,1 Millionen, den Bundesfinanzhof mit 23,2 Millionen und das Bundespatentgericht mit 16,3 Millionen. Für den Generalbundesanwalt, der gerade bei Terrorismus, Spionage und Staatsschutzdelikten eine zentrale Rolle spielt, stehen 75 Millionen Euro bereit. Und wir modernisieren unseren Rechtsstaat. 70 Millionen Euro investieren wir 2027 aus dem Sondervermögen in die Digitalisierung der Justiz. Weitere jeweils 70 Millionen sind für 2028 und 2029 vorgesehen. Elektronische Akten, digitaler Rechtsverkehr und digitale Beweismittel sollen Verfahren schneller und effizienter machen. Und hinzu kommen dann noch 3,4 Millionen Euro für die E-Justiz-Koordinierungsstelle Europa. Auch dieser Einzelplan leistet seinen Konsolidierungsbeitrag. Stelleneinsparungen wurden erbracht. Die globale Minderausgabe für Effizienzmaßnahmen beträgt 6 Millionen Euro. Das heißt, die müssen im laufenden Verfahren auch noch eingespart werden. Sparen und effizienter werden, ja. Aber ein handlungsfähiger Rechtsstaat ist nicht zum Nulltarif zu haben. Und deshalb möchte ich einen vergleichsweise kleinen Titel ausdrücklich nennen. Der ist auch schon benannt worden, aber ich denke mit einem ganz anderen Hintergrund. 600.000 Euro für Hate Aid. Denn Demokratie findet nicht nur hier im Deutschen Bundestag statt. Sie findet in Gemeindevertretungen statt, in Kreistagen, in Vereinen und Initiativen. Und immer häufiger erleben gerade ehrenamtlich engagierte Menschen

0: 43,8% für die AfD in Sachsen-Anhalt. Wir sind Demokraten, wir akzeptieren dieses Wahlergebnis. Aber wir müssen deshalb noch lange nicht akzeptieren, was die AfD mit unserer Demokratie vorhat. Denn schauen wir in ihr eigenes Regierungsprogramm. Also, Herr Brandner, Sie werden noch Ihr Regierungsprogramm kennen. Die AfD will den Verfassungsschutz zu einem Inlandsgeheimdienst umbauen. Sie will die Verfassungsschutzberichte abschaffen und also ausgerechnet die öffentliche Information darüber beseitigen, welche Kräfte unsere freiheitlich-demokratische Grundordnung bekämpfen. Sie will den öffentlich-rechtlichen Rundfunk grundlegend zurückdrängen. Sie kündigt eine Migrationspolitik und einen massiven Umbau staatlicher Strukturen an. Meine Damen und Herren, Demokratie ist mehr als die Herrschaft der Mehrheit. Demokratie bedeutet Mehrheit und Recht, Mehrheit und Grundrechte, Mehrheit und unabhängige Gerichte, Mehrheit und eine Verfassung, die auch die Minderheiten vor der Mehrheit schützt. Genau deshalb brauchen wir einen starken Rechtsstaat und diesen Einzelplan 07. Vielen Dank für Ihre Aufmerksamkeit.
1: Der nächste Redner in dieser Debatte ist Fabian Jacobi für die AfD-Fraktion.

Frau Präsidentin, meine Damen und Herren! Einigkeit, Recht, Freiheit. Diese Güter benennt das Lied der Deutschen als die höchsten der Nation. Die Reihung mag zuerst verwundern. Sollte nicht an erster Stelle die Freiheit stehen? Doch das ist nicht eine Stufenleiter der Wertigkeit, sondern eine der Logik. Es muss ein Volk zuerst ein seiner selbstbewusstes, handlungsfähiges Subjekt sein, um nach Freiheit streben zu können. Dafür steht die Einigkeit in der Trias der Hymne. Es ist der Nationalstaat, der zur Zeit Hoffmanns sehnlichst erstrebt, dann errungen und heute durch die Auflösung unserer Grenzen und unserer Staatlichkeit zugunsten der EU wieder zerstört wird. Auch dem Recht kommt ein logisches Prä gegenüber der Freiheit zu. Wäre doch ohne das Recht die Freiheit in Gefahr, zu gewalttätiger Anarchie zu entarten. Die Werte unserer Nationalhymne sind auch die Werte unserer Verfassung. Begründet sie doch die Bundesrepublik Deutschland als eine nationale, freiheitliche und rechtsstaatliche Republik. Zur Verwirklichung dieser Grundwerte berufen ist nicht zuletzt der Deutsche Bundestag als Gesetzgeber. Hier nun nimmt der Innenausschuss für sich in Anspruch, der Verfassungsausschuss zu sein. Doch ist das ein Missverständnis, das nur darin gründet, dass eben der Innenausschuss durch den Zufall des Herkommens als für Fragen des Wahlrechts zuständig betrachtet wird. Recht eigentlich wird man aber doch den Rechtsausschuss als den ersten Hüter unserer Verfassungswerte von Recht und Freiheit ansehen müssen. Als Rechtsausschuss haben wir es seit dem vergangenen Jahr mit einer neuen Justizministerin zu tun, der sechsten, seit ich dem Ausschuss angehören darf. Ihr Amtsvorgänger war der Gelsenkirchener Marco Buschmann. Sein Streben galt zuvörderst der Verwirklichung wirrer Drogenträume in der Gesellschaftspolitik, Stichwort Selbstbestimmungsgesetz und ansonsten der totalen Digitalisierung aller Dinge. Wie nun macht sich die neue Ministerin? Welche Rechtspolitik zeichnet sich nach ihrem ersten Jahr ab? Frühe Gesetzgebungsverfahren betrafen noch Hinterlassenschaften ihres Vorgängers auf dem Gebiet der Digitalisierung. Mittlerweile liegen uns aber neue Gesetzentwürfe vor, die ein eigenes, ganz anderes Profil erkennen lassen. Wir sehen das Gesetz zum Schutz des Gemeinwesens. Das soll es ermöglichen, bei einer Verurteilung wegen des überdehnten und schwammigen, in seiner heutigen Form an sich schon mehr als bedenklichen Gummiparagraphen der Volksverhetzung, das passive Wahlrecht zu entziehen. Man muss kein Zyniker sein, um darin ein maßgeschneidertes Werkzeug zur Oppositionsbekämpfung zu erkennen. Wir sehen das Gesetz zum Schutz vor digitaler Gewalt. Das soll es ermöglichen, nach anonymen Meinungsäußerungen im Netz den Äußernden auf zivilrechtlichem Wege niederschwellig zu entanonymisieren. Der generelle abschreckende Effekt vor Meinungsäußerungen im Netz ist offensichtlich und dürfte beabsichtigt sein. Wir sehen das Gesetz über digitale Ermittlungsmaßnahmen. Das soll es ermöglichen, mit KI-Einsatz, dafür ohne rechtsstaatliche Sicherungen wie einen Richtervorbehalt, sämtliche Propagandabilder, Personenbilder, nein danke, im Netz auszuwerten und Datenbestände zu umfassenden Personenprofilen zusammenzuführen. Und das

0: keineswegs nur bei Straftätern. Wir sehen das Gesetz zur Einführung einer IP-Adressspeicherung. Das soll es ermöglichen, nach vielen gescheiterten Anläufen nun endlich den Albtraum von der totalen Nachvollziehbarkeit der Internetnutzung von Millionen unbescholtenen Bürgern wahr werden zu lassen. Das ist nur eine Auswahl. Vier aktuelle Beispiele, die die Tendenz der Rechtspolitik unter der neuen SPD-Ministerin abstecken. Diese Tendenz ist eine, die dem Auftrag des Ressorts als Schild der bürgerlichen Freiheit ganz und gar nicht gerecht wird. Als Bürgerrechtspartei wird die AfD im Rechtsausschuss diese Tendenz aufmerksam und kritisch beobachten und wo immer nötig deutlich widersprechen. Vielen Dank.
1: So, liebe Kolleginnen und Kollegen, für den weiteren Verlauf der Debatte würde ich nur darum bitten, jetzt wieder die Redezeiten stärker zu beachten. In der ersten Runde waren wir aber jetzt ein bisschen großzügig. Wir sind auch nur nicht so doll im Verzug, aber gucken Sie jetzt einfach drauf. Ich würde jetzt wieder daran erinnern. So, der nächste in dieser Runde ist für die Unionsfraktion Sebastian Steinecke.
2: Frau Präsidentin, liebe Kolleginnen und Kollegen, Frau Ministerin, ein kleiner Hinweis, Herr Bartsch, Justiz ist Ländersache. Und wenn Sie Ausgaben vergleichen, müssen Sie auch natürlich die Ausgaben der Länder dazu addieren. So, und dann sind wir nämlich bei ganz anderen Größenordnungen. Und sind wir bei 16, 17 Milliarden Euro, das ist dann eine andere Aussage als 1,2. Verbraucherschutz ist für viele Menschen kein abstraktes Politikfeld. Verbraucherschutz entscheidet sich jeden Tag ganz konkret an der Supermarktkasse, an der Tankstelle, beim Abschluss des Kreditvertrages, beim Kauf von Flugtickets oder beim Versuch, Geld für die Familie am Monatsende zurückzulegen. Wir reden hier viel über die großen Themen Migration, Sozialsysteme und. Das ist alles nachvollziehbar und richtig. Aber wir müssen auch viel öfter darüber reden, was die Menschen tagtäglich im Alltag bewegt mit den Dingen, die sie machen, an der Supermarktkasse oder beim Einkauf. Und dort kann man eben auch gerade im Verbraucherschutz eine Menge verbessern. Und das ist gerade in den Zeiten hoher Lebenshaltungskosten extrem wichtig. Und deshalb müssen wir auch bei den Ursachen ansetzen. Dazu gehören natürlich die Dinge, die wir auch schon tun, Entlastung bei der Einkommensteuer oder dass wir das Thema Energiepreise auf die Tagesordnung setzen. Wir müssen aber auch dafür sorgen, dass die Märkte besser funktionieren. Bei Lebensmitteln spüren die Deutschen die Preisentwicklung jeden Tag. Deshalb sollten wir auch über alle Möglichkeiten der Entlastung hier nachdenken und keine Denkverbote haben. Wir wollen funktionierenden Wettbewerb. Gerade bei stark gestiegenen Preisen muss das Bundeskartellamt die Möglichkeit haben, missbräuchliches Verhalten schneller, vielleicht noch schneller und wirksamer als heute zu überprüfen. Unternehmen haben hier eine Verantwortung. Das gilt eben insbesondere auch beim Thema Mineralölkonzerne. Wenn die Preise an den Tankstellen steigen, erwarten die Menschen zu Recht, dass sinkende Rohölpreise nicht nur irgendwann, sondern auch nachvollziehbar und schnell beim Verbraucher wieder ankommen. Das ist aktuell nicht immer ersichtlich. Deshalb müssen wir die Konzerne dort noch stärker in die Pflicht nehmen, wo der Wettbewerb nicht vollständig funktioniert. Und wir müssen uns eben auch um die Preiserhöhungen kümmern, die auf den ersten Blick gar nicht wie Preiserhöhungen aussehen. Sprechen wir das Thema Schrinkflation noch einmal an. Wenn in einer Packung plötzlich 20 Gramm weniger enthalten sind, der Preis aber gleich bleibt oder schlimmstenfalls sogar noch steigt, dann ist das für die Verbraucher faktisch eine klare und deutliche Preiserhöhung. Der Koalitionsvertrag gibt uns hier einen klaren Auftrag. Wir wollen mehr Transparenz bei versteckten Preiserhöhungen. Verbraucher und Verbraucher müssen auf einen Blick erkennen können, was ein Produkt kleiner geworden ist und dadurch der Preis pro Einheit steigt. Hier brauchen wir klare Regeln und wir brauchen eine konsequente Rechtsdurchsetzung. Das gilt auch für den Bereich Mobilität. Ein aktuelles Beispiel kommt aus Österreich. Der oberste Gerichtshof hat dort im Fall Ryanair im August, also erst vor kurzer Zeit, 14 von 15 beanstandeten Zusatzgebühren für unzulässig erklärt. Darunter unter anderem Gebühren für den Check-in am Flughafen und für die Ausstellung einer Bordkarte. Das zeigt, Verbraucherschutz wirkt und auch in Deutschland wird ja durch die Verbraucherzentrale bereits geklagt. Die geht dort gegen mehrere Airlines wegen zusätzlicher Gebühren für das Handgepäck vor. Das ist genau die Art von Verbraucherschutz, die wir brauchen. Nicht der Staat schreibt den Unternehmen vor, wie sie ihr Geschäftsmodell zu führen haben, aber dort, wo Verbraucher systematisch benachteiligt oder kostenverschleiert werden, müssen wir klare Grenzen setzen. Das gilt gerade auch für den Ticket-Zweitmarkt. Wir haben es schon gehört. Wer einmal versucht hat, kurzfristig an ein begehrtes Konzert- oder Kulturticket zu kommen, kennt das Problem. Tickets werden systematisch aufgekauft und anschließend zu einem deutlich überhöhten Preis des ursprünglichen Einstandspreises angeboten. Wer verhindert ist und sein Ticket privat weiterverkaufen möchte, kann dies selbstverständlich weiterhin tun. Aber spekulative Geschäftsmodelle, völlig überhöhte Preise, automatisierte Aufkäufe dürfen nicht dazu führen, dass normale Verbraucher faktisch ausgeschlossen werden. Deshalb haben wir auch hier im Koalitionsvertrag eine kleine Vereinbarung, den Ticket-Zweitmarkt stärker zu regulieren. Es geht um Transparenz bei Preisen, Gebühren, um den Schutz vor missbräuchlichem Weiterverkauf, um faire Bedingungen für Verbraucher, Veranstalter und Künstler. Hier freuen wir uns auf den entsprechenden Gesetzentwurf aus dem Ministerium, der ja wohl bald kommen wird. Ein starker Verbraucherschutz braucht aber zum Schluss auch starke Institutionen. Deshalb sind die Mittel für die Verbraucherzentrale bundesweit in diesem Haushalt so wichtig. VZBV und die Verbraucherzentralen der Länder leisten jeden Tag konkrete Arbeit für Millionen Verbraucherinnen und Verbraucher durch Beratung, Informationen und vor allem eben auch durch die Möglichkeit, Unternehmen dort rechtlich entgegenzutreten, wo einzelne Verbraucher kaum eine Chance hätten. Und zum Schluss sei mir gestattet, noch den Punkt aus meinem Wahlkreis zu nennen, der von besonderer Bedeutung, glaube ich, ist. Die Deutsche Richterakademie mit ihrem Standort unter anderem in Wustrau ist die zentrale Einrichtung für die Fortbildung unserer Richterinnen und Richter in der Bundesrepublik Deutschland. Der Bund trägt gemeinsam mit den Ländern in hohem Maße Verantwortung dafür, dass unsere Justiz fachlich stark und leistungsfähig bleibt. Deshalb ist es richtig, dass auch bereits jetzt im Haushalt vorgesehen ist, dass der Bund seinen Anteil zur Finanzierung verlässlich weiterhin leistet. Und ich hoffe, das bleibt dann auch so. Vielen Dank für die Aufmerksamkeit.
1: Die nächste Rednerin in dieser Debatte ist Dr. Lena Gumnior für die Fraktion Bündnis 90 Die Grünen.
3: Sehr geehrte Frau Präsidentin, liebe Demokratinnen und Demokraten, der Aufschrei, der war Anfang des Jahres groß, als Colleen Fernandes öffentlich machte, dass ihr Ehemann mutmaßlich ihre Identität stahl und sexualisierte Deepfakes von ihr verbreitete. Die Bundesjustizministerin, sie versprach schnelle Hilfe, doch beschlossen wurde bis heute nichts. Und damals bei der Pressekonferenz zu dem Gesetzentwurf zum Fall Colleen Fernandes, Frau Hubigte, haben Sie den Betroffenen ja geraten, wenden Sie sich an Hate Aid. Schauen wir also einmal, was aus Hate Aid in diesem Haushalt geworden ist. Ausgerechnet die Organisation, die Betroffene berät, unterstützt und ernst nimmt, die bekommt zwar weiterhin Mittel aus ihrem Ministerium, aber was aus der Förderung durch das Bundesfamilienministerium wird, ist vollkommen unklar. Und das, obwohl es immer mehr Betroffene gibt. Wir sehen doch, wie sehr zivilgesellschaftliche Organisationen wie Hate Aid inzwischen unter Druck geraten, auch durch politische Einflussnahme aus dem Ausland. Wer Betroffene an diese Organisation verweist, der muss aber auch dafür sorgen, dass sie ihre Arbeit machen können. Mehr Geld für Hate Aid wäre ein klares Zeichen der Solidarität mit der Organisation und den Betroffenen. Dass der aktuellen Bundesfrauenministerin Frauen ja eher egal sind, ist ja nichts Neues. Dass sie deswegen die Förderung des feministischen Juristentages streicht, wenig überraschend. Sehr geehrte Frau Hubig, das wäre doch Ihre Gelegenheit. Nach den vielen Ankündigungen, wie Sie das Recht für Frauen verbessern wollen, können Sie auch ein Forum fördern, in dem über feministische Reformen des Rechts diskutiert wird. Eine Konferenz, bei der es um reproduktive Rechte, um Antifeminismus, um digitale Gewalt geht. Und da geht es auch um einen kleinen Preis. Wir reden von gerade mal 30.000 Euro. Und ich sehe die Irritation auch bei den Männern der Union. Wozu braucht es denn feministische Perspektiven auf das Recht? Doch ich möchte Sie daran erinnern, der feministische Juristentag, der wurde erstmals von Rita Süssmuth gefördert. Man darf aber auch mal loben, wenn was gut läuft. Die bundesweite Aufklärungskampagne zum besseren Schutz von Frauen vor häuslicher Gewalt, die wird weitergeführt. Diese Aufklärung vor Gewalt an Frauen, die braucht es an jedem öffentlichen Ort, in der Notaufnahme, wie bei mir im Landkreis Verden, auf den Brötchentüten, in jedem Hausflur oder auch als Werbung bei Streaming-Anbietern oder vor Blockbustern im Kino. Apropos Blockbuster. Im aktuellen Podcast Die Schill-Show geht es um den Aufstieg und Fall des als Richter gnadenlos bekannten Rechtspopulisten Ronald Schill. Der hat ja versucht, Anerkennung mit stupider Law-and-Order-Politik zu gewinnen. Die SPD hat damals mit Olaf Scholz den Einsatz von Brechmitteln eingeführt und wollte so Stimmen am rechten Rand fischen, ohne Erfolg. Auch 25 Jahre später beißen sich Politiker in der Innen- und Rechtspolitik langfristig die Zähne daran aus, sich mit möglichst hart klingenden Maßnahmen zu profilieren. Was es stattdessen im Bundeshaushalt braucht? Mehr Geld für Empathie und Menschlichkeit, mehr Geld für feministische und kritische Perspektiven auf das Recht, mehr Unterstützung für Menschen, denen es schwerfällt, für sich und ihre Familie zu sorgen. Das ist immer noch das beste Mittel gegen Kriminalität.
1: Die nächste Rednerin in dieser Debatte ist Christine Willnert für die Fraktion Die Linke.
4: Sehr geehrte Frau Präsidentin, werte Kolleginnen und Kollegen, der Einzelplan 07 ist erschreckend. Kürzungen auf Kosten des gesellschaftlichen Zusammenhalts und der Menschlichkeit, aber dafür Milliarden für den Kriegshaushalt. Zum Vergleich mal in Zahlen. Die Militärausgaben sollen auf insgesamt 139,6 Milliarden Euro steigen. Für die Verbraucherpolitik sind lediglich 40,6 Millionen Euro übrig und damit sogar 374.000 Euro weniger als in diesem Jahr. Gleichzeitig wächst der Bundeshaushalt auf 555 Milliarden Euro und damit um fast 6%. Es ist also nicht so, dass weniger Geld da ist. Nur dort, wo Menschen Unterstützung brauchen, kommt nichts an. Viele Beratungsstellen, Vereine, Verbände und Organisationen übernehmen seit Jahren Aufgaben, die eigentlich der Staat absichern müsste. Was der Staat durch diese Arbeit spart, ist enorm. Ob bei den Tafeln oder der Jugendhilfe, überall fangen andere auf, was die Politik liegen lässt. Auch beim Bundesverband der Verbraucherzentralen sehen wir dieses Problem. Die institutionelle Förderung bleibt bei 26,2 Millionen Euro stehen, trotz steigender Kosten und Personal- und Sachmittel. Gleiches gilt für die Bundesarbeitsgemeinschaft Schuldnerberatung. 2026 mit 490.000 Euro gefördert. Für das Jahr 2027 ist keine Steigerung vorgesehen. Die Förderung bleibt gleich, während die Kosten steigen. Eine faktische Mittelkürzung. Genau das ist das Problem. Wir sehen, dass immer mehr Menschen in finanzielle Schwierigkeiten geraten. Aber die Regierung, sie schafft es nicht einmal, steigende Personal- und Sachkosten für existenzsichernde Beratungsangebote auszugleichen. Und dabei sind viele Beratungsstellen für die Menschen gerade die einzigen Anlaufstellen, an die sie sich in Notlagen wenden können. Werte Kolleginnen und Kollegen, der Einzelplan 07 weist darüber hinaus eine gravierende Lücke auf. Es fehlt die Haushaltsstelle zur Finanzierung der Schuldnerberatungsdienste. Das vom Bundestag beschlossene Schuldnerberatungsdienstgesetz ist im Bundesrat gescheitert und hängt noch immer im Vermittlungsausschuss fest. Trotzdem muss der Zugang zu Schuldnerberatungsdiensten sichergestellt werden. Das lässt sich nur durch bundeseinheitliche Zugangsvoraussetzungen und Qualitätsanforderungen gewährleisten. Dazu bedarf es einer Finanzierung der Beratungsdienste durch den Bund. Das erfordert das Prinzip der Veranlassungskonnexität. Werte Kolleginnen und Kollegen der Regierungskoalition, überarbeiten Sie den Haushaltsplan. Notwendig für den Einzelplan 07, gerade im Verbraucherschutz, sind erstens Erhöhung des Kostenansatzes für die Verbraucherzentrale Bundesverband, zweitens auskömmliche Finanzierung durch Bundesmittel für Beratungsstellen, Vereine, Verbände und Organisationen wie zum Beispiel HateAid, Stiftung Forum Recht oder der BAGSB, und drittens eine Haushaltsstelle für einen Bundesfonds zur Finanzierung der Schuldnerberatungsdienste. Kostenansatz mindestens 206 Millionen Euro im Jahr 2027 und ab 2028 mindestens 412 Millionen Euro jährlich. Und wenn jemand fragt, finanzierbar sind die Erhöhungen der Haushaltsansätze durch Kürzungen der Militärausgaben und Reaktivierung und Neuregelung der Vermögensteuer. Reden wir darüber. Wir helfen Ihnen gerne bei der Umsetzung. Vielen Dank.
1: Die nächste Rednerin ist für die SPD-Fraktion Carmen Wegge.
5: Sehr geehrte geehrte Frau Präsidentin, sehr geehrte Damen und Herren! In diesem Justizhaushalt stecken die Haushalte für den Bundesgerichtshof, das Bundesverwaltungsgericht, den Bundesfinanzhof, das Bundespatentgericht und den Generalbundesanwalt. Und wir verhandeln heute auch in einem extra Einzelplan den Haushalt des Bundesverfassungsgerichts. Dieser Haushalt sichert damit unsere Demokratie und in erster Linie einen funktionierenden Rechtsstaat. Wenn Autoritäre und Rechtsextreme an die Macht kommen, dann nehmen sie sich mit als erstes das Justizsystem vor. Drei Beispiele. Erstens Trump. Er setzt auf den Supreme Court, den er mit ihm wohlgesonnenen Richterinnen und Richtern umgebaut hat. Denn Trump sieht die Justiz als sein Werkzeug, nicht als gleichberechtigte Gewalt neben seinem Amt. Und es funktioniert. Man muss sich nur die Zahlen anschauen. In zwei aufeinanderfolgenden Monaten 2025 wurden in 94,3% der Verfahren an Bezirksgerichten in den USA zulasten der US-Regierung entschieden. Im gleichen Zeitraum sprachen die obersten Richter, also der Supreme Court, in 93,7% der Fälle das Recht der US-Regierung zu. Da kann was nicht stimmen. Oder zweites Beispiel. Die Rechtspopulistin Meloni ist in Italien damit gescheitert, eine Justizreform zu verabschieden, die vordergründig auf mehr Unabhängigkeit für Richter und Staatsanwälte abzielte, in Wirklichkeit aber den Einfluss der Politik auf die Justiz vergrößert hätte. Eine Mehrheit der Italienerinnen und Italiener erteilte diesen Plänen im Referendum eine Absage. Gut so. Drittes Beispiel. Die AfD vertritt ein Weltbild, wonach Gerichte und RichterInnen durch Regierungen und andere Parteien gesteuert sind und keine unabhängigen Entscheidungen treffen. Dies schafft den Boden für weitreichende Angriffe auf die Unabhängigkeit der Justiz. Immer wieder gibt es Abgeordnete der AfD, die fordern, Richterinnen und Richter für ihre Urteile selbst den Prozess zu machen. In Sachsen-Anhalt will die AfD den Besetzungsprozess von RichterInnen verändern oder in die Unabhängigkeit der RichterInnen bei der Verurteilung von StraftäterInnen eingreifen. Mit diesen Beispielen vor Augen gilt einmal mehr: Wir müssen die Unabhängigkeit unserer Justiz noch besser sichern. Das machen wir mit Geld, das machen wir mit Gesetzesänderungen und das machen wir, wenn wir solidarisch sind mit RichterInnen und Richtern, die angefeindet werden. Geld aus dem Haushalt unterstützt konkret die richterliche Unabhängigkeit. Denn richterliche Unabhängigkeit bedeutet nicht nur, dass RichterInnen bei ihren Entscheidungen keinen Weisungen unterliegen. Gerichte müssen auch organisatorisch, personell und technisch in der Lage sein, unabhängig und zügig Recht zu sprechen. BürgerInnen erwarten zu Recht, dass sie mit ihren Anliegen bei der Justiz gehört werden, dass Verfahren nicht ewig dauern und ihre Anträge zügig bearbeitet werden. Diese Erwartungen teilen wir. Unser Ziel für die Haushaltsverhandlungen ist es, die Gerichte weiterhin gut auszustatten, damit sie ihr Personal finanzieren können. Hier kürzen wir nicht, muss man auch mal so sagen. Wir erneuern außerdem den Pakt für den Rechtsstaat. Sehr, sehr großen Dank an Ministerin Stefanie Hubig für den großen persönlichen Einsatz, dass wir das hinbekommen haben. Denn es bedeutet, wir investieren gemeinsam mit den Ländern in eine leistungsfähige Justiz, in 2000 Stellen in den nächsten 3 Jahren und in die Digitalisierung an den Gerichten. Das bedeutet zum Beispiel mehr Staatsanwältinnen und Staatsanwälte, damit der hohe Bestand offener Strafverfahren besser bewältigt und jede Strafanzeige mit der notwendigen Sorgfalt bearbeitet werden kann. Mit dem Geld können wir insbesondere auch den Aufbau einer bundeseinheitlichen Justizcloud weiter verfolgen. Und die Unabhängigkeit der Justiz stärken wir aber nicht nur mit Geld allein. Deshalb wollen wir uns in dieser Legislaturperiode noch einmal ganz genau anschauen, wie wir die Gerichte und auch mit Gesetzesänderungen stärken können. Beispielsweise dürfen Standorte oder Zuständigkeiten von Gerichten durch die Politik nicht gezielt verändert werden können. Denn damit schwächt man die Unabhängigkeit von Gerichten, kann Verfahren aus sachfremden Gründen verlagern oder politisch missbillige Richterinnen aus ihren Ämtern drängen. Über diesen Punkt und viele weitere werden wir in dieser Legislatur noch miteinander reden müssen. Und die richterliche Unabhängigkeit stärken heißt neben Geld fürs Justizsystem und kluger Gesetzgebung auch Solidarität mit allen Beschäftigten im Justizsystem. In einer Umfrage der Deutschen Richterzeitung berichtet Justizpersonal, dass Verfahrensbeteiligte und Zuschauer immer emotionaler reagieren und die Neigung sinkt, Gerichtsverfahren und Urteile zu akzeptieren. In der Folge haben Bedrohungslagen und kritische Situationen in den Gerichten zumindest subjektiv zugenommen. In den Hauptverhandlungen sei eine gestiegene Respektlosigkeit Verbindlichkeit gegenüber dem Gericht und der Staatsanwaltschaft zu beobachten. Für die betroffenen Richterinnen und Richter sind solche Angriffe zutiefst belastend. Für uns müssen sie alarmierend sein. Denn diese Angriffe richten sich nicht nur gegen einzelne Personen, sondern gegen das Recht und den Rechtsstaat selbst. Klar ist, Kritik an gerichtlichen Entscheidungen wird durch das Recht zur freien Meinungsäußerung geschützt, denn diese Angriffe richten sich nicht nur gegen eben Einzelpersonen, sondern auch gegen den Rechtsstaat. Und deswegen bin ich persönlich auch dafür, dass wir Gerichte und Justizverwaltungen deshalb auf Wunsch der Betroffenen Schutzmaßnahmen sowie straf- und zivilrechtliche Schritte organisieren und die notwendigen Kosten in solchen Fällen dann auch tragen sollten. Liebe Richterinnen und Richter, Staatsanwältinnen, Rechtspflegerinnen und Justizfachangestellte, wir stehen an eurer Seite und wir verhandeln den Haushalt 2027 in eurem Sinne. Und weil ich jetzt noch 20 Sekunden habe und die AfD gerade sehr erstaunt war über die Aussagen, die ich getroffen habe, möchte ich hier gerne sagen, was Abgeordnete der AfD zum Rechtsstaat sagen. Björn Höcke sagte, die verantwortlichen Richter und Staatsanwälte in einem Strafverfahren, sie gehören vor Gericht gestellt und der Gerechtigkeit zugeführt. Auch der Bundestagsabgeordnete Matthias Moosdorf äußerte sich auf X positiv zu Trump, der 250 Richterinnen und Richter inhaftierte, und sagte dann, in Deutschland werden wir das irgendwann auch tun. Nur damit Sie wissen, welches Geisteskind diese Partei ist.
1: Der nächste Redner in dieser Debatte ist Thomas Fetsch für die AfD-Fraktion.
6: Sehr geehrte Frau Präsidentin, sehr geehrte Kolleginnen und Kollegen, die Haushälter meiner Fraktion haben bereits ausführlich dargelegt, wie dramatisch die Haushaltslage des Bundes ist und welche negativen Folgen die exorbitante Neuverschuldung gemäß der Finanzplanung der Bundesregierung hätte. Angesichts dieser Lage würde verantwortungsvolle Haushaltspolitik darin bestehen, sämtliche Ausgabenpositionen in allen Haushaltstiteln auf Sparpotenziale zu überprüfen, damit die wichtigen Aufgaben weiter in angemessenem Maß erfüllt werden können. Sparpotenzial besteht auch im Einzelplan 07. Etwa bei der Zuwendung, wir haben es bereits gehört, in Höhe von 600.000 an die Lobbyorganisation HateAid, die wegen ihrer tendenziösen Arbeit nicht nur von der AfD kritisch hinterfragt wird. Oder bei der Zuwendung an die Bundesstiftung Forum Recht, auch das wurde schon erwähnt, in Höhe von abermals 4,45 Millionen Euro, deren Nutzen aller Lobpreisungen zum Trotz kaum erkennbar ist. Ich habe das einmal näher angeschaut mir. Und für die noch immer Stiftungsneubauten an den zwei Standorten Karlsruhe und Leipzig mit veranschlagten Baukosten von unglaublichen 140 Millionen Euro geplant sind. Das ist angesichts der knappen Haushaltskassen nicht hinnehmbar, meine Damen und Herren. In Zeiten der aktuellen Haushaltslage muss sich der Staat auf die Erfüllung seiner Kernaufgaben konzentrieren. Eine dieser Kernaufgaben ist die Bereitstellung einer funktionsfähigen Justiz. Ausgerechnet hieran fehlt es jedoch eklatant. In der Justiz besteht akuter Personalmangel, der zu Frustration, Überlastung und verzögerten Verfahren führt. Dies belastet nicht nur die Zusammenarbeit mit Notaren, Rechtsanwälten und Steuerberatern, sondern beschädigt auch das Vertrauen in den Rechtsstaat. Dass der dringende Bedarf an Justizpersonal in den Ländern trotz prognostizierter Steuereinnahmen von rund 830 Milliarden Euro in Bund und Ländern im Jahr 2027 nicht gedeckt werden kann, ist das Resultat einer strukturellen Fehlsteuerung in der Haushaltspolitik sowie einer fragwürdigen Prioritätensetzung bei den Staatsaufgaben auf Bundes- und Landesebene. Besonders plastisch zeigen sich die Folgen am Beispiel der Strafrechtspflege. Mit knapp 5,5 Millionen neuen Verfahren pro Jahr verzeichnen die Staatsanwaltschaften einen Zuwachs von rund 800.000 Fällen im Vergleich zu vor 10 Jahren. Die Folge ist ein Bearbeitungsrückstand von rund 1 Million unerledigten Ermittlungsverfahren. Parallel dazu steigt die Bearbeitungsdauer der Verfahren. In Baden-Württemberg wuchs die Ermittlungsdauer seit 2021 von 1,4 auf 1,7 Monate. Bei den Landgerichten, zuständig für schwere Kriminalität, kletterte die Verfahrensdauer von 6,3 Monaten 2020 auf 8,5 Monate 2024. Die Konsequenzen sind fatal. Allein 2025 mussten mehr als 50 dringend Tatverdächtige schwerer Delikte wegen überlanger Dauer aus der Untersuchungshaft entlassen werden. Diese Folgen der personell und strukturell überforderten Justiz untergraben das Vertrauen in die staatlichen Institutionen und den Rechtsstaat. Und sie sind auch eine Folge Ihrer Haushaltspolitik, meine Damen und Herren. Übrigens, Ihre im Herbst 2025 eingesetzte Expertenkommission aus 70 Praktikern, sehr geehrte Frau Ministerin, brachte nach Angaben einzelner Mitglieder bislang auch keine klaren Lösungen hervor. Fakt ist, dass etwa 2000 Justizjuristen bundesweit fehlen, vor allem Strafrichter und Staatsanwälte. Das scheint mir der Pakt für den Rechtsstaat, der bis 2029 240 Millionen Euro an die Länder für Justizpersonal ausreicht, eher ein Tropfen auf dem heißen Stein. Auch der für die Digitalisierung vorgesehene Betrag in Höhe von 210 Millionen, unter anderem für eine Justizcloud, dürfte bei weitem nicht reichen. Wir verzeichnen insgesamt Rekordeinnahmen in unserem Staat. Sparen Sie und geben Sie das Geld da aus, wo es dem Rechtsstaat auch wirklich nützt. Vielen Dank.
1: Die nächste Rednerin in dieser Debatte ist Şen Ataoğlu für die Unionsfraktion.
7: Sehr geehrte Frau Präsidentin, sehr geehrte Ministerin Dr. Hubig, sehr geehrte Kolleginnen und Kollegen. Derzeit finden in meinem Wahlkreis die sogenannten Hohen Limburger Schlossspiele statt. Das ist ein ehrenamtlich organisiertes Kultur- und Theaterfest. Das zentrale Theaterstück in diesem Jahr ist Terror von Ferdinand von Schirach. Wer das gleichnamige Buch nicht gelesen hat, in aller Kürze: ein Passagierflugzeug mit 164 Menschen an Bord wird von einem Terroristen gekapert, der das Flugzeug auf das ausverkaufte Stadion in München, auf die Allianz Arena, stürzen lassen will. Um das zu verhindern, schießt ein Kampfpilot der Luftwaffe gegen seinen Befehl des Vorgesetzten das Flugzeug ab. Alle 164 Menschen an Bord sterben. Der Mann wird angeklagt und am Ende der Beweisaufnahme wird dem Publikum die entscheidende Frage gestellt: Verurteilung oder Freispruch? Viele Menschen im Publikum in der vergangenen Woche haben spontan eine Antwort gehabt. Wenn 70.000 Menschen gerettet werden können, dann müssen wir in Kauf nehmen, dass 164 Menschen in dem Flugzeug sterben. Moralisch kann man das sicher gut vertreten, aber auch rechtlich. Moralisch können wir eine Entscheidung für richtig halten und trotzdem kann sie rechtlich verboten sein. Und umgekehrt kann eine Entscheidung rechtmäßig sein, die wir moralisch für falsch halten. Und das wirkt für viele Menschen anscheinend auch regelmäßig so, als ob es eine Schwäche des Rechtsstaates ist. Aber in Wahrheit ist gerade das die Stärke des Rechtsstaates. Eine Justiz, die nicht nach Moral entscheidet, eine Justiz, die sich nicht danach richtet, was politisch opportun ist, eine Justiz, die sich nicht davon beeinflussen lässt, was in sozialen Medien gefordert wird. Nein, wir haben eine Justiz, die ausschließlich nach Recht und Gesetz handelt. Und deshalb ist der heute eingebrachte Haushaltsplanentwurf für das Jahr 2027 auch so relevant. Wie im Jahr 2026 beträgt das Ausgabevolumen des Ministeriums für das Jahr 2027 1,2 Milliarden Euro. Das sind nicht einfach 1,2 Milliarden Euro investiert in Bundesgerichte, in Verwaltung oder Digitalisierung. Diese 1,2 Milliarden Euro sind Investitionen in die Funktionsfähigkeit unseres Rechtsstaates. Halte ich diese Summe in Anbetracht des Gesamtvolumens des Haushalts von 555 Milliarden Euro für deutlich zu gering in jedem Fall? Glaube ich dennoch, dass ein vernünftiger Einzelplan vorliegt? Ja. Wir haben es heute des Öfteren gehört, eines der relevantesten Themen in dieser Legislaturperiode ist für uns der Pakt für den Rechtsstaat. Mit einer bedauerlichen Verzögerung haben sich Bund und Länder nun im Juni endlich geeinigt. Mit einer 500 Millionen Euro werden wir die Länder in der Justiz unterstützen. In dieser Größenordnung hat es so etwas noch nicht gegeben. Das ist doppelt so viel als bei unserem Pakt für den Rechtsstaat aus dem Jahre 2019. Die Verhandlungen waren sehr mühselig. Sehr geehrte Frau Ministerin, ich danke Ihnen, dass Sie da nicht aufgegeben haben für Ihr Durchhaltevermögen und Ihr Engagement, das auch das letzte Bundesland zugestimmt hat. Der Pakt für den Rechtsstaat hat genau drei Säulen. Die personelle Stärkung, wir haben das auch schon gehört, 240 Millionen Euro für Personal in der Justiz in den Ländern. Damit werden wir 2000 neue Stellen schaffen für Staatsanwälte, Richter, aber auch für den nachgeordneten Bereich in den Gerichten. Das heißt, bei der Vielzahl von offenen Strafverfahren und auch langen Prozessdauern wird das eine Entlastung der Justiz sein. Und das werden auch die Bürgerinnen und Bürger spüren. Erlauben Sie mir aber in Bezug auf das Personal auch noch einen Wunsch, liebe Frau Ministerin oder alle Ministerinnen und Minister, die hier sitzen. Es ist sehr hilfreich, wenn wir nicht so viele Richterinnen und Staatsanwälte in die Bundes- und Landesministerien abordnen, wenngleich ich verstehe, warum Sie diese hochkarätigen Leute bei Ihnen haben wollen. Aber wir brauchen jetzt jeden Richter und jeden Staatsanwalt vor Ort in seinem Gericht und in seiner Staatsanwaltschaft. Die zweite Säule des Pakts für den Rechtsstaat, sehr geehrte Damen und Herren, ist die Digitalisierung der Justiz. Dort haben wir 210 Millionen in dieser Legislaturperiode eingeplant, 70 Millionen pro Jahr. Das ist auch dringend notwendig, weil die Justiz eben noch nicht auf dem Stand ist, wie sie sein möchte. Wir haben aber auch in diesem Jahr und im vergangenen Jahr viel getan. Ab 2027 wird wirklich jede Gerichtsakte in Deutschland digital geführt. Wir erproben derzeit ein digitales Online-Verfahren. Beurkundungen beim Notar sind digital möglich und auch Gerichtsvollzieher können digital zustellen. Denn wir wissen, nur eine digitale Justiz ist eine schnelle Justiz. Und damit kommen wir auch zur dritten Säule unseres Pakts für den Rechtsstaat, die Beschleunigung von Verfahrensabläufen. Schnelle Verfahren werden auch dann für mehr Akzeptanz in der Bevölkerung sorgen, wenn Recht eben sich wie eine schnelle Entscheidung anfühlt und nicht von Akten, die irgendwie immer größer werden und jahrelang in den Gerichten liegen. Unsere Prozessordnungen sind aber leider noch aus der analogen Welt und deshalb müssen wir diese sehr schnell überarbeiten. Das werden wir auch tun, die Zivilprozessordnung, die Verwaltungsgerichtsordnung, die Strafprozessordnung und auch das familiengerichtliche Verfahren. Erlauben Sie mir ein kritisches Wort als Berichterstatterin für die Zivilprozessordnung. Wir warten doch jetzt relativ lange auf den Gesetzentwurf. Ich sehe ihm in den nächsten Wochen wirklich entgegen und auch mit einer Reform des achten Buches, nämlich der Zwangsvollstreckung. Das brauchen dringend unsere Gerichtsvollzieherinnen und Gerichtsvollzieher. Sehr geehrte Damen und Herren, das Ministerium für Justiz und der Justiz und für Verbraucherschutz bezeichnet sich auch zu Recht als Gesetzgebungsministerium. Gerade in Zeiten gesellschaftlicher Veränderungen brauchen wir Gesetze, die den Menschen Orientierung geben und auch ein Gefühl von Gerechtigkeit, auch wenn Justiz das nicht immer leisten kann. Zwei Themen sind für mich besonders relevant. Das ist die organisierte Kriminalität und auch der Sozialleistungsmissbrauch. Und die organisierte Kriminalität ist nicht nur in NRW und im Ruhrgebiet, das ich hier vertreten darf, ein Problem, sondern in ganz Deutschland. Und mit dem Aktionsplan gegen organisierte Kriminalität haben das Finanzministerium, das Innenministerium, das Justizministerium einen wichtigen Bestandteil unserer Strategie jetzt umgesetzt. Aber wir müssen eben da, wo es den Kriminellen wehtut, ansetzen, nämlich beim Geld, bei Luxuskarossen und bei Immobilien. Und deshalb sehen wir einem entsprechenden Gesetzentwurf zur Vermögensabschöpfung wirklich jetzt auch entgegen. Und beim Sozialleistungsmissbrauch ist es sehr ähnlich. Frau Ministerin Baas ist uns da noch einen Aktionsplan schuldig. Und da muss auch das Ministerium für Justiz schauen, ob wir dort Gesetze verschärfen müssen, um den Sozialleistungsmissbrauch auch endgültig bekämpfen zu können. Frau Dr. Gumnio, erlauben Sie mir einen Hinweis. Fragen Sie mal Ihre Kollegen aus NRW, ob das mit Law and Order und unserem Minister Herbert Reul ganz gut funktioniert. Ich glaube, da können wir uns ein Beispiel nehmen. Ganz am Ende, verehrte Kolleginnen und Kollegen, kommen wir zu Terror zurück. Die Frage ist nicht, was ist moralisch richtig? Die entscheidende Frage lautet, wer entscheidet nach welchen Regeln? Und das tut unsere Justiz nach Recht und Verfassung. Und deshalb unterstützen wir Sie auch mit diesem Haushalt. Vielen Dank.
1: Der nächste Redner in dieser Debatte ist Helge Limburg für die Fraktion Bündnis 90 Die Grünen.
8: Vielen Dank, Frau Präsidentin, liebe Kolleginnen und Kollegen. Wir haben es seit Sonntag oft gehört, das Wahlergebnis von Sachsen-Anhalt ist ein tiefer Einschnitt. Aber was bedeutet es eigentlich, wenn dann tatsächlich ein AfD-Politiker Justizminister von Sachsen-Anhalt werden wird? Dann wäre der oberste Dienstherr aller Staatsanwaltschaften in Sachsen-Anhalt Vertreter einer Partei, die den Rechtsstaat offen verachtet. Dann wäre der oberste Dienstherr aller Staatsanwaltschaften in Sachsen-Anhalt der Vertreter einer Partei, die offen erklärt hat, das Strafrecht und die Justiz für politische Rachefeldzüge missbrauchen zu wollen. Dann wäre der oberste Dienstherr aller Staatsanwaltschaften in Sachsen-Anhalt der Vertreter einer Partei, die queeren Menschen und Menschen mit Migrationsgeschichte grundlegende Menschenrechte verwehren will. Darauf, meine Damen und Herren, Frau Ministerin, darauf müssen Sie eine Antwort finden. Darauf müssen wir alle Demokratinnen und Demokraten Antworten finden. Antworten nicht für so etwas Abstraktes wie den Rechtsstaat, sondern Antworten vor allem für die Menschen in Sachsen-Anhalt. Die Menschen erwarten von uns, dass wir sie jetzt nicht im Stich lassen, sondern dass der Rechtsstaat sie gerade jetzt beschützt. Wenn die Gefahr real ist, dass staatsanwaltschaftliche Daten systematisch in falsche Hände gelangen, dann ist es umso dringender, die Datensammelwut des Staates zurückzudrehen. Stichwort Telefonüberwachung, Stichwort Vorratsdatenspeicherung, Stichwort Kennzeichenerfassung und vieles weitere. Weniger Datenspeicherung, eine Eingrenzung des ministeriellen Weisungsrechts gegenüber Staatsanwaltschaften und eine Stärkung anwaltlicher Rechte. Das müssen Konsequenzen aus dem Wahlergebnis von Sonntag sein, meine Damen und Herren. Der Wahlsieg der AfD ist natürlich auch eine Bedrohung für queere Menschen. Auch darauf brauchen wir Antworten. Es ist an der Zeit, eine Ergänzung des Diskriminierungsverbotes im Grundgesetz vorzunehmen. Artikel 3 sollte ergänzt werden. Niemand darf wegen seiner sexuellen Identität diskriminiert werden. Auch das wäre die richtige Antwort auf Sonntag. Meine Damen und Herren, das Allgemeine Gleichbehandlungsgesetz gilt bundesweit. Es ist ein großartiges Gesetz. Und die richtige Antwort auf das Wahlergebnis wäre es, wenn wir gerade jetzt dieses Gesetz modernisieren und den Diskriminierungsschutz umfassend ausweiten. Die Menschen in Sachsen-Anhalt erwarten von uns, dass wir ihnen die rechtlichen Mittel an die Hand geben, um sich rechtsstaatlich zur Wehr zu setzen, meine Damen und Herren. Frau Präsidentin, meine Damen und Herren, Sie von der AfD genießen gerade siegesbesoffen Ihren Wahlsieg. Aber verschätzen Sie sich nicht, Demokratie und Rechtsstaat stehen Ihnen und Ihrem Wirken nicht hilflos gegenüber. Durch eine Stärkung des Schutzes vor Diskriminierung, durch eine Ergänzung von Artikel 3 im Grundgesetz und eine Ausweitung rechtsanwaltlichen Beistands können wir den Menschen in Sachsen-Anhalt beistehen und Rechtsstaat und Demokratie dort verteidigen. Auch in Sachsen-Anhalt gilt nicht das Recht des Stärkeren, sondern die Stärke des Rechts. Und eins noch zum Abschluss, meine Damen und Herren. Ich habe noch mal in Artikel 21 nachgeschaut. Eine Regierungsbeteiligung schützt nicht vor einem Parteiverbotsverfahren. Vielen Dank.
1: Der nächste Redner in dieser Debatte ist für die Unionsfraktion Axel Müller.
9: Sehr geehrte Frau Präsidentin, sehr geehrte Frau Ministerin Hubig, geehrte Kolleginnen und Kollegen, meine sehr geehrten Damen und Herren. Recht haben ist das eine und Recht bekommen ist was anderes. Recht bekommen heißt in einem demokratischen Rechtsstaat, dass ein Rechtsstreit von einer unabhängigen und leistungsfähigen Justiz bearbeitet wird. Wenn dabei keine Einigung erzielt werden kann, muss er in angemessener Zeitdauer entschieden werden. Und dies ist auch ein wichtiger Standortfaktor für Investitionsentscheidungen. Dazu braucht es eine leistungsfähige Justiz mit gut aus- und fortgebildeten Richterinnen und Richtern sowie Staatsanwältinnen und Staatsanwälten. Und das im vorgelegten Einzelplan 07, der Zuschuss an die beiden Bildungsstätten der Deutschen Richterakademie nicht gekürzt wurde, ist ein wichtiges Signal. Insbesondere sage ich das aus meiner eigenen Erfahrung als Richter. Auch die Zuschüsse für weitere Einrichtungen, die der Einzelplan vorsieht, sind allesamt mit Bedacht und in einem überschaubaren Rahmen und erfüllen die Voraussetzungen von Transparenz und Sparsamkeit. Drei Einrichtungen greife ich heraus, es sind hier auch schon teilweise genannt worden. Zum einen der gleichbleibende Zuschuss an die Verbraucherzentralen, die Verbraucher vor irreführender Werbung schützen und bei Überschuldung beraten. Aber es sind nicht nur die Verbraucherzentralen, die der Bund hier bezuschusst, sondern es sind auch die Länder und die Kommunen, die eigene Schuldnerberatungen unterhalten. Und wer hier fordert, der Bund möge alle diese Kosten übernehmen und alle Kostensteigerungen tragen, so wie es nämlich eine Rednerin hier getan hat, verkennt dies. Mindestens genauso wichtig, zweitens sind die Mittel für den Opferschutzbeauftragten und die Opfer von terroristischen Straftaten. Und sage ich noch, genauso wichtig, auch ergänzt um die Ausgaben für die deutsche Bewährungshilfe. Also was ich da gehört habe, das war echt ein Schwobler. Also ich war selber Vorsitzender eines Bewährungshilfevereins. Die Deutsche Bewährungshilfe ist ein interdisziplinärer Zusammenschluss von Richtern, Staatsanwälten und sozialer Arbeit. Offenbar, wenn da jemand soziale Arbeit sieht er rot. Wir haben eine Verbesserung bei der psychosozialen Prozessbegleitung erreicht. Das sind alles klare Signale. Die Opfer verbessern, die Opferseite verbessern, aber auch die Täterseite nicht aus dem Blick zu verlieren. Und wir geben hier allen, glaube ich, ein gerechtes Ohr und sehen auf alle gerecht. Der dritte Punkt ist der Zuschuss an das Forum Recht. In einer Justiz, die zu Unrecht, was ihre Arbeit anbelangt, an Unabhängigkeit und Freiheit von politischer Einflussnahme immer mehr widerfahren muss, ist es wichtig, über ihre Arbeit und über die Gewaltenteilung in einem demokratischen Rechtsstaat zu informieren. PR ist nicht Sache der Justiz, das weiß ich selber. Das würde auch gar nicht zu ihr passen. Ihre sprichwörtliche Bescheidenheit zeigt sich sogar bei den Repräsentationsmitteln. Für Besprechung der drei Präsidentinnen und Präsidenten der obersten Gerichtshöfe in der Zuständigkeit des BMJV sind gerade einmal 2.500 Euro vorgesehen, aber nicht monatlich, sondern jährlich. Meine Damen und Herren, die halbe Butterbrezel ist ein Markenzeichen der Justiz. In einer Welt, in der KI-generierte hunderte Seiten umfassende Schriftsätze insbesondere Massenverfahren belasten, braucht es eine personelle und technische Antwort. Der Pakt für den Rechtsstaat ist bereits genannt worden, auch die Mittel, die dafür bereitgestellt werden. Wir setzen das fort. Und Digitalisierung ist eben wichtig. Genauso wichtig ist jetzt die Anpassung der Verfahrensordnungen. Und nach der Novelle der Verwaltungsgerichtsordnung braucht es eine ebensolche für die Zivilprozessordnung. Das ist auch schon angeklungen. Und Sie haben das ja auch angekündigt, Frau Ministerin. Und das ist, glaube ich, wichtig. Seriosität und Maßhalten kennzeichnen auch den vorgelegten Haushaltsplan des BMJV. Wir haben gehört, nur 0,21% des gesamten Bundeshaushaltes. Es sind 1,2 Milliarden Euro roundabout. Und was nicht gesagt wurde, der Etat finanziert sich zu 65% aus den Einnahmen, vorwiegend Patent- und Markenamt, aber auch das Bundesamt für Justiz leistet einen Beitrag. Der Aufwuchs beim Bundesamt für Justiz ist mit Blick darauf, wie stark die Aufgaben des Bundesamtes angewachsen sind, gerade bei internationaler Rechtshilfe, durchaus zu begründen. Ja, das genannte Maßhalten wünsche ich mir allerdings auch manchmal bei Gesetzesvorhaben, insbesondere im Bereich des Strafrechts. Der Hang der Politik, hier immer mehr Vorgaben zu machen, was die Strafzumessung anbelangt, und den Strafrichtern Entscheidungsspielräume zu entziehen, ist meines Erachtens nach falsch. Er konterkariert auch die Rechtsprechung des Bundesgerichtshofs, der klar gesagt hat, das ist ureigens Aufgabe des Tatrichters. Und Reformen dürfen auch nicht zu weit gehen, sie dürfen aber auch nicht unvollendet bleiben. Die aktuellen Reformen im Sexualstrafrecht beim Menschenhandel sind richtig und wichtig. Rund wird die Sache aber erst, wenn wir den Titel Deutschland Bordell Europas verlieren. Ich plädiere nochmals dafür, dass wir hier ein Sexkaufverbot nach dem nordischen Modell einführen. Und zum Schluss noch eine Anmerkung. Gegen eine weitere Harmonisierung des Rechts in einem vereinten Europa ist sicher nichts einzuwenden. Aber wir dürfen diejenigen, die das umzusetzen haben, nicht aus dem Blick verlieren. Aktuelle Verordnungen, von der Verpackungsverordnung über die Entwaldungsverordnung, die braucht in dieser Form, wie sie hier eingebracht worden sind, niemand. Und mein Appell an die Bundesregierung, passen Sie bitte besser auf der europäischen Ebene, dass solche Dinge das Licht der Rechtswelt nicht erblicken. Dankeschön.
1: Der nächste Redner in dieser Debatte ist Stefan Brandner für die AfD-Fraktion.
10: Frau Präsidentin, meine Damen und Herren, liebe Gäste aus der Gewinnerstadt Gera auf der Tribüne. Irgendjemand hat seine Büroklammer hier vergessen, ich lege die mal hin. Meine Damen und Herren, Frau Hubig, also die Justizministerin, will mehr Schutz für queere Menschen. Frau Hubig wirbt für erweiterte Haftung bei E-Rollern. Frau Hubig für besseren Schutz von Kindern vor Social-Media-Sucht. Frau Hubig muss sich für sexistischen Social-Media-Post entschuldigen und so weiter und so fort. Man kann kaum glauben, dass dies die Themen sind, die eine Justizministerin, die in ihrem Ministerium über 1000 Mitarbeiter beschäftigt, nahezu ausschließlich umtreiben. Aber eine einfache Google-Suche bestätigt leider dieses Problem der Bundesregierung, dieses Problem der Bundesjustizministerin. Es ist offensichtlich keine einzige Idee und keine einzige Antwort zu den Herausforderungen unserer Zeit da im Ministerium unterwegs. Aber das ist typisch für die SPD, und das erklärt auch, warum die SPD sich inzwischen bei jeder Wahl eine Bürgerklatsche abholt. Die Spezialdemokraten in Deutschland leben in ihrer eigenen völlig abgedrehten Welt, an der Realität der Bürger, an den Bedürfnissen und an den Wünschen der Bürger meilenweit vorbei. Ich formuliere jetzt mal auch Ihnen, Herr Limburg, ein paar Beispiele, wie Schlagzeilen aussehen sollten, die Bürger sich von einem Justizminister erwarten und die von einem Bundesjustizminister kämen. AfD setzt Entpolitisierung der Justiz um und stärkt die Unabhängigkeit der Gerichte. AfD schafft politische Weisungsgebundenheit der Staatsanwälteschaft. AfD bringt drastische Entbürokratisierung in der Justiz voran. AfD senkt die Strafbarkeitsgrenze auf 12 Jahre und schafft Jugendstrafrecht für Volljährige ab. AfD stärkt Informationsfreiheit. AfD erhöht Strafrahmen für schwere Straftaten. AfD senkt Ausländerkriminalität drastisch. AfD reformiert das Wahlverfahren der Richter zum Bundesverfassungsgericht. Anzahl der Sexualstraftaten, historischer Tiefstand. Freiwillige Ausreisen auf historischen Höchststand. Abschieberekord. Noch nie haben so viele Illegale das Land verlassen. AfD stärkt die direkte Demokratie. Endlich wieder richtige Gewaltenteilung in Deutschland. Das sind die Themen, die wir angehen würden. Und das sind die Schlagzeilen, die wir als Alternative für Deutschland produzieren würden, wenn wir einen Justizminister, egal ob im Land oder im Bund, stellen. Das ist nämlich unsere Überzeugung, meine Damen und Herren. Niemand interessiert dieses Geschwurbel von Frau Hubig und Ihnen über die Strafbarkeit fürs Hinterherpfeifen. Niemand hat Interesse an medial aufgeblasenen Rosenkriegen, um absurde Gesetzesvorhaben durchzusetzen. Das, was ich Ihnen gerade gesagt habe, das interessiert die Menschen draußen. Die Bürger und auch wir von der Alternative für Deutschland wollen in Freiheit und Sicherheit leben. Wir wollen, dass der Staat die Kernaufgaben erfüllt, Recht und Ordnung durchsetzt und dass die Politik sich um die wahren Probleme kümmert, die unseren Alltag tatsächlich bestimmen und uns ansonsten mit jedem ideologischen Vierlefanz in Ruhe lässt. Das ist unsere Überzeugung. Das können die Wähler am übernächsten Sonntag in Mecklenburg-Vorpommern und Berlin auch wieder bestätigen, wenn sie eine richtige demokratische
1: auch bei Ihnen,
10: und
1: Herr
10: Brandt,
1: die Redezeit, bitte.
10: Vielen Dank.
1: Der nächste Redner in dieser Debatte ist Uwe Feiler für die Unionsfraktion.
11: Sehr geehrte Frau Präsidentin, liebe Kolleginnen und Kollegen, für das Jahr 2027 sind im Einzelplan 07 rund 1,21 Milliarden Euro vorgesehen. Das ist im Verhältnis zum gesamten Bundeshaushalt kein großer Betrag, aber man muss natürlich den Anteil der Länder noch immer mit hinzurechnen. Für die Funktionsfähigkeit unseres Rechtsstaates ist dieser Haushalt aber von zentraler Bedeutung. Ein Rechtsstaat ist nicht allein dadurch stark, dass er gute Gesetze beschließt. Er muss diese Gesetze auch umsetzen können. Bürgerinnen und Bürger müssen darauf vertrauen können, dass Gerichte erreichbar sind, dass Verfahren bearbeitet werden und dass ihnen zu Recht verholfen wird. Staatliches Handeln muss nachvollziehbar sein und sich an Recht und Gesetz halten. Und am Ende muss für jeden gelten, nicht der Stärkere setzt sich durch, sondern das Recht. Dieses Vertrauen entsteht vor allem dann, wenn der Rechtsstaat im Alltag funktioniert. Wenn ein Verfahren nicht jahrelang liegen bleibt, wenn eine Entscheidung umgesetzt wird oder wenn man ein konkretes Problem weiß, an wen man sich wenden muss. Genau dafür brauchen wir eine leistungsfähige Justiz und dafür brauchen wir auch entsprechende finanzielle Mittel. Der Justizhaushalt ist dabei traditionell ein sehr personalgeprägter Haushalt. Hinter unserer Justiz stehen die Richterinnen und Richter, Staatsanwältinnen und Staatsanwälte, Rechtspfleger, Justizfachangestellte und viele andere Mitarbeiterinnen und Mitarbeiter. Sie arbeiten Verfahren, treffen Entscheidungen und sorgen jeden Tag dafür, dass unsere staatlichen Strukturen funktionieren. Deshalb können wir auch nicht einfach pauschal mit dem Rotstift durch den Haushalt gehen. Wir müssen vielmehr genau hinschauen, wo wir Prioritäten setzen, wo wir effizienter werden können und welche Strukturen wir langfristig brauchen. Der Einzelplan 07 deckt dabei ein sehr breites Arbeitsspektrum ab. Es reicht vom Bundesamt für Justiz über das Deutsche Patent- und Markenamt bis hin zu unseren höchsten Bundesgerichten. Die Bundesgerichte sind die Spitze der Rechtsprechung und stehen für einen wichtigen Teil unseres Rechtsstaates. Aber der Rechtsstaat findet eben nicht nur alleine in Gerichtssälen statt. Es zeigt sich auch darin, ob Menschen ihre Rechte kennen, ob sie Unterstützung bekommen und ob sie mit ihren Anliegen tatsächlich jemanden erreichen können. Deshalb ist es umso mehr zu begrüßen, dass die parlamentarischen Initiativen des letzten Jahres, die wir da gemeinsam auf den Weg gebracht haben, auch in diesem Haushalt trotz angespannter Haushaltslage ihre Fortsetzung gefunden haben. An dieser Stelle deswegen meinen herzlichen Dank an Sie, Frau Ministerin, und an die Mitarbeiterinnen und Mitarbeiter Ihres Hauses. Zu diesen Dingen gehört auch insbesondere die Stiftung Forum Recht, unser parlamentarisches Kind. Nicht jeden Kindes, aber unser parlamentarisches Kind. Die Stiftung leistet wichtige Arbeit, weil sie den Rechtsstaat und seine Funktionsweise greifbar macht. Sie macht deutlich, dass Recht nichts Abstraktes ist, das nur in Gesetzbüchern oder Gerichtsurteilen vorkommt, sondern etwas, das unser tägliches Leben ganz unmittelbar betrifft. Sie schafft vielfältige Formate, bei denen man sich mit den aktuellen Themen auseinandersetzen kann. Mit mobilen Ausstellungen kommt die Stiftung zu den Menschen in ganz Deutschland. Gerade in einer Zeit, in der staatliche Institutionen und ihre Rolle immer häufiger in Frage gestellt werden, halte ich diese Arbeit für enorm wichtig. Menschen müssen wissen, wie unser Rechtsstaat funktioniert, warum bestimmte Regeln gelten und welche Möglichkeiten sie selber haben. Deshalb ist es richtig, dass die Stiftung auch 2027 entsprechend berücksichtigt wird und ihre Arbeit fortsetzen kann. Und an alle Kritiker hier auf der rechten Seite, schauen Sie sich doch die Arbeit dieser Stiftung erstmal richtig an. Vielleicht kommt sie auch mal in einen ihrer Wahlkreise. Ich bin mir sicher, da kann noch jeder etwas lernen. Ich möchte in meiner Rede auch noch ein wichtiges anderes Thema angehen, genau genommen eine Zahl, 187.128. Hinter dieser Zahl stehen 187.128 Schicksale von Frauen und Mädchen, die im Jahr 2024 in Deutschland Opfer häuslicher Gewalt wurden. Und deswegen ist es gut so, dass Projekte zum Schutz von Frauen vor häuslicher Gewalt weiter finanziert werden. Denn wenn die Unterstützung nicht überall gleichermaßen ankommt, muss hier nachgeschärft werden. Gerade im ländlichen Raum sind die Wege häufig länger und Beratungsangebote liegen teilweise deutlich weiter auseinander als in Städten. Betroffene müssen hier sich an Hilfsangebote wenden können. Entsprechende Strukturen müssen deswegen auch im ländlichen Raum vorgehalten werden. Ein wichtiger weiterer Bestandteil des Einzelplans ist der Verbraucherschutz. Auch hier sehen wir, dass die Aufgaben eher zunehmen als abnehmen. Digitalisierung und neue Geschäftsmodelle führen dazu, dass Verbraucherinnen und Verbraucher immer wieder mit neuen Produkten und Bezahlsystemen konfrontiert werden. Genau deshalb brauchen wir einen Verbraucherschutz, der mit dieser Entwicklung Schritt hält. Und dabei kommt dem Verbraucherzentralen eine wichtige Bedeutung zu. Die Verbraucherzentralen sind für viele Menschen die erste Anlaufstelle, wenn sie rechtliche Probleme oder zu Fragen zum Verbraucherschutz dorthin kommen. Sie beraten, sie informieren und sie helfen den Menschen dabei, zu ihrem Recht zu kommen. Klar ist aber auch, wir sollten nicht erst dort ansetzen, wenn das Problem bereits entstanden ist. Verbraucherbildung ist mindestens genauso wichtig wie die spätere Beratung. Gerade junge Menschen wachsen heute digital auf. Angebote wie Buy Now, Pay Later wirken auf den ersten Blick unkompliziert. Aber gerade für junge Leute und junge Menschen und unerfahrene Verbraucherinnen und Verbraucher besteht die Gefahr, dass man sich übernimmt und in finanzielle Risiken gerät. Um junge Menschen zu erreichen, müssen insbesondere das Angebot des Online-Verbraucherschutzes daher weiter gestärkt werden. Der Verbraucherschutz, das zeigt dieser Haushalt, ist vielfältig. Neben dem Verbraucherschutz auf nationaler Ebene gibt es aber auch noch das Europäische Verbraucherschutzzentrum. Das Europäische Verbraucherschutzzentrum kümmert sich, wie der Name es schon sagt, um den Verbraucherschutz über Grenzen hinweg. Verbraucherschutz darf nicht an Ländergrenzen Halt machen, und deswegen müssen wir auch hier entsprechend unterstützen. Liebe Kolleginnen und Kollegen, der Regierungsentwurf für den Einzelplan 07 schafft eine solide Grundlage für die weiteren Beratungen. Und die Vorhaben, ich habe es schon angedeutet, die wir im letzten Jahr beschlossen haben, haben wir entsprechend mit weiter berücksichtigt. Ich freue mich auf die weiteren Beratungen im Haushaltsverfahren und vielen Dank für Ihre Aufmerksamkeit.
1: Der letzte Redner in dieser Aussprache ist für die AfD-Fraktion Thomas Laczynski.
12: Ja, sehr geehrte Frau Präsidentin, sehr geehrte Abgeordnete, liebe Zuschauer. Pünktlich zur ersten Lesung des Bundeshaushaltes hier im Plenum rufen Linksextremisten auf Indymedia zur Aktionswoche gegen den Staat auf. In dem Aufruf fordern die Verfasser zu Angriffen auf unsere staatliche Infrastruktur auf, also Bahnstrecken, Strom- und Wärmeversorgung. Bereits in den vergangenen Wochen kam es in Sachsen, Brandenburg, Nordrhein-Westfalen erneut zu Angriffen auf Umspannwerke und Hochspannungsmasten. Angriffe auf unsere Schieneninfrastruktur, zuletzt auf der Strecke Köln-Düsseldorf, sind mit zunehmender Regelmäßigkeit zu beobachten. Wir alle können uns noch an die Bilder erinnern, als Kranke und Pflegebedürftige nach dem linksextremistischen Terroranschlag auf das Stromnetz in Berlin im letzten Winter aus ihren kalten Wohnungen evakuiert werden mussten. Die Bundesregierung muss hier endlich aktiv werden. Der Ermittlungsdruck gegen diese Saboteure, gegen diese Links- und Ökoterroristen muss signifikant erhöht werden. Der im Haushaltsentwurf vorgeschlagene Stellenaufwuchs beim Generalbundesanwalt um weitere 26 Planstellen für Staatsanwälte ist zu diesem Zweck deshalb mehr als gerechtfertigt. Denn egal, wie sie sich nennen, egal ob Switch-Off, Vulkangruppe oder Antifa-Ost, das Ziel der Links- und Ökoterroristen ist immer dasselbe. Sie wollen die Grundstruktur unserer Gesellschaft, unsere Infrastruktur und damit die Art, wie wir leben, zerstören. Das dürfen wir nicht zulassen. Dennoch muss ich als Haushälter darauf hinweisen, dass auch der Geschäftsbereich für Justiz und Verbraucherschutz dem vom Finanzministerium vorgegebenen Einsparziel von 2% je Haushaltsjahr unterliegt. Der Stellenaufwuchs beim Generalbundesanwalt muss durch einen Stellenwegfall an anderer Stelle mindestens kompensiert werden. Im aktuellen Entwurf ist diese Stelleneinsparung jedoch nirgends zu finden. Wir werden uns in den Haushaltsverhandlungen nochmals damit genauer auseinandersetzen müssen, wie die Bundesregierung ihr selbst erklärtes Einsparziel in diesem Einzelplan realisieren will. Dass die Aufgaben in der Gesetzgebung nicht weniger werden, ist dabei vollkommen klar. Noch immer ist der Rechtsrahmen im Umgang mit Drohnen in der Nähe kritischer Infrastrukturen ein föderaler Flickenteppich. Bevor Drohnen so weit verbreitet marktverfügbar wurden, mussten Klimakleber noch Zäune überwinden und sich auf Landebahnen festkleben, um den Flugbetrieb zu stören. Dabei machten es die Täter den Ermittlungsbehörden besonders leicht. Sie konnten ja nicht fliehen. Und wer klebt, der muss auch haften. In der Zwischenzeit haben diese Klimaterroristen leider erkannt, dass sie mit einer einfachen Mediamarktdrohne denselben Effekt mit einem wesentlich geringeren persönlichen Risiko erreichen können. Zum Schutz unserer kritischen Infrastruktur ist es deshalb dringend notwendig, dass die Bundesregierung mit der Umsetzung der erforderlichen Rechtsverordnung aus dem Kritis-Dach-Gesetz nun endlich aus der Deckung kommt. Es braucht hier einen verbindlichen und bundeseinheitlichen Rechtsrahmen zur Drohnendetektion und zur Drohnenabwehr. Nicht nur an Flughäfen, auch an Umspannwerken, Wasser- und Kraftwerken und überhaupt an allen kritischen Infrastrukturen. Auch die Forderung des BDEW nach der Einschränkung von Transparenz- und Datenschutzrichtlinien im Umfeld kritischer Infrastrukturen müssen bei der dringend notwendigen Anpassung des Rechtsrahmens ernst genommen werden. Neuralgische Punkte in Umspannwerken und bei wichtigen Kabeltrassen dürfen von den linksen Ökoterroristen nicht länger durch Google Maps

0: Die letzte Wortmeldung zu dem Einzelplan 07. Wir kommen jetzt zum Tagesordnungspunkt 5. Es handelt sich um eine Überweisung im vereinfachten Verfahren ohne Debatte. Interfraktionell wird vorgeschlagen, die Vorlage an die in der Tagesordnung aufgeführten Ausschüsse zu überweisen. Gibt es weitere Überweisungsvorschläge? Das ist nicht der Fall. Dann verfahren wir wie vorgeschlagen. Ich rufe jetzt auf den Tagesordnungspunkt 6. Es handelt sich um die Beschlussfassung zu einer Vorlage, zu der keine Aussprache vorgesehen ist. Liebe Kolleginnen und Kollegen, Achtung, wir stimmen jetzt bitte ab. Beschlussempfehlung des Verkehrsausschusses, aufgemerkt sozusagen zu dem Antrag der Fraktion der AfD mit dem Titel Fertigstellung der Autobahn 20 vor der Bahnneubaustrecke Hamburg-Hannover priorisieren. Der Ausschuss empfiehlt in seiner Beschlussempfehlung auf Drucksache 6595 den Antrag der Fraktion der AfD auf der Drucksache 5764 abzulehnen. Wer stimmt für diese Beschlussfassung? Das ist die Unionsfraktion, Fraktion Bündnis 90 Die Grünen, SPD und Fraktion Die Linke. Wer stimmt dagegen? Das ist die AfD-Fraktion. Enthaltungen gibt es keine. Die Beschlussempfehlung ist damit angenommen. Wir setzen jetzt unsere Haushaltsberatungen fort und kommen zu dem Geschäftsbereich des Bundesministeriums für Landwirtschaft, Ernährung und Heimat. Erste Rednerin in dieser Debatte ist für die Bundesregierung Silvia Breher, parlamentarische Staatssekretärin beim Bundesamt für Landwirtschaft, Ernährung und Heimat, Beauftragte der Bundesregierung für Tierschutz.
1: Sehr geehrte Frau Präsidentin, liebe Kolleginnen und Kollegen, wie Sie sehen, ich darf heute den Haushalt für unseren Bundesminister einbringen. Er kann krankheitsbedingt heute leider nicht sprechen, aber er ist da und wird die Sitzung verfolgen. Ich bitte also, das zu entschuldigen und wünsche ihm persönlich gute Besserung. Ja, letzte Woche hat unser Bundesminister Alois Rainer den amtlichen Erntebericht vorgestellt. Und dabei geht es eben nicht nur um Tonnen oder Hektar Erträge, sondern um viel mehr. Es stellt sich die Frage, in welchem Zustand sind unsere Betriebe überhaupt? Und da sehen wir eben ein sehr ernstes Gesamtbild. Dürre und Trockenheit, regionale Ernte- und Qualitätsverluste, massive Futterknappheit, hohe Kosten bei Diesel und Dünger, wirtschaftlicher Druck in der Tierhaltung und das vor allem am Schweinemarkt. Jede dieser Belastungen alleine wäre schon eine Herausforderung. In der Summe und Gleichzeitigkeit jedoch setzen sie die Betriebe massiv unter Druck. Liebe Kolleginnen und Kollegen, unsere Landwirtschaft in Deutschland befindet sich in einer massiven Krise. Und diese Krise hat eben nicht nur die eine Ursache, sondern die Branche steht vor multifaktoriellen Herausforderungen. Und deshalb sagen wir, das ist eine Krise nationaler Tragweite. Wir stehen an der Seite unserer Bäuerinnen und Bauern. Im Einzelplan 10, also in unserem Haushalt, stehen für 2027 ca. 7 Milliarden Euro zur Verfügung. Das entspricht in etwa dem Niveau des laufenden Haushaltsjahres. Aber, und das ist entscheidend, wenn es brennt, dann müssen wir als Politik entsprechend Verantwortung übernehmen. Denn unsere Betriebe müssen handlungsfähig bleiben. Es geht nicht um irgendwas. Es geht um nicht weniger als um die Ernährungssicherung in Deutschland. Es geht um sicheres Essen und Trinken für uns alle. Daher, liebe Landwirtinnen und Landwirte, all die Menschen, die in der Agrar- und Ernährungswirtschaft arbeiten, von der Fischerei bis zum Forst, wir brauchen Sie. Wir stehen hinter Ihnen und für Ihren unermüdlichen Arbeit. 24/7 mit Herzblut und Leidenschaft sagen wir Dankeschön. Entscheidend ist jetzt in dieser aktuellen Krise, dass aus dieser Krise kein dauerhafter Strukturbruch wird. Wenn die Substanz unserer Betriebe und damit auch die Produktionskapazitäten dauerhaft gefährdet sind, dann müssen wir handeln. Erstens, die Betriebe, die akut unter Druck stehen, brauchen schnell finanziellen Spielraum. Und dafür soll es zwei Liquiditätsprogramme mit der Landwirtschaftlichen Rentenbank geben. Das erste steht schon. Und wir werden das Darlehensvolumen aber aufstocken um weitere 300 Millionen auf insgesamt 500 Millionen Euro. Für besonders stark von der Dürre und der Hitze betroffene Betriebe reicht es aber nicht aus. Und deswegen braucht es ein zweites Liquiditätsprogramm mit anderen, besseren, kürzeren Bedingungen. Und auch dazu stehen wir bereits mit dem Bundesfinanzministerium im Austausch. Und wir haben uns

0: Außerdem dazu entschieden, nächstes Jahr die EU-Direktzahlungen einmalig um den rechtlich möglichen Betrag von über 700 Millionen Euro zu erhöhen. Damit wollen wir den Betrieben schon jetzt die Sicherheit geben, dass es im kommenden Jahr ein Mehr geben wird, nämlich 4,9 statt 4,2 Milliarden Euro. Zweitens müssen wir dort helfen, wo aufgrund geopolitischer Konflikte die Kosten durch die Decke gegangen sind. Und wir werden deshalb die EU-Düngemittelhilfen in Höhe von 60 Millionen Euro als Hektarprämie zielgenau und antragslos den Betrieben zur Verfügung stellen. Und drittens, unsere Landwirte müssen immer häufiger mit Dürren, Hitzewellen oder Starkregen, auch Hagel, rechnen. Und deswegen müssen wir dafür sorgen, dass die Höfe und Wälder widerstandsfähiger werden. Unser Ziel ist eine klimaresiliente Land- und Forstwirtschaft, die leistungs- und wettbewerbsfähig bleibt. Für 2026 haben wir bereits 100 Millionen Euro GAG-Bundesmittel aus dem KTF bereitgestellt, die die Länder unmittelbar für Waldumbau und Wiederbewaldungsmaßnahmen einsetzen können. Und auch jetzt sind wir im engen Austausch mit dem Bundesumweltministerium, um bald die weiteren 40 Millionen Euro für die Aufstockung des Förderprogramms für klimaangepasstes Waldmanagement zu realisieren. Und wir haben im Klimaschutzprogramm 2026 neue Maßnahmen vereinbart. Es braucht vor allem Wasserrückhalt im Wald. Hitze und Trockenheit haben den Wäldern eben stark zugesetzt. Und deswegen beraten wir mit den Ländern, was für Möglichkeiten es gibt, ob es Mulden sind oder ob es Wasserdurchlässe in den Waldwegen sind. Widerstandsfähigkeit der landwirtschaftlichen Betriebe heißt aber nicht, immer nur von Hilfe zu springen, sondern insgesamt selber besser vorsorgen zu können, gute und schlechte Jahre miteinander verrechnen zu können, auszugleichen. Und das können wir mit der Einführung einer steuerlichen Risikoausgleichsrücklage und der Gewinnglättung über 28 hinaus erreichen. Und als weitere Antwort auf die Zunahme der Wetterextreme wäre aus unserer Sicht die Mehrgefahrenversicherung ein richtiger Ansatz. Auch da sind wir in den Gesprächen, wie Bund und Länder über die GAG hier zukünftig unterstützen können. Abschließend lassen Sie mich noch ein paar Sätze zum Bundesprogramm für den Umbau der landwirtschaftlichen Tierhaltung sagen. 2025 hatten wir 150 Millionen im Haushalt. Davon wurde aber ein dreistelliger Millionenbetrag nicht abgerufen, weil das Programm noch zu früh war, zu wenig nachgefragt. In den letzten Monaten gab es aber jetzt einen regelrechten Endspurt. Und das haben wir ja alle gemeinsam auch gewollt, auf das Programm mit vielen Anträgen. Und das zeigt, unsere landwirtschaftlichen Betriebe, die wollen eine moderne und eine zukunftsfeste Landwirtschaft. Und das ist das Signal der Branche, das Signal der Betriebe an uns. Wir wollen. Und jetzt ist die finanzielle Lage angespannt und wir brauchen hier zusätzliche Mittel. Liebe Kolleginnen und Kollegen, unsere Land- und Forstwirtschaft, unsere Fischerei sichert unsere Ernährung. Sie prägt unsere Landschaften und hält unsere ländlichen Räume lebendig. Und wir dürfen sie jetzt nicht alleine lassen. Und darum bitten wir jetzt auch bei den Haushaltsberatungen entsprechend um Ihre Unterstützung. Vielen Dank.
1: Der nächste Redner in dieser Debatte ist Julian Schmidt für die AfD-Fraktion.
2: Sehr geehrte Frau Präsidentin, meine Damen und Herren, sehr geehrte Frau Staatssekretärin, Herr Minister Rainer, Sie sprechen oft davon, wie wichtig unsere Ernährungssicherheit ist. Und da bin ich auch völlig bei Ihnen. Aber wie soll unser Land seine Lebensmittelversorgung sichern, wenn unsere Bauern ihre Rechnungen nicht mehr bezahlen können? Ernährungssicherheit beginnt bei wirtschaftlich gesunden Höfen. Genau daran müssen Sie sich messen lassen. Ich glaube durchaus, und das habe ich Ihnen schon öfters gesagt, dass Sie viele richtige Dinge anstoßen wollen. Aber bei mir verfestigt sich der Eindruck, dass Sie die Interessen unserer Landwirte in dieser Bundesregierung offensichtlich nicht durchsetzen können, ganz besonders gegenüber dem Koalitionspartner. Für die Bauern zählt am Ende, welche Entlastungen tatsächlich auf dem Hof ankommen. Gute Absichten bezahlen keine Rechnungen. Die Dürre in diesem Jahr, Frau Breher, Sie haben es angesprochen, hat Erträge vernichtet. Futter muss teuer zugekauft werden. Stark gestiegene Energie- und Düngerpreise belasten die Betriebe zusätzlich. Dazu der Preisverfall am Schweinemarkt. Trotzdem müssen Kreditraten bedient werden, muss Saatgut gekauft werden, stehen Reparaturen an. Für viele Familien geht es inzwischen um die blanke Existenz. Und welche Antwort liefern Sie? Sie erklären die Lage zur Krise von nationaler Tragweite und setzen dabei vor allem auf zusätzliche Kredite. Natürlich kann ein günstiges Darlehen kurzfristig helfen, keine Frage. Aber das kompensiert weder ausgefallene Ernten noch einen Dieselpreis von über 2,40 Euro. Das Problem wird lediglich in die Zukunft verschoben. Und für einen Betrieb, der bereits hoch verschuldet ist, ist das eine ziemlich dürftige Perspektive. Dabei könnten Sie auch sofort handeln. Sie könnten die Auszahlung der GAP-Direktzahlungen vorsehen. Sie könnten den vorziehen. Sie könnten die europäischen Möglichkeiten ausschöpfen. Nein, das tun Sie eben nicht. Sie erhöhen im nächsten Jahr die Mittel, aber Sie ziehen die Auszahlung in diesem Jahr nicht vor. Zumindest Stand jetzt nicht. Die Bauern brauchen dieses Geld aber. Die Bauern brauchen dieses Geld, sonst lassen Sie sie in die Überschuldungsfalle laufen. Und Sie haben es eben wieder angekündigt, schaffen Sie endlich die steuerfreie Risikoausgleichsrücklage. Seit Beginn der Wahlperiode reden wir darüber. Jetzt wieder die Ankündigung. Ich hoffe, dass es diesmal nicht bei der Ankündigung bleibt. Die Landwirte können nämlich nicht warten, bis Herr Rainer und Herr Klingbeil dann endlich mal ihre Gespräche beendet haben. Meine Damen und Herren, wer Landwirtschaft dauerhaft stärken will, muss ihre Kosten senken. Und bei diesen Kosten sitzt der Staat kräftig am Tisch. Nehmen wir den Diesel. Eine aktuelle Studie kommt zu dem durchaus überraschenden Ergebnis, dass wir in Deutschland im europäischen Vergleich den günstigsten Diesel haben. Den günstigsten. Nach Abzug von Steuern, Abgaben und Regulierungskosten. Die Bundesregierung hat also einen erheblichen Hebel in der Hand. Herr Rainer, sorgen Sie dafür, dass landwirtschaftlich eingesetzter Diesel endlich vollständig von der Energiesteuer befreit wird, wie das viele andere Länder auch tun. Jeder Euro, den Sie einem Betrieb weniger abnehmen, verbessert unmittelbar seine wirtschaftliche Lage und verringert den Bedarf an Krediten. Stattdessen planen Sie bereits die nächsten Belastungen. Die Steuer auf Minijobs soll erhöht werden. Das verteuert die Aushilfen in Hofladen oder auf dem Betrieb. Und auch die geplanten höheren Spitzensteuersätze können landwirtschaftliche Betriebe treffen. Besonders bitter wird es nämlich, wenn ein Landwirt aus Geldnot seine Flächen verkaufen muss. Dabei können hohe steuerpflichtige Veräußerungsgewinne entstehen, die dann je nach Fall zusätzlich belastet würden. Dann verliert eine Familie nicht nur ihre betriebliche Grundlage, die sie vielleicht über Jahrzehnte aufgebaut hat, sie muss dabei auch noch deutlich mehr Steuern zahlen als bisher. Ein hoher Gewinn auf dem Steuerbescheid sagt nun mal erst mal wenig darüber aus, ob ein Hof wirtschaftlich gesund ist. Vielleicht können Sie das Ihrem Finanzminister ja mal erklären. All diese Belastungen fallen nicht vom Himmel. Steuern, Gesetze, Förderbedingungen, über all das entscheiden Sie. Über all das tragen Sie, Herr Minister, die Verantwortung. Und dabei komme ich zum Haushalt. Sie kürzen den Zuschuss zur Unfallversicherung. Sie kürzen bei der GAK. Sie sprechen von einer nationalen Krise, legen aber einen Haushalt vor, der diese Situation in keiner Weise widerspiegelt. Wie passt das eigentlich zusammen? Gleichzeitig finanziert der Bund Flächenkäufe von Naturschutzorganisationen und Stiftungen mit über 100 Millionen Euro, 2.600 Hektar. Diese Mittel kommen nicht aus Ihrem Einzelplan. Aber die Prioritäten dieser Bundesregierung sind offensichtlich ganz klar. Während unsere Bauern um die Zahlungsfähigkeit kämpfen, unterstützt der Staat lieber den Aufbau von Flächeneigentum bei Naturschutzträgern. Naturschutz ist eine öffentliche Aufgabe, keine Frage. Aber meine Fraktion würde in dieser Situation andere Prioritäten setzen. Herr Minister Rainer, in der Presse, bei Verbänden ist längst, ich kann Sie nicht ersparen, vom Minister tu nix die Rede. Ihre bisherige Bilanz liefert auch leider reichlich Gründe für diesen Frust. Die Landwirte können sich ihre politische Warteschleife nicht mehr leisten. Sie brauchen jetzt Liquidität, jetzt bezahlbare Betriebsmittel, jetzt steuerliche Eigenvorsorge und verlässliche Regeln. Sie wollen von ihrer Arbeit leben und ihren Kindern einen lebensfähigen Betrieb übergeben. Daran entscheidet sich auch die Ernährungssicherheit unseres Landes. Herr Minister, die Probleme sind bekannt. Die Vorschläge liegen auf dem Tisch. Setzen Sie sich in Ihrer Regierung endlich durch und liefern Sie. Vielen Dank.
1: Die nächste Rednerin in dieser Debatte ist für die SPD-Fraktion Esther Dilcher.
3: Ja, sehr geehrte Frau Präsidentin, sehr geehrte Frau Staatssekretärin, sehr geehrte Kolleginnen und Kollegen, 6,973 Milliarden Euro stehen im Einzelplan 10 für Landwirtschaft, Ernährung und Heimat zur Verfügung. Gegenüber dem Vorjahr ist das eine leichte Kürzung um rund 20 Millionen Euro. Gleichzeitig steigen aber aufgrund der Tariferhöhung die Personalausgaben im gesamten Geschäftsbereich. Und deswegen müssen wir umso genauer hinschauen, wo tatsächlich weniger Geld für politische Gestaltung bleibt. Das gilt beispielsweise für den gesundheitlichen Verbraucherschutz. Hier sinken die Mittel von 21,3 auf 14,5 Millionen Euro. Viele Verbraucherberatungsstellen haben uns bereits auf die Folgen hingewiesen. Weniger bis keine Beratungsleistung im Bereich Ernährung mehr in Schulen und anderen Einrichtungen. Können wir uns das so leisten, müssen wir uns in den parlamentarischen Beratungen schon fragen. Besonders genau sollten wir uns aber die Gemeinschaftsaufgabe Verbesserung der Agrarstruktur und des Küstenschutzes, die GAK, ansehen. Auf den ersten Blick erscheint die Absenkung um 43,7 Millionen Euro auf 853,3 Millionen Euro vielleicht verkraftbar. Hinzu kommen im Klima- und Transformationsfonds 170,1 Millionen Euro für GAK. Waldmaßnahmen statt bisher 110 Millionen Euro. Aber wir dürfen eins nicht vergessen. Das Bundesprogramm zum Stallumbau läuft trotz unserer intensiven Forderungen leider aus. Aber ein Drittel aller Anträge zum auslaufenden Programm stammen aus August 2026. Und daran sehen wir, wie sehr unsere Bauern dieses Bundesprogramm schätzen und nicht warten wollen, bis es ein Programm in ihren jeweiligen Bundesländern gibt oder eben auch nicht. Künftig soll nämlich der Stallumbau aus der GAK finanziert werden. Der Kuchen in der GAK wird also nicht größer, aber die Stücke werden für alle kleiner. Und welche bisherigen Länderprogramme dafür möglicherweise abgeschmolzen werden, kann ich Ihnen leider nicht sagen. Die Länder waren bisher unter Berufung auf den Datenschutz nicht bereit, uns die erforderlichen Informationen zur Verfügung zu stellen. Mit den Ländern wurde jetzt aber eine Lösung gefunden. Wir sollen einen Zugang zum GAK-Portal, zu dem neuen GAK-Portal erhalten. Nun erfahre ich, dass verwaltungsintern bereits mit diesem Portal gearbeitet wird. Wir Berichterstatter haben immer noch keinen Zugang. Ich hoffe sehr, dass es dafür gute Gründe gibt. Und noch mehr hoffe ich, dass wir diesen Zugang jetzt sehr schnell bekommen. Haushaltskontrolle setzt nämlich Transparenz voraus. Und deutliche Einschnitte sehen wir auch bei der Nachhaltigkeit, Forschung und Innovation. Die Mittel für nachwachsende Rohstoffe sinken von 75,9 auf 51,5 Millionen Euro. Für zukunftsfähige, umwelt- und ressourcenschonende Landwirtschaft und ökologischen Landbau von 66,9 auf 46 Millionen Euro. Und gerade diese Themen haben wir aber im Koalitionsvertrag besonders hervorgehoben. Deshalb müssen wir in den Beratungen klären, wie gut diese Unterstützung angenommen wurden, ob eventuell Mittel nicht abgeflossen sind und welche Folgen diese Kürzungen konkret haben. Für Ackerbau, ökologischen Landbau oder Proteine der Zukunft, einschließlich des Chancenprogramms Höfe. Und damit komme ich zur Fischerei. Der Minister hat angekündigt, es war in der Zeitung zu lesen, Fischern, die nicht vom Tankrabatt profitiert haben, wie wir Pkw-Fahrer, wie Lkw-Fahrer und so weiter, für März bis Juli 21 Cent je Liter Diesel zu erstatten. Genial, habe ich gedacht. Einfach, nachvollziehbar, unbürokratisch. Doch dann kam der Amtsschimmel. Statt den tatsächlichen Dieselverbrauch anhand der Tankrechnung zu erstatten, wurde uns jetzt ein Entwurf einer Richtlinie zugänglich, der wieder massiv mit Voraussetzungen aufwartet, wie Mindestaktivitätszeiten, Fahrzeugklassen, Segmente, Motorleistung und dann daraus errechnete Pauschalen. Dazu kommt dann noch eine Höchstgrenze von 50.000 Euro je Fischereifahrzeug bzw. Unternehmen. Da frage ich mich, was hat das mit Bürokratieabbau zu tun? Und warum nicht schlicht die Tankrechnung zugrunde legen, wie vom Minister vorgeschlagen? Landwirte und Autofahrer wurden schließlich auch nach tatsächlich gedankten Litern entlastet. Gleiches Ziel sollte auch einen vergleichbar einfachen Maßstab bedeuten. Und noch eins, ich werde auch weiter dafür kämpfen, dass Windseemittel nicht zur Finanzierung von Personal in Instituten oder der BLE verwendet werden. Dieses Geld sollte der Fischerei und den Maßnahmen zugutekommen, die die Zukunftskommission Fischerei für deren Zukunft auch entwickelt hat. Die Haushaltsberatungen liegen vor uns. Wir werden genau hinschauen, wie können wir auch Entlastungen schaffen, ohne weitere Haushaltsmittel zur Verfügung zu stellen. Denn Bürokratieabbau ist eigentlich ganz einfach. Klare Regeln, wenige Voraussetzungen und möglichst wenig Papier. Eine einfache Hilfe braucht keine komplizierte Richtlinie. Bürokratieabbau beginnt deshalb auch mit einem Grundsatz: Vertrauen, wo Vertrauen möglich ist, kontrollieren, wo Kontrolle nötig ist und vor allem den Mut haben, Einfaches einfach zu machen. Vielen herzlichen Dank.
1: Der nächste Redner in dieser Debatte ist für die Fraktion Bündnis 90 Die Grünen Leon Eckert.
4: Sehr geehrte Frau Präsidentin, sehr geehrte Kolleginnen und Kollegen, liebe Bürgerinnen und Bürger, sehr geehrter Herr Bundesminister Rainer. Was haben Sie gemacht in den letzten Monaten in diesem extremen Sommer der Hitze, der Trockenheit und der Waldbrände? Sie haben die Dürre intensiv beobachtet. Doch jetzt folgt kein Handeln, sondern die Beobachtung setzt sich fort. Jetzt beobachten Sie die Dürre in Ihrem Haushalt. Sie verwalten eine Handlungsunfähigkeit, die sich jetzt in der Situation der Krise überdeutlich zeigt, indem Sie keine Bundeshilfen konkret mobilisieren können für den akuten Fall, für Anpassung, für Bewältigung und Prävention. Dieser Haushalt kürzt unsere Zukunft weg, kürzt an der Zukunft der Landwirtschaft und der Zukunft unserer Natur. Diese Situation im Landwirtschaftsetat ist Folge der politischen Entscheidungen dieser Bundesregierung. Und ich erinnere an das, was Herr Stegemann im Plenum hier gesagt hat. Wenn der Landwirtschaftsetat nicht aufwächst, dann ist das ein Zeichen für Desinteresse der Bundesregierung an der Landwirtschaft. Nach CDU-Maßstäben ist dieser Etat bereits Desinteresse. Aus grüner Sicht wird er in keinster Weise auf die Zukunft der Landwirtschaft, den Herausforderungen gerecht. Es ist eine Verschiebung innerhalb des Etats, von denen die Landwirtschaftstitel zur Sozialversicherung wandern, weiter Luft entnommen wird der Handlungsfähigkeit. Und ich habe an vielen Stellen schon die Fehlanreize pauschaler Kürzungen, sogenannter Rasenmähermethode, kritisiert. Und auch in diesem Haushalt zeigen sich ganz eindeutig diese Fehlanreize. Der Minister hat zum Treffen der Landeslandwirtschaftsminister konkrete Sparvorschläge für die GAK vorgeschlagen, ist dann zurückgerudert, als es Diskussion darum gab, ob man dort sparen soll, mit der Ansage, ach, die Mittel fließen ja eh nicht ab. Das heißt, sparen durch Untätigkeit. Die pauschale Kürzung führt also dazu, dass Ministerien sagen, gut, dann bleiben wir ein bisschen langsamer, dann bleiben wir bürokratisch, damit wir unsere Sparvorgaben einhalten. Das ist ein fataler Fehlanreiz dieser Rasenmähermethode. Und ein weiteres Risiko entsteht in diesem Haushalt. Die GAK-Mittel im Landwirtschaftsetat sinken ab, werden ausgeglichen durch den Klima- und Transformationsfonds, verschieben also Programme in einen anderen Haushaltsteil. Und wenn dort dann etwas ausläuft, dann werden die Mittel sicher nicht mehr im Kernhaushalt aufwachsen. Wir produzieren also selber eine Abbruchkante. Und dann habe ich letztes Jahr vor der Mittelkonkurrenz in der GAK gewarnt. Und was passiert? Jetzt werden die ganzen Programme, Versicherungen, der Stall und Baum da reingeschoben. Genau das passiert. Mehr Programme kommen auf die gleichen Titel. Es passiert also genau die Mittelkonkurrenz, die wir vorhergesagt haben. Doch die Baustellen, die ziehen sich leider in diesem Landwirtschaftsetat durch alle Bereiche. Verbraucherschutz wurde auch schon angesprochen. In Zeiten, wo Internet-Scharlatane, ja, eigentlich was aus dem Mittelalter, ein Revival erlebt, Fantasiemedikamente verkauft werden über Instagram, kürzen wir an der Prävention und an der Aufklärung und gerade am Schutz unserer Kinder. Das ist doch fatal und wird auch im Verbraucherschutz nachhaltig Schaden anrichten. Und auch die Heimatagenda, die jetzt angekündigt worden ist mit Dialogveranstaltungen und die Gelder, die da eingestellt werden, die überzeugt uns noch nicht. Das klingt viel nach tollen Videos in Trachten, in lokalen Trachten oder anderen schönen Bildern. Aber was wirklich aus dem Heimatdialog dann kommt, was wirklich Mehrwert in die Fläche bringt, das werden wir in den Haushaltsberatungen noch mal kritisch hinterfragen. Für uns Grüne wäre dieser Etat ein wirklicher Schlüssel für eine gute Zukunft. Eine Welt, in der wir Menschen mit der Natur im Einklang leben. Dazu gehören Programme, die unsere Landwirtschaft nicht allein auf Effizienzsteigerung, Gewinnmaximierung, Excel-Tabellen reindrückt, sondern ein harmonisches Zusammenleben von Natur und Mensch in den Fokus nimmt, langfristiges Denken, Boden erhalten, Wasser in die Natur bringen, eben, dass wir alle davon weiter leben können. Wir wollen raus aus der diagnostizierten Verdrießlichkeit. Wir wollen statt Exportstrategie einen Fokus auf unsere regionale Wirtschaft. Wir wollen statt der Illusion, mit Gentechnik die Natur zu beherrschen, die Resilienz der Natur selber nutzen. Wir wollen statt Messeprogramm und Heimatdialog ökologische Landwirtschaft fordern und mehr Geld, um Tierversuche zu reduzieren, Stallumbau für gesündere Tiere fördern. Und für diesen Umbau des Landwirtschaftsetat werden wir auch in diesen Haushaltsberatungen weiter kämpfen. Und ich freue mich, wenn da Unterstützung vorhanden ist.
1: Die nächste Rednerin in dieser Debatte ist für die Fraktion Die Linke, Ina Lartendorf.
5: Sehr geehrte Frau Präsidentin, Kolleginnen, der Agrarhaushalt ist wie ein Déjà-vu. Die Agrarpolitik bekommt nicht die Aufmerksamkeit und Mittel, die dringend notwendig wären. Die Bundesregierung spart auf dem Acker, was sie bei der Rüstung drauflegt. Der Bundeshaushalt wächst um fast 6%, aber im Agrarhaushalt wird der Rotstift bei wichtigen Themen angesetzt. Noch nicht einmal 0,5% des Gesamthaushaltes sind für aktive politische Gestaltung, Landwirtschaft, Forst, Fischerei, Ernährung, gesundheitlicher Verbraucherschutz und für ländliche Räume vorgesehen. Seit 2020 sind die Lebensmittelpreise um 36% gestiegen, deutlich stärker als die allgemeine Inflation. Fast die Hälfte der Verbraucherinnen sagt, beim Lebensmitteleinkauf muss ich mich einschränken. Auch die Landwirtinnen stehen massiv unter Druck und die Erzeugerinnenpreise gehen zurück. Die Kosten bleiben hoch oder steigen sogar. Wir haben einen Lebensmitteleinzelhandel, in dem vier große Handelsgruppen 85% des Umsatzes auf sich vereinen. Und diese immense Marktmacht wird genutzt, um Preise gegenüber den Verbraucherinnen hochzuschrauben. Und am anderen Ende stehen Landwirtinnen da und ihre Erzeugnisse können sie teilweise nicht mal mehr zu Produktionskosten verkaufen. Da geht es doch. Das kann doch nicht die Grundlage unserer Agrarpolitik sein. Das geht an die Substanz. Die Bundesregierung ergreift aber keine Maßnahmen, um die Ursachen der hohen Lebensmittelpreise zu bekämpfen oder Verbraucherinnen gezielt zu entlasten. Sie wissen doch alles. Ich sage nur Analyse der Monopolkommission. Aber sie tun nichts. Und das muss sich doch ändern. Wir als Linke sagen deshalb klar, wir brauchen bezahlbare und gesunde Lebensmittel. Niemand sollte Angst an der Supermarktkasse haben. Wir brauchen starke regionale Wertschöpfung und gute Preise für unsere Landwirte. Und wir wiederholen unsere Forderungen von den Linken nach einer gesunden und kostenfreien Schulverpflegung bundesweit, so wie es auch aus der Wissenschaft gefordert wird und vom Bürgerrat Ernährung und Wandel. Die Fehlstellen im Haushalt 27 sind immens. Nehmen wir den gesellschaftlich gewollten Umbau bei der Tierhaltung. Den verschieben Sie auf Sankt Nimmerlein. Sie lassen die Landwirtinnen im Regen stehen, die sich schon auf den Weg gemacht haben. Die Förderung für den Umbau der Tierhaltung wird innerhalb nur eines Jahres um 40% gekürzt, trotz des Zulaufs, den die Staatssekretärin eben beschrieben hat. Ernährung, Verbraucherschutz, Nachhaltigkeit, Forschung, Innovation, überall ein fettes Minus. Und bei der umweltschonenden Fischerei wird sogar um 89% gekürzt. Ich komme aus Mecklenburg-Vorpommern, einem Küstenland, und ich sage Ihnen, das tut richtig weh. Tiere unter der Wasseroberfläche scheinen eine noch schwächere Lobby zu haben als Tiere im Stall. Vor wenigen Tagen hat der Landwirtschaftsminister die Krise der nationalen Landwirtschaft ausgerufen. Die Folgen des Klimawandels haben viele Landwirte in die Ernte verdorrt, verhagelt oder weggeschwemmt. Doch dass insbesondere die Förderung der ökologischen Landwirtschaft und der Biodiversität um mehr als 8% gekürzt wird, zeigt, die Bundesregierung hat die derzeitige Dürre und ihre Folgen für die Landwirtschaft nicht verstanden. Und selbst aus den Reihen der Union habe ich schon Forderungen nach Unterstützung für den ökologischen Landbau gehört, weil dieser einfach resilienter ist in Krisen. Und statt zu kürzen, benötigen wir mehr Geld und vor allem Konzepte für einen klimafesten Umbau der Landwirtschaft, etwa für Agroforstsysteme oder den Humusaufbau. Aber 60 Millionen Euro sollen nun in Subventionen von synthetischen Düngemitteln und anderen fossilen Inputs genutzt werden. Das ist das Gegenteil von zukunftsfähig. Wir Linke wollen Landwirte dabei unterstützen, unabhängiger von fossilen Energieträgern und Betriebsmitteln zu werden. Und das ist der Ausweg aus der Kostenfalle und der Abhängigkeit von Dieselpestiziden und synthetischen Düngemitteln. Ja, die Krise verlangt gerade Hilfe für Betriebe in akuter Not. Aber vor allem verlangt sie auch einen konsequenten Umbau der Landwirtschaft, damit sie zukunftsfähig ist. Und statt für militärische Aufrüstung weit über 100 Milliarden Euro zu mobilisieren, muss in eine krisenfeste Landwirtschaft investiert werden, ökologisch und sozial gerecht. Wer Sicherheit will, muss dafür sorgen, dass Lebensmittel da und verfügbar sind und die Menschen heute und morgen sie kaufen können und gut bezahlbare Lebensmittel haben. Ja, wir reden über den Haushalt und über das Geld. Aber es liegt nicht alles am Geld, sondern es liegt auch am politischen Willen. Und hier sehe ich bei dieser Koalition alles andere als Fortschritt. Vielen Dank.
6: Für die CDU-CSU-Fraktion hat jetzt das Wort der Abgeordnete Albert Stegemann.
7: Sehr geehrte Frau Präsidentin, liebe Kolleginnen, liebe Kollegen. Zunächst einmal ganz herzlichen Dank an Alois Rainer für die Vorlage dieses Bundeshaushaltes. Und wenn man sich mal anschaut, wie der Kampf um die Ressource Geld stattgefunden hat, dann kann man schon sagen, dass das ein Maß an Stabilität ist, was so nicht zu erwarten war. Und deswegen herzlichen Dank auch für den Einsatz des Hauses, dass wir hier tatsächlich einen stabilen Haushalt haben. Gucken wir uns aber die Zahlen mal an. Und ich will mal einen Punkt herausgreifen, der einfach auch gewichtsmäßig heraussticht. Das ist die landwirtschaftliche Sozialversicherung. 4,3 Milliarden Euro von den 7 Milliarden Euro gehen an die landwirtschaftlichen Sozialkassen. 2,5 Milliarden Euro an die Alterskasse, 1,7 Milliarden Euro an die landwirtschaftliche Krankenkasse. An der Stelle kann man sagen, da gab es auch eine Dynamik. Und unser Beitragsstabilisierungsgesetz, was wir vor der Sommerpause verabschiedet haben, wirkt natürlich auch hier. Ansonsten hätten wir auch hier eine immer stärker werdende Dynamik, die auch den Haushalt in Zukunft weiter belasten würde. Also von daher haben wir an der Stelle schon wirklich etwas sehr Gutes unternommen. Will allerdings auch einmal einen Dank aussprechen, weil wir wirklich mit der SVLFG, mit dem eigenen Sozialversicherungssystem in der Landwirtschaft ein ganz tolles System haben, ein Sozialsystem, was auf die Bedürfnisse der landwirtschaftlichen Betriebe ausgerichtet ist. Und deswegen nochmal ein ganz herzliches Dankeschön auch an die Dorfhelferinnen, an all die Dorfhelfer, die dann landwirtschaftliche Familien unterstützen, wenn es zum Krankheitsfall, wenn es zum tragischen Ausfall gekommen ist. Also von daher ganz herzlichen Dank. Und ich will es einmal an der Stelle auch aussprechen, dass wir den Gegenwert schätzen. Wir diskutieren, und vielleicht steht hier sogar einer, der auch immer gerne auf Zahlen schaut. Aber wir vergessen viel zu häufig, was für ein wertvolles Sozialversicherungssystem wir haben und dass es funktioniert, wenn Menschen in Not geraten, dass es hilft, dass es unterstützt. Das hat auch sehr viel mit Akzeptanz zu tun. Und an dieser Stelle einfach mal Dankeschön. Ich will aber auch ganz konkret dem Minister danken, und viele Punkte sind angesprochen worden, aber auch die AfD hat gesagt, da passiert ja nicht viel. Also ich finde, da ist eine ganze Menge passiert, auch was die EU-Zahlungen angeht. Also selbstverständlich kann man noch mal prüfen, ob man das noch mal ein, zwei Monate vorziehen kann, aber die 700 Millionen Euro, die jetzt wirklich zusätzlich dazu kommen, das ist Cash, das hilft den Betrieben. Deswegen, es geht hier nicht um eine zeitliche Verschiebung, sondern es kommt
8: jetzt darauf an, dass mehr Mittel auf die Betriebe kommen. Genau das hat das Ministerium angeschoben. Dafür ganz herzlichen Dank. Aber auch die Themen der Dürre. Wir müssen alles tun, um unsere Betriebe resilienter zu machen, mehr Gefahrenversicherung. Da haben wir oft drüber gesprochen. Wir haben in der Vergangenheit auch dafür gesorgt, dass die Besteuerung der Mehrgefahrenversicherung anders läuft als in der Vergangenheit. Aber hier will der Minister auch weitere Anreize setzen, um die Betriebe resilienter zu machen. Dann haben wir gehört, gleich zwei Liquiditätshilfeprogramme. An der Stelle auch Dankeschön. 60 Millionen Euro Unterstützung für Düngehilfen. Also das ist schon eine ganze Menge und dafür kann man einfach auch mal Dankeschön sagen. Dann haben wir natürlich große Entwicklungen, auch was die GAP angeht. Aber ich will hier auch einmal grundsätzlich sagen, ich habe immer das Gefühl, wenn wir über die GAP sprechen, dass wir nur über die Flächenprämie sprechen. Die GAP, die gemeinsame Agrarpolitik, ist viel mehr als die Prämie selbst, sondern die gemeinsame ausgerichtete Agrarpolitik muss mehr Wettbewerbsfähigkeit im europäischen Raum, aber auch in Deutschland ermöglichen, denn die neue GAP heißt mehr Wettbewerbsfähigkeit. Und da bin ich auch mit dem Minister im Austausch und bin froh, dass wir ihn da an unserer Seite haben, dass wir dann auch für praktisch gangbare Wege für Herausforderungen haben, die dann auch teilweise aus Brüssel kommen. Also an der Stelle auch ganz herzlichen Dank. Dann will ich wirklich einmal zwei Punkte ansprechen, was die politische Stimmung angeht. Und ich empfinde das, wenn ich im Agrarsektor unterwegs bin, da gibt es wirklich eine Anerkennung für die Arbeit des Agrarministers. Aber auch in den letzten Tagen immer wieder, man vernimmt hier und da auch eine veränderte Rhetorik einzelner Repräsentanten des Agrarsektors. Und das auch insbesondere nach den Wahlen am Sonntag. Und ich muss wirklich sagen, dass mich das bedrückt, dass die Tonalität versucht, eine Ernte einzufahren, die, glaube ich, uns allen nicht hilft, und dass wir uns allen gemeinsam bewusst werden, dass der Kompromiss am Ende die Grundlage unserer Demokratie ist und dass der Kompromiss nicht etwas ist, was wir in Frage stellen müssen, sondern dass wir weiterhin auf Kompromiss aufbauen müssen und dass wir nicht den Hass und nicht die Kompromisslosigkeit in den Vordergrund stellen. Wenn wir uns das aus der politischen Mitte gemeinsam mit den Verbänden bewahren, dann ist das ein großer Schatz für die deutsche Landwirtschaft. In diesem Sinne danke ich fürs Zuhören.
6: Für die AfD-Fraktion hat jetzt das Wort der Abgeordnete Stefan Protschka.
9: Sehr geehrte Frau Präsidentin, Herr Minister, meine Damen und Herren. Also bevor man mit dem Agrarhaus soll kommen, da stehe ich mir mal, als Sie gerade so gelobt haben, wie fleißig das Sie sind, muss ich Ihnen einmal was Erfreuliches mitteilen. Seit März diesen Jahres hat der Agrarausschuss nicht mehr einen einzigen Gesetzesentwurf der Bundesregierung in einem eigenen Ausschuss beraten, so viel zu Ihrer Fleißigkeit. Für unsere Landwirte war das ja vermutlich gar nicht so eine negative Nachricht, denn nach den Erfahrungen der letzten Jahre gilt leider Folgendes: wenn die Bundesregierung im Agrarpolitik nichts tut, richtet sie zumindest keinen Schaden an, meine Damen und Herren. Aber eine regulatorische Atempause, wie Sie es jetzt gerade machen, ist noch keine vernünftige Agrarpolitik, wie Sie sich hier gelobt haben. Denn unsere Bauern brauchen nicht nur Schutz vor noch mehr Belastungen, sondern sie brauchen endlich Entlastungen von den von Ihnen, also schwarz-rot, fortschreitenden Belastungen, die sie bekommen haben. Und da kommen wir gleich zum Agrarhaushalt. Rund 7 Milliarden Euro stehen in diesem Einzelplan 10. Doch entscheidend ist nicht die Summe, die auf dem Papier steht, sondern was davon tatsächlich bei den deutschen Bauern ankommt. Und die Bilanz ist leider ernüchternd. Denn unsere Betriebe kämpfen mit hohen Energie- und Betriebsmittelkosten, unerträglicher Bürokratie, ständig wechselnden Vorgaben, harten internationalen Wettbewerb. Viele Hofnachfolger fragen sich deshalb nicht mehr, wie sie den elterlichen Betrieb weiterentwickeln können, sondern sie fragen sich, ob sie den elterlichen Betrieb überhaupt übernehmen sollen und weiterentwickeln sollen. Und das sind die Folgen ihrer Politik, meine Damen und Herren, und der Haushalt gibt dazu leider keine ausreichende Antwort. Der Etat wächst zwar nominell, doch der Aufwuchs enthält vor allem eine gebundene Ausgabe der landwirtschaftlichen Sozialpolitik, haben wir schon gehört, 4,3 Milliarden Euro. Diese Absicherung ist notwendig, gar keine Frage, darf aber nicht mit der aktiven Stärkung der wirtschaftlichen Betriebe verwechselt werden, wie sie hier so hoch gelobt wurde. Denn dort, wo investiert und Zukunft gestaltet werden muss oder müsste, wird gekürzt. Der Deutsche Bauernverband, euer Wahlhilfeverein, nennt ja den Entwurf selbst Kürzungsprogramm für Landwirtschaft und ländliche Räume. Besonders deutlich wird es ja bei der GAK, ist auch schon angesprochen worden, obwohl die GAK Investitionen in ländliche Entwicklung, Küsten, Hochwasserschutz, Waldumbau, Umbau der Tierhaltung finanzieren soll. Immer mehr Aufgaben aus einem schrumpfenden Topf zu finanzieren, ist keine Planungssicherheit, meine Damen und Herren. Das ist einfach Verwaltung Ihres Mangels. Herr Minister oder Frau Staatssekretärin, die vorgelesene Rede des Herrn Ministers, die Worte klingen ja nachdem eine Union früher ja eigentlich einmal stand für Familienbetriebe, für Wettbewerbsfähigkeit, für Planungssicherheit. Doch der Haushalt spricht leider eine andere Sprache. Statt einen Kurswechsel einzuleiten, setzen Sie die Belastungspolitik gemeinsam mit der SPD fort. Meine Damen und Herren der Union, Sie stellen den Minister, aber die Richtung bestimmt die SPD. Besonders gefährlich ist die Politik natürlich auch für unsere Tierhalter. Wer heute einen Stall baut, investiert für Jahrzehnte. Doch Vorgaben und Förderungsbedingungen ändern sich fast jährlich. Wer Investitionen über 15 oder 20 Jahre verlangt, so wie sie es machen, muss auch so lange verlässliche Rahmenbedingungen schaffen. Aber genau daran fehlt es. Wird Tierhaltung hier unmöglich, verschwindet nicht der Verbrauch an Fleisch, sondern nur die heimische Erzeugung. Und produziert wird das Ganze dann im Ausland und das dann oft unter Bedingungen, die wir hier nicht haben wollen. Meine Damen und Herren von der Union, Sie wissen ebenso gut wie wir, was unsere Bauern eigentlich brauchen. Weniger Bürokratie, niedrigere Belastungen, Schutz des bäuerlichen Eigentums und verlässliche Rahmenbedingungen. Und für solche Politik gibt es in diesem Hause eine Mehrheit. Doch Sie müssen endlich den Mut aufbringen, diese auch zu nutzen. Schauen Sie auf die politische Wirklichkeit. Ist schon angesprochen. In Sachsen-Anhalt haben wir gerade 43,8% erreicht. In bundesweiten Umfragen liegen wir mittlerweile ca. 10% vor Ihnen. Und am 20. September entscheiden die Bürger in Mecklenburg-Vorpommern und Berlin erneut über den politischen Kurs. Das ist gar Zufalls. Die Menschen wollen keine linke Bevormundungspolitik mehr haben, auch nicht in der Agrarpolitik. Deswegen müssen Sie sich entscheiden. Setzen Sie Ihre agrarpolitischen Versprechungen endlich um oder schließen Sie weiter Kompromisse mit der linken SPD zulasten unserer Landwirte und erklären den Folgen anschließend zum unvermeidlichen Strukturwandel. Kehren Sie endlich zu einer Politik für Eigentum, Verantwortung und heimische Produktion zurück. An uns soll es nicht scheitern, aber wir bieten uns nicht an. Entscheiden Sie selbst, was Sie haben wollen. Danke, Frau Präsidentin. Ich wünsche einen angenehmen Tag. Sie selbst haben es in der Hand. Habe die Ehre.
6: Für die SPD-Fraktion hat jetzt das Wort die Abgeordnete Isabel Mackensen-Geis.
10: Sehr geehrte Frau Präsidentin, lieber Herr Bundesminister, liebe Kolleginnen und Kollegen. Dieser Sommer hat uns einmal mehr gezeigt, unter welchem Druck unsere Landwirtschaft und unsere Wälder stehen. Durch die extreme Trockenheit und Hitze haben sich viele Landwirtinnen und Landwirte gefragt, was bleibt am Ende von meiner Ernte und was bedeutet das für meinen Betrieb? Doch nicht nur die Landwirtschaft leidet. Auch unsere Wälder stehen vielerorts erheblich unter Druck. In vielen Regionen kam es zu verheerenden Waldbränden. Die Folgen des Klimawandels sind auf unseren Feldern und in unseren Wäldern längst Realität. Klimaanpassung ist deshalb eine wichtige Aufgabe, der wir uns stellen müssen. Und genau deshalb reden wir heute über den Bundeshaushalt. Denn der Haushalt ist mehr als eine Ansammlung von Zahlen. Er ist unser politischer Gestaltungsspielraum. Der Haushalt ist das Regierungsprogramm in Zahlen. Und das Regierungsprogramm in Zahlen und das Regierungsprogramm in Worten, unser Koalitionsvertrag, sollten zusammenpassen. Ich weiß, die Haushaltslage ist angespannt. Wir müssen konsolidieren. Natürlich muss auch das Landwirtschaftsministerium seinen Beitrag leisten. Aber Konsolidierung bedeutet eben auch, Prioritäten setzen. Wenn wir unsere Landwirtschaft widerstandsfähiger gegen Hitze und Trockenheit machen wollen, dann brauchen wir praxisnahe Forschung und Innovation. Wir brauchen gesunde Böden, vielfältige Fruchtfolgen, Humusaufbau und Lösungen, die auf unseren Höfen ankommen. Genau deshalb haben wir den Ökolandbau in unserem Koalitionsvertrag völlig zu Recht als Innovationsmotor bezeichnet. Denn von der Forschung im Ökolandbau profitiert nicht nur Bio. Viele Erkenntnisse helfen der gesamten Landwirtschaft, ökologisch wie konventionell. Dafür steht im Haushalt das Bundesprogramm Ökologischer Landbau, das die ökologische und nachhaltige Land- und Lebensmittelwirtschaft in Deutschland stärkt und weiterentwickelt. Herr Minister Rainer hat zu Beginn dieser Legislaturperiode der Biobranche zugesagt, dass es dem Ökolandbau unter seiner Führung nicht schlechter gehen soll. Ich finde, das war ein gutes Versprechen. Und gerade Ihnen als Bayer muss ich vom Potenzial des Ökolandbaus eigentlich auch, muss ich Sie auch gar nicht überzeugen. Bayern gehört beim Ökolandbau schließlich zu den Vorreiterinnen in Deutschland. Bayern besitzt bundesweit die größte Ökofläche und die meisten Ökobetriebe. Man könnte also sagen, eine starke Unterstützung für Bio ist nicht nur sozialdemokratisch, sie ist durchaus auch ein bisschen bayerisch. Das Bundeslandwirtschaftsministerium schreibt zum Haushalt 2027 einen Satz, dem ich ausdrücklich zustimme. Der Koalitionsvertrag ist die maßgebende Leitplanke. Dann lassen Sie uns auf dieser Leitplanke bleiben. Denn im Koalitionsvertrag haben wir gemeinsam vereinbart, wir wollen den Ökolandbau stärken und das Bundesprogramm aufstocken. Aber Klimaanpassung endet nicht am Feldrand. Sie ist genauso eine zentrale Aufgabe für unsere Wälder. Wir müssen unsere Wälder weiter zu arten- und strukturreichen Mischwäldern umbauen, die mit Hitze und Trockenheit besser umgehen können. Auch diesen Waldumbau unterstützen wir durch Mittel im Haushalt. Dabei dürfen wir gerade den kleinen Privatwald nicht aus dem Blick verlieren. Gestern habe ich beim Bundeskongress der forstwirtschaftlichen Zusammenschlüsse noch einmal erlebt, wie wichtig diese Strukturen sind. Sie bündeln Flächen, Wissen und Dienstleistungen und helfen dabei, gerade den Waldumbau auch in die Fläche zu bringen. Deshalb brauchen die Zusammenschlüsse verlässliche Rahmenbedingungen. Denn Klimaanpassung im Wald gelingt nur, wenn wir auch diejenigen erreichen, die sie vor Ort umsetzen. Gerade in Zeiten knapper Kassen zeigt sich, welche politischen Prioritäten wir setzen. Und ich finde, Forschung, Innovation, Klimaanpassung und der Schutz unserer natürlichen Produktionsgrundlagen müssen zu diesen Prioritäten gehören. Deshalb ist mein Appell für die kommenden Haushaltsberatungen. Lassen Sie uns noch einmal genau hinschauen, welche Prioritäten wir mit diesem Haushalt setzen wollen. Für eine Landwirtschaft, die auch morgen gute Ernten ermöglicht. Für unsere Wälder, damit sie vielfältig und widerstandsfähig werden. Für Betriebe, die wirtschaftlich erfolgreich arbeiten können. Herzlichen Dank.
6: Für die Fraktion Bündnis 90 Die Grünen hat jetzt das Wort die Abgeordnete Dr. Julia Verlinden.
11: Frau Präsidentin, werte Zuhörende, die Landwirtschaft hat massiv unter den hohen Temperaturen und unter der Dürre dieses Sommers gelitten. Auch ich habe mich mit Landwirten ausgetauscht, deren Felder aussehen wie eine Steppe. Diese Rekordhitze und Trockenheit sind Folgen der Klimakrise und werden sich in Zukunft noch verstärken. Und ungebremst wird diese Klimakrise zur existenziellen Bedrohung für unsere Landwirtschaft. Dieser Dürresommer muss Konsequenzen für Ihre Politik und für den Bundeshaushalt haben. Herr Minister, uns eint das Ziel, dass Landwirtschaft in Deutschland trotz der Herausforderungen auch weiterhin gesunde, bezahlbare und fair entlohnende Lebensmittel produzieren kann. Und wir teilen die Einschätzung, dass Krisenmanagement alleine nicht ausreicht, um langfristige präventive Maßnahmen auch nötig sind. Und Sie sagen ja selbst, wir dürfen nicht einfach zur Tagesordnung übergehen. Das stimmt. Aber wenn Sie nur auf die Ernte im nächsten Jahr gucken, dann ist das viel zu kurzsichtig. Und es ist auch nicht angemessen der nötigen Planungssicherheit, die Landwirte brauchen. Wir brauchen eine zukunftsfähige Landwirtschaft auch in 30, auch in 50 und auch in 100 Jahren. Jeder Bauer und jede Bäuerin in Deutschland weiß, dass sich die Leistungsfähigkeit der Landwirtschaft in Zeiten der Klimakrise an intakten Böden entscheidet. Nur leider bildet auch das der Haushaltsentwurf so gar nicht ab. Sie kürzen ausgerechnet bei der klima- und wasserschonenden Landwirtschaft, anstatt für besseren Wasserrückhalt im Boden und für Humuserhalt zu kämpfen. Wenn Sie also jetzt Krisengeld in die Hand nehmen, Herr Minister, warum dann nicht auch mehr Geld für ein Programm klimafeste Böden zur besseren Wasseraufnahme und besseren Wasserspeicherfähigkeit? Die Ad-hoc-Finanzhilfen oder Schadensausgleiche, die ersetzen natürlich nicht die notwendigen Klimaschutz- und Klimaanpassungsmaßnahmen, die jetzt dringend für eine dauerhaft krisenfeste Landwirtschaft auf den Weg gebracht werden müssen. Eine Agrarpolitik für zukunftsfähige Höfe und für eine widerstandsfähige Landwirtschaft, die setzt auch auf eine resiliente Natur. Wenn Sie wirklich Vorsorge und Anpassung und Krisenbewältigung zusammen denken wollen, dann müssten Sie mit dem Umweltminister zusammen an einem Strang ziehen. Dann müssten Sie die Wiederherstellungsverordnung und ein wirksames Gesetz zur Stärkung der natürlichen Infrastruktur endlich auf den Weg bringen. Denn Ernährungssouveränität, das gelingt nur mit der Natur und nicht gegen die Natur. Herr Minister, auch mit Blick auf letzten Sonntag müssen wir doch feststellen, Menschen erleben die Funktionsfähigkeit von Politik direkt vor Ort. Da frage ich mich schon, warum Sie zulasten der ländlichen Räume kürzen und sich in Brüssel nicht vehement dafür einsetzen, für die Rettung des beliebten europäischen LEADER-Programms, für die ländlichen Räume, zum Beispiel auch um weiterhin Jugendclubs oder Dorfläden und das Engagement der Menschen vor Ort zu finanzieren. Strategie ohne Geld hilft ebenso wenig wie Geld ohne Strategie. Liebe Kolleginnen der Koalition, wir stehen am Anfang der parlamentarischen Haushaltsberatungen. Damit eine krisenfeste Landwirtschaft auch in Zukunft gesunde und bezahlbare Lebensmittel auskömmlich in Deutschland produzieren kann, müssen Sie mit diesem Haushalt langfristige und präventive Maßnahmen auf den Weg bringen. Wir werden Sie dabei gerne unterstützen, wenn Sie bereit sind dazu. Vielen Dank.
6: Für die Fraktion Die Linke hat jetzt das Wort der Abgeordnete Sascha Wagner.
12: Sehr geehrte Frau Präsidentin, meine Damen und Herren! Auf den ersten Blick wirkt der Etat des Landwirtschaftsministeriums beinahe stabil. Gegenüber 2026 sinkt er nur leicht auf knapp 7 Milliarden Euro. Doch dieser Eindruck täuscht. Berücksichtigt man Preissteigerungen und höhere Personalkosten, stehen dem Ministerium real deutlich weniger Gelder zur Verfügung. Bis 2030 soll der Etat zudem auf diesem Niveau stagnieren. Das bedeutet, der schleichende Substanzverlust wird über Jahre fortgeschrieben. Zudem sind rund 60% des gesamten Etats inzwischen durch die landwirtschaftlichen Sicherungssysteme gebunden. Diese Ausgaben steigen 2027 noch einmal um rund 135 Millionen Euro. Der soziale Schutz der Landwirtinnen und Landwirte ist unverzichtbar, doch die Finanzierung über eigenständige Sondersysteme ist auf Dauer weder tragfähig noch solidarisch. Zugleich bindet sie einen immer größeren Teil dieses Einzelplans. Der daraus entstehende Kürzungsdruck trifft ausgerechnet die Bereiche, in denen dringend investiert werden muss. Die Entwicklung ländlicher Räume, die Unterstützung kleiner Höfe, der ökologische Umbau und regionale Projekte. Deshalb brauchen wir langfristig eine solidarische Neuordnung. Auch Landwirtinnen und Landwirte müssen schrittweise in die allgemeinen Sozialversicherungssysteme einbezogen werden. Dabei müssen alle erworbenen Ansprüche geschützt und die besonderen Arbeitsbedingungen in der Landwirtschaft berücksichtigt werden. Doch der Druck auf die Programme wird noch zusätzlich verschärft, denn zu den ohnehin fehlenden Spielräumen kommen globale Minderausgaben von mehr als 182 Millionen Euro hinzu. Wo dieses Geld eingespart werden soll, bleibt allerdings weitgehend offen. Das hat konkrete Folgen. Projekte erhalten keine Planungssicherheit, Förderzeiträume werden unsicher und neue Vorhaben stehen ständig unter Finanzierungsvorbehalt. Kleine Betriebe, Kommunen, Vereine und regionale Initiativen können so nicht verlässlich arbeiten. Eine globale Minderausgabe ist kein harmloser Buchungsposten. Sie ist ein Kürzungsprogramm durch die Hintertür. Besonders sichtbar wird das bei der Gemeinschaftsaufgabe Agrarstruktur und Küstenschutz. Im Kernhaushalt wird die GAK um fast 54 Millionen Euro gekürzt. Dabei fehlen frei einsetzbare Mittel für Dorfentwicklung, regionale Infrastruktur, Ökolandbau, Biodiversität und lokale Wertschöpfung. Es wird zwar auf zusätzliche GAK-Mittel im Klima- und Transformationsfonds verwiesen, doch die Verschiebung in ein Sondervermögen gleicht die Kürzung im Kernhaushalt nicht aus. Die Mittel sind enger, zweckgebunden und hängen weiterhin von der Kofinanzierung durch die Länder ab. Gerade finanzschwache Länder und Kommunen können die notwendigen Eigenanteile häufig nicht mehr aufbringen. Wir wollen die GAG deshalb ausbauen, dauerhaft im Kernhaushalt absichern und finanzschwache Regionen bei den Eigenanteilen entlasten. Wer gleichwertige Lebensverhältnisse verspricht, darf ländliche Entwicklung nicht von Sondertöpfen und der jeweiligen Kassenlage abhängig machen. Denn wer heute bei regionaler Infrastruktur, Daseinsvorsorge und ökologischer Modernisierung spart, zahlt morgen mit Hofsterben, Abwanderung und noch größeren regionalen Ungleichheiten. Während bei Gemeinwohlaufgaben gekürzt wird, bleibt die Agraraußenwirtschaft allerdings weitgehend verschont. Für Messentagungen und Konferenzen ist sogar mehr Geld vorgesehen. Gleichzeitig sinken die Mittel für internationale Ernährungssicherheit und nachhaltige Zusammenarbeit. Das sind die falschen Prioritäten. Meine Damen und Herren, dieser Etat ist nur auf dem Papier stabil. Tatsächlich bindet er immer größere Teile der Mittel, verschärft den Druck auf Projekte und schwächt die ländlichen Räume. Die Linke fordert deshalb einen Haushalt, der soziale Sicherheit garantiert und zugleich politische Gestaltung ermöglicht mit solidarischen Sicherungssystemen, einer starken GAG, verlässlichen Förderprogrammen und lebenswerten ländlichen Räumen. Damit halten Sie auch die da drüben klein. Vielen Dank.
6: Für die CDU-CSU-Fraktion hat jetzt das Wort die Abgeordnete Anna Eikens.
13: Vielen Dank. Sehr geehrte Frau Präsidentin, sehr geehrter Herr Minister, liebe Kolleginnen und Kollegen, wir alle werden ja wahrscheinlich heute früh schon gefrühstückt haben und der eine oder andere wird um 2:30 auch schon Mittag gegessen haben. Und all das geht nur, weil Leute dafür gearbeitet haben, die Rohstoffe produziert haben. Und das sind unsere Landwirte. Und genau über diesen Haushalt für diese Landwirte, für diese Branche, über diesen Haushalt reden wir da. Und dadurch, dass uns das eigentlich alle ja indirekt oder sogar direkt betrifft, könnte man eigentlich sagen, das ist ein bisschen klein, der Haushalt. Aber naja, das sagen wir, glaube ich, alle bei unseren Lieblingsthemen und bei den Themen, wo wir gerne mehr Mittel zur Verfügung hätten. Der Regierungsentwurf für den Haushalt 2027 sieht Ausgaben in Höhe von 6,97 Milliarden Euro vor. Und das entspricht ungefähr immer noch dem Niveau aus dem laufenden Haushalt 26. Aber natürlich, und wir haben es auch schon diskutiert, haben auch wir mit Kürzungen zu tun. Und im Anbetracht der Haushaltslage und in der wirtschaftlichen Lage, in der wir uns befinden, ist das auch verständlich. Ich weiß, es gibt Seiten, die haben dafür viel Unverständnis und haben auch wilde Ideen, wie man immer wieder zu mehr Geld kommt. Aber wir müssen uns ja mit der Realität beschäftigen und deswegen das Beste daraus machen. Ich würde gerne darüber reden, wo wir mehr Geld ausgeben, beziehungsweise wo wir auch wichtig in die Zukunft investieren für zukünftige wichtige Erkenntnisse. Wir haben nämlich ganz tolle Bundesforschungseinrichtungen. Die meisten von Ihnen waren vielleicht auch sogar schon mal da und haben sich mit der Arbeit dieser Forschungseinrichtungen beschäftigt. Einige Beispiele habe ich heute mitgebracht, zum Beispiel das Julius-Kühn-Institut bei mir aus Sachsen-Anhalt in Quedlinburg. Es beschäftigt sich mit der pflanzengenetischen Vielfalt, es beschäftigt sich, wie wir uns anpassen können an Hitzeschutz. Es geht um Trockenheit, es geht um Umgang mit dem Klimawandel. Und sehr geehrter Herr Minister, wir waren ja selbst gemeinsam schon da, haben uns mit dem Team austauschen können. Wir haben die Projekte uns anschauen können, auch die Erkenntnisse und vor allem auch das, was in Zukunft wichtig sein wird. Stichwort Schiffglas, Flügelzikade, wichtige Sachen, wichtige Vorhaben, die wir auch weiterhin stärken werden. Wir haben das Friedrich-Löffler-Institut, ebenfalls wichtige, relevante Arbeit, die passiert in dem Bereich Tierseuchen, in dem Bereich Tierhaltung. Und gerade wenn wir wieder mit Tierseuchen zu tun haben, Stichwort ASP oder auch Maul- und Klauenseuche, dann sind wir froh, dass wir das Institut haben, was so eine wertvolle Arbeit macht. Wir haben aber auch das Max-Rubner-Institut. Es geht um Verbraucherschutz. Wir haben das Johann-Heinrich-von-Thün-Institut. Da geht es um unsere ländlichen Räume, um die Zukunftsfähigkeit ländlicher Räume, Umstrukturierungen, Wald und Fischerei. Wir haben auch das Bundessortenamt, wo ich vor langer, langer Zeit selbst mal 2 Wochen mitarbeiten durfte. Da geht es um Sortenschutz, es geht um unsere Pflanzenzüchtung, um Vielfalt. Und all das ist kein Selbstverständnis, dass der Staat das mitfinanziert, dass wir uns darum kümmern, dass wir da ein Augenmerk drauf haben. Und deswegen auch wichtig, dass in dem jetzigen Bundeshaushalt es wieder Erwähnung findet, die Kosten wieder gedeckt werden und wir weiterhin daran festhalten werden. Thema. Es wurde aber heute schon vermehrt angesprochen. Deswegen will ich nur kurz darauf eingehen. Sind wichtige Investitionen im Bereich Küstenschutz, wo die Mittel stabil bleiben von 120 Millionen, aber auch präventiver Hochwasserschutz. Themen, die gerade auch bei uns, würde ich sagen, in den Kommunen im ländlichen Raum immer wieder angesprochen werden. Und es ist wichtig, dass wir da eine starke Nachricht nach außen zeigen, dass wir zeigen, wir haben das erkannt, wir arbeiten daran weiter, gemeinsam, um Lösungen zu finden, damit wir auf die Herausforderungen, die alle auf uns zukommen werden, aufgrund des Klimawandels gewappnet sind. Ja, liebe Kolleginnen und Kollegen, die Zeit neigt sich zum Ende. Man könnte noch über ganz vieles Wichtiges reden. Es ist wichtig, dass wir mit dem Geld, was wir haben, vernünftig umgehen. Ich freue mich auf die Vorschläge, auf die Beratung. Wir haben vieles vor. Vielen Dank.
6: Für die AfD-Fraktion hat jetzt das Wort der Abgeordnete Peter Felser.
14: Sehr geehrte Frau Präsidentin, gute Besserung, Herr Minister, Frau Staatssekretärin, liebe Kollegen. Erinnern wir uns an die Bilder aus dem Spätsommer. Nach den Waldbränden im Weifeler Hürtgenwald reist Bundeskanzler Merz direkt aus dem Urlaub an.

0: verkauft uns der Minister Rainer uns die 6,97 Milliarden Euro als verlässliche Stabilität. Doch der Teufel steckt wieder einmal im Detail. Ausgerechnet bei der GAK, der Lebensader für den ländlichen Raum, kürzt die Koalition den Rahmenplan von 660 auf 606 Millionen Euro. Rechnet man den Kofinanzierungsanteil der Länder ein, fehlen in der Fläche auf einen Schlag 90 Millionen Euro. Und aus diesem schrumpfenden Topf, Frau Staatsministerin, wollen Sie noch den intensiven Stallumbau finanzieren. Sie spielen damit unsere Tierhalter gegen die Forstwirtschaft aus. Da gehen wir nicht mit. Was bedeutet das für die Praxis? Gekappte Hilfen für die Forstbetriebsgemeinschaften, längere Wartezeiten und Stillstand beim Waldumbau, gerade im bäuerlichen Kleinprivatwald. Nur, wer in Generationen aufforstet, braucht halt Planungssicherheit und keinen finanzpolitischen Verschiebebahnhof. Und gleichzeitig fließen Mittel aus dem Klima- und Transformationsfonds nur gegen grüne Wohlverhaltensnoten. Und was kommt aus Brüssel? Bürokratischer Wahnsinn. Die sogenannte EU-Entwaldungsverordnung und die Wiederherstellungsverordnung ersticken unsere Waldbauern mit absurden Melde- und Nachweispflichten. Gegen diesen Kontrollwahn laufen die Praktiker völlig zu Recht Sturm. Ein paar Kollegen waren ja gestern dabei bei den forstwirtschaftlichen Zusammenschlüssen. Die haben uns klare Kante gesagt, was sie aus Brüssel eben nicht wollen. Herr Minister, zu Hause inszenieren Sie sich gern als heimatverbundener Praktiker. Dann kämpfen Sie gefälligst auch in Brüssel für die Interessen unserer Land- und Forstwirte. Schauen Sie nicht zu, wie Brüssel heimisches Holz als Rohstoff kriminalisiert. Und wo wir von Kosten, Schutz und Praxisnähe sprechen, müssen wir zwingend auch heute über den Wolf reden. Jahrelang hat man wertvolle Steuergelder in endlose Beratungsbürokratien und nutzlose Gutachten versenkt, während draußen die Weidetiere auf den Almen und Deichen gerissen werden. Bei uns im Allgäu ist es jetzt so, Herr Minister, wir sind der einzige Landkreis, wo jetzt mal eine befristete Allgemeinverfügung erlassen wurde. Bis Ende Oktober könnte im gesamten Weidegebiet im Allgäu ein einziger Wolf bejagt werden. Und Sie wissen selber, bejagt werden heißt noch lange nicht, dass überhaupt ein einziger Wolf dort entnommen wird. Das zeigt, Ihr Gesetz ist ein zahnloser Papiertiger. Das hat mit echtem Bestandsmanagement nichts zu tun, sondern ist eine Alibi-Regelung. Geben Sie die Bejagung endlich rechtssicher und praxistauglich frei. Und geben Sie unseren Förstern und Landnutzern die Freiheit und Planungssicherheit zurück, die sie verdienen und die sie jetzt dringend benötigen. Vielen Dank.
1: Für die SPD-Fraktion hat jetzt das Wort der Abgeordnete David Mantrella.
2: Sehr geehrte Frau Präsidentin, meine sehr verehrten Damen und Herren! Auerbach, Kastel, Sulzbach, Rosenberg, Lauterhofen, Mühlhausen, Schneidenbach, Kümmersbruck und in diesen vielen weiteren Gemeinden war ich die letzten Wochen bei mir daheim unterwegs und habe mich mit den jeweiligen Bürgermeistern vor Ort darüber ausgetauscht, was die Menschen eigentlich brauchen für ein gutes Leben. Und meine sehr verehrten Damen und Herren, in dieser Debatte über den Haushalt des Ministeriums für Landwirtschaft, Ernährung und Heimat sprechen wir doch darüber, wofür wir als Gemeinschaft das Geld ausgeben, das wir vorher als Gemeinschaft eingenommen haben. Und die Frage, wie man das Geld am besten verwendet, diese Frage stellen sich auch die Landwirte jedes Jahr aufs Neue. Wer wissen möchte, wie sich das anfühlt, dem empfehle ich die entsprechende Computersimulation. Aber jetzt mal das beiseite. Auch dort stellt man sich die Frage, was bringt eigentlich der beste Traktor, wenn man sich den Pflug nicht leisten kann? Was bringt das beste Saatgut ohne ausreichend Dünger? Nur wer alles zusammendenkt, holt auch die Ernte am Ende ein. Und genau diese Vielseitigkeit spiegelt sich auch in dem Entwurf wider. Bei der sozialen Absicherung unserer Landwirte, bei der Versorgungssicherheit unserer Ernährung und bei der Förderung unserer ländlichen Räume. Und das ist auch gut so. Und meine sehr verehrten Damen und Herren, warum nehmen wir überhaupt öffentliches Geld und tun es in Landwirtschaft und Heimat? Diese Frage stellt sich vielleicht leicht im großen Berlin, wo an jeder Ecke ein möglicher Treffpunkt ist. Aber mein Wahlkreis ist von der Fläche her, das müsste ich mir vorstellen, größer als Hamburg, Bremen und Berlin zusammen. Er ist auch größer als das ganze Saarland. Dort gibt es nicht an jeder Ecke einen Kiosk, ein Kulturhaus oder eine Kneipe. Und umso mehr ist es für mich ein Anliegen, auch dort vor Ort einen Anlaufpunkt für Vereine und Gemeinschaft zu schaffen. Denn egal ob Feuerwehr, Musikverein oder Kirchenverein, sie schaffen einen Mehrwert für alle. Auch für die, die nicht Mitglied sind.

0: Oder anders gesagt, es ist kein Zufall, dass in den Dörfern mit ein paar hundert Einwohnern tausende Besucher in die Bierzelte strömen. Und genau für diese Menschen gibt es in diesem Haushalt, den wir heute beraten, die Gemeinschaftsaufgabe Verbesserung der Agrarstruktur und des Küstenschutzes, kurz GATT. Klingt vielleicht technisch, aber es ist ein herausragendes Programm, denn gemeinsam mit den Ländern werden dort Dorferneuerungsprogramme finanziert. Und genau das habe ich mir im Sommer in meiner Heimat, als ich da unterwegs war, angeschaut. Und mir ist dabei eines aufgefallen. Das Amt für ländliche Entwicklung, das dahinter steht, tritt den Kommunen nicht wie so eine klassische Behörde gegenüber und verwaltet oder blockiert bloß. Nee, es versteht sich als echter Ermöglicher, als Partner, als Förderer, der mit anpackt, statt nur abzuhaken. Und genau das brauchen doch unsere Dörfer. Nicht noch mehr Vorschriften, sondern jemand, der mit ihnen gemeinsam etwas schafft. Und viele probieren es oder machen es auch teilweise schlecht hier in diesem Haus und reden über Heimat. Aber Heimat entsteht nicht dadurch, dass man darüber redet oder definiert, wer dazugehört und wer nicht. Nein, Heimat entsteht, wenn Menschen, die für die Gemeinschaft etwas schaffen wollen, zusammenkommen, ihre Fähigkeiten in den Topf schmeißen und vor allem zusammenarbeiten. Nicht, weil es ihnen nützt, sondern weil es der Gemeinschaft nützt, weil es unser aller Heimat nützt. Und ich bin froh, dass wir mit diesem Haushalt genau diesen Leuten den Rücken stärken. Und eine Anmerkung sei mir noch erlaubt zum Schluss. Jetzt, wo wir im Parlament über diesen Entwurf beraten, sollten wir vielleicht auch schauen, ob wir den einen oder anderen Spielraum finden, um die Mittel dort zu erhöhen, damit aus diesem Haushalt ein echter Heimathaushalt wird. Denn genau wie auf dem Hof gilt es auch bei der Dorferneuerung. Der beste Bulldog bringt doch nichts ohne das passende Zubehör. Und es muss auch für unsere Heimat gelten. Denn unsere Heimat sollte uns jeden einzelnen Cent wert sein. Herzlichen Dank.
1: Die Fraktion Bündnis 90 Die Grünen hat jetzt das Wort, der Abgeordnete Karl Beer.
2: Sehr geehrte Frau Präsidentin, liebe Kolleginnen und Kollegen, Herr Minister Rainer, gute Besserung. Hitzetote, Waldbrände, austrocknende Flüsse, schlechte Ernten. Dieser Sommer war ein Vorgeschmack auf das, was noch kommt. Und mir macht die Eskalation, die schnelle Eskalation der Klimakrise wirklich Angst. Es wäre an der Zeit, dass wir uns fragen, was ist eigentlich wirklich wichtig? Wir hinterlassen unseren Kindern und Kindeskindern so viel Krise, so viel Zerstörung, so viel Müll. Es ist doch absurd, dass wir alte Gebäude nachts anstrahlen, als hätten wir unendlich Energie. Es ist doch absurd, dass es erlaubt ist, im Supermarkt jede einzelne Gurke in ein Plastik einzuschweißen. Wie viel Energie geht eigentlich dafür drauf, dass KI-generiertes Obst auf TikTok-Seifenopern mitspielt? Ist es wirklich Freiheit, wenn wir mit 200 Sachen über die Autobahn rasen dürfen und dafür die Freiheit kaputt geht, dass unsere Enkel noch genügend Wasser und Essen haben? Die meisten Menschen würden doch sagen, genug gutes und gesundes Essen zu haben, das ist wirklich wichtig. Und dann ist dieses kleine Ministerium für Ernährung und Landwirtschaft eines der wichtigsten, das wir haben für unsere Zukunft. Und dann schaue ich mir diesen Haushalt an. Und dann wird gekürzt und gekürzt und gekürzt. Und Frau Breher, Sie haben gerade gut erklärt, warum das Bundesprogramm Umbau der Tierhaltung wichtig ist und wie es funktioniert. Isabel Mackensen-Geiß hat erklärt, wie wichtig das die ökologische Landwirtschaft ist. Ihr müsst hier in der Regierung entweder nicht in einem Haushalt, der ein Rekordhaushalt ist, gerade dort den Rotstift ansetzen, oder ihr müsst uns hier im Parlament gut begründen, warum ihr das tut. Aber einfach zu sagen, das ist total wichtig, und dann genau dort zu kürzen, das geht so nicht. Sorry. Und ganz gestrichen wird zum Beispiel auch das Geld für die Tierhaltungskennzeichnung. Also mal ehrlich, Herr Renner, wollen Sie der Agrarminister gewesen sein, der verhindert hat, dass wir als Verbraucherinnen und Verbraucher wissen, welches Fleisch wir gekauft haben, wie die Tiere gehalten wurden? Das wäre doch auch gut für die Landwirtschaft, gut für die Tiere. Das Tierhaltungskennzeichnungsgesetz, das muss jetzt endlich in Kraft treten. Oder das ist schon in Kraft, ja. Aber Sie haben die Anwendung jetzt zweimal verschoben und die SPD hat auch jedes Mal zugestimmt. Sorry, das kann ich nicht ersparen. Und ganz ehrlich, Herr Renner, wollen Sie keine Ökolandwirtschaft in Deutschland? Der Biomarkt, der boomt, aber nur im Supermarktregal, nicht auf den Feldern. Wenn Sie nicht endlich dafür sorgen, dass wieder mehr Betriebe auf Bio umsteigen, dann findet immer mehr von der Wertschöpfung und immer mehr von den ökologischen Vorteilen im Ausland statt. Und wollen Sie wirklich keine Fischerei in Deutschland? Sie kürzen bei Projekten für nachhaltige Fischerei. Die Traditionsfischer an den Küsten, die stehen vor größeren Problemen als Liquidität. Da geht es um Treibstoffpreise, ja, da geht es auch um die Frage, wie fährt der Kutter der Zukunft, mit welchen Methoden fangen wir Fisch, aber auch darum, ob es überhaupt da noch Fische gibt. Die Ostsee, die ist so übervoll mit Nährstoffen, dass die Algen in Massen blühen. Wenn die Algen sterben, führt ihre Zersetzung zum Verlust von Sauerstoff. Ohne Sauerstoff kein Fisch, ohne Fisch keine Fischerei. Wir brauchen jetzt endlich ein Düngerecht, das unser Wasser sauber hält. Und Jetzt ist es nicht so, dass die Regierung gar kein Geld verteilt. Es gibt die Zuschuss für den Diesel, für die Fischer, für Bauern, alle möglichen Zuschüsse. Hier Kredite und Pachten werden gestundet. Das ist alles kurzfristiges Geld. Und ich freue mich mit euch, wenn das den einen oder anderen Betrieb durch dieses schwierige Jahr bringt. Aber nichts davon führt in die Zukunft. Nichts davon fördert Anpassung. Nichts davon verhindert oder mildert die kommenden Krisen. Denken Sie eigentlich wirklich, dass die Zukunft mehr oder weniger so aussehen wird wie die Vergangenheit? Spoiler, das wird nicht passieren. Die ökologischen Katastrophen werden unser Leben von Jahr zu Jahr mehr bestimmen. Das ist die Realität. Und vor dieser Realität steht der Minister wie die drei Affen. Nichts hören, nichts sehen, nichts sagen. Und deswegen hören wir in der Agrarpolitik immer öfter die Frage, braucht es dieses kleine Ministerium überhaupt? Und dabei könnte es eines der wichtigsten sein für unsere Zukunft. Vielen Dank. Und im Übrigen bin ich der Ansicht, dass die AfD verboten werden muss.
1: Für die CDU-CSU-Fraktion hat jetzt das Wort der Abgeordnete Alexander Engelhardt.
3: Sehr geehrte Frau Präsidentin, sehr geehrter Herr Bundesminister, liebe Frau Staatssekretärin, sehr geehrte Damen und Herren, liebe Kolleginnen und Kollegen. Wenn wir heute über den Haushalt für Landwirtschaft, Ernährung und Heimat sprechen, reden wir nicht über einen Nebenposten, sondern über die Grundlage unseres täglichen Lebens. Es geht um unsere Versorgungssicherheit, unsere regionale Vielfalt, um unsere Heimat. Wir reden über eine Branche, die an mehreren Fronten gleichzeitig kämpft. Spätfröste, Hitzeperioden, Starkregen, Sturm und Hagel. Jede Ernte wird zum Risiko. Fällt sie aus, fällt nicht nur ein Betriebseinkommen weg, sondern ein Stück unserer Versorgungssicherheit. Wir brauchen verlässliche Risikoabsicherung und eine Förderpolitik, die auf diese neue Realität reagiert. Dazu kommt der wirtschaftliche Druck, die steigenden Dieselpreise, Energiekosten, Lohnkosten, Verpackungskosten, Baukosten und Finanzierungskosten. Da die direkten finanziellen Mittel sehr begrenzt sind, muss dringend die Entbürokratisierung beschleunigt und neue belastende Verordnungen aus Brüssel gestoppt werden. Bei der derzeitigen Neuverschuldung fordere ich bewusst keinen Aufwuchs im Gesamtetat für unseren Bereich. Die steigenden Zuschüsse für die landwirtschaftliche Alterssicherung und Krankenversicherung bedingen sich aus unserer Verantwortung für diejenigen, die unsere Landwirtschaft über Jahrzehnte getragen haben und tragen. Dass dafür an anderer Stelle, insbesondere bei Nachhaltigkeit, Forschung und Innovation, schmerzhafte Einschnitte nötig werden, ist dennoch grundsätzlich nicht akzeptabel. Ich hoffe, dass speziell diese für die zukünftigen Herausforderungen essentielle Bereiche durch die steigenden Zuflüsse aus dem Klimatransformationsfonds und dem Sondervermögen Infrastruktur und Klimaneutralität mehr als ausgeglichen werden können. Denn das sind die Investitionen in die Zukunft und die Resilienz unserer Landwirtschaft. Ich bin dem Ministerium dankbar, dass es sich auf den Weg gemacht hat, Effizienzgewinne zu heben und Doppelstrukturen abzubauen. Das schafft Spielräume, die dringend notwendig sind. Ganz grundsätzlich brauchen wir ein gemeinsames Ziel, wo wir als Landwirtschaft und Gesellschaft gemeinsam hinwollen. Die Landwirtschaft produziert nach Nachfrage. Wenn wir als Gesellschaft Klimaschutz, Biodiversität und regional erzeugte Produkte wollen, dann müssen wir auch dementsprechend gezielt einkaufen. Das muss jedem einzelnen Bürger bewusst sein. Mit jedem Einkauf müssen wir uns ehrlich machen. Diese Verantwortung kann nicht auf den Staat abgeschoben werden. Diese Verantwortung trägt jeder Einzelne selbst. Herzlichen Dank.
1: Für die AfD-Fraktion hat jetzt das Wort der Abgeordnete Christian Reck.
4: Sehr geehrte Frau Präsidentin, Herr Minister, gute Besserung, sehr geehrte Damen und Herren. Dieser Haushaltsentwurf bürdet dem deutschen Steuerzahler Rekordschulden von über 200 Milliarden Euro auf in nur einem Jahr. Allein die Zinsen steigen nächstes Jahr auf 42 Milliarden Euro, im Jahr 2030 sogar auf atemberaubende 80 Milliarden Euro. Diese Schuldenberge sind völlig verantwortungslos, meine Damen und Herren. Dagegen steht der Landwirtschaftsetat mit knapp 7 Milliarden Euro. Doch ausgerechnet hier wurde der Rotstift angesetzt. Auch bei diesem Haushalt ist offenbar das Motto der schwarz-roten Koalition: deutsches Geld in alle Welt und gespart werden soll gefälligst bei den eigenen Bauern. Zunächst einmal, und das möchte ich auch positiv erwähnen, dass bei den Direktzahlungen der volle Rahmen ausgeschöpft wurde. Aber das ist auch, wie das Ausrufen der nationalen Krise, angesichts der hochprekären Ertragssituation auf den Höfen in Süd- und Westdeutschland längst überfällig. Unsere Bauern leiden Not. Sie brauchen keinen zaudernden und zögernden Agrarminister, der bis in den Spätsommer hinein ganze mögliche 500 Millionen Euro zurückhält. Eine im Gegensatz dazu bis heute bestehende Kürzung im Haushaltsentwurf ist die landwirtschaftliche Unfallversicherung. Hier soll konkret beim Zuschuss an die Berufsgenossenschaften ein Viertel der Gelder eingespart werden. Das bedeutet steigende Beiträge, und zwar gerade für tierhaltende Betriebe. Und das mitten in einer der verheerendsten Krisen, die Deutschlands Schweinehalter je erlebt haben. Herr Minister, diese Kürzung ist instinktlos und kommt bei unseren deutschen Schweinebauern wie blanker Hohn an. Aber abseits dieser Haushaltstitel gibt es auch Maßnahmen, die sich nicht so leicht beziffern lassen. Maßnahmen, die den Alltag unserer Bauern erleichtern würden. Zum Beispiel beim neuen Düngegesetz. Wie unsere AfD-Fraktion seit Jahr und Tag gefordert hat, sind nun die roten Gebiete weggefallen. Aber trotzdem schwebt das Damoklesschwert bürokratischer Auflagen und roter Gebiete durch die Hintertür weiter über unseren Bauern. Oder bei der Pflanzenschutzmittelzulassung. Die katastrophalen Erntebilanzen beim Raps kommen auch hauptsächlich durch den rasant wachsenden Schädlingsbefall. Auch hier brauchen unsere Bauern wirksame Mittel, und zwar nicht erst irgendwann in den nächsten Jahren, sondern jetzt. Herr Minister, eines gilt, ob im Haushalt oder bei bürokratischen Auflagen: wenn Sie durch Zaudern oder Zögern unsere Bauern halbieren, halbieren bei der nächsten Wahl auch unsere Bauern die CDU-CSU. Vielen Dank.
1: Für die SPD-Fraktion hat jetzt das Wort der Abgeordnete Jens Behrens.
5: Dankeschön. Sehr geehrte Frau Präsidentin, sehr geehrter Bundesminister Rainer, sehr geehrte Kolleginnen und Kollegen. Ich möchte meine Rede einmal mehr dafür nutzen, um für das Bundesprogramm Umbau der Tierhaltung eine Lanze zu brechen. In Bezug darauf blicke ich auf den Haushaltsentwurf mit einem lachenden und einem weinenden Auge. Sehr erfreulich ist, dass Bundesminister Alois Rainer und Finanzminister Lars Klingbeil gemeinsam einen Weg gefunden haben, auch noch für 2027 beachtliche Mittel für das Umbauprogramm zur Verfügung stellen zu können. Das ist angesichts der Haushaltslage keineswegs selbstverständlich, aber sicherlich notwendig. Dafür danke ich beiden ausdrücklich. Im Entwurf sind 148 Millionen Euro dafür vorgesehen. Der größte Teil ist für die investive Förderung beim Stallneu- und Umbau tierwohlgerechter Schweineställe bestimmt. Profitieren können davon alle, die bis zum 31. August dieses Jahres, also bis vor 10 Tagen, ihre Anträge eingereicht hatten. Ein kleinerer Teil der Förderung wird für die laufenden Mehrkosten der besonders tierwohlgerechten Haltungsform bereitgehalten. Ich halte dieses Bundesprogramm nach wie vor für sehr erfolgreich und für den richtigen Weg für den deutschlandweiten tierwohlgerechten Umbau in der Landwirtschaft. Und nun komme ich zu meinem weidenden Auge, dem Ende dieses Bundesprogramms. Seit dem 1. September hat die Gemeinschaftsaufgabe Verbesserung der Agrarstruktur und des Küstenschutzes, die GAK, die Förderung für besonders tiergerechte Schweineställe wieder aufgenommen, als Ersatz für das Bundesprogramm. Das halte ich jedoch für den falschen Weg. Die Schweinehalter, die Praktiker und Verbände weisen zu Recht darauf, dass wir deutschlandweit gleiche Rahmenbedingungen, finanzielle Förderausstattung brauchen. Das ist über die GAK nicht gegeben. Jedes Bundesland gestaltet seine Förderbedingungen anders aus. Auch werden die laufenden Mehrkosten nicht berücksichtigt, deren anteilige Förderung notwendig ist, solange mehr Tierwohl nicht am Markt bezahlt wird. Innerhalb der Gemeinschaftsaufgabe stellt die Stallbauförderung außerdem in Konkurrenz zu anderen GAK-Förderprogrammen um dieselben Mittel. Auch hat nicht jedes Bundesland die gleichen finanziellen Möglichkeiten, seinen Anteil zur Gegenfinanzierung der GAK-Mittel aufzubringen und die GAK-Mittel vollumfänglich abzuschöpfen. Insgesamt ist damit die dauerhafte Finanzierung nicht gelöst. Unsere Schweinehalterinnen und Schweinehalter brauchen jedoch dringend Planungssicherheit. Insbesondere für die Sauenhalter stellt sich aufgrund der gesetzlichen Vorgaben und Fristen zum Kastenstand im Deckzentrum und Abwicklungsbereich die Frage danach, ob und wie es im Betrieb weitergeht. Darum appelliere ich erneut an Bundesminister Rainer, einen Weg für eine dauerhafte Finanzierung eines Bundesprogramms zu erarbeiten, mit den Verbesserungen, die der Haushaltsausschuss vor einem Jahr gefordert hat. Vielen Dank und Glück auf.
1: Als nächstes hat das Wort der fraktionslose Abgeordnete Stefan Seidler.
6: Vielen Dank, Frau Präsidentin. Moin. Liebe Kolleginnen und Kollegen, als ich im Haushalt die Kürzung im Bereich der Gemeinschaftsaufgabe Agrarstruktur und Küstenschutz gesehen habe, da musste ich erst mal tief Luft holen. Zum Glück konnten Sie, Herr Minister, mir da ganz schnell einen Zahn ziehen. Denn Küsten- und Hochwasserschutz sind ausdrücklich von diesen Einsparungen nicht betroffen. Und das rechne ich Ihnen hoch an, dass Sie diesbezüglich für unsere Anliegen aus dem Hohen Norden immer ein offenes Ohr haben und sie ernst nehmen. Aber auch Sie wissen, das Geld reicht dennoch weder vorne noch hinten für klimafesten Küstenschutz. Im Bereich der Landwirtschaft sind Kürzungen gerade aber auch nur schwer hinnehmbar. Hier steht Ihr Haus vor besonders großen Aufgaben. Denn wenn auf europäischer Ebene, wie geplant, im mehrjährigen Finanzrahmen bei der Regionalförderung und beim Agrarhaushalt auch der Rotstift angesetzt wird und die Bundesregierung das so mitträgt, ja sogar aktiv fordert, dann brauchen wir schnellstens einen Plan, wie wir die finanzielle Lücke schließen können. Sonst schwächen wir genau die ländlichen und strukturschwachen Regionen, die wir eigentlich stärken müssen. Und gerade deshalb muss auch in Ihrem Bereich Heimat das Thema Regionalität künftig noch deutlich größer geschrieben werden. Was in Brüssel absehbar zu kurz kommt, darf uns vor Ort nicht auf die Füße fallen. Denn gleichzeitig erleben wir schon heute die Folgen des Klimawandels. Extremwetterereignisse nehmen zu, von Sturmfluten, Hochwasser bis zu Trockenheit und Ernteausfällen. Wir müssen gerade deshalb hier mehr investieren, statt zu kürzen, in eine nachhaltige Transformation der Landwirtschaft, in eine zukunftsfähige Fischerei, in regionale Wertschöpfung und in Klimaanpassung, gerade auch an unseren Küsten. Und dafür müssen noch mehr Mittel aus dem Sondervermögen und KTF zusätzliche und nachvollziehbare Investitionen in Ihrem Haus auslösen und dürfen eben nicht anderswo für das Stopfen von Haushaltslöchern verpulvert werden. Ich freue mich auf die anstehenden Beratungen. Vielen Dank.
1: Für die CDU-CSU-Fraktion hat jetzt das Wort der Abgeordnete Benedikt Büdenbender.
7: Sehr geehrte Frau Präsidentin, sehr geehrter Herr Minister Rainer, liebe Kolleginnen und Kollegen. Frische und gesunde Lebensmittel aus umweltbewusstem Anbau und artgerechter Tierhaltung zu einem angemessenen Preis anbieten. So steht es auf der Internetseite eines Hofladens in meiner Heimat Siegen-Wittgenstein. Ich finde, dieser Satz bringt sehr gut auf den Punkt, wofür unsere Land- und Ernährungswirtschaft steht. Jeden Morgen stehen die Menschen auf unseren Höfen, in den Ställen, in Backstuben und Metzgereibetrieben früh auf. Sie sorgen dafür, dass wir jeden Tag frische, hochwertige und gesunde Lebensmittel auf dem Tisch haben. Spitzenqualität made in Germany. Davon können wir uns jeden Tag überzeugen, wenn wir zu Produkten aus heimischer Erzeugung greifen. Unsere Landwirte übernehmen dabei Verantwortung für ihre Betriebe, für ihre Familien, für unsere ländlichen Räume und für die Versorgung der Menschen in unserem Land. Dafür gebührt ihnen unser Dank und unser aller Anerkennung. Und genau deshalb müssen wir auch bei diesem Haushalt die richtigen Prioritäten setzen. Denn nicht jede Herausforderung unserer Landwirtschaft lässt sich einfach mit mehr Geld lösen. Entscheidend ist, dass wir die richtigen Rahmenbedingungen schaffen, damit unsere Betriebe erfolgreich wirtschaften können. Und da möchte ich einen Punkt besonders hervorheben. Wir brauchen weniger Bürokratie. Hier stehen wir als Politik in der Bringschuld. Berichts- und Dokumentationsfristen müssen reduziert und vereinfacht werden. Ein erstes Bürokratierückbaugesetz ist bereits auf dem Weg. Weitere und vor allem regelmäßige Maßnahmen werden folgen. Denn unsere Landwirte wollen ihre Zeit nicht mit unnötigem Papierkram am Schreibtisch verbringen. Sie wollen das tun, was Sie am besten können, Ihre Betriebe führen, Ihre Tiere versorgen und Ihre Felder bewirtschaften. Gerade mit Blick auf die notwendige Konsolidierung unseres Haushaltes gilt, weniger Bürokratie ist doppelt sinnvoll. Sie entlastet unsere Betriebe, zugleich auch Verwaltungen. Mehr Effizienz nützt am Ende allen. Und nicht jede gute Politik braucht mehr Geld. Manchmal braucht es vor allem weniger Vorschriften, schnellere Verfahren und vor allem mehr Vertrauen in diejenigen, die jeden Tag Verantwortung übernehmen. Und damit komme ich zurück zu dem Hofladen aus meiner Heimat und dem Satz von Anfang. Damit unsere Betriebe auch in Zukunft hochwertige Lebensmittel erzeugen und zu angemessenen Bedingungen wirtschaften können, brauchen sie keine Politik, die ihnen jeden einzelnen Schritt vorschreibt. Sie brauchen Verlässlichkeit und sie brauchen unternehmerische Freiheit. Als Union wissen wir um die Bedeutung unserer Landwirtschaft. Sie sichert Ernährung, prägt unsere ländlichen Räume und ist ein wichtiger Teil unserer wirtschaftlichen Stärke. Deshalb setzen wir die richtigen Prioritäten für starke landwirtschaftliche Betriebe, für weniger Bürokratie und für wettbewerbsfähige ländliche Räume. Denn wer unsere Landwirtschaft stärkt, stärkt unsere Heimat und stärkt am Ende auch unser gesamtes Land. Vielen Dank.
1: Für die AfD-Fraktion hat jetzt das Wort der Abgeordnete Bernd Schattner.
8: Sehr geehrte Frau Präsidentin, Herr Minister, meine Damen und Herren. 555,4 Milliarden Euro umfasst allein der Kernhaushalt des Bundes für das Jahr 2027. Und da reden wir noch nicht einmal über die Sonderschulden, Nebenhaushalte und weitere Schuldentöpfe. Das sind rund 31 Milliarden Euro mehr als im vergangenen Haushalt, also rund 6%. Geld scheint also offenbar immer noch genug da zu sein. Nur für unsere Landwirtschaft gibt es wieder weniger. Keine 7 Milliarden Euro stehen für diesen Bereich zur Verfügung. Erneut Millionen weniger als noch 2026. Und davon gehen allein rund 4,3 Milliarden Euro in Zuschüsse zur landwirtschaftlichen Sozialpolitik. Und trotzdem ist diese Sozialpolitik ein Armutszeugnis. Wissen Sie eigentlich, was ein Landwirt nach 45 Jahren harter Arbeit bekommt? Im Durchschnitt gerade einmal rund 550 Euro brutto Altersgeld. Und die Ehefrau kommt teilweise auf gerade einmal rund 300 Euro. Das ist zum Sterben zu viel und zum Leben zu wenig. Aber Milliarden für die Ukraine sind kein Problem. Milliarden für Klimagedöns sind kein Problem. Und Milliarden für Entwicklungshilfe, alles auch kein Problem. Und dann schauen wir auf die Realität unserer Höfe. Die Schweinehaltung steckt tief in der Krise. Mastpreise von teilweise nur rund 1,60 pro Kilo liegen weit entfernt von einer vernünftigen Kostendeckung. Die Milchpreise liegen teilweise deutlich unter 40 Cent. Gleichzeitig fehlten Regionen Futter. Und auch unsere Winzer stehen unter Druck. Gute Ernten und hohe Qualität helfen wenig, wenn die Preise beim Verkauf des Mostes nicht reichen, um wirtschaftlich zu arbeiten. Auf der anderen Seite explodieren gleichzeitig die Kosten. Diesel kostet aktuell rund 2,40 Euro pro Liter, Düngemittel bleiben teuer, Maschinen, Energie und Arbeit werden ebenfalls immer teurer. Und dann kommt jetzt noch der steigende Lohn dazu. 13,90 Euro Mindestlohn in diesem Jahr, 14,60 Euro im Jahr 27 mögen sich in Ministerien und Konzernzentralen gut aussehen. Aber gehen Sie zu einem Obstbauern, gehen Sie zu einem Winzer oder zum Gartenbaubetrieb. Dort braucht man Menschen und dort wird mit Händen gearbeitet. Und genau diese Betriebe geraten immer stärker zwischen steigenden Kosten auf der einen und sinkenden Erzeugerpreisen auf der anderen Seite. Und das Ergebnis sehen wir seit Jahren. Höfe geben auf, Familienbetriebe verschwinden und Deutschland macht sich bei der Versorgung mit Lebensmitteln immer abhängiger vom Ausland. Unsere Bauern brauchen schon lange keine Sonntagsreden mehr, keine neuen Arbeitskreise und keine weiteren Studien. Sie brauchen politische Rahmenbedingungen, unter denen sie wieder arbeiten und Geld verdienen können. Landwirtschaft ist nicht irgendein Wirtschaftszweig. Landwirtschaft bedeutet Ernährungssicherheit, Heimat, regionale Wertschöpfung und Unabhängigkeit. Wer die eigene Landwirtschaft zerstört, macht ein Land abhängig. Und wer heute unser Bauern im Stich lässt, darf sich morgen nicht darüber wundern, wenn unsere Lebensmittel immer häufiger aus dem Ausland kommen. Wir wollen, dass Lebensmittel wieder dort produziert werden, wo sie hingehören, auf unseren heimischen Höfen. Und ich wünsche der CDU in Mecklenburg-Vorpommern, dass sie noch in diesem Landtag vertreten sein wird. Vielen Dank.
1: Für die CDU-CSU-Fraktion hat jetzt noch das Wort der Abgeordnete Dr. Oliver Vogt.
9: Geschätzte Frau Präsidentin, hier blinkt übrigens immer noch. Verehrter Herr Bundesminister, liebe Kolleginnen und Kollegen, gestatten Sie mir zum Eingang ein paar Worte zum Bundesprogramm zum Umbau der Tierhaltung zu sagen, weil das ja auch Gegenstand zahlreicher Wortmeldungen bereits war. Was richtig ist, die Abrufzahlen haben sich in den gerade letzten Monaten deutlich besser entwickelt, als das noch zu Anfang dieses Jahres abzusehen war. Das sollte uns auch grundsätzlich alle freuen, denn es zeigt, dass der Bedarf für ein solches Bundesprogramm auch tatsächlich besteht. Bei der Frage nach den Ursachen gehen allerdings die Analysen dann doch ein wenig auseinander. Das muss man konstatieren. Denn die guten Abrufzahlen sind eben nicht nur ein Ergebnis eines besonders gelungenen Bundesprogramms, wie es hier von einiger Stelle dargestellt worden ist, geschweige denn, das habe ich beim Kollegen Bär gehört, des Tierhaltungskennzeichnungsgesetzes, denn das spielt ja dabei noch gar keine Rolle. Das Gegenteil ist nämlich der Fall, liebe Kolleginnen und Kollegen. Bereits 2015 haben Tierhalter, Verarbeitung und Lebensmitteleinzelhandel mit der Initiative Tierwohl ein System geschaffen, in das 2023 bereits 2/3 der deutschen Mastschweine eingebunden waren. Und dort wurde beispielsweise der Standard Stallhaltung Plus definiert und der sah 10% zusätzlichen Platz für jedes Tier vor. Unter Ihrem damaligen Bundesminister, verehrte Kolleginnen und Kollegen von den Grünen, nämlich Cem Özdemir, haben Sie anschließend mit dem Tierhaltungskennzeichnungsgesetz, was bereits erwähnt worden ist, und dem Bundesprogramm zum Umbau der Tierhaltung 2 neue Systeme geschaffen, ohne diese allerdings ausreichend miteinander in Beziehung zu setzen und abzustimmen, geschweige denn mit dem bestehenden System zu koppeln. Und das hat zu zahlreichen Problemen geführt. Zur Illustration mal kurz 2 Beispiele. Diese eben angeführten 10% bei der ITW, mehr Platz beschrieb allerdings im Tierhaltungskennzeichnungsgesetz, wurden plötzlich 12,5% mehr Platz vorgeschrieben. Wer also bereits nach ITW-Standard seinen Stall neu umgebaut hatte, also auf die höchste Stufe, und damit dachte er, ist jetzt sozusagen aktuell up to date, der wurde wieder heruntergestuft. Oder wäre sozusagen in dem Fall heruntergestuft worden. Noch deutlicher wird es beim Frischluftstall. Nach dem THKG reichen 0,7 Quadratmeter pro Tier aus. Für die staatliche Förderung über das BUT werden aber 0,75 Quadratmeter pro Tier verlangt. Also das sind 0,05 Quadratmeter mehr. Das klingt zwar erstmal wenig. Bei, sagen wir mal, einer Tierzahl von 750 Mastplätzen fehlen damit aber 37,5 Quadratmeter insgesamt. Und dabei ist der Stall nicht mehr förderfähig. Ferner sind Kennzeichnung und Förderung nicht sauber aufeinander abgestimmt worden. Auch die notwendigen Änderungen im Bau- und Emissionsrecht, das räume ich durchaus auch selbstkritisch ein, fehlen leider bis heute. Daher tragen wir alle hier im Raum eine Mitverantwortung dafür, dass wir an den Stellen nicht zu einem einheitlichen, durchgängigen Programm bis heute gekommen sind. Und das sollte unsere gemeinsame Aufgabe sein, daran künftig zu arbeiten. Liebe Kolleginnen und Kollegen, das ist die Realität in der deutschen Schweinehaltung, denn darauf hat sich das BUT ja hauptsächlich konzentriert. Und es wurde nicht zuletzt deshalb auch besser abgerufen, das gehört zur Wahrheit dazu, weil es so überzeugend gewesen wäre. Nein, viele Schweinehalter stehen wirtschaftlich mit dem Rücken buchstäblich zur Wand und nutzen natürlich selbstverständlich alle noch vorhandenen Fördermöglichkeiten konsequent aus. Deshalb war es auch völlig richtig, dass unser Bundesminister Alois Rainer dieses zunächst handwerklich schlecht gemachte BUT auslaufend gestellt hat, mit der Perspektive, eine Nachfolgeregelung zu treffen. Als Koalition überarbeiten wir jetzt das Tierhaltungskennzeichnungsgesetz, wollen Kennzeichnungs- und Fördersysteme aufeinander abstimmen und die notwendigen Änderungen im Bau- und Emissionsrecht schaffen. Das kostet natürlich Zeit, liebe Kolleginnen und Kollegen, und auch Geld. Geld, das im Haushalt deutlich knapper geworden ist. Benannt ist bereits der Etatumfang des Einzelplans C mit 6,9 Milliarden Euro, die zur Verfügung stehen. 4,3 sind davon bereits gebunden für die landwirtschaftliche Sozialversicherung und stehen damit nicht mehr für politische Vorhaben zur freien Verfügung. Dazu kommen noch überproportional hohe globale Minderausgaben. Auch das war hier schon kurz Thema, von insgesamt 182 Millionen Euro. In hohem Maße leider auch ein Erbstück, liebe Kolleginnen und Kollegen, von den Grünen aus der vergangenen Wahlperiode. Denn da sind individuelle Festsetzungen gemacht worden. Und hier sind alle sozusagen nicht ganz unbeteiligt worden. Das also Ihre Kritik am Bundesminister Rainer greift daher leider zu kurz. Er hat vielmehr begonnen, endlich diese Unordnung im Etat aufzuräumen und die dafür mehr Planungssicherheit für unsere Bauernfamilien zu sorgen. Liebe Kolleginnen und Kollegen, Deutschland hat nach wie vor eine vielfältige und leistungsfähige Agrarlandschaft. Unsere Landwirte erzeugen Lebensmittel, Forstbetriebe bewirtschaften einen wichtigen Rohstoff, unsere Fischer sichern die maritime Wertschöpfung und die Ernährungswirtschaft schafft Arbeitsplätze weit über die Landwirtschaft hinaus. Dahinter stehen Familienbetriebe, Mittelständler, Forschungseinrichtungen, Züchter und Verarbeiter, die unsere ländlichen Räume wirtschaftlich und gesellschaftlich tragen. Die Krisen der vergangenen Jahre haben zudem gezeigt, diese Strukturen, liebe Kolleginnen und Kollegen, haben strategische Bedeutung. Und Ernährungssicherheit ist ein essentieller Teil unserer gesamtstaatlichen Sicherheit. Das muss uns allen klar sein. Gestatten Sie mir an dieser Stelle beispielsweise einmal auf das Friedrich-Löffler-Institut hinzuweisen. Meine Kollegin Eikens hat es bereits erwähnt. Diese hochleistungsfähige Forschungseinrichtung sorgt dafür, dass wir beispielsweise bei Tierseuchen und Zoonosen, also das sind die, wo dann die Übertragung auf den Menschen möglich ist, nicht erst Strukturen aufgebaut werden müssen, sondern wenn die Krise bereits da ist. Diese Strukturen existieren und deshalb gilt es, sie nachhaltig zu sichern, um nachhaltige Krisenvorsorge betreiben zu können. Liebe Kolleginnen und Kollegen, verstehen Sie mich bitte nicht falsch. Land- und Forstwirtschaft und Fischereiwirtschaft, Ernährungswirtschaft und die gesamte Wertschöpfungskette bis zum Lebensmitteleinzelhandel sind natürlich auch bereit, ihren Beitrag zur Finanzierung unseres Gemeinwesens zu leisten. Allerdings die Einnahmen, die in diesem Bereich erzielt werden, müssen auch der Stärkung des ländlichen Raumes zugutekommen. Wenn gerade dort Steuern erhöht und neue Belastungen geschaffen werden, wo zusätzliche Einnahmen nicht sichtbar in der Branche oder im ländlichen Raum zurückfließt, entsteht natürlich eine Schieflage. Und dann vermitteln wir den fatalen Eindruck, dass die wirtschaftliche Leistung dieser Menschen gerne zur Finanzierung des Staates herangezogen wird, ihre Herausforderungen aber nicht dieselbe Aufmerksamkeit erfahren. Und dagegen müssen wir insgesamt etwas tun. Deshalb sage ich deutlich, unsere Landwirtschaft und unsere Ernährungswirtschaft dürfen nicht zum alleinigen Lückenfüller des Bundeshaushaltes genutzt werden. Wir müssen vielmehr Ernährungssicherheit und heimische Wertschöpfung als strategische Ziele begreifen und damit im Prinzip Teil unserer Haushalts- und Steuerpolitik machen. Als Haushälter wollen wir uns diese Aufgabe in den kommenden Wochen gerne stellen. Ich freue mich auf die anstehenden Beratungen, auf die Vorschläge, die unterbreitet werden und auf den Austausch mit meinen geschätzten Berichterstatterkolleginnen und Berichterstatterkollegen und danke an dieser Stelle herzlich für die Aufmerksamkeit.
1: Weitere Wortmeldungen zu diesem Einzelplan liegen mir nicht vor. Wir kommen nun zu dem Geschäftsbereich des Bundesministeriums für Bildung, Familie, Senioren, Frauen und Jugend. Ich bitte darum, zügig die Plätze zu wechseln, damit wir direkt starten können. Und das Wort hat jetzt für die Bundesregierung die Bundesministerin für Bildung, Familie, Senioren, Frauen und Jugend, Karin Brien.
10: Sehr geehrte Frau Präsidentin, meine sehr geehrten Damen und Herren Abgeordnete, gute Bildung und starke Familien sind Voraussetzungen für die Zukunftsfähigkeit unseres Landes. Wir haben gerade die Schlagzeilen zu PISA gelesen. Die Ergebnisse sind national und leider auch europa- und OECD-weit mehr als besorgniserregend. Der Kompetenzrückgang setzt sich weiter fort und diese Entwicklung, meine Damen und Herren, hatte sich ja leider schon auch im vergangenen Jahr mit den Ergebnissen des IQB-Bildungstrends angedeutet. Das Problem ist groß. Es macht auch überhaupt keinen Sinn, es klein zu reden. Aber anders als beim PISA-Schock 2000 kennen wir heute die Antworten, kennen wir heute die Maßnahmen, die ergriffen werden müssen, sehr genau. Die Empfehlungen der Wissenschaft sind ziemlich eindeutig. Hier gilt dann auch Listen to the Science. Deshalb ist mein heutiger Appell, wir müssen an dieser Stelle mutiger und entschlossener werden. Wir dürfen uns eben nicht erlauben, meine Damen und Herren, auch nur ein Kind zurückzulassen. Ich danke dem Bundeskanzler für seine Initiative, eine gemeinsame große Kraftanstrengung für bessere Bildung in Deutschland gemeinsam mit den Ländern auf den Weg zu bringen. Wir brauchen hier einen engen Schulterschluss zwischen allen Beteiligten und müssen gemeinsam in Maßnahmen, die wirken, investieren. Mit den Ländern habe ich bereits im letzten Jahr nach den erschreckenden Ergebnissen des IQB-Bildungstrends einen intensiven Prozess in 7 Handlungsfeldern aufgesetzt. Viele Länder haben bereits begonnen, die richtigen Maßnahmen auf den Weg zu bringen. Das ist ein Signal auch von diesem Tisch heute aus an unsere Schülerinnen und Schüler. Wir glauben an euch und wir glauben an eure Talente und Fähigkeiten. Wir wissen, dass ihr etwas leisten könnt und dass ihr leisten wollt. Und es ist ein Signal an Eltern, an Lehrkräfte und Pädagogen. Wir packen dieses Thema an, meine Damen und Herren. Aber ich sage auch, es wird Zeit brauchen, bis die Reformen greifen und sich bessere Bildungserfolge tatsächlich einstellen. Umso wichtiger ist es, jetzt konsequent weiterzuarbeiten. PISA hat auch bestätigt, dass sich die Bildungsschere schon in sehr frühen Jahren öffnet. Leider schließt sie sich in der Schule nur noch unwesentlich. Deshalb müssen wir früher ansetzen. Wir wollen die Eltern als die ersten und wichtigsten Bildungsbegleiter ihrer Kinder stärken. Diese Bildungs- und Erziehungsleistung verdient unsere höchste Anerkennung und Wertschätzung. Und deshalb unterstützen wir die Eltern dort, wo es notwendig ist, zum Beispiel durch eine Stärkung, auch finanzielle Stärkung der frühen Hilfen, durch mehr Elternbegleiterinnen und Elternbegleiter. Auch bei der Social-Media-Nutzung, meine Damen und Herren, ich will das sehr deutlich sagen, auch im Kontext von Bildung. Wir brauchen mehr Orientierung für Eltern, für Kinder und Jugendliche und wir brauchen mehr Regulierung in diesem Bereich. Und da müssen wir uns jetzt ranmachen, meine Damen und Herren. Da stehen wir alle gemeinsam in der Verantwortung. Und wir werden die Handlungsempfehlungen der Expertenkommission, die wir als Bundesregierung eingesetzt haben, morgen erhalten in der Langfassung. Und dann ist es Zeit, hier auch entsprechende Vorschläge nicht nur vorzulegen, sondern sie auch in diesem Jahr noch umzusetzen, meine Damen und Herren. Wir investieren übrigens auch nicht nur in einzelne Maßnahmen im Bildungssystem. Das hat nämlich gar keinen Sinn, sondern wir tun es konsequent und durchdacht entlang der gesamten Bildungskette. Das umfasst zum Beispiel auch ganz bewusst in besonderem Maße die berufliche Bildung. Der Titel zur Stärkung der Leistungsfähigkeit des Bildungswesens erhöht sich deshalb um knapp ein Drittel auf 187 Millionen Euro. Wir investieren in Digitalkompetenzen, in MINT-Bildung und in die Erhebung von Bildungsdaten. Und auch außerhalb des Kernhaushalts finanzieren wir Zukunftsausgaben in Milliardenhöhe. Im Bereich der Digitalisierung, bei den Investitionen in Kindertagesbetreuung. Und, meine Damen und Herren, wir bringen jetzt das Startchancen- und Qualitätsentwicklungsgesetz für die Kitas auf den Weg und stellen den Ländern insgesamt über 9 Milliarden über die nächsten 8 Jahre zur Verfügung. Das ist aus meiner Sicht das wichtigste bildungspolitische Projekt dieser Koalition. Und ich bin überzeugt, es kann der Schlüssel für eine Trendwende in der Bildungspolitik sein. Da müssen die Länder übrigens mittun. Auch die werden mehr in diesem Bereich tun müssen. Denn wir wollen, dass jedes Kind beim Schulstart das notwendige Rüstzeug hat für einen erfolgreichen Bildungsweg. Da geht es um Sprache, da geht es aber auch um Entwicklung, da geht es um Motorik und es geht auch um sozial-emotionale Selbstregulation. Und deshalb wollen wir zukünftig den Sprach- und Entwicklungsstand erfassen und Kinder bedarfsgerecht fördern. Kinder, die es brauchen, die es besonders
1: brauchen. Frau Ministerin, erlauben Sie eine Zwischenfrage aus der Fraktion Die Linke?
10: Ich würde jetzt gerne erst einmal fortfahren und dann können Sie gerne natürlich Ihre Fragen formulieren. Wir wollen den Sprach- und Entwicklungsstand von Kindern fördern und bedarfsgerecht dort fördern, wo es besonders wichtig ist. Und das ist dann eben dort, wo die Startchancen schlecht sind. Und dazu gehört übrigens auch, meine Damen und Herren, dass in den Quartieren, wo viele Kinder mit schlechten Startchancen leben, auch mehr Kita-Plätze geschaffen wird. Das, meine Damen und Herren, ist eine Aufgabe, die die Länder mehr als bisher wahrnehmen müssen. Ein zeitgemäßer Bildungsföderalismus setzt auf mehr Kooperation. Das schulische Startchancenprogramm hat sich bereits jetzt als entscheidender Innovationsmotor für das gesamte Bildungssystem herausgestellt. Dafür stellen wir weiter 1 Milliarde Euro im Jahr zur Verfügung. Wir investieren weiter in die digitale Bildungsinfrastruktur. Und wir investieren in den Ganztag. Und auch der Ganztag ist ein entscheidender Schlüssel für mehr Bildungsgerechtigkeit. Er muss allerdings auch qualitativ so ausgestaltet sein, dass hieraus nicht nur eine bessere Vereinbarkeit von Familie und Beruf, sondern eben auch mehr Bildungschancen entstehen. Und so entlasten wir Eltern im Alltag und schaffen die Voraussetzungen, dass Frauen und Männer wirtschaftlich stabilen Erwerbstätigkeiten nachgehen können. Meine Damen und Herren Abgeordnete, der diesjährige Haushaltsentwurf meines Hauses weist natürlich einen hohen Konsolidierungsdruck auf. Gerade für die Bereiche Familien und Kinder bedeutet es das schwierigste Abwägungen, und ich will das deutlich sagen, die mir auch persönlich nicht leicht fallen. Eine solide Haushaltspolitik ist auch und gerade in unserer Interesse unserer Kinder aber notwendig. Solide Finanzen sind die Voraussetzung dafür, dass der Staat auch zukünftig handlungsfähig bleibt, auch in Sachen Bildung und Familien. Wir wollen finanzpolitische Verantwortung mit kluger Zukunftsgestaltung an dieser Stelle verbinden. Insofern sehe ich mich auch an die Sparvorgaben gebunden, die das gesamte Kabinett ja für uns so und wir miteinander beschlossen haben. Aber ich sage ebenso offen, auch mich schmerzen geplante Kürzungen bei den Familienleistungen. Und diese Leistungen, hinter diesen Leistungen stehen natürlich immer Menschen. Hinter diesen Leistungen stehen immer Familien. Von diesen Leistungskürzungen sind auch Kinder und Jugendliche betroffen. Und die wollen sich auf den Staat verlassen, der sie in der Familienphase verletzlich unterstützt. Und das tun wir aber auch weiter. Familien können sich in Deutschland weiterhin auf eine gute Unterstützung verlassen. Bei den staatlichen Gesamtausgaben steht Deutschland deutlich im oberen Drittel aller OECD-Staaten. Es ist also nicht so, dass wir wenig für Kinder und Jugendliche und für Familien ausgeben. Das Elterngeld bleibt weiterhin eine zentrale familienpolitische Leistung für junge Eltern, und das ist auch notwendig. Allein dafür sind weiterhin rund 7 Milliarden eingeplant. Und das ist gerade, und das will ich auch deutlich ansprechen, mit Blick auf die Geburtenentwicklung der vergangenen Jahre erforderlich. Denn auch bei den Geburten sehen wir einen weltweiten Trend. Und mit diesem Trend müssen wir uns auch in der deutschen Politik stärker beschäftigen. Mit Blick auf die anstehenden parlamentarischen Beratungen hoffe ich deshalb, dass wir bei den geplanten Änderungen zum Elterngeld und zum Unterhaltsvorschuss gemeinsam zu guten Ergebnissen kommen. Wir brauchen Lösungen, die Mut machen, sich für Kinder zu entscheiden. Gerade Familien mit besonderen Herausforderungen und Alleinerziehende dürfen wir nicht alleine lassen. Umso wichtiger ist es aber auch, dass wir das Elterngeld reformieren. Wir wollen, dass es zielgerichteter hilft, dass es einfacher, dass es digitaler wird. Und meine Damen und Herren, 35 Seiten Antrag fürs Elterngeld, das geht einfach gar nicht, sondern wir müssen da runterkommen von solchen komplexen Antragsverfahren. Das ist auch meine Aufgabe in diesem Kontext, und den nehmen wir auch wahr. Und wir wollen auch Eltern darin bestärken, Elternmonate partnerschaftlicher einzusetzen. Meine Zusage gilt für alle, die sich gerade auf ihr Kind freuen. Selbstverständlich gilt hier auch ein Vertrauensschutz. Für die vielfältigen Programme des Ministeriums für zivilgesellschaftliche Initiative und Projekte stehen im Jahr weiterhin insgesamt rund 2 Milliarden Euro zur Verfügung. Damit ermöglichen wir auch 2027 zahlreiche wichtige Maßnahmen in der Bildung sowie in der Kinder- und Jugendpolitik, in der Familien-, Senioren- und Gleichstellungspolitik und auch für eine starke Bürgergesellschaft. So erhöhen wir die Mittel für die Stiftung Mutter und Kind, für unbürokratische Hilfen für Schwangere in Notlagen um 9 Millionen Euro auf nun 105 Millionen Euro jährlich, und das dauerhaft. Wir unterstützen die gesellschaftlichen Kräfte in unserem Land. Dazu gehören auch unsere wichtigen Partner in der Wohlfahrtspflege. Einen klaren Schwerpunkt setzen wir auf die Maßnahmen zur Stärkung der Demokratiebildung und zum Schutz unserer freiheitlichen Demokratie vor Extremismus. Hier stellen wir 170 Millionen Euro zur Verfügung im Bundesprogramm Demokratie leben. Wir haben die Förderkriterien breiter und gleichzeitig die Ziele klarer formuliert. Und meine Damen und Herren, wir richten uns stärker an die Regelstrukturen und wollen vermehrt dorthin gehen, wo sich die Menschen aufhalten, die miteinander verlernt haben, ins Gespräch zu kommen. Es geht um Orte, an denen Menschen einander begegnen und über Meinungsblasen hinweg diskutieren können. Das können Bibliotheken sein, Stadtteilzentren oder auch die Dorfkneipe. Wir setzen auf Initiativen, die sich für den gesellschaftlichen Zusammenhalt einsetzen. Und ich will an dieser Stelle allen danken in unserem Land, die sich für Demokratie, für Freiheit und gegen Extremismus engagieren. Und ich sage das auch heute gegenüber den Menschen in Sachsen-Anhalt, in den Vereinen, in der Kultur, auch in den Demokratieinitiativen. Ich möchte Ihnen Mut zusprechen. Wir haben Sie im Blick und wir lassen Sie an dieser Stelle nicht alleine. Gleichzeitig müssen wir als gesamte Gesellschaft resilienter werden. Es gilt, besser auf äußere und innere Angriffe und Bedrohungen vorbereitet zu sein. Deshalb wollen wir die Bereitschaft fördern, sich für unser Land zu engagieren. Die Mittel für die Bundesfreiwilligendienste und die Jugendfreiwilligendienste werden dauerhaft bei rund 364 Millionen Euro festgeschrieben. Gleichzeitig bereiten wir ein Gesetz für den Bundesgesellschaftsdienst als Weiterentwicklung der Freiwilligendienste vor. Noch in diesem Jahr werde ich einen entsprechenden Entwurf vorlegen. Es geht hier, meine Damen und Herren, um eine Kultur der Verantwortung und der Beteiligung. Ich mache mit und fühle mich verantwortlich für unser Land. Dies gilt übrigens auch für den Bevölkerungsschutz als ein wichtiges Tätigkeitsfeld der Freiwilligendienste. Je mehr Einsatzstellen wir hier haben, umso besser können wir den Bevölkerungsschutz gewährleisten und wieder stärker in der Mitte der Gesellschaft verankern. Meine Damen und Herren, ich habe viele einzelne Maßnahmen aufgezählt. Sie mögen auf den ersten Blick unterschiedlich sein, unterschiedlichen Bereichen zuzuordnen sein. Aber am Ende geht es immer um die gleichen Fragen. Bessere Bildung, starke Familien und eine resiliente Demokratie. Genau darauf kommt es an. Und all das gehört auch zusammen. Wer in Familien und Bildung investiert, investiert in die Zukunft unseres Landes. Lassen Sie dies gemeinsam tun. Ich freue mich auf die gemeinsamen Haushaltsberatungen.
1: Zu einer Kurzintervention hat jetzt noch das Wort die Abgeordnete Nicole Gohlke.
11: Vielen Dank, Frau Präsidentin, dass Sie die Kurzintervention zulassen. Frau Prien, ich habe wirklich kein einziges Wort von dem, was Sie gesagt haben, Ihnen glauben können. Ich habe Ihnen kein einziges Wort abnehmen können. Und mir tut es irgendwie leid, weil ich Ihnen als Person abnehmen möchte und ich glaube, Sie auch so zu kennen, dass Ihnen Bildung am Herzen liegt. Aber wie können Sie allen Ernstes sagen, Sie wollen Eltern als Kinderunterstützer, Bildungsbegleiter unterstützen, wenn sie ihnen parallel Geld kürzen, den Alleinerziehenden, den Familien. Ich kann es nicht glauben. Sie sagen, Sie wollen bessere Bildung und Sie sagen, Sie wollen speziell die frühkindliche Bildung unterstützen und Sie kürzen in diesem Bereich. Sie kürzen insgesamt in Ihrem Haushalt über 1 Milliarde Euro. Ein Haushalt, der sowieso nicht zu den allergrößten gehört. Und man fragt sich, wie können Sie eine Rede halten, wo Sie über PISA lamentieren und wo Sie nicht am Ende zum Schluss kommen, dass Sie Ihren Haushalt aufstocken müssen. Und dann geben Sie gestern irgendwelche Interviews, wo Sie erzählen, dass Sie erstaunt sind, dass Bildung bei den Eltern zu wenig Stellenwert genießt. Das ist verrückt. Bei Ihnen genießt die Bildung keinen Stellenwert. Sie lassen die Menschen im Regen stehen. Und ich finde das frech, was Sie hier behaupten. Kein einziger Satz war wahr. Keiner. Sie lassen die Menschen mit ihren Problemen im Regen stehen.
1: Frau Ministerin, Sie haben die Möglichkeit zu antworten.
10: Ja, Frau Abgeordnete Gohlke, sehr engagiert vorgetragen, aber ich glaube, wir sind hier an einem ganz grundsätzlichen Punkt. Wenn man in diesem Land über keine soziale Leistung ernsthaft diskutieren kann, sondern alles von Ihnen skandalisiert wird und Sie so tun, als würden wir hier den sozialen Kahlschlag betreiben, dann ist es einfach nicht richtig, sondern man muss auch bei allen Sozialleistungen einen kritischen Blick darauf haben, ob sie wirken oder ob sie eben nicht wirken. Und ein konsolidierter Haushalt, meine Damen und Herren, eine solide Haushaltspolitik ist nachhaltig und gerade im Interesse unserer Kinder und Jugendlichen. Wir können über einzelne Maßnahmen gerne diskutieren. Da bin ich dabei. Und Sie wissen, dass wir die Mittel im Bildungsbereich, das habe ich vorgetragen, dass wir die steigern. Aber bitte hören Sie auf, alles und jedes zu skandalisieren, wo man auch nur daran denkt, eine Kürzung vorzunehmen. So werden wir dieses Land nicht nach vorne bringen.
1: Für die AfD-Fraktion hat jetzt das Wort der Abgeordnete Jürgen Kögel.
12: Frau Präsidentin, sehr geehrte Frau Ministerin, liebe Kollegen, meine Damen und Herren, zuerst steht heute an eine Entschuldigung für den gestrigen Fauxpas. Ich habe gehört, das wäre der Kollege gewesen, der Herr von Aken. Wenn Sie es bitte weitergeben wollen, Entschuldigung von meiner Seite, ist nicht meine Art, so mit Leuten umzugehen. Zurück zu unserem Thema, und vielleicht kann ich hier auch Hilfen bieten. Meine Damen, meine Herren, allzu viele Konflikte in unserem schönen Deutschland werden mit der demografischen Katastrophe begründet, so als wäre die Krise ein Naturgesetz. Anders gesagt, die seit Jahrzehnten Regierenden leugnen jede Verantwortung für eine desaströse Alterspyramide, die nicht nur unser Rentensystem schachmatt setzt. Das Parteiprogramm der AfD fordert als entscheidende Lösung des demografischen Dilemmas eine kraftvolle Änderung der bisherigen Familienpolitik. Eltern sollen den Mut zur Familie mit mehr als zwei Kindern finden. Kinderreichtum darf nicht länger zum Armutsrisiko degenerieren. Wissen Sie, wann Ihr Versagen, liebe CDU, liebe SPD und so weiter, in Sachen Bevölkerungserhalt begonnen hat? Das war Mitte der 70er Jahre. Ein halbes Jahrhundert haben Sie sich aus der politischen Verantwortung gestohlen. Und seit mehr als 10 Jahren erklären Sie die ungesteuerte Migration in das deutsche Sozialsystem zur Zauberformel für Bevölkerungserhalt und Arbeitsmarktsicherung. Aber Ihr Märchen von den menschlichen Goldstücken ist wenig mehr als ein hübscher Propagandakuh. Insgesamt leben heute über 4 Millionen Geflüchtete und Vertriebene in Deutschland. Ende des Jahres 2024 waren davon ganze 800.000 Menschen sozialversicherungspflichtig beschäftigt. Die übrigen werden staatlich alimentiert, und diese Milliardenlasten bilden eine Hauptursache für die angeblichen Sparzwänge gegenüber den deutschen Familien. Die regierenden Parteien sind für eine familien- und kinderfeindliche Politik, ob sie wollen oder nicht, verantwortlich. Ob Ignoranz, Bosheit, schmalbrüstiger Opportunismus dazu geführt hat, ist unerheblich. Nur die Alternative für Deutschland wird, wenn wir in Regierungsverantwortung sind, sofort reagieren. Frage: Gibt der EP 17 und der Haushaltsplan im Ganzen Grund zur Hoffnung auf Besserung durch die Verursacher des Dilemmas? Auf den ersten Blick ja. Doch der Blick in die Titel zeigt, 1,06 Milliarden Euro davon sind kein Sparwille dieser Regierung, sondern sinkende Rechtsansprüche. Weniger Elterngeld, weniger Unterhaltsvorschuss, weniger Kinderzuschlag. Sie sparen mal wieder bei den eigenen Bürgern. Tatsächlich im Apparat gespart werden nur läppische 34 Millionen Euro. Das sind gerade mal 0,2% des Einzelplans. Und während die Leistungen für unsere Familien so schrumpfen, wächst der Apparat, der sie verwaltet, munter weiter. Seit 2019 ist allein das Ministerium selbst um über 81% gewachsen. Sie sparen nicht bei sich selbst, sie sparen bei den Familien, die das Geld doch so dringend brauchen. Es gibt so viele Alternativen im EP 17, die diese Koalition nicht sehen will. Ich möchte Ihnen zum einen einen Gegenvorschlag beim Kindergeld präsentieren, der bei unseren skandinavischen Nachbarn seit 2018 mit Erfolg praktiziert wird, und zum zweiten einen Sparvorschlag bei zweifelhaften Fördermaßnahmen. Zum ersten: Unter Duldung und späterer aktiver Mitwirkung der dänischen Sozialdemokratie entstand ein sehr sinnvolles Modell des Kindergeldes. Markantes Merkmal ist das Anwartschafts- und Erwerbsprinzip. Wer aus einem Drittstaat nach Dänemark zuwandert, bekommt das volle Kindergeld erst, wenn er 6 der letzten 10 Jahre dort gewohnt und gearbeitet hat. Wer diese Zeit nicht erreicht, bekommt zunächst nur einen gestaffelten Bruchteil. Für Bürger aus der EU gilt das übrigens kaum, denn ihre Arbeitszeiten aus jedem Mitgliedstaat zählen zusammen. Das Modell trifft vor allem Zuwanderer aus Drittstaaten wie auch bei uns. Wer arbeitet, erwirbt schrittweise die Anwartschaft auf höhere Sozialleistungen. Und mit anderen Worten, in der dänischen Sozialpolitik lebt das Prinzip von Leistung und Gegenleistung noch, auch und besonders gegenüber Migranten aus Drittstaaten. Das ist ein erheblicher Unterschied zu Deutschland. Unser Kindergeld knüpft zwar ebenfalls an rechtliche Voraussetzungen wie Wohnsitz oder Steuerpflicht an, aber nicht an ein Anwartschaftsmodell, bei dem die volle Leistung erst mit der Dauer von Aufenthalt und Beschäftigung anwächst. Eine Sozialpolitik, die wirksame Anreize zur Arbeitsaufnahme setzt, welch ein Erfolg wäre das für unser Land und seine Familien. Meine Damen und Herren, wer die traditionelle Familie zu einer Variante unter vielen Formen des Zusammenlebens degradiert, versündigt sich an der Zukunft unseres Volkes. Gegenwärtig alimentieren sie echte und unechte Flüchtlinge aus Syrien, Afghanistan und der Ukraine mit 13,3 Milliarden. Aber 70% dieser Menschen sind arbeitsfähig. und sie zucken mit den Schultern, ist ebenso. Zum Zweiten, Geld fließt jedoch nicht nur hier an unseren Bürgern vorbei, sondern auch in Kanäle sogenannter Teile dubioser Demokratiebildung. Ministerin Prien erklärte hoffnungsvoll, weg von der Ideologie hin zur Mitte für das Programm Demokratie leben. Meine anfängliche Freude darüber schwand nach der ersten näheren Prüfung. Die neuen Richtlinien lassen zum Beispiel trotz Reformen weiterhin politische Einflussnahme der Förderempfänger zu und Fördermittel können weiterhin unmittelbar für parteipolitische Kampagnen oder Lobbyarbeit eingesetzt werden. Das kostet den Steuerzahler 167

0: dieser Woche schon sehr häufig betont, dass wir einen doch sehr engen Haushalt haben, eine angespannte Haushaltslage und dass alle Ministerien ihren Beitrag leisten müssen, um zu konsolidieren. Und das ist eben auch im Familienhaushalt der Fall. Sowohl bei den gesetzlichen Leistungen, eben aber auch im Programmhaushalt. Und das bedeutet, man muss priorisieren, sich inhaltlich fokussieren und an der einen oder anderen Stelle Programme auch auf ihre Wirksamkeit hin überprüfen. Wenn man jetzt sich Haushalt sich anschaut, dann sieht man, dass unsere Frau Ministerin Prien einen starken Fokus auf die Bildung und insbesondere auf die frühkindliche Bildung gelegt hat. Und das ist auch gut so. Die frühen Hilfen steigen um 15 Millionen jetzt auf 71 Millionen. Und auch der Einstieg in die Ausweitung auf Kinder zwischen 4 und 6 Jahren ist auf den Weg gebracht. Mit dem Beschluss des Kita-Start-Chancen- und Qualitätsentwicklungsgesetzes werden die Weichen für mehr Bildungsgerechtigkeit und bessere Qualitäten der Kindertagesbetreuung gestellt. Und hier unterstützt der Bund in den kommenden Jahren mit über 9 Milliarden. Die Frau Ministerin hat es bereits erwähnt. Der KJP wird auf dem Niveau des Vorjahres fortgeschrieben, insbesondere für die Themen wie der Kinder- und Jugendschutz in der digitalen Welt und vor allen Dingen die Förderung der mentalen Gesundheit, ein Kurs, den wir als SPD-Fraktion begrüßen. Hinzu kommt die Anteile des BMW-FSSJ aus dem Sondervermögen, Investitionen in die Kindertagesbetreuung und Hochschulen von 4 Milliarden bis 29, dann Digitalpakt 2.0, 2,52 Milliarden bis 2030, digitales Lehren und Lernen, 250 Millionen über die nächsten 5 Jahre. All das sind gute Entwicklungen und ich finde auch die richtigen Weichenstellungen. Die Schwerpunktsetzung auf die frühe Bildungsphase von Kindern ist eine sinnvolle und wichtige Investition in die Zukunft. Die des einzelnen Kindes, aber eben auch für die Gesellschaft insgesamt. Diese Schwerpunktsetzung ist aber auch dringend notwendig. Die PISA-Studie wurde auch schon angesprochen. Die Resultate sind einfach nur bitter. Sie zeigen, dass viele Kinder und Jugendliche keine gute Umgebung zum Aufwachsen haben, dass es vielen von ihnen schlichtweg nicht gut geht. Damit dürfen wir uns nicht abfinden. Kinder und Jugendliche haben ein Recht auf eine Umgebung, in der sie sich gut entwickeln können. Das gilt für die Bildung ebenso wie die psychische und physische Gesundheit. Und auch hier gilt, gute Prävention ist eine Investition in die Zukunft. Zum Beispiel durch besseren Schutz im digitalen Raum, wie die Expertenkommission ja auch vorgeschlagen hat, oder die Förderung von gesundem Verhalten. Bereits im letzten Haushalt haben wir im Einzelplan 17 einen klaren Schwerpunkt auf die vorbeugenden Maßnahmen gesetzt. In dieser Richtung wollen wir nun jetzt auch weitergehen, um die Kinder und Jugendlichen während ihrer gesamten Entwicklung gut zu begleiten. Der aktuelle Entwurf des Ministeriums setzt aus meiner Sicht hier und in anderen Bereichen gute Impulse und bietet gute Grundlagen für weitere Gespräche. Aber wir sind ja Haushälter und von uns wird er wie üblich genau noch mal unter die Lupe genommen. Und ich bin mir sicher, an manchen Stellen werden wir hier nachschärfen müssen. Und bei manchen Stellen und Programmen werden wir als SPD-Fraktion anderer Meinung sein und werden dies auch in den anstehenden Verhandlungen deutlich machen. Ich setze darauf, dass wir am Ende gemeinsam zu guten Lösungen kommen. Ich freue mich nun auf die anstehenden Beratungen. Vielen Dank.
1: Für die Fraktion Bündnis 90 Die Grünen hat jetzt das Wort die Abgeordnete Jamila Schäfer.
2: Sehr geehrte Frau Präsidentin, liebe Kolleginnen und Kollegen, liebe Frau Ministerin, der Ernstfall ist jetzt. Das schreibt die Zeit gestern mit Blick auf die Wahl in Sachsen-Anhalt. Und das stimmt. Nach so einem Wahlergebnis, finde ich, kann man nicht einfach so zur Tagesordnung übergehen. Und wenn Herr Merz sagt, wir müssen unsere Politik einfach nur besser kommunizieren, Sie haben es immer noch nicht verstanden. Es lassen sich doch ganz offensichtlich 2 zentrale Lehren ziehen. Erstens, soziale Abstiegsängste begünstigen autoritäre Einstellungen. Soziale Sicherheit ist also auch demokratische Sicherheit. Und zweitens, rassistische und antisemitische Einstellungen spielen eine große Rolle. Und deshalb müssen wir doch klare Kante zeigen und diejenigen unterstützen, die Tag für Tag unsere Demokratie verteidigen.

0: entgegen. Und was macht jetzt diese Bundesregierung? Sie tut das Gegenteil von dem, was eigentlich notwendig wäre. Sie kürzt bei den Familien und bei der Demokratieförderung. Und das ist die doppelt falsche Antwort auf dieses Wahlergebnis. Und ich hoffe einfach mal, dass dieser Wahlsonntag für Sie vielleicht ein Anlass ist, nicht nur Ihre Kommunikation zu überdenken, sondern auch die Inhalte. Geht mehr arbeiten und fördert eure Kinder einfach mal besser. Das sagen Sie den Eltern in diesem Land. Und gleichzeitig kürzen Sie nicht nur das Kapitel Leistungsfähigkeit Bildung um 24 Millionen, Sie kürzen noch mehr beim Elterngeld, beim Unterhaltsvorschuss und beim Kindersofortzuschlag. Ein Elternteil soll künftig 9 statt 12 Monate Elterngeld bekommen. Sie nennen das Haushaltskonsolidierung, und tatsächlich bedeutet das weniger Zeit füreinander, weniger Flexibilität bei der Kita-Eingewöhnung und noch mehr Stress, alles unter einen Hut bekommen zu müssen. Und beim Unterhaltsvorschuss senken Sie jetzt auch noch die Altersgrenze, so als könnten Kinder ab 16 einfach alle auf eigenen finanziellen Füßen stehen. Über 90% der Betroffenen sind Mütter, die extrem viel leisten und in extrem wenig auskommen müssen. Das geht gar nicht, meine Damen und Herren. Ja, und dann wollen Sie eben auch noch den Sofortzuschlag in allen Rechtskreisen um 25 Euro streichen. Und das bedeutet, für 2,9 Millionen Kinder sind das 300 Euro weniger im Jahr. In Ihrem Bundeshaushalt ist das Kürzungspotenzial, aber für ein Kind kann das den Unterschied bedeuten. Kann ich beim Kinobesuch dabei sein? Kann ich beim Ferienlager mitmachen? Oder muss ich draußen bleiben? Kinder müssen erleben, dass sie in unserer Gesellschaft dazugehören. Jetzt hören wir ja in diesen Tagen häufig, mehr Sozialpolitik, das schützt doch gar nicht vor Rechtspopulismus. Das hört man auch teilweise von den Kolleginnen und Kollegen aus der Union. Und da muss ich sagen, das stimmt. Aber dann müssen Sie doch erst recht die Programme stärken, die Extremismusprävention und Demokratiearbeit leisten. Aber stattdessen bauen Sie Demokratieleben jetzt so um, dass viele erfahrene Organisationen vor Ort, auch gerade in Ostdeutschland, leer ausgehen. Und seit Jahren diffamiert diese AfD hier die demokratische Zivilgesellschaft als zu parteipolitisch, zu linksgrün versifft. Aber statt dem jetzt entgegenzutreten, übernehmen Sie Teile dieser Erzählung und stellen diejenigen jetzt unter Verdacht, die tagtäglich unsere Demokratie verteidigen. Und dabei zeigen Studien ganz eindeutig, wer diesen Leuten von der AfD hinterherläuft, der holt ihre Wählerinnen und Wähler ja nicht zurück, der macht einfach nur ihre Erzählung salonfähig. Lernen Sie das doch endlich. Ja, und dann sagen Sie häufig, wir müssen halt kürzen, weil Deutschland muss eben jetzt mehr Geld in die Sicherheit geben. Das kaufe ich Ihnen nicht ab. Das kaufe ich Ihnen nicht ab, solange Sie 25 Milliarden Euro für Unternehmenssteuersenkung noch übrig haben, die kaum Wachstum bringen und vor allem das reichste 1% entlasten. Und das kaufe ich Ihnen auch nicht ab, solange Sie Milliardenprivilegien für Großerben bei der Erbschaftssteuer weiter verteidigen. Das ist kein Sachzwang, das sind Ihre politischen Entscheidungen. Und damit schaden Sie ja auch den Anliegen.
1: Frau Kollegin, erlauben Sie eine Zwischenfrage aus der CDU-Fraktion?
0: Ja, gerne.
2: Ja, Frau Kollegin, Sie haben gerade erneut den Zusammenhang zwischen Ausgaben für die Sicherheit und Sozialausgaben aufgemacht. Und davor haben Sie in dem Satz kritisiert, dass angeblich wir rechte Erzählungen und Narrativen Vorschub leisten. Sie haben mit uns noch in der letzten Legislatur die Schuldenbremse an einem ganz zentralen Punkt reformiert, um Sicherheit gerade nicht gegen Soziales auszuspielen. Und das sollten Sie auch wissen. Glauben Sie nicht, dass Sie jetzt gerade das rechte und linksextreme Narrativ von Sicherheit gegen Soziales genau salonfähig gemacht haben? Und schämen Sie sich eigentlich dafür?
1: Nee, nein, Herr Kollege, bleiben Sie bitte stehen für die Antwort.
0: Ich werfe Ihnen ja genau vor, dass Sie das tun, was Sie mir gerade vorwerfen. Sie sagen, wir müssen jetzt bei den Familien sparen. Das sind alles Milliarden, das sind alles Beiträge in einem Millionenbereich, der in keinerlei Verhältnis zu dem steht, was wir zum Beispiel bei Steuerentlastung für die Allerreichsten in diesem Land an Geld noch haben. Und ich schlage vor, dass Sie bei den Steuerschlupflöchern für die Allerreichsten endlich mal anfangen, die abzubauen. Oder auch bei klimaschädlichen Subventionen, weil Sie genau dann nicht mehr dieses Argument machen können, die die Familienleistung gegen die Sicherheit auszuspielen. Und jetzt hören Sie mir noch gut zu, weil der Schluss meiner Rede geht nämlich genau auf diesen Punkt noch ein. Sie schaden mit dieser Argumentation, man müsse Haushaltskonsolidierung auf Kosten der Familien machen, wegen der Sicherheit, genau mit dem Anliegen, mehr Sicherheit zu schaffen. Denn Sie spielen die äußere Sicherheit von Familien, von sozialer Sicherheit und den demokratischen Zusammenhalt gegen unsere außenpolitische Sicherheit aus. Aber die wehrhafte Demokratie, die braucht ja beides. Ein Land, das sich nach außen verteidigen kann, und eine Gesellschaft, die im Inneren zusammenhält. Und wenn Ihnen die Freiheit und die Sicherheit wirklich so ein Anliegen sind, dann sorgen Sie, dass beides finanzierbar ist, auch in diesem Haushalt. Vielen Dank.
1: Für die Fraktion Die Linke hat jetzt das Wort die Abgeordnete Tamara Matzi.
3: Sehr geehrte Frau Präsidentin, Frau Prien, wieder ein PISA-Schock, wieder ein neuer Tiefpunkt. Aber keine Überraschung. Wer Schulen kaputt spart, Lehrkräfte überlastet und Kinder mit ihren Problemen alleine lässt, der darf sich über solche Ergebnisse nicht wundern. Und das wissen Sie auch genau. Als Bildungsministerin in Schleswig-Holstein wollten Sie damals 163 Lehrerstellen streichen und Unterrichtsstunden kürzen. Jetzt streichen Sie mit Lesestart 123 ein Bundesprogramm, welches wirklich alle Eltern erreicht hat. Kostenpunkt ca. 25 Millionen Euro, ca. 4 Euro pro Kind. Eine solche Politik zu fahren und dann in Interviews zu sagen, was mich überrascht, ist, dass Eltern Bildung einfach nicht so wichtig finden, das ist eine Unverschämtheit. Knapp 3 Millionen junge Menschen erhalten den Kindersofortzuschlag von 25 Euro. 25 Euro. Das sind 2 Windelpakete oder eine Woche Kita-Essen oder ein paar neue Schuhe oder ein Buch. Und diese 25 Euro wollen Sie streichen. Bei Ihrem Gehalt sind 25 Euro kein Unterschied. Sie spüren das gar nicht. Für Millionen Familien in diesem Land macht es einen Unterschied. Diese Familien spüren das. Und Sie nehmen ihnen noch so viel mehr. Alleinerziehenden von 16- und 17-Jährigen nehmen Sie den Unterhaltsvorschuss. Das betrifft über 100.000 Jugendliche, denen dadurch fast 400 Euro im Monat fehlen. Das soll 450 Millionen Euro einsparen. Zur Erinnerung, für den Tankrabatt wurden 1,6 Milliarden ausgegeben. Das ist das Dreifache. Hier stimmt etwas gewaltig nicht. Sie wollen jungen Eltern das Elterngeld um 2 Monate wegkürzen. Das sind genau die 2 Monate, die bei der Kita-Eingewöhnung fehlen. Auch bei Alleinerziehenden. Was denken Sie sich dabei eigentlich? Und das Mindestelterngeld erhöhen Sie als Ausgleich um lächerliche 30 Euro. Frau Prien, wer Familien das Geld für Schulessen, Bücher und neue Schuhe streicht, sollte Ihnen keinen mangelnden Bildungswillen vorwerfen. Das Problem sitzt nicht am Küchentisch armer Familien. Das Problem sitzt auf der Regierungsbank. Sie versagen sozialpolitisch komplett und fragen sich dann, wieso rechtsextreme Kräfte immer stärker werden. Es liegt daran, dass man Menschen nicht unbegrenzt alles wegnehmen kann. Menschen werden wütend und sie wenden sich ab. Und den Organisationen, die sich für die Stärkung der Demokratie einsetzen, nehmen Sie 34 Millionen weg. Dazu fällt einem nichts mehr ein. Wissen Sie, die Menschen, die haben das Gefühl, die da oben, die hören nicht zu. Und es stimmt, sie hören auch einfach nicht zu. Sie hören nicht auf die Sozialverbände, nicht auf die Frauenhäuser, nicht auf die Vereine, nicht auf die Initiativen, deren Arbeit sie immer weiter erschweren. Sie hören auch nicht auf die zahlreichen Studien, die seit Jahren zeigen, was passiert, wenn soziale Sicherheiten abgebaut werden, Armut zunimmt, soziale Ungleichheit wächst und immer mehr Menschen das Vertrauen darauf verlieren, dass der Staat sie im Blick hat. Besonders hart treffen Ihre Haushaltspläne Frauen. 84% der Alleinerziehenden mit minderjährigen Kindern sind Frauen. Rund 2 Drittel aller Pflegebedürftigen sind Frauen. Und die werden doppelt so häufig von einer Frau gepflegt. 74% der Elterngeldbeziehenden sind Frauen. 68% der Geringverdienenden sind Frauen. Alles Frauen, die niemals Feierabend haben werden. Aber dafür eine Aussicht auf Altersarmut. Denn wo der Staat sich zurückzieht, verschwindet die notwendige Arbeit nicht. Sie wird unbezahlt in die Familien verschoben und dort überwiegend von Frauen aufgefangen. Die Bundesregierung entscheidet in den kommenden Wochen, was sie sich leisten will und auf wessen Kosten. Und Sie haben sich alle gemeinsam dafür entschieden, dass es nicht die großen Konzerne sind, die Milliardäre, sondern dass es die täglich hart arbeitenden Menschen sind, die die Zeche zahlen sollen. Erzählen Sie uns also bitte nicht, dass kein Geld da ist. Bei Kindern, Alleinerziehenden und Frauen halten Sie den Rotstift bereit. Aber für Panzer und Munition, da öffnen Sie die Kassen. Was Sie 3 Millionen armutsbetroffenen Kindern und Jugendlichen mit der Streichung des Sofortzuschlags in einem Jahr wegnehmen, geben Sie in weniger als 2 Tagen für Aufrüstung aus. Das Geld ist da. Nehmen Sie es endlich von dort, wo es sich stapelt. Bei den MilliardärInnen, den großen Vermögen und den Konzernen, aber nicht bei Kindern, Jugendlichen und Familien. Ein Haushalt ist immer eine politische Entscheidung. Wessen Leben machen wir leichter und wessen Leben machen wir schwerer? Kinder sind doch kein Sparposten. Und Sorgearbeit ist keine Privatsache von Frauen. Und Demokratieförderung ist kein Luxus, sondern das, um das es jetzt geht. Sie machen das Leben derjenigen schwerer, die ohnehin jeden Euro umdrehen und jeden Tag diese Gesellschaft am Laufen halten. Und das lehnen wir entschieden ab.
1: Für die CDU-CSU-Fraktion hat jetzt das Wort der Abgeordnete Oliver Pöpsel.
4: Sehr geehrte Frau Präsidentin, sehr geehrte Frau Bundesministerin, liebe Kolleginnen und Kollegen. Wir wissen spätestens seit 2025, dass wir sparen müssen, dass wir auf herausfordernden Zeiten entgegengehen und dass wir Prioritäten setzen müssen. Und Sie sind alles engagierte Familienpolitikerinnen und Politiker und haben alle Ihre Prioritäten. Ich halte es allerdings für nicht sinngemäß und nicht zielführend, hier andauernd völlig verschiedene Politikfelder miteinander zu vermengen und in den Pott zu schmeißen und irgendwelche Sicherheitsideale oder Sicherheitsvorkehrungen damit zu verbinden, dass leider in einigen Bereichen Leistungen neu verteilt werden müssen. Natürlich sind die Anpassungen im Bereich der gesetzlichen Leistungen sehr schmerzhaft. Gerade die Kürzungen beim Elterngeld sind auch für mich eigentlich eine rote Linie. Das Elterngeld ist eine effiziente familienpolitische Leistung. Wir werden uns das in den Beratungen sehr genau ansehen. Ziel bleibt es für uns, dass das Elterngeld auch weiterhin eine wirksame und attraktive Familienleistung bleibt. Auch deutlich weniger Mittel sind für Leistungen nach dem Unterhaltsvorschussgesetz vorgesehen. Hier wollen wir den Druck durch schärfere Maßnahmen erhöhen, damit Väter, sind ja meistens Väter, die Mütter und Kinder hängen lassen, sich nicht mit allen möglichen Tricks dafür drücken können, den Unterhalt zu leisten. Daraus darf kein Geschäftsmodell werden. Trotz der auferlegten Sparquote ist es jedoch geglückt, wichtigen Zuschüsse und Leistungen für die Kinder- und Jugendpolitik etwa gleichzuhalten bei rund 1,09 Milliarden Euro. Dabei geht es um die Kinder- und Jugendarbeit, die Jugendsozialarbeit, die Kindertagespflege und die internationale Jugendarbeit. Wir hatten dieses Budget im letzten Jahr deutlich erhöht und ich begrüße sehr, dass wir diese Höhe halten können. Einen ganz starken Aufwuchs erfährt die Bundesstiftung Frühe Hilfen. Die Ministerin ist eben schon darauf eingegangen. Um 15 Millionen auf 71 Millionen Euro. Genau hier zeigt sich deutlich Ihre Handschrift, Frau Ministerin, mit klarem Fokus auf die Förderung von Kindern und Jugendlichen, und zwar auf die Kinder von Anfang an. Das ist, was ich mit Prioritäten setzen und investieren meine. Priorität für die Hilfe und Förderung der Jüngsten in unserer Gesellschaft, vom Säugling bis zum Schulkind. Die ersten 6 Jahre eines Kindes sind von herausragender Bedeutung für seine Entwicklung, und zwar vom ersten Lebensmonat an. Darum ist es so wichtig, dass die frühen Hilfen sowohl werdenden Eltern als auch Familien mit Säuglingen und Kleinkindern rechtzeitig psychosoziale Unterstützung geben. Rechtzeitig heißt, bevor ein Baby oder Kleinkind Schaden nimmt, weil Eltern überfordert sind. Der Staat muss gleich da sein und helfen, nicht erst, wenn etwas passiert ist. Aber damit ist es nicht getan. Die jüngste PISA-Studie hat es uns allen überdeutlich gezeigt. Es steht schlecht in unserem Land um Bildungsqualität, um Chancengerechtigkeit. Der Anteil der Jugendlichen ohne ausreichende Basiskompetenzen ist so hoch wie nie. Das heißt, mehr Jugendliche ohne ausreichende Grundkompetenz in Lesen, Verstehen von Texten, ohne ausreichende Grundkompetenz in Mathematik und Naturwissenschaften. Das heißt, mehr Jugendliche ohne die Chance auf ein freies und selbstbestimmtes Leben, ohne die Chance auf wirtschaftliche Eigenständigkeit. Deutlich tritt zutage, dass der Bildungserfolg in Deutschland von der sozialen Herkunft abhängt. Darum ist es richtig, dass wir mit diesem Haushalt stark in die frühkindliche Bildung investieren. Das ist nicht nur volkswirtschaftlich geboten. Untersuchungen belegen, jeder investierte Euro in Kita und frühkindliche Bildung zahlt sich doppelt und dreifach aus. Und andersrum, nichts ist teurer als der Reparaturbetrieb. Darum wollen wir mit diesem Haushalt viel Geld in die Hand nehmen für die Entwicklung der Startchancen, der Bildungsqualität. Spätestens im 5. Lebensjahr sollen verbindlich sowohl die sprachliche Fähigkeit als auch der Entwicklungsstand festgestellt werden. Wo Förderbedarf festgestellt wird, folgt eine gezielte und bedarfsgerechte Förderung. Ziel: Wer in die Schule kommt, soll mithalten können, von Anfang an, vor allem sprachlich. Zweitens, Kitas in herausfordernden Lagen sollen zusätzliche Ressourcen erhalten für Sprachförderung und Kita-Sozialarbeit. Es ist höchste Zeit, dass wir den Jüngsten in unserem Land unsere ganze Aufmerksamkeit und Förderkraft geben für ihre eigene selbstbestimmte Zukunft und für die Zukunft unseres Landes. Ich unterstütze voll und ganz die Ausrichtung der Familien- und Bildungspolitik und freue mich auf die Beratung. Vielen Dank.
1: Für die AfD-Fraktion hat jetzt das Wort der Abgeordnete Sebastian Mack.

0: Hohes Präsidium, verehrte Kolleginnen und Kollegen, liebe Zuschauer, zunächst mal was Grundsätzliches zum Haushalt. Auch wenn viel von Konsolidierungsbedarf gesprochen wurde, das ist kein Sparhaushalt. Es ist ein Haushalt der Ausgabenrekorde. Und wenn gekürzt wird, dann bei den sozial Schwächsten, den Einkommensschwächsten, bei den Ärmsten der Armen, da gibt es Kürzungen. Und dieser Haushalt ist verfassungswidrig. Und das könnte man auch sehr gut nachweisen mit einer Normenkontrollklage. Leider fehlen der AfD-Fraktion 8 Stimmen dafür. Und Grüne und Linke haben bereits signalisiert, dass sie nicht mitziehen werden, dass sie also diesen Verfassungsbruch decken werden. So, jetzt kommen wir mal zum Einzelplan 7. Werte Kollegen der CDU, es ist erstaunlich, Demokratie leben, jetzt bekannt unter dem Namen Demokratiebildung und Extremismusprävention, erhalten weiterhin 170 Millionen Euro aus einem CDU-geführten Haus. Warum ist das erstaunlich? Weil am Sonntag in Sachsen-Anhalt Ihre Partei pulverisiert wurde. Von 40 Landtagsabgeordneten sind genau noch 15 übrig. Einen Monat vorher sahen die Umfragen deutlich besser aus. Was ist passiert? Ich verrate es Ihnen gerne. Das linksextreme NGO Campact hat 3 Millionen Euro in die Hand genommen und in den Wahlkampf eingegriffen, wie es selber sagte, zugunsten von SPD und Grünen. Und das waren ausnahmsweise mal keine Steuergelder. Vermutlich kamen die von Georg Soros über die Open Society Foundation. Der kann ja nicht direkt spenden. Aber das wissen wir nicht, ist intransparent. Aber selbst diese 3 Millionen wären gar nicht so ein Problem gewesen, wenn die nicht eine hervorragende Infrastruktur gehabt hätten, auf die sie zugreifen konnten. Die haben nämlich den Lamsa e.V. akquiriert, der jedes Jahr 5 Millionen Euro Steuergelder bekommt. Und dieser Verein hat wieder 86 Unterorganisationen, die ebenfalls Millionen an Steuergeldern bekommen. Und diese Infrastruktur wurde genutzt, indem man Teams geschickt hat von Haustür zu Haustür. Und immer wenn die einen CDU-Wähler getroffen haben, haben sie dem erklärt, dass er nicht die CDU wählen soll, sondern lieber die Grünen oder die SPD. Und das hat ja gut funktioniert. Das Geld, das diese Infrastruktur finanziert hat, kam übrigens aus CDU-Ministerien. Sie haben die Infrastruktur finanziert, die in Sachsen-Anhalt zu diesem Ergebnis geführt hat. Was war Ihre Reaktion? Sie haben gesagt, die AfD wolle die CDU zerstören. Glauben Sie das wirklich? Gucken Sie sich doch bitte hier mal um. Wir haben die Ökosozialisten, wir haben ganz links die Internationalsozialisten und in der Mitte haben wir die inhaltsentleerten Sozialisten der SPD, die gerade noch mal soziale Gerechtigkeit sagen können, aber nicht mal genau wissen, was es ist, geschweige denn entsprechende Politik machen können. Mit diesen drei Parteien werden wir Deutschland nicht retten. Also jeder,
1: Herr Kollege, einen kleinen Hinweis hätte ich an der Stelle schon. Ich höre Ihnen jetzt wirklich lange zu und Sie reden wenig zu dem Haushalt. Bis gar nicht, was nicht in Ordnung ist. Das ist eine Debatte zum Einzelplan 17 übrigens. Und ich bitte Sie jetzt an dieser Stelle auch zum Einzelplan zu sprechen.
0: Es wäre nett, wenn Sie die Zeit gestoppt hätten, aber gut, Sie sind das Präsidium. Jetzt wird's
1: die halt Zeit ist gestoppt, wie Sie sehen.
0: Eben ein bisschen, na gut, diskutieren wir nicht. So, jetzt kommen wir zum Einzelplan 17. Jetzt, das war ein guter Hinweis, ja. Das hat mich echt aus dem Konzept gebracht. Also, gucken Sie sich die Arithmetik an, ich hier im Haus. Ich will jetzt mal auf die Ideen, die AfD zu verbieten, nicht drauf eingehen. Ich glaube, jeder, der Demokratie verstanden hat, weiß, wie das ist. Liebe Kollegen, fangen Sie bitte an, strategisch zu denken. Hören Sie bitte auf, Ihre eigene Partei zu zerstören. Und vor allem bitte hören Sie auf, Millionen von Steuergeldern im Einzelplan 17 in die linken NGO-Sumpf zu finanzieren, der sich wie ein Krebsgeschwür in unsere Demokratie gefressen hat und sie von innen vernichtet. Machen Sie lieber Politik für unser Volk. Helfen Sie uns, Deutschland wieder stark zu machen.
2: Für die SPD-Fraktion darf ich Saskia Esken das Wort erteilen.
3: Herr Präsident, liebe Kolleginnen und Kollegen, meine sehr geehrten Damen und Herren. In unseren Kitas und Schulen leben und lernen die unterschiedlichsten Kinder zusammen. Und was soll ich Ihnen sagen? Das ist auch gut so. Denn Kinder lernen nicht nur miteinander, sondern sie lernen auch voneinander. Und dafür ist ihre Verschiedenheit ein ganz entscheidender Impuls. Unsere ganze Gesellschaft außer der AfD profitiert von diesem Miteinander. Doch, das muss man jetzt schon auch sagen, was die AfD für die Schulen in Sachsen-Anhalt plant, ist das pure Gegenteil, das pure Sondergegenteil von Miteinander. Die Gymnasien wollen sie wieder zu Elite-Schulen machen. Kinder mit Migrationshintergrund wollen sie ausschließen vom Regelunterricht, ebenso wie Kinder mit Behinderung. Das ist verfassungswidrig und das werden wir nicht zulassen. Denn wenn diese Unterschiede über Bildungs- und Lebenschancen entscheiden, dann läuft was grundlegend falsch. Das gilt für die Nachteile, die sich aus der Herkunft ergeben oder aus einer Behinderung. Das gilt aber auch für die Nachteile wegen der sozialen Lage, also der Armut, in die die Kinder hineingeboren werden. Da sitzen Kinder in der Schule zusammen, die zwar mit der gleichen Motivation, mit dem gleichen Eifer ans Lernen gehen. Doch während das eine Kind schon ganz früh gefördert wurde und zu Hause jede Unterstützung hat, muss sich das andere nach der Schule um seine Geschwister kümmern. Sein Schreibtisch ist der Küchentisch. Und die Eltern sind oft nicht da, weil beide viel arbeiten, damit die Familie über die Runden kommt. Die Kinder erleben dann, dass gleiche Fähigkeiten noch lange nicht bedeuten, dass man die gleichen Chancen hat. Insgesamt sind die Kompetenzwerte der Jugendlichen, die die PISA-Studie an unseren Schulen erhoben hat, erneut dramatisch schlechter geworden. Damit dürfen wir uns nicht abfinden. Vor allem beim Lesen, Schreiben, Rechnen. Beim Lesen, Schreiben, Rechnen gelingt es oft nicht, die Grundlage für eine erfolgreiche Bildung zu legen. Da müssen wir besser werden. Doch zudem hängt der Bildungserfolg eben in keinem anderen Industrieland so stark von der sozialen Herkunft ab wie in Deutschland. Die Ungleichheit der Einkommen, der Vermögen und der Chancen, das ist eine himmelschreiende Ungerechtigkeit. Aber es ist auch ein Hemmschuh für Innovation, ein Hemmschuh für wirtschaftliche und gesellschaftliche Entwicklung. Und es bleibt deshalb unsere Aufgabe, für bessere Einkommen und ein bezahlbares Leben zu sorgen, den Mindestlohn zu erhöhen, Tariflöhne zu stärken, anstatt Wohngeld oder Unterhaltsvorschuss zu kürzen. Gerade komme ich zum Haushalt.
2: Frau Abgeordnete, würden Sie eine Zwischenfrage aus der AfD-Fraktion
3: gestatten? Nein, ganz sicher nicht. Doch wir müssen auch unser Bildungssystem in die Lage versetzen, soziale Nachteile so auszugleichen, dass sie nicht zu Nachteilen für die Bildungs- und Lebenschancen werden. Mit dem Startchancenprogramm, das die SPD-geführte Regierung von Olaf Scholz auf den Weg gebracht hat, sind wir da schon auf dem richtigen Weg. Aber ich denke, wir könnten den mehrspurig ausbauen. Wir investieren als Bund jedes Jahr 1 Milliarde, ganz gezielt da, wo der Bedarf am größten ist. 10 Jahre lang mit wissenschaftlicher Begleitung auf der Basis von Daten und Evidenz. Das ist genau das, was die OECD empfiehlt. Und auch in der Kita wollen wir mit dem Startchancenansatz, mit Qualitätsstandards, mit gezielter Förderung einen ganz entscheidenden Unterschied machen. Auch wenn sich das natürlich noch nicht in den PISA-Ergebnissen zeigen konnte, wir tun also schon viel. Aber natürlich lange nicht genug. PISA ist erneut ein riesiger Weckruf. Und wir dürfen ihn nicht zerreden. Es darf nicht wieder an diesen 2 Tage lang sich aufregen bleiben und dann war es. Es ist jetzt an der Zeit, alle Kräfte zu mobilisieren, damit wir allen Kindern, jedem Einzelnen von ihnen, eine gute und gerechte Zukunft ermöglichen können. Ich nehme an der Stelle den Bundeskanzler gerne beim Wort. Alle müssen jetzt zusammenwirken, damit Bildung endlich als das zentrale Thema für eine gerechte Gesellschaft begriffen wird und für eine erfolgreiche Wirtschaft. Und nicht als das Thema, bei dem beim kleinsten Rückgang der Geburtenzahlen der Rotstift angesetzt wird. Und deshalb sage ich, die sehr hohen Erbschaften in Deutschland müssen mehr zur Finanzierung einer solchen Kraftanstrengung beitragen. Und ich bin sicher, die meisten sind damit einverstanden. Denn mit ihrer Hilfe können wir die Bildung in der Kita leistungsstark und gebührenfrei aufstellen. Mit ihrer Hilfe können wir mit dem Startchancenprogramm nicht nur 10% der Schulen erreichen, sondern ein Drittel oder sogar die Hälfte. Und das wäre dann nicht mehr Leuchtturm, das wäre Wirksamkeit in der Fläche. Und es wäre eben auch wirklich eine tatkräftige Unterstützung für alle, die mit ganz, ganz viel Herzblut gute Arbeit leisten in unseren Kitas, Schulen, ebenso wie in der Kinder- und Jugendhilfe. Lassen Sie mich zum Abschluss diesen Menschen ein Wort sagen. Danke.
2: Ich darf das Wort erteilen Ms. Barkan für Bündnis 90 Die Grünen.
4: Sehr geehrter Herr Präsident, liebe Kolleginnen und Kollegen, Familien halten dieses Land zusammen. Jeden Tag leisten sie Arbeit, von der diese ganze Gesellschaft lebt. Und gefühlt jeden Tag müssen sie den Eindruck haben, das ist dieser Bundesregierung nichts wert. Diese Bundesregierung spart bei Kindern und Familien und hat gleichzeitig Milliarden für die Reichsten und Konzerne. Und Herr Pöpsel, das zeigt ja offensichtlich, dass es nicht darum geht, dass es nur eine Frage von leeren Kassen ist, sondern eine Frage von falscher Prioritätensetzung. Familien stehen bei dieser Bundesregierung offensichtlich auch nicht im Mittelpunkt. Sie stehen mit dem Rücken an der Wand. Denn jedes vierte Kind in diesem Land ist von Armut oder sozialer Ausgrenzung bedroht. Jedes vierte Kind. Und wenn wir wissen, dass Armut heute schon am stärksten den Einfluss hat auf die Bildungschancen dieser Kinder, und das wissen wir seit Jahren, das wissen wir seit Jahrzehnten, das hat uns die PISA-Studie diese Woche auch wieder gezeigt, dann ist jede zusätzliche Kürzung bei den ärmsten Familien vor allem eine Kürzung von Zukunftschancen. Trotzdem entscheidet sich diese Bundesregierung, als allererstes bei den Kindern und den Familien zu kürzen, die es am schwersten haben. Sie streichen den Kinder-Sofortzuschlag. Und Frau Prien stellt sich hier hin und sagt, kein Kind wird zurückgelassen, und sagt bei der Intervention, ob Mittel richtig wirken oder nicht, das muss man prüfen. Ich kann Ihnen sagen, 25 Euro jeden Monat bei den allerärmsten Kindern in diesem Land, die wirken. Wir haben von Frau Marzi gehört, sie hat schon aufgerechnet, 2 Monate Tankrabatt hätten 3,5 Jahre Kinder-Sofortzuschlag finanziert. Sie haben dieses Jahr auch die Körperschaftssteuer gesenkt. Nur für das Allerreichste, das einkommensstärkste Prozent, sind das 17,5 Milliarden. Das sind 39 Jahre Kinder-Sofortzuschlag, die man stattdessen auch hätte finanzieren können. Alleinerziehende in diesem Land, das wissen wir, und ihre Kinder sind doppelt so häufig betroffen von Armut als Kinder mit 2 Elternteilen. Und trotzdem stellt sich dieser Bundeskanzler hin und sagt, naja, also wenn die Kinder 15 oder älter sind, muss man den Unterhaltsvorschuss ja auch nicht zahlen. Die Mütter sollen doch einfach auch arbeiten. Ich finde, das ist eine Haltung, die sehr deutlich zeigt, warum dieser Kanzler so unbeliebt ist wie kein anderer Kanzler jemals zuvor und auch keine Kanzlerin. Weil diese Aussage sehr deutlich zeigt, dass er keinen blassen Schimmer von der Lebensrealität der Menschen in diesem Land hat. Weil, vielleicht kann es Ihnen jemand sagen, alleinerziehende Mütter arbeiten sehr häufig auch schon und kümmern sich trotzdem um die Care-Arbeit zu Hause, oft alleine. Das Geld reicht eben trotzdem nicht, weil es schwierig ist, alleine ein Kind zu versorgen. Die Kosten für Miete, die Kosten für Energie und für die Lebensmittel, die steigen immer schneller, als die Kinder wachsen und das Gehalt auch. Und trotzdem kriegen Eltern jeden Tag das Gefühl, die sich sehr wohl jeden Tag darum kümmern, ein gutes Leben für ihre Kinder zu garantieren, dass diese Bundesregierung ihnen unterstellt, wenn das Geld am Ende des Monats nicht reicht, dann ist es eben ihre Verantwortung. Und die aktuelle Vorsorgenfrage zeigt, dass bei einem Viertel der Eltern in diesem Land, bei einem Viertel, die sorgen darum, in den kommenden Monaten die Grundbedürfnisse, Nahrung, Lebensmittel, Heizen, das decken zu können, nicht da ist. Sie haben Sorge, das nicht finanzieren zu können. Das heißt, diese Bundesregierung lässt diese Familie nicht nur mit ihren Sorgen allein, mit diesem Haushalt verschärft sie die Situation sogar. Politik ist sozial ungerecht, und das merken Familien. Und ich will einen letzten Satz noch sagen. Diese Gesellschaft, die ist von zunehmender sozialer Ungleichheit geprägt. Und das merkt man in der politischen Polarisierung in diesem Land. Die Wahlberechtigten in Sachsen-Anhalt, da haben 65% der Ärmsten, der Schwachen, die AfD gewählt. Soziale Ungleichheit ist der Brandbeschleuniger in diesem Land. Und wenn wir nicht wollen, dass diese Demokratie niedergebrannt wird von genau diesen Akteuren, dann sollten sich alle Demokratinnen und Demokraten in diesem Land ganz genau überlegen, was sie mit diesem Haushalt machen.
2: Wir hören für die Fraktion Die Linke Mandy Eising.
5: Herr Präsident, meine Damen und Herren! Ich habe mir diesen Haushalt angeschaut und habe mich gefragt, um Himmels Willen, wissen Sie eigentlich, was Sie tun? Ihre Message an die Leute da draußen ist ganz eindeutig. Wer wenig hat, der kriegt von Ihnen noch weniger. Sie sparen bei Familien, Sie sparen bei Kindern und Sie sparen an unserer Demokratie. Nur, dass wir hier alle auf dem gleichen Stand sind. Sie kürzen das Elterngeld von 14 auf 12 Monate. Sie nehmen Familien schlichtweg wertvolle Zeit und Geld. Sie haben jetzt eine lächerliche und längst überfällige Erhöhung beschlossen, die aber nicht im geringsten ausgleicht, was die Inflation den Menschen genommen hat. Kinder sind nicht nur ein lästiger Kostenfaktor. Und dann verkaufen Sie uns Ihre Anpassung als große Errungenschaft für Gleichberechtigung. Sie planen, die Bezugsdauer von Elterngeld neu zu ordnen und damit mehr Partnerschaftlichkeit zu schaffen. Aber wenn das zweite Elternteil die vorgesehenen Monate nicht nimmt, hat das erste Teil künftig nur nach 9 Monaten Elterngeld. 3 Monate fehlen, dann genau dort, wo Familien dringend finanzielle Absicherung brauchen. Und wo sollen denn die Kinder dann hin? Ein Rechtsanspruch auf einen Kindergartenplatz gibt es erst ab dem ersten Lebensjahr. Und die Betreuungsplätze und Ausstattung, die es dafür bräuchte, darüber sprechen Sie nicht. Und bei den Familien, denen sowieso schon jeden Euro zweimal umdrehen müssen, kommt es doppelt schlimm. Beim Kindersofortzuschlag setzen Sie auch noch den Rotstift an. Für die Rüstungsindustrie und den Überwachungsstaat sind die Milliarden komischerweise immer da. Aber wenn die Eltern 25 Euro brauchen, damit das Kind ins Kino gehen kann oder ein Geschenk für den Kindergeburtstag braucht, dann ist die Kasse plötzlich leer. Wer soll sich denn in diesem Land eigentlich noch Kinder leisten können? Und wie sind Sie eigentlich auf diese absurde Idee gekommen, am Unterhaltsvorschuss zu kürzen? Den gibt es zukünftig dank Ihnen nur noch bis zum 16. Geburtstag. Haben Sie sich mal mit Eltern außerhalb Ihrer Blase unterhalten? Teenager werden doch mit 16 nicht günstiger, im Gegenteil. Und die Kinder werden doppelt bestraft, wenn das zweite Elternteil nicht zahlt. Obendrein wird ihnen teilweise noch die Entscheidung genommen, ob sie weiter Schule machen oder aus wirtschaftlichen Gründen in die Lehre gehen müssen. Das ist doch völlig undemokratisch. Aber die Demokratie scheint Ihnen ja sowieso nichts wert zu sein. Deswegen bauen Sie auch noch Demokratieleben um und kürzen eiskalt 20 Millionen Euro weg. Queere Menschen erleben immer mehr offene Gewalt. Antisemitische und rassistische Anfeindungen sind an der Tagesordnung. Und Sie streichen bei Demokratieförderung und bei Antidiskriminierungsprojekten. Ausgerechnet jetzt. Und warum gibt es keine extra Unterstützung für die Engagierten in Ostdeutschland? Im Osten füllt niemand die Lücke, wenn der Staat sich zurückzieht. Da gibt es keine großen Stiftungen. Und da springt nicht mal einfach das Unternehmen ein und fördert den Fußballverein von nebenan. Und während Sie munter weiterkürzen, fordert die AfD in Sachsen-Anhalt eine Gesinnungsprüfung mit Patriotismuserklärung für Vereine und macht Jagd auf Engagierte. Ich kann mich nur wiederholen, das ist brandgefährlich. Und dann stellen Sie sich hin und reden von konservativen Werten und von Familie. Aber Familie ist für Sie offenbar nur dann ein Wert, wenn sie auf einem Wahlplakat steht. Sobald sie Geld kostet, wird sie zum Sparposten. Unser Anspruch als Linke ist ein anderer. Kinder dürfen keine Frage des Geldbeutels sein. Familie kein Armutsrisiko und Zeit füreinander kein Luxus. Wir wollen eine Gesellschaft, in der die Menschen sich für Kinder entscheiden können, ohne sich gegen finanzielle Sicherheit entscheiden zu müssen. Vielen Dank.
2: Wir hören Ralf Edelhäuser für die CDU-CSU-Fraktion.
6: Sehr geehrter Herr Präsident, Frau Ministerin, liebe Kolleginnen und Kollegen. Wir wissen es alle, dass der Haushalt 2027 ein Haushalt ist in schwierigen Zeiten. Und doch ist er mehr als eine reine Aneinanderreihung von Zahlen. Er zeigt, welche Prioritäten ein Staat setzt und dass politische Verantwortung manchmal auch schwierige Entscheidungen uns abverlangt. Und genau der Einzelplan 17 steht genau dafür. Ja, wir konsolidieren, der Etat sinkt gegenüber 2026 und das verschweigen wir auch nicht. Aber gleichzeitig investieren wir gezielt dort, wo Zukunft entsteht, nämlich bei unseren Kindern, bei jungen Menschen und auch bei den Familien. Deshalb ist der Haushalt nicht nur ein Sparhaushalt, sondern er ist für mich und für uns als Union auch ein Zukunftshaushalt. Und besonders deutlich wird das Ganze bei der frühkindlichen Bildung. Ja, die entscheidenden Bildungsjahre beginnen nicht erst in der Schule, das wissen wir auch, sondern beginnen bereits in der Kita. Dort werden Sprache, soziale Entwicklung und auch die Teilhabe entsprechend geprägt. Mit dem neuen Gesetz zur Verbesserung der Stadtchancen von Kindern und zur Qualitätsentwicklung in der Kindertagesbetreuung Und die Abkürzung ist wirklich ein wenig sperrig. SCQEG schaffen wir erstmals bundesweit verbindliche Qualitätsstandards. Hinzu kommt die verpflichtende Sprach- und Entwicklungsdiagnostik, und zwar spätestens im 5. Lebensjahr. Es geht jetzt darum, Förderbedarfe frühzeitig zu erkennen, bevor irgendwie kleine Rückstände dazu führen, dass man hinten nach große, schwere, negative Bildungsbiografien hervorzaubern. Gleichzeitig unterstützen wir aber auch Kitas in besonders herausfordernden sozialen Lagen und investieren auch weiterhin in die Infrastruktur der Kindertagesbetreuung. Es sind 4 Milliarden Euro bis 2029, die über Sondervermögen zur Verfügung gestellt werden. Und es ist auch wirklich eine ordentliche Summe. Ja, die frühkindliche Bildung bleibt damit ein ganz zentraler Punkt und Schlüssel zu mehr Chancengerechtigkeit in unserem Land. Und auch die Kinder und Jugendlichen setzen für die auch klare Schwerpunkte. Der Kinder- und Jugendplan wird mit über 261 Millionen Euro auf dem Niveau des Jahres 2026 fortgeführt. Damit finanzieren wir die politische Bildung, internationale Jugendbegegnungen, Integration, Jugendschutz in der digitalen Welt und künftig auch die Strategie zur mentalen Gesundheit junger Menschen.
2: Herr Abgeordneter, würden Sie eine Zwischenfrage aus der Fraktion Bündnis 90 Die Grünen zulassen?
6: Bitte schön.
7: Vielen Dank, Herr Edelhäuser, Herr Präsident, für die Zulassung der Frage. Ich höre Ihnen zu und nicke und denke, ja, das ist super, die frühkindliche Bildung ist absolut wichtig. Nach PISA wissen wir, auf den Anfang kommt es an, wir müssen früher investieren. Das SCQEG mit dem spannenden Namen Startchancen für die Kitas ist wirklich ein guter Anfang. Aber können Sie mir erklären, ich verstehe es einfach nicht, weshalb die Mittel dann perspektivisch halbiert werden? Finden Sie nicht auch, sie hätten verdoppelt werden sollen?
6: Grundsätzlich kann man immer sagen, die Mittel könnten verdoppelt werden oder auch um 10% oder die Inflation könnte ausgeglichen werden. Aber natürlich ist es eine Aufgabe des Staates, aber auch der Bundesländer. Und deswegen glaube ich, ist es eine gesamtgesellschaftliche Aufgabe, und vor der wir uns nicht verschließen. Das ist unser Anteil, den wir dafür einbringen. Und ich bitte auch natürlich und fordere auch die Länder mit auf, das gleich zu tun. Weiterhin. Nun, die gerade auch in, machen wir einfach jetzt weiter. Gerade auch in einer Zeit der zunehmenden Einsamkeit und der psychischen Belastungen ist es auch wichtig, dass wir hier eben bei der mentalen Gesundheit weiter fortfahren. Ferner sterben wir, und das ist auch heute schon mal gesagt, und die Stiftung Frühe Hilfen deutlich, auch da sehen wir einen Aufwuchs. Zusätzliche Mittel ermöglichen neben der Unterstützung von jungen Familien mit Säuglingen und Kleinkindern modellhaft auch die Angebote für Kinder bis zum Alter von 6 Jahren. Denn der Kinderschutz, der beginnt nicht erst, wenn etwas schiefläuft, sondern der beginnt mit einer guten Begleitung unserer Familien. Ja, liebe Kolleginnen und Kollegen, besonders freut es mich natürlich auch als Berichterstatter für die Freiwilligendienste, dass wir hier das Niveau im Jahr 2027 auf dem Niveau des 2026er Jahres auch fortführen können. Wir haben 150 Millionen für die Freiwilligendienste und nochmal 211 Millionen für den Bundesfreiwilligendienst. Das bedeutet nämlich eines, es bedeutet Planungssicherheit, und zwar für alle Beteiligten. Und da kann man Haken dahinter machen. Denn wer ein soziales Jahr macht oder einen Bundesfreiwilligendienst leistet, der übernimmt Verantwortung für unseren Staat, für unsere Gesellschaft. Und dafür stabile Rahmenbedingungen zu schaffen, ist unsere Aufgabe, und das schaffen wir mit diesem Haushalt. Kommen wir jetzt zum Bereich, über den wir besonders intensiv diskutiert haben, immer auch noch diskutieren, nämlich dem Unterhaltsvorschuss. Bei aller Diskussion über Altersgrenzen und Leistungsansprüche fehlt mir da ein ganz entscheidender Punkt. Wo bleibt denn eigentlich der gesellschaftliche Aufschrei darüber, dass es Elternteile gibt, die sich bewusst ihrer Unterhaltspflicht entziehen? Der Unterhaltsvorschuss ist eine wichtige Leistung, und die Kinder dürfen nicht darunter leiden, wenn ein unterhaltspflichtiger Elternteil nicht oder auch nicht regelmäßig zahlt. Aber der Unterhaltsvorschuss darf niemals dafür geschaffen worden sein, dauerhaft Verantwortung eines unterhaltspflichtigen Elternteils zu übernehmen zulasten des Staates. Es ist und bleibt ein Vorschuss des Staates für die Familien. Natürlich gibt es gute Gründe, warum jemand zeitweise keinen Unterhalt leisten kann. Sei es Krankheit, sei es Arbeitslosigkeit, sei es andere Schicksalsschläge. Und die können auch jeden von uns einfach mittreffen. Dann muss der Sozialstaat da sein, und dann ist er auch präsent und springt auch mit ein. Aber es gibt auch diejenigen, die zahlen könnten Und die versuchen dann, ihre tatsächliche Leistungsfähigkeit zu verschleiern oder gezielt auch Wege zu finden, sich dieser Verpflichtung zu entziehen. Und ich sage doch ganz deutlich, das ist nicht nur ein Verstoß gegen die gesetzliche Pflicht, sondern es ist auch ein Verrat am eigenen Kind. Und das muss auch mal klar und deutlich formuliert werden. Denn dem Kind steht der Unterhalt zu. Stattdessen muss aber wir hier alle als Solidargemeinschaft für Verpflichtungen aufkommen, die eigentlich diesem einen Elternteil obliegt. Ja, und darüber sollten wir zumindest genauso intensiv diskutieren und sprechen, wie auch lang der Staat darüber einspringen muss. Allein im Bundeshaushalt diesen Jahres 2026 haben wir 1,31 Milliarden Euro Unterhaltsvorschuss. Man muss sich mal diese Dimension einfach auch vor Augen führen. Und deshalb müssen wir einfach beim Rückgriff auch gemeinsam mit den Bundesländern besser werden. Die Unterhaltsansprüche müssen wir konsequent verfolgen und bestehende Möglichkeiten auch gemeinsam wirksam nutzen. Denn jeden Euro, den wir da zurückholen, wo gezahlt werden könnte, schafft Spielraum für diejenigen staatlichen Unterstützungen, die wir auch tatsächlich brauchen und die vielleicht auch von Ihnen zu Recht auch möglicherweise kritisiert wird. Ja, das schützt insgesamt unsere Kinder, das schützt unsere Alleinerziehenden und es schafft und stärkt die Solidargemeinschaft. Liebe Kolleginnen und Kollegen, abschließend, dieser Haushalt verlangt uns schwierige Entscheidungen ab. Da machen wir uns nichts vor, aber es zeigt auch, worauf es unserer Koalition ankommt. Sie richtet den Blick drauf, erstens auf bessere Stadtchancen, statt später irgendwelche Reparaturen wahrzunehmen. Zweitens auf starke Familien statt bloßer Symbolpolitik. Und drittens auf Engagement statt Unsicherheit. Und auf die Überzeugung, dass diese Investitionen, die wir hier tätigen, in Bildung und die jungen Menschen, auch Investitionen in die Zukunft unseres Landes sind, da gehen wir d'accord. Vielen Dank.
2: Für die AfD-Fraktion darf ich Christian Zaum das Wort erteilen.
8: Sehr geehrter Herr Präsident, liebe Kolleginnen und Kollegen, sehr geehrte Frau Ministerin, Ihr Ministerium trägt die Bildung im Namen, ist aber leider Teil eines Systems der organisierten Verblödung. Und das haben wir seit vorgestern schwarz auf weiß. Das geht sogar so weit, dass das DIW und das IFO-Institut mittlerweile Dummheit in Deutschland zu einem Standortrisiko erklärt haben. Das stand in der Westfalenpost, lesen Sie gerne nach. Geld soll es jetzt richten, gerade wenn man Ihnen zuhört, von der Linken immer dieselbe Leier. Egal, was es ist, Startchancenprogramm, nicht schlecht, längeres gemeinsames Lernen, vielleicht auch frühkindliche Bildung. In meinem Heimatland, Bundesland, NRW, jetzt Lesezeit, sind wir mal gespannt, wie die Analphabeten sich denn da entwickeln werden. Vielleicht wird es ja was und zur Not, Frau Prien, dann helfen natürlich gerne die Eltern. Meine Prognose ist, alles geht wahrscheinlich genauso weiter wie bisher, wenn Sie von den deutschen demokratischen Altparteien hinter Ihrer Brandmauer so entschlossen durchregieren wie in den letzten Jahrzehnten. Und da bin ich mal gespannt auf die PISA-Ergebnisse von 2030. Die sind dann noch mal viel schlechter. Oder IQB-Bildungstrend, IGLU, TIMSS. Egal, mit Ihnen zeigen alle Indikatoren nach unten. Und das seit Jahren. Aber Geld, das wissen wir alle, macht ja nicht glücklich. Es beruhigt etwas. Ja, das haben Sie selber jetzt schmerzhaft erfahren müssen. Sie pumpen 200 Milliarden oder 170 Millionen, Entschuldigung, in Demokratie leben. Aber die lebendigste Demokratie, haben wir letzten Sonntag gesehen, die ist in Sachsen-Anhalt, dank der Alternative für Deutschland. Es bringt eben überhaupt nichts. Mehr Geld, mehr iPads, mehr Sozialarbeiter, das macht alles die Schüler überhaupt noch nicht schlauer. Aber ich möchte natürlich nicht immer alles nur schlecht reden. Das sagt ja vor allem die CDU immer, wir reden das Land so schlecht. Nein, ich möchte jetzt natürlich zum positiven Teil meiner Rede kommen und als Populist einfache Antworten auf komplexe Fragestellungen geben. Hören Sie zu. So schön kann es sein, zum Beispiel Analphabeten raus aus dem Regelunterricht, liebe Grüne, wenn Sie überhaupt kein Deutsch können. Wir brauchen eine Kultur der Eigenverantwortung. Wenn Murat oder Tim oder Jonas etwas nicht verstehen, müssen Sie sich vielleicht mal an die eigene Nase fassen. Und nicht der Lehrer muss die individuelle Förderung perpetuieren. Lehrer müssen wir vielleicht mal stärken, dass sie sich nicht vor den Schlägen ihrer Schüler wegducken müssen. Und wir müssen auch nicht alle zum Abi oder Fachabi tragen, damit sie dann arbeitslose Akademiker werden, so wie Sie vielleicht, und dann am Ende noch im Bundestag landen. Und vielleicht müssen wir auch die Verlockung des Sozialstaates etwas runterskalieren, damit sich Leistung wieder lohnt. Die Verantwortlichen für die Bildungskatastrophe, die werden Sie wahrscheinlich nie beenden. Das schafft nur die Alternative für Deutschland. Und das Beste kommt zum Schluss. Mit uns können schlechte PISA-Ergebnisse am Ende sogar remigriert werden. Vielen Dank.
2: Für die SPD-Fraktion darf ich Truls Reichert das Wort erteilen.
9: Sehr geehrter Herr Präsident, liebe Kolleginnen und Kollegen, im Familienhaushalt sind Punkte drin, die ich nicht schönreden kann und auch nicht werde. Aber es gibt auch wirklich Gutes. Es ist richtig, dass die Familien in unserem Land direkt vom Sondervermögen profitieren, zum Beispiel mit 4 Milliarden für Bau, Sanierung und Ausstattung bei Kitas und Hochschulen und mit über 2 Milliarden Euro bis 2030 für die Digitalisierung von Schulen. Auch gut, mit dem Start Chancen- und Qualitätsentwicklungsgesetz, so rum, da wird man ja schon, da kommt man ja schon durcheinander, werden wir wirklich was bewegen. Bis 2034 gibt es über 9 Milliarden Euro mehr für Kitas, und zwar besonders für die Einrichtungen, die mehr Mittel für Kita-Sozialarbeit oder Sprachförderung benötigen. Also keine Gießkanne, sondern gezielte Unterstützung. Aber reicht das, um angemessen auf den x-ten PISA-Schock zu reagieren? Sicherlich nicht. Wir müssen viel mehr machen, damit andere Länder uns bei den Bildungsergebnissen nicht weiter den Rang ablaufen. Und da gehört eben mehr zu als die bloße Schulbildung in Verantwortung der Bundesländer. Wir brauchen wirksame Maßnahmen gegen die Krise der mentalen Gesundheit bei Kindern und Jugendlichen, eine bessere soziale Infrastruktur für Familien im Sozialraum und eine gut ausgestattete Jugendhilfe und keine Kürzung. Das ist eine Gemeinschaftsaufgabe von Bund, Ländern und Kommunen, eine Gemeinschaftsaufgabe, von deren Gelingen der Zusammenhalt unserer Gesellschaft, die Zukunft unserer Kinder und auch der Erfolg unserer Wirtschaft abhängt. Wir müssen das hinkriegen, und ich fände es mehr als angemessen, für diese Gemeinschaftsaufgabe auch riesige Vermögen und große Erbschaften heranzuziehen, bevor wir weiter abschmieren. Es ist nicht zu vermitteln, wenn wir Susanne Klatten und Dieter Schwarz in Ruhe lassen, aber entgegen den Vereinbarungen im Koalitionsvertrag, zum Beispiel beim Unterhaltsvorschuss oder beim Elterngeld, kürzen. Die Familienministerin will den Unterhaltsvorschuss für 16- und 17-Jährige abschaffen, statt nicht zahlende Erzeuger mit Nachdruck heranzuziehen. Das würde die Familien mit Alleinerziehenden, meistens Mütter, treffen, die es ohnehin besonders schwer haben und die sich zerreißen, um den Alltag zu wuppen. Vereinbart war aber, das Kindergeld nur hälftig anzurechnen, damit Familien im Unterhaltsvorschuss ein halbes Kindergeld mehr haben als bisher. Und beim Elterngeld muss mir auch noch mal jemand erklären, wie eine Kürzung von 14 auf 12 Monate das Elterngeld wie vereinbart weiterentwickelt und wie die Kita-Eingewöhnung funktionieren soll, wenn der Rechtsanspruch auf einen Kita-Platz nach einem Jahr greift, Eltern dann aber schon wieder arbeiten müssen. Das geht so nicht. Nun sind die finanziellen Spielräume eng. Wir könnten aber auch die Prioritäten überdenken. Die Ausweitung der Mütterrente kostet 5 Milliarden Euro. Und ich habe überhaupt nichts gegen die Mütterrente. Sie ist eine Anerkennung von Lebensleistung und Lebensrealitäten der Vergangenheit. Aber wenn gerade einfach nicht genug Geld da ist für alles, dann sollten wir wirklich jeden Euro in die Zukunft stecken. Und mit diesem Geld könnten wir nicht nur alle Kürzungen bei Elterngeld, Unterhaltsvorschuss und Kindersofortzuschlag abwenden, sondern sogar die vereinbarten Verbesserungen dort bei den frühen Hilfen und im Kinder- und Jugendplan vollständig umsetzen. Nun kommt die Erkältungszeit. Die Kinderarztpraxen werden wieder platzen. Und aus aktuellem Anlass möchte ich mich bei allen Kinderärztinnen und Kinderärzten, bei allen medizinischen Fachangestellten bedanken, die unter maximalem Stress kranken Kindern und besorgten Eltern helfen. Vielen Dank, dass Sie mit vielen anderen das System der Gesundheit für unsere Kinder am Laufen halten. Und vielleicht kommt dieser Dank ja auch mal vom Bundeskanzler. Vielen Dank.
2: Wir hören Denise Lob für Bündnis 90 Die Grünen.
10: Sehr geehrter Herr Präsident, liebe Kolleginnen, liebe Frau Ministerin. Ich frage Sie jetzt ganz offen, was möchte diese Bundesregierung Kindern und Jugendlichen in diesem Land eigentlich bieten? Sie sagen, wir müssen in frühkindliche Bildung investieren. Das finden wir richtig. Und gleichzeitig, wir haben es gerade eben von der Kollegin gehört, halbieren Sie die Bundesmittel für die Kita-Qualität. Ausgerechnet dort, wo die Grundlagen für Bildungschancen gelegt werden. Das passt nicht zusammen. Sie machen sich stark für Sprachtests in der Kita, weil immer mehr Kinder mit geringen Sprachkenntnissen in die Schulen kommen. Gleichzeitig stampfen Sie das Programm Lesestart 1-2-3 ein. Ein erfolgreiches Programm, das alle Kinder niedrigschwellig erreicht und das Vorlesen in Familien fördert. Das ist eine der besten Möglichkeiten, Sprachkompetenz zu fördern. Und es kostet übrigens nicht viel mehr als eine Kugel Eis pro Kind im Sommer. Auch das passt nicht zusammen. Was ist das für eine Prioritätensetzung bei Sparmaßnahmen? Sie, Frau Prien, haben zur Veröffentlichung der PISA-Ergebnisse diese Woche gesagt, und ich zitiere, was mich überrascht ist, dass Eltern Bildung einfach nicht so wichtig finden. Und auch Herr Merz kommentierte gestern, dass Familien und Eltern mehr Verantwortung übernehmen müssten. Gleichzeitig fordert Herr Merz und die Union, dass alle Erwachsenen ihre Arbeitsstunden erhöhen sollen und dass Mütter zu wenig arbeiten. Auch das sollen Sie doch bitte noch ändern. Sie können doch nicht immer Eltern und Kinder verantwortlich machen für ein Systemversagen. Und die Eltern in diesem Land, die fragen zu Recht, wo bleibt denn die Unterstützung? Und wenn wir uns den Haushalt ansehen, dann sieht es düster aus. Und kaum ein anderes Land macht Bildungschancen so stark vom Elternhaus abhängig wie Deutschland. Das ist ein Armutszeugnis. Was Sie stattdessen tun sollten, um Bildungsgerechtigkeit in diesem Land zu stärken? Eine echte nationale Bildungsoffensive, mehr Investitionen in den Ganztag, gezielte Förderung und mehr Personal für Kitas und Schulen mit besonders großen Herausforderungen. Aber bei all der Kritik und um es mit den Worten des Kanzlers zu sagen, ich will nicht so viel nörgeln, eine gute Sache ist im Entwurf. Die Mittel im Kinder- und Jugendplan werden erhöht. Und gleichzeitig reicht die geplante Erhöhung nicht aus. Es braucht eine langfristige und bedarfsgerechte Zusicherung der Bundesregierung. Und trotz der Erhöhung, Sie streichen auch hier. Queere Organisationen wie das Jugendnetzwerk Lambda entfällt die Förderung. Das ist fatal für alle queeren Jugendlichen, besonders im ländlichen Raum. Da werden Strukturen zerstört, die nicht einfach wieder aufgebaut werden können. Queere Jugendliche brauchen jetzt mehr denn je Unterstützung und sichere Räume, anstatt leere Floskeln von Solidarität seitens der Bundesregierung. Und ich bitte alle Fraktionen inständig im parlamentarischen Verfahren da noch einmal nachzubessern. Vielen Dank.
2: Ich darf Melanie Bernstein für die CDU-CSU-Fraktion das Wort erteilen.
11: Sehr geehrter Herr Präsident, liebe Frau Ministerin, liebe Kolleginnen und Kollegen. Wir haben es schon ein paar Mal gehört. Deutschland erreicht in Lesen, Mathe und Naturwissenschaften den niedrigsten Stand seit Beginn der PISA-Studien. Und besonders besorgniserregend ist, der Bildungserfolg hängt noch immer viel zu stark von der sozialen Herkunft ab. Und die Gründe sind vielfältig. Schulen müssen heute

0: mich nicht abfinden. Liebe Kolleginnen und Kollegen, wir konsolidieren den Bundeshaushalt strukturell und damit nachhaltig. Und Kürzungen, das können Sie uns glauben, fallen uns nicht leicht. Könnten wir auf diese Entscheidung verzichten, wäre ich sehr, sehr dankbar. Aber das ist nicht die Realität, in der wir leben. Haushaltspolitik bedeutet nicht, alles Wünschenswerte zu finanzieren. Haushaltspolitik bedeutet, zu entscheiden, was notwendig und prioritär ist. Umso mehr möchte ich Bundesministerin Karin Prien und ihrem Haus ausdrücklich danken. Trotz der Konsolidierung ist es gelungen, einen Großteil unserer parlamentarischen Beschlüsse aus dem Haushalt 2026 für 2027 fortzuführen. Und das ist keine Selbstverständlichkeit. Gleichzeitig müssen wir über die schwierigen Entscheidungen sprechen. Zu der 1%-Konsolidierung des Etatansatzes von rund 166 Millionen Euro kommen pauschal weitere 500 Millionen Euro. 228 sind es dann zusätzliche 2 Milliarden Euro. Und fast 80% des Einzelplanes entfallen auf gesetzliche Leistungen für Familien. Deshalb ist klar, ohne Veränderungen, auch bei diesen Leistungen, ist eine Konsolidierung in der Größenordnung gar nicht möglich. Das betrifft schmerzhafterweise, und das haben wir gehört, auch das Elterngeld. Und als CDU-CSU-Fraktion kämpfen wir hier um jeden Euro für Familien. Und natürlich muss auch der Programmbereich seinen Beitrag leisten. Das Programm Demokratie leben wird von 186,5 auf 167,4 Millionen Euro reduziert. Menschen stärken Menschen wird beendet. Sein Anliegen wird in Demokratieleben integriert. Auch die Respektcoaches und der Garantiefonds Hochschule werden nicht fortgeführt werden können. Dazu sage ich ganz klar, wer jede Kürzung sofort zum Kahlschlag für die Demokratie erklärt, macht es sich aber zu einfach. Demokratie hängt nicht daran, dass jedes einzelne Bundesprogramm auf Dauer in gleicher Höhe fortgeschrieben wird. Und nur weil Protest besonders laut und ruppig ist, sind die Argumente nicht automatisch besser. Und im Zweifel hilft es den Falschen. Trotz der notwendigen Einsparungen sehe ich drei Bereiche, die wir besonders im Blick behalten und im Idealfall stärken sollten. Erstens den Kinder- und Jugendplan. Wir wollen ihn weiter auf unsere Schwerpunkte ausrichten, mit mehr Kinder- und Jugendschutz in der digitalen Welt und mit einem stärkeren Fokus auf die mentale Gesundheit von Kindern und Jugendlichen. Zweitens den Bundesfreiwilligendienst. Wenn wir über einen möglichen Gesellschaftsdienst sprechen, müssen wir auch einen starken zivilen Weg des Engagements anbieten. Der Bundesfreiwilligendienst ist dafür zentral. Eine Weiterentwicklung seiner Strukturen wird Ressourcen erfordern. Wir werden deshalb genau schauen, was im parlamentarischen Verfahren möglich ist. Und drittens die überbetrieblichen Berufsbildungsstätten. Sie sind für das Handwerk, für die Ausbildung und für die Fachkräftesicherung unverzichtbar. Ohne moderne Ausbildungsstätten wird auch die Modernisierung unseres Landes mittel- und langfristig nicht gelingen. Eine vollständige, bedarfsgerechte Finanzierung wird angesichts der Haushaltslage kaum möglich sein. Aber jeder zusätzliche Euro hilft, und dafür werden wir uns einsetzen. Liebe Kolleginnen und Kollegen, zum Schluss möchte ich die Erwartungen realistisch halten. Das heißt, wer von Kürzungen betroffen ist, wird voraussichtlich nicht morgen wieder vollständig aufgestockt. Das ist die Lage, und ich werde Sie an dieser Stelle nicht schönreden. Aber die Zusammenarbeit mit meiner...
1: Ja? Die Zeit ist lange rum.
0: Okay, also ich danke schon jetzt. Ich hätte noch was.
1: Aber keine Zeit.
0: Ich danke für die bisher gute Zusammenarbeit und freue mich auf mehr.
1: Für die AfD-Fraktion darf ich Gerion Bollmann das Wort erteilen.
2: Wenn wir doch alle mehr Zeit hätten, Frau Bernstein. Also, Herr Präsident, Frau Ministerin, meine Damen und Herren. Für ein Kind müssen die Eltern bis zur Volljährigkeit etwa 200.000 Euro aufbringen. Wenn das Kind studiert, wären es auch gerne mal eine 250.000 Euro, manchmal noch mehr. Nur ein Drittel der Kosten übernimmt der Staat.

0: Staat mit dem Kindergeld. Den Rest aber trägt die Familie, die damit in die Zukunft investiert, etwa in die Rentenversicherung. Da müsste man doch eigentlich erwarten, dass der Staat mehr Geld für die Familien ausgibt, oder? Meine Damen und Herren, fast alle Vorredner haben aus der PISA-Studie berichtet. Ich will mal aus der Zusammenfassung direkt zitieren, weil es so erschreckend ist. Dort heißt es nämlich, insgesamt sind die Ergebnisse von PISA 2025 durch historisch niedrige Kompetenzstände sowie einen wachsenden Anteil kompetenzschwacher Jugendlicher gekennzeichnet. Die Bildung im angeblich schönsten Deutschland aller Zeiten geht also weiter den Bach runter. Also müsste man doch mehr in die Bildung investieren, oder? Aber nein, der Etat für Bildung und Familie wird am stärksten um mehr als 1 Milliarde Euro gekürzt. Weil wir sparen müssen? Aber nein, das Geld wird für Kriegstüchtigkeit ausgegeben, noch dazu schuldenfinanziert. Der Bundeskanzler hat gerade gestern wieder einmal verkündet, seine Regierungspolitik müsse besser verkündet werden. Sie müsse besser erklärt werden. Er will die Menschen jetzt sogar in ihrer Emotionalität stärker ansprechen. Er will gemeinsam mit der SPD eine neue, hören Sie gut zu, bessere Erzählung ermöglichen. Meine Damen und Herren von der Regierungsbank, dann fangen Sie doch einmal damit an. Denn in der Tat, wir alle wüssten doch schon gern, warum Sie uns andauernd erzählen, dass der böse Russe Übles gegen Deutschland im Schilde führt. Wo bleiben denn die Beweise einer tatsächlichen Kriegsgefahr für Deutschland, die uns zu einer milliardenschweren Bewaffnung und Überschuldung zwingen? Ich hätte auch gerne eine Erklärung für die Verwerfungen der Migration, die uns ebenfalls Milliarden kosten, für den Ausweg aus der Deindustrialisierung, durch die Milliarden Steuereinnahmen ausbleiben, für überzogene Zahlungen nach Brüssel, nach Kiew, in die Entwicklungsländer. Und nachdem Sie mir das alles erklärt haben und mich mit der geistigen Tiefe Ihrer Worte emotional berührt haben, verstehe ich vielleicht, hören Sie zu, vielleicht, weshalb ausgerechnet für unsere Zukunft, für die Kinder und Bildung Mittel gestrichen werden müssen. Vorher nicht. Vielen Dank für die Aufmerksamkeit.
1: Für die SPD-Fraktion darf ich Felix Döring das Wort erteilen.
2: Herr Präsident, liebe Kolleginnen und Kollegen, es ist nicht einfach, in diesen Zeiten einen Haushalt aufzustellen. Das weiß ich. Da sind auch schmerzhafte Einschnitte mit verbunden. Ich will trotzdem Lob aussprechen dafür, dass im Regierungsentwurf die frühen Hilfen massiv aufgestockt wurden. Das ist ein sehr gut evaluiertes Instrument, ein guter Beitrag zu mehr Chancengleichheit. Da haben Sie uns als SPD an Ihrer Seite. Wir müssen aber auch reden über Lambda e.V., ein Verein, der queere Jugendliche berät, vernetzt, wichtige Präventionsarbeit gegen Queerfeindlichkeit macht. Ja, und in Zeiten, in denen Sie, Frau Storch, und Ihre Konsorten vor jedem Christopher Street Day stehen und Gegendemonstrationen anmelden, in Zeiten, in denen die Gewalt gegen queere Personen nachgewiesenermaßen massiv durch die Decke geht, in diesen Zeiten halte ich es sowohl in der Sache als auch symbolisch für einen großen Fehler, dort die Förderung zu streichen. Darüber wird noch zu reden sein. Und ja, der größte Titel in diesem Etat ist mit Abstand das Elterngeld und es gibt eine Einigung, dort Geld einzusparen. Und ich will einfach nur davor warnen, weil ich mich seit langer Zeit mit dem Elterngeld befasse, Einsparungen dort als gleichstellungspolitischen Erfolg zu verkaufen. Wenn das so gehen würde, dann hätten wir es schon viel früher gemacht. Wir werden über viel reden müssen. Über die Lohnersatzrate, über die Grenze des zu versteuernden Einkommens, über den Parallelbezug, über den Partnerschaftsbonus, all das würde jetzt ein bisschen zu weit führen. Deswegen will ich nur eins sagen. Das Elterngeld ist eine historische Erfolgsgeschichte in der Gleichstellung von Frauen, weil es Frauen mehr Selbstwirksamkeit ermöglicht, weil es Väter stärker in die Verantwortung gegenüber ihren Familien einbindet. Und die sozialdemokratische Leitlinie für die anstehenden Verhandlungen wird deshalb ganz klar sein, diese Fortschritte in der Gleichstellung dürfen nicht gefährdet werden, liebe Kolleginnen und Kollegen. Das ist der Rahmen, in dem wir reden. Das gibt uns aber auch die Chance, über was anderes, ganz Schönes zu reden. Und das will ich als Idee hier mit in die Debatte einbringen, nämlich die Einführung einer Familienstartzeit, also die bezahlte Freistellung von Vätern direkt nach der Geburt, finanziert über ein Umlagesystem, in das die Unternehmen einzahlen. Und das ist auch gar nicht so teuer. Beispielrechnung: Unternehmen mit 100 Beschäftigten, Durchschnittslohn 3.700 Euro brutto. Das Unternehmen müsste pro Monat insgesamt 208 Euro in diese Umlage einzahlen, damit wir diese Freistellung der Väter finanzieren könnten. Das würde den Steuerzahler keinen einzigen Cent kosten. Jetzt kann man natürlich sagen, in Zeiten, in denen auch die Wirtschaft ihre Probleme hat, darf man die Unternehmen nicht um 208 Euro pro Monat zusätzlich belasten. Man kann aber auch sagen, in Zeiten, in denen wir harte Einsparungen vornehmen müssen, ist das durchaus zumutbar. Und deshalb sage ich, lassen Sie uns stärker über dieses Thema sprechen.
1: Nein, danke. Zulassen.
2: Und wenn man sagt, und auch das ist ja legitim, Kürzungen beim Elterngeld lehnt man im Grundsatz ab, dann muss man in Zeiten knapper Kassen natürlich auch beantworten, woher will man das Geld nehmen? Ich will dazu einen Vorschlag machen. Ich verstehe nicht, warum wir immer noch das Ehegattensplitting in der vorliegenden Form haben. Kennen Sie diese alte Dr. Oetker-Werbung aus den 1950er Jahren? Die können Sie mal bei YouTube suchen. Zitat: Eine Frau hat zwei Lebensfragen. Was soll ich anziehen und was soll ich kochen? Das war der Zeitgeist, in dem das Ehegattensplitting eingeführt wurde. Und ich verstehe nicht, warum der Staat bei kinderlosen Ehepaaren sagt, wir fördern es, wenn der Mann deutlich mehr verdient als die Frau. Ich finde, wir müssen wegkommen von der Förderung ungleicher Einkommen in der Ehe und hinkommen zur Förderung viel stärker da, wo Kinder sind. Herzlichen Dank.
1: Zwei Anmerkungen. Die eine Anmerkung, damit mein Handeln verstanden wird. Kurzinterventionen von Kolleginnen und Kollegen, die noch reden oder schon geredet haben in der laufenden Debatte, habe ich nicht zugelassen. Ich wollte es einfach erklären. Und das Zweite, lieber Kollege Döring, das Wort Konsorten als pauschale Verunglimpfung, finde ich, sollten wir überdenken und so nicht miteinander umgehen. Entweder konkret und mit Fakten, aber nicht pauschales Abwerten. In diesem Sinne darf ich jetzt für die AfD-Fraktion Birgit Bessin das Wort erteilen.
3: Ja, sehr geehrter Herr Präsident, anwesende Kollegen, liebe Zuschauer, warum kommen Familien in Ihrer Politik nicht vor und warum lassen Sie uns mit unserem Problem alleine? Diese verzweifelte Frage stellte ein dreifacher Familienvater in der RTL-Sendung Am Tisch mit Friedrich Merz. Die Antwort des Kanzlers war eine Bankrotterklärung der Bundesregierung, die ihr eigenes Volk bereits abgeschrieben hat. Und ich zitiere die Antwort des Kanzlers: Wir wollen mehr tun, aber unsere Möglichkeiten sind begrenzt. Es gehört zur Aufgabe in der Politik, auch Prioritäten zu setzen. Aha, Prioritäten setzen. Die Priorität der Familie beim Kanzler scheint irgendwo so bei Platz 20 zu liegen, irgendwo so zwischen Selenskys Panzer und dem Projekt Beschäftigungsförderung durch Energieeffizienz und erneuerbare Energien in Moscheen. Dafür wurden ja ausgegeben 8,1 Millionen Euro. Während allerdings deutsche Familien ums Überleben kämpfen, gehen Milliarden ins Ausland. 177 Millionen Euro Entwicklungshilfegeschenk für den Nahen Osten, seit 2022 mehr als 100 Milliarden Euro zivile und militärische Unterstützung für die Ukraine, fast 1 Milliarde Euro für zugesagte Entwicklungshilfe an Indien. Und diese Vergangenheit der ausländischen Finanzierung setzt sich auch im nächsten Haushalt wieder fort. Rund 1,2 Milliarden Euro wird weniger ausgegeben im Familienhaushalt, dafür aber noch ganz viel für ihre linke Propaganda, so wie in der Vergangenheit, so auch in der Zukunft. Über 4 Millionen Euro für die Amadeo-Antonio-Stiftung allein im Jahr 2024. Aber Merz wollte das doch beenden, diesen Linksstaat. Fehlanzeige, denn es geht auch weiter. Mehr als 8 Millionen Euro Bundesmittel für die sozialistische Pornospezialisten der Organisation Die Falken haben die ja seit 2021 bekommen. Auch das geht weiter. Ihre Regierung missbraucht das Familienministerium zum Aufpäppeln der Antifa. Das andere sehe ich in diesem Haushalt eher weniger. Sie kuschen selbst vor dem ausufernden Linksstaat, anstatt dem ein Ende zu setzen. Und das zeigt mir, Sie sind entweder zu feige oder Sie wollen es nicht. An allen Ecken und Enden kommt die deutsche Familie zuletzt. Beitragsfreie Familienversicherung mit dem Ehepartner hat jetzt auch bald ein Ende. Die lächerliche 13-Euro-Mini-Kindergelderhöhung. Sie geben selbstverständlich gerne 528 Millionen Euro in Kindergeld ins Ausland aus. Wie lange, meine Damen und Herren, wie lange soll das noch so weitergehen? Und schauen wir uns einfach mal den Sterbeüberschuss in Deutschland an. Jedes Jahr sterben über 300.000 Menschen mehr in Deutschland, als geboren werden. In 3 Jahren haben wir 1 Million Menschen weniger in Deutschland. Da darf man an Sie mal die Frage stellen, wann tun Sie endlich was dafür, dass wir noch ein deutsches Volk in Zukunft auch haben werden, meine Damen und Herren. Unsere Familien verarmen und unsere Kinder sind mit Messerstecher und Gewaltalltag in unseren Schulen konfrontiert. 94.318 Straftaten in Schulen allein im Jahr 2024, 35.570 Gewaltdelikte, davon 743 Messerangriffe in Schulen. Sie schützen unsere Kinder nicht, weder in den Schulen noch auf den Straßen und schon gar nicht in Zukunft, meine Damen und Herren. Denn wer über Kinder und ihre Zukunft in Deutschland spricht, der muss auch über Frieden sprechen. Unsere Kinder sind nicht dazu da, die Fehler verantwortungsloser Politik auf dem Schlachtfeld auszubaden, für fremde Interessen sie in den Tod zu schicken, meine Damen und Herren. Das gehört auch zu Familienpolitik. Unsere Familien, unsere Kinder vor ihrer Gewaltspirale in der Ukraine zu schützen. Wir wollen, dass unsere Kinder, unsere Familien in Deutschland in Sicherheit aufwachsen, in Freiheit, dass man am 20. eines Monats keine Angst haben muss. Ja, Herr Präsident, 2 Sätze noch. Dass man am 20. eines Monats keine Angst haben muss, bis zum Monat.
1: Frau Abgeordnete, die Redezeit ist seit 20 Sekunden abgelaufen. Sehr geehrte Frau Abgeordnete Bessin, für die Formulierung, dass eine Jugendorganisation, in der es einen inakzeptablen Vorfall gegeben hat, der aber zur Aufklärung gegeben worden ist, diese ganze Jugendorganisation pauschal als sozialistische Pornoorganisation zu bezeichnen, dafür erteile ich Ihnen einen Ordnungsruf. Wir kommen zum Geschäftsbereich des Bundesministeriums für Wohnen, Stadtentwicklung und Bauwesen. Ich darf für die Bundesregierung das Wort Verena Huberts, Bundesministerin für Wohnen, Stadtentwicklung und Bauwesen, erteilen.
4: Sehr geehrter Herr Präsident, liebe Kolleginnen und Kollegen! Die Tageszeitung Die Welt schrieb in der Sommerpause: Länder streichen Bauregeln. Der Bund macht schnellere Genehmigungen und niedrigere Standards möglich. Die Politik liefert. Jetzt zeigt sich, wer wirklich bauen will. Ich finde, das ist eigentlich eine ganz gute Zusammenfassung von 1,5 Jahren Baupolitik dieser Regierung. Wir packen an, wir sind mutig und auch die Länder sind stark unterwegs. So kommt der Wohnungsbau wieder nach vorne, liebe Kolleginnen und Kollegen. Ja, das möchte ich hier auch nicht verhehlen. Wir kommen von einem niedrigen Niveau und wir sind auch lange noch nicht über den Berg. Und Krieg und Krise bremsen auch den Wohnungsbau. Aber wir sehen bereits Erfolge, zum Beispiel 13 Monate in Folge steigende Baugenehmigungszahlen. Die Auftragsbücher füllen sich wieder und auch die Kreditzusagen steigen. Wir haben die Weichen richtig gestellt und unsere Bau- und Wohnungspolitik zeigt Wirkung. Und mit diesem Haushalt, liebe Kolleginnen und Kollegen, legen wir nach. Wir investieren in mehr Baukräne am Himmel, in neue und vor allem bezahlbare Wohnungen. Wir investieren in die Städte und Gemeinden, in neue Perspektiven für unser Land. Drei Schwerpunkte möchte ich hervorheben. Erstens, für den sozialen Wohnungsbau stellen wir den Ländern nächstes Jahr 5 Milliarden Euro zur Verfügung. Und wir müssen uns noch mal alle miteinander vor Augen führen, wo wir herkommen. Ja, man kann immer mehr fordern, aber wir waren bei 1 Milliarde in 2021. Nächstes Jahr werden es 5 Milliarden, also fünfmal so viel. Und das ist auch ein Erfolg, weil wir eben sagen, bezahlbarer Wohnraum ist die drängendste Frage unserer Zeit. Und die entschlossene Antwort sind Rekordinvestitionen in den sozialen Wohnungsbau. Zweitens, in die Neubauförderung investieren wir 2 Milliarden Euro. Und ich möchte betonen, dass wir solche Zahlen in die Hand nehmen, solche Summen, das ist nicht selbstverständlich. Das geht nur, weil wir das Sondervermögen haben. Damit bauen wir Kitas, Brücken, Feuerwehrhäuser, aber auch sehr viele neue Wohnungen. Und allein in den letzten 15 Monaten konnten wir über die Neubauförderung rund 126.000 Wohneinheiten fördern. Diese Förderung wirkt, liebe Kolleginnen und Kollegen. Und das Sondervermögen ist aktuell der größte Wachstumsmotor für unser Land. Das wird immer noch zu sehr unterschätzt. Deshalb sage ich hier sehr deutlich, das Sondervermögen ist ein zentraler Erfolg dieser Bundesregierung. Und drittens, die Städtebauförderung soll weiter aufwachsen auf 1,2 Milliarden Euro im nächsten Jahr. Was damit ganz konkret möglich wird, zeigt die Kleinstadt Gardebusch in Mecklenburg-Vorpommern. Hier ist man zu Recht stolz auf das historische Schloss Gardebusch. Das Schloss war aber lange vom Verfall bedroht. Die Menschen vor Ort wollten das Schloss aber erhalten. Und mit den Mitteln der Städtebauförderung haben sie es zu einem Zukunftsschloss umgebaut. Und das Schloss ist jetzt mehr als historisches Erbe. Es ist Kulturzentrum, Musikakademie, Bürgertreff. Es ist Arbeitgeber- und touristischer Anziehungspunkt. Kurz, ein Ort, wo die Menschen sich begegnen und Zusammenhalt entsteht. Ein Ort, wo die Stadt neu auflebt. Das ist es, was die Städtebauförderung ermöglicht. Und wir wollen mehr davon. Und deswegen gibt es auch dafür Rekordinvestitionen in diesem Haushalt. Liebe Kolleginnen und Kollegen, gleichzeitig wissen wir alle, der Bundeshaushalt steht insgesamt unter besonders großem Konsolidierungsdruck. Das geht auch an meinem Ministerium nicht vorbei. Auch bei uns gab es Kürzungen. Und um die entsprechenden Einsparungen zu leisten, waren Änderungen beim Wohngeld der einzig gangbare Weg. Wir haben es uns mit dieser Entscheidung nicht leicht gemacht und sie schmerzt auch mich persönlich. Ich bin viel im Land unterwegs. Ich weiß, was das für viele Menschen bedeuten wird. Und in den parlamentarischen Beratungen wird das sicher noch einmal eine Rolle spielen. Das unterstütze ich ausdrücklich. Wichtig ist mir, dass wir die Menschen in unserem Land, die hart arbeiten oder gearbeitet haben und wo es dennoch am Ende des Monats knapp wird, weiterhin unterstützen und gleichzeitig dafür sorgen, dass unser Staat auch morgen noch handlungsfähig bleibt. Liebe Kolleginnen und Kollegen, und mir ist wichtig, schnell viele neue und bezahlbare Wohnungen zu schaffen. Durch Neubau, aber auch durch Umbau, denn wir müssen nicht immer auf die grüne Wiese und sollten das auch nicht. Wir haben in schwierigen Zeiten entschlossen gehandelt. Lassen Sie uns die kommenden Monate nutzen und dafür sorgen, dass sich dieser leichte Aufschwung, den wir jetzt sehen in der Bauwirtschaft, weiter verstetigt. Baukräne am Himmel sind Boten des Aufbruchs. Und wenn ich in den Himmel schaue, dann sehe ich jetzt langsam immer mehr davon. Wir haben wieder eine Perspektive, die Richtung stimmt. Eine gute Perspektive für Deutschland, das ist übrigens genau das, was die nationalen Meister im Schlechtreden in unserem Land nicht mögen. Lassen Sie uns deswegen aus dieser guten Perspektive gemeinsam eine gute Zukunft bauen. Herzlichen Dank.
1: Ich darf Marc Bernhard für die AfD-Fraktion das Wort erteilen.
5: Herr Präsident, meine Damen und Herren! Frau Hubert, Sie wollen angeblich die Wohnungsnot bekämpfen, indem Sie die Steuergelder für den sozialen Wohnungsbau massiv hochfahren. Das ist das Märchen, das Sie uns gerade erzählt haben. Die Realität hinter Ihrem Märchen ist in Wirklichkeit ein untaugliches sozialistisches Geldverschwendungsprojekt, mit dem Sie verzweifelt versuchen, Ihre Baupolitik zu vertuschen, mit der Sie Bauen und Wohnen in den letzten Jahren immer unbezahlbarer gemacht haben. Denn das direkte Ergebnis Ihrer Politik ist, jeder dritte Mieter muss heute bereits mehr als 35% seines Nettoeinkommens allein für Miete und Heizung aufbringen und ist damit mit den Wohnkosten völlig überlastet. In Deutschland fehlen fast 2 Millionen Wohnungen. 800.000 Wohnungen sind genehmigt, werden aber nicht gebaut, weil sich unter Ihrer Regierung Bauen und Wohnen sowieso kein normaler Mensch mehr leisten kann. Und da bringt es auch nichts, wenn Sie immer mehr Baugenehmigungen machen. Baugenehmigungen haben wir schon genug, aber es wird nach wie vor jedes Jahr immer weniger Wohnungen gebaut. Und das ist das Problem. Und da haben Sie überhaupt nichts dagegen auf den Weg gebracht. Also Papier produziert, aber keine Wohnungen. Nämlich anstatt es zu ändern, was tun Sie? Das Einzige, was Sie hier tun, ist einen Placebo nach dem anderen zu feiern. Erst der Bauturbo als sogenannter Gamechanger, und weil der nichts gebracht hat, die BauGB-Novelle als vermeintliches großes Upgrade. Jede vernünftige Regierung wird in so einer Situation die Baukosten und die Energiepreise senken, damit die Menschen wieder mehr Geld in der Tasche haben. Und was machen Sie? Was machen Sie, insbesondere von der SPD? Jeden Tag immer eine noch irrsinnigere Idee auf den Tisch bringen, wie man die Menschen noch mehr auspressen kann. Mehr Steuern, mehr Abgaben, Dämmwahn, Klimagaga, noch teurere Energie, Zuckersteuer, Plastiksteuer und was Ihnen sonst noch alles einfällt. Und obwohl Sie, Frau Hubert, obwohl Sie jetzt dreimal so viel Geld für den sozialen Wohnungsbau ausgeben wollen, gibt es dafür trotzdem nicht mehr Wohnungen wie früher. Denn in den letzten 10 Jahren haben sich die Baukosten durch Ihre Politik fast verdreifacht. So wird sinnlos Steuergeld verpulvert, bezahlt von Steuerzahlern, die sich selbst ihre Miete kaum noch leisten können. Und genau bei diesen Menschen, die unser Land aufgebaut haben und am Laufen halten, wollen Sie allen Ernstes jetzt zuerst sparen. Sie kürzen bei den Geringverdienern das Wohngeld. Und genau dieses Geld wollen Sie dann für neue Sozialwohnungen ausgeben. Frau Huberts, Sie wollen jeden Dritten aus dem Wohngeld rausschmeißen, sodass viele nicht wissen, wie sie dann nächsten Monat überhaupt ihre Miete bezahlen sollen, während Sie das Bürgergeld völlig unangetastet lassen. Bürgergeldempfänger sind in der Regel die, die eben gerade nicht arbeiten, sondern von denen leben, die jeden Tag zum Arbeiten gehen. Und schon heute hat jemand mit Mindestlohn und Wohngeld weniger als ein Bürgergeldempfänger zum Leben. Was Sie hier machen, ist eine asoziale Politik gegen das eigene Volk. Für jeden und alles auf der Welt ist Geld da, nur nicht für das eigene Volk. Nach der nächsten Bundestagswahl wird eine AfD-Regierung diesen Irrsinn beenden. Denn die Menschen haben satt. Die Menschen haben satt, und sie haben es in Sachsen-Anhalt letztes Wochenende auch mitbekommen, sich von ihnen auspressen zu lassen wie eine Zitrone, nur damit sie noch mehr von unserem Geld in alle Welt verschenken können.
1: Apropos beenden.
5: Für uns gilt im Gegensatz zu Ihnen allen hier unser Land und unsere Bürger zuerst.
1: Für die CDU-CSU-Fraktion darf ich Axel Knörig das Wort erteilen.
6: Sehr geehrter Herr Präsident, sehr geehrte Damen und Herren, liebe Kolleginnen und Kollegen. Wir beraten heute den Bundeshaushalt 27 und mit Blick auf diesen Haushalt, da wird eins deutlich, diese Bundesregierung lässt auf Worten Taten folgen. Diese Bundesregierung redet nicht nur über Wohnungsbau. Wir nehmen dafür Milliarden in der Hand, um diesen auch kräftig anzukurbeln. Und wir stellen für 2027 sehr, sehr große Mengen an zusätzlichem Geld zur Verfügung. Ich gucke auf die Städtebauförderung, da geben wir 1,2 Milliarden aus. So viel haben wir in den letzten 50 Jahren nicht ausgegeben. Und wenn ich da zum Beispiel bei mir in meinem Wahlkreis schaue, da haben wir 6 Kommunen, da fließen 6,4 Millionen hinein und wir haben 300 Wahlkreise. Und dann wissen Sie, was in Deutschland passiert. Und aus dem Sondervermögen gibt es zusätzlich 2 Milliarden für die Bauförderung und für den sozialen Wohnungsbau nehmen wir zusätzlich nur allein als Bund 5 Milliarden Euro in die Hand. Und davon fließt insbesondere 1 Milliarde für Studierende und Auszubildende in die Wohnheimplätze. Und ich meine, das ist eine sehr, sehr gute Zahl. Aber das ist nicht nur entscheidend, dass wir Geld bereitstellen. Entscheidend ist, was tatsächlich daraus entsteht. Und deshalb blicke ich auf das, was wir bereits mit unserer Förderpolitik erreicht haben. Im letzten Dezember haben wir gemeinsam eine echte Breitenförderung eingeführt. Mit der EH55-Förderung fördern wir den aktuellen Neubaustandard mit günstigen Krediten. Und seitdem haben wir über 45.000 Neubauwohnungen eine Förderzusage erteilt. Zum Vergleich, wir bauen derzeit pro Jahr rund 200.000 Wohnungen und ich stelle fest, mehr als jede fünfte Wohnung hierzulande wird durch diese Politik ermöglicht. Und auch der soziale Wohnungsbau, auch das ist ein echter Pfeiler bei der Bauwirtschaft geworden. Mehr als jede zehnte genehmigte Neubauwohnung ist eine Sozialwohnung. Und das zeigt deutlich, unsere Bauförderung wirkt und sie stützt den Wohnungsbau in einer schwierigen Zeit. Aber ich sage auch ganz deutlich, das kann keine dauerhafte Antwort sein. Schauen wir auf die Zahlen, auf die Quadratmeterkosten. Auch momentan kann man unter 18 Euro den Quadratmeter kaum noch rentabel bauen. Und solche Mieten können nicht Handwerker, nicht Krankenschwester oder eine junge Familie zugemutet werden. Und deshalb müssen wir die Baukosten schleunigst senken. Und das gehört zum einen, dass wir die Genehmigung deutlich beschleunigen. Und mit dem Bauturbo, Frau Ministerin, haben wir bereits einen wichtigen Schritt gemacht. Jede Kommune in ganz Deutschland kann ohne Bebauungsplan neue Wohnungen genehmigen. Und das zeigt auch Wirkung. Die Zahl der genehmigten Wohnungen ist im ersten Halbjahr so stark gestiegen wie seit einem Jahrzehnt nicht mehr. Ein Plus gegenüber 2025 von 15%. Und das zeigt wieder einmal mehr, das Ganze greift. Mit der Novelle des Baugesetzbuches wollen wir die Bauplanung vollends digitalisieren und vor allem Doppelprüfung mit Blick auf Bürokratie vermeiden. Und zudem brauchen wir einen neuen, modernen Gebäudestandard. Wir sind doch ein Land voller schlauer Architekten, Planer und Ingenieure. Und die zeigen uns, wie man kostengünstig heute Wohnungsbau vorantreibt. Nämlich gut, günstig und vor allen Dingen auch klimafreundlich. Das ist alles möglich. Und deswegen arbeiten wir gemeinsam mit dem Justizministerium am sogenannten Gebäudetyp E, wie einfach oder auch erleichtert. Und wir brauchen vor allen Dingen mehr Spielraum für diejenigen, die neue Wege gehen wollen und vor allem einfacher bauen wollen. Denn nicht jede Norm, von der man abweicht, macht eine Wohnung schlechter, aber jede unnötige Vorgabe kann sie teurer machen. Und wie viel kann man mit diesen Maßnahmen tatsächlich einsparen? Und da schauen wir auf Hamburg. Hamburg hat uns vorgerechnet, dass eine gute Planung und zügige Baugenehmigung die Baukosten um rund ein Drittel senken können. Das macht den Unterschied zwischen 18 und 12 Euro Netto-Kaltmiete. Rechnet man die Bauförderung des Bundes hinzu, geht es noch günstiger. Und lassen Sie mich an dieser Stelle auch kurz auf die Idee einer Bundesbaugesellschaft eingehen. Auch die könnte dafür sorgen, dass wir die Baukosten deutlich senken und reduzieren. Ich finde ja den Begriff Baufinanzierungsagentur besser, denn der Staat ist nicht der bessere Bauunternehmer. Der Staat kann sich jedoch deutlich günstiger Geld beschaffen als private Unternehmen. Und er kann mit Ausschreibungen zu deutlich günstigeren Baukosten zukommen lassen. Und ich sage, deswegen ist der Gedanke einer Baugesellschaft sehr, sehr richtig. Und wir sollten das miteinander weiterverfolgen. Wir arbeiten zwischenzeitlich daran, die bestehende Bauförderung deutlich moderner zu gestalten. Denn wir können nicht erwarten, dass Bauwillige sich dadurch einen Förderdschungel kämpfen. Und genau deshalb reformieren wir in 2027 die gesamte Bauförderung der KfW-Bank. Künftig soll nach dem Baukastenprinzip funktionieren. Wer die Anforderungen erfüllt, kann mehrere Förderbausteine nutzen. Und mir ist dabei wichtig, dass bereits die Basisförderung attraktiv und zugänglich ist. Für mich heißt, wer Förderung will, muss Anforderungen erfüllen. Die müssen aber auch in der Breite erreichbar sein. Und eins ist für uns als Union auch klar. Eigentum muss ein zentraler Baustein im Förderbaukasten sein. Gerade junge Familien brauchen eine attraktive Unterstützung auf dem Weg in die eigenen vier Wände, so wie wir es im Koalitionsvertrag auch entsprechend festgehalten haben. Und das bitte auch mit Zahlen hinterlegen, um erneut auf Worte auch Taten folgen zu lassen. Lassen Sie mich zum Abschluss noch ein Thema ansprechen: den barrierefreien Umbau. Manchmal entscheidet eine kleine bauliche Veränderung darüber, ob jemand selbstbestimmt zu Hause bleiben kann. Denn das wünschen sich die allermeisten älteren Menschen, möglichst lange zu Hause in ihren vier Wänden zu bleiben. 2025 haben wir die Förderung deshalb wieder eingeführt. Die Nachfrage war groß. Und deshalb bin ich dafür, dass wir auch in 2027 neue Mittel dafür bereitstellen. Und da sollten wir hier und da gerade bei diesem Punkt noch etwas nachbessern. Ich sage Frau Ministerin Huppertz herzlichen Dank für die Vorlage. Und ich weiß, dass wir das mit den Kollegen der AG, mit der SPD und mit der CDU-CSU hier zu einem guten Bauhaushalt für Bauen und Wohnen machen werden. Vielen Dank für Ihre Aufmerksamkeit.
1: Für Bündnis 90 Die Grünen darf ich Lisa Paus das Wort erteilen.

0: Herr Präsident, meine Damen und Herren, Demokratie braucht eine gemeinsame Wirklichkeit, einen unbestrittenen Boden an Tatsachen. Und das Gefährlichste an Ihnen von der AfD, das ist nicht einmal, dass Sie menschenverachtende Ideologie vor sich hertragen, sondern Ihr organisiertes Zerstören von Vertrauen, von gemeinsamem Wissen darüber, was wahr und was falsch ist. Sie schämen sich ja nicht einmal, wenn Sie beim Lügen erwischt werden. Und dagegen klar und hart zu stehen, das ist die Pflicht aller Demokratinnen. Umgekehrt verpflichtet es Union, Grüne, Linke und SPD aber eben auch zu etwas, nämlich ehrlich zu sein, viel ehrlicher zu reden über das, was ist. Und ich fand es bemerkenswert, was der SPD-Generalsekretär Tim Küssendorf hier gestern gesagt hat, an diesem Pult. Er hat gesagt, es passt einfach nicht mehr zusammen, auf Wahlplakate zu schreiben für bessere Bildung, einfach so, als wenn nichts wäre, und das, obwohl man bereits Jahrzehnte regiert und gleichzeitig weiß, dass die PISA-Ergebnisse Jahr für Jahr schlechter werden. Wie sollen sich die Wählerinnen und Wähler da nicht veralbert vorkommen? Tim Küssendorf hat recht. Und leider ist es in der Wohnungspolitik genau dasselbe. Was wir bisher gehört haben von Ihnen, Frau Huberts, von Ihnen, Herr Knörich, ist genau dasselbe. Berlins Straßen sind gerade tapeziert mit Versprechen, Wohnen bezahlbar machen, Mieten deckeln gegen Abzocke, das ist von der SPD, oder auch schneller bauen von der CDU. Und wie ist aber gerade die Wirklichkeit in dieser Stadt, die von CDU und SPD regiert wird? Die Angebotsmieten sind in den vergangenen 10 Jahren um 85,2% gestiegen, von 8,50 Euro auf 15,74 Euro. Über 48.000 Wohnungen sind zwar gerade genehmigt, und darauf haben Sie auch gerade noch hingewiesen, wie toll das ist, aber sind eben nach wie vor nicht gebaut. Es wird nicht mal angefangen. 30.000 Sozialwohnungen hat Berlin hingegen seit 2016 verloren, und weitere 42.000 Wohnungen werden aus der Bindung fallen bis 2035. Kein Wunder also, dass inzwischen 500.000 Haushalte in Berlin, Familien, RentnerInnen, Studierende, Auszubildende, mehr als 40% ihres Einkommens für die Miete zahlen müssen. Diese Lücken zwischen Versprechen und Realität, sie sind eben so riesengroß spürbar, jeden Tag. Und was machen Sie, Frau Huberts? Sie versprechen ebenfalls unverdrossen neue, tausende bezahlbare Wohnungen, obwohl Sie wissen, es werden gerade sogar weniger gebaut statt mehr. Obwohl Sie wissen, Wohnungsnot und Mieten steigen weiter. Und in Ihrer Not lassen Sie sogar seit Monaten ein Versprechen als Phantom durch die Republik geistern, die Bundeswohnungsbaugesellschaft. Im März zum ersten Mal erwähnt, seitdem nur Fragen und praktisch keine Antworten. Außer eine, ja, dafür bräuchte es eigentlich eine Grundgesetzänderung. Tja, wo die herkommen soll, wenn die Union, die gleichzeitig sagt, mit den Stimmen der Linksfraktion, machen wir nicht, auch darauf keine Antwort. Dafür im Juli einen neuen Beschluss des Koalitionsausschusses. Konzept, Fehlanzeige nach wie vor, kommt vielleicht eventuell im Herbst. Welcher Bürger soll sich da noch ernst genommen fühlen, meine Damen und Herren? Und Frau Huberts, Sie belassen es dabei ja nicht, sondern Sie verschärfen die Situation sogar für Mieterinnen und Mieter, indem Sie das Einzige, was den Menschen aktuell hilft, Sie könnten natürlich auch das Mietrecht tun Sie auch nicht wirklich, das Einzige, was den Menschen aktuell hilft gegen steigende Mieten, nämlich das Wohngeld, genau das wird fast um die Hälfte gekürzt. 1,5 Milliarden Euro von Bund und Ländern weniger für Kinder, für Familien und für Rentner. Und das ist absurd, meine Damen und Herren. Nehmen wir meine Familie in meinem Wahlkreis, nennen wir sie Schulze. Die vierköpfige Familie zahlt für ihre 4-Zimmer-Wohnung in Berlin-Charlottenburg inzwischen durchschnittlich 1.800 Euro kalt. Beim Bruttoeinkommen von 4.500 Euro sind das natürlich über 40% ihres Einkommens für die Miete. Und was diese Familie eben gerade noch über Wasser hält, das ist genau das Wohngeld, was sie bekommen, 160 Euro im Monat. Und genau das wird jetzt von Ihnen gekürzt, und so verliert diese Monat genau das, die Familie genau das, fast 2.000 Euro im Jahr. Das ist die harte Wirklichkeit gerade in Berlin, die Sie noch weiter verschärfen. Und wie sieht es beim Klimaschutz aus? Wir erinnern uns, Hitze, Sommer. In der Neuköllner Heideck-Siedlung hingen in diesem Sommer dicke Tücher in den Fenstern. In den Wohnungen stand die Hitze bis zu 50 Grad, kein Meter Schatten. Ich rechne es Carsten Schneider und Herrn Klingbeil hoch an, dass sie sich wenigstens geäußert haben, anders als der Kanzler, der hat ja gar nichts gesagt. Aber was war die Ankündigung? Sie sind für eine Gemeinschaftsaufgabe Klimaanpassung. Ja, da sind wir Grüne sofort dabei, aber nur auch dafür braucht es eine Grundgesetzänderung. Und wiederum, was machen Sie konkret? Konkret machen Sie exakt das Gegenteil. Das Programm für Klimaanpassung urbaner und ländlicher Räume bekommt im Jahr 2027 genau 0 Euro neues Geld. Das Programm energetische Stadtsanierung genau 0 neue Bewilligungen. Im Sondervermögen streichen Sie außerdem 1,4 Milliarden Euro für klimafreundliches Bauen. Und das ausgerechnet jetzt, wo bundesweit nur noch 185.000 Wohnungen im Jahr entstehen und allein in Berlin 58.000 Wohnungen fehlen. Deswegen, Frau Huberts, ich habe eigentlich nur eine einzige Bitte: Reden und Handeln und Wirklichkeit wieder zusammenbringen.
1: Und hier kommt
0: dieses
1: die Bitte,
0: sich besoffen reden schafft Frau einfach einen Abgeordnete. Viel zu großen Kater. Tim Klussendorf hat recht, Frau wir brauchen Abgeordnete. Weniger Versprechen und mehr Plan. Herzlichen Dank.
1: Für die Fraktion Die Linke darf ich Sascha Wagner das Wort erteilen.
2: Sehr geehrter Herr Präsident, sehr geehrte Damen und Herren, für Millionen Menschen in unserem Land ist eine bezahlbare Wohnung längst keine Selbstverständlichkeit mehr. Familien finden keine ausreichend großen Wohnungen. Auszubildende können ihre Lehrstelle nicht antreten, weil sie am Ausbildungsort kein bezahlbares Zimmer finden. Ältere Menschen bleiben in ungeeigneten Wohnungen, weil barrierefreier Wohnraum fehlt und immer mehr Menschen sind von Wohnungslosigkeit bedroht. Erst vor wenigen Tagen hat der Deutsche Mieterbund die Wohnungskrise als Sozialstaatskrise bezeichnet. 29% der Mieterinnen und Mieter sorgen sich inzwischen, ihre Wohnung künftig nicht mehr bezahlen zu können. Jeder Zweite fürchtet, keine bezahlbare Ersatzwohnung zu finden. Insgesamt fehlen rund 1,4 Millionen Wohnungen. Vor diesem Hintergrund müsste der Haushalt des Bauministeriums ein kraftvolles Signal für einen grundlegenden Kurswechsel sein. Doch davon ist dieser Entwurf weit entfernt. Ja, die Mittel für den sozialen Wohnungsbau steigen. Der Bund stellt den Ländern 2027 Programmmittel in Höhe von 5 Milliarden Euro zur Verfügung. Das Sonderprogramm Junges Wohnen wird auf 1 Milliarde verdoppelt. Das sind richtige Schritte. Aber selbst das Ministerium räumt ein, dass diese nicht ausreichen. 2025 wurden rund 42.500 geförderte Mietwohnungen geschaffen. Gleichzeitig fallen jedes Jahr etwa 55.000 Wohnungen aus der Sozialbindung. Es verschwinden also weiterhin mehr Sozialwohnungen, als neue hinzukommen. Für eine echte Trendwende wären jährlich mindestens 65.000 neue Sozialmietwohnungen notwendig. Seit Jahrzehnten erleben wir denselben teuren Kreislauf. Der Staat fördert den Bau privater Wohnungen, die für einige Jahre sozial gebunden sind. Danach laufen die Bindungen aus, die Mieten steigen und die Wohnungen werden wieder Teil des profitorientierten Marktes. Das ist keine nachhaltige Wohnungspolitik, meine Damen und Herren. Wir brauchen endlich dauerhaft gebundene Wohnungen in öffentlicher Hand, kommunaler, genossenschaftlicher und gemeinnütziger Hand. Doch ausgerechnet die sogenannte neue Wohngemeinnützigkeit bleibt in diesem Haushalt ein politisches Feigenblatt. Gerade einmal 250.000 Euro sind für Modellvorhaben vorgesehen. Damit sollen Beratungen, rechtliche Fragen und Öffentlichkeitsarbeit finanziert werden. Was fehlt, sind echte Investitionsmittel. Was fehlt, ist eine dauerhafte Förderung. Und was fehlt, ist der politische Wille, neben den großen Immobilienkonzernen endlich einen starken, gemeinnützigen Wohnungssektor aufzubauen. Auch bei der Bekämpfung von Wohnungslosigkeit klaffen Anspruch und Wirklichkeit auseinander. Aktuell leben fast 500.000 wohnungslose Menschen in kommunalen oder sozialen Unterkünften. Hinzu kommen all jene, die auf der Straße leben oder notdürftig bei Freunden und Bekannten unterkommen. Die Bundesregierung hält zwar an dem Ziel fest, Wohnungslosigkeit bis 2030 zu überwinden, doch für den nationalen Aktionsplan und die beteiligten Einrichtungen stehen nur wenige Millionen Euro bereit. Deshalb bleibt der Aktionsplan mit diesem Haushalt vor allem ein Instrument der Koordination, Beratung und Wissensvermittlung. Diese Arbeit ist durchaus wichtig, sie schafft aber noch keinen Wohnraum. Wer Wohnungslosigkeit bis 2030 wirklich überwinden will, muss Prävention, kommunale Wohnungsnotfallhilfen und einen flächendeckenden Housing-First-Ansatz endlich ausreichend finanzieren. Besonders deutlich wird die falsche Prioritätensetzung bei den Kommunen. Die Mittel im Kapitel Stadtentwicklung und Raumordnung sinken gegenüber 2026 um rund 326 Millionen Euro. Bei der klassischen Städtebauförderung gehen die tatsächlichen Ausgaben um mehr als 28 Millionen Euro zurück. Wie groß der Bedarf in den Kommunen tatsächlich ist, zeigt auch das noch relativ neue Programm zur Sanierung kommunaler Sportstätten. Für die erste Förderrunde stand ein Fördervolumen von 333 Millionen Euro bereit. Insgesamt wurden jedoch Projekte mit einem Gesamtvolumen von rund 7,5 Milliarden Euro eingereicht. Das Programm deckt damit nur einen Bruchteil des tatsächlichen Bedarfs. Hinzu kommt, dass finanzschwache Kommunen bei Bundesförderung häufig am notwendigen Eigenanteil scheitern. Der Bericht nennt fehlende Eigenmittel ausdrücklich als Grund dafür, dass zahlreiche Projekte nicht umgesetzt werden können. Gerade die Kommunen mit dem größten Bedarf werden damit systematisch benachteiligt. Deshalb müssen Eigenanteile für finanzschwache Kommunen zukünftig vollständig entfallen. Meine Damen und Herren, wir brauchen deutlich mehr Mittel für den sozialen und gemeinnützigen Wohnungsbau. Wir brauchen Wohnungen, deren soziale Bindung nicht nach wenigen Jahren wieder ausläuft. Denn Wohnen ist keine Ware wie jede andere. Eine Wohnung bedeutet Sicherheit, Schutz und gesellschaftliche Teilhabe. Sie ist der Ort, an dem Menschen leben, sich Familien gründen und alt werden. Dafür steht die Linke und dafür werden wir weiter kämpfen. Vielen Dank.
1: Ich darf für die SPD-Fraktion Hendrik Bollmann das Wort erteilen.
3: Sehr geehrter Herr Präsident, meine Damen und Herren, liebe Kolleginnen und Kollegen! In einer Haushaltswoche geht es nicht nur um Zahlen. Vor den Zahlen stehen auch grundsätzliche Fragen. Und gerade nach dem vergangenen Wochenende will ich mir etwas Zeit nehmen, um grundsätzlicher einzuleiten. Ich bin davon überzeugt, wenn wir Vertrauen in die Demokratie zurückgewinnen wollen, dann beginnt das hier im Hohen Haus. Dazu gehört für mich unter anderem auch ein realistisches Erwartungsmanagement. Reicht es, Mieten einfach nur zu deckeln? Löst allein mehr Angebot alle Probleme? Und hat der Bauturbo seit seinem Inkrafttreten wirklich dazu geführt, dass zum Thema Sprache, dass jede Freifläche seither planiert worden ist? Und Bauturbo, er wirkt, ob Sie das wollen oder nicht. Aber baupolitische Realität ist eben halt meistens auch vor allen Dingen sehr harte Arbeit, die sich lohnt. Sprache und Erwartung wieder näher an die Realität zu rücken, ist vielleicht nur ein kleiner Schritt, aber ein wichtiger. Das erlebe ich in meinen Baudialogen vor Ort in der ganzen Republik und in Bürgergesprächen immer wieder. Gönnen Sie mir deshalb diesen Mix aus Zuversicht, einem Schuss Naivität und dem Appell, arbeiten wir daran. Liebe Kolleginnen und Kollegen, es gibt erste Anzeichen, dass unsere Baupolitik wirkt. Die Zahl der Baugenehmigungen ist so stark gestiegen wie seit 10 Jahren nicht mehr. Das ist ein wichtiges Signal. Aber eine Baugenehmigung schafft noch keine Wohnung. Und eine neue Wohnung ist noch lange keine bezahlbare Wohnung. Deshalb lautet die entscheidende Frage nicht nur, wie viel bauen wir, sondern für wen bauen wir und wer kann sich das Wohnen leisten? Auch hier gilt, es gibt keinen einzigen, den einen Zaubertrick. Wir brauchen eine abgestimmte Agenda aus Fördern, Vereinfachen und Schützen. Und die verfolgen wir als Koalition. Erstens zum Fördern. Wir stärken den sozialen Wohnungsbau im kommenden Jahr noch einmal um 500 Millionen Euro, denn bezahlbarer Wohnraum entsteht nicht von allein. Er braucht Förderung und langfristige Bindung. Besonders wichtig ist für mich als früheren Berufsschullehrer das Wohnen für junge Menschen. Wer eine Ausbildung oder ein Studium beginnt, darf nicht daran scheitern, eine bezahlbare Wohnung zu finden. Hohe Wohnkosten sind längst auch ein Standortnachteil für Unternehmen. Deswegen ist es richtig, die Mittel für junges Wohnen von 500 Millionen auf 1 Milliarde Euro zu verdoppeln. Und wir halten die Städtebauförderung auf hohem Niveau. Denn gute Wohnungspolitik bedeutet mehr als vier Wände. Es geht um lebenswerte, grüne und klimaresiliente Quartiere. Zweitens, vereinfachen und Kosten senken. Wir brauchen schnellere Verfahren, ein Bauturbo, der vor Ort hilft. Und das tut er auch. Das merken wir überall bei den Kommunen, die uns das zurückspiegeln. Einfache Förderverfahren für Kommunen und geringe Baukosten. Dazu gehört für mich auch zentral ein funktionierender Gebäudetyp E. Denn hohe Fördersummen helfen nur dann dauerhaft, wenn wir zugleich wieder günstiger bauen. Drittens, Mieterinnen und Mieter schützen. Dazu gehören ein starkes Mietrecht. Da sind wir gerade intensiv mit dem Mietenpaket 2 und der Kommission entsprechend dran. Ein wirksames kommunales Vorkaufsrecht im Rahmen der BauGB-Novelle und Schutz von Mietwohnungen vor ungeregelter Umwandlung. Und deshalb bereitet uns auch die geplante Kürzung beim Wohngeld große Sorgen. Wohngeld hilft Menschen mit kleinen und mittleren Einkommen, ganz konkret ihre Wohnung bezahlen zu können. Deshalb setzen wir uns als Sozialdemokratinnen und Sozialdemokraten dafür ein, die bisherige Förderung stabil zu halten. Liebe Kolleginnen und Kollegen, in einer Baukrise und bei schwierigen öffentlichen Haushalten sind einfache Rezepte verlockend. Gutes Erwartungsmanagement erzeugt vielleicht keine Jubelstürme und bedient auch keine Algorithmen, aber es kann Vertrauen schaffen. Als früher Ratsherr der Haushaltssicherungskommune Herne weiß ich, Politik besteht oft genau aus diesen Mühen der grauen Realität. Diesen Mühen stellen wir uns in der Koalition an der Seite von Ministerin Huberts. Glück auf!
1: Nach dem Feuerwerk an Argumenten, mein Feuerwerk an Gratulation. Der Kollege Bollmann hat Geburtstag. Herzlichen Glückwunsch zum Geburtstag. Ich darf für die AfD-Fraktion Caroline Bachmann das Wort erteilen.
4: Herr Präsident, meine Damen und Herren! Es mag Sie überraschen, dass ausgerechnet ich als Mitglied im Bauausschuss das sage, aber das Bauministerium ist völlig überflüssig. Dieses Ministerium verwaltet ein Budget von 7,5 Milliarden. Das sind gerade einmal 1,3% des gesamten Bundeshaushalts. Aber es verursacht überflüssige Kosten und Aufwand und erreicht über Jahre schon seine Ziele nicht. Übrigens haben alle Aufgaben früher andere Ministerien einfach so miterledigt. Mittlerweile beschäftigt das Bauministerium aber 500 Mitarbeiter, über 100 mehr als zur Gründung vor 5 Jahren. Für 2027 planen sie Ausgaben für Verwaltung und Personal von 250 Millionen Euro. Mehr Stellen, mehr Verwaltung ohne spürbares Ergebnis. Das Bauministerium ist ein einziger Kostenfaktor. Wenn Sie also tatsächlich am Baugeschehen etwas tun wollen, dann schließen Sie das Ministerium einfach und bauen mit den Einsparungen jedes Jahr 3 neue Brücken. Mit den ersten 100 Millionen Euro fangen Sie am besten gleich in Dresden an und bauen die Corolla-Brücke wieder auf. Denn eins muss doch gelten: Ein Ministerium darf kein Selbstzweck sein. Entscheidend ist, was am Ende gebaut wird und was bei den Bürgern und Kommunen ankommt. Ihre Vorgängerin, Frau Geiwitz, wollte schon 400.000 Wohnungen jedes Jahr fertigstellen. Das hat nicht geklappt. Die Anzahl der gebauten Wohnungen ging von Jahr zu Jahr weiter zurück. 2025 wurden 200.000 Wohnungen fertiggestellt. Das sind weniger als seit 2012. Durch Ihre alle verfehlte Politik fehlen heute fast 2 Millionen Wohnungen in Deutschland. Und hinter all diesen Zahlen stehen Menschen. Bürger, die trotz Arbeit keine bezahlbare Wohnung in der Nähe ihres Arbeitsplatzes finden. Und Familien, die für Wohneigentum immer weiter außer Reichweite gerät. Und genau für diese verfehlte Politik auf allen Ebenen haben die Menschen sie in Sachsen-Anhalt abgewählt. Und auch in Mecklenburg-Vorpommern und bald in ganz Deutschland werden Sie alle Ihr blaues Wunder erleben. Und ja, Sie, Frau Huberts, Sie wollten ja zu Beginn Ihrer Bauministerkarriere die Bagger drehen lassen und den Bau beschleunigen. Und ja, auch das hat nicht geklappt. Doch der entscheidende Punkt bleibt: Mehr Verwaltung baut keine Wohnungen. Wir brauchen eine Politik, die endlich die Ursachen in den Betracht zieht. Bauen muss einfacher werden, bauen muss schneller werden und bauen muss wieder bezahlbar werden. Nicht nur in Worten, sondern ganz tatsächlich. Und dafür müssen wir Bürokratie, ideologische Vorschriften und Abgaben reduzieren. Und ja, besonders schwer im Herzen liegt mir, dass Sie sich trotz Zuständigkeit nicht schützend vor unsere Kommunen stellen. Sie sehen zu, wie die Kommunen weiter vom Bund belastet werden und mit Almosen abgespeist werden. Wir müssen endlich das grundgesetzlich verankerte Konnexitätsprinzip wieder ernst nehmen. Und wir müssen den Kommunen Freiheit und die finanzielle Möglichkeit geben, selbst zu entscheiden und zu investieren, ohne permanente Bevormundung aus dem Bund. Sie sehen also, Wir brauchen von Grund auf eine andere Politik. Wir brauchen Freiheit für unternehmerische Entscheidungen. Wir brauchen Freiheit von bürokratischen Zwängen. Und wir brauchen eine positive Vision von Deutschland. Und dafür stehen wir von der Alternative für Deutschland gerne bereit.
1: Für die CDU-CSU-Fraktion darf ich Michael Kiesling das Wort erteilen.
5: Ja, sehr geehrter Präsident, meine sehr geehrten Kolleginnen und Kollegen, wir beraten heute den Haushalt 2027 für unser Bauwohnministerium und auch für die Stadtentwicklung. Ich bin froh mit Frau Huberts, dass wir eine Ministerin haben, ein Bauministerium haben, was wieder bauen will, was den Bau vorantreibt und was sich auch für das Wohnen und die Stadtentwicklung einsetzt. Und das zeichnet sich auch wieder in dem Haushalt. Die Vorlage, die Sie gemacht haben, vielen herzlichen Dank. Sicherlich wird uns als Parlamentarier das eine oder andere noch einfallen, wo wir vielleicht verbessern können. Aber unterm Strich sind wir dort auf dem richtigen Weg. Denn eins ist auch klar. Wir investieren in bezahlbaren Wohnraum, wir investieren in unsere Städte und Gemeinden, wir sorgen für klimafeste Quartiere und auch für eine moderne kommunale Infrastruktur, meine Damen und Herren. Das ist das, was unser Bauministerium macht und deshalb ist es nicht überflüssig. Klar kann man mit viel Geld machen, aber man kann auch mit Regeln und Erleichterungen im Baugesetzbuch zum Beispiel auch dafür Sorge tragen, dass leichter gebaut wird. Und darum ist es gut, dass wir ein Bauministerium haben und den Fokus auf den Bau richten. Denn wir brauchen dringend Wohnraum. Und es klappt nur, wenn wir entsprechend sanieren können, umbauen können und auch neu bauen können, meine Damen und Herren. Natürlich steht das Ministerium auch unter Konsolidierungsdruck, keine Frage. Aber dennoch haben wir 7,5 Milliarden Euro, fast stabil für nächstes Jahr 2027. Und die politischen Schwerpunkte wurden ja schon genannt. Es ist der soziale Wohnungsbau auf knapp 5 Milliarden Euro, eine Milliarde mehr. Und wir sehen, dass dies ankommt. Und wenn wir sehen, was in der letzten Zeit auch gebaut wurde, dann wurde viel der soziale Wohnungsbau auch wieder vorangetrieben. Und es wird besser, denn auch die Länder entsprechend mit dazugeben. Wir sind hier auf einem Rekordniveau im Vergleich zu den letzten Jahren. Hinzu kommen natürlich noch Sondervermögen, die wir mit 637 Millionen in den Wohnungsbau investieren und vom Sondervermögen Infrastruktur. Und flankieren tun wir das Ganze mit Maßnahmen, wie zum Beispiel den Gebäudetyp E, wo wir sagen, wir wollen wieder kostengünstiger bauen auf einen vernünftigen Format. Herzlichen Glückwunsch an die Grünen, Sie haben es letzte Legislaturperiode nicht geschafft. Wir werden daran arbeiten und schauen, dass wir den Gebäudetyp entsprechend auch einsetzen können. Denn es geht nämlich darum, einfacher und schneller zu bauen. Und das haben wir bewiesen, dass es funktioniert. Wir haben zwei Gesetzesänderungen auf den Gehweg gebracht. Das eine war der Bauturbo, um möglichst schnell einfacher Baurecht zu schaffen und bauen zu können. Und jetzt sind wir in der zweiten Stufe mit dem Baugesetzbuch, um dort weitere Erleichterungen herbeizuführen, damit wieder einfacher und schneller Baurecht geschaffen wird und auch gebaut werden kann, aber auch das ganze Thema Klima mit entsprechend berücksichtigt wird.

0: Wohngeldes für den sozialen Kern auch aufrechterhalten können. Meine Damen und Herren, glaube ich, schon wichtig, dass wir zweidimensional denken, dass wir denen Leute helfen, die jetzt Hilfe brauchen, und langfristig, dass wir das Angebot an Wohnraum verbessern mit unseren Maßnahmen, wie zum Beispiel den sozialen Wohnungsbau. Als Kommunalpolitiker, der ich bin, ehemaliger Bürgermeister, ist natürlich auch wichtig, dass das Thema Städtebauförderung auch nicht in den Hintergrund gerät. Und es tut es nicht. Wir steigen auf 1,2 Milliarden Euro ein im Jahr 2027. Und es sind 200 Millionen Euro mehr als wir in diesem Jahr, meine Damen und Herren. Und wer vor Ort unterwegs ist, sich die Gemeinden anschaut, die Städte anschaut, da sieht man, was man alles mit Städtebauförderung erreichen kann, wie man schöne Ortskerne wiederbeleben kann, wie man Klimaresilienz arbeiten kann. Und vor dem ist es wichtig, dass auch das funktioniert, damit die Städte sich auch in Zukunft gestalten können und selbstbestimmt sagen, wie will ich mich entwickeln. Und da ist die Städtebauförderung ein gutes Werkzeug, denn auch unsere Städte müssen neben den ganzen Herausforderungen attraktive Stadtkerne auch in Zukunft Klimaresilienz werden. Und da leisten wir einen Beitrag mit der Städtebauförderung. Was hinzukommt, sind Unterstützungen für Sanierung und kommunale Einrichtungen, Sport, Jugend und Kultur. Und gerade die kleineren Kommunen sind auf solche Hilfen angewiesen, dass man sanierte Sporthallen hat, dass man ein modernes Jugendzentrum hat, dass man klimafeste Marktplätze hat. Sie haben es angesprochen, Thema Beschattung und so weiter, dass wir keine abstrakten Haushaltspositionen haben, sondern mit diesem Städtebau ganz unmittelbar den Lebensmittelpunkt unserer Bürgerinnen und Bürger verbessern wollen. Und das tun wir auch damit. Meine Damen und Herren, wir investieren dort, wo Investitionen notwendig sind. Und wir sparen dort, wo Einsparungen möglich sind. Und wir setzen klare Prioritäten dort, wo unser Land diese braucht. Und entscheidend bleibt aber über diesen Etat hinaus: Die öffentliche Hand alleine wird den großen Wohnungsbedarf nicht decken. Die meisten neuen Wohnungen werden auch in Zukunft von privaten Bauherren und Gesellschaften gebaut werden. Und deshalb steht über allem: Bauen, Vermieten, Wohnen muss sich rechnen. Sonst nimmt niemand Geld in die Hand, um in Zukunft in Bau und Wohnungen zu investieren. Ich wünsche uns viel Spaß bei den Beratungen. Ich bin sicher, wir kriegen einen guten Haushalt hin. Und bedanke mich fürs Zuhören und natürlich für die Beratungen, die anstehen.
1: Wir hören Mayra Frisema für Bündnis 90 Die Grünen.
2: Ja, Herr Kiesling, Klimaschutz, Umbau, Sanierung, das sind ganz unsere Worte. Vielleicht sollten Sie einfach die Fraktion wechseln, da sind wir einer Meinung. Jetzt aber zu meiner Rede. Ich finde, man kann sagen, täglich grüßt das Murmeltier, denn jede Sitzungswoche kommt hier irgendjemand ans Rednerinnenpult und sagt, Wohnen in Deutschland ist unbezahlbar geworden. Lars Klingbeil hat Dienstag mit seiner Einbringungsrede zum Haushalt gesagt, bezahlbare Wohnungen, das ist eine der drängendsten Fragen unserer Zeit. Aber ganz ehrlich, ich frage mich, machen diese Floskeln noch irgendwas mit Ihnen? Ich finde, wir sind längst über diesen Punkt hinaus, denn die Wohnungskrise ist längst zu einer existenziellen Krise in diesem Land geworden. Und dieser Haushalt, der liefert leider keine Antworten auf diese Krise, denn Ihre Antworten sind massive Kürzungen beim Wohngeld, und das ist Ihre Priorität. Während der Bundeskanzler kurzerhand seinen Urlaub einfach verlängern kann und die Bevölkerung regelmäßig zu mehr Fleiß ermahnt, kann jeder zweite wohngeldempfangende Haushalt sich nicht mal eine einzige Woche Urlaub leisten. Man hat das Gefühl, dass allein die Ankündigung von diesen Kürzungen gar nicht bei Ihnen angekommen ist, was das bei den Menschen auslöst. Und ich sage es Ihnen gerne, das ist Wut, und das ist vor allem die Angst davor, in Wohnungslosigkeit zu geraten. Und das ist im Übrigen auch eine Herausforderung, der Sie nicht gerecht werden. Da müssen Sie nur einmal aus Ihren Bürofenstern hinausschauen. Und dann können Sie sehen, was Wohnungslosigkeit für die Menschen in diesem Land bedeutet. Laut einer Expertise vom Paritätischen Gesamtverband bewahrt das Wohngeld allein 350.000 Menschen direkt vor Armut. Und natürlich ist es so, dass wir diese Leistungen im Idealfall gar nicht als solche brauchen sollten. Aber die Realität ist doch eine andere, und Sie können doch nicht einfach den Menschen den Anspruch streichen und dadurch denken, dass Sie eine andere Realität schaffen. So funktioniert Politik nicht. Wie viele Weckrufe brauchen Sie denn eigentlich noch, um endlich zu verstehen, dass allein das Bauen von nur neuen Wohnungen, die dann vielleicht in ein paar Jahren fertig stehen, nicht reicht? Dass das Anheben der Wohnkostenpauschale im BAföG nicht ausreicht und sich Menschen in Ausbildung trotzdem kein WG-Zimmer in den Großstädten leisten können? Und deshalb, damit die Kosten auf staatlicher Seite für Wohngeld und auch für Wohnkostenpauschale, damit die sinken können, ohne dass die Menschen davon weiter betroffen werden, müssten doch vor allen Dingen die Mieten sinken.

0: notwendig ist, da muss gleichzeitig der Sozialstaat auch diese Unterstützung gewährleisten. Nehmen Sie also endlich die Kürzung beim Wohngeld weg und zurück. Ich kann Ihnen versichern, dass wir im Bundesrat einen Widerstand dagegen organisieren. Und ganz ehrlich, die SPD-Länder sind vielleicht sogar vorne mit dabei. Und gestatten Sie mir auch noch eine Aussage zur aktuellen PISA-Studie. Denn es ist klar geworden, dass der Bildungserfolg von Kindern immer noch sehr an den finanziellen Ausgangslagen der privaten Eltern damit zu tun hat. In 70% der wohngeldempfangenden Familien leben Kinder. Sie streichen zusätzlich den Kindersofortzuschlag von 25 Euro, der vor allen Dingen armen Kindern in armen Familien zugutekommt. Und deshalb, ganz im Sinne der jungen Menschen, kürzen Sie uns die Zukunft nicht weg. Vielen Dank.
1: Für die Fraktion Die Linke darf ich Sarah Miro das Wort erteilen.
2: Sehr geehrter Präsident, sehr geehrte Damen und Herren! Als Linke werden wir uns mit aller Entschiedenheit dafür einsetzen, dass dieser Haushaltsplan so nicht verabschiedet wird. Denn als Koalition von Union und SPD setzen Sie vollkommen falsche Prioritäten und Sie leisten damit Vorschub für den Aufstieg der AfD. Warum? Sie kürzen bei Menschen mit geringem Einkommen, während Sie zeitgleich Milliarden Euro an Steuergeldern für Besserverdienende vergeuden. Und das nennt sich im Übrigen Dienstwagenprivileg und belegt eindrücklich, dass Sie das Problem nicht verstanden haben. Sie versuchen sogar, den Menschen die Mini-Entlastung bei der Einkommensteuer als großen Wurf zu verkaufen, während Sie Vermögende schon die Gesundheitsversorgung kaputt sparen und die Rente sehenden Auges an die Wand fahren. Und was präsentieren Sie in diesem Haushalt? Sie vollziehen einen regelrechten Kahlschlag beim Wohngeld. Ist es Ihnen tatsächlich egal, dass Sie damit in erster Linie Alleinerziehende, Familien und Menschen mit kleiner Rente treffen werden? In vielen der Wohngeldhaushalte leben Rentnerinnen und Rentner. Erst letzte Woche alarmierte der aktuelle Statistikbericht der Bundesarbeitsgemeinschaft Wohnungslosenhilfe, dass gerade ältere Menschen zunehmend auf Hilfe in Wohnungsnotfällen angewiesen sind. Und trotzdem beschließen Sie von Union und SPD diese drastischen Kürzungen beim Wohngeld. Für Hunderttausende Senioren ist das Wohngeld die letzte Rettung vor einer Zwangsräumung. Diese überlebenswichtige Unterstützung zu streichen bedeutet, ältere Menschen direkt in die Wohnungslosigkeit zu drängen. Aber ich sage Ihnen, wer sein Leben lang für diese Gesellschaft gearbeitet hat, der darf im Alter nicht vor die Tür gesetzt werden. Denn Wohnen ist ein Menschenrecht, und zwar für alle Menschen. Viele hatten sich auf die Ampel verlassen, als sie vor 3 Jahren mit den Wohngeldreformen den Kreis der Leistungsberechtigten erweitert haben. Durch ihre Kehrtwende und die massiven Einschnitte werden diese Menschen im Ruhestand nun sehr bald in der Grundsicherung landen. Und damit schüren sie Existenzängste. Sie untergraben das Vertrauen in den Rechtsstaat sowie in die demokratischen Institutionen, während sich die Superreichen in dieser Gesellschaft die Taschen voll machen. Und sie wundern sich allen Ernstes noch darüber, dass diese menschenverachtende AfD immer stärker wird. Machen Sie doch endlich eine Politik, die den Alltag der Menschen verbessert, statt die Menschen immer wieder vor den Kopf zu stoßen. Liebe Kolleginnen und Kollegen der SPD, wie können Sie als Sozialdemokratinnen das Wohngeld kürzen, während Luxuskarossen weiterhin mit Milliarden Euro subventioniert werden? Ist Ihnen die steuerliche Besserstellung von Vorstandsfahrzeugen wirklich wichtiger als das Dach über dem Kopf einer Alleinerziehenden und ihrer Kinder? Fassen Sie sich ein Herz. Treten Sie als Koalition zusammen und beweisen Sie den notwendigen Mut. Besteuern Sie doch endlich Multimillionäre und Konzerne dieses Landes, statt die Kommunen, die soziale Infrastruktur und vor allem die Menschen in diesem Land kaputt zu sparen. Also wie wäre es denn endlich? Setzen Sie doch einen wirksamen bundesweiten Mietendeckel ein. Wie wäre es mit echten Investitionszuschüssen für eine gemeinwohlorientierte Wohngemeinnützigkeit? Warum stärken Sie nicht jene Instrumente, von denen Sie ganz genau wissen, dass sie spürbare Entlastung bringen? Den altersgerechten Umbau, damit Menschen würdevoll in den eigenen vier Wänden alt werden können, den streichen Sie ein. Die demokratische Beteiligung bei Bauvorhaben, die schränken Sie ein. Eine verlässliche Finanzierung konkreter Maßnahmen gegen Wohnungslosigkeit, hier ducken Sie sich weg. Und das ist doch unerträglich. Ich fordere Sie auf, auch im Namen der vielen Wohlfahrtsverbände, Initiativen und Betroffenen, kehren Sie um von diesem Irrweg. Überdenken Sie die Prioritäten in Ihrem Haushalt, denn wenn Sie nicht Abermilliarden in die Aufrüstung pumpen würden, während Sie gleichzeitig auf dringend benötigte Steuereinnahmen von Spitzenverdienern verzichten, dann bräuchten Sie auch nicht mit geheucheltem Bedauern die Abrissbirne an den Sozialstaat ansetzen. In diesem Sinne handeln Sie im Interesse derer, die dieses Land am Laufen halten, und überdenken Sie Ihren Haushalt.
3: Vielen Dank. Verehrte Kollegen, bevor wir die Aussprache fortsetzen, möchte ich zur Aussprache zum Einzelplan 16 gestern zurückkommen. Dort gab es Irritationen wegen der Rede des Kollegen Georg Schröter. Er hatte 7 Minuten bekommen, hatte das Gefühl, dass es zu kurz ist. Wir haben nachgeschaut und es gab ein Problem bei der Uhr und er hat statt 7 Minuten 4 Minuten hier sprechen dürfen. Wir bedauern das und bitte ihm auch das auch auszurichten, und wir würden es ihm auch sagen, wenn er hier wäre. Ansonsten holen wir das nach. So was passiert mal. In der Regel fällt das dem Vorsitz auf. Ist in dem Fall nicht passiert. Wir setzen das fort, dass wir uns verbessern, wie alle anderen auch. Der nächste Redner ist Rupert Stüwe, Verzeihung, von der Sozialdemokratie.
4: Herr Präsident, werte Frau Ministerin, werte Kolleginnen und Kollegen, wir behandeln hier den Haushaltsplan eines Ministeriums, was übrigens in dieser und ähnlicher Form seit Gründung der Bundesrepublik 1949 existiert. Und liebe Frau Bachmann, wenn man immer nur von der guten alten Zeit redet, dann sollte man auch ein bisschen Ahnung haben von der guten alten Zeit. Was ich gut finde an diesem Haushaltsentwurf, dass wir eine klare Strategie sehen, wie wir bezahlbares Wohnen in Deutschland wieder schaffen werden. Und dazu gehören ja 3 Sachen. Wir brauchen auf der einen Seite eine Förderung, und deswegen erhöhen wir die Mittel für den sozialen Wohnungsbau deutlich. Insgesamt stellen wir den Ländern 5 Milliarden Euro dafür zur Verfügung. Das ist eine wirkliche Antwort auf eine sozialpolitische Notlage. Zweitens, oder dazu will ich nicht vergessen, dass wir eben nicht nur in den sozialen Wohnungsbau investieren, auch die Mittel natürlich für den privaten Wohnungsbau bereitstellen. Aber eins ist mir besonders wichtig, dass wir in diesem Haushalt mit 15 Millionen Euro einen Schwerpunkt auf das genossenschaftliche Wohnen legen, liebe Kolleginnen und Kollegen. Denn da ist es ja so, dass wir Leuten wirklich dabei unterstützen, Wohnungen zu bauen, die langfristig sozial tragbar sind, die langfristig bezahlbar bleiben. Und wir stocken das Programm Junges Wohnen wieder auf. Wir schaffen Wohnungen für Studierende und Auszubildende. Denn wer in das Leben starten will, der soll nicht an der Unbezahlbarkeit seiner Miete scheitern. Ich finde, das ist ein richtig guter Ansatz, den wir da als Koalition fahren. Als Zweites sorgen wir dafür, dass die Regulierung nicht mehr sozialen Wohnungsbau behindert. Da haben wir schon viel gehört. Der Bauturbo ist da ein gutes Beispiel dafür. Und als Drittes setzen wir auf Innovation. Das ist ein Kapitel, das ist in diesem Haushalt extra dazugekommen. Wir haben ein Forschungskapitel gemacht. Wir haben ein Bundesbauforschungszentrum in dem Haushalt verankert. Und wir sorgen dafür, dass durch Innovation Bauen schneller, günstiger und klimafreundlicher wird. Und das, finde ich, ist ein ganz, ganz wichtiger Schwerpunkt. Und wir haben mit der Städtebauförderung auch noch mal dafür gesorgt, dass es eben nicht nur heißt, wir bauen einfach so, sondern wir gucken auch, wie das Umfeld, in das gebaut wird, wie das besser wird für die Menschen. Und wir haben schon viel darüber gehört, was das Gutes bewirken bei den Kommunen als Haushalt. Da will ich noch eine Zahl noch mal dazu sagen. Euro, den wir in die Städtebauförderung investieren, zieht 7 Euro an Investitionen nach sich. Insofern auch das eine gute Investition in die Städten und Kommunen unseres Landes. Wir brauchen mehr bezahlbare Wohnungen. Aber natürlich dürfen wir auch nicht die Augen davor verschließen, dass die Menschen auf bezahlbare Mieten im Hier und Jetzt angewiesen sind. Und da gibt es natürlich ein Thema, über das wir reden müssen in diesem Haushalt, und das ist das Wohngeld. Wir haben das Gesetz jetzt im Deutschen Bundestag und wir werden das diskutieren. Und ich würde einfach mal sagen, 3 Dinge sind mir dabei wichtig. Wenn wir nur vom Wohngeld in die Kommunen und in die Sozialhilfe verschieben, dann haben wir nichts gewonnen. Weder für die Menschen noch für den Haushalt. Als Zweites, Wenn wir bezahlbaren Wohnraum wirklich schützen wollen, dann müssen wir auch bei der Mietenregulierung etwas machen. Und auch dazu liegt ein Gesetzesvorhaben im Deutschen Bundestag. Ich finde, ohne Änderungen beim Mietrecht kann es auch keine Änderungen beim Wohngeld geben. Und als Drittes, diese Koalition stellt immer die Menschen in den Mittelpunkt, die sich mit ihrer Arbeitskraft in dieses Land einbringen oder eingebracht haben. Und diese Menschen, die dürfen nicht unter einer Wohngeldreform leiden. Auch das werden wir mit diesem Haushalt diskutieren. Ich freue mich auf die Debatte. Ich weiß, dass wir das im guten Kreis machen werden. Ich möchte mich noch einmal bei meiner Kollegin Mechthilde Wittmann bedanken für die guten Diskussionen in den letzten Haushalten. Und ich glaube, mit dem Kollegen Jens Metzler wird es ganz genauso produktiv vorangehen. Ich freue mich auf die Debatte.
5: Vielen Dank. Der nächste Redner ist Bastian Treuheit für die AfD.
6: Sehr geehrter Herr Präsident, sehr geehrte Damen und Herren, die Mieten steigen. Immer mehr Menschen finden kein bezahlbares Zuhause. Die Wohnungsnot hat längst weite Teile unseres Landes erfasst. Inzwischen fehlen in Deutschland 1,4 Millionen Wohnungen. Das zeigt der aktuelle Baumonitor. Eine Trendwende ist nicht in Sicht. Im Gegenteil, unter Ihrer Verantwortung geht der Wohnungsbau weiter zurück. 2025 wurden lediglich 200.000 Wohnungen fertiggestellt. So wenige wie seit 2012 nicht mehr. Die Vorgängerregierung wollte noch 400.000 Wohnungen im Jahr fertigstellen. Sie dagegen, Frau Ministerin, Sie haben noch nicht einmal ein Ziel. Das ist ein Armutszeugnis. Sie können es einfach nicht. Mit jedem weiteren Tag im Amt verspielen Sie die Zukunft unseres Landes. Die Probleme liegen ja eigentlich auf der Hand. Ein Dickicht aus Bauvorschriften, Dämmvorgaben und Klimasteuern haben die Baukosten über Jahre hinweg in die Höhe getrieben. Dazu kommen politisch verursachte Rekordpreise für Energie und langwierige Planungsverfahren. Lassen Sie die Bürger mit ihrer Klimapanik einfach in Ruhe. Die Menschen wissen selbst am besten, wie sie heizen wollen und brauchen ihre Belehrungen nicht. Laut Deutschem Mieterbund hat fast jeder dritte Mieter Angst, seine Miete künftig nicht mehr bezahlen zu können. Viele müssen deshalb an anderer Stelle sparen, bei gesunden Lebensmitteln, beim Urlaub, beim Zahnersatz. So wird aus der Wohnungskrise eine soziale Krise. Und auch der Traum vom Eigenheim rückt für viele Familien in weite Ferne. Menschen, die jahrelang für die eigenen vier Wände gespart haben, ersticken an den gestiegenen Finanzierungskosten. Für immer mehr Familien endet der Traum vom Eigenheim nicht beim Bausparvertrag, sondern beim Amtsgericht. Allein im ersten Halbjahr ist die Zahl der Zwangsversteigerungen von Wohnimmobilien um mehr als 8% gestiegen. Während Mieter wie Eigentümer unter diesen enormen Belastungen leiden, wandert weiterhin jedes Jahr eine Großstadt über Asyl- und Familiennachzug nach Deutschland ein. Remigration aller illegalen Migranten würde den Wohnungsmarkt schnell und unbürokratisch entlasten. Des Weiteren wollen Sie das Wohngeld um 613 Millionen Euro in Ihrem Haushalt kürzen. Unterstützung, die viele Menschen bei ihren Energiepreisen auch brauchen. Für Regierungsbauten haben Sie dagegen genug Geld. 167 Millionen Euro für das Parlamentsviertel, 110 Millionen Euro für das Bundespräsidialamt. Den Kommunen fehlt das Geld, bei Bundesbauten sitzt es locker. Dabei wird Deutschlands Spielraum immer kleiner. Bis 2030 verdoppeln sich die Zinsausgaben des Bundes auf über 80 Milliarden Euro im Jahr. Geld, das künftig fehlen wird für Wohngeld, Wohnungsbau und Kommunen. Währenddessen wächst die Bundesverwaltung. Im Koalitionsvertrag waren noch 8% weniger Stellen angekündigt. Doch im nächsten Jahr sollen 12.000 neue Stellen geschaffen werden. Wieder einmal brechen Sie ein Wahlversprechen. Ihnen geht es nicht um Deutschland. Ihnen geht es um den eigenen Machterhalt. Und deshalb haben Sie zu Recht in Sachsen-Anhalt die Quittung bekommen, meine Damen und Herren. Diese Regierung bekommt den Wohnungsbau nicht in den Griff, den Ausbau von mehr Verwaltung dagegen schon. Am Ende zahlen die Bürger gleich dreifach. Als Mieter durch steigende Wohnkosten, als Sparer durch Inflation, als Steuerzahler für eine immer größere Bundesverwaltung. Wir als Alternative für Deutschland fordern einen grundlegenden Kurswechsel. Schluss mit immer neuen Stellen in der Bundesverwaltung. Deutschland braucht mehr Wohnungen und nicht mehr Verwaltungsstellen. Bauen muss einfacher, schneller und günstiger werden, damit mehr Wohnungen entstehen und Mieten bezahlbar bleiben. Ziel muss es sein, dass sich mehr Menschen ein eigenes Zuhause leisten können. Vielen Dank.
5: Vielen Dank.
3: Wilhelm Gebhardt von der CDU-CSU-Fraktion ist der nächste Redner.
7: Ja, Herr Präsident, meine sehr verehrten Damen und Herren, im Einzelplan 25 geht es eben auch um die Kommunen. Und für die darf ich jetzt sprechen, Kommunen am Limit. Dieser Schriftzug des bundesweiten Aktionstags der kommunalen Spitzenverbände hängt in großen Buchstaben am Gebäude der Gemeinde Ronshausen in meinem Wahlkreis. Der Bund und die Länder, also auch wir hier in Berlin, sollen endlich handeln und die finanzielle Schieflage der Kommunen wieder ins Lot bringen, so die berechtigte Forderung. Seit Jahren wachsen die Pflichtaufgaben. Laut kommunaler Spitzenverbände stemmen die Kommunen mehr als 25% der rechtlichen und staatlichen Ausgaben, erhalten aber nur ca. 14% der öffentlichen Steuereinnahmen. Das geht nicht, das muss aufhören. Demokratie beginnt vor Ort mehr denn je. Hier spüren die Menschen zuerst, ob unser Staat funktioniert. Da ist in den vergangenen Jahren einiges aus dem Gleichgewicht geraten, das wissen wir alle. Und das sagen uns auch die Kommunalverantwortlichen vor Ort fast jeden Tag. Wir müssen ins Handeln kommen, jetzt. Der erste wichtige Schritt war der Veranlassungskonnexitätsbeschluss der Ministerpräsidentenkonferenz im Juni diesen Jahres. Belastet ein Bundesgesetz Länder und Kommunen mit mindestens 200 Millionen Euro jährlich, so wird der Bund 80% der Kosten kompensieren. Das ist ein Paradigmenwechsel. Der Bund ist dadurch zukünftig deutlich stärker in der Pflicht, die eigene Gesetzgebung auf Finanzierbarkeit zu hinterfragen, weil die Städte und Gemeinden und unsere Landkreise nicht mehr gemolken werden sollen. Gut so. Hätte man das bereits vor 10 oder 15 Jahren eingeführt, wären den Kommunen viele Mehrbelastungen erspart geblieben. Dessen bin ich mir sicher. Das neue Kita-Gesetz könnte bereits der erste Anwendungsfall werden. Bis November, für Klatschen habe ich gar keine Zeit, weil ich bin, muss die Zeit einhalten. Bis November sollen Ergebnisse hinsichtlich des Bund-Länder-Kommunen-Pakts vorliegen. Die Kommunen haben große Erwartungen hinsichtlich einer ernsthaften Ausgaben- und Aufgabenkritik, um die Dynamik der Kosten- und Bürokratiespirale zu durchbrechen. Ich erwarte zudem, dass auch endlich die Förderprogrammkulisse überarbeitet wird. Die Ministerien sind zu Recht aufgefordert, die Förderprogramme zu evaluieren und zu vereinfachen. Kommunen muss es Spaß machen, Förderprogramme zu nutzen und sinnvolle Projekte vor Ort umzusetzen. Sie dürfen nicht schon bei der Beantragung solcher Programme die Motivation verlieren, weil sie an der komplexen Antragstellung scheitern, in Berichtspflichten ersticken und am Ende noch Gefahr laufen, etwas Kleingedrucktes übersehen zu haben, die eine Rückforderung des Fördergeldes nach sich ziehen kann. Die kleinen Kommunen haben häufig weder das Geld noch geeignetes oder ausreichendes Personal für diese Art der Förderprogramme. Auch das muss beendet werden. Würden Förderprogramme auf der Grundlage von Zutrauen und Vertrauen aufgebaut sein, wäre alles viel einfacher. Zudem muss auch die Anzahl der Programme verringert werden. Dadurch frei werdende Finanzmittel müssen den Kommunen über einen entsprechenden Verteilungsschlüssel zur freien Verfügung stehen. Trotz sinkenden Gesamtvolumens steigen die Mittel in wichtigen kommunalrelevanten Ausgaben. Mit dem Bundeshaushalt 2027 setzt der Bund damit den Trend der Vorjahre fort. Sozialer Wohnungsbau steigt deutlich. Das Förderprogramm Gewerbe zu Wohnen wird mehr als verdreifacht. Ein echter Mehrwert für Innenstädte mit leeren Ladenlokalen und für Menschen auf Wohnungssuche. Ich selbst bin schon mehrfach positiv darauf angesprochen worden. Ausgabensteigerungen im Bereich des Zivil- und Katastrophenschutzes. Bei der derzeitigen Sicherheitslage ein wichtiges Signal an die Kommunen. Mehr Mittel für das THW, für Sirenennetze, für Löschfahrzeuge, für Schutzräume. An dieser Stelle sei betont, dass die Kommunen im Rahmen des Operationsplans Deutschland auch klare Zuständigkeiten erwarten. Insgesamt mehr Mittel für den ÖPNV vor Ort. Das stärkt gleichwertige Lebensverhältnisse in der Stadt und auf dem Land. 76 Millionen Euro mehr für Naturschutz und Klimaanpassung, 135 Millionen Euro mehr für den Digitalpunkt 2.0 in den Schulen. Und auch in 2 Jahren ist für klimaneutrale Wärmenetze fast 1 Milliarde Euro mehr zur Verfügung gestellt worden. Wie sagte es gestern Thorsten Frey in seiner Haushaltsrede so schön, den Bürgern ist es am Ende egal, ob Bund, Land oder Kommune zuständig ist. Sie wollen Ergebnisse haben, dass die Brücke gebaut, die Straße saniert wird und Entscheidungen umgesetzt werden. Da hat er recht. So habe ich das als langjähriger Bürgermeister auch erlebt. Bei allen Bemühungen, die wir hier diskutieren, ob Veranlassungskonnexität, ob Förderprogrammstraffung und Vereinfachung oder die Ausgaben- und Aufgabenkritik, die Kommunen sind ebenso auf wirtschaftliches Wachstum angewiesen wie der Bund und die Länder, um die Einnahmesituation zu verbessern. Im Bereich der Wirtschaft, der Entwicklung der Lohnnebenkosten, der Verkehrsinfrastruktur und im Bausektor sind wir auf einem richtigen Weg, aber dürfen keinesfalls nachlassen für unser Land
8: Herr
7: und
8: Geber,
7: für
8: Sie haben
7: unsere Kommunen.
8: Zu Recht
7: Danke.
8: Gesagt, dass Sie recht hatten. Vielen Dank. Haben Sie geschafft.
7: Nach 5 Sekunden mich schon zu unterbrechen.
8: Ich hätte Sie 5 Sekunden vorher unterbrechen sollen. Vielen Dank, denn die nächste Rednerin ist Hanna Steinmüller für die Fraktion Bündnis 90 Die Grünen.
9: Sehr geehrter Herr Präsident, liebe Kolleginnen und Kollegen, liebe Bürgerinnen und Bürger, der Haushaltsentwurf, den wir heute diskutieren, er hat reale Auswirkungen auf das Leben der Menschen. Schauen wir uns das konkret an einem Haus in meinem Wahlkreis Berlin-Mitte an. Wir fangen oben unter dem Dach an, da wohnt eine Rentnerin, die gleich dreifach von ihrem Haushaltsentwurf getroffen ist. Zum einen wird ihr das Wohngeld gestrichen, zum zweiten hat sie im Sommer wahnsinnig unter der Hitze gelitten und da steht in diesem Regierungsentwurf ungefähr gar nichts drin. Die Justizministerin will mal prüfen, ob man was im Mietrecht machen will, aber ansonsten haben sie keine Antwort auf die Hitze. Und das Dritte ist, die Kinder sind mittlerweile ausgezogen und die Dame würde eigentlich gerne sich verkleinern, aber sie findet keine alternative bezahlbare Wohnung. Und auch da fällt dieser Bundesregierung leider extrem wenig ein, außer dem Förderprogramm KNN. Auch da ist die Zukunft ungewiss. Und es gäbe so viel, was Sie tun könnten, wenn Sie sich ein bisschen bemühen würden. Zum einen, wie wäre es mit einer Prämie beim Programm Altersgerecht Umbau, wenn man das Haus sowieso umbaut und das Haus oder die Wohnung teilt, dass man zusätzlichen Wohnraum schafft, dass man dafür eine Prämie oder einen Zuschuss bekommt? Oder das Thema Wohnen in allen Lebenslagen. Es betrifft alle Kommunen. Da gibt es wahnsinnig viele Debatten. Es gibt Wissen in den Kommunen. Sammeln Sie das doch. Stellen Sie Erfahrungen bereit. Nicht jede Kommune muss sich das selber ausdenken. Das wäre etwas sehr Einfaches. Heben Sie endlich diese Potenziale. Wir gehen weiter in den zweiten Stock. Da wohnt eine Familie, die unter den hohen Mieten ächzt. Die Wohnung war mal im sozialen Wohnungsbau. Da ist sehr viel Steuergeld reingeflossen. Leider sind die Bindungen befristet. Von daher steigen die Mieten jetzt wieder. Wenn Sie dauerhaft bezahlbaren Wohnraum schaffen wollen würden, gibt es dafür Lösungen. Sie heißt neue Wohngemeinnützigkeit. In Ihrem Koalitionsvertrag stehen die Investitionszuschüsse. Sie fehlen immer noch. Und sie fehlen vor allen Dingen, das ist bedauerlich, obwohl sie so viel Geld zur Verfügung haben wie keine Koalition vor ihnen. Sie haben dieses Sondervermögen, nutzen Sie es, verfeuern Sie es nicht in Strohfeuern, sondern bauen Sie für die Zukunft. Und wir gehen direkt weiter ins Erdgeschoss. Das ist eine Physiotherapiepraxis, die ist Anlaufpunkt für den ganzen Kiez, für alt und jung. Und die ist bedroht, weil die Gewerbemieten steigen. Zu lebendigen Nachbarschaften gehören die kleinen Kiezläden, gehören die Gesundheitsversorgung, die Beratungsangebote vor Ort. Und daran hängen nicht nur oder daran hängen auch Arbeitsplätze und Existenzen. Wir Grünen, wir kämpfen dafür, dass sie erhalten werden. Deswegen bringen wir diese Woche auch einen Antrag zum Gewerbemietrecht ein. Das kostet noch nicht mal Geld. Sie können etwas für ein faires Gewerbemietrecht tun. Geben Sie sich einen Ruck. Zum Schluss, liebe Kolleginnen und Kollegen, dieser Haushaltsentwurf verwaltet nur den Status quo. Nicht alles kostet Geld. Sie könnten viel machen. Sie müssen sich dafür aber anstrengen, neue Ideen entwickeln. Meine Nachbarin und ich zählen auf Sie. Bitte bessern Sie nach. Vielen Dank.
8: Vielen Dank. Der nächste Redner ist Dr. Philipp Kottwürgen für die SPD-Fraktion.
10: Herr Präsident, liebe Kolleginnen und Kollegen, wir wollen, dass in Deutschland mehr gebaut wird. Das ist die entscheidende Priorität in diesem Haushalt. Wir wollen das vor allem, weil die Menschen in unserem Land bezahlbaren Wohnraum benötigen. Und wir wollen es auch, weil die Baubranche ein Eckpfeiler unserer deutschen Wirtschaft ist. 7,5% unserer Wirtschaft sind Bau. Wenn es dem Bau gut geht, dann geht es auch der deutschen Wirtschaft gut. Unsere Baupolitik folgt drei Leitlinien. Erstens, schneller planen. Mit dem Bauturbo haben wir Genehmigungen beschleunigt. Es sind übrigens schon über 100 Kommunen, die diesen nutzen. Mit der Baugesetzbuchnovelle vereinfachen wir nun das Planungsrecht weiter. Zweitens, günstiger bauen. Dafür steht der Gebäudetyp E. Und drittens, unbürokratischer fördern. Wir haben es eben gehört, statt vieler komplexer Förderprogramme der KfW für den Bau gibt es zukünftig zwei, eins für den Neubau und eins für den Bestand. Und obwohl wir sparen müssen, untermauern wir diese Baupolitik mit viel Geld aus dem Kernhaushalt und dem Sondervermögen. 2 Milliarden für die Neubauförderung, der soziale Wohnungsbau wird erhöht auf Rekord 5 Milliarden und über 1 Milliarde für die Städtebauförderung. Wir nehmen also richtig Geld in die Hand. Diese Strategie, die wirkt bereits. Die Baugenehmigungen sind um 15% gestiegen, aber das ist nicht genug, meine Damen und Herren. Zu viele Wohnungsbaugesellschaften, Investoren, private Bauherren warten ab und starten noch keine neuen Bauprojekte. Und der Grund ist gerade, dass wir im Moment natürlich auch viel tun. Jede einzelne unserer Reformen macht das Bauen einfacher, aber wie reagiert ein Bauherr auf unsere Ankündigungen? Er wartet natürlich, bis sie umgesetzt sind. Niemand baut eine neue Wohnung, die er morgen billiger bauen kann. Und deshalb brauchen wir jetzt Tempo. Der Entwurf zum Gebäudetyp E kommt auf den Tisch. Die neuen Förderprogramme werden ausdefiniert. Genug Geld haben wir bereitgestellt. Das zeigt dieser Haushalt. Aber es wirkt erst, wenn unsere Reformen abgeschlossen sind. Dann kommt der Bau auch wieder in Gang. Und lassen Sie mich mit 2 Verbesserungsvorschlägen für die parlamentarischen Beratungen schließen. Erstens, die Kürzung des Wohngelds ist für uns, wir haben das eben schon debattiert, eine bittere Pille als Koalition. Wohngeld beziehen Menschen, die arbeiten, gehen aber sich von ihrem Einkommen die Miete eben nicht leisten können. Unser Ziel muss hier sein, noch einmal nachzubessern. Und zweitens, die sehr erfolgreiche KfW-Förderung für altersgerechten Umbau müssen wir auf hohem Niveau erhalten. Hier hatten wir in 26 noch 50 Millionen im Haushalt. Jetzt sind es noch 32,5. Hier müssen wir noch mal ran. Und zum Schluss, die Wirtschaftsinstitute haben letzte Woche ihre Prognosen auf 1,4% erhöht. Das ist ein gutes Zeichen und dieser Haushalt zahlt genau auf dieser Stelle ein. Zuletzt, Herr Präsident Hendrik Hollmann, ein Haushalt zum Geburtstag. Herzlichen Glückwunsch.
11: Vielen Dank. Der nächste Redner ist Sergej Minich für die AfD-Fraktion.
12: Sehr geehrter Herr Präsident, meine Damen und Herren, wir debattieren heute über den Haushalt des Bauministeriums. Es geht um Milliarden an Steuergeldern, aber vor allem um die Frage, welche Wohnungspolitik bekommen die Bürger zum Preis immer neuer und höherer Schulden? Ein Stichwort, das immer wieder ins Feld geführt wird, ist die sogenannte soziale Mischung. Neu ist das nicht. Bereits in der Veröffentlichung mit dem Titel Soziale Mischung und gute Nachbarschaft in Neubauquartieren des Bundesinstituts für Bauforschung, also ihrer eigenen Fachbehörde, wird ganz offen gesagt, Zitat, die Gesellschaft wird heterogener, das Zusammenleben schwieriger. Dort wird schon im Vorwort folgende Frage aufgeworfen. Wie schaffen wir Wohnanlagen, in denen Anwälte neben Studenten leben oder die syrische Familie neben der deutschen Familie? Die Bundesregierung erklärt Mischung zum Ziel, erklärt uns aber nicht, wieso. Diese Regierung gibt uns keine Antwort darauf, welchen Gewinn oder Nachteil diese Mischung für die einzelnen Gruppen wirklich bringt. Es gibt keine Belege dafür, dass die Lebensqualität für alle steigt. Es gibt auch keine Kriterien, nach denen sie ihren angeblichen Zusammenhalt überhaupt messen würden. Diese Politik ist reine Erzählung ohne empirisches Fundament. Dieser Bericht hält am Vorteil der Segregation fest, dass, Zitat, ethnische Minderheiten sich unter ihren Landsleuten am wenigsten fremd fühlen. Die Bundesregierung scheint aber keine Erkenntnisse vorzulegen, ob das wirklich für alle Bevölkerungsgruppen in Deutschland gilt, also insbesondere vielleicht auch mal für die einheimische Bevölkerung. Dieser Offenbarungseid zeigt, dass auch in diesem Haushalt mit Milliarden Euro Politik gemacht wird, ohne dass sie sich überhaupt um die Interessen der Bevölkerung kümmern. Die Ministerin und ihre Koalition setzen blind auf dogmatische Großprojekte, auf Steuerungs- und Finanzierungsmodelle, verlieren aber die Leute vor Ort aus dem Blick. Und ja, Sie hören das heute nicht zum ersten Mal, aber wir werden es Ihnen immer wieder sagen, die Masseneinwanderung verschärft die Wohnungsnot und sorgt für immer größere Verteilungskonflikte. Gleichzeitig leben Sie die Abschottung in Ihren hübschen Rotweinvierteln, in denen Ihre Vertreter selbst leben und dafür sorgen, dass eben andere Bevölkerungsgruppen sich das Wohnen dort nicht leisten können. Die Wahrheit ist, die sogenannte Mischung ist ein ideologischer Wunschtraum. Den Leuten vor Ort bringen soziologische Spielchen keine konkreten Verbesserungen. Die Bundesregierung weiß schlicht nicht, was tatsächlich passiert, wenn Wohnungsmarkt und Gesellschaft immer weiter belastet werden. Dankeschön.
11: Vielen Dank. Der nächste Redner ist Lutz Brinkmann für die CDU/CSU.
13: Sehr geehrter Herr Präsident, sehr geehrte Frau Ministerin, liebe Kolleginnen und Kollegen! Meine Vorredner haben bereits wichtige Eckpunkte dieses Haushalts dargestellt. Darum möchte ich den Blick auf diejenigen richten, für die wir diese Politik machen. Zum Beispiel auf eine junge Familie bei uns im Osnabrücker Land. Beide gehen arbeiten, beide haben gespart. Sie haben ein Grundstück oder ein älteres Haus gefunden. Sie haben Angebote eingeholt und gemeinsam mit ihrer Bank gerechnet. Trotzdem kommt das Bauvorhaben am Ende nicht zustande. Hatte die Familie zu hohe Ansprüche? Nein. Hat sie darauf gewartet, dass der Staat alles für sie regelt? Auch das nicht. Was war dann das Problem? Eigenkapital, Finanzierungskosten, Baukosten und staatliche Anforderungen bilden zusammen eine Hürde, die am Ende nicht überwunden werden konnte. Das ist dann der geplatzte Traum vom Eigenheim und das ist der geplatzte Traum vom Aufstiegsversprechen. Und genau das müssen wir ändern. Der Bundeshaushalt schafft hierfür eine gute Grundlage. Für Bau- und Wohnungswesen stehen für 2027 rund 6,2 Milliarden Euro bereit. Für den sozialen Wohnungsbau ist eine neue Programmscheibe von 5 Milliarden bis 2031 vorgesehen. Das zeigt, diese Koalition stellt sich ihrer Verantwortung für bezahlbares Wohnen und starke Kommunen. Bezahlbare Mietwohnungen und deren Neubau bleiben für viele Menschen unverzichtbar. Genauso wichtig ist aber auch, dass sich Menschen durch ihre eigene Arbeit ein Haus oder eine Wohnung aufbauen können. Hierfür kommen Förderprogramme in Frage wie KfN, KNN und das EA55+, das wir über den Sommer hinaus verlängert und dessen Rahmenbedingungen wir auch leicht noch vereinfacht haben. Denn entscheidend ist, dass unsere Förderprogramme in der Heimat in der Praxis auch funktionieren und ankommen. Und lassen Sie mich noch einen wichtigen Punkt hinzufügen. Wir brauchen auch Verlässlichkeit in unserer Förderlandschaft. Lieber Koalitionspartner, wir müssen es gemeinsam schaffen, dass nach dem Ende des EA55+ kein Förderloch entsteht. Die Förderlandschaft ist für viele Menschen nur noch schwer zu überblicken. Wir können nicht voraussetzen, dass jeder Antragsteller vorher zum Förderexperten wird. Deshalb werden wir im nächsten Jahr die KfW-Förderwelten vereinfachen. Wohneigentum schafft Bindung an den Heimatort. Es gibt Sicherheit, stärkt die Unabhängigkeit und ist ein wichtiger Teil der Altersvorsorge. Das Wohneigentum zu fördern, haben wir zwar im Koalitionsvertrag festgehalten, aber aus dem BSWB liegt noch kein konkreter Vorschlag zur Umsetzung der Starthilfe Wohneigentum vor. Das muss sich dringend ändern an der Stelle. Eine zeitlich begrenzte steuerliche Entlastung bei den Darlehenszinsen für den Ersterwerb einer selbstgenutzten Immobilie wäre dafür aus meiner Sicht ein sinnvoller Weg. Es wäre die Möglichkeit, private Investitionen zu ermöglichen. Auch das Programm Jung kauft alt setzt an der richtigen Stelle an. Es unterstützt Familien beim Erwerb einer Bestandsimmobilie und bei der notwendigen Sanierung. Das ist für unsere Dörfer von besonderer Bedeutung. Vielfach fehlt es uns nämlich nicht immer an Gebäuden. Es gibt auch ältere Häuser, die nicht mehr genutzt werden, während gleichzeitig junge Familien bezahlbaren Wohnraum suchen. Deshalb sollten wir Jung kauft alt weiter stärken und in der Praxis vor allen Dingen einfacher nutzbar machen. Wir brauchen aber auch Entlastung bei den Erwerbsnebenkosten. Eine besondere Belastung ist die Grunderwerbsteuer. Der Bund sollte darüber nachdenken, den Ländern rechtssicher zu ermöglichen, den ersten Erwerb eines selbstgenutzten Eigenheims gezielt zu entlasten. Eine solche Regelung müsste natürlich klar begrenzt und auf die tatsächliche Selbstnutzung ausgerichtet sein, damit sie Familien und Ersterwerbern zugutekommt. Liebe Kolleginnen und Kollegen, wir brauchen bezahlbare Mietwohnungen für Menschen mit kleinem Einkommen. Wir brauchen private und kommunale Investoren für Investoren, die das wirtschaftliche Risiko des Bauens nicht scheuen. Und wir brauchen wieder mehr Menschen aus der Mitte unserer Gesellschaft, die Eigentum bilden können. Nun kommt es aber darauf an, Wohnen, Mieten und Eigentumserwerb einfacher und günstiger zu machen. Wir wollen, dass das Wohnen in den eigenen vier Wänden zukünftig mehr Menschen ermöglicht wird. In unseren Städten, in unseren Dörfern und auch gerade bei mir im Osnabrücker Land gibt es viele Menschen, die bereit sind, diesen Weg zu gehen. Machen wir ihnen den Weg nicht schwerer als nötig. Sorgen wir dafür, dass aus Plänen und Baugenehmigungen wieder bezugsfertige Immobilien werden, dass aus leerstehenden Häusern wieder bewohnte Häuser werden und dass aus dem Traum vom eigenen Zuhause wieder eine erreichbare Perspektive für die Mitte unserer Gesellschaft wird. Packen wir es an.
11: Vielen Dank. Der nächste Redner ist Thomas Laczynski für die AfD-Fraktion.

0: Sehr geehrter Herr Präsident, sehr geehrte Abgeordnete, liebe Zuschauer. Wir haben natürlich immer im Stadtbild noch dieses Problem. Mit dieser Aussage löste Bundeskanzler Friedrich Merz vor einem Jahr eine Welle der Empörung beim Koalitionspartner SPD, bei staatlich alimentierten NGOs und Pressevertretern aus. Nach tagelangen Diskussionen und Demonstrationen beendete Vizekanzler Klingbeil die Debatte mit dem Satz: Die Politik muss höllisch aufpassen, welche Diskussion wir anstoßen. Zitat Ende. Problem gelöst? Nicht mehr ansatzweise. Wir reden einfach nicht mehr darüber. Dabei hat der Kanzler lediglich das geäußert, was viele Menschen in den deutschen Metropolen Tag ein, Tag aus seit über einem Jahrzehnt erleben. Die Menschen sehen den schleichenden Verfall ihrer Städte. Die Menschen sehen, wie städtische Plätze verwahrlosen und zu Kriminalitäts-Hotspots, No-Go-Areas und mit zunehmendem Leerstand die ehemaligen Einkaufsstraßen veröden. Wie letztendlich diese Stadträume dann von Gruppierungen angeeignet werden, die definitiv keinen positiven Beitrag für das subjektive Sicherheitsempfinden leisten. Gerade die SPD als Teil der Regierungskoalition hätte mit dem Finanzministerium und dem Bauministerium die entscheidenden Stellen in der Hand, um etwas gegen diese Entwicklungen zu tun. Stattdessen leugnet sie sie und leugnet, dass es da überhaupt ein Problem gibt. Schlimmer noch, sie stigmatisieren und verurteilen jeden, der einfach nur das äußert, was er tagtäglich wahrnimmt. Die Stadtbilddebatte war eines der deutlichsten Beispiele, wie sich diese Koalition selbst im Weg steht und am Ende mal wieder gar nichts passiert. Dabei ist doch vollkommen klar, was passieren muss, um die offensichtliche Abwärtsspirale im Bild unserer Städte zu stoppen. Die Bundesregierung muss den zunehmenden Verfall der kommunalen Infrastruktur entgegenwirken. Die Bundesregierung muss den Kommunen den finanziellen Spielraum geben, um die Sauberkeit, Sicherheit und Ordnung auf ihren Plätzen, Bahnhöfen und Einkaufsstraßen vollständig gewährleisten zu können. Und die Bundesregierung muss illegale und straffällig gewordene Migranten in Größenordnungen abschieben. Mit dem, was die Bundesregierung mit diesem Haushalt plant, macht sie es noch schlimmer. Mit den Kürzungen beim Wohngeld versucht sie, 1,5 Milliarden Euro einzusparen, blendet dabei aber vollkommen aus, dass die Folgekosten für die Staatskassen um ein Vielfaches höher sein werden. Und das mal wieder vor allem zulasten der Kommunen. Gerade bei den Schwellenhaushalten wird die neue Einkommensgrenze dazu führen, dass ein geringfügig höheres Einkommen zu einer erheblichen Erhöhung der Lebenskosten führt. Das geht dann sogar so weit, dass es für arbeitstätige Wohngeldbezieher wirtschaftlich sinnvoller werden kann, weniger zu arbeiten oder gar nicht mehr zu arbeiten, um ins Bürgergeld zu gehen. Wenn eine Regierung Anreize schafft, statt zu arbeiten, lieber in die sozialen Sicherungssysteme zu gehen, dann macht sie ihren Job nicht richtig. Aber auch aus Sicht des Stadtbildes wird diese Wohngeldreform den Staat teuer zu stehen kommen. Was passiert denn, wenn man als Bezieher nach der Reform kein Wohngeld mehr bekommt und sich die Wohnung nicht mehr leisten kann? Man zieht aus und sucht sich eine Wohnung in einem günstigeren Stadtteil. Niedrigere Einkommensschichten konzentrieren sich dann noch stärker in bestimmten Stadtteilen. Das Wohngeld dient ja nicht nur dazu, dass Haushalte mit vorübergehenden Schieflagen in ihrem angestammten Wohnumfeld weiterleben können. Das Wohngeld ist vor allem ein wirksames Instrument, um die soziale Durchmischung in den Quartieren zu stützen. Durch die geplante Wohngeldkürzung von CDU und SPD wird die Segregation, also die räumliche Konzentration ähnlicher Einkommen in bestimmten Stadtteilen, verstärkt. Sinkt die soziale Durchmischung, stärkt das wiederum Abwertungstendenzen in den Stadtteilen mit geringen Einkommen. Genau das, was Kommunen durch verschiedenste soziale und städtebauliche Instrumente vermeiden wollen, wird durch diese Bundesregierung verstärkt. Als Stadtrat kann ich da nur mit dem Kopf schütteln. Schon heute fehlt es in den Städten an Sozialwohnungen, auch weil viele Städte ihre Sozialwohnungen zur dezentralen Unterbringung von Asylbewerbern nutzen. Mit dieser Reform steigt die Nachfrage an Sozialwohnungen zusätzlich. Es fehlt aber an dem dafür notwendigen zusätzlichen Angebot. Und egal wie viel Geld die Bundesregierung für den sozialen Wohnungsbau bereitstellt, das Bauen in Deutschland ist zu teuer und der Bau von Wohnungen mit Belegungsbindung lässt sich trotz der Förderkulisse oft nicht mehr wirtschaftlich darstellen. Bevor die Bundesregierung also hier solche Experimente mit dem Wohngeld startet, sollte sie erst mal dafür sorgen, dass die Lebenshaltungskosten und die Baukosten signifikant sinken. Also weg mit der CO2-Steuer, Senkung der Stromsteuer auf das europäische Mindestmaß und weg mit überflüssigen Bauvorschriften. Die eingesparten Mittel für das Wohngeld sind nur ein Bruchteil dessen, was dadurch dann zusätzlich im SGB II, SGB XII im sozialen Wohnungsbau benötigt wird. Diese Wohngeldreform verdient deshalb zu Recht das Prädikat teuer gespart. Aber auch bei der geplanten Vereinfachung der KfW-Förderprogramme sind die aktuellen Zwischenstände alles andere als zufriedenstellend. Ursprünglich startete die Bundesregierung mit dem Ziel, die KfW-Förderlandschaft deutlich zu vereinfachen. Anstelle der Vielzahl von Förderprogrammen sollte ein Zwei-Säulen-Programm etabliert werden. Vereinfachung und Entbürokratisierung. Frau Huberts, damit hatten Sie mich ja eigentlich. Aber das, was Sie hier vorstellen, das kann doch nicht Ihr Ernst sein. Jetzt sind zwar zwei Fördersäulen getrennt noch Neubau und Modernisierung entstanden, aber mit der Einführung von Grundbausteinen und unübersichtlichen Zusatzbausteinen hat man im Bereich des Neubaus gar nichts vereinfacht. Im Gegenteil, man hat ein noch komplizierteres System mit zusätzlichen Abhängigkeiten geschaffen. Erschwerend kommt hinzu, dass die Bundesregierung bei der Bestandssanierung die höchsten Effizienzstandards, also KfW 40 und 50, 55, als Maßstab formuliert. Vorhaben, bei denen Wohnungsbaugenossenschaften bei einer großen Anzahl an Wohnungen preiswert mit maßhaltigen energetischen Sanierungen die Energieeffizienz von Gebäuden verbessert haben, werden nun nicht mehr gefördert. Hinzu kommen massive Kürzungen bei der Förderung von einzelnen Maßnahmen, die kostengünstige Maßnahmen mit hohen energetischen Auswirkungen unwirtschaftlich machen. Statt energetische Sanierung in der Fläche weiterhin zu ermöglichen, möchte die Bundesregierung nun nur noch einige wenige Leuchttürme fördern. Da ist klar, dass Mietervereine und Wohnungsbauverbände gegen diese Pläne Sturm laufen. Wohnungsneubau nimmt aufgrund ihrer Politik keine Fahrt auf. Und nun machen Sie auch noch die Sanierungsvorhaben der Wohnungsunternehmen und Wohnungsgenossenschaften platt. In der aktuellen Ausgestaltung wird man einige Förderprogramme grundsätzlich infrage stellen müssen. Zusammenfassend zu diesem Haushalt muss man sagen, stets bemüht, aber nicht bis zu Ende gedacht. Da wird in Haushaltsverhandlungen noch einiges zu diskutieren sein. Vielen Dank.
1: Vielen Dank. Der letzte Redner in dieser Aussprache ist Jan Metzler für die Unionsfraktion.
2: Herr Präsident, liebe Kolleginnen und Kollegen, meine sehr geehrten Damen und Herren! Letzter Redner in einer Debatte sein dürfen, hat immer den Vorteil, dass man das eine oder andere noch einmal zusammenfassen kann und darf. Und es ist mir wirklich eine Freude, zu diesem Tagesordnungspunkt reden zu dürfen. Und ich möchte zunächst mit einem Dank beginnen. Sehr geehrte Frau Ministerin Huberts, danke für die Vorlage dieses Haushalts. Er gibt uns die Grundlage zu diskutieren, zu debattieren. Und zweifelsohne geht es jetzt darum, im parlamentarischen Verfahren das eine oder andere noch einmal gemeinsam mit uns als Koalitionspartnern auch zu priorisieren. Und was auch feststeht, ist die Tatsache, dass es sich zweifelsohne nicht um den größten Einzelposten handelt mit 7,51 Milliarden in Relation zum gesamten Bundeshaushalt von 555 Milliarden. Aber das ist in allen Reden mehr oder minder deutlich geworden. Es handelt sich um den Haushalt mit der größten Alltagsrealität, mit dem größten Alltagsbezug. Und wenn's Und wenn es eben ein so wichtiges Thema ist, dann handelt es sich eben um ein wichtiges Ministerium, das seit Anbeginn der Bundesrepublik Deutschland letztlich hier seinen Beitrag leistet. Und ich möchte an dieser Stelle, und das ist jetzt auch schon mehrfach angeklungen, aber es ist ja nicht einfache Floskel, es geht um bezahlbaren Wohnraum in unserem Land. Und das ist eine Alltagsrealität, der wir uns alle gemeinsam widmen und der wir uns in diesem Haushalt auch verpflichtet fühlen. Und wir widmen uns diesem Thema mit ganz unterschiedlichsten Formen von Förderinfrastrukturen. Wir widmen uns auch letztlich in größeren Einheiten, auch wenn es darum geht, eben Stadtzentren, Ortsgemeinden in ihren Zentren, im Allgemeinen Lebensmittelpunkte, die Orte, an denen Lebensrealität stattfindet, fit für die Zukunft zu machen. Und ja, in der Tat, ich habe 10 Jahre lang im Wirtschaftsausschuss auch den Bereich Einzelhandel letztlich mitbetreut. Ich bin Kommunalpolitiker. Ich weiß, dass es dabei um die Zentren geht, wo es im Grunde genommen um den Kitt geht, der das Ganze zusammenhält, weil man es tagtäglich vor Augen geführt bekommt. Und dann ist es eben ein Novum, dass die Städtebauförderung mit über 1 Milliarde zur Verfügung steht. Und dann ist es eben wichtig, dass ergänzend in anderen Bereichen, jetzt im Bereich des sozialen Wohnungsbaus, eben insgesamt Mittel zur Verfügung stehen, die einen gewaltigen Aufwuchs bekommen haben. Und fast 70%, 5,17 Milliarden, gehen insgesamt eben investiv in diesem Haushalt vor. Und das ist auch ein Novum, liebe Kolleginnen und Kollegen. Und es sind 374 Millionen mehr als 2026. Und der größte Anteil ist der soziale Wohnungsbau, das habe ich bereits erwähnt, mit 3,28 Milliarden, der größte Einzelposten. Und es sind zusätzlich 630 Millionen mehr als im Jahr zuvor. Und zweifelsohne, neben dieser Tatsache ist es eben aber auch wichtig, dass man dem Credo und der Grundlage Verlässlichkeit, Planungssicherheit nachkommt. Und deswegen steht neben dieser Summe eben auch der mehrjährige Ansatz von über 5 Milliarden Euro zur Verfügung. Und das kombiniert letztlich diesen Anspruch und es gibt damit Planungssicherheit für all jene, die eben aktiv werden wollen am Bau, liebe Kolleginnen und Kollegen. Sozialer Wohnungsbau ist das eine, aber das Schaffen von Eigentum das andere. Und zweifelsohne ist das Credo und ist im Grunde genommen das Sinnbild, dem wir uns verpflichtet fühlen, Wohlstand für alle, dann an dieser Stelle durch die eigenen vier Wände der in Stein gegossene Ansatz. Und dem fühle ich mich auch insofern verpflichtet, dass ich sage, ich möchte auch an dieser Stelle meinen Beitrag leisten, dass dieser Anteil, eben das Partizipieren an diesem Wohlstand für alle durch die eigenen vier Wände wieder größer wird. Weil es treibt mich um, wie viele andere Kolleginnen und Kollegen auch, dass immer weniger jungen Familien das Bauen oder der Erwerb der eigenen vier Wände gegönnt ist. Und zweifelsohne, man kann auch eben Ansätze, und lieber Kollege Stüwe, ich freue mich sehr, mit Ihnen zukünftig zusammenarbeiten zu dürfen, und Ihr Ansatz auch des genossenschaftlichen Bauens ist eben auch ein wichtiger Ansatz in diesem Zusammenhang und ist ein ergänzender Baustein. Und so geht es eben darum, viele Bausteine zusammenzufassen, um ein großes, stabiles Gesamtes zu erbringen. Aber das Geld zur Verfügung zu stellen, ist das eine. Die PS auf die Straße zu bringen, ist das andere. Und deswegen geht es auch darum, Hindernisse abzubauen. Bauturbo, ein Aspekt, zweifelsohne, aber auch das Gesetzbuch in seiner Neufassung, Baugesetzbuch Upgrade, das ist ein wichtiger Ansatz, um im Endeffekt die Hindernisse auf diesem Weg aus der Wegstrecke rauszuschaffen. Und da möchte ich auch noch einmal ganz konkret sagen, ja, ich finde die Ansätze auch in Förderprogrammen wie Jung sucht alt oder kauft alt, finde ich gut. Aber wir müssen uns auch bei jedem Förderprogramm damit auseinandersetzen, wenn es um die Abflussquote geht, wenn es ums Abrufen geht, wenn es ganz konkret darum geht, wie wir die PS auf die Straße bringen. Und da muss man sich die Förderprogramme dann auch noch mal im Einzelnen anschauen. Und deswegen ist es eben auch wichtig, dass man informiert ist, dass all jene, die aktiv werden wollen, am Bau informiert werden über das, was eben im Förderrahmen zur Verfügung steht. Dabei leistet das Ministerium eine wichtige Aufgabe. Und deswegen kann ich als Fazit zusammenziehen, dieser Haushalt hat klare Prioritäten. Er konsolidiert und das Ganze auch in stürmischen, in bewegten Zeiten, in politisch herausfordernden Zeiten. Es geht um Einsparungen offen zu benennen, Belastungen sorgfältig zu prüfen und Mittel wirksam einzusetzen. Und dann verstehe ich die heutige Debatte, die Einführung eben nicht als einen ersten Schlusspunkt, sondern die Grundlage für die weitere Debatte. Und ich freue mich auf die Zusammenarbeit, lieber Herr Kollege Stüwe, das habe ich bereits erwähnt. Aber ich möchte Mechthilde Wittmann für die Einführung in das Ganze ganz recht herzlich danken. Und Herr Rottwil, ich möchte Ihnen sagen, vielen Dank für Ihre wichtigen Impulse, die mir allesamt eben auch schon ins Notizbuch geglitten sind. Und an dieser Stelle auch an Sie, lieber Kollege Bollmann, alles Gute zum Geburtstag. Alles erdenklich Gute und auf gute Zusammenarbeit. Ich freue mich auf die Debatte.
1: Vielen Dank. Und ich glaube, viele schließen sich hier den Geburtstagsglückwünschen an. Wir haben keine weiteren Wortmeldungen zu diesem Einzelplan vorliegen. Ich schließe die Aussprache und bitte alle sitzen zu bleiben, denn wir haben jetzt eine Abstimmung. Die heutige Tagesordnung wird auf Ersuchen des Ausschusses für Wahlprüfung, Immunität und Geschäftsordnung um die Beratung einer von ihm vorgelegten Beschlussempfehlung erweitert. Es handelt sich um die Beschlussempfehlung auf Drucksache 21-7950 zu einem Antrag auf Genehmigung zur Durchführung eines Strafverfahrens. Diese wird jetzt gleich als Zusatzpunkt 2 zur Beratung aufgerufen. Ich rufe auf den soeben aufgesetzten Zusatzpunkt 2. Eine Aussprache findet nicht statt. Beratung der Beschlussempfehlung des Ausschusses für Wahlprüfung, Immunität und Geschäftsordnung auf Drucksache 21-7950 zu dem Antrag auf Genehmigung zur Durchführung eines Strafverfahrens. Der Ausschuss empfiehlt, die Genehmigung zu erteilen. Wer stimmt für diese Beschlussempfehlung? Das ist die Unionsfraktion, die SPD-Fraktion, Bündnis 90 Die Grünen und Die Linke. Wer stimmt dagegen? Das ist die Fraktion der AfD. Enthaltungen sehe ich nicht. Dann ist die Beschlussempfehlung mit den genannten Mehrheiten angenommen. Wir kommen zurück zu der Beratung über den Haushalt und zur Aussprache zum Einzelplan 15. Bevor ich die Aussprache öffne, danke ich allen, die uns bisher gefolgt sind, und bitte Sie, wenn Sie den Raum verlassen wollen, dies zügig und nicht allzu laut zu tun, und begrüße alle, die neu dazukommen, und bitte Sie, sich schnell zu platzieren, sodass wir die Aussprache eröffnen können und fokussiert alle miteinander verfolgen können. Mein Zutrauen in Ihnen allen, dass es schneller geht, ist groß. Vielen Dank. Ich eröffne die Aussprache. Das Wort hat der Bundesminister für Gesundheit, Dr. Carsten Linnemann.
3: Herr Präsident, liebe Kolleginnen und Kollegen. Ein Mann Anfang 50 aus Magdeburg erhält 2023 die Diagnose Lungenfibrose. Er war bis dahin immer sportlich, ging joggen, fuhr viel Fahrrad. 2 Jahre nach der Diagnose war klar, er braucht eine neue Lunge. In einer Nacht im Januar dieses Jahres wurde ihm in der Charité hier in Berlin eine neue Lunge erfolgreich transplantiert. Es war die 3000. Organtransplantation des Deutschen Herzzentrums der Charité, eine der größten, ja, und erfolgreichen Einrichtungen dieser Art in Deutschland und Europa. Wir können heute Leiden wie die Lungenfibrose heilen. In den 70er Jahren war häufig noch ein Todesurteil. Liebe Kolleginnen und Kollegen, das ist nur ein Beispiel deutscher medizinischer Spitzenleistungen, auf die wir sehr stolz sein können. Wir haben grundsätzlich ein herausragendes Gesundheitssystem. Wir sind in der Forschung Spitze. Und vor allem haben wir Millionen Menschen in diesem Land, die in den verschiedensten Gesundheitsberufen Großes leisten. Ihnen gebührt unser Dank. Dazu gehört die modernste Technik. Unsere Gesundheitswirtschaft wächst seit Jahren stärker und schneller und besser als die Gesamtwirtschaft. Allein in der Medizintechnik haben wir Wachstumsraten von bis zu 5% im Durchschnitt Jahr für Jahr. Wir sind Weltmarktführer in vielen Bereichen, in der Labortechnik, der OP-Technik, in der Chirurgie, ja, auch in der Kardiologie, bei bildgebenden Verfahren, gerade im KI-Bereich und bei vielem mehr. Aber klar, genauso bekannt sind die Schattenseiten. Wir haben gemessen an unserer Wirtschaftsleistung eines der teuersten Gesundheitssysteme weltweit, aber wir sind nicht effizient genug. Wir geben sehr viel Geld für Gesundheit aus und bekommen dafür an zu vielen Stellen nicht die Versorgung, die die Menschen zu Recht erwarten. Liebe Kolleginnen und Kollegen, ich bin jetzt seit einigen wenigen Wochen im Amt. Ich bin Volkswirt und lasse mich von 3 Grundsätzen leiten. Die stehen für mich im Mittelpunkt meines Handelns. Erstens, eine verlässliche Gesundheitsversorgung. Wer medizinische Hilfe braucht, muss schnell an die richtige Stelle kommen.

0: richtigen Versorgung lotsen. Nicht jeder Notfall braucht die Notaufnahme, aber jeder Mensch braucht die richtige Versorgung zur richtigen Zeit. Zweitens, eine solide Finanzierung des Gesundheitssystems. Dafür müssen wir die Ausgaben des Systems an die Einnahmen anpassen. Nur so lässt sich die Beitragsentwicklung in Schach halten. Ja, perspektivisch müssen meines Erachtens die Beiträge sogar sinken. Denn wir dürfen die Arbeitnehmer und Arbeitgeber nicht mit immer höheren Lohnnebenkosten belasten. Das ist ein wichtiger Knackpunkt für die nachlassende Wettbewerbsfähigkeit. Und die Wettbewerbsfähigkeit Deutschlands ist nach wie vor Voraussetzung für Wohlstand, den wir brauchen, um auch in Zukunft ein verlässliches Gesundheitssystem uns leisten zu können. Das gilt im Übrigen auch für das Pflegesystem. Die Finanzsituation der sozialen Pflegeversicherung ist, ich kann es nicht anders sagen, desaströs. Bereits für das Jahr 2027 ist ein Defizit von 8 Milliarden Euro zu erwarten, 2028 gar mehr als 15 Milliarden. Es reicht nicht einfach nur, das nächste Loch zu stopfen. Wir müssen grundsätzlich an die Strukturen ran, um langfristig wieder solide Finanzen zu haben. Und ja, natürlich, an Einsparungen kommen wir nicht vorbei. Aber das Ziel ist doch klar, auch in Zukunft brauchen wir ein verlässliches Pflegesystem. Dafür müssen wir an die Doppelstrukturen, Fehlanreize und ineffizienten Abläufe ran. Drittens, im Mittelpunkt des Systems, und das ist meine letzte Leitlinie, muss immer der Mensch stehen. Heute, morgen und in Zukunft. Ein Krankenhausarzt ist pro Tag im Schnitt knapp 3 Stunden mit der Dokumentation beschäftigt. Ich habe selbst in meinem Wahlkreis mal die ambulante Pflege begleitet. Es ist beeindruckend, was die leisten. Aber mir ist mehr als aufgefallen, wie viel Zeit für Papierkram draufging. Das ist eine Zeit, die fehlt. Die fehlt für den eigentlich zu Pflegenden. Meine Vorgängerin hat hier einiges angestoßen. Weitere Schritte werden wir gehen. Wir werden hier im Oktober das Digitalgesetz beraten, das Abhilfe schaffen soll. Es geht hier zum Beispiel um einen sicheren Austausch von Gesundheitsdaten. Der Informationsfluss zwischen einzelnen Behandlern ist oft zäh. Wenn die eine Hand nicht weiß, was die andere schon getan hat, dann werden Extrarunden gedreht, für die uns die Ressourcen fehlen, personell und finanziell. Kurzum, Ärzte und Pflegekräfte sollen ihre Zeit für Patienten haben, nicht für Formulare. Digitalisierung ist für mich. Digitalisierung ist für mich kein Selbstzweck. Ihr Wert bemisst sich daran, wie viel Zeit sie Ärzten und Pflegekräften für Menschen zurückgibt. Liebe Kolleginnen und Kollegen, meine Damen, meine Herren, wenn Menschen schneller an die richtige Versorgung kommen, wenn unser System auf einem soliden finanziellen Fundament steht und wenn Ärzte und Pflegekräfte wieder mehr Zeit für ihre Patienten haben, dann machen wir unser Gesundheitssystem nicht nur effizienter, sondern wir machen es besser. Deutschland soll nicht nur dann Weltklasse-Medizin bieten, wenn ein Mensch eine neue Lunge braucht. Ein gutes Gesundheitssystem zeigt sich vor allem im Alltag daran, ob ich schnell die richtige Hilfe bekomme, ob gute Pflege da ist, ob diejenigen, die mich behandeln, Zeit für mich haben. Besser steuern. Besser steuern, solide finanzieren, mehr Zeit für die Menschen. Das ist der Auftrag. Gehen wir es gemeinsam an. Ich würde mich freuen. Vielen Dank.
1: Vielen Dank, Herr Minister. Der nächste Redner ist Martin Sichert für die AfD-Fraktion.
2: Herr Präsident, meine Damen und Herren! Millionen Patienten in Deutschland leiden wegen der katastrophalen Politik von SPD und CDU. Karl Lauterbach hat ganz bewusst die Krankenhäuser reihenweise in den Ruin geführt. CDU und SPD haben mit dem GKV-Gesetz alles, selbst Rettungsdienste, budgetiert. Das wird nicht nur mittelfristig die Kosten der Krankenkassen massiv nach oben treiben, sondern es kostet auch die Gesundheit von unzähligen Menschen, die keine zeitnahe Behandlung bekommen. Für CDU und SPD hat der Gesundheitspolitik nur Priorität, als sie sie mit Corona nutzen konnten, um totalitäre Maßnahmen zu erlassen und die Bevölkerung in gute Geimpfte und böse Impfverweigerer zu unterscheiden. Dass Gesundheitspolitik bei der Regierung keine Priorität hat, sieht man auch daran, dass

0: Dass die einzige Debatte diese Woche ist, die erst gegen 18 Uhr abends beginnt, lang nachdem Phoenix aufgehört hat zu übertragen. CDU und SPD wollen sich mit Gesundheitspolitik nicht beschäftigen, denn zu viele ihnen nahestehende Lobbyisten verdienen daran, dass es bleibt, wie es ist. Für uns von der AfD hingegen hat Gesundheitspolitik höchste Priorität, denn es geht in der Gesundheitspolitik um viele Menschenleben. Der SPD von heute ist die Kriegstreiberei wichtiger als der Erhalt des Sozialstaats. Pistorius sagt ständig weitere Waffenlieferungen an die Ukraine zu und zugleich betreibt die SPD den Kahlschlag der deutschen Gesundheitsversorgung. Aber Milliarden gehen jedes Jahr für Rüstungsgüter drauf. 140 Milliarden für Verteidigung, aber nur 14 Milliarden für Gesundheit. 10-mal so viel für Rüstung wie für Gesundheit, das lässt tief blicken. Die Ausgaben für Waffen haben sich in den letzten 2 Jahren verdoppelt. Die Ausgaben für Gesundheit sind gegenüber dem letzten Jahr um 1/3 gesunken. In keinem anderen Haushalt wurde so brutal gekürzt wie bei der Gesundheit. Selenskyj bekommt jeden Wunsch von den Augen abgelesen und wird mit Abermilliarden deutschem Steuergeld überhäuft, während kranke Deutsche keinen Arzt mehr finden, der sie zeitnah behandelt. Die Politik von SPD und CDU tötet doppelt. Mit den Waffenlieferungen an die Ukraine verzögern sie einen Krieg, in dem schon Hunderttausende auf beiden Seiten gestorben sind. Und ihre radikalen Kürzungen im Gesundheitswesen in Deutschland kosten Tausende Menschen jedes Jahr das Leben. Die Gründungsväter der SPD würden sich im Grab umdrehen, wenn sie wüssten, welche Prioritäten die SPD heutzutage setzt. Sie füttern die Rüstungsindustrie mit Abermilliarden und währenddessen verzweifeln immer mehr Bürger, weil sie keinen Termin beim Arzt mehr bekommen. Der rasante Aufstieg der AfD hat viel mit dem Versagen von CDU und SPD zu tun. Schauen Sie sich die Wahlergebnisse von Sachsen-Anhalt mal an, dann sehen Sie das nämlich ganz deutlich. Gesundheitspolitik war für 96% der Menschen in Sachsen-Anhalt ein wichtiges oder sehr wichtiges Thema bei der Wahlentscheidung. Und je ländlicher die Region ist und je weniger Leute das Geld haben, um als Selbstzahler medizinische Behandlungen selber zu bezahlen, umso stärker sind die Wahlergebnisse der AfD. Herr Linnemann, Sie sind neu in der Gesundheitspolitik. Vor einem Jahr noch haben Sie gesagt, Sie wären völlig ungeeignet als Gesundheitsminister. Daran hat sich wahrscheinlich bis heute nichts geändert, denn im Gesundheitsausschuss waren Sie die ganze Legislaturperiode nicht ein einziges Mal. Aber Sie sind nun mal Gesundheitsminister und ich möchte Ihnen helfen, das Beste daraus zu machen zum Wohle der Patienten und Beschäftigten im Gesundheitswesen. Als allererstes sollten Sie zu Friedrich Merz und Lars Klingbeil gehen und denen klar machen, dass mindestens 10 Milliarden, die für die Rüstungsindustrie vorgesehen sind, ins Gesundheitswesen fließen müssen. Sagen Sie denen ganz klar, wenn SPD und CDU weiter Abermilliarden für Waffen ausgeben, während Menschen in Deutschland sterben, weil sie keine vernünftige medizinische Versorgung mehr bekommen, dann werden SPD und CDU in absehbarer Zeit bei Wahlen unter Sonstige zu finden sein. Denn ihre letzte starke verbliebene Wählergruppe, die über 70-Jährigen, sind diejenigen, die am stärksten betroffen durch die massiven Kürzungen im Gesundheitswesen sind.
1: Überhaupt. Herr Sichert, erlauben Sie eine Zwischenfrage der Abgeordneten Tamara Marzi von der Linkspartei.
0: Na, selbstverständlich.
1: Bitte schön.
2: Herr Kollege, Sie haben am Anfang Ihrer Rede kritisiert, dass zugunsten der Verteidigung so viel gekürzt wird beim Gesundheitsetat. Wie stehen Sie dazu, dass Ihre Fraktion im Haushaltsausschuss jeder Maßnahme, jeder Aufrüstungsmaßnahme immer zugestimmt hat? Reden Sie mit Ihren Leuten? Wissen Sie, wie Sie da abstimmen? Also es ist unglaublich heuchlerisch, das hier zu behaupten, dass Sie irgendwie gegen Aufrüstung wären, wenn Sie jede einzelne Maßnahme, jede einzelne Aufrüstungsmaßnahme zustimmen.
0: Das stimmt so nicht. Also dazu kann ich ganz klar sagen, das stimmt so nicht. Wir haben uns gegen das Sondervermögen deutlich gestellt. Wir haben uns dagegen, wir stellen uns auch gegen verschiedene Maßnahmen der Aufrüstung. Wir sind diejenige Partei, die am lautesten hier immer wieder im Deutschen Bundestag, auch mit diversesten Pressemitteilungen und so weiter, darauf hinweist, dass wir es für falsch halten, dass ständig weitere Waffenlieferungen in die Ukraine laufen, die ja auch über den Verteidigungshaushalt finanziert werden. Und wir sind die Partei, die schon im Haushalt für dieses Jahr über 8 Milliarden mehr für Gesundheitspolitik ausgegeben hätte. Beschäftigen Sie sich mal wirklich mit den Fakten, anstatt dass Sie hier linke Propaganda betreiben. Das wäre richtig für unser Land.
1: Ich lasse jetzt die Uhr weiterlaufen. Setzen Sie gerne Ihre Rede fort.
0: Bitte?
1: Reden Sie gerne weiter. Ich lasse jetzt die Uhr weiterlaufen.
0: Genau. Also, Überhaupt soll die Klingbeil-SPD mehr Geld für die eigene Bevölkerung locker machen. Es kann doch nicht sein, dass wir über 200 Milliarden neue Schulden machen und zugleich bei der medizinischen Versorgung massiv gekürzt wird. Als weiteren Schritt müssen Sie, Herr Lindemann, umgehend die Budgetierung von Leistungen für gesetzlich Versicherte aufheben. Denn die Budgetierung kostet Unsummen und verursacht massives Leid. Die Regierung hat mit dem GKV-Gesetz vor 2 Monaten nahezu alle Berufsgruppen budgetiert, darunter auch Psychotherapeuten und sogar den Rettungsdienst. Budgetierung bedeutet, die bekommen nur noch eine bestimmte Anzahl an Fällen vergütet. Bei jeder Behandlung drüber zahlen sie drauf. Das klingt erstmal nach Einsparung für die gesetzliche Krankenversicherung, bedeutet mittelfristig aber eine enorme Kostensteigerung. Ich will das gerne mal erklären. Stellen Sie sich vor, jemand erlebt eine traumatische Situation, ist deswegen arbeitsunfähig. Der bräuchte Hilfe durch Psychotherapeuten, bekommt die aber erst nach einem Jahr, weil aufgrund der Budgetierung die Psychotherapeuten viel weniger Fälle behandeln als bisher. Dann muss für dieses komplette zusätzliche Jahr Arbeitsunfähigkeit die Krankenkasse das Gehalt zahlen. Das sind immense Kosten für die Krankenkassen, die viel höher liegen als die Kosten für mehr Behandlungen durch Psychotherapeuten. Den Effekt hat die Budgetierung überall, wo das Angebot für medizinische Versorgung knapp ist. Also inzwischen fast überall in Deutschland, mit Ausnahme einiger weniger Ballungszentren. Besonders fies ist übrigens die Budgetierung des Rettungsdienstes, denn durch das massive Sterben der Krankenhäuser auf dem Land, das CDU und SPD bewusst bewirken, brauchen Rettungsdienste immer mehr und immer längere Einsätze. Durch die Deckelung dieser Einsätze mit der Budgetierung können Rettungsdienste personell und materiell nicht aufstocken. Das ist eine Katastrophe, denn das bedeutet, dass bei etlichen Patienten der Rettungsdienst künftig deutlich später kommen wird. Die geplante Notfallreform kann nur gelingen, wenn Sie in diesem Gesetz die Budgetierung des Rettungsdienstes wieder aufheben. Denn wenn die Menschen erleben, dass der Nachbar verstorben ist, weil der Rettungsdienst erst nach 2 Stunden kam, dann fahren Sie lieber selber in die Notaufnahme, als irgendeine Nummer anzurufen. Gesundheitspolitik betrifft fast alle. Und die Zustände im Gesundheitssystem werden für immer mehr Menschen wahlentscheidend. Herr Lindemann, Sie haben nun die Aufgabe, SPD und CDU klarzumachen, dass die Gesundheitspolitik endlich oberste Priorität für die Regierung haben muss. Sie haben die Aufgabe, SPD und CDU klarzumachen, dass es dabei vorrangig nicht um Finanzen, sondern um Leben und Lebensqualität geht. Wir von der AfD haben das längst begriffen und wir werden alles in unserer Macht Stehende tun, um Patienten und Beschäftigte vor weiteren Kürzungen zu schützen. Denn wer beim Gesundheitswesen kürzt, der tötet Menschen. Vielen Dank.
1: Vielen Dank. Die nächste Rednerin ist Svenja Stadler für die SPD-Fraktion.

0: Sehr geehrter Herr Präsident, sehr geehrter Herr Minister Linnemann, sehr geehrte Kolleginnen und Kollegen, liebe Gäste auf den Tribünen. Im Etat des Gesundheitsministeriums sind wir im Entwurf jetzt bei rund 14,33 Milliarden Euro an Ausgaben. Aber leider. Das sind, und das stimmt, rund 7,4 Milliarden Euro weniger als im Vorjahr. Das liegt aber daran, dass die überjährigen Darlehen an den Gesundheitsfonds und der SBV wegfallen. Der Zuschuss an die GKV macht ungefähr 90% der Gesamtausgaben aus, sinkt im Entwurf auf 12,5 Milliarden. Und um das schon abzumildern, haben wir ja vor der Sommerpause noch das GKV-Beitragsstabilisierungsgesetz verabschiedet. Das ist noch nicht im Haushalt zu finden, das wird es aber noch sein. Und das ist auch nur der erste Schritt und es werden weitere folgen. Darüber hinaus investieren wir über das Sondervermögen in das Gesundheits- und Pflegesystem, unter anderem durch den Aufbau von KI-Reallaboren und einer souveränen Gesundheitsdateninfrastruktur. Wir investieren in die Digitalisierung des Rettungsdienstes, was ja dann die Notfallreform flankiert. Wir unterstützen die Krankenhäuser durch den Krankenhaustransformationsfonds. Und wir digitalisieren oder helfen bei der Digitalisierung in der Langzeitpflege. Sie wissen, dass wir immer alle älter werden. Und da freuen wir uns natürlich auch drüber. Aber wir bleiben nicht länger gesund. Es zeigt sich auch im Blick auf die Zahlen, dass wir bei der Lebenserwartung in Deutschland im Vergleich zur EU im mittleren Bereich liegen. Obwohl wir ein qualitativ hochwertiges und wirklich teures Gesundheitssystem haben. Wir sind zu sehr auf Behandlungen fixiert. Könnte vielleicht an den wirtschaftlichen Anreizen liegen. Und wir sind zu wenig auf die Vermeidung von Krankheiten und die Förderung gesunder Lebensweise fixiert. Sämtliche Risikofaktoren und Probleme sind seit langem bekannt. Hoher Blutzucker oder hohe Blutzuckerwerte, hoher BMI, Tabak, Alkohol, alles nichts Neues. Und in den gesundheitlichen Auswirkungen immer noch verheerend. Und offenbar war bis jetzt keine Gegenmaßnahme wirklich wirksam genug. Sie alle wissen, dass die Grundlagen für ein langes und gesundes Leben in Kindheit und Jugend gelegt werden. Allerdings wachsen viele Kinder und Jugendliche heute in einem Umfeld auf, das ungesunde Ernährung, Suchtverhalten und psychische Erkrankungen begünstigt. Vor diesem Hintergrund freut mich der Start der Präventionsoffensive, die das BMG ausgerufen hat und die nicht alleine auf Kinder und Jugendliche abzielt. Auch die Mittel für Prävention im entsprechenden Kapitel steigen an. Ein gutes Zeichen, allerdings ausbaufähig. Sehr ausbaufähig. Eine nachhaltige Finanzierung von Maßnahmen zur Gesundheitsförderung und Prävention ist nicht alles, aber eben auch nicht zu vernachlässigen. Einnahmen unter anderem aus der Zucker-, Alkohol- oder Tabaksteuer sollten zumindest zum Teil zielgerichtet in Präventionsmaßnahmen und Forschung fließen, um aktuelle und zukünftige Krankheitslasten zu reduzieren. Ein Blick in die Schweiz hilft. Als Haushälter und Gesundheitspolitiker haben wir den Auftrag, auch die Politikerinnen und die Haushälterinnen natürlich, haben wir den Auftrag zu erfüllen, unser Gesundheits- und Pflegesystem nachhaltig leistungsfähig zu erhalten und gleichzeitig die finanzielle Stabilität der GKV und SPV zu sichern. Dabei gilt es, Effizienzpotenziale auch einzelplanübergreifend konsequent zu nutzen und die Kosten nachhaltig zu begrenzen. Nicht einfach, aber machbar. Ich freue mich auf die kommenden Beratungen und eine gute sowie konstruktive Zusammenarbeit mit Ihnen, Herr Minister Linnemann. Wir spielen ja beide in der ersten Liga, deshalb glaube ich, dass wir gute Lösungen finden. Frau Stadler, wir müssen zum Ende kommen. Vielen Dank.
1: Die nächste Rednerin ist Dr. Paula Pichotta für die Fraktion Bündnis 90 Die Grünen.
2: Sehr geehrter Herr Präsident, liebe Kolleginnen und Kollegen, liebe Bürgerinnen im Land. Friedrich Merz hat am Anfang der Woche gesagt, dass er uns alle in Zukunft bei seiner Politik emotional mehr mitnehmen will. Und allein wenn wir auf die letzten 12 Monate Gesundheitspolitik dieser Bundesregierung schauen, dann muss man sagen, da liegt kein Mangel an Emotionen vor. Wir haben jetzt 12 Monate Gesundheitspolitik erlebt, wo der Kanzler nicht nur die Leistungserbringer im Gesundheitswesen, Ärzte, Pflegende als Nutznießerinnen beschimpft hat. Wir haben 12 Monate Gesundheitspolitik erlebt, wo eine Krankenkassenreform so gestaltet wurde, dass jetzt ohne Vorwarnung fast alle Kliniken in Deutschland vor dem Insolvenzrisiko stehen. 100.000 Arbeitsplätze im Klinikbereich drohen verloren zu gehen. Und wir haben auch Gesundheitspolitik erlebt, die die Krankenkasse für Millionen Menschen in diesem Land teurer macht, unter anderem, weil für viele die kostenlose Familienversicherung wegfällt, die es Jahrzehnte in diesem Land gab. Gesundheitspolitik dieser Bundesregierung hat keinen Mangel an Emotionen. Auch hier gilt, das Problem sind die Inhalte. Und wir haben jetzt einen historisch niedrigen Zufriedenheitsgrad mit der Gesundheitspolitik in diesem Land. Genauso historisch niedrig wie die Beliebtheit der gesamten Bundesregierung. Und das sieht man auch in diesem Haushalt. Vielleicht kleiner Hinweis auch an die Besucherinnen. Wenn sowohl der Minister als auch die Kollegen der Koalition fast nicht über den Inhalt des Haushaltsentwurfs reden, dann liegt es meistens daran, dass auch die wissen, dass er verdammt schlecht ist. Wir haben einen Haushaltsentwurf hier vorliegen, der tatsächlich es schafft, in der Zeit steigender Preise und in der Zeit, wo die Krankenkassenreform dafür gesorgt hat, dass die Kasse ohnehin teurer wird, auch noch 2 Milliarden rausnehmen wollte aus dem Bundeszuschuss. Der Bundeszuschuss, der ohnehin zu gering bemessen ist, um die vielen versicherungsfremden Leistungen, die die GKV-Beitragszahler für die Gesamtgesellschaft erbringen, zu finanzieren. Und wenn man aus diesem Bundeszuschuss 2 Milliarden rausschneiden will, wie der Sozialdemokrat Lars Klingbeil, um seinen Haushalt zu entlasten, dann macht man das auf Kosten der über 50 Millionen GKV-Beitragszahler. Und das sind eben nicht die Höchstverdiener, das sind die Niedrig- und Normalverdiener in diesem Land. Und auf Kosten der Niedrig- und Normalverdiener in diesem Land in diesen Zeiten den Haushalt zu sanieren, das ist tatsächlich schamlos, meine Damen und Herren. Ich danke den Kolleginnen und Kollegen der Koalition, dass sie das schon wieder versuchen, rückgängig zu machen. Aber die Gegenfinanzierung für diese Abmilderung der Kürzung, die ist alles andere als sicher, wenn wir heute in die Unionsfraktionen schauen und die 20 Menschen, die heute schon sagen, sie wollen nicht für die Zuckersteuer stimmen. Da ist heute schon klar, auch diese Abmilderung wird am Ende wahrscheinlich nicht kommen. Und damit bleibt die Belastung der Niedrig- und Normalverdiener. Und es geht ja weiter. Dieser Haushaltsentwurf ist nicht nur ein Entwurf gegen Normal- und Geringverdiener. Dieser Haushaltsentwurf ist auch maximal unehrlich. Wir werden in den kommenden Tagen die nächsten Verhandlungen am Bundesgerichtshof erleben. Der Bundesgerichtshof verhandelt am 16.09. wieder exemplarisch für über 100 anhängige Verfahren, die immer noch Maskenverfahren gegen die Bundesrepublik Deutschland aus der Zeit von Jens Spahn als Gesundheitsminister. Und da ist es ein Streitwert von 2,6 Milliarden Euro laut Bundesrechnungshof plus Zinsen plus Verfahrenskosten. Über 2 Milliarden Euro. Was ist dafür etatisiert in diesem Einzelplan? 5 Millionen. Übrigens genauso viel wie letztes Jahr, wo es auch schon nicht gereicht hat. Das hat mit Haushaltsklarheit und Wahrheit nichts mehr zu tun, weil dieser Haushaltsentwurf das Papier nicht wert ist, auf dem er steht. Das Parlament kann nur sinnvoll diesen Haushalt beraten, wenn er auch nur ansatzweise was mit der Realität zu tun hat. Aber jetzt schon Milliardensummen, die sehr wahrscheinlich anfallen, nicht reinzuschreiben, bedeutet, dass sie am Ende rausgekürzt werden müssen aus anderen Inhalten, ohne dass das Parlament ordentlich mitentscheiden konnte. Und das unterhöhlt die Gewaltenteilung in diesem Land und damit die Demokratie, meine Damen und Herren. Und was dem Ganzen dann noch die Krone aufsetzt, ist in der Zeit, wo dieser Haushaltsausschuss vielleicht wichtiger als jemals zuvor darüber wachen muss, dass die Steuergelder sinnvoll und verantwortungsbewusst ausgegeben werden. Genau in diesen Haushaltsausschuss einen Minister zu setzen, der in den letzten 10 Jahren gezeigt hat, dass er eben nicht verantwortungsvoll genug mit Steuergeld umgehen kann. Und bei dem die Maskenverfahren ja immer noch den Haushaltsausschuss beschäftigen, soll Jens Spahn sich jetzt selber im Haushaltsausschuss kontrollieren und hinterfragen. Sie zeigen den Menschen in diesem Land, dass es ihnen als Union völlig egal ist, welcher Eindruck hier entsteht. Hier wird der Bock zum Gärtner gemacht. Und das in so einer politischen Lage, den Menschen noch mal zu zeigen, dass es einem völlig egal ist, was die Mehrheit der Wählerinnen und Wähler denkt. Auch das beschädigt Demokratie in diesem Land. Dieser Haushaltsentwurf im Bereich Gesundheit, der führt vielleicht unmittelbarer als jeder andere Einzelplan mit seinen Fehlentscheidungen dazu, dass die Menschen in diesem Land weniger netto vom Brutto haben, weil der Bundeszuschuss eben nicht auskömmlich finanziert ist, weil eben viele andere Ausgabepunkte nicht ordentlich etatisiert sind, kann der Zusatzbeitrag in der gesetzlichen Krankenversicherung nicht so sinken, wie auch Lars Lindemann sich das ja richtigerweise wünscht. Und weil der Bundeszuschuss hier zu niedrig angesetzt ist, werden über 50 Millionen Beitragszahler am Ende jedes Monats im nächsten Jahr weniger netto vom Brutto haben, als sie eigentlich haben könnten. Und ich finde, an der Stelle wird am deutlichsten in diesem gesamten Haushaltsentwurf, woran die Politik dieser Bundesregierung krankt. Dieser Haushaltsentwurf ist unehrlich, er ist intransparent und er ist aufgestellt gegen die Niedrig- und Normalverdienerinnen in diesem Land. Und vielleicht war es nie notwendiger und schwieriger als jemals zuvor, diesen Haushaltsentwurf Gesundheit tatsächlich besser zu machen im parlamentarischen Verfahren.
1: Vielen Dank. Die nächste Rednerin ist Tamara Matzi für die Fraktion Die Linke.
3: Herr Präsident, jetzt ist es endlich geschafft. Frau Wagen verlässt das Ministerium nicht in den Haushaltsausschuss wie Herr Spahn, sondern gleich ins Kanzleramt. Wir sehen, die CDU ist immer sehr gut zu den MinisterInnen, die die größten Schweinereien fabrizieren. Die Aufklärung der Maskenaffäre und den Suthoff-Bericht hätte Frau Wagen am liebsten unter den Tisch gekehrt. Bei den Kliniken hat sie knapp 2 Milliarden Euro gekürzt und als Lowlight kam ihre GKV-Reform. Wagen hat Klingbeils Sparhammer genommen und auf die Versicherten eingeschlagen. Die Zusatzbeiträge sind trotzdem gestiegen. Wir zahlen noch mehr für Medikamente zu, Therapieplätze sind weiterhin in Gefahr. Und eine langfristige Lösung für die GKV gibt es immer noch nicht. Eine echte Meisterleistung, unser Gesundheitssystem so weit an die Wand zu fahren. Aber na gut, jetzt übernimmt ja Herr Lindemann, der letztes Jahr ein Register für psychisch erkrankte Gewalttäter gefordert hat. Während Wagen psychisch Erkrankte im Regen stehen lässt, verknüpfte Lindemann psychische Erkrankungen mit Gewalt und stellt Millionen von Menschen unter Generalverdacht. Herr Lindemann, vielleicht hilft ein bisschen Nachhilfe. Innerhalb eines Jahres ist mehr als jede vierte erwachsene Person in Deutschland psychisch erkrankt. Auf den Bundestag übertragen wären das mehr Menschen als die gesamte SPD-Fraktion und alle CSU-Abgeordneten zusammen. Trotzdem ist es für gesetzlich Versicherte fast unmöglich, zeitig einen Therapieplatz zu bekommen. Und Frau Wagen verschlimmerte das alles noch weiter mit GKV-Reform und Haushalt. Und als wäre die Versorgungslage nicht schon schlimm genug, hat sie beschlossen, die Psychotherapie ab 27 wieder zu budgetieren. In einer durchschnittlichen Psychotherapiepraxis werden aktuell im Schnitt 65 Menschen pro Quartal behandelt. Künftig sind es nur noch 59, weil dann das Geld alle ist. Das sind rechnerisch 6 Behandlungen, deren Finanzierung fehlt. 6 Menschen, die länger warten. 6 Menschen, deren Krise sich in dieser Zeit verschärfen kann. 6 Menschen, die Hilfe brauchen und keine neue Warteliste. Wer Hilfe braucht, muss sie rechtzeitig bekommen. Wir haben auch schon heute zu wenige Therapieplätze. Und Ihre Antwort ist eine Regelung, die Praxen bestraft, wenn sie mehr Menschen behandeln. Man kann es nicht oft genug sagen, Ihre Politik macht die Menschen krank. Es ist für Kinder und Jugendliche jetzt schon kaum möglich, rechtzeitig einen Therapieplatz zu bekommen. Das weiß ich aus meiner Arbeit als Lehrerin. Wie oft hatte ich Kinder im Unterricht sitzen, die nicht mehr konnten, die eine Diagnose hatten, die alle Formulare ausgefüllt hatten, den Therapiebedarf bestätigt und die trotz Leidensdruck oft Monate, wenn nicht sogar Jahre auf einen Therapieplatz warten mussten. Und sie sagen, für Kinder, Jugendliche und schwer psychisch Erkrankte soll es Ausnahmen geben. Was ist mit den Menschen, die ihnen nicht krank genug sind? Sollen die warten, bis es ihnen noch schlechter geht? Sie wiegen menschliches Leid gegeneinander auf, nur um ihren perfiden Kürzungskurs durchzusetzen. Frau Wagen hat am Sonntag zur Wahl in Sachsen-Anhalt gesagt, das Problem sei, dass die BürgerInnen bei den letzten Reformen nicht mitgenommen wurden. Das ist einfach nur falsch. Das Problem war nicht, dass die Reformen nicht genug erklärt wurden. Das Problem ist, dass es schlechte Reformen sind, die das Leben so vieler Menschen schlechter machen. Wachen Sie endlich auf! Psychische Gesundheit ist unglaublich wichtig. Nicht nur für die Einzelperson, sie rechnet sich auch gesellschaftlich. Jeder Euro, der in Psychotherapie investiert wird, schafft einen gesellschaftlichen Nutzen von 2 bis 4 Euro. Persönliches Versagen einzelner Minister greift hier zu kurz. Es ist das Problem der gesamten Merz-Regierung. Sie kürzen bei den Kranken, Beschäftigten und Versicherten und schon vermögende Pharmakonzerne und Klinikkonzerne. Nicht die Kranken sind zu teuer. Zu teuer sind die Profite, die mit ihrer Gesundheit gemacht werden. Herr Lindemann, Wenn Sie wirklich etwas für die Gesundheit der Menschen tun wollen, dann ändern Sie diesen Kurs. Nehmen Sie die Kürzung zurück, verhindern Sie die Budgetierung, schaffen Sie mehr Kassensitze und richten Sie die Versorgung am tatsächlichen Bedarf aus. Menschen mit psychischen Erkrankungen brauchen keinen Generalverdacht, sondern Unterstützung. Sie brauchen keine Register, sondern Therapieplätze. Gesundheit ist keine Ware und psychische Erkrankungen sind kein pauschales Sicherheitsrisiko. Deshalb zeigen wir dieser Kürzungspolitik die rote Karte. Hier im Bundestag und am 26. September gemeinsam mit den Gewerkschaften auf der Straße.
1: Vielen Dank. Die nächste Rednerin ist Simone Borchert für die CDU-CSU-Fraktion.
4: Sehr geehrter Herr Präsident, sehr geehrte Kolleginnen und Kollegen, vielleicht vorab an die Opposition. Sie sind in puncto Problembeschreibung wirklich hervorragend. Ich konnte keine Lösungsansätze erkennen, ehrlich. Und wir haben in diesem System so viel Geld. Was glauben Sie denn, was passiert, wenn man in ein krankes System immer mehr Geld schüttet? Meinen Sie, dann werden die Leistungen einfach besser? Es ist wirklich manchmal wichtig, wenn man hier gesundheitsökonomische Aspekte hineinbringt. Und wir haben viel erreicht mit dem Beitragsstabilisierungsgesetz. Denn falls Ihnen das aufgefallen ist, wollen wir die Lohnnebenkosten stabil halten, damit Mittelstandsunternehmen in diesem Land bleiben, die Steuern zahlen, damit wir alle sozialen Leistungen und heute noch finanzieren können. Und liebe Kolleginnen und Kollegen, die Wahrheit ist, dass unser Gesundheitssystem in den letzten Jahren behäbig und beliebig geworden ist. Es ist längst an der Zeit, den Kurs hier zu ändern. Das wissen wir alle. Wir müssen uns besser ausrichten. Und das gilt für die Politik genauso, wie es für die historisch gewachsenen und teilweise eben veralteten Strukturen gilt, die über Jahrzehnte gewachsen sind, meine Damen und Herren. Und diese veralteten Strukturen wollen wir eben nicht beibehalten, sondern verändern. Es hilft aber auch nichts, Probleme schönzureden. Und es ist schlicht an der Zeit, dass wir uns hier ehrlich machen, meine Damen und Herren. Und deshalb ist es wichtig, dass wir hier erkennen, wir geben viel Geld aus, wir sind an einigen Stellen nicht gut und das gehört zur Wahrheit dazu. Ja, und wenn wir wollen, dass die Leistungen erhalten bleiben zwischen ambulant und stationär, brauchen wir eine bessere Verzahnung. Es kostet unheimlich viel Geld, dass diese Verzahnung seit Jahren nicht da ist. Und das führt eben dazu, dass auch unsere Beiträge im Ernstfall steigen würden, wenn wir da nicht reingehen. Und wir müssen uns hier ehrlich machen, Arbeitgeber und Beschäftigte sehen eben das jeden Monat auf ihrer Abrechnung. Was bekommen sie brutto vom Netto? Und hier müssen wir uns ehrlich machen, wir müssen an das Thema fremdversicherte Leistung ran. Wir müssen offen darüber reden und wir können das alles nicht so weiterlaufen lassen. Wir werden es auch nicht so weiterlaufen lassen und das halte ich eben für sehr, sehr wichtig. Und mit dem GKV-Beitragsstabilisierungsgesetz haben wir deshalb bereits einen ersten wichtigen Schritt unternommen. Wir haben nämlich Verantwortung übernommen. Und ja, wir haben Entscheidungen getroffen. Und wir wussten auch, dass wir nicht überall Beifall auslösen würden. Aber eins war klar, dies war notwendig. Aber Haushaltspolitik bedeutet eben auch, dass nicht jede bestehende Struktur Jahr für Jahr mehr Geld reingepumpt wird, sondern dass wir hier auch nicht die Augen verschließen, sondern dass wir Verantwortung übernehmen. Prioritäten setzen und Verantwortung übernehmen und auch mal genauer hinschauen. Und mit diesem Gesetz haben wir einen guten ersten Schritt getan. Wir haben die Ausgabendynamik angegangen und zusätzliche Bundesmittel mobilisiert und gleichzeitig eben auch sehr deutlich gemacht. Mehr Geld allein heilt eben keine falschen Strukturen. Und meine Damen und Herren, eins ist auch klar. Die Lenkungssteuer, die wir alle im Blick haben, die müssen in den Gesundheitsfonds, in Prävention zur Aufklärung, um die Gesundheitskompetenz zu stärken und um zukünftige Erkrankung und damit Kosten zu vermeiden. Und das heißt am Ende auch, dass alle ihren Beitrag leisten müssen. Es geht für mich über alle Ressorts, über Arbeit und Soziales bis hin zu Entwicklung und Verkehr, um nur einige zu nennen. Jede Ausgabe sollte auf den Prüfstand gestellt werden und genauso kritisch hinterfragt werden, wie wir es gerade im Gesundheitsbereich tun. Das sind wir den Bürgerinnen und Bürgern dieses Landes schuldig. Und ich erwarte auch, dass in anderen Bereichen, dass wir genau diesen Weg gehen. Und daher kann es für mich wirklich nicht sein, dass gute Vorschläge der Finanzkommission gar nicht erst diskutiert werden. Und natürlich müssen wir auch über Punkte wie Karenztage, Krankengeld und Krankschreibung reden. Das sind andere Länder viel, viel weiter als wir und da müssen wir ran. Liebe Kolleginnen und Kollegen, lassen Sie es uns anpacken. Ich bedanke mich und freue mich natürlich auch auf die weiteren parlamentarischen Herausforderungen.
1: Vielen Dank. Die nächste Rednerin ist Dr. Christina Baum für die AfD-Fraktion.
5: Herr Präsident, meine Damen und Herren, die Gesundheit unserer Bürger ist dieser Regierung nichts wert. Nirgendwo wird im Haushalt so stark gekürzt wie beim Einzelplan Gesundheit. Von 21,8 auf 14,3 Milliarden Euro, also um minus 34,2%. Und das bei zusätzlichen Belastungen der Strukturen, weil die Kriegstreiberfraktionen von Schwarz, Rot und Grün befehlen, dass das deutsche Gesundheitssystem für den Kriegsfall ertüchtigt werden müsse. Während gleichzeitig die Pflegeversicherung für 2027 eine Deckungslücke von 7,5 bis 10 Milliarden Euro erwartet. Während der Bundeszuschuss an die gesetzliche Krankenversicherung um 2 Milliarden Euro von 14,5 auf 12,5 Milliarden reduziert wird, wie wir heute schon mehrfach gehört haben, steigen die Ausgaben für den Beamtenapparat in Bundesministerien und Bundesbehörden. Das Robert-Koch-Institut beispielsweise erhält 17 Millionen Euro mehr. Ausgerechnet das Institut, das während der Corona-Zeit durch seine Fehleinschätzungen bei großen Teilen der Bevölkerung jegliches Vertrauen verloren hat. Die Prioritäten der Regierung sind klar: mehr Geld für Verwaltung anstatt für Patientenbehandlung. Auch deshalb erleben wir immer mehr Bürokratie, staatliche Bevormundung und Überwachung. Unser Prinzip des Vertrauens in das Können und das hohe Verantwortungsbewusstsein des medizinischen Personals wurde durch eine neue Misstrauenskultur ersetzt. Was früher von alleine funktioniert und selbstverständlich war, muss heute zertifiziert und dokumentiert werden. Wir als AfD-Fraktion setzen dem eine andere Vorstellung entgegen. Wir wollen ein einfacheres, freieres und stärker an den Wünschen der Bürger orientiertes Gesundheitssystem. Dazu gehört zum Beispiel die Abschaffung der Masernimpfpflicht oder die Anerkennung von Heilpraktikern als Bestandteil eines vielfältigen Gesundheitswesens mit freier Wahl der Therapie. Und dazu gehört auch ein Moratorium für Impfstoffe, wenn berechtigte Zweifel an deren Unschädlichkeit bestehen. Wir wollen den Bürgern und dem medizinischen Personal ihre Selbstbestimmung zurückgeben und ihre Eigenverantwortung wieder stärken. Im Mittelpunkt steht dabei ein grundlegender politischer Gedanke: die Verpflichtung des Staates, eine funktionierende Gesundheitsversorgung für alle Staatsbürger sicherzustellen. Was wir ganz sicher nicht brauchen, ist ein Kanzler, der Ärzte als Nutznießer des Systems herabwürdigt und der für seine selbstverständlichen Pflichten auch noch Dankbarkeit vom Volk erwartet. Wir brauchen keine Pharma-Lobby-Politiker, die Ärzte missbrauchen, um ihre Agenda durchzusetzen, wie das bei Corona geschah und wie wir das bis heute sehen. Durch Sie hier werden die Hausärzte aktuell genötigt, ihren Patienten Impfungen aufzuschwatzen, denn erbringen sie weniger als 10 Impfungen pro Quartal, wird ihnen die Vorhaltepauschale um 40% gekürzt. Das ist nichts weiter als schändliche Erpressung. Wir werden den Ärzten wieder die wirtschaftliche Freiheit geben, nach dem Eid des Hippokrates arbeiten zu können, ohne dabei in Existenznot zu geraten. Der Arztberuf soll wieder Freude machen. Denn die Zukunft der medizinischen Versorgung liegt nicht in der Digitalisierung oder KI, sondern in den Händen von Medizinern, die ihre Patienten mit Liebe und Empathie versorgen und die deshalb unersetzlich sind. Auch ein hochnäsiger und arroganter Bundeskanzler wird das eines Tages bemerken. Doch eine Flucht von gut ausgebildetem medizinischem Personal aus dem System oder eine zerstörte medizinische Infrastruktur lässt sich so schnell nicht wieder rückgängig machen. Wir werden diese negative Entwicklung stoppen. Das erkennen immer mehr Wähler. Und deshalb werden Sie, Herr Bundeskanzler Merz, hoffentlich bald ausgetauscht. Unsere Zeit kommt und mit ihr ein Bundeskanzler aus den Reihen der AfD. Vielen Dank.
1: Vielen Dank. Die nächste Rednerin ist Dagmar Schmidt für die Sozialdemokratische Fraktion.
6: Sehr geehrter Herr Präsident, sehr geehrte Damen und Herren, liebe Kolleginnen und Kollegen, der Minister hat es gesagt, wir haben ein gutes, aber auch das teuerste Gesundheitssystem der Europäischen Union. Und viele Menschen haben trotzdem das Gefühl, dass es für sie nicht gut funktioniert. Lange Wartezeiten beim Arzt, fehlende Fachärzte, insbesondere auf dem Land, verstopfte Notaufnahmen in den Krankenhäusern und das Gefühl, alleingelassen zu sein in einem komplizierten System. Deswegen müssen wir nach dem Spargesetz vom Sommer jetzt die Reformen machen, die die Gesundheitsversorgung verbessern. Es geht um die Patientinnen und Patienten. Gerade weil sie im System nicht die lautesten sind, müssen sie für uns im Mittelpunkt stehen. Und dabei können wir in Zukunft auch sparen, und zwar dort, wo es den Patientinnen und Patienten wirklich nutzt. Denn wir geben viel aus für unnötige Doppeluntersuchungen, überflüssige Termine und wir verschwenden Zeit mit zusätzlicher Bürokratie. Vieles muss besser werden und das steht jetzt an. Wenn man akut krank wird oder das Kind Schmerzen hat, dann kann man nicht immer selber feststellen, wie groß und wie dringend das gesundheitliche Problem ist. Und deswegen ist es wichtig, dass wir für diese Situation kompetente Anlaufstellen haben, die helfen und für die richtige Versorgung sorgen, entweder telefonisch, telemedizinisch, digital oder in Form einer gemeinsamen Notaufnahme von ambulanten Ärzten und Krankenhäusern. Niemand soll mehr hin und her geschickt werden. Niemand soll mehr stundenlang in der Notaufnahme warten und niemand soll mehr mitten in der Nacht oder am Wochenende zur Notapotheke geschickt werden, weil der Arzt das Medikament nicht dabei haben darf. Wir wollen, dass Notärztinnen und Rettungssanitäter auch zu Hause behandeln können, ohne ins Krankenhaus zu transportieren. Wir wollen wieder mehr Hausbesuche, gerade wenn es um Kinder oder ältere Menschen geht. Das machen wir mit unseren Reformen und das muss schnell gehen. Denn eigentlich sollte es überall in Deutschland eine gute fachärztliche Grundversorgung geben. Dafür stehen die kassenärztlichen Vereinigungen mit ihrem Sicherstellungsauftrag. Und wir wissen alle, dass es so nicht ist, insbesondere im ländlichen Raum. Und das hat viele Ursachen, aber das darf so nicht bleiben. Was wir wollen, ist mehr Sicherheit im System, die Sicherstellung der Grundversorgung mit einer guten Begleitung durch Hausärzte und durch Kinderärzte. Auf sie wird eine noch stärkere Verantwortung zukommen. Und deswegen ist es gut, dass wir den sogenannten Fixkostendegressionsabschlag, super Politikerdeutsch, aber auf Deutsch mehr Geld für die direkte Patientenversorgung, dass wir das wieder hinkriegen. Und wir wollen mehr Gerechtigkeit im System. Und zudem gehört die Termingarantie für Kassenpatienten. Es kann nicht sein, dass in einem der teuersten Gesundheitssysteme der Welt gesetzlich Versicherte so lange auf Facharzttermine warten müssen. Und wir haben alle da schon einiges ausprobiert und es hat das Problem nicht gelöst. Und deswegen nehmen wir endgültig alle in die Pflicht und öffnen, wenn nötig, die Türen der Krankenhäuser, damit dies endgültig ein Ende findet. Sehr geehrte Damen und Herren, liebe Kolleginnen und Kollegen, wenn ein Mensch pflegebedürftig wird, verändert sich das Leben einer ganzen Familie. In dieser Situation müssen sich die Menschen darauf verlassen können, dass die Pflege funktioniert, dass man Beratung und Unterstützung einfach und schnell erhält und man mit den anfallenden Kosten nicht alleingelassen wird. Wir haben in der Pflege keine Vollversicherung wie in der Krankenversicherung, aber wir haben gute Leistungen, die helfen und das Leben leichter machen. Und es ist auch richtig, in Zeiten, in denen wir jeden Monat riesige Defizite haben und in denen wir eine rasante Steigerung der Zahl der Pflegebedürftigen haben, die weit über der demografischen Entwicklung liegt, dann genau zu gucken, ob das Geld so zielgenau und so gut ausgegeben wird wie nötig. Und es ist auch richtig zu gucken, was wir präventiv besser machen können, um Pflegebedürftigkeit zu verhindern oder hinauszuzögern. Und auch hier kann man Dinge besser machen im Sinne der Menschen und trotzdem dabei Geld sparen. Was wir aber nicht machen dürfen, ist ein Kürzungsgesetz Pflege, auch wenn das anspruchsvoll wird. Wir dürfen Familien in dieser schwierigen Situation nicht allein lassen. Und wir brauchen Zusammenarbeit, mehr Zusammenarbeit aller vor Ort. Ärztinnen, Apotheker, Pflegekräfte, neue Berufe wie Arztassistenzen, Gemeindeschwestern, Therapeuten und soziale Berufe zusammen. Denn die Grenzen zwischen gesundheitlichen und sozialen Problemen sind fließend. Einsamkeit ist immer noch ein Thema und Prävention gelingt besser, wenn alle gut und einfach zusammenarbeiten können. Denn das größte Pfund, das wir haben, sind die Menschen, die im Gesundheitssystem arbeiten. Oft tags und nachts und mit hohem persönlichen Einsatz. Ihnen allen mit mehr Kompetenzen und weniger Bürokratie, mit Digitalisierung und KI das Leben leichter zu machen, ist auch Ziel unserer Reform. Und am Ende ist der Maßstab dafür ganz einfach. Wenn mein Kind nachts schlimm krank ist, muss ich wissen, wo ich Hilfe bekomme. Wenn ich einen Facharzt brauche, darf mein Geldbeutel nicht darüber entscheiden, wie lange ich warten muss. Und wenn meine Eltern pflegebedürftig werden, darf meine Familie damit nicht alleingelassen werden. Das ist die Sicherheit, die unser solidarisches Gesundheitssystem geben muss. Machen wir uns an die Arbeit. Ich freue mich auf die Umsetzung.
1: Vielen Dank. Die nächste Rednerin ist Dr. Kirsten Kappert-Gonter für die Fraktion Bündnis 90 Die Grünen.
7: Herr Präsident, liebe Kolleginnen, liebe Kollegen, sehr geehrter Herr Minister Lindemann, wer bei Gesundheit spart, zahlt am Ende drauf. Das gilt für die Psychotherapie, das gilt für viele Versorgungsbereiche und das gilt ganz besonders auch bei der globalen Gesundheit. Minus 8,5 Millionen Euro bei der globalen Gesundheit. Das ist nicht nur ein verheerendes Signal an die Staatengemeinschaft, das gefährdet Menschen. Die Klimakrise, Kriege, Infektionskrankheiten weltweit stehen unsere Gesundheitssysteme unter enormem Druck. Gesundheitskrisen machen eben nicht an Grenzen halt. Sie wirken sich auf alle Menschen weltweit aus und so auch hier auf uns in Deutschland. Wir erleben gerade weltweit eine globale Krise der seelischen Gesundheit, nicht nur, aber vor allem bei Kindern und Jugendlichen. Eine Global Mental Health Crisis. Da müssen wir doch gegensteuern. Und noch immer, und das ist wirklich eine sehr erschütternde Zahl, stirbt weltweit alle 2 Minuten eine Frau an Komplikationen rund um Schwangerschaft und Geburt. Es gibt ganz viele Kliniken im globalen Süden, da gibt es noch nicht einmal sauberes Wasser. Das darf uns doch nicht kalt lassen. Sexuelle, reproduktive Rechte stehen weltweit unter Druck und auch das darf so nicht bleiben. Wir sehen jetzt bereits die massiven Auswirkungen der Klimakrise auf Gesundheit. Und nicht zuletzt zeigt uns der derzeitige Ebola-Ausbruch in der Demokratischen Republik Kongo, wie untrennbar Gesundheit weltweit miteinander verknüpft ist. Und jetzt im Angesicht dieser aktuellen Herausforderung und auch noch bevorstehender Gesundheitskrisen zu kürzen, das ist fundamental falsch. Nehmen Sie diese Kürzungen zurück. Deutschland muss gemeinsam mit der EU mehr Verantwortung übernehmen. Wir müssen verlässlicher Partner für die globale Gesundheit sein, politisch und finanziell und gerade auch mit Blick auf die Abkehr anderer Staaten von ihrer globalen Verantwortung. Es kostet Leben, auch hier bei uns in Deutschland, wenn nationale Interessen in den Vordergrund rücken, während internationale Solidarität schwindet. Gesundheit ist weltweit untrennbar verknüpft. Wir können globale Gesundheitskrisen nur gemeinsam bewältigen. Investitionen, liebe Kolleginnen und Kollegen, in globale Gesundheit bedeuten Verantwortung, bedeuten Menschenrechte, bedeuten Resilienz und Sicherheit. Von globaler Zusammenarbeit profitieren alle, auch wir hier in Deutschland. Denn Gesundheit macht nicht an Grenzen halt. Ich danke Ihnen.
1: Vielen Dank. Die nächste Rednerin ist Evelyn Schott für die Linke.

0: Sehr geehrter Herr Präsident, meine Damen und Herren! Ein Haushalt beantwortet eine ganz einfache Frage. Für wen oder was ist eigentlich Geld in diesem Land da? Und dieser Haushalt gibt eine ziemlich klare Antwort. Nicht für die Gesundheit, nicht für Patientinnen, nicht für Pflegebedürftige und ihre Angehörigen, nicht für diejenigen, die das Gesundheitssystem am Laufen halten. Für das Verteidigungsministerium hingegen schon, nämlich fast 110 Milliarden Euro. Das sind 27 Milliarden Euro mehr als im laufenden Jahr. Bis 2030 wird jeder dritte Euro des Bundeshaushalts für Rüstung ausgegeben. Für Panzer, Drohnen und Kampfflugzeuge machen Sie Milliarden locker. Und gleichzeitig erzählen Sie den Menschen, bei Gesundheit und Pflege müsse jetzt leider gespart werden. Ihre militärische Aufrüstung finanzieren Sie auf zwei Wegen. Mit Schulden und Kürzungen, zum Beispiel bei der Gesundheit. Die Rechnung zahlen die Bürgerinnen am Ende doppelt. Mit ihren Steuern für die Zinsen und mit schlechterer Versorgung. Allein 2027 steigen die Zinsausgaben um 11,6 Milliarden Euro. Damit man sich diese Summe einmal vorstellen kann. Eine Pflegefachkraft verdient rund 51.000 Euro brutto im Jahr. Für diese 11,6 Milliarden müsste sie mehr als 227.000 Jahre arbeiten und jeden einzelnen Euro ihres Bruttolohns abgeben. So viel Geld kostet allein der zusätzliche Zinsanstieg in einem einzigen Jahr. Wobei selbst diese Rechnung ja bald nicht mehr aufgeht. Denn ausgerechnet bei den Löhnen der Pflegekräfte wollen sie ebenfalls sparen. Mit dem GKV-Beitragsstabilisierungsgesetz haben Sie dafür bereits die Grundlage gelegt. Das erklären Sie doch bitte mal dem medizinischen Personal, das längst am Limit arbeitet, den pflegenden Angehörigen, die körperlich, seelisch und finanziell oft nicht mehr weiter wissen, den Menschen, die monatelang auf einen Therapieplatz warten. Aber 27 Milliarden mehr für Rüstung. Man muss sich nur vorstellen, was 27 Milliarden Euro zusätzlich für unser Gesundheitssystem bedeuten könnten. Stattdessen sinkt der Gesundheitsetat von 21,8 auf 14,3 Milliarden Euro. Allein beim Bundeszuschuss zum Gesundheitsfonds, aus dem die Krankenkassen ihre Mittel für die Versorgung der Versicherten erhalten, streichen Sie 2 Milliarden Euro. Nur, die Menschen werden deshalb nicht weniger krank. Das Geld fehlt am Ende den Krankenkassen und damit den Patientinnen. Der Bund spart und die Menschen zahlen. Wobei Krisengewinner und Großvermögende bei ihnen die beste Behandlung bekommen und weiterhin feste profitieren. Das ist eine politische Entscheidung, die die Gesellschaft weiter spaltet. Wir fordern andere Prioritäten. Mehr Geld für Gesundheit, Pflege und soziale Sicherheit. Wir fordern, dass große Vermögen, hohe Kapitaleinkommen und Krisengewinne endlich stärker zur Finanzierung unseres Gemeinwesens herangezogen werden. Und wir fordern einen Haushalt, der für die Menschen da ist, statt für Rüstung und die Vermögenden. Denn ein Haushalt zeigt, für wen Politik gemacht wird. Vielen Dank.
1: Vielen Dank. Der nächste Redner ist Dr. Matthias Hiller für die CDU-CSU-Fraktion.
2: Ja, sehr geehrter Herr Präsident, liebe Kolleginnen und Kollegen, meine sehr geehrten Damen und Herren, fast 100% der Bürgerinnen und Bürger in unserem Land sind krankenversichert. Wer krank wird, bekommt medizinische Hilfe. Und ich merke es auch bei den vielen Gesprächen, die ich im Wahlkreis im Gesundheitsbereich führe. Es ist viel Solidarität im Gesundheitssystem in Deutschland vorhanden. Und das ist ein sehr gutes Zeichen. Wir haben hervorragend ausgebildete und engagierte Ärztinnen und Ärzte, Rettungsassistenten, Pflegekräfte und so viele weitere Menschen, die sich Tag für Tag für die Gesundheit ihrer Mitmenschen einsetzen. Und auch darauf können wir stolz und dankbar sein. Aber wir müssen ganz klar auch die Probleme benennen, die es im Gesundheitssystem gibt. Mitteleinsatz und Versorgungsergebnisse driften auseinander, während die Zufriedenheit mit dem Gesundheitssystem nachlässt. Und wir merken ja auch, die Ausgabendynamik ist sehr hoch und deswegen haben wir gegengesteuert. Herr Minister Lindemann, Sie haben es ja bereits angeführt, hätten wir das GKV-Beitragsstabilisierungsgesetz nicht verabschiedet, dann hätte sich eine Finanzierungslücke von über 44 Milliarden Euro aufgetan. Das hätte höhere Beiträge bedeutet. Und ich weiß, durch dieses Gesetz verlangen wir den Leistungserbringern in diesem Land auch etwas ab. Aber es schafft eben die Möglichkeit, dass wir jetzt auch Schritte gehen, die Versorgung zu verbessern. Und genau an dieser Stelle stehen wir. Wir haben die Notfallversorgung im Moment im parlamentarischen Verfahren, die eine deutliche Verbesserung geben wird. Wir schaffen die Voraussetzungen, dass Gesundheitsdaten besser für Forschung, Prävention und Versorgung eingesetzt werden können. Und wir schauen auch, dass unser Gesundheitssystem krisenfester wird. Wir führen eine neue Primärversorgung ein, wir verbessern die elektronische Patientenakte und wir wollen auch eine bessere Steuerung im Gesundheitssystem erreichen. Das sind alles richtige Ziele. Ja, es ist richtig, der Einzelplan 15 wird kleiner als im Vorjahr. Aber ein Großteil davon entfällt auf die Darlehen, die nicht mehr an die Krankenversicherung gegeben werden müssen. Und das ist vom Grundsatz her ein gutes Zeichen, weil die Krankenversicherung sich eben besser trägt als noch im letzten und im vorletzten Jahr. Außerdem investieren wir mehr in die Cybersicherheit und wir erhöhen die Zuschüsse für Robert-Koch-Institut und Paul-Ehrlich-Institut von 190 auf 450 Millionen Euro für Cybersicherheit und 17 Millionen Euro für Robert-Koch-Institut und Paul-Ehrlich-Institut. Und auch damit setzen wir die richtigen Signale. Ich freue mich auf die parlamentarische Beratung des Einzelplans 15 und ich bin überzeugt davon, wir setzen mit den Prozessen, die wir jetzt im Gesundheitssystem angestoßen haben, die richtigen Signale. Vielen Dank.
1: Vielen Dank. Der nächste Redner ist Dr. Christoph Bergan für die AfD-Fraktion.
3: Hohes Präsidium, sehr geehrte Damen und Herren, wenn man diese ganzen Reden heute hört, es ist wunderbar. Die Regierungsparteien sagen, was sie jetzt endlich nach Jahrzehnten in der Verantwortung alles anpacken wollen. Es wird alles besser. Und die Opposition in Form der Grünen sagt, ja, das ist verfassungswidrig. Aber ich bin mir sicher, wenn wir ihnen das anbieten, dass wir zusammen gegen diesen Haushalt klagen, werden sie wie immer den Schwanz einziehen. Ja, sehr geehrte Damen und Herren, wir leben in Zeiten, in denen der Bürger immer mehr zahlen muss. Die exorbitanten Steigerungen in den Lebenshaltungskosten, auch von der Regierung mitverursacht, zwingen die Deutschen zum Sparen in allen Bereichen. Aber die Bundesverwaltung spart natürlich nicht. Nach einer Untersuchung der Initiative Neue Soziale Marktwirtschaft plant der Bund für 2027 mit 310.487 Stellen. Gegenüber 2026 sollen also 4.752 Stellen hinzukommen. Sparen sieht anders aus. Genauso ist es im Gesundheitsressort. Seit 2019 sind die Ausgaben für das Ministerium und die nachgeordneten Behörden von 366 auf 690 Millionen Euro gestiegen. Das ist ein sattes Plus von 88%. Oder kurz gesagt, der Gesundheitsetat schrumpft, die Bürokratie wuchert weiter. Andererseits wird beim Personal im Gesundheitssystem massiv abgebaut. Und da helfen auch keine Sonntagsreden, Herr Minister. Wie sehr Sie diese Leute schätzen, Sie verarschen sie. Tut mir leid. Bei der Krankenhausfinanzierung bleibt der Reformbedarf.
1: Ich würde zur parlamentarischen Sprache.
3: Ja,
1: danke schön.
3: Bitte schön. Bleibt der Reformbedarf gewaltig. Für den Umbau der Krankenhauslandschaft stehen bis 2035 bis zu 50 Milliarden im Transformationsfonds zur Verfügung. Während die Regierung jedoch hilflos versucht, ein tragfähiges Finanzierungssystem zu bauen, stehen Krankenhäuser unter wirtschaftlichem Druck. Schließung von Abteilungen oder ganzen Häusern sind an der Tagesordnung. Für Patienten ist aber eben nicht entscheidend, wie viele Milliarden in einem Transformationsfonds stehen, sondern lebenswichtig ist, ob ein Krankenhaus in erreichbarer Nähe morgen noch da ist oder eben nicht. Was falsche Prioritäten bedeuten, erleben wir gerade im ländlichen Raum. Das kann man nicht wissen, wenn man in Berlin wohnt. Für die Menschen bedeutet die derzeitige Entwicklung weniger wohnortnahe Akutversorgung. Jeder Notfall wird zum Wettlauf gegen Tod und bleibende Gesundheitsschäden. Und was ist die Antwort der Regierung? Mit der Krankenhausreform sollen immer mehr Leistungen in den ambulanten Bereich verlagert werden. Aber wer soll diese erbringen? Die niedergelassenen Ärzte kämpfen mit steigenden Kosten, mit Bürokratie, mit Nachfolgeproblemen und immer neuen IT-Updates. Mancher Arzt fühlt sich inzwischen mehr als Systemadministrator denn als Mediziner, während der Kassensitz für viele ein Teil der Altersversorgung immer weniger wert ist. Auch bei den Psychotherapeuten erleben wir immer längere Wartezeiten. Und ausgerechnet hier sollte die Vergütung sogar sinken. Aber das wurde zum Glück gerichtlich abgewendet. Wer doch Leistungen aus den Krankenhäusern herausnehmen möchte, muss auch Ärzte und Psychotherapeuten haben, die diese übernehmen können und dafür auch angemessen vergütet werden. Daneben werden auch die Patienten finanziell immer stärker belastet. Beiträge und Zusatzbeiträge steigen weiter und es wird immer mehr über höhere Zuzahlungen bei Medikamenten gesprochen. Und besonders absurd ist es, wenn ein Patient in eine Apotheke geht und dort ein Medikament haben will, für das er dann auch zuzahlen müsste, aber dieses gar nicht vorhanden ist. Lieferengpässe gehören inzwischen zum Alltag und unverzichtbare Arzneimittel wie Antibiotika sind nur noch eingeschränkt oder gar nicht verfügbar. Das, liebe Regierung, ist Ihre Politik. Und ein Grund für diese Probleme: bei wichtigen Arzneimitteln haben wir uns über

0: Der nächste Redner ist Serdar Yüksel für die SPD-Fraktion.
1: Herr Präsident, meine sehr verehrten Damen und Herren, was wir in der Haushaltsdebatte heute kaum gehört haben und gestern ist ein Wort über die Gesundheit unserer Kinder und wir reden in der Haushaltsdebatte über Milliarden, über Verteidigung, Infrastruktur und über Schulden. Das ist wichtig, aber ich glaube, dass wir zu wenig über die Situation der Kinder reden. Ich habe, liebe Kolleginnen und Kollegen, in der sitzungsfreien Zeit Kinderärztinnen und Kinderärzte in meinem Wahlkreis besucht. Dabei wurde mir sehr deutlich vor Augen geführt, dass viele Praxen mit dem Rücken zur Wand stehen. Gerade junge Ärztinnen und Ärzte haben hohe Kredite aufgenommen, um eine Praxis zu übernehmen und die Versorgung vor Ort zu sichern. Und heute fragen sie sich, ob ihre Erlöse noch den eigenen Lebensunterhalt und die monatlichen Raten reichen. Wer unsere Kinder versorgt, liebe Kolleginnen und Kollegen, darf doch nicht um die eigene Existenz fürchten. Das geht nicht. Zugleich, liebe Kolleginnen und Kollegen, sind die Wartezimmer voll und die Bürokratie frisst Zeit, die für kranke Kinder fehlt. Daher möchte ich ja ausdrücklich die Gelegenheit nutzen, all diejenigen zu danken, die diese Versorgung jeden Tag tragen, den Kinderärztinnen und den Jugendärzten, den medizinischen Fachangestellten sowie den Pflegefachfrauen und Pflegefachmännern in den Kinderkliniken, in den Praxen und auf den Stationen. Herzlichen Dank für Ihre wertvolle Arbeit. Als gelernter Krankenpfleger weiß ich, was Sie leisten. Sie halten unsere Versorgung aufrecht, die wir politisch verlässlich absichern müssen. Und ich bin wirklich froh und dankbar den Koalitionsfraktionen, liebe Simone Borchert und lieber Kito, dass ihr das Thema Fixkostendegression in der hausärztlichen Versorgung und in der Kinder- und Jugendmedizin noch mal in der Sommerpause euch angeschaut habt und dass wir da zu anderen Regelungen kommen werden, damit wir eben eine Situation haben, dass die EU-Untersuchungen, die Vorsorgeuntersuchungen eben verlässlich finanziert werden können, weil wir wissen, dass wir nicht in den Reparaturbetrieb Geld reinstecken dürfen, sondern in die frühe Gesundheit Geld investieren müssen. Und wer über PISA-Schock reflexhaft nachdenkt, über Social-Media-Verbot diskutiert, macht es sich zu einfach. Kein Verbot ersetzt eine U-Untersuchung, eine erreichbare Kinderarztpraxis oder die Zeit für ein krankes Kind. Und wer über Bildungschancen redet und über die Zukunft der Kinder spricht, muss zuallererst auch die Gesundheit absichern. Und deshalb, glaube ich, bewegen wir uns als Koalition auf einem guten Weg. Seit 1991 hat Deutschland ein Drittel der Betten in den Kinderkliniken abgebaut, nicht weil weniger Kinder krank werden, sondern weil sie ihre Versorgung in diesem System einfach oft nicht rechnet. Und deshalb müssen wir uns auch genau noch mal anschauen, wie wir hier zu einer Entbürokratisierung kommen können. Und eine
0: Erlauben Sie eine Zwischenfrage aus den Reihen der Linken?
1: Nein, ich mache weiter.
0: Bitte.
1: Dann, liebe Kolleginnen und Kollegen, ist das Thema Weiterbildung der Ärztinnen und Ärzte auf dem Tisch. Auch da brauchen wir eine Lösung. Es kann nicht sein, dass wir viel zu wenig Kinderärztinnen und Ärzte ausbilden. Ich glaube, die Kindergesundheit ist ein Thema, wo wir parteiübergreifend zu einem guten Konsens kommen können. Denn Kinder verdienen unsere Aufmerksamkeit und eine größere Lobby.
0: Vielen Dank.
1: Ich glaube, wir sind auf einem guten Weg. Vielen Dank für Ihre Aufmerksamkeit.
0: Vielen Dank. Für eine kurze Intervention erteile ich das Wort dem Kollegen Arthur Grüppiner von der Fraktion Die Linke.
2: Ja, sehr geehrter Kollege Yüksel, ich hatte natürlich immer aufmerksam zugehört, aber ganz besonders, als Sie angefangen haben, Dank auszusprechen und dann gesagt haben, das weiß ich natürlich schon, dass Sie in der Pflege tätig sind bzw. tätig waren, dann müssen Sie wissen, dass es seit der Pandemie der Dank und das Klatschen für Kolleginnen und Kollegen aus dem Gesundheitssystem alleine nicht reicht bzw. schon zu Widerstand führt aus dem Gesundheitsbereich, wenn gleichzeitig, und deswegen komme ich auf meine Frage, wenn gleichzeitig das Gegenteil politisch passiert, von was einem Dank nicht entspricht, sondern wirklich widerspricht. Deswegen meine Frage an Sie, weil es insgesamt bis auf wenige Ausnahmen bisher aus der Koalition sehr unkonkret war. Sie kürzen im Gesundheitsfonds, wie angekündigt bei der Beitragsstabilisierung, 2 Milliarden Euro. Ich möchte darauf hinweisen, dass im öffentlichen Gesundheitsdienst, gar nicht unwichtig für die Versorgung von Kindern hier im Land, im öffentlichen Gesundheitsdienst, dass dort auch 2 Milliarden gekürzt werden. Übrigens die Grundlage dafür, dass wir eine nächste Pandemie bestehen werden, ist die Aufstockung gewesen des öffentlichen Gesundheitsdienstes. Das wird ab nächstem Jahr von Ihnen weggekürzt werden, wenn Sie es nicht parlamentarisch verhindern werden. Deswegen meine Frage an Sie, belassen Sie es bei dem Dank für die Kinderärztinnen, Kinderärzte.

0: die Menschen, die die Kinder und Jugend versorgen? Oder wird das Gesundheitssystem ausgestattet mit den notwendigen Geldern für den öffentlichen Gesundheitsdienst, für die Versorgung der Kinder im Land, der Menschen im Land, für die Aufstockung für die nächste Pandemie? Und wird das Gesundheitsfonds die Kürzungen zurückgefahren, sodass wir zumindest damit rechnen können, dass das sogenannte Beitragsstabilisierungsgesetz tatsächlich die Beiträge stabil hält? So wie es jetzt geplant ist, wird es im nächsten Jahr nicht der Fall sein. Das wissen Sie, das wusste die alte Ministerin. Und trotz des Nachholbedarfs beim neuen Minister glaube ich auch, dass er schon weiß, dass die Beiträge steigen werden, wenn Sie mit diesem Plan hier einsteigen. Dankeschön.
1: Herr Yüksel, möchten Sie erwidern? Bitte schön.
2: Herr Präsident, muss ich was drücken hier?
1: Ja. Wir müssen was drücken.
2: Herr Präsident, ganz herzlichen Dank. Lieber Herr Kollege, ganz herzlichen Dank, dass Sie die Zwischenfrage gestellt haben. Das bringt mich dazu, mit etwas mehr Zeit auf die Dinge einzugehen, die ich in den 3 Minuten gerade nicht hatte. Wir geben im Gesundheitssystem wahrscheinlich in diesem Jahr 370 Milliarden Euro aus. Jeden Tag mehr als 1 Milliarde Euro, 7.000 Euro pro Versicherten. Wer die Annahme hat, dass wir immer mehr Geld nur in dieses System geben, ohne Strukturreform, hat nicht verstanden, was unsere Aufgabe als Gesundheitspolitiker ist. Und die knapp 20 Milliarden, die im Beitragsstabilisierungsgesetz eingespart haben, waren die Grundlage dafür, dass wir die Beiträge zunächst einmal stabil halten. Es hat sich dabei eben nicht um eine Strukturreform gehandelt, sondern das Ziehen der Notbremse, dass die Ausgaben nicht aus dem Ruder weiterlaufen. Denn mehr Netto vom Brutto ist auch eine Angelegenheit, auch gerade für die Beschäftigten im Gesundheitssystem, den Zusatzbeitrag nicht weiter ins Uferlose ansteigen zu lassen. Das Dritte ist, Herr Kollege, ich habe das ja gerade gesagt, natürlich schauen wir uns immer als Gesundheitspolitiker an und nicht alles das, was wir beschließen, sind ja die 10 Gebote Mose, sondern wenn es tatsächlich Fehlentwicklungen gibt und wir auch feststellen, dass es in eine falsche Richtung geht. Und ich habe ja gerade gesagt, bei Kinder- und Jugendmedizin haben wir eine Situation, dass die Fixkostendegression dazu führt, dass insbesondere bei U-Untersuchungen und bei Vorsorgeleistungen es zu Unwuchten kommen kann. Und das haben wir uns als Koalitionspartner auch in der sitzungsfreien Zeit sehr genau auch angeschaut. Und deshalb die klare Antwort darauf, bei der hausarztzentrierten Versorgung, bei der hausärztlichen Versorgung und bei den Kinder- und Jugendmedizinern werden wir die Fixkostendegression wieder abschaffen. Das war eine klare Ansage. Vielen Dank für Ihre Aufmerksamkeit.
1: Vielen Dank. Wir setzen die Aussprache fort. Der nächste Redner ist Johannes Wagner für die Fraktion Bündnis 90 Die Grünen.
3: Können wir das noch ein bisschen runterfahren?
4: Sehr geehrter Herr Präsident, liebe Kolleginnen, sehr geehrter Herr Minister Lindemann, so viel Zeit muss sein. Zuerst einmal von mir auch viel Erfolg für Ihr neues Amt. Die Aufgaben sind groß, das haben Sie gerade mitbekommen. Und um ein guter Gesundheitsminister zu sein, muss man kein Arzt sein, kein Krankenpfleger, kein Wissenschaftler. Sie haben in einem Interview gesagt, vielleicht tut ein Blick von außen ja auch ganz gut. Das mag stimmen, aber was ein guter Gesundheitsminister auf jeden Fall mitbringen muss, ist, zuhören zu können. Den Millionen von Beschäftigten im Gesundheitswesen, den vielen Patientinnen und Patienten. Und ich muss Ihnen sagen, Herr Minister Lindemann, die fühlen sich aktuell gerade nicht gehört. Das liegt zum einen daran, dass Kanzler Merz eine Ärztin als Nutznießerin bezeichnet hat und dass viele Menschen durchschaut haben, dass, wenn sie von Reformen sprechen, meistens eben doch Kürzungen gemeint sind. Und Herr Lindemann, ich bin für Prävention zuständig für die Grünen. Ich war gerade mit Frau Schenderlein, die ja auch hier heute sozusagen neu ist, auf einem Podium vor 3 Stunden. Und wir waren uns einig, alle waren sich einig dort, dass wir mehr in Prävention investieren müssen, dass wir mehr Prävention brauchen. Aber leider, der Haushaltsentwurf, er stammt nicht aus Ihrer Hand, aber von der Vorgängerin, sieht auch hier Kürzungen vor. Sie kürzen bei der Aufklärung für sexuelle Krankheiten, obwohl die Zahlen in Europa gerade steigen, auch in Deutschland steigen übrigens. Sie kürzen beim nationalen Gesundheitsportal, obwohl Fake News ein Riesenproblem sind, auch im Gesundheitswesen. Und Sie kürzen bei der Versorgung von Kindern und Jugendlichen mit Long-Covid, obwohl die Familien dort sehr verzweifelt sind. Und natürlich nicht zu vergessen das große Spargesetz von vor der Sommerpause. Das sind reale Kürzungen für Psychotherapeutinnen, für Pflegekräfte in Krankenhäusern und für Ärztinnen und Ärzte. Und ich hoffe, Serdar, du hast es angesprochen, dass Sie da nochmal ins Gespräch gehen und da Kürzungen zurücknehmen, weil das kann nicht sein. Ich möchte aber noch mal sagen, Herr Lindemann, gerade Sie als Ökonom haben es angesprochen, Prävention wäre wirklich eine Win-Win-Win-Situation. Sie müssen gerade für die Verhältnisprävention nicht mal Geld ausgeben. Sie würden vielleicht sogar Geld einnehmen. Das möchte ich aber gar nicht. Das sind Lenkungssteuern. Sie sollen den Konsum von Drogen, von solchen Substanzen, Tabak, Alkohol, Zucker eher reduzieren. Sie würden menschliches Leid reduzieren und Sie würden das System entlasten. Und bitte hören Sie auf die tollen Abgeordneten, die Sie auch in Ihrer Fraktion haben. Ich sehe hier Arne Janssen direkt vor mir, auch wenn die Sonne ein bisschen blendet, den Drogenbeauftragten, der sehr gut schildert, wie die Tabakindustrie aggressiv wirbt, dass man die Tabaksteuer nicht weiter erhöht. Hören Sie auf diese Abgeordneten. Gehen Sie auch auf den Parlamentskreis Prävention zu. Wir sind ein fraktionsübergreifender Parlamentskreis, auch von der SPD. Auch die Linke ist beteiligt. Hören Sie sich das mal an, was da an Wissen vorhanden ist, weil wir müssen wirklich bei der Prävention besser werden. Wir sind das Schlusslicht in Europa. Das können wir uns nicht weiter leisten.
1: Als nächstes in der Aussprache hören wir Emmy Zollner von der CDU-CSU-Fraktion.
5: Ich bin auch dabei, Frau Zollner.
6: Sehr geehrter Präsident, liebe Kolleginnen und Kollegen, wir debattieren heute den Bundeshaushalt für das Bundesgesundheitsministerium. Und die Reden vorher haben es schon klargemacht, es geht natürlich nur eingebettet in die allgemeine Debatte zu Strukturreformen, Finanzreformen, die wir im Gesundheitswesen gerade aktuell vor der Brust haben. Ich möchte beginnen mit einem Dank. Ich möchte dem Bundesgesundheitsminister danken, dass er zugehört hat. Er hat nämlich zugehört bei den pflegenden Angehörigen. Und ich bin ihm dankbar, dass er gleich von Anbeginn klargemacht hat, dass er bei der Kürzung für Rentenzuschüsse für pflegende Angehörigen nicht mitmacht. Und ich danke dir, lieber Carsten, dass du dieses Thema ernst genommen hast und dass es dort beim jetzigen Stand bleibt. Und es ist deshalb ein wichtiges Zeichen, weil es ein frauenpolitisches Thema ist. Denn es sind gerade Frauen, die als pflegende Angehörige tätig sind. Es sind über 70%, es sind die Töchter und Schwiegertöchter in unserem Land. Und deswegen ist es auch angemessen, dass wir hier gut aufpassen, dass wir nicht an anderer Stelle dann in Altersarmut abrutschen. Und deswegen ist es eine wichtige Maßnahme. Und mein Herzensthema ist das Thema Pflege. Und deswegen ist natürlich jetzt in der anstehenden Pflegereform und auch wenn wir das vom Hintergrund des Haushalts miteinander debattieren, sind zwei Stränge in dieser Pflegereform angelegt. Zum einen das Thema, dass wir die Pflegekassen so ausstatten, dass sie weiterhin zahlungsfähig sind und zum anderen Strukturreformen. Und wenn ich natürlich das Thema der Finanzen anschaue, dann haben wir ein gemeinsames Anliegen, dass wir eben dieses System in die Zukunft führen. Aber klar ist auch, und das hat heute noch mal der Bundesrechnungshof klargemacht, das kann nicht durch zusätzliche Darlehen gelingen. Denn auch der Bundesrechnungshof hat noch mal angemahnt, dass zusätzliche Darlehen dazu führen würde, dass man einfach die Probleme in die Zukunft verschiebt und eben nicht nachhaltige Lösungen schafft. Und deswegen werbe ich in diesem Zusammenhang noch mal darum, denn wir sind das deutsche Parlament, natürlich wird das Parlament auch Gesetze verändern, die von Seiten der Regierung kommen, dass wir über das Thema der 5,5 Milliarden, die in der Corona-Zeit aus den Rücklagen der Pflegeversicherung genommen wurden, dass wir darüber sprechen, welche Möglichkeiten wir haben, die auch wieder Stück für Stück in einem Prozess der Pflegeversicherung zurückzugeben. Und das Zweite ist in diesem Bereich die Strukturreform. Und auch da sagt die Bevölkerung, bestätigt noch mal durch eine Allensbach-Umfrage sehr deutlich, 70% der Menschen wünschen sich in einer Pflegesituation, dass sie eben eine pflegefachliche Unterstützung bekommen. Und da haben wir einfach bundesweit noch einen Flickenteppich. Es gibt Landkreise, die sind sehr gut aufgestellt. Es gibt Länder, die sind sehr gut aufgestellt. Und an anderer Stelle gibt es noch Luft nach oben. Und deswegen ist eine wichtige Maßnahme, die Pflegebegleitung, die wir dort auf den Weg bringen, im Sinne im Sinne einer modernen Gemeindeschwester. Und es ist deshalb ein wichtiges Thema weiterhin, weil es ein Nahthema ist. Es bleibt dabei. Pflege ist ein Nahthema wie Freundschaft, Familie, Liebe. Und deswegen ist es so wichtig. Danke, lieber Bundesminister, dass du dieses Thema sehr ernst nimmst.
7: Wir hören für die AfD-Fraktion Nicole Hess.

0: Sehr geehrter Herr Präsident, meine Damen und Herren, was für viele Bürger und Praxen bisher nur ein subjektiver Eindruck war, das können wir nun schwarz auf weiß in Ihrem Haushaltsentwurf nachlesen. Kein Etat scheint der Bundesregierung weniger wert zu sein als der Gesundheitsetat. Sie kürzen, sie streichen, sie senken und die Zeche zahlen, das ist längst kein Geheimnis mehr, am Ende wieder die Patienten und die Beitragszahler. Sie lösen die Probleme der GKV nicht, sie verschieben sie lediglich bis hinter den nächsten Wahltermin. Aber seien Sie versichert, der wird kommen und das Ergebnis wird Ihnen nicht gefallen. Und während Ihnen die Gesundheit der Menschen immer weniger wert zu sein scheint, explodieren gleichzeitig die Zinsausgaben. Waren es dieses Jahr noch 30 Milliarden Euro, werden es bis 2030 mehr als 80 Milliarden Euro sein. So wie wir, meine Damen und Herren, morgens aufstehen und uns die Zähne putzen, so steht die Regierung dann morgens auf und überweist 221 Millionen Euro Steuergelder für Zinsen und das jeden einzelnen Tag. Um diesem Wahnsinn ein Gesicht zu geben, möchte ich an die Dietrich-Bonhoeffer-Klinik erinnern, eine Suchtklinik für Jugendliche, die dieses Jahr schließen musste. Bei ganzjähriger Vollbelegung fehlten dieser Klinik jährlich 4,38 Millionen Euro zum kostendeckenden Betrieb. 4,38 Millionen Euro. Das wird im Jahr 2030 die Summe sein, die der Bund alle 29 Minuten allein für Zinsen ausgeben wird. 29 Minuten Zinsen für 60 Therapieplätze für Jugendliche, die infolge ihrer sogenannten GKV-Reform sowieso schon bis zu 15 Monate auf einen solchen Platz warten müssen. An dieser Stelle sehen wir ganz deutlich, wo Ihre Prioritäten liegen. Und Zeit, um die 650 Millionen Euro, die dem Gesundheitsetat zugesagt waren, rechtzeitig in den Haushaltsentwurf einzupflegen, die hatten Sie während der Sommermonate offensichtlich auch nicht. Vielleicht kann man diese Summe aus Ihrer Sicht ja vernachlässigen. Schließlich ist sie kleiner als drei Tage Zinsen im Jahr 2030. Aber hier geht es um etwas viel Grundsätzlicheres, nämlich darum, dass eine Regierung, die ihre eigenen gesetzlichen Zahlungsverpflichtungen nicht korrekt veranschlagt, ausgerechnet von Ärzten, von Kliniken und Krankenkassen finanzielle Disziplin verlangt. Und bleiben wir doch mal bei den ganz großen Ankündigungen. Was ist eigentlich aus dem Beitragssatzstabilisierungsgesetz geworden? So alt ist das Kleine ja noch gar nicht und doch hat es sich bereits überlebt. Denn die ersten Krankenkassen kündigen bereits wieder höhere Zusatzbeiträge an, teilweise schon zum 1. Oktober. Die Versicherten haben die Schreiben im Briefkasten, während die Bundesregierung noch den angeblichen Erfolg ihres Gesetzes feiert. Das ist keine Stabilisierung. Sowas nennt man Etikettenschwindel. Und besonders entlarvend ist schließlich ein Titel, der noch immer Zuschüsse zur zentralen Beschaffung von Impfstoffen gegen SARS-CoV-2 heißt. Nur beschafft wird davon nichts mehr, die zentrale Beschaffung endet, die Impfstoffe gehen in die Regelversorgung über. Trotzdem stehen für 2027 noch muntere 48 Millionen Euro im Haushalt. Davon entfallen schlappe 98% auf Rechtskosten. Bis 2030 kommen weitere knapp 78 Millionen Euro hinzu. Der Grund sind die Freistellungsklauseln aus den Impfstoffverträgen und die Verteidigung des Bundes in Amtshaftungsverfahren. Das bedeutet, liebe Damen und Herren, der Steuerzahler finanziert die Rechtsverteidigung der Hersteller und die Rechtsverteidigung des Bundes. Nur die mutmaßlich Geschädigten, die müssen halt selber zusehen, ob sie überhaupt zu ihrem Recht kommen und bezahlen währenddessen über ihre Steuern auch noch die Rechtsanwälte der Pharmakonzerne. Meine Damen und Herren, dieser Haushalt ist eine Vollkatastrophe. Rekordschulden, explodierende Zinsen und ein wachsender Verwaltungsapparat. Und der am stärksten gekürzte Einzelplan ist ausgerechnet die Gesundheit. Wir müssen dringend investieren in Prävention, in Ausbildung, in Kliniken, in den Rettungsdienst. Stattdessen wird gekürzt und gestrichen, ohne Rücksicht auf Patienten, Beitragszahler, Leistungserbringer und Arbeitgeber. Ich verstehe tatsächlich nicht, wie Sie in Anbetracht dieser desaströsen Zahlen hier ruhig auf Ihren Plätzen sitzen können. Ich bin überzeugt, dass Sie diese Zahlen verstehen und schockiert, dass Sie diese Katastrophe, die sich hier anbahnt, bereit sind mitzutragen. Ich kann mich nicht mehr weiter aufregen. Ich bin einfach nur noch entsetzt. Dankeschön.
1: Für die SPD-Fraktion darf ich Dr. Christos Pantazis das Wort erteilen.
2: Sehr geehrter Herr Präsident, verehrte Kolleginnen und Kollegen, dieser Bundeshaushalt entscheidet nicht nur darüber, wofür wir Geld ausgeben, sondern welche Zukunft wir damit möglich machen. Das gilt ganz besonders für unser Gesundheitswesen. Denn angesichts steigender Kosten, des demografischen Wandels und knapp werdender Fachkräfte können wir nicht einfach immer mehr Geld in bestehende Strukturen geben. Wir müssen diese Strukturen schlichtweg besser machen. Und dabei geht es um mehr als Effizienz. Es geht um eine ganz grundlegende Frage von Gerechtigkeit. Denn die Menschen beurteilen unser Gesundheitssystem nicht nach Paragraphen, Zuständigkeiten oder Sektorengrenzen. Sie stellen eine viel einfachere Frage. Bekomme ich die medizinische Versorgung, die ich brauche, dann, wenn ich sie brauche? Und wir müssen zur Kenntnis nehmen, gerade in der ambulanten Versorgung gelingt uns das heute nicht immer. Menschen telefonieren Praxen ab, warten auf Facharzttermine oder erleben, dass der Versicherungsstatus einen Unterschied machen kann. Das berührt das Gerechtigkeitsempfinden der Menschen und damit das Vertrauen in unseren Sozialstaat. Deshalb werden wir die ambulante Versorgung reformieren müssen. Wir wollen Patienten besser durch unser Gesundheitssystem steuern. Aber für uns gehört diese Steuerung dazu auch selbstverständlich ein Versprechen. Wer sich steuern lässt, muss sich darauf verlassen können, versorgt zu werden. Deshalb wollen wir eine echte Termingarantie. Ist eine fachärztliche Behandlung innerhalb eines medizinisch notwendigen Zeitraums erforderlich, muss die Kassenärztliche Vereinigung diesen Termin gewährleisten. Und wenn sie das nicht kann, dann darf die Antwort nicht lauten, versuchen Sie es weiter. Dann öffnen wir das Krankenhaus für die ambulante Behandlung. Denn nicht die Patientinnen und Patienten müssen sich ihren Weg durch das komplizierte System suchen. Das System muss den Weg für sie organisieren. Strukturen besser zu machen heißt auch, und das gehört dazu, die Chancen der eben gerade schon angesprochenen Digitalisierung zu nutzen. Wir wollen die elektronische Patientenakte deshalb vom digitalen Ablageort zu einem persönlichen Gesundheitsinstrument weiterentwickeln. Für bessere Information, bessere Prävention und mehr Selbstbestimmung. Und Digitalisierung muss auch in der Pflege ankommen. Mit dem Pflegeneuordnungsgesetz werden wir dafür 1,5 Milliarden Euro bereitstellen. Dabei gilt, Technik muss Pflegekräfte entlasten und ihnen mehr Zeit für die Menschen geben.
1: Würden Sie aber eine Zwischenfrage...
2: Aber zur Zukunft unseres Sozialstaats gehört genauso die Frage, wie wir seine Lasten gerecht verteilen. Deshalb brauchen wir einen fairen Ausgleich zwischen privater und sozialer Pflegeversicherung. Denn Pflegebedürftigkeit ist ein gemeinsames Lebensrisiko und ein gemeinsames Risiko verlangt gemeinsame Verantwortung. Gleiche Pflegeleistungen, gemeinsames Risiko, faire Lastenteilung. Und schließlich gehört zur finanziellen Verantwortung auch Prävention. Denn die beste Erkrankung ist die, die gar nicht erst entsteht. Deshalb wollen wir mit Lenkungssteuern auf zuckerhaltige Süßstoffgetränke, Tabak und Alkohol gesundheitliche Anreize setzen. Gerade zum Schutz insbesondere von Kindern und Jugendlichen. Und für uns ist klar, die Einnahmen aus der Zuckersteuer stärken die gesetzliche Krankenversicherung, nicht den Bundeshaushalt. Und eine Steuer auf zuckerfreie Getränke wird es nicht geben, denn Zero bleibt Zero. Meine Damen und Herren, ich komme zum Schluss. Verantwortungsvolle Haushaltspolitik bedeutet für uns deshalb nicht einfach, immer mehr Geld in bestehende Strukturen zu geben. Sie bedeutet, mit den Beiträgen und Steuern der Menschen eine bessere, effizientere und gerechtere Versorgung zu organisieren, Solidarität bei der Finanzierung, Gerechtigkeit beim Zugang und Verlässlichkeit bei der Versorgung. Denn am Ende muss sich jeder Mensch in unserem Land darauf verlassen können, wenn ich krank bin und medizinische Hilfe brauche, ist dieses Gesundheitssystem für mich da, unabhängig von meinem Einkommen und unabhängig auch, ja, von meinem Versicherungsstatus. Herzlichen Dank für Ihre Aufmerksamkeit.
1: Ich darf für die CDU-CSU-Fraktion Anne Janssen das Wort erteilen.
3: Sehr Sehr geehrter Herr Präsident, liebe Kolleginnen und Kollegen, über die angespannte Finanzlage ist heute schon viel gesagt worden, zu Recht. Und ich möchte deswegen als Berichterstatterin den Blick noch mal auf einen Titel im Haushalt lenken, der erfahrungsgemäß schnell zur Debatte steht, weil die Wirkung und der Mehrwert nicht sofort sichtbar sind. Eben das Thema Prävention. Alles, was wir hier potenziell einsparen oder gar nicht erst machen, zahlen wir später doppelt und dreifach drauf. In der Versorgung und in der Pflege. Wer wie ich als Pflegekraft gearbeitet hat oder heute auch noch arbeitet, der kennt diese typischen Krankheitsverläufe. Eine Patient oder Patientin, Mitte 50, Übergewicht, bekommt die Diagnose Typ 2 Diabetes. Was folgt? Erst die Tabletten, um den Zucker in den Griff zu bekommen. Der Lebensstil wird aber häufig nicht angepasst. Irgendwann kommt die Insulinspritze, der diabetische Fuß und. Am Ende vielleicht noch im schlimmsten Fall die Frühverrentung mit all ihren gesellschaftlichen, aber eben auch wirtschaftlichen Folgen. Nicht jeder dieser klassischen Verläufe kann verhindert werden, das ist klar. Ein Großteil aber eben schon. Durch frühere Aufklärung, bessere Vorsorge, gesündere Ernährung, mehr Bewegung, weniger Rauchen und Alkoholkonsum. Und wir alle wissen das ehrlicherweise. Deshalb ist es wichtig, dass wir in diesem Haushalt unter anderem die gesundheitliche Aufklärung stärken und in den Blick nehmen und endlich im Bereich der Lenkungssteuern einen Schritt nach vorne kommen. Und deswegen haben wir, vorhin wurde es auch schon angesprochen, vor der Sommerpause im Parlamentskreis Prävention gegründet, um hier eben auch mehr Aufmerksamkeit zu bekommen. Aber Geld allein ist leider auch nicht alles und mit Geld allein ist da auch nicht alles getan. Wir müssen die Menschen dort erreichen, wo sie leben, wo sie lernen, wo sie arbeiten, in ihrem direkten Umfeld, in der Kita, aber eben auch an der Supermarktkasse. Wir müssen die Lebenswelten so gestalten, dass Bewegung und eine gesunde Lebensweise gesellschaftlich anerkannt und im Alltag auch leicht umsetzbar sind. Egal ob im ländlichen Raum oder in unseren großen Städten. Im Bereich der Prävention haben wir inzwischen kein Erkenntnisproblem mehr. Das wissen wir. Wir wissen seit Jahren, welche Knöpfe wir da drücken müssen, und wir müssen uns jetzt auf den Weg machen, verständlich und immer die Menschen im Blick behalten. Und genau dafür ist dieser Haushalt auch ein wichtiger Schritt. Vielen Dank für die Aufmerksamkeit.
1: Als letzte Stimme in dieser Aussprache hören wir für die CDU-CSU-Fraktion Peter Aumer.
4: Sehr geehrter Herr Präsident, sehr geehrter Herr Bundesminister, liebe Kolleginnen und Kollegen, ich darf heute Bürgermeister aus meinem und Bürgermeisterin aus meinem Wahlkreis begrüßen und freue mich ganz besonders, dass Sie im Rahmen Ihrer Exkursion nach Berlin auch in den Bundestag gekommen sind. Herzlich willkommen hier im Bundestag. Meine sehr geehrten Damen und Herren, Bürgermeistern geht es genauso wie uns Abgeordnete. Sie werden darauf angesprochen, ob es noch einen Hausarzt gibt. Sie werden darauf angesprochen, ob das Krankenhaus erreichbar ist, und Sie werden von den Familien gefragt, ob Pflegeplätze vorhanden sind oder nicht. Meine sehr geehrten Damen und Herren, genau um diese Punkte geht es im Haushalt des Bundesministeriums für Gesundheit. Es geht um mehr als Zahlen. Es geht um die Gesundheit und die verlässliche Versorgung von Menschen, meine sehr geehrten Damen und Herren, in unserem Land. Ja, der Einzelplan 15 sinkt von 21,8 Milliarden Euro auf 14,3 Milliarden Euro um 7,4 Milliarden. Das liegt aber daran, dass wir Darlehen nicht mehr aufnehmen. Und das, meine sehr geehrten Damen und Herren, hat auch einen Grund, einen sehr wichtigen Grund. Und wenn ich mir die Rede von dem Herrn Sichert angehört habe, dann habe ich den Eindruck, Sie haben sich mit der Finanzierung unseres Gesundheitssystems 0,0 auseinandergesetzt. Jawohl. Wissen Sie, dass das gesamte Budget unseres Gesundheitssystems größer ist als das Budget des Bundeshaushalts? Wissen Sie das? Nicht? Dann gebe ich Ihnen gerne mal Nachhilfe, wenn Sie darauf Wert legen, weil dann würde man die Reden, die Sie halten, und Frau Dr. Daum, bei Ihnen ist es auch nicht anders, denn es geht genau darum, es geht nicht darum, dass man Sicherheit und Freiheit gegen, naja, also ich darf mal darum bitten, dass wir den Ton noch ganz ein bisschen mäßig. Sie haben in Ihren Reden Sicherheit und Freiheit der Bürgerinnen und Bürger unseres Landes gegen die Gesundheit ausgespielt, bei allen Reden, die Sie hier gehalten haben. Und meine sehr geehrten Damen und Herren, darum geht es genau in diesem Haushalt nicht. Nee, ich mache es gar nicht. Ich habe nur angesprochen und aufgezeigt, das soll die Bürger auch wissen, mit welchen Dingen sie Politik machen. Und hier geht es um viel Wichtigeres. Uns geht es darum, dass wir das Gesundheitssystem unseres Landes so nach vorne bringen, dass es funktioniert. Und wenn man nur alleine die Zahlen in diesem Haushalt anschauen würde, dann würde man wissen, ja, die Zahlen gehen nach oben. Ja, die Zahlen gehen nach oben. Wir haben einen Anstieg in der gesetzlichen Krankenversicherung um 19 Milliarden Euro. Wir haben diesen Anstieg, meine sehr geehrten Damen und Herren, durch das Beitragsstabilisierungsgesetz verhindert. Sie haben 0,0 in Ihren Reden eine Ausführung gemacht, wie Sie denn diese Eindämmung gemacht hätten. Ich lasse keine Zwischenfrage zu, Herr Sichert. Meine sehr geehrten Damen und Herren, kümmern wir uns darum, dass das Gesundheitssystem gut ausgestattet ist. Kümmern wir uns darum, dass die Menschen, die darauf angewiesen sind, auch gut unterstützt werden. Und was vor allem wichtig ist, wir haben beim Beitragsstabilisierungsgesetz alle mit ins Boot geholt. Die Pharma, die Ärzte, die Krankenhäuser und die Versicherten. Und das, meine sehr geehrten Damen und Herren, war ein sehr wichtiger Schritt. Und hätten wir es nicht gemacht, wären die Beitragssätze gestiegen. Und Sie wissen, was Beitragssatzanstieg heißt. Es wäre die volkswirtschaftliche Entwicklung unseres Landes nach unten gegangen. Und deswegen, meine sehr geehrten Damen und Herren, war der Druck groß. Und es hat nichts damit zu tun, wie sich der Bundeshaushalt hier entwickelt, weil wir dessen Volumen nicht hätten finanzieren können.
1: Ich habe eine Frage. Es gibt zwei Bitten um eine Nachfrage von dem Abgeordneten Sichert und von der Abgeordneten Pichotta.
4: Ja, die Frau Pichotta hatte ich mir eh aufgeschrieben.
1: Also eine dritte gibt es auch. Die Frage ist, lassen Sie nachfragen.
4: Ich will es jetzt nicht in die Länge ziehen, aber nachdem alle drei schon geredet haben oder eine Zwischenfrage gestellt haben.
1: Herr Sichert ist persönlich angesprochen worden, dem würde ich dann sowieso das Recht einräumen. Mir geht's, also ich habe die Uhr angehalten, damit wir das klären können.
5: Herr Aumann, Sie haben ja hier sehr wortgewaltig losgelegt. Aber ist Ihnen bewusst, dass der Bund auch mit den Sondervermögen natürlich eine Menge Geld ausgibt, nämlich beispielsweise im Bereich der Verteidigung knapp 40 Milliarden, die über den Haushalt hinzukommen, die natürlich als Schulden und so weiter die Steuerzahler genauso zusätzlich belasten? Und dass tatsächlich ja der Bundeshaushalt, und über den reden wir hier und über den diskutieren wir hier, dass der im Zusammenhang mit diesem Sonderschulden bei 140 Milliarden inzwischen knapp bei Verteidigung angekommen ist, während sie auf 14 Milliarden runtergehen bei der Gesundheitsversorgung, und dass die Menschen draußen im Land das spüren, weil sie einfach keine Termine bei den Ärzten mehr bekommen, weil sie keine Termine bei den Psychotherapeuten mehr bekommen, weil sie realisieren, wie lang die Warteschlangen in den Notaufnahmen sind und so weiter, dass die Menschen massiv merken, dass hier immer mehr eingespart oder gekürzt wird, während zugleich die Menschen auch realisieren, dass an den Bahnhöfen immer mehr Panzer, immer mehr Rüstungsgüter und so weiter transportiert werden, dass ihr Geld immer mehr in die Rüstung fließt, während Sie sagen, ja, ich muss immer länger beim Arzt warten. Sind Sie sich dieses Problems bewusst und sind Sie sich dessen bewusst, dass das für 83 Millionen Menschen in Deutschland ein reales Problem darstellt, was die Menschen wirklich auch erleben?
4: Herr Sichert, ich habe Sie nur gefragt, ob Sie sich mit der Finanzkonstruktion unseres Gesundheitssystems auseinandergesetzt haben. Und Ihre Zwischenfrage zeigt ganz deutlich, dass Sie immer noch nicht wissen, wie das ganze System funktioniert. Dass der Bundeshaushalt im Plan 12,5 Milliarden hat, jetzt gesetzlich 3,1, wir beschlossen haben, eine kleine Lücke von 650 Millionen noch schließen müssen, ist eines, dass dieses gesamte Budget über 528 Milliarden Euro beträgt. Das können wir aus dem Bundeshaushalt nicht finanzieren. Kümmern Sie sich bitte mal darum, bringen Sie nicht Dinge zusammen, die nicht zusammengehören. Wir müssen alles tun, wir müssen schauen, dass unsere Infrastruktur passt, dass die Verteidigungsfähigkeit passt, weil die Sicherheit der Bürgerinnen und Bürger ist genauso ein wichtiges Thema wie die Gesundheit, weil was bringt es mir, wenn ich gesund bin, aber nicht in Sicherheit in unserem Land leben kann. Deswegen würde ich Sie bitten, weniger Populismus, setzen Sie sich mit den wichtigen Themen, ja, da können Sie jetzt lachen, aber wenn die Menschen das hören, die glauben das vielleicht auch noch. Ja. So kann man Politik machen, das ist aber keine verantwortungsvolle Politik, und es war bei allen Redern, ich komme nachher noch mal kurz drauf, das allerselbe, und das, meine sehr geehrten Damen und Herren, wird dem Thema nicht gerecht. Ich möchte vielleicht noch darauf eingehen, was eine verantwortungsvolle Regierung macht. Wir stellen uns dem Handlungsdruck, den wir haben. Wir stellen uns dem kompletten Budget, das wir im Gesundheitssystem haben, und die Versicherungen haben uns mitgeteilt, dass alleine bei der Krankenversicherung, ich habe es vorher schon gesagt, 19 Milliarden Euro mehr an Kosten zugekommen wären. Wir jetzt finanzieren können durch eine Erhöhung des Beitrags oder durch einen Bundeszuschuss. Und das, ja, woher kommen Sie denn? Durch die Menschen, die zum Arzt gehen, durch die Menschen, die ins Krankenhaus gehen, durch die Menschen, die versorgt werden. Und wo Sie dann oder Ihr Kollege gesagt haben, dass Sie sind wie Hunde, dass die Patienten wie Hunde behandelt werden. Das, meine sehr geehrten Damen und Herren, ich habe aber gar keine Lust, mich jetzt die ganze Zeit mit Ihnen zu beschäftigen, weil das Thema viel wichtiger ist. Meine sehr geehrten Damen und Herren, wir müssen zwei Wahrheiten, mit der Frau Pichotta, ich hätte sie mir aufgeschrieben, aber Sie hätten auch Zeit gehabt in der Regierungsverantwortung. Es ist manchmal sehr, sehr einfach, in der Opposition Dinge in den Raum zu stellen, die man, Sie sind ja immer sehr klug in Ihren Punkten. Es wäre vielleicht auch mal einer gewissen Demut, Frau Pichotta, angemessen, sich mit dem Thema auseinandersetzt. Okay.
1: Herr Abgeordneter Aumar, da die Abgeordnete Pichotta jetzt von Ihnen namentlich angesprochen worden ist, muss ich leider jetzt mir treu bleiben. Und Frau Pichotta, ich habe den Abgeordneten erst gefragt, ob er Sie denn zulassen würde.
4: Ich wollte
1: Sie
4: nicht verringern, aber es ist jetzt leider so.
1: Das war ein Ja.
6: Alles gut, vielen herzlichen Dank. Sie hatten, bevor Sie die erste Zwischenfrage zugelassen haben, gesagt, dass Sie alle mit ins Boot geholt haben bei der Krankenkassenreform, unter anderem auch die Pharmaindustrie.
4: Ja.
6: Jetzt haben wir dieses Sparpaket, wo tatsächlich die Pharmaindustrie, ich würde sagen, weniger stark belastet wurde als versicherte Ärztinnen und Ärzte, Krankenhäuser und viele weitere mehr. Und trotzdem haben wir heute die Meldung, dass GSK in Dresden das Werk schließen wird, Impfstoffproduktion 600 Arbeitsplätze. Sind Sie vor diesem Hintergrund der Meinung, dass an der Stelle, obwohl die Pharmaindustrie weniger zu einem Einsparen beitragen musste, sie jetzt trotzdem Werke schließt, ungeachtet dieser Tatsache?
4: Also wir sind im parlamentarischen Verfahren und wir haben in dem Verfahren einen Weg gefunden, dass man die Pharmaindustrie vielleicht nicht zu stark belastet. Ich glaube, es ist angemessen zu schauen, dass jeder seinen Beitrag leistet. Auch die Pharmaindustrie, die einen doch sehr wesentlichen Beitrag leistet. Und wir haben viele unternehmerische Entscheidungen in diesem Land, die uns im Moment nicht gefallen. Wir haben viele Werksschließungen, die wir genau mit dieser Politik verhindern wollen, weil die Lohnnebenkosten in unserem Land so hoch sind. Und die entstehen genau, wenn wir keine Reformen machen, wenn wir unsere Hausaufgaben hier nicht machen. Und deswegen, Frau Pichotta, ich glaube, dass die Angemessenheit der Belastungen der Einzelnen in dem Bereich gewahrt worden ist. Und es kommen ja noch weitere. Das nächste Paket zur Strukturreform steht an. Und auch da müssen wir unsere Hausaufgaben machen. Denn für uns als Haushälter ist dieser Haushalt ja sehr spannend. Er ist, und das ist vielleicht nochmal die Nachhilfe für die AfD, sehr klein. Aber die Risiken für den Bundeshaushalt sehr groß. Und wenn wir da die Hausaufgabe nicht richtig machen, dann kann da eine riesige Gefahr auf den Bundeshaushalt kommen. Und deswegen, meine sehr geehrten Damen und Herren, ist es eigentlich angebracht, dass wir gemeinsam die Hausaufgaben machen. Fertig mit der Antwort. Ich wollte dann noch auf die Pflegeversicherung kommen. Die Emmy Zollner hat das Thema aber schon eigentlich sehr intensiv abgeräumt. Deswegen möchte ich nicht so viel dazu sagen. Auch da, der GKV-Spitzenverband hat uns ausgerechnet, Frau Dr. Daum, dass 10 Milliarden Euro mehr Kosten in diesem Jahr mit anstehen würden. Alleine das hätte man auch mit berücksichtigen sollen in Ihrer Rede. Das ist ein Punkt, über den wir in den Finanzierungsstrukturen des Haushalts uns auch unterhalten müssen. Und deswegen, meine sehr geehrten Damen und Herren, wir machen in der Bundesregierung vielleicht keine angenehme Politik. Die bietet Bühne für Verhetzungspotenzial. Ja, Sie nutzen diese Bühne. Wir müssen aber verantwortungsvoll handeln. Und meine sehr geehrten Damen und Herren, ich bin genauso wie die Emmy Zollner dem Bundesminister sehr dankbar, dass er das Thema Pflege für Angehörige anders entschieden hat, als das vorgesehen war, weil es viele Menschen gibt in unseren Wahlkreisen, die darauf uns angesprochen haben. Und ich bin sicher, dass wir jetzt mit dieser Lücke, die wir von 1,8 Milliarden noch haben, dass wir die im parlamentarischen Verfahren sicherlich auch lösen werden. Und das ist der Punkt, den wir unter verantwortungsvoller Politik verstehen. Das Thema Krankenhäuser ist genauso ein wesentlicher Punkt, aber nachdem meine Redezeit jetzt eh schon ein klein bisschen lange war, möchte ich zum Schluss nur noch darum bitten, dass wir, meine sehr geehrten Damen und Herren im Haushaltsausschuss, uns wirklich objektiv mit diesem Haushalt beschäftigen, dass wir uns mit den Themen beschäftigen, die die Menschen drücken, dass wir den Populismus weglassen, dass wir unser System so in die Zukunft tragen, dass die Menschen die Pflege brauchen, die krank sind, die Versorgung bekommen, die sie in der Stadt, aber auch auf dem Land bekommen. Und das schaffen wir nur gemeinsam. Und ich hoffe, dass die Haushaltsberatungen in den nächsten Wochen und Monaten, ich bin da mit der Svenja sehr gut unterwegs, gut funktionieren. Deswegen wünsche ich einen schönen Abend und alles Gute.
1: Liebe Kolleginnen und Kollegen, wir sind am Ende der heutigen Tagesordnung. Ich darf die Sitzung des Deutschen Bundestages für morgen, Freitag, den 11. September 2026 um 9 Uhr einberufen. Ich möchte darauf hinweisen, dass bestimmt jeder von Ihnen morgen weiß, wo er vor 25 Jahren gewesen ist und was das Ereignis vor 25 Jahren mit uns allen gemacht hat. In diesem Sinne einen nachdenklichen Abend. Bis morgen.
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8: Der AfD fehlen 3 Abgeordnete für eine Mehrheit im Landtag. AfD-Spitzenkandidat Ulrich Siegmund hatte nach dem Wahlsonntag spekuliert, dass es möglicherweise Abweichler in der CDU-Fraktion gibt. Die AfD sprach von möglichen Überläufern. Zumindest 2 Abgeordnete waren in der Vergangenheit durch eine gewisse Nähe zur AfD aufgefallen. Ulrich Thomas wollte bereits vor Jahren eine Koalition mit der AfD nicht ausschließen und war Co-Autor einer Schrift, in der gefordert wurde, das Soziale mit dem Nationalen zu versöhnen. Lars-Jörn Zimmer hatte einst eine CDU-Minderheitsregierung mithilfe der AfD nicht ausgeschlossen. Ministerpräsident Sven Schulze weist jede Vermutung in diese Richtung zurück. Es werde keine Abweichler geben, genauso wie eine wie auch immer geartete Kooperation mit der AfD.
9: Diese ganzen Debatten, die da geführt werden, die kann man bitte ohne die CDU führen. Das kommt von Seiten der AfD ganz bewusst, weil die AfD jetzt selber ein Problem hat, nämlich zum einen, dass sie im gesamten Wahlkampf eine klare Aussage getätigt hat, wie sie hier regieren möchte, nämlich allein, ausschließlich allein. Diese Aussagen holen jetzt die AfD wieder ein. Es ist zum ersten Mal hier auch wieder sichtbar ein klares, gebrochenes Wahlversprechen. Aber das ist Aufgabe der AfD, das zu erklären. Es wird von uns, von Seiten der CDU, von allen 15 Abgeordneten keinerlei Gespräche geben.
8: Sagt Sven Schulze, der nicht nur geschäftsführender Ministerpräsident ist, sondern auch neuer Fraktionschef. Die Wahl war denkbar knapp. 8 CDU-Abgeordnete stimmten für Schulze, 7 für den bisherigen Fraktionschef Guido Heuer, der im Wahlkampf vor allem mit einem Foto auffiel. Darauf zu sehen, CDU-Mann Heuer, der sich zu AfD-Spitzenkandidat Siegmund hinüberlehnt und ihm die Hand auf seine Schulter legt, beide lachen. Direkt nach der Wahl zum Vorsitz der arg zusammengeschrumpften CDU-Fraktion, der abgewählte Fraktionschef Guido Heuer stellt sich neben Sven Schulze und betont, nach dieser knappen Entscheidung bleibe kein böses Blut zurück. Von einer gespaltenen Fraktion könne keine Rede sein.
10: Nein, da bleibt nichts zurück. Ich bin ein Demokrat und habe Sven Schulze und dem neu gewählten Geschäftsführer und Fraktionsvorstand gratuliert. Und ich werde meine Rolle als Abgeordneter und Teil dieser Fraktion natürlich demokratisch erfüllen.
8: Hört man sich in der CDU-Fraktion abseits der Mikrofone um, erfährt man, die neue CDU-Fraktion sei nach dieser Kampfkandidatur gespalten. Wobei der Unmut nicht nur aus der Fraktion kommt. Der CDU-Oberbürgermeister aus Weißenfels, Martin Papke, hatte der neuen CDU-Fraktion einen Brief geschrieben und für einen Neustart ohne Sven Schulze an der Fraktionsspitze geworben. Der Brief liegt dem Deutschlandfunk vor. Darin heißt es, Zitat:
11: Es darf in dieser Situation nicht der Eindruck entstehen, es gehe um Posten, Funktionen oder persönliche Versorgung. Es muss vielmehr darum gehen, verlorenes Vertrauen zurückzugewinnen, Verantwortung für die entstandene Situation zu übernehmen.
8: Nach der denkbar knappen Wahl Schulzes zum Fraktionschef heißt es vom Weißenfelser CDU-Oberbürgermeister auf Anfrage, er hätte sich einen Übergangskandidaten oder Kandidatin an der Fraktionsspitze gewünscht. Auch die Doppelung der legislativen und exekutiven Ämter, Sven Schulze ist momentan CDU-Fraktionsvorsitzender und geschäftsführender Ministerpräsident, das hält der OB aus Weißenfels im Sinne der Gewaltenteilung für problematisch. Es werde eine sehr kurze Phase bleiben, antwortet Sven Schulze auf die Frage nach dem Doppelamt.
9: Ich rechne im Moment damit, dass der Sitzungszeit Anfang Oktober auch hier eine neue Landesregierung gewählt wird.
8: Es laufe alles auf das BSW als Partner für die AfD zu, vermutet Sven Schulze. Das BSW ist die einzige Fraktion im Landtag, die das Sondierungsangebot der AfD angenommen hat. Mit 5,3% hat es die Wagenknecht-Partei knapp in den Landtag geschafft und ist nun das Zünglein an der Waage. Der neu gewählte Fraktionschef der fünfköpfigen BSW-Fraktion heißt Thomas Schulze. Im Wahlkampf hat das BSW eine Koalition mit der AfD noch abgelehnt. Nach der Wahl will Fraktionschef Thomas Schulze auch auf mehrfache Nachfrage eine Koalition nicht mehr ausschließen.
12: Also in erster Linie ist das BSW gewählt worden, weil die Menschen einen Politikwechsel haben wollen. Wie das im Einzelnen dann aussehen wird, das werden wir sehen. Dazu sind wir auch noch gar nicht in der Lage, da Ihnen heute Antworten zu geben, weil sich die Fraktion auch gerade erst gebildet hat und wir in die politische Inhaltsdebatte untereinander auch jetzt erst in den nächsten Tagen gehen werden.
8: Margitta Kriebel ist eine von 5 BSW-Abgeordneten. Die Frau aus der Börde hat bislang im CDU-geführten Wirtschaftsministerium gearbeitet. Wie steht sie zu einer möglichen AfD-Koalition? Kriebel wirkt ratlos.
13: Das hat ja Thomas beantwortet, dass wir das erstmal in der Fraktion beraten.
14: Nee, ich frage ja Sie.
13: Ich würde gerne das abgeben mal. Frage.
8: Das Gespräch mit Margitta Kriebel ist schnell beendet. Der BSW-Pressesprecher interveniert, weist auf die Unerfahrenheit der Frau hin. Einer aus dem BSW-Kosmos, der reden möchte, ist Johannes Fawig, Mitglied der BSW-Grundwertekommission, aber kein Parteimitglied. Der Politikprofessor an der Universität Halle sieht es anders als BSW-Fraktionschef Thomas Schulze. Brandmauer auflösen ja, aber eine Koalition mit der AfD muss ausgeschlossen werden. Gerade wegen der ausländerfeindlichen Positionen in der AfD.
15: Die AfD bleibt für mich politischer Gegner und zwar auch härterer politischer Gegner als die CDU. Und das sehen manche im BSW auch anders. Also da muss sich das Lager noch sortieren. Und da gibt es im Moment viele Diskussionen und im Prinzip einen Richtungsstreit, der jetzt ausgefochten werden muss. Und ich habe mich relativ klar positioniert in dieser Frage.
8: Die ersten parlamentarischen BSW-Signale gefallen Johannes Fawig gar nicht. Beispiel, sollte das BSW einen AfD-Landtagspräsidenten wählen? Co-Parteichef des BSW, John-Lukas Dietrich, hat diese Frage bejaht. Johannes Fawig aus der BSW-Grundwertekommission findet, man müsse genau hingucken. Ein völkischer AfD-Kandidat für den Posten des Landtagspräsidenten sei unwählbar. Über einen vergleichsweise moderaten AfD-Kandidaten könne man aus BSW-Sicht reden. So hätte das ein BSW-Chef kommunizieren müssen, sagt Fawig.
15: Das hat aber nicht gesagt. Das heißt, das ist ein Beispiel für mich für einen falschen Umgang mit der AfD.
8: Die AfD sucht in Sachsen-Anhalt Partner zum Regieren. Die CDU lehnt eine Zusammenarbeit mit der AfD ab, wirkt aber tief gespalten. Und das BSW betont Gemeinsamkeiten mit der AfD. In einem ersten inhaltlichen Positionspapier für den neuen Landtag fordert das BSW nun einen Corona-Untersuchungsausschuss. Eine Forderung, bei dem das BSW offene Türen bei der AfD einrennt.
16: Niklas Ottersbach über die Suche nach Regierungsmöglichkeiten im Magdeburger Landtag.

0: Die AfD ist also seit vergangenem Sonntag die stärkste politische Kraft im Landtag von Sachsen-Anhalt. Eine vom Verfassungsschutz als rechtsextrem eingestufte Partei. Und da fragen sich viele, wie soll es jetzt weitergehen? Wie lässt sich die Demokratie schützen? Im vergangenen Jahr gab es ein Sachsen-Anhalt-Monitoring, das die Stimmung im Land erfasst hat. Mitautorin ist Katrin Reimer-Gordinskaya, die Vorsitzende des Instituts für demokratische Kultur an der Hochschule Magdeburg-Stendal. Und sie sagte damals, das Monitoring habe gezeigt, fast 90% der Menschen leben gerne in Sachsen-Anhalt, aber man müsse sich Sorgen machen um die Demokratie dort. Ich habe heute Nachmittag mit Frau Reimer-Gordinskaya telefoniert und sie gefragt, was ist da jetzt bei der Wahl genau passiert?
1: Also es ist aus unserer Sicht, dass 2021 und 2026 jetzt in diesem Jahr die AfD ja sehr, sehr viele Stimmen gewonnen hat aus dem Reservoir der Nichtwähler und Nichtwählerinnen. 100.000 waren es rund 2021, jetzt 2026 waren es 170.000 rund. Das heißt, es waren Menschen, die sich mittelfristig verabschiedet haben aus dem liberaldemokratischen Spektrum und sukzessive gesagt haben, die Parteien, die im liberaldemokratischen Spektrum Angebote machen und Regierungen stellen, sind nicht diejenigen, denen ich jetzt aktiv meine Stimme geben möchte. Und jetzt haben eben 170.000 gesagt, jetzt ist es die AfD. Ich glaube nicht, dass es ganz einfache Antworten darauf gibt, was Parteien des demokratischen Spektrums nicht richtig gemacht haben, um diese Menschen zu erreichen. Und ich möchte uns, die wir jetzt nicht in politischen Parteien aktiv sind, da auch explizit einschließen. Ich glaube, auch wir haben jetzt erstmal Anlass hinzugucken und zu überlegen, wo wir vielleicht auch es nicht geschafft haben, Menschen einzubinden, zu erreichen, zu mobilisieren, die jetzt eben ihr Kreuz bei der AfD gemacht haben.
0: Aber es war doch schon vorher eigentlich lange klar, dass die AfD das mit ganz einfachen Mitteln macht, dieses Einfangen. Zum Beispiel auch der Nichtwähler oder der Wankelmütigen oder wie es immer so heißt. Nämlich, dass sie einfach da sind. Es gibt einen großen Feiertag, Tag der Deutschen Einheit. Und da steht ein Stand von der AfD. Es werden Würstchen ausgegeben, es wird Bier ausgegeben. Von den anderen Parteien ist niemand zu sehen.
1: Das ist jetzt kurzfristig, sieht man daran, dass die AfD sowas kann, wie Milieus aufzubauen oder eben auch sich einfach in Verbindung zu setzen mit der Bevölkerung, was dann so eine Mischung aus politischen und unpolitischen Elementen ist. Und das ist als Beobachtung, klar ist es so. Und das ist ärgerlich, dass das anderen Parteien nicht gelingt in der Breite. Aber auch das ist ja eine langfristige Entwicklung. Also die demokratischen Parteien haben es nicht gut geschafft, in den letzten 20, sogar 30 Jahren ein breiteres Parteimilieu beispielsweise aufzubauen, die dann ja sowas auch bespielen können. Und ehrlich gesagt auch nochmal umgekehrt, viele Kandidaten und Kandidatinnen, die jetzt Wahlkreise gewonnen haben, sind auf Veranstaltungen nicht aufgetaucht. Die standen als Name auf dem Wahlzettel und waren aber eben gerade nicht präsent. Also würde ich den Eindruck auch so ein bisschen relativieren wollen.
0: Ja, aber es haben auch viele Leute in Ostdeutschland gesagt, wenn der Haustürwahlkampf ist, ja, da kommen sie, wenn sie was wollen, nämlich meine Stimme, und ansonsten sehe ich die nicht.
1: Genau, ist ganz richtig. Also das sind ja auch so eine Befunde, die sich dann bei uns niederschlagen in so Ergebnissen, wenn es um Vertrauen in Parteien geht beispielsweise oder in was da Responsivität heißt. Also ist es eigentlich so, dass Politiker mir nicht nur zuhören, sondern dass das, was ich sage, bei denen auch ankommt und eben auch eine Frage von Präsenz. Das stimmt, das ist richtig und das sind natürlich Stellschrauben, an denen gedreht werden kann.
0: Also was muss getan werden? Muss es mehr Beteiligungsformate geben? Müssen die Politiker raus aus ihrer Komfortzone und rein in die Kneipen, in die Einkaufszentren und dort die Leute suchen, besuchen und ihnen zuhören?
1: Es ist nicht so einfach. Es hat ja auch seine Gründe. Es ist in Ostdeutschland eine bestimmte und auch andere Sozialstruktur als in Westdeutschland, die seit der Vereinigung langfristig so entstanden ist und nicht anders. Und das heißt, dass es leider weniger Menschen gibt, die sich auch aktiv engagieren, die auch sowas wie ein Umfeld für liberaldemokratische Parteien bilden, wo man teils übereinstimmt, teils auch nicht und in einem Austausch auch jenseits von Wahlen ist. Das ist relativ dünn. Es gibt zwar überdurchschnittlich viele Vereine bundesweit gesehen in Sachsen-Anhalt, aber nicht so viele Menschen, die sich in Initiativen engagieren, die sich auch nicht parteipolitisch, aber politisch verstehen, sich also auch einmischen wollen. Das heißt, da fehlt ja auch ein Umfeld. Ich möchte ehrlich gesagt nicht so sehr mit dem Finger auf Politikerinnen und Politiker zeigen des liberaldemokratischen Spektrums. Das sind so Punkte, wo wir erstens auf uns selber gucken müssen, wie wir auch mit dazugehören zu dieser Bürgergesellschaft, erstens. Und zweitens aber auch nochmal sagen, es ist nicht so einfach. Es ist so ein bisschen wie Münchhausen. Wir müssten uns jetzt, oder dieses Spektrum müsste sich jetzt am eigenen Schopf aus dem Sumpf ziehen. Die sozialstrukturellen Voraussetzungen sind aber nicht so günstig.
0: Also, was sind Ihre Ideen, wie man dieser ganzen Situation begegnen kann?
1: Also wir haben nochmal uns jetzt auch genauer angeguckt, diese große Gruppe der Nichtwählerinnen und Nichtwähler. Das ist eine ganz interessante Gruppe. Die ist ziemlich diffus und da lohnt es sich schon nochmal hinzugucken und zu versuchen, Beteiligungsmöglichkeiten zu eröffnen. Ganz interessant ist, dass die, anders als eingefleischte AfD-Wählerinnen und Wähler, dass sie zum Beispiel gar nicht so hohe Zustimmungswerte hatten, wenn es um Fragen geht, wie bestimmte soziale Gruppen abgewertet werden. Also zum Beispiel Asylbewerber, Muslime und andere. Das ist ganz interessant. Andererseits ist es auch schwierig, sie zu mobilisieren, weil die auch sagen, wenn sie gefragt werden, dass sie politisch nicht ganz so interessiert sind, also immerhin noch ein bisschen mehr als die AfD-Gebundenen und dass sie sich nicht so gerne engagiert haben bisher und auch nicht so gerne engagieren wollen. Also es ist ein hartes Stück Brot, aber das wäre wenn der Weg, weil da sind viele darunter, die eben keine rechtsextrem geschlossen, rechtsextreme Einstellung haben. Die gibt es auch, das ist etwa ein Drittel bei uns im Sachsen-Anhalt-Monitor unter denjenigen, die sich der AfD verbunden fühlen.
0: Also muss das Ziel sein, die Nichtwähler anders zu mobilisieren, als sie jetzt durch die AfD mobilisiert worden sind.
1: Genau, also einzubinden in einen Austausch darüber, auch einen Streit. Wir machen das auch in Projekten. Es gibt nicht nur das, sondern viele andere auch. Aber eins, wo in den großen jetzt städtischen Sozialräumen, wir müssen über den ländlichen Raum auch vor allem sprechen, aber in den großen städtischen Sozialräumen in Stendal, Magdeburg und Halle, genau die Menschen, die sich so nicht gesehen fühlen, die auch durchaus rechte Orientierungen teilweise haben, die eingebunden werden in solche Projekte. Projekte, wo sie eigenständig eigene Aktionen auf die Beine stellen, überlegen, was ist eigentlich das, was ich mir wünsche für meinen Alltag, für meinen Stadtteil, wie kann man das erreichen, was muss ich dafür tun, aber auch Bildungsangebote, die sie selber organisieren, dann wahrnehmen können. Und da sieht man, das ist zeitintensiv, das braucht eine gute Beziehungsarbeit und da ist es ziemlich fatal, wenn jetzt auf Bundesebene und auch auf Landesebene genau solche Projekte und Träger vielleicht nicht mehr weiter gefördert werden, die das bisschen, was es an solchen Angeboten gibt, dann noch umsetzen können. Und das andere ist, viel, viel stärker in den Institutionen, die wir haben, ich nehme uns als Hochschulen da auch gar nicht aus, den Austausch, den Streit miteinander viel, viel mehr zu pflegen und auch ein bisschen konkreter und abgestimmt auf die Interessen der Bevölkerung Forschung zu betreiben. Wir bemühen uns im Institut, das ein bisschen mehr zu machen. Da gibt es vielleicht auch Luft nach oben.
0: Gedanken und Analysen von Katrin Reimer-Gordinskaja, Vorsitzende des Instituts für demokratische Kultur an der Hochschule Magdeburg-Stendal, hier im DLF-Magazin.

0: Premiere bei der anstehenden Abgeordnetenhauswahl in Berlin am 20. September. Zum ersten Mal dürfen auch 16- und 17-Jährige mitwählen. Das ist für die Parteien eine Chance auf mehr Wählerstimmen. Aber gleichzeitig ist es auch eine riesige Herausforderung, die jungen Leute zu gewinnen. Denn die gelten als politisch unberechenbar. Jugendliche sind weniger parteigebunden als ältere Generationen. Für sie sind aktuelle Themen, die sie betreffen, sehr wichtig. Und sie lassen sich seltener von Traditionen leiten. Den Satz, ich wähle das, was meine Eltern und Großeltern schon gewählt haben, den gibt es eigentlich fast so nicht mehr. Politisch interessiert aber sind sie durchaus. Und wenn es gelingt, sie direkt bei der ersten Möglichkeit in die Wahlkabine zu lotsen, dann ist das für die Zukunft immens wichtig, wie der Beitrag von Luise Sammann zeigt.
1: Ich weiß ja nicht, wie es euch geht. Ich finde ja, Berlin ist die beste Stadt der Welt.
2: Im Jugendclub Manege in Berlin-Neukölln geht es heute um Politik. Dort, wo sonst gekickert, getanzt und gechillt wird, stehen nun Kandidatinnen und Kandidaten von SPD, CDU, FDP, Linken und Grünen auf der Bühne. Genau 7 Minuten haben sie jeweils Zeit, um ihr Wahlprogramm vorzustellen. Es geht um hohe Mieten und Müll, um Sonntagsöffnungszeiten und öffentliche Verkehrsmittel.
3: Wir haben als CDU uns vorgenommen, dass die Bildungssituation in Berlin besser wird.
4: Die FDP, am Namen hört man schon, stellt Freiheit in den Mittelpunkt.
5: Ich will erstmal mit Klima anfangen, weil ich bin selber Klimaaktivistin.
2: Rund 100 Schülerinnen und Schüler sitzen gemeinsam mit ihren Lehrkräften vor der Bühne, hören mal mehr, mal weniger aufmerksam zu. Viele von ihnen dürfen am 20. September zum ersten Mal wählen. Ob sie sich überhaupt für Politik interessieren? Für Younes, Alia, Dario und die anderen keine Frage.
6: Ich finde, jeden sollte so Politik eigentlich etwas interessieren, weil es ja auch mit dem Land zusammenhängt, in dem man lebt.
7: Dass der Deutschland-Ticket jetzt günstiger wieder auf 9 Euro gemacht werden soll und Schüler kostenlos fahren sollen. Und so wie, dass mehr Wohnungen gebaut werden sollen, die Mieten runtergesetzt werden sollten. Also für sowas interessiere ich mich.
8: Mich interessiert sehr das Thema Wehrpflicht. Das finde ich sehr interessant, ist ja auch aktuell. Betrifft mich ja selber darum, wie es dann oder ob man da hin muss oder kann. Ja.
2: Osman Tekin, den Leiter des Jugendclubs, überrascht das Interesse nicht. Gerade in den letzten Wochen sei Politik auch bei ihm in der Manege Dauerthema, so der Sozialarbeiter.
9: Es kommen super viele Kinder und Jugendliche, die zum Beispiel über die Wahlen in Sachsen-Anhalt sprechen. Und es war vorher, muss ich ganz ehrlich sagen, vor vielen Jahren nicht Thema in der Einrichtung. Aber ich glaube auch, dass viele Interesse auch gerade zeigen, auch weil wirklich so viele Kriege zum Beispiel auch auf der Erde gerade sind und sie Unsicherheiten spüren, selbst was zum Beispiel Miete, Verdrängung irgendwie angeht. Und ihre Einrichtungen, wo sie wirklich jeden Tag hinkommen und immer wieder merken, dass sie kämpfen müssen, dass die Angebote erhalten bleiben. Genau.
2: Den Eindruck aus dem Neuköllner Jugendclub bestätigen aktuelle Studien. Allerdings führt das politische Interesse nicht unbedingt dazu, dass junge Menschen auch wählen gehen. Warum das so ist, hat Jonathan Hoffmann für die Bertelsmann Stiftung untersucht.
10: Junge Menschen sind öfter in Vereinen engagiert, sie sind eher ehrenamtlich tätig als die Gesamtbevölkerung. Sie sind politisch interessiert, sie sind motiviert und engagiert.
2: Gerade deswegen sei eine weitere Feststellung besonders dramatisch, so der Forscher.

0: gefunden. Deshalb ist es so enorm wichtig, gerade bei den ersten Wahlen, bei den ersten beiden Wahlen dafür zu sorgen, dass die Wahlbeteiligung hoch ist und junge Menschen auf diesem Weg zu begleiten und es ihnen möglichst leicht zu machen, ihre Stimme entsprechend abzugeben.
1: Dafür sei es neben grundlegender Demokratiearbeit vor allem wichtig, jungen Menschen auf Augenhöhe zu begegnen, meint der Politikwissenschaftler Kilian Hampel, Co-Autor der Trendstudie Jugend in Deutschland 2026.
2: Ich denke, die Ansprache und der richtige Ton, die ist schon elementar für die junge Generation, weil daran hapert es schon oft, dass man nicht wirklich mit ihnen in Kontakt tritt. Und gerade in Wahlen wie jetzt in Berlin, wo erstmals auch 16-, 17-Jährige mitwählen dürfen.
1: Genau die versucht das Berliner Abgeordnetenhaus seit einigen Wochen mit der überparteilichen Kampagne »Wähl dir dein Berlin« zu erreichen. »Heul nicht, geh wählen« oder »Willst du mit mir wählen gehen« steht auf den bunten Plakaten und Flyern, die sich speziell an Erstwählerinnen und Erstwähler richten. Auch über die sozialen Medien wird die Kampagne verbreitet. Dort versuchen inzwischen auch die Parteien, sich stärker zu positionieren. Die Zahl der parteipolitischen Accounts auf TikTok, Instagram und Co. sei drastisch gestiegen, so Politikwissenschaftler Hampel. Aber ob das reicht?
2: Grundsätzlich, wenn man jetzt einen jungen Menschen für sich gewinnen will, geht es dann auch darum zu zeigen, ich vertrete deine Themen und auch langfristig wird sich da was verändern. Also es reicht nicht nur, irgendwie hip dastehen zu wollen, es muss schon auch um die Themen gehen, die sie beschäftigen.
1: Dass das aus Sicht der jungen Wählerinnen und Wähler viel zu selten passiert, überrascht Kilian Hampel nicht. Erstwählerinnen und Wähler unter 18 machen in Berlin gerade einmal 2,2% der Wahlberechtigten aus. Über das Wahlergebnis entscheide am Ende vor allem die Altersgruppe 50+.
2: Deswegen verstehe ich auch eine Partei, einen Politiker, eine Politikerin, die sagt, ich fokussiere mich auf die ältere Generation. Aus einer rein taktischen Sicht verstehe ich das, aus einer moralischen und gesellschaftlichen, aus einer wissenschaftlichen natürlich überhaupt nicht, weil die Zukunft, die geht nur mit den Jungen, die muss man jetzt mitnehmen.
1: Immerhin, bei der Wahlveranstaltung im Neuköllner Jugendclub versuchen die anwesenden Politikerinnen genau das zu tun. Nach der Vorstellung ihrer Wahlprogramme setzen sie sich mit den Jugendlichen an Thementischen zusammen, diskutieren mit ihnen über Mieten, Sicherheit, Klima, Wehrpflicht und Ausbildung. Und wieder einmal zeigt sich, die angeblich so unmotivierte Generation Z ist alles andere als unpolitisch.
3: Mich interessieren einfach die Wahlen, weil ich mag das einfach, ich liebe die Politik. Ja, einfach, ich mag das einfach.
4: Also ich habe mich noch nie so wirklich mit der Politik in Fassung gesetzt. Aber jetzt bei uns ist es gerade ein großes Thema bei uns.
5: Also es betrifft mich sehr, würde ich sagen, weil ich bin jung, ich bin 17 Jahre alt. Und ich finde einfach, dass Politik die Zukunft ist und wir müssen es mitgestalten.
6: Luise Sammann über die 16- und 17-Jährigen, die am 20. September in Berlin das erste Mal wählen dürfen.

0: Viele gucken mit großer Spannung auf die nächste Landtagswahl, auf die in Mecklenburg-Vorpommern. Auch dort liegt die AfD vorn, aber die SPD ist ihr auf den Fersen. Und sie holt mit Ministerpräsidentin Manuela Schwesig an der Spitze auf. Nach der heute veröffentlichten ARD-Vorwahlumfrage liegen zwischen AfD und SPD noch 5%. In einer Umfrage davor waren es nur 3. Und Manuela Schwesig gilt als Kämpferin. Aber wenn die SPD eine Regierung bilden will, braucht sie eine Partnerin. Und da kommen neben der Linken die Grünen ins Spiel. Sie könnten als Mehrheitsbeschaffer in Frage kommen, wenn sie denn den Einzug in den Schweriner Landtag schaffen. Umfragen sehen die Grünen genau bei 5%. Besonders stark sind die Grünen in Rostock. In einem Wahlkreis in der Innenstadt gab es bei der letzten Wahl fast 20%. Mit was wollen die Grünen dieses Mal punkten? Alina Boje hat die Wahlkämpfer begleitet.
1: Ich fange mal an.
2: Vormittags an einem Wochentag in Rostock. Noch knapp 2 Wochen sind es bis zur Landtagswahl in Mecklenburg-Vorpommern. Klara Hansen tritt für die Grünen im Wahlkreis 6 an, zu dem auch

0: auch der Stadtteil Kröpeliner Torvorstadt gehört, kurz KTV, mit vielen Bars und Cafés und einem großen Campus der Universität. Der heutige Plan von Clara Hansen und drei weiteren Parteimitgliedern: an Haustüren klingeln, Flyer verteilen und ins Gespräch kommen, so die 20-Jährige, die erstmals antritt.
1: Es geht vor allem darum, eben Leute zu mobilisieren. Es ist ganz, ganz wichtig, bei dieser Wahl wählen zu gehen und dass man einfach ein persönliches Gesicht hat zu eben der Partei. Und genau darum geht es von uns vor allem.
2: Sehr gerne.
3: Definitiv sind die grüne Option. Also es ist auf jeden Fall nicht blau, nicht lila, nicht schwarz. Und genau, zwischen den anderen werde ich mich noch entscheiden.
0: Sollten die Grünen den Einzug in den Landtag schaffen, könnten sie bei der Regierungsbildung eine wichtige Rolle spielen. Etwa in einem rot-rot-grünen Bündnis mit SPD und Linken. In der jüngsten Umfrage von Infratest DIMAP liegen die Grünen bei 5% und damit genau an der bedeutenden Schwelle. Das könnte knapp werden. Erst zweimal gelang den Grünen in MV bisher der Einzug in den Schweriner Landtag. Zuletzt 2021 mit 6% der Zweitstimmen. Besonders stark schnitten sie damals in der Rostocker Innenstadt ab. Mit 18%, weil die Wählerschaft hier jünger und akademischer geprägt ist, erklärt Clara Hansen.
1: Ich glaube, es liegt schon zum Teil daran, dass hier einfach viele Studis sind und hier in der KTV speziell leben einfach sehr viele junge und linksprogressive Leute. Ich glaube, in Rostock erreicht man schon viele Leute über Klimaschutz auch, aber natürlich sind es auch Themen wie soziale Gerechtigkeit und vor allem in Rostock auch die Mietpreise. Also die Mieten sind ja schon sehr, sehr krass. Ich bin selbst jetzt wieder nach Rostock gezogen und hatte sehr große Probleme, eine Wohnung zu finden, vor allem, weil ich auch wieder genau in die KTV wollte und vor allem für die Studierenden, die hierher kommen, die haben wahrscheinlich auch sehr, sehr große Probleme und es beschäftigt aber eigentlich alle Menschen jeden Alters.
4: Guten Morgen, wir haben Informationen zur Landtagswahl.
5: Gar kein Thema.
4: Kommt einen schönen Tag nach.
0: Auch die Ablehnung tragen die Wahlkämpfer während ihrer Haustürtour in einer App ein. Auf einer digitalen Karte werden die besuchten Straßen markiert. Ziel ist es, Doppelungen zu vermeiden und bis zur Wahl möglichst viele Haushalte zu erreichen. Den sogenannten Haustürwahlkampf haben die Grünen intensiviert, sagt Parteimitglied Ronja Tiede.
6: Vor allen Dingen in unseren Kerngebieten hier in der KTV und der Innenstadt wollen wir möglichst alle Türen erreichen, weil es halt der direkte Kontakt ist, weil wir uns die Mühe machen, zu den Leuten nach Hause zu kommen. Ich glaube, das bringt schon ganz viel.
7: Ich promoviere im Umweltrecht, also sind die Grünen auf jeden Fall eine Option für mich.
8: Ich finde es ein bisschen gruselig, jetzt gerade mit was man so in Sachsen-Anhalt ja auch mitbekommen hat. Aber ich hoffe noch ganz, ganz doll, dass es hier einfach besser wird und dass alle Leute auch die Grünen unterstützen, damit man die 5%-Hürde erreicht.
0: Generell haben die Grünen in Mecklenburg-Vorpommern ihre Basis vergrößert in dieser Legislatur. Aus rund 1.000 Parteimitgliedern bei der vergangenen Landtagswahl sind inzwischen 1.700 geworden. Doch in der Wählerschaft bleiben viele im Bundesland skeptisch, bemerkt auch Grünen-Mitglied Peter Beblein an einer Haustür.
9: Wir sind heute von den Grünen hier nochmal unterwegs und sind nochmal da, um auf unsere Landtagswahl am 20.09. hinzuweisen. Ich wollte fragen, ob ich nochmal Infos dazu dalassen darf.
10: Mit Sicherheit nicht. Die Ideologie von den Grünen passt mir nicht. Ganz einfach.
9: Wollen Sie uns noch einmal Feedback geben, warum die Grünen so keine Option für Sie sind?
11: Habe ich gerade gesagt.
0: Mittlerweile ist Mittagszeit. Das Wahlkampfteam nutzt das, um in der Mensa der Universität Rostock ihr Programm zu verteilen. Darin ist zu lesen, dass Mecklenburg-Vorpommern bis 2035 klimaneutral werden soll und Klimaschutz als Staatsziel fest in die Landesverfassung gehöre. Dazu sollen Haushalte, die neben Wind- und Solarparks wohnen, keine Netzentgelte mehr bezahlen. Jüngere Leute würden ein kostenloses U27-Deutschland-Ticket für den Nahverkehr erhalten, Azubis einen 1.500 € Bonus, wenn sie im Land bleiben. In der Mensa scheinen diese Inhalte allerdings für viele zunächst keine große Rolle zu spielen. Vielen geht es in erster Linie darum, die AfD als stärkste Kraft zu verhindern.
12: Also ich weiß auf jeden Fall, dass ich die Linke wähle. Ich finde die Grünen auch voll gut.
13: Ja.
12: Ich müsste mich, glaube ich, einfach ein bisschen mehr ins Wahlprogramm lesen.
13: Ja. Ich bin auch eher beim taktischen Wählen jetzt für diese Wahl.
14: Dadurch, dass es ja schon so ein Kopf-an-Kopf-Rennen zwischen AfD und SPD wahrscheinlich wird, werde ich wahrscheinlich doch Manuela Schwesig wählen. Einfach damit die AfD nicht an die Macht kommt.
0: Ja. Im Zweikampf zwischen SPD und AfD könnten die Grünen an Zustimmung verlieren und den Einzug in den Landtag verpassen. Die 20-jährige Kandidatin Clara Hansen hofft weiterhin und zieht für den heutigen Tag ein positives Fazit.
1: Ich glaube, es lief sehr, sehr gut. Natürlich waren viele Menschen nicht zu Hause. Es liegt einfach am Vormittag. Viele sind wahrscheinlich arbeiten. Aber die Begegnungen, die wir hatten, waren auf jeden Fall sehr schön. Wir hatten ein paar Studis. genau, ich finde den direkten Kontakt einfach immer sehr schön, wenn man dann auch doch schon mitbekommt, wie positiv dann auch teilweise das Feedback ist. Ich hoffe, dass wir einfach noch mit viel mehr Menschen ins Gespräch kommen und dass ich da einfach noch mal ein paar Menschen überzeugt bekomme oder vor allem wir auch für ganz MV, weil es diese Wahlen einfach super wichtig sind und ich mir sehr wünsche, dass wir eine rot-rot-grüne Regierung hinbekommen und die nächsten Jahre eine stabile demokratische Mehrheit hier haben.
0: Dass Clara Hansen den Einzug in den Landtag schafft, ist unrealistisch. Sie steht auf Listenplatz 17. Bei der vergangenen Landtagswahl holten die Grünen gerade einmal 5 Sitze. Sollten sie am 20. September erneut 5 Mandate gewinnen, könnten diese für die Regierungsbildung entscheidend sein.
5: Alina Boje über den grünen Wahlkampf in Rostock.

0: Viele von uns haben, mehr oder weniger, etwas für das Alter zurückgelegt. Denn Altwerden hat ja auch so seinen Preis, ne? Zahnersatz, Brille, Rollator, vielleicht jemand, der beim Saubermachen hilft. Aber jetzt sind wir ja noch voll im Saft und da steht was an. Eine Investition, die wir so ohne weiteres nicht stemmen können. Und dann ist ja das Sparbuch für später. Warum nicht jetzt? Für später haben wir ja noch ein bisschen Zeit mit dem Sparen. So wie hier beschrieben, geht es gerade dem Alterssparbuch von Hessen. Das ist dafür da, den Ruhestand der Beamten, vor allem der geburtenstarken Jahrgänge, zu finanzieren. Den Grundstock hat das Land schon Ende der 90er Jahre gelegt. Aber an dieser Reserve wird geknabbert. Gregor Lischka ist dem nachgegangen.
1: Es war ein Hesse, der einst den Satz prägte:
2: So mitschreiben, die Rente ist sicher.
1: Und dieses Versprechen des einstigen Bundesarbeitsministers Norbert Blüm soll auch für Hessens Beamte gelten.
3: Ja, die Pensionen unserer Beamten sind schon sicher,
1: sagt der hessische Finanzminister Alexander Lorz von der CDU.
3: Aber wir müssen eben auch was tun, um das auf Dauer sicher und nachhaltig zu gestalten.
1: Dafür setzt Hessen, genauso wie einige andere Länder, auch auf eine eigene Versorgungsrücklage. In Hessen Alterssparbuch genannt. Die Landesregierung zahlt dafür Geld aus dem Haushalt dort ein. Und die Beamten selbst nahmen bis vor einigen Jahren noch bei Gehalts- oder Pensionserhöhungen einen kleinen Abschlag hin, der ebenfalls in die Rücklage einfloss. Wenn in den kommenden Jahren die große Pensionierungswelle anrollt, soll dieses angesparte Polster zumindest zu einem gewissen Teil die Pensionslasten abfedern. Angelegt ist es in Aktien, Immobilien und Anleihen. Der jüngste Baustein des Alterssparbuchs, ein Fonds, den Hessen gemeinsam mit dem Bund und Baden-Württemberg aufgelegt hat und der in europäische Unternehmensanleihen investiert.
3: Also er dient zunächst mal nur zur Diversifikation unseres Alterssparbuchs, wo im Moment so zwischen 6 und 7 Milliarden Euro drin liegen. Und die sollen natürlich auf der einen Seite sicher angelegt werden, auf der anderen Seite aber auch eine vernünftige Rendite abwerfen. Und jeder, der sich ein bisschen mit Geldanlage beschäftigt, weiß, das geht am besten, wenn man über verschiedene Anlageklassen hinweg das breit streut.
1: Aber es gibt da ein Problem. Das viele Geld im Alterssparbuch ist verführerisch. Denn auch das traditionell eigentlich finanzstarke Hessen ist klamm geworden. Rechnet man zukünftige Lasten wie die Pensionsansprüche der Beamten mit ein, weist der aktuelle Geschäftsbericht des Landes ein Minus von 15 Milliarden Euro auf. Für das Jahr 2025 musste Hessen bereits 1 Milliarde Euro neue Schulden aufnehmen. Deshalb hat Hessens schwarz-rote Landesregierung sich in diesem Jahr erstmals aus dem Alterssparbuch bedient. 180 Millionen Euro wurden entnommen, um Löcher im Haushalt zu stopfen und die Neuverschuldung zumindest etwas zu begrenzen.
3: Im Idealfall tasten wir das natürlich bis auf Weiteres gar nicht an, aber wir leben eben nicht in idealen Zeiten.
1: Rechtfertigt sich der hessische Finanzminister Alexander Lorz von der CDU.
3: Wir leben in Zeiten, in denen die öffentlichen Haushalte extrem angespannt sind, natürlich auch durch die Personalausgaben, gerade die Länderhaushalte und durch die Versorgungsausgaben. Es ist am Ende eine Frage der Abwägung zwischen, ich möchte natürlich gerne so viel Geld wie möglich auch für die Zukunft ansammeln, aber auf der anderen Seite habe ich ja auch jede Menge Bedarfe, die in der Gegenwart finanziert werden müssen.
1: Und bei den 180 Millionen Euro handele es sich nur um die Erträge, die das Alterssparbuch in diesem Jahr als Rendite abgeworfen habe. Die Substanz des Alterssparbuchs bleibe damit unangetastet. Allerdings, auch die Erträge fehlen für den Kapitalaufbau, wenn sie nicht reinvestiert werden. Die Reserve des Landes, sie bekommt erste Risse. Heini Schmidt hat dafür kein Verständnis.
4: Sowas geht natürlich nicht.
1: Schmidt war jahrzehntelang Beamter bei der hessischen Polizei. Mittlerweile ist er stellvertretender Bundesvorsitzender beim DBB, dem Deutschen Beamtenbund.
4: Wir verurteilen das eben scharf, wenn Dinge, die ja zweckgebunden einmal auch zum guten Teil von den Beamten selbst ja finanziert worden sind, im Grunde jetzt zweckentfremdet werden.
1: Er fürchtet, je weniger Rücklagen bestehen, desto mehr werden Beamte und öffentliche Haushalte bald gegeneinander ausgespielt.
5: Die Diskussion um die Pensionslasten wird in allen Bundesländern, auch beim Bund, geführt,
1: erklärt der Ökonom Oliver Holtemöller vom Leibniz-Institut für Wirtschaftsforschung in Halle.
5: Wir sehen ja jetzt auch gerade an der Diskussion in Hessen, dass solche angesparten Kapital- oder Pensionsfonds eben auch Begehrlichkeiten der laufenden Haushaltspolitik wecken. Man kann die letztendlich nicht komplett schützen vor dem Zugriff der laufenden Haushaltsberatung und Haushaltsführung.
1: Rheinland-Pfalz etwa hat seinen Pensionsfonds für Beamte bereits 2017 aufgelöst. Nordrhein-Westfalen hat schon 2024 damit begonnen, seinem Fonds Geld zu entnehmen, um den Haushalt zu entlasten. Niedersachsen wiederum zahlt schon seit 2010 gar nicht mehr in seine Versorgungsrücklage ein. Im Vergleich unter den Bundesländern steht Hessen da noch vergleichsweise gut da. Und Finanzminister Lorz nennt noch eine weitere Rechtfertigung für den Griff in die Pensionsrücklagen. Es seien zu einem großen Teil auch die Gehälter und Pensionen der Beamtinnen und Beamten, die Druck auf den Haushalt ausüben.
3: Deswegen, wenn wir jetzt einen Teil der Erträge dieses Alterssparbuchs einsetzen, dann tun wir das zu dem Zweck, für den das Alterssparbuch geschaffen worden ist, nämlich um diese Lasten abzufedern. Und wir tun das im Moment noch in einem sehr bescheidenen Maße.
1: Für Lorz zeichnet sich auch schon die nächste Herausforderung ab. Als Reaktion auf ein Grundsatzurteil des Bundesverfassungsgerichts hebt Hessen gerade die Bezüge seiner Beamten und Pensionäre um zusätzliche 3% an. Im Laufe des Herbsts wird klar, ob obendrein noch rückwirkende Ausgleichszahlungen für die Beamten hinzukommen.
3: Ich mache keinen Hehl daraus. Diese Rechtsprechung tut uns schon extrem weh. Trotzdem müssen wir ihr irgendwie Rechnung tragen. Und das ist die Priorität Nummer 1.
1: Lorz schließt weitere Zugriffe auf das hessische Alterssparbuch auch deshalb nicht aus. Zumal sich die Zahl der Pensionärinnen und Pensionäre langsam ihrem Höhepunkt nähert. Damit die Länder ihre Pensionslasten langfristig gut schultern können, seien zwei Dinge ohnehin viel entscheidender als die kapitalgedeckte Pensionsrücklage, sagt Ökonom Oliver Holtemöller. Die Steuereinnahmen müssten wieder stärker wachsen und die Zahl der Beamten müsste sich mehr an der Demografie ausrichten. Wenn die Bevölkerung schrumpft, müsse es auch weniger Beamte geben.
5: Das ist der wichtigste Punkt. Wenn man einfach jede Stelle, die durch Pensionierung eines Beamten frei wird, neu besetzt, dann wird das System auf Dauer gegen die Wand fahren, weil wir dann in Relation zu allen Erwerbstätigen immer mehr Beamte haben werden.
1: Finanzminister Lorz hat bereits reagiert. In den Ministerien soll nur noch jede dritte frei werdende Stelle wieder besetzt werden. In den nachgeordneten Behörden sollen nur noch 2 von 3 Stellen wieder besetzt werden. Die größten Beamtengruppen sind von dieser Maßnahme aber ausgenommen. Lehrkräfte, Hochschulpersonal, Justiz und Polizei, sie stellen zusammen fast 90% aller Landesbeamten.
0: Gregor Lischka über das Alterssparbuch von Hessen.

Das war das DLF-Magazin für heute. Die Themen hat dieses Mal Benjamin Dirks für Sie zusammengestellt. 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Mein Name ist Irene Geuer. Noch einen guten Abend.

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0: 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Zunächst die Übersicht. Die irreguläre Migration in die EU ist weiter deutlich zurückgegangen. Die Fluggesellschaft Emirates aus den Vereinigten Arabischen Emiraten bekommt zusätzliche Landerechte in Deutschland und fliegt künftig auch den Berliner Flughafen BER an. Die Houthi-Miliz hat die strategisch wichtige Hafenstadt Mokka an der Westküste des Jemens eingenommen. Die Meldungen im Einzelnen. Die EU-Behörde Frontex hat in den ersten 8 Monaten des Jahres mehr als 1/3 weniger illegale Grenzübertritte an den Außengrenzen Europas gezählt. Rund 75.000 unerlaubte Einreisen bedeuteten einen Rückgang von 35% im Vergleich zum Vorjahreszeitraum, teilte die EU-Grenzschutzagentur in Warschau mit. Der Rückgang auf fast allen wichtigen Migrationsrouten sei auf die kontinuierliche Zusammenarbeit mit Partnerländern und auf Präventivmaßnahmen in den wichtigsten Herkunftsländern der Migranten zurückzuführen, so Frontex. EU-Migrationskommissar Brunner erklärte, die europäische Migrationswende zeige Wirkung. Seit 14 Monaten gingen die illegalen Grenzübertritte konstant zurück. Die EU müsse die Außengrenzen weiter stärken. Die Vereinigten Arabischen Emirate wollen zusätzliche 40 Milliarden Euro in Deutschland investieren. Dies kündigte das Industrieministerium des Golfstaats an. Dabei soll es unter anderem um Energieprojekte, Rechenzentren sowie die Stärkung von Lieferketten gehen. Die Mittel kommen zu bereits bestehenden Investitionen in Höhe von 34 Milliarden Euro hinzu. Staatspräsident Al-Nahyan ist derzeit zu einem 2-tägigen Staatsbesuch in Deutschland. Während des Besuchs wurde auch vereinbart, dass die Fluggesellschaft Emirates zusätzliche Landerechte in Deutschland bekommt. Künftig bietet sie tägliche Langstreckenflüge zwischen dem Berliner Flughafen BER und Dubai an, wie der Berliner Senat mitteilte. Berlins regierender Bürgermeister Wegner sagte, die bessere Anbindung des Hauptstadtflughafens sei ein starkes Signal für den Wirtschaftsstandort Ostdeutschland. In seiner ersten Plenarrede als Gesundheitsminister hat der CDU-Politiker Linnemann mehr Effizienz in der medizinischen Versorgung angekündigt. Deutschland gebe sehr viel Geld für Gesundheit aus, bleibe in der Versorgung aber hinter den Erwartungen der Menschen zurück, sagte der Ressortchef bei der Haushaltsdebatte im Bundestag. Die Ausgaben müssten an die Einnahmen angepasst werden, auch um perspektivisch sinkende Beiträge zu ermöglichen. Er plane, medizinisches Personal durch mehr Digitalisierung zu entlasten. Der Minister betonte die Notwendigkeit, das Pflegesystem zu reformieren. Dessen finanzielle Lage sei desaströs. Mit Blick auf die von der Koalition geplante Gesundheitsreform sagte er, es reiche nicht, Zitat, einfach nur das nächste Loch zu stopfen. Der Bundeshaushalt 2027 sieht im Gesundheitsbereich Ausgaben in Höhe von rund 14,3 Milliarden Euro vor, gut 7,4 Milliarden Euro weniger als im laufenden Jahr. Der frühere Fraktionsvorsitzende Spahn hat bei den CDU-Mitgliedern seines Wahlkreises im Münsterland um Entschuldigung gebeten für seinen Umgang mit der Leihmutterschaft in den USA. Spahn schreibt in einem Brief, er sei zu feige gewesen, bei diesem sensiblen Thema Farbe zu bekennen. Er räumte ein, durch den Widerspruch zwischen seiner früher öffentlich vertretenen Haltung gegen Leihmutterschaften und seiner späteren persönlichen Entscheidung Vertrauen enttäuscht zu haben. Spahn war im Juli als Vorsitzender der Unionsfraktion zurückgetreten nachdem er öffentlich gemacht hatte, dass er und sein Mann mit Hilfe einer Leihmutter in den USA ein Kind bekommen haben. In Deutschland sind Leihmutterschaften verboten. Die AfD in Sachsen-Anhalt hat nach der dortigen Landtagswahl ihren Anspruch auf die Regierungsbildung bekräftigt und will dafür notfalls die kleinstmögliche Mehrheit in Kauf nehmen. Der AfD-Spitzenkandidat Siegmund sagte nach der konstituierenden Sitzung seiner Fraktion in Magdeburg, Ziel sei zwar die Bildung eines möglichst stabilen Landeskabinetts, doch würde man notfalls auch mit nur einer Stimme mehr regieren. Er fügte hinzu, seine Fraktion führe derzeit Gespräche mit anderen Abgeordneten. Sollte seine Partei hier ihre Kernpunkte durchsetzen, würde er als Ministerpräsident antreten. Die AfD hatte die Landtagswahl am Sonntag deutlich mit 43,8% gewonnen, die absolute Mehrheit aber verfehlt. Ein Sondierungsangebot Siegmunds haben alle Parteien abgelehnt, bis auf das BSW. Dieses hat sich zu einer punktuellen Zusammenarbeit grundsätzlich bereit erklärt. Nach dem bundesweiten Probealarm am heutigen Warntag hat das Bundesamt für Bevölkerungsschutz und Katastrophenhilfe eine erste positive Bilanz gezogen. Der Test habe gezeigt, dass das System und die daran angeschlossenen Warnkanäle zuverlässig funktionierten, erklärte BBK-Präsidentin Tüngler. Im Ernstfall könnten damit Millionen von Bürgern gewarnt werden. Um 11 Uhr wurden heute Vormittag über verschiedene Kanäle Alarmmeldungen gesendet, darunter die Apps Nina und Katwarn sowie das Cell-Broadcast-System für Mobiltelefone. Zudem heulten testweise Sirenen. Nach der Serie von Angriffen auf das Stromnetz in mehreren Bundesländern hat die Bundesanwaltschaft in Karlsruhe gegen die Ermittlungen gegen den Tatverdächtigen übernommen. Der 48-Jährige ist seit gestern in Untersuchungshaft. Er soll Behördenangaben zufolge mehrfach versucht haben, mit selbstgebauten Raketen Kurzschlüsse an Hochspannungsleitungen auszulösen und nahegelegene Kraftwerke zu stören. In einigen Fällen ist ihm das auch gelungen. An der Suche nach dem Mann waren in der Region zwischen Köln und Aachen zuletzt rund 1700 Polizisten beteiligt. Im Wohnmobil des Tatverdächtigen fanden die Ermittler ein Notizbuch mit handschriftlichen Vermerken zu mehr als 160 Sabotagezielen. Die Europäische Zentralbank hat zum zweiten Mal in diesem Jahr den Leitzins erhöht. Der für Banken und Sparer wichtige Einlagenzins steigt demnach von 2,25 auf 2,5%. Auch die beiden anderen Zinssätze der EZB wurden angehoben. Die Zentralbank reagierte damit auf den Krieg zwischen Iran und den USA. Der seit Ende Februar schwelende Konflikt sorgt in Europa für steigende Verbraucherpreise. Nach Einschätzung der EZB wird die Teuerungsrate für einen längeren Zeitraum deutlich über dem Zielwert von 2% bleiben. Mit der erneuten Anhebung wolle man erreichen, dass sich die Inflation mittelfristig beim Zielwert stabilisiere, erklärte die EZB. Die EU-Kommission will die Randgebiete der Europäischen Union, wie die Kanaren oder die französischen Überseegebiete, stärken. Kommissionspräsidentin von der Leyen sagte in Brüssel, durch die geplanten Maßnahmen würden diese Regionen unterstützt und ihre wirtschaftlichen und sozialen Entwicklungspotenziale gehoben. So soll etwa die Wettbewerbsfähigkeit und der Zugang zum EU-Binnenmarkt für die Regionen verbessert werden. Potenzial gibt es der Kommission zufolge unter anderem bei erneuerbaren Energien, in der Forschung und der Raumfahrt. Auch soll die Anpassung an den Klimawandel verbessert werden. Die neuen Regionen in äußerster Randlage liegen im Atlantik, im Indischen Ozean, im karibischen Raum sowie in Südamerika. Damit spielen sie nach Einschätzung der EU-Kommission eine wichtige geostrategische Rolle. Im Jemen hat die pro-iranische Houthi-Miliz die strategisch wichtige Hafenstadt Mokka am Roten Meer unter ihre Kontrolle gebracht. Dies berichten mehrere Nachrichtenagenturen unter Berufung auf Militärkreise. Mokka liegt nahe der Meerenge Bab al-Mandeb. Seit Ausbruch des Irankriegs wird die Handelsroute auch dazu genutzt, um Ausfälle in der Straße von Hormus zu kompensieren. Im Jemen kämpfen die Houthi gegen die Regierung, die von Saudi-Arabien unterstützt wird. Erst gestern meldete die pro-iranische Gruppierung rund 40 saudische Luftangriffe. Zuvor waren bei Angriffen der Houthis auf Ölanlagen in Saudi-Arabien mehr als 70 Menschen verletzt worden. Die deutschen Basketballerinnen haben erstmals das Halbfinale einer Weltmeisterschaft erreicht. Sie besiegten in Berlin den Europameister Belgien mit 93 zu 74. Im Halbfinale am Samstag trifft das Team von Bundestrainer Olaf Lange auf Frankreich. Und hier noch einmal die Übersicht. Die irreguläre Migration in die EU ist weiter deutlich zurückgegangen. Die Fluggesellschaft Emirates aus den Vereinigten Arabischen Emiraten bekommt zusätzliche Landerechte in Deutschland und fliegt künftig auch den Berliner Flughafen BER an. Die Houthi-Miliz hat die strategisch wichtige Hafenstadt Mokka an der Westküste des Jemens eingenommen. Das Wetter. Nachts unterschiedlich bewölkt, gebietsweise ein wenig Regen möglich, örtlich Nebel. Tiefstwerte 11 bis 3 Grad. Am Tag im Nordwesten und Westen bewölkt und örtlich etwas Regen, ebenso am östlichen Alpenrand. Sonst überwiegend sonnig. Temperaturen 17 bis 25 Grad. Die weiteren Aussichten: am Samstag wechselnd bewölkt, im Süden heiter, 20 bis 27 Grad. Das waren die Nachrichten.
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7: Ich bin jahrelang nach Berlin gefahren zur Arbeit und bin praktisch täglich der Problematik Obdachlosigkeit begegnet, weil die Menschen durch die S-Bahn kommen, weil ich sie in Parks sehe. Und ich habe Mitleid mit diesen Leuten, und also wir haben uns auf Arbeit auch oft unterhalten, wie mit der Problematik umzugehen ist.
8: Das ist unser Hörer Armin Kreser aus Strausberg in Brandenburg. Er hat uns geschrieben und gefragt, wie hilft man eigentlich obdachlosen Menschen wirklich?
7: Ja, ich habe aber zumindest in Berlin den Eindruck, dass sich in den letzten Jahren da auch einiges gewandelt hat. Also ich sag mal, vor 10, 15 Jahren waren es überwiegend vermutlich Leute, die aus Berlin und Umgebung waren. Und jetzt habe ich den Eindruck, dass es eben auch viele Obdachlose sind in Berlin, die nicht Deutsch sprechen.
8: Wir haben Armin Kresers Beobachtungen ernst genommen und gesagt, okay, dann schauen wir doch mal über den Tellerrand. Wie geht man eigentlich in anderen europäischen Ländern mit Menschen ohne Zuhause um? Hat man da bessere Konzepte, bessere Ideen, um ihnen zu helfen? Und können die Vorbild sein für Deutschland? Dafür haben wir nicht nur mit Wissenschaftlerinnen und Wissenschaftlern gesprochen, sondern auch mit einem, den es direkt angeht, Pino.
1: Obwohl ich vielleicht nur anders aussah, vielleicht hatte ich eine dreckige Hose oder einen langen Bart oder irgendetwas, ne, oder kaputte Schuhe an, ne, haben die Menschen schon automatisch die Straßenseite gewechselt, als ob ich irgendeine Krankheit hätte. Ja,
8: Ausgrenzung kann wehtun. Über Pino hören wir später noch mehr. Aber erstmal begrüße ich jetzt meine Kollegin Eva-Maria Götz. Sie hat sich mit Obdachlosigkeit in der EU beschäftigt. Die wird nämlich gerade im internationalen Vergleich gemessen. Hallo Eva.
9: Hallo Bettina.
8: Gibt es denn dafür eigentlich einen besonderen Anlass?
9: Ja, den gibt es, und zwar folgenden. Die EU-Kommission hat sich nämlich im Jahr 2021 vorgenommen, Obdachlosigkeit bis 2030 ganz abzuschaffen. Ein ehrgeiziges Ziel ist das, festgehalten in der sogenannten Erklärung von Lissabon. Und die Länder der Europäischen Union haben daraufhin nationale Pläne entwickelt. Aber ziemlich schnell wurde klar, es gibt überhaupt gar keine vergleichbaren Zahlen oder Untersuchungen darüber, wie viele Menschen in der EU auf der Straße leben und wie die Situation der Obdachlosen in den verschiedenen Ländern eigentlich aussieht. Deswegen wurde halt ein Monitoring durchgeführt, und geleitet wurde das von Professor Koen Hermans von der Katholischen Hochschule in Leuven in Belgien.
10: Es war ein sehr ambitioniertes Vorhaben, denn wir mussten eine gemeinsame Methodik entwickeln, die europaweit anwendbar sein sollte. Allerdings nicht auf nationalstaatlicher, sondern auf lokaler Ebene, also von Städten und Gemeinden.
9: Also in der ersten Runde waren 15 Städte und 10 Länder dabei. In der zweiten Runde dann schon 35 Städte und 20 Mitgliedstaaten. Und gezählt wurde in der ganzen EU, Nord, Süd, Ost und West. Und dann auf die übrigen Länder hochgerechnet.
8: Wie wurde denn da genau gezählt? Sind die Wissenschaftlerinnen und Wissenschaftler auf die Kommunen zugegangen, oder wie muss ich mir das vorstellen?
9: Ganz genau. Man hat ein Netzwerk zusammengestellt von Forschern und Forscherinnen, die vor Ort in die Kommunen gegangen sind und die mit den Obdachlosen oder mit den betreuenden Einrichtungen gesprochen haben. Und erstmal haben die Forschenden geguckt, was heißt eigentlich Obdachlosigkeit? Meint man da Leute, die ganz auf der Straße leben? Meint man Leute, die gerade keine Wohnung mehr haben, aber in Unterkünften leben oder vorübergehend bei Freunden? Und wo findet man die Leute überhaupt? Denn ein Merkmal ist es ja auch, dass viele Leute sich verstecken. Die wollen nicht, dass man sieht, dass die obdachlos sind. Frauen zum Beispiel oder Jugendliche. Und sehr schnell wurde klar, es gibt nicht den oder die Obdachlose. Die Situation der Menschen ist total verschieden.
10: Betrachtet man beispielsweise Osteuropa, etwa Ungarn oder die Slowakei, so stellt man fest, dass fast alle Personen die Staatsangehörigkeit des jeweiligen Landes besitzen. In Ungarn sind beispielsweise rund 98% der Betroffenen Ungarn. Zweitens sind die Betroffenen in Osteuropa deutlich älter. Ein großer Teil ist über 60 oder 65 Jahre alt. Ein drittes Merkmal ist die lange Dauer der Obdachlosigkeit. Oftmals handelt es sich um Zeiträume von mehr als 5 Jahren. Dies zeugt von einer ausgeprägten Form der Marginalisierung.
11: Strong form of marginalization.
9: So ist es in Osteuropa. In Westeuropa, den Niederlanden zum Beispiel, in Belgien oder Deutschland, haben viel mehr Obdachlose einen Migrationshintergrund. 70-80% der Menschen in den Unterkünften haben nicht die deutsche Staatsbürgerschaft und die sind dann auch wieder jünger, meist zwischen 18 und 25 Jahren. Erschütternd fand ich auch, was sich gerade unter anderem in Irland abspielt.
10: In Irland sieht man, dass es eine sehr große Gruppe obdachloser Familien gibt, insbesondere in Dublin und Cork. Das hängt vor allem damit zusammen, dass der Zugang zum Wohnungsmarkt für Familien derzeit so schwierig ist. In Dublin beispielsweise steigen die Preise so stark an, dass Familien obdachlos werden, weil sie sich den Wohnraum nicht mehr leisten bzw. die Miete nicht mehr zahlen können. Es handelt sich also wiederum um eine ganz andere Gruppe.
9: Das gibt es übrigens auch schon bei uns in Deutschland. Und überall in der EU, so sagte mir Cohn-Hermanns, steigt die Obdachlosigkeit. Im Moment, so ist die aktuelle Zählung, betrifft das in der EU 1,1 Millionen Menschen. In Deutschland ungefähr 50.000, die dauerhaft ausschließlich auf der Straße leben, also zur Gruppe der langjährigen Obdachlosen gehören. Nimmt man auch die vorübergehend wohnungslosen Menschen dazu, ist die Zahl noch viel höher.
12: Was passiert denn jetzt mit den Zahlen überhaupt?
9: Die wurden Ende Mai veröffentlicht und damit können nun in den einzelnen Staaten und Städten lokale Handlungspläne erarbeitet werden. Und zum ersten Mal gibt es damit eine EU-weite Vergleichbarkeit und eine gemeinsame Definition von Obdachlosigkeit.
12: Und gehen da alle Länder jetzt gleich mit um oder wie ist das?
9: Naja, die meisten Länder, sagte Cohn-Hermanns, versuchen, die Sache so zu managen, dass sie Unterkünfte, Wärmestuben, medizinische Versorgung anbieten, immerhin. Und gleichzeitig ist die Polizei im Einsatz und sorgt für ein Mindestmaß an Sicherheit. Aber das Problem wird nicht wirklich an der Wurzel gepackt. Obdachlosigkeit wird geduldet, es wird darüber hinweggesehen. Und das soll sich ja jetzt ändern. Und am besten ist es bisher in Skandinavien geregelt, vor allem in Finnland.
12: Und genau dahin blicken wir jetzt, denn Finnland galt lange als Vorbild im Kampf gegen Wohnungslosigkeit. Mit dem Konzept Housing First bekommen Menschen zuerst eine eigene Wohnung und danach weitere Unterstützung. Unser Korrespondent aus Stockholm, Arne Bartram, nimmt uns jetzt mit in eine solche Housing First Wohnung.
13: Vello Senkel öffnet die Tür seiner kleinen Zwei-Zimmer-Wohnung im Erdgeschoss. Hier lebt der 67-Jährige seit einigen Jahren. Es ist sein Zuhause. Und das war lange nicht selbstverständlich. Es war alles gut, bis meine Frau starb. Dann habe ich den Job verloren und alles ging bergab. Ich konnte keine Miete mehr bezahlen, wurde depressiv. Eines Tages kam der Gerichtsvollzieher und hat gesagt, in 15 Minuten bist du draußen. Und dann war ich 10 Tage auf der Straße. Vello bekommt schließlich Hilfe. Heute lebt er in einer Wohnanlage mit 76 Wohnungen. Rund um die Uhr sind Sozialarbeiter da, helfen bei Anträgen und Behördengängen. Das Prinzip dahinter heißt Housing First, erklärt Juha Kalia von der Obdachlosenhilfsorganisation Housing First bedeutet, wenn jemand obdachlos ist oder Gefahr läuft, obdachlos zu werden, braucht er als erstes ein Zuhause mit genau auf ihn zugeschnittenen Unterstützungsangeboten. Früher war es umgekehrt. Erst mussten psychische Probleme oder Sucht behandelt werden und die eigene Wohnung war der letzte Schritt. Finnland hat dieses Prinzip seit 2008 konsequent verfolgt. Notunterkünfte sollen möglichst durch dauerhaften Wohnraum ersetzt werden. Und das hat lange funktioniert. Zwischen 2012 und 2023 sank die Zahl der Wohnungslosen um mehr als die Hälfte. Doch inzwischen hat sich der Trend umgekehrt. Juha Kalia von der Obdachlosenhilfsorganisation Y-Säätiö macht dafür unter anderem die aktuelle konservative Regierung verantwortlich. Die Regierung hat die Sozialleistungen gekürzt, so stark wie seit den 1990er Jahren nicht mehr, und das Geld für wichtige Unterstützungsorganisationen reduziert. Der Grund? Finnlands Regierung hat gesagt, dass sie sparen muss. Die Wirtschaft stagniert, seit der Handel mit dem Nachbarland Russland nahezu eingestellt ist. Finnland hat aktuell eine der höchsten Arbeitslosenquoten in Europa. Die Folgen des Sparens werden langsam sichtbar, sagt Marko Latela, Leiter einer Wohnungseinrichtung in Helsinki. Man kann jetzt schon sehen, dass mehr Menschen zu Essensausgabestellen gehen müssen, von denen es aber immer weniger gibt. Die Menschen sind immer mehr auf solche Hilfen angewiesen, weil die Sozialhilfe weniger wird. Damit entfernt sich Finnland vom Ziel, die Wohnungslosigkeit bis 2027 vollständig zu beenden. Der ehemalige Obdachlose Velo Senkel findet das traurig. Er ist dankbar für seinen Platz in einer Wohnanlage mit Sozialarbeitern. Ich wüsste nicht, ob ich allein zurechtkomme. Zum Glück bin ich nicht allein hier. Es gibt rund um die Uhr Personal, das ansprechbar ist, falls nötig. Für ihn hat Housing First funktioniert. Das Beispiel Finnland zeigt aber auch, ein erfolgreiches Modell gegen Wohnungslosigkeit braucht nicht nur gute Ideen, sondern dauerhaft Geld. Vor allem in wirtschaftlich schwierigen Zeiten.
12: Finnland hat also schon lange versucht, das Problem an der Wurzel zu packen. Und das hört sich für mich auch recht plausibel an, diese Housing-First-Strategie. Unter der neuen Regierung wird das aber jetzt wohl alles in Frage gestellt, Eva, oder?
9: Ja, und das wäre wirklich unheimlich schade, wenn diese Erfolge nun wieder zunichte gemacht würden. Und das wäre eben auch gegen die EU-Erklärung von Lissabon, die ja das Ziel formuliert hat, Obdachlosigkeit bis 2030 ganz abzuschaffen.
12: Nochmal auf Housing-First zu schauen. Wie ist das in Deutschland? Gibt es das da auch?
9: Ja, das gibt es hier und zwar seit 2015. Das hat mir Julia von Lindern, die Vorsitzende des Bundesverbandes, erzählt. 50 Housing First Angebote gibt es mittlerweile im gesamten Bundesgebiet. In Nordrhein-Westfalen ist Housing First jetzt gerade eben nach der erfolgreichen Pilotphase zum offiziellen Landesprojekt geworden. Und auch in anderen Bundesländern wird es zumindest angeboten.
12: Wir haben ja gerade in dem Beitrag aus Finnland schon gehört, wie Housing First funktioniert. Doch für mich ergeben sich da noch ein paar Fragen. Ist es denn nicht so, dass gerade Menschen, die oft jahrelang auf der Straße gelebt haben, gar nicht mehr in einer Wohnung allein sein können? Oft haben sie doch auch Suchtprobleme oder sind psychisch krank. Ist da eine eigene Wohnung nicht eher eine zusätzliche Belastung?
9: Ja, das ist das landläufige Vorurteil gegenüber Housing First. Aber ich habe in Düsseldorf Pino begleitet. Der hat jahrelang auf der Straße gelebt, hat schwere Drogen genommen und hat sich keine Hoffnung mehr gemacht, dass er aus dieser Nummer wieder rauskommt. Und jetzt durfte ich ihn in seine Wohnung begleiten.
14: Was ist das für ein Gefühl, so einen eigenen Hausschlüssel zu haben?
15: Herrlich. Freiheit. Freiheit.
14: So, jetzt gehen wir hoch in die 6. Etage. Wie schön. Und wir sind ganz über den Dächern von Düsseldorf.
15: Fantastisch, wenn ich morgens früh aufstehe. Dieser Sonnenaufgang ist ein Träumchen. Das ist ein Traum.
9: 17 Jahre hat Pino auf der Straße gelebt. Nach einer schwierigen Kindheit mit einem drogenabhängigen Vater und frühen schulischen Misserfolgen war er in einem bürgerlichen Leben eigentlich nie so richtig angekommen. Diverse Pflegefamilien und Jugendeinrichtungen konnten ihm nicht helfen. Zu Hause gefühlt hat er sich erst, nachdem er auf der Straße gelandet war.
15: Man hatte wohl dazugehört. Es waren zwar Obdachlose, aber man hat dazugehört, ne? Ja, da habe ich mich echt wohl gefühlt. Ne?
9: Solange Pino jung und stark war, kam er mit der neuen Situation klar. Aber zunehmend wurde es schwieriger. Und in letzter Zeit kamen vermehrt Gewalterfahrungen dazu.
15: Mitten in der Nacht, da wurde mir so dermaßen gegen den Kopf getreten von einer Person. Und die andere Person dann auch, die dritte auch. Und dann, ja, die haben gar nicht mehr aufgehört. Ne? Und irgendwann war ich so benommen davon. Und nur noch gewinselt. Ne? Man kommt nie zur Ruhe. Man kommt einfach nicht zur Ruhe. Man ist immer dem Stress ausgesetzt.
6: Wir sehen, dass auch Menschen erreicht werden, die wir lange abgeschrieben haben, von denen ich noch im Studium gelernt habe, das geht nicht.
9: Kai Haubrich ist Sozialwissenschaftler an der Katholischen Hochschule Düsseldorf. Und er ist Co-Vorsitzender des Bundesverbandes Housing First und erklärt, was Housing First so besonders macht.
6: Also wir machen aus Zielgruppen, denen eine Hilfe zugetragen werden soll, einfach Bürgerinnen und Bürger, die ein Recht darauf haben, über ihr Leben selbst zu bestimmen und wie das in einem Sozialstaat richtig ist, die Unterstützung zu bekommen, wenn sie da nicht alleine hinkommen können.
9: Die SozialarbeiterInnen von Housing First in Düsseldorf haben gesehen, dass es Pino immer schlechter ging und sie haben ihm eine Wohnung vermittelt. Voraussetzungslos. Er musste nicht clean sein. Er musste nicht vorher einen Entzug machen. Er bekam einfach eine Wohnung und damit einen Schutzraum. Und vor allem, und das ist der zweite Pfeiler des Erfolgs, rund um die Uhr Unterstützung. Und das hat alles verändert.
15: Also hätte ich das alleine durchstehen müssen, hätte das wahrscheinlich nicht funktioniert. Da war echt der enge Kontakt mit meinen Sozialarbeitern halt, die mich da auch immer wieder motiviert haben.
9: Das ist jetzt fast 3 Jahre her. Mittlerweile ist Pino drogenfrei. Er hat eine Therapie gemacht. Er hat Arbeit in der Gastronomie gefunden und lebt nicht mehr von der Sozialhilfe, sondern zahlt Steuern. Und auch seine Miete selbst.
15: Hier steht mein Name an der Klingel, ne, und ich glaube, keiner meiner Nachbarn oder so wird jetzt von Anfang an sehen, der Mensch ist 17 Jahre obdachlos gewesen oder hat 30 Jahre irgendwas genommen.
8: Also das klingt ja jetzt ehrlich gesagt alles ein bisschen märchenhaft. Man gibt jemandem eine Wohnung und schon kriegt er sein Leben wieder in den Griff. Ist das wirklich so einfach?
9: Tja, also es gibt sicher auch Fälle, wo nicht alles wie im Märchen ist. Aber zumindest, das ergeben die Forschungen unter anderem von Kai Haubrich, geht in Regionen europaweit, da wo Housing First angeboten wird, die Obdachlosigkeit zurück und zwar nachhaltig. Ob das nun in Finnland ist oder in Nordrhein-Westfalen. Und auch in Österreich macht man damit gerade wohl sehr gute Erfahrungen. Die Wohnstabilität bei den Menschen, die da mitmachen, so sagte man mir, läge nach 5 Jahren bei 80-95%.
8: Ist Housing First denn für alle Menschen, die auf der Straße leben? Wir haben ja am Anfang gehört, dass gerade in Deutschland besonders viele Menschen auch ohne deutschen Pass sind. Bekommen die dann auch eine Wohnung?
9: Nee, Housing First, und das sagten mir die Wissenschaftler und Wissenschaftlerinnen, ist auch nur ein Baustein. Das kann nur ein Baustein sein in der breit gefächerten Wohnungshilfe und ist eben speziell gedacht für Langzeitobdachlose mit psychischen oder Suchtproblemen, die aber irgendwann mal gearbeitet haben und deshalb Anspruch haben auf Sozialleistungen. Das ist ja bei Menschen, die jetzt gerade beispielsweise aus Osteuropa kommen, nicht der Fall. Aber auch da gilt, man sollte sofort helfen und in der eigenen Kommune erst gar keine Obdachlosenszene entstehen lassen.
8: Wovon hängt es denn jetzt eigentlich ab, ob eine Kommune oder ein Bundesland das Thema tatsächlich auch anpackt oder nicht? Hat das mit der politischen Ausrichtung zu tun?
9: Ich glaube, das ist ein kompliziertes Geflecht aus Gründen. Da spielen die Haushaltslage eine Rolle, der Wohnungsmarkt. In München ist das zum Beispiel so, da werden Menschen sehr schnell in die für sie vorgesehenen Einrichtungen gebracht. Für Männer, Frauen, Familien.
8: Wenn wir jetzt noch mal zu der Ausgangsfrage unseres Hörers Armin Kreser kommen. Was hilft Obdachlosen wirklich? Welche Antworten würdest du jetzt nach all deinen Recherchen ihm geben können?
9: Also diese Frage würde ich gerne auf 2 Ebenen beantworten. Erstens, nach diesen neuesten wissenschaftlichen Erhebungen hilft man Obdachlosen am besten, indem man ihnen Wohnraum anbietet. Indem man eine Obdachlosenszene in der eigenen Kommune, in der eigenen Stadt erst gar nicht zulässt. Indem man sich eben nicht an den Anblick gewöhnt, so wie es ja bei uns in den letzten Jahren passiert ist. Also das Bauchgefühl von Herrn Kreser, dass er sich nicht an den Anblick von bettelnden, verwahrlosten, bedürftigen Menschen gewöhnen kann und dass er etwas tun möchte, ist also völlig nachvollziehbar. Was er als Einzelner in der U-Bahn oder auf der Straße tun kann, das habe ich Pino gefragt.
15: Also ich sag mal so, der Mensch, der auf der Straße bettelt, egal, der braucht gerade für das oder das eine oder das andere, das Geld. Ja? Und damit ist ihm aber geholfen. Ja? Aber viel wichtiger ist, die Menschen zu sehen, wenn es ihnen nicht gut geht, ne? Und man fragt sie, ist alles in Ordnung bei dir? Dann wirst du wahrgenommen.
12: Da höre ich jetzt den ganz klaren Appell an uns alle, nicht die Augen verschließen vor den Menschen, die auf der Straße leben. Ich nehme jetzt vor allem auch mit, dass die Kommunen mit großer Entschlossenheit gegen Obdachlosigkeit vorgehen sollten. Danke für diese ausführlichen Recherchen an Eva-Maria Götz. Ich bin Bettina Köster und wenn Sie jetzt noch mehr zu dem Thema hören möchten, dann lege ich euch und Ihnen eine weitere Systemfragenfolge ans Herz, in der es darum geht, Obdachlosigkeit und Drogenszene, warum wir statt zu helfen oft eher wegschauen, aus dem Oktober 2025. Finden können Sie die in der Deutschlandfunk-App.

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1: Es ist der 1. August 2021, ein Sonntagabend gegen 18 Uhr. Die Richterin und Bundestagsabgeordnete Birgit Malsack-Winkemann nähert sich der Ecke Wilhelmstraße-Dorotheenstraße, mitten im Berliner Regierungsviertel. Ihr Fahrdienst hat sie aus Berlin-Wannsee in die Innenstadt gebracht, erinnert sich die Angeklagte vor Gericht. Auf der einen Straßenseite ist in einigen Metern Entfernung das Hauptstadtstudio der ARD erkennbar, direkt am Ufer der Spree. Auf der anderen Seite liegt das Jakob-Kaiser-Haus, eines der Gebäude, die zum Deutschen Bundestag gehören. Vielleicht trägt die Politikerin ihre langen, dunklen Haare auch an diesem Tag zu einem tief sitzenden Zopf gebunden. Ihren beige karierten Schal, mit dem ich sie unzählige Male im Gerichtssaal gesehen habe, hat sie wahrscheinlich zu Hause gelassen, denn es herrschen angenehme Temperaturen. Birgit Malsack-Winkemann ist zu diesem Zeitpunkt Bundestagsabgeordnete der Partei Alternative für Deutschland, besser bekannt als AfD. Einer Partei, die damals bereits vom Verfassungsschutz als rechtsextremer Verdachtsfall eingestuft wird. Ob die Partei auch gesichert rechtsextremistisch ist, darüber brüten damals wie heute die Gerichte. 2021 befindet sich Birgit Malsack-Winkemann mitten im Wahlkampf. Denn in wenigen Wochen soll ein neuer Bundestag gewählt werden. Doch die Berliner Juristin weiß zu diesem Zeitpunkt bereits, dass ihre Chancen, wiedergewählt zu werden, äußerst gering sind, erzählt sie vor Gericht. Dafür ist ihr Listenplatz einfach zu schlecht. Aber noch ist sie Teil des Bundestages. Noch besitzt sie ihr Abgeordnetenbüro und ihre Zugangsberechtigung zu den Gebäuden. Als sie die Straßenkreuzung erreicht, warten laut eigener Aussage schon zwei Männer auf sie. Der Ex-Soldat Peter Wörner und der Reservist Harald P. Einige Minuten später stößt auch der ehemalige Elitesoldat Maximilian Eder zur Gruppe dazu. Er kommt gerade von einer Demonstration gegen die staatlichen Corona-Maßnahmen. Alle drei Männer hatten wenige Tage zuvor an einem Treffen in Bayern teilgenommen. Ein Treffen, das die Bundesanwaltschaft in ihrer Anklageschrift als Gründungstreffen der Gruppe Reuß bezeichnet. In Folge 2 habe ich euch ausführlich davon berichtet. Dort sollen die TeilnehmerInnen der Runde beschlossen haben, Zitat, sich zusammenzuschließen, um gemeinsam die staatliche Ordnung in Deutschland mit Waffengewalt zu beseitigen. Werden nun, drei Tage später, die nächsten Schritte geplant? Ihr hört der Reichsbürgerprozess. Von mir, Marie Schwesinger. Folge 3. Im Innern des Systems. Vor Gericht schildert Birgit Malsack-Winkemann den Fortgang des Tages so. Kurz nach 18 Uhr setzt sich die Gruppe in Bewegung. Bei einem Eingang des Bundestages bleiben sie stehen. Die Abgeordnete nickt den Sicherheitsleuten hinter der Glasscheibe zu. Die Tür geht auf und sie können eintreten. Um 18.31 Uhr macht Ex-Soldat Maximilian Eder das erste Foto im Innern eines der Reichstagsgebäude. Dieses Foto wird später im Prozess gezeigt. Weitere Bilder wirken erstmal unverdächtig. Drei Personen in einem Treppenhaus. Dann eine Person im Halbprofil, die langen Haare zu einem tiefsitzenden Zopf gebunden. Einige Hinweisschilder. Dann folgen Fotos von Kunstgegenständen und von den Schautafeln der Dauerausstellung zur deutschen Geschichte. Nichts Besonderes also. Immerhin soll es sich hier um eine touristische Führung gehandelt haben, wie Malsack-Winkemann nach ihrer Festnahme zu Protokoll gegeben hat. Doch dann ändern sich die Bildmotive. Die Fotos zeigen nun Übersichtspläne des Paul-Löbe-Hauses. Dann eine Tafel, wo sich welche Abgeordnetenbüros befinden. Ein Foto aus dem Inneren eines Fahrstuhls. Ein Hinweisschild auf den Zugang zum Plenarsaal, ein anderes auf das Pressezentrum in der Dorotheenstraße. Dann folgen Bilder der Tiefgarage, der Zufahrtswege zur Tiefgarage, der Notausgangstüren, die aus dem Reichstag kommend in die Tiefgarage münden. Mindestens 1,5 Stunden läuft die kleine Gruppe um Birgit Malsack-Winkelmann durch die Gebäude des Deutschen Bundestages. So zeigen es die Zeitstempel auf den Fotos von Maximilian Eder. Dann verabschieden sie sich. Gut 2 Wochen später führt die Abgeordnete Malsack-Winkelmann den Ex-Soldaten Peter Wörner sowie 3 unbekannte Personen zum 2. Mal durch den Bundestag. Videos auf Wörners Handy, die ebenfalls im Gerichtssaal vorgeführt wurden, zeigen, wie er Fluchtwege zwischen dem Reichstagsgebäude und der Tiefgarage abläuft. Er öffnet Fluchttüren, folgt Treppen nach unten und versucht sich in der Tiefgarage anhand von Übersichtsplänen zu orientieren. Wiederum 3 Wochen später filmt und fotografiert Wörner den Reichstag von außen. Als die ErmittlerInnen des Bundeskriminalamts nach den Festnahmen die Mobiltelefone der Ex-Soldaten Wörner und Eder auswerten, läuten bei ihnen alle Alarmglocken. Welche Touristen fotografieren eine Tiefgarage und Übersichtspläne eines Gebäudes, nicht jedoch die schöne Aussicht über die Spree? Die ErmittlerInnen sind überzeugt. Hier haben 2 ehemalige Elitesoldaten und ein Reservist versucht, die Gebäude des Deutschen Bundestages auszukundschaften. Und diese Ausspähung soll ihnen eine aktive Bundestagsabgeordnete ermöglicht haben. Vor Gericht versichert Birgit Malsack-Winkelmann, dass sie keinen der 3 Männer vorher kannte. Alles sei auf Initiative ihrer inzwischen verstorbenen Mitarbeiterin Hilde L. zustande gekommen. Ihr erinnert euch an die Astrologin aus Folge 2, eine Bekannte von Maximilian Eder, die auch beim Auftakttreffen in Bayern dabei gewesen sein soll. Sie ist es, die laut ErmittlerInnen einen Tag nach dem Treffen in Bayern die Abgeordnete Malsack-Winkelmann anruft und sie bittet, 3 Kameraden durch den Bundestag zu führen und die am selben Tag an Ex-Soldat Maximilian Eder schreibt:
2: Birgit macht mit dir eine Führung durch den Bundestag und zeigt dir auch die unterirdischen Wege.
1: Nach den Führungen bleibt Birgit Malsack-Winkelmann laut Anklageschrift mit Eder und Wörner in Kontakt. Anfang Dezember lernt sie dann Prinz Reuß kennen. Zu diesem Zeitpunkt hat Malsack-Winkelmann ihr Mandat für den Bundestag bereits verloren und freut sich nach eigenen Angaben über neue Kontakte. Anfang 2022 tauscht sie sich mit Reuß auf Telegram über die genaue Anzahl der geplanten Ressorts in einer neuen Regierung aus. Der Rat oder Übergangsrat bildet laut Anklageschrift den politischen Arm der Vereinigung. Mutmaßlich sollte er nach dem Zusammenbruch des gegenwärtigen politischen Systems unter der Leitung von Prinz Reuß die Regierungsgeschäfte in Deutschland übernehmen und diese so lange leiten, bis Neuwahlen ausgerufen worden wären. Über die genaue Länge der Regierungszeit herrschten innerhalb der Gruppe unterschiedliche Vorstellungen. Mal spricht Malsack-Winkelmann

0: Februar 2022 zur mutmaßlichen Ratsgründung kommt in Schloss Weidmannsheil in Thüringen also eine illustre Gruppe an Menschen zusammen. Die Hausärztin Dr. Melanie R., die laut Anklageschrift das Ressort Gesundheit übernehmen sollte, hält einen Vortrag über die angebliche Schädigung des vorderen Hirnlappens durch die Corona-Impfung. Rüdiger von Pescatore wird als zukünftiger Armeechef zum Leiter des Ressorts Militär bestimmt. Astrologin Hilde L. und Hellseher Thomas T. erhalten mutmaßlich die Aufgabe, neue Mitglieder für die Gruppe Reuss auf ihre astrologische Kompatibilität zu überprüfen. Und die anwesende Richterin und ehemalige Bundestagsabgeordnete Birgit Meisack-Winkemann soll die Leitung des Ressorts Justiz übernehmen. 2,5 Jahre später, im August 2024, beobachte ich die Angeklagte Birgit Meisack-Winkemann dabei, wie sie in Begleitung ihrer AnwältInnen zum Zeugentisch in der Mitte des Gerichtssaals läuft. Sie ist mittlerweile 60 Jahre alt, trägt ihre Haare noch immer in einem tiefsitzenden Zopf. Viele der Haarsträhnen sind grau geworden. Man sieht ihr die Untersuchungshaft an. Heute will sie nicht nur zu persönlichen Details, sondern auch zur Anklageschrift und den Fragen der Generalbundesanwaltschaft Stellung beziehen. Auf dem Tisch steht ein Glas Wasser. Daneben legt sie einen großen Stapel Akten und selbstgeschriebene Notizen. Heute ist der Zuschauerraum voll. Eine Gruppe Studierender aus Marburg ist angereist. Die üblichen UnterstützerInnen mit ihren knallbunten T-Shirts sind da. Und im Gegensatz zu anderen Prozesstagen auch eine größere Gruppe von JournalistInnen verschiedener Zeitungen und Fernsehsender. Wir alle warten gespannt darauf, was Birgit Meisack-Winkemann zur Anklage zu sagen hat. Denn als ehemalige Bundestagsabgeordnete und Richterin war sie Teil gleich zweier wichtiger Säulen der Demokratie, die sie eigentlich hätte verteidigen müssen. Der Legislative und der Judikative. Umso beunruhigender sind die Vorwürfe gegen sie. Sie habe die Verschwörungsideologien und Reichsbürgernarrative der Gruppierung geteilt und sich aktiv an der Vorbereitung eines Sturms auf den Reichstag beteiligt. Zwar sei sie nicht Teil des militärischen Arms gewesen, habe aber den geplanten Einsatz von Gewalt gebilligt. Sie sei als zukünftige Leiterin des Justizressorts zentrales Mitglied des Rates gewesen, habe an insgesamt 5 Ratssitzungen auf Schloss Weidmannsheil teilgenommen und im Herbst 2022 damit begonnen, ein juristisches Konzept für ein Deutschland nach dem Umsturz zu skizzieren. Die Tür hinten im Gerichtssaal öffnet sich. Ich stehe auf. Die RichterInnen kommen herein. Dann setzen sich alle wieder und Birgit Meisack-Winkemann räuspert sich kurz. Ich sehe, wie sie einen Schluck Wasser nimmt. Dann drückt sie den Knopf an ihrem Mikrofon und beginnt. Da ich während der Verhandlung keine Audioaufnahmen machen darf, habe ich über Monate hinweg die Aussagen aller Prozessbeteiligten mitgeschrieben und umfassende Protokolle erstellt, aus denen wir Auszüge von SprecherInnen haben nachsprechen lassen.
1: Das Wort Umsturz, von dem so gerne in der Presse die Rede ist, von Umsturz war niemals die Rede. Es gab keine Waffengespräche und Pläne, den Reichstag zu stürmen. Es war ein intellektueller Zirkel. Es gab Vorträge von Leuten, die eingeladen wurden. Es sollte offen diskutiert werden. Im Sinne eines Staatswesens, das Beschlüsse macht, darüber ist zu keinem Zeitpunkt gesprochen worden.
0: Von Anfang an widerspricht Meisack-Winkemann dem Terrorismusvorwurf der Anklageschrift. Die Gruppe um Prinz Reuß sei keine terroristische Vereinigung, sondern ein intellektueller Zirkel oder eine lockere Gesprächsrunde gewesen. In dieser Runde habe man in Form von Gedankenspielen eine bessere Zukunft für Deutschland imaginiert. Alles rein hypothetisch. Und dann kommt sie auf etwas zu sprechen, was fundamental wichtig ist, will man die Gruppe Reuß verstehen. Die Allianz.
1: Rüdiger von Pescatore meinte, dass es aufgrund der Allianz zu einem weltweiten Zusammenbruch kommt. Da wollte man vorbereitet sein.
0: Die Geheimarmee ist Teil einer weit verbreiteten Verschwörungserzählung. Ihre AnhängerInnen, zu denen die Anklageschrift auch die Mitglieder der Gruppe Reuß zählt, glauben, dass es an einem Tag X infolge eines Stromausfalls zu einem politischen Systemwechsel kommen werde. Ausgeführt werde der Staatsstreich durch die SoldatInnen der Allianz, Die wiederum sei der große Gegenspieler zum

0: Deep State, zum Staat im Staate, der angeblich die Geschicke der globalen wie lokalen Politik lenkt.
1: Die Allianz, das soll ein militärisches Geheimbündnis sein, das innerhalb des aktiven Militärs von verschiedenen Ländern existieren soll.
0: Auf Telegram sei das schon länger Thema gewesen, erinnert sich Birgit Meisack-Winkemann vor Gericht.
1: Ich habe angefangen, mir die Kanäle anzuschauen. Das war so Mitte 2020. Schon von Anfang an gab es Ankündigungen einer weltweiten Allianz, dass die Welt umkippen könnte.
0: Und wie das genau aussehen würde, das habe Rüdiger von Pescatore in einem Vortrag beim ersten Ratstreffen in Thüringen beschrieben.
1: Rüdiger von Pescatore hat gesagt, alles macht die Allianz. Die Auflösung von Diensten, er hat das beschrieben wie die Situation nach dem Zweiten Weltkrieg, so eine Besatzungsstruktur, hat er gemeint, die 2 Jahre dauern würde und dann würde der Rat übernehmen. Es wurde vereinbart, dass man sich erst dann wieder treffen würde, wenn Rüdiger von Pescatore einen Kontaktmann zur Allianz mitbringen könnte. Gemäß den Berichten von Rüdiger von Pescatore wurde vereinbart, dass wir Gewaltakte nur von der Allianz machen lassen wollten.
0: Wow. Laut Birgit Meisack-Winkemann habe die Gruppe um Prinz Royce keine terroristischen Absichten gehegt, sondern lediglich intellektuell diskutieren wollen. Das Wort Umsturz sei nie erwähnt worden. Gleichzeitig sei über eine Geheimarmee gesprochen worden, die weltweit die Regierung stürzen sollte. Und die Gewaltakte, die mit einem Staatssturz einhergegangen wären, hätte man nicht selbst durchgeführt, sondern die wären von der Allianz ausgeführt worden. Immerhin habe Prinz Royce ja auf den Ratstreffen betont, dass alles nach Recht und Gesetz ablaufen müsse. Je länger ich Birgit Meisack-Winkemann zuhöre, desto fassungsloser werde ich. Aber anstatt einzuhaken und kritisch nachzufragen, hören die RichterInnen einfach nur zu, als die Angeklagte beginnt, über ihre eigene Rolle innerhalb der Gruppierung zu sprechen.
1: Es wurde gesagt, für die Juristerei ist Frau Meisack-Winkemann da, aber irgendetwas Schriftliches erfolgte nicht. Das erfolgte auf lockeren Zuruf. Wir haben uns nicht wie in einem formalen Staatswesen gefühlt.
0: Trotz ihrer Leitungsfunktion im Ressort Justiz habe sie keine zentrale Stellung im Rat inne gehabt.
1: Es war wie im realen Leben. Es hatten diejenigen die Entscheidungsbildung, die besonders viel sich ausgetauscht hatten. Am Anfang der Ratssitzung, also jedenfalls am 11. Februar, ging es intensiv zwischen Prinz Royce und Rüdiger von Pescatore hin und her. Ich gehörte wiederum nicht dazu. Ich hatte keine Entscheidungsbefugnis, wer Mitglied vom Rat wird und wer nicht.
0: Vielmehr habe sie sich als Störfaktor innerhalb der Gruppe empfunden. Immerhin habe man sie über wichtige Entwicklungen häufig nicht informiert. Meisack-Winkemann klingt verärgert, als sie das sagt. Und ich bin im Zuschauersaal hin und her gerissen. Einerseits kann ich mir gut vorstellen, dass ihre ausufernde Erzählweise die Gruppenmitglieder auf den Ratstreffen genauso angestrengt hat wie mich im Gerichtssaal. Andererseits kann es natürlich auch eine Verteidigungsstrategie sein, die eigene Rolle in der Gruppierung so klein wie möglich zu reden. Sollte sie also auf den Ratstreffen nur einen juristischen Fachvortrag vor einer Gruppe interessierter ZuhörerInnen halten? Oder, wie es ihr die Anklage vorwirft, ein Justizressort aufbauen? Mit ihr als Justizministerin an der Spitze.
1: Falsch steht in der Anklageschrift, wonach mir die Neuordnung der deutschen Justiz übertragen wurde. Ich wurde als verantwortlich für die Justiz bezeichnet. Von Neuordnung war gar nicht die Rede.
0: Dann schickt sie hinterher,
1: das Ressort Justiz wäre nicht allein für Rechtsprechung zuständig gewesen. Es ging eher um den Entwurf von Gesetzen. Es gab aber nicht, wie in der Anklage steht, es gab keinen Entwurf, weder für eine Verfassung noch für eine Struktur einer Behörde.
0: Ein Justizressort, das sowohl für den Entwurf von Gesetzen als auch für die Rechtsprechung zuständig ist? Das widerspricht unserer demokratischen Gewaltenteilung komplett. Insgesamt 6 Verhandlungstage lang sagt Birgit Meisack-Winkemann aus. An 4 dieser Tage bin ich im Prozesssaal anwesend, schreibe Wort für Wort das Gesagte mit und bekomme so die Möglichkeit, in die Gedankenwelt der Angeklagten einzutauchen. Später berichtet sie immer wieder von ihrem Interesse für alternative Heilmethoden, von Astrologiekursen, die sie bei ihrer Mitarbeiterin Hilde L. absolviert habe, von verschwörungsideologischen und esoterischen Inhalten in Telegram-Gruppen. Zum Beispiel ist da von Medbetten die Rede, die von der Allianz entwickelt worden seien. In diese Medbetten bräuchte man sich nur reinlegen und nach 20 Minuten sei man von sämtlichen Krankheiten geheilt. Sie habe diesen Berichten durchaus kritisch gegenübergestanden, betont die Angeklagte, als der Vorsitzende Richter skeptisch die Augenbrauen hochzieht. Nur habe sie eben auch nicht ausschließen können, dass da was dran sei. Sie bestätigt ihre Teilnahme an insgesamt 5 Treffen auf Schloss Weidmannsheil unter dem Vorsitz von Prinz Reuß, erzählt von den anwesenden Gruppenmitgliedern und welche Ressorts ihnen zugeteilt wurden, genauso wie über Freund und Feindschaften innerhalb der Gruppe. Je länger sie spricht, desto chaotischer wird ihre Aussage. Birgit Masak-Winkemann springt von einem Thema zum nächsten, wiederholt scheinbar unwichtige Details, wie das Käsefondue, das gegessen wurde, oder den Stau auf der A9. Sie schiebt die Entscheidungskompetenz und den Einfluss innerhalb der Gruppe anderen Mitgliedern zu, Rüdiger von Pescatore oder ihrer Mitarbeiterin Hilde L. als enge Vertraute von Prinz Reuß, und behauptet, sich an Gesprächsinhalte von Ratstreffen nicht mehr erinnern zu können. Erst am 5. Tag ihrer Aussage kommt sie endlich zur Bundestagsführung im August 2021. Detailliert beschreibt sie die Laufwege der Gruppe, betont den touristischen Charakter der Führung.
1: Da ist der Gang zu der Abgeordnetenbrücke rüber zum Paul-Löbe-Haus. Da hat man einen schönen Blick über Berlin. Und die Kunstgegenstände sind auch ganz nett.
0: Und der Gang runter in die Tiefgarage?
1: Wenn man unter der Spree durchgeht, kann man alle Häuser als Rundgang abhandeln. Mit dem Runtergehen durch die Tiefgarage habe ich mir die doppelte Länge gespart. Es kommt allen Leuten so vor, unterirdisch, als ob das irgendwelche Geheimgänge wären, mitnichten. Das ist die Hauptverkehrsader, und zwar von allen. Weil wenn man oben oberirdisch rausgeht, muss man im nächsten Haus wieder die ganze Sichtkontrolle durchmachen. Daher macht das praktisch niemand, der da arbeitet.
0: Kann das stimmen? Ich will mit eigenen Augen sehen, wo die Gruppe langgegangen ist, und verabrede mich zu einer Bundestagsführung mit Martin Schrickel. Er ist der Büroleiter einer CDU-Abgeordneten und arbeitet seit 2017 im Bundestag. Da ich vor Ort leider keine Tonaufnahmen machen darf, treffe ich ihn kurze Zeit später nochmal zum Gespräch.
2: In meinen knapp 9 Jahren hier im Bundestag bin ich eine Handvoll Mal durch die Tiefgarage gelaufen. Und das ist maximal für die Bundestagsverwaltung vielleicht ein gängiger Weg, wenn man die Hauspost von A nach B bringen muss etc. Vielleicht noch für den gastronomischen Trakt. Für Menschen, die hier aber ganz normalen Bürojobs nachgehen, ist das absolut kein gängiger Weg.
0: Als wir gemeinsam durch die Gebäude laufen, stelle auch ich fest, dass ein Gang durch die Tiefgarage definitiv ein Umweg ist. Aber das beweist noch nicht die Umsturzabsichten der Gruppe. Selbst wenn die Ex-Soldaten Eder und Wörner den Besuch des Reichstages und die Erkundung der Tiefgarage dafür nutzen wollten, mögliche Eingänge in den Bundestag auszukundschaften, welche Hinweise gibt es dafür, dass Birgit Masak-Winkemann von dem Vorhaben eines Sturmes auf das Reichstagsgebäude wusste? Mehr noch, dass sie, wie es ihr die Anklage vorwirft, diese Pläne aktiv unterstützt hat. Zum einen behauptet Peter Wörner vor Gericht, dass die Führungen der Ausspähung dienten und Masak-Winkemann von einer geplanten Militäraktion im Bundestag wusste. Zum anderen gab es da ihre Notizen, die ErmittlerInnen in ihrer Wohnung und auf ihrem Laptop gefunden haben und die sich laut der Staatsanwaltschaft mit dem Umbau und der Neustrukturierung der Justiz für eine Zeit nach einem Systemsturz beschäftigen. Dass es sich bei diesen Notizen um den Entwurf einer Verfassung handelt, dem widerspricht die Angeklagte allerdings.
1: Eine Verfassung beschäftigt sich mit dem Verhältnis der Bürger zum Staat und im Verhältnis von Exekutive, Judikative und Legislative zueinander. Die 3 Zettel, die bei mir gefunden wurden, beschäftigen sich nicht damit. Nein, das war kein Entwurf einer Verfassung. Die 3 Zettel haben sich nur mit der Legislative beschäftigt.
0: Okay, auch für mich erscheint es nachvollziehbar, dass eine komplette Verfassung länger als 3 Seiten wäre. Aber vielleicht waren die 3 Zettel ja nur der Anfang. Vielleicht ist sie nicht fertig geworden.
1: Es war keine Verfassung, es war ein Brainstorming. Da stand aber nichts zu dem Wie. Da ging es um Tabula rasa, wie in den Schäfgesetzen. Nicht, wie der Generalbundesanwalt behauptet, eine Regierungsform in Grundzügen. Das war keine Verfassung, keine Verwaltungsstruktur. Nur weil man Neustrukturierung schreibt, ist noch lange nichts neu strukturiert.
0: Als Malsack-Winkemann beginnt, über die sogenannten Schäfgesetze zu sprechen, wird mir zum ersten Mal klar, auch sie, eine Juristin, stand den Reichsburger Narrativen nahe. Denn die Abkürzung Schäf steht für Supreme Headquarters Allied Expeditionary Force. Das war der Name des Oberkommandos der alliierten Streitkräfte zum Ende des Zweiten Weltkriegs. Die in den vier Besatzungszonen von den jeweiligen Militärverwaltungen erlassenen Gesetze regelten nach dem Kriegsende das öffentliche Leben, dienten der Entnazifizierung der Bevölkerung und der Reformierung von Presse, Politik und Verwaltung. Doch Menschen, die der Reichsbürgerideologie Glauben schenken, behaupten, dass das Schäf, also die Besatzung Deutschlands durch die Alliierten und die von ihnen sogenannten Schäfgesetze, immer noch Bestand hätten. Aufgrund eines fehlenden Friedensvertrages sei Deutschland bis heute nicht souverän. Und das, obwohl der 2+4-Vertrag nach der Wiedervereinigung der beiden deutschen Staaten alle juristischen Funktionen eines Friedensvertrages erfüllt.
1: Die Schäfgesetze regelten keine neue Verfassung, sondern sie regelten Auflösung und Neuschaffung. Die sind mit dem großen Rasenmäher über alles in Deutschland drüber gegangen. Und Rüdiger von Pescatore hat gesagt, auch bei uns sind dann die Schäfgesetze zuständig, da die Allianz dann die Alliierten sind.
0: Die Juristin Malsack-Winkemann orientiert sich in ihren Notizen unter der Überschrift Neustrukturierung also nicht am Grundgesetz, sondern am Besatzungsrecht, das die Alliierten in Deutschland unmittelbar nach dem Zusammenbruch des Hitlerregimes erlassen haben. Vor Gericht spricht sie von Tabula rasa, von Auflösung und Neuschaffung, von der Vorstellung des mutmaßlichen Armeechefs Rüdiger von Pescatore, dass die Geheimarmee Allianz nach dem Systemwechsel die Rolle der Alliierten nach dem Zweiten Weltkrieg übernehmen sollte. Am 57. Verhandlungstag, knapp 10 Monate nach Verhandlungsbeginn, wird ein WhatsApp-Chat verlesen. Er entstand im Herbst 2021, gut 2 Monate nach der Führung durch das Reichstagsgebäude, zwischen der Ex-Abgeordneten Malsack-Winkemann und dem Ex-Soldaten Maximilian Eder. Damals hatte Malsack-Winkemann gerade ihr Mandat verloren und stand kurz davor, ihr Bundestagsbüro zu räumen. Wir haben den von mir protokollierten Chat leicht gekürzt und nachsprechen lassen. Um 23.53 Uhr schreibt Birgit Malsack-Winkemann:
1: Läuft eure Sache noch oder ist sie abgesagt?
0: Maximilian Eder antwortet:
3: Wird laufen. Bereiten uns auf den richtigen Zeitpunkt vor.
1: Habt ihr den Segen?
3: Jo.
1: Hoffentlich dauert es nicht mehr lange.
3: Maximal bis zur neuen Regierungsbildung.
1: Und wie wollt ihr das machen? Bin nicht mehr drin.
3: Keine gleichgesinnten Freunde, die noch drin sitzen? Muss aber ein Vertrauter sein.
1: Ich versuche es, kann aber nichts versprechen. Die werden ziemlich komisch schauen, wenn ich ständig nach den Terminen frag.
3: Das wäre dein Anteil an dem Ganzen. Du kannst das hinkriegen, das andere machen wir.
1: Diese Sitzung dürfte Full House sein.
0: Dann schickt Malsack-Winkemann den Tagesablauf einer Bundestagssitzung.
3: Gut, das könnte eine Möglichkeit sein. Es reicht die kleine entscheidende Führungscrew.
1: Es gibt, solange die Regierung gebildet ist, keine neue Regierungscrew. Bis dahin leitet Merkel die Regierung weiter. Wo die sich treffen, weiß ich nicht.
3: Jo. Doch die Crew um Mutti ist das richtige Gremium für unsere Einladung.
1: Da kann ich aber nicht helfen. Niemand aus der AfD.
3: Irgendwie wird es schon gehen. Was machst du jetzt?
1: Mein alter Beruf. Richterin am Landgericht, ab März.
3: Ah, super.
1: Mir ist wirklich schleierhaft, wie ihr das, wenn nicht Bundestagssitzungen sind, hinkriegen wollt. Wie gesagt, von der AfD weiß niemand, wann und wo die sich treffen.
3: Kriegen wir irgendwie hin.
1: Dann ist das von der Planung her noch ziemlich unausgegoren. Sorry.
3: Wird schon irgendwie laufen.
1: Wäre schön. Bin jetzt schon irgendwie frustriert.
3: Es wird sich lösen. so oder so.
1: Das denken viele schon seit Jahren. Und es passiert nichts.
3: Wenn alles läuft, wird dieses Weihnachten anders.
0: Vor Gericht erklärt Malsak Winkemann, dass es im Chat nicht um einen Reichstagssturm, sondern um das bevorstehende Eingreifen der Allianz gegangen sei. Auch seien die Hinweise von Maximilian Eder viel zu vage für eine konkrete Angriffsplanung gewesen. Warum sie jedoch die Regierung und verschiedene Bundestagssitzungen erwähnt, dazu äußert sie sich nicht. Was bedeutet es eigentlich, wenn staatsfeindliche Ansichten von Menschen in Ermittlungsbehörden, in der Polizei, in der Staatsanwaltschaft oder im Gericht vertreten werden? Damit beschäftigen wir uns in der vierten Folge von Der Reichsbürgerprozess von mir, Marie Schwesinger. 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
5: Uhr, die Nachrichten. Deutschland und die Vereinigten Arabischen Emirate wollen ihre strategische Partnerschaft weiter ausbauen. Das gaben der Präsident der Emirate, Al-Nahyan, und Bundeskanzler Merz in Berlin bekannt. Vorgesehen ist eine stärkere Zusammenarbeit, unter anderem in den Bereichen Verteidigung, Technologie und Energie. Die Emirate kündigten an, weitere 40 Milliarden Euro in Deutschland zu investieren. Damit wird die bisherige Investitionssumme des Golfstaates in die deutsche Wirtschaft mehr als verdoppelt. Staatspräsident Al-Nahyan ist derzeit zu einem zweitägigen Staatsbesuch in Deutschland. Währenddessen wurden den Angaben zufolge 29 Geschäftsabschlüsse zwischen deutschen und emiratischen Unternehmen mit einem Volumen von fast 9,4 Milliarden Euro unterzeichnet. Zudem soll die Fluggesellschaft Emirates künftig zusätzlich Landerechte in Deutschland bekommen. Künftig bietet sie tägliche Langstreckenflüge zwischen dem Berliner Flughafen BER und Dubai an, wie der Berliner Senat mitteilte. Die Staatsanwaltschaft Hannover hat sich zu den Ermittlungen gegen den Berliner SPD-Spitzenkandidaten Krach geäußert. Wie eine Sprecherin der Behörde mitteilte, geht es um einen Anfangsverdacht auf Vorteilsannahme in zwei Fällen. Die Taten sollen sich während Krachs Amtszeit als Regionspräsident in Hannover zugetragen haben. Gestern waren die Wohnung Krachs und weitere Objekte in Hannover und Berlin durchsucht worden. Laut dem SPD-Politiker geht es bei den Vorwürfen konkret um ein Vergabeverfahren für ein Gesundheitszentrum. Er weist den Vorwurf der Bereicherung zurück. Krach bestätigte zwar den Eingang einer Spende auf einem SPD-Konto, der Betrag sei jedoch auf seine Anordnung hin bereits tags darauf zurücküberwiesen worden. Am Sonntag kommender Woche finden in Berlin Wahlen zum Abgeordnetenhaus statt. Bundesgesundheitsminister Linnemann strebt mehr Effizienz in der medizinischen Versorgung und der Pflege an. Der CDU-Politiker sagte in seiner ersten Rede als Ressortchef im Bundestag, es werde sehr viel Geld für die Gesundheit ausgegeben. Trotzdem bekämen die Menschen an vielen Stellen nicht die Versorgung, die sie zu Recht erwarteten. Die Ausgaben müssten an die Einnahmen angepasst werden, um die Beitragsentwicklung in Schach zu halten. Linnemann räumte zugleich ein, dass bei der Pflegeversicherung die Finanzlage desaströs sei. Der Minister äußerte sich im Rahmen der Haushaltsdebatte im Bundestag. Der Etat für 2027 sieht im Gesundheitsbereich Ausgaben in Höhe von rund 14,3 Milliarden Euro vor, gut 7,4 Milliarden Euro weniger als im laufenden Jahr. Die EU-Behörde Frontex hat in den ersten 8 Monaten des Jahres mehr als ein Drittel weniger illegale Grenzübertritte an den Außengrenzen Europas gezählt. Rund 75.000 unerlaubte Einreisen bedeuteten einen Rückgang von 35% im Vergleich zum Vorjahreszeitraum, teilte die EU-Grenzschutzagentur in Warschau mit. Der Rückgang auf fast allen wichtigen Migrationsrouten sei auf die kontinuierliche Zusammenarbeit mit Partnerländern und auf Präventivmaßnahmen in den wichtigsten Herkunftsländern der Migranten zurückzuführen, so Frontex. EU-Migrationskommissar Brunner erklärte, die europäische Migrationswende zeige Wirkung. Eine Petition mit mehr als 110.000 Unterschriften fordert den New Yorker Bürgermeister Mamdani von den morgigen Gedenkfeiern für die Toten der Anschläge vom 11. September auszuladen. Hinter der Kampagne steht ein Mann, dessen Ehefrau beim Einsturz des World Trade Centers vor 25 Jahren ums Leben kam. Mamdani ist Muslim. Die Petition wirft ihm unter anderem vor, die Formulierung »globalisiert die Intifada« nicht klar genug verurteilt zu haben. Auch New Yorks früherer Bürgermeister Giuliani forderte kürzlich Mamdanis Ausladung. Kritiker sehen darin das Aufscheinen einer muslimfeindlichen Stimmung, wie sie auch damals nach den Anschlägen zu spüren gewesen sei. Die deutschen Basketballerinnen haben erstmals das Halbfinale einer Weltmeisterschaft erreicht. Sie besiegten in Berlin Europameister Belgien mit 93-74. Im Halbfinale am Samstag trifft das Team von Bundestrainer Olaf Lange auf Frankreich. Das Wetter? Nachts unterschiedlich bewölkt, gebietsweise ein wenig Regen, örtlich Nebel, Tiefstwerte 11 bis 13 Grad. Am Tage im Nordwesten und Westen bewölkt, örtlich etwas Regen, sonst überwiegend sonnig, Temperaturen 17 bis 25 Grad. Das waren die Nachrichten.
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6: Heute mit Niklas Wandt. Schönen guten Abend. John Hornbeck ist eine der eigenwilligsten Gestalten der zeitgenössischen Jazzszene. Ob am Schlagzeug, das er mit einer Vielzahl von Präparationen und ungewöhnlichen Techniken spielt, oder als Bandleader und Komponist. Er hat Werke für kleine Jazz-Kombos, Big Band, Kammerensemble und Chöre realisiert. Durch Hollenbecks vielfältige Projekte zieht sich eine unverwechselbare Handschrift, geschult an Pop, Modern Jazz und zeitgenössischer Klassik, vor allem der Minimal Music. Musik zwischen komplexen Strukturen und großen, ergreifenden Melodien, die einer ganz eigenwilligen Logik zu folgen scheint. Ich habe mit John Hollenbeck über seine Wege zur Musik gesprochen und Werke aus seinem umfangreichen Katalog ausgewählt. Los geht's mit einer aktuellen Veröffentlichung. Ende Juni ist Peace and Justice erschienen, aufgenommen mit dem Hot Club Jazz Orchestra. Auf diesem Album hat John Hollenbeck auch einige ukrainische Volkslieder für diese Big Band arrangiert. Darunter ein Stück, das auf dieser Platte In the Middle of the Yard heißt und ganz unaufgeregt, aber stetig hymnische Qualitäten entfaltet.

0: In the middle of the yard vom Hot Club Jazz Orchestra mit John Hollenbeck am Schlagzeug, der dieses Stück, eine Volksweise aus der ukrainischen Region um Kharkiv, auch für die Big Band arrangiert hat. Ursprünglich entstand dieses Arrangement im Auftrag der ukrainischen Kuratorin Olya Beckenstein. Ein Projekt, das mit der russischen Invasion der Ukraine 2022 jäh zum Erliegen kam. Schön, dass Hollenbeck diese Arbeit mit dem portugiesischen Hot Club Jazz Orchestra doch noch umsetzen konnte. Die Big Band-Palette weiß er meisterlich einzusetzen. Sie steht in seinem Schaffen einer Reihe kleinerer Gruppen gegenüber. Für all diese Formate schreibt und arrangiert John Hollenbeck und in den meisten ist er auch am Schlagzeug, der Motor, die treibende Kraft, stets ensembledienlich, oft subtil und gelegentlich muskulös auftrumpfend. Begibt man sich auf die Suche nach den Wurzeln dieses so außerordentlich vollendeten Musikers, landet man im ländlichen Bundesstaat New York, im Städtchen Binghamton. Schon die Kindheit des 1968 geborenen John Hollenbeck war voller Musik.
1: Ich bin in Binghamton, im Bundesstaat New York, aufgewachsen. Eine kleine Stadt an der Strecke zwischen New York und Toronto. Mein älterer Bruder Pat war Schlagzeuger, Komponist, Arrangeur, Lehrer. Er brachte schon früh Platten mit nach Hause und vermittelte mich an meinen ersten Lehrer Russ Black. Einer von der alten Schule. Er konnte jeden Job als Schlagzeuger annehmen. Über ihn habe ich im Zirkus gespielt, im Orchester und Gott weiß wo sonst noch. Und dabei quasi alle Schlaginstrumente gelernt. Darum ging es bei ihm, alles spielen zu können. Und irgendwann merkst du, welche der Instrumente dir besonders liegen. Ich habe an der Eastman School of Music studiert, die besonders renommiert für Klassik ist. Jazzstudiengänge gab es damals kaum. Das ging aber schon vielen Jazzmusikern so, etwa Max Roach oder Miles Davis. Und eigentlich ist das gar nicht so schlecht. Du lernst das Ensemblespiel, wie du einen guten Sound bekommst und auch etwas über die Geschichte der Musik. Für mich war es toll, beides zu haben. Die Klassik und zeitgenössische Musik und den Jazz. Heute sind die Grenzen zwischen Jazz, improvisierter und komponierter Musik ohnehin verwischt. Und genau da, an diesen Übergängen, bin ich gelandet. Da lebe ich.
2: Between Jazz and improvised music and contemporary music. And so that's where I end up being. That's where I live.

0: After a dance or two, we sit down for a pint with Gil and Tim vom Claudia Quintet aus ihrem Debütalbum, erschienen 2001. Das Claudia Quintet ist eine der frühesten und dienstältesten Bands von John Hollenbeck an Schlagzeug und Percussion, gemeinsam mit Chris Speed an der Klarinette, Matt Moran am Vibraphon, dem Akkordeonisten Red Wieranger und Drew Grass am Bass. John Hollenbecks Stücke für die Band kombinieren spielerisch postmoderne Versatzstücke von allen möglichen Genres. Gamelan, Minimal Music, Jazz, Pop. Eine notorisch schwer zu kategorisierende und konstant überraschende Musik, die John Hollenbeck passend als Post-Jazz bezeichnet hat. Verschachtelte Ostinati mit hohen Intervallsprüngen, verhangene Drones und auch regelrecht poppige Melodien. Zusammengefunden hat die Band 1997 und bislang 9 Alben veröffentlicht, regelmäßig auch mit Gastkünstlern. Kennengelernt hat John Hollenbeck seine Mitmusiker im Claudia Quintet bei frei improvisierten Gigs in der New Yorker Szene. Gerade diese Erfahrungen haben ihn zum Komponieren motiviert.
1: You know, I've been to a lot of free improv concerts. A lot of times the first set, wonderful.
2: Ich habe viel frei improvisierte Konzerte besucht. Oft ist das erste Set wunderbar und schon im zweiten Set fängt es an, redundant zu werden. Die Klangpalette, die Art zu spielen, das hat mich irgendwann ein bisschen gelangweilt und mich mehr zum Komponieren geführt. Ich wollte etwas komponieren, was ich in der Improvisation gehört habe, aber bevor es in ein Klischee abgedriftet ist. In der Improvisation ist immer toter Raum, weil man ja alles im Moment erfindet. Das Komponieren gibt dir die Möglichkeit, Ereignisse vorauszuplanen, zu fixieren und so quasi ihre Erfolgschance zu erhöhen.
0: Improvisierte Momente verfestigen und zu Strukturen ausbauen und mit diesen Strukturen wiederum Rahmungen für Improvisationen schaffen. In John Hollenbecks Musik gilt das vor allem für kleinere Besetzungen. In Trios und Quartetten etwa lässt sich flüssig zwischen diesen Polen hin und her wechseln. Ein schönes Beispiel ist eine seiner jüngsten Besetzungen. Jung sowohl im Sinne des Zeitpunkts ihrer Entstehung als auch in Bezug auf das Alter der Beteiligten. George heißt die Band, großgeschrieben und benannt zu Ehren des durch Polizeigewalt getöteten George Floyd, dessen Tod 2020 weltweit Proteste auslöste. Ein Quartett mit Anna Webber an Tenorsaxophon und Flöten sowie Sarah Rossi und Chiquita Magic an Stimmen und Synthesizern. Seit ihrer Gründung hat die Band 2 Alben veröffentlicht und auch als Live-Acts auf internationalen Festivals für Furore gesorgt. Schon die Studioaufnahmen geben eine gute Vorstellung davon, wie mitreißend die Musik von George live werden kann. Verschachtelte Broken Beat Grooves im Geiste von Funk und instrumentalem Hip-Hop, Passagen, die wirken wie einer Dream-Pop-Platte Anfang der 1990er Jahre entlehnt und immer wieder wahnwitzige, freie, geräuschige Passagen. Jähe Einschübe und Brüche, die aus dem Nichts zu kommen scheinen, aber doch auch total schlüssig wirken. Hollenbecks Mitmusikerinnen navigieren mit traumwandlerischer Sicherheit und auch einer guten Prise Humor durch die vertrackten Vorgaben. Das Stück Clinton stammt aus dem selbstbetitelten Debütalbum von George aus dem Jahr 2023 und beginnt mit einem feurigen und virtuosen Dialog von Tenorsaxophon und Schlagzeug.

Clinton, geschrieben von John Hollenbeck und gespielt von seiner Band George. Neben ihm am Schlagzeug Sarah Rossi und Chiquita Magic an Stimmen und Synthesizern und Anna Webber am Tenorsaxophon. Hier einmal mehr als energetische und wendige Improvisatoren mit großem Ideenreichtum zu hören. George spielen an diesem Freitag, den 11.09. live im Deutschlandfunk Kammermusiksaal in Köln im Rahmen der Cologne Jazz Week. Los geht's um 19 Uhr. Im Anschluss spielen Sam Amidon und Sam Gendel ihren eigenwilligen Folk-Jazz. Im Mai dieses Jahres ist das zweite Album von George erschienen, mit dem schönen Titel Looking for Consonance. Die Suche nach Einklang, nach Konsonanz in einer grellen, lauten, dissonanten Welt. Beide Enden, der Wohlklang und die schrillen, reibungsreichen, geräuschigen Parts, sind auf dem Album wie dialektisch verschlungen. Es gibt ganz zarte Passagen, angedeutete Popsongs und ein Cover einer Ballade der libanesischen Sängerin Fairuz, aber auch spröde, unbequeme Passagen. Etwa das Stück Georgist, dessen Synthesizer-Sequenz und leiernder Rhythmus immer wieder freien Passagen weichen. Die Frequenzen der Synthesizer lösen sich wie mit einem Doppler-Effekt voneinander.

0: Georgist von George, dem Quartett um Schlagzeuger und Komponist John Hollenbeck. Ein verschachtelter, merkwürdig stockender Groove von Drums und Synthesizern, dessen eigenwillig überfrachtetes Feeling mich sehr an den instrumentalen Hip-Hop, etwa von Flying Lotus oder Hudson Mohawk, erinnert. Bis zu dem Punkt, an dem der Groove in freies Interplay zerfasert, mit schnellen Einwürfen von John Hollenbeck. Sein trockener, gedämpfter Drumsound war hier gut nachzuvollziehen, mit einer regulär gestimmten und einer sehr tiefen Snare und kleinen Effektbecken. In vielen musikalischen Kontexten präpariert John Hollenbeck sein Schlagzeug mit Klangerzeugern jedweder Provenienz.
1: You know, my dad was a antique dealer, kind of just for fun, but what that meant was he would.
2: Mein Vater war nebenher Trödelhändler. Er war an den Wochenenden auf Flohmärkten unterwegs und immer auf der Suche nach Percussion-Instrumenten für seine beiden Söhne. Sobald er was Günstiges fand, brachte er es mit. Ich habe noch einige Instrumente von meinem Vater und von meinem Bruder. Irgendwann fingen aber auch andere Leute an, mir irgendwas in die Hand zu drücken. Und natürlich bin ich auch selber auf der Suche. Im Sperrmüll, im Spielzeugladen, wo auch immer. Das hat wieder mit dem Komponieren zu tun. Man sucht für etwas, das nicht da ist. Genau wie beim präparierten Klavier. Man legt etwas auf eine Trommel und die Trommel wird zum Verstärker. Technisch, vom Anschlag her gesehen, machst du genau so weiter wie vorher. Aber dein Instrument ist präpariert und klingt ganz anders.
1: It's not gonna sound the same. Even though you're doing the same thing, it sounds totally different.
0: Ein unsteter, überraschender, konstant die Gestalt wandelnder Schlagzeugsound. Häufig hat John Hollenbeck nicht nur Präparationen auf den Trommeln, sondern auch unterschiedliche Gerätschaften in den Händen. Einen Stick in der einen und einen Besen in der anderen. Gerne auch eine Vorrichtung, die an ein Bündel Reisig erinnert. So zu spielen erlaubt ihm, in leisen und mittellauten Abschnitten subtil zu variieren, den Klang zu dämpfen und auch verblüffend viele Texturen gleichzeitig zu bedienen. Perfektioniert hat er dieses texturale Spiel nach seinem Studium in der New Yorker Improvisationsszene, so Mitte bis Ende der 1990er Jahre. In Duos und Trios mit drei seiner zentralen Mitmusiker, mit dem Gitarristen Ben Maunder, dem Bassisten Drew Grass und vor allem mit dem Sänger Theo Blackman. 2000 ist ihr Duo-Album Static Still erschienen, eine Sammlung von Miniaturen, verspielte Erkundungen in der Klangwerkstatt. Faszinierende Einblicke in die Anfänge einer lebenslangen musikalischen Verbindung. Auf Static Still finden sich skeletale Proto-Pop-Songs, genau wie klirrende Geräuschabtausche. Hier ist daraus das Stück Be Mine and Love. Beschwörend, ritualistisch, sakral.

0: you know, is one of my best friends. We think alike.
1: Theo Blackman ist einer meiner besten Freunde. Wir spielen verschiedene Instrumente, aber denken gleich. Und Stimme und Trommeln sind auch die primitivsten, ältesten Instrumente. Wir lieben kleine Spielzeuge und Klangerzeuger, Ambient Music und Atmosphären. Als wir anfingen, zusammen zu improvisieren, war es, als würde ich mit mir selbst spielen, nur dass mein Gegenüber zufällig Sänger ist. Die Chemie stimmte von Anfang an. Wir spielen im Duo, ich in seiner und er in vielen meiner Bands. Wir spielen mit Meredith Monk. Wenn wir mit ihr auf große Tournee gingen, hatten wir oft zwischen den Gigs ein paar Tage Pause. Die nutzten wir für improvisierte Duo-Gigs. Da gab es für uns eine Menge zu lernen. Wie man improvisiert, wie man sowas zusammen entwickelt, Nacht für Nacht. Dann darüber spricht und es schlussendlich aufnimmt.
2: Meredith Monk, die John Hollenbeck hier quasi beiläufig erwähnt, ist eine der bekanntesten Komponistinnen der zeitgenössischen Musik. Da viele ihrer Werke auf kleinen rhythmischen und melodischen Pattern basieren, könnte man sie der Minimal Music zuordnen, dieser Strömung der komponierten Musik, zu der auch Monks New Yorker Kollegen Lamont Young, Terry Riley und Steve Reich gezählt werden. Aber Meredith Monks Schaffen ist eher ein Gesamtkunstwerk, das neben der Musik auch die szenische Darstellung ihrer Stücke, Tanz und Pantomime umfasst, verschroben, theatralisch und oft von existenzialistischer Qualität und tiefer, feierlicher Tragik. John Hollenbeck über seine Arbeit mit Meredith Monk, die um die Jahrtausendwende losging.
1: Der wunderbare Gitarrist Ben Maunder war damals mein Mitbewohner. Und er hatte ein Duo mit Theo Blackman, den ich damals noch nicht kannte. Wir fingen an, zusammen zu spielen. Er spielte damals schon mit Meredith Monk. Nach dem Tod ihres Perkussionisten, Colin Walcott, suchte sie nach gut 20 Jahren wieder nach einem Schlagwerker. Eine große Sache. Sie kam zu mir und ich zeigte ihr meine Kisten mit Schrott und Spielzeug. Und sie liebte diese Art Percussion. Seitdem arbeiten wir zusammen. Sie lässt sich beim Komponieren von der Emotion leiten. Sie arbeitet eher wie eine Popmusikerin. Damals, um die Jahrtausendwende, spielte sie ihre Ideen auf einen 4-Spur-Kassettenrekorder. Die brachte sie mit und wir spielten damit herum, improvisierten. So wuchsen die Stücke immer weiter, Schicht um Schicht. Das kann für ein Jahr so gehen und auf einmal ist da dieses einstündige Werk und wir hatten keine Ahnung, wie das überhaupt geschehen ist.
2: Mit Meredith Monks Ensemble tourt John Hornbeck um die ganze Welt, gemeinsam mit seinem Duopartner Theo Blackman. Das erste Monk-Werk, auf dem John Hornbeck zu hören ist, erschien 2002 und heißt Mercy. Im Stück Hollenbeck Line 3 and Prisoner ist er an einer Reihe angeschlagener und gestrichener Gongs und Metallobjekte zu

0: raffinierte Musik und Modern Jazz. Aber so eindeutig sind die Grenzen in beiden Fällen gar nicht zu ziehen. Monks Musik entsteht wesentlich durch Improvisation in der Gruppe. Und Bob Brookmeyer war schon in den 1950er Jahren als Teil der Szene der US-Westküste an kleinen Kammerbesetzungen beteiligt, für die auch Impressionismus und klassische Moderne wichtige Inspirationen waren. Referenzpunkte, die in seinem Werk später noch deutlicher hervortraten. John Hollenbeck hat ihn kennengelernt, als er gerade 12 war. Zum 70. Geburtstag seines Mentors hat er ihm zwei ganz besondere Stücke auf den Leib geschrieben. Eine Mini-Suite, Processional und Desiderata.
1: Für Bob stand ein rundes Jubiläum an und seine Freunde sollten Stücke für ihn schreiben. Für mich war das ganz schön einschüchternd. Ich mochte immer, wie Bob sprach. Er hatte eine tiefe, sonore Radiostimme. Und für alle Beteiligten ist er eine Vaterfigur, jemand, zu dem wir aufschauen. Es gibt ein Gedicht, in dem gibt ein älterer Herr jüngeren Menschen Ratschläge. Und das war genau so, wie Bob mit uns jüngeren Musikern interagierte. Eine ziemlich einmalige Idee, ihn das Gedicht sprechen zu lassen. Ich konnte es kaum erwarten, die Worte aus Bobs Mund zu hören. Zuerst hat er sich damit nicht wohlgefühlt, aber er ist richtig reingewachsen. Am Ende klingt er wie ein Hohepriester, der eine Predigt hält. Und die Musik ist wie ein Filmsoundtrack. Sie unterstützt das gesprochene Wort.
0: Desiderata ist ein merkwürdig anrührendes Stück, eine Kosmovision, eine Ethik, von Bob Brookmeyer feierlich verlesen und bekräftigt von einem Chor, der aus einer griechischen Tragödie stammen könnte, über einem hymnischen Instrumental.
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0: Ein weiser alter Mann, der seinen Jüngern etwas für ihr weiteres Leben mit auf den Weg gibt. Und das so weltumspannend, ja, ins Weltall vordringend, dass ein Hauch von Raumschiff Enterprise weht. Desiderata von Bob Brookmeyer und dem Ed Partica Jazz Orchestra. Geschrieben von John Hollenbeck. Eine Widmung des Schlagzeugers und Komponisten an seinen Mentor Bob Brookmeyer. Veröffentlicht auf Madly Loving You, einem Album mit Tributkompositionen zu Brookmeyers 70. Geburtstag. John Hollenbeck in seinem typisch lockeren, leicht lakonischen Gestus über das Komponieren.
1: If you think about great musicians, they're all also great composers.
2: Die meisten großen Musiker sind auch große Komponisten. Das gehört einfach dazu. Schon mein erster Lehrer brachte mich darauf. So wie ich alle Perkussionsinstrumente können sollte, so sollte ich auch komponieren. In der Highschool habe ich dann ein paar Sachen ausprobiert. Wayne Shorters Footprints habe ich in 5/4 statt in 3/4 arrangiert. Das hat der Arrangeur und Komponist Mike Holober dann wenig später mit seiner Band gespielt. Als ich 12 war, habe ich Bob Brookmeyer live gehört mit seinem Stück Hello and Goodbye und ihn auch kennengelernt. Er wurde eine große Kraft in meinem Leben, ein Einfluss auf mein Schreiben, mein Spiel, als Mentor und Freund. An der Eastman School of Music hatte ich Unterricht bei Ray Wright. In Sachen Jazzkomposition hatte ich nur ein paar grundsätzliche Stunden. Ich habe einfach selbst angefangen, ohne überhaupt eine Ahnung zu haben, was ich da tue. Und die Eastman School war ein guter Ort dafür, weil mich alle einfach haben machen lassen, egal was dabei herauskam. Ich denke, meine persönliche Stimme war schon damals da. Ich war immer der weirde, experimentelle Typ.
0: John Hollenbeck über sein Schaffen. Ein Renaissance-Mensch des Jazz, vollendeter Instrumentalist und innovativer Komponist und Arrangeur in allen möglichen Formaten, die spielerisch Genregrenzen unterwandern. So wie John Hollenbeck selber von seinen Mentoren gelernt hat, so gibt er seit vielen Jahren sein Wissen als Hochschullehrer an jüngere Musikerinnen und Musiker weiter. Von 2005 bis 2016 am Jazz-Institut Berlin und seitdem an der McGill University im kanadischen Montreal. Ein mit Ende 50 schon reiches und erstaunlich produktives Leben. Eines von John Hollenbecks ergreifendsten Stücken hat seinen Ursprung in einem Abschied. A Blessing schrieb er im Andenken an seine verstorbene Großmutter für sein 18-köpfiges Large Ensemble. Der Segen des Titels ist ein irisches Gedicht, das seine Großmutter zu Lebzeiten oft rezitiert hat. Mögest du immer den Wind im Rücken haben. Ein liebevoller Wunsch für Tote und Lebende gleichermaßen. Gesungen wird das Gedicht gleich zu Beginn des Stücks von Hollenbecks engem Vertrauten, dem Sänger Theo Blackman. Über einer Begleitung von Klavier und mit Bogen gespieltem Vibraphon. Der Anfang eines Stücks, das sanft und mit wunderbarer Konsequenz die ganze Klangpalette der Big Band zum Einsatz bringt. A Blessing, diese musikalische Segnung, ist das letzte Stück der heutigen Jazz Fact Sendung über den Perkussionisten und Komponisten John Hollenbeck. 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Jazz gibt es im Deutschlandfunk wieder am kommenden Dienstag, den 15.09. Das Nduduzo Makatini Trio, live aufgezeichnet bei der Jazz Baltica in Timmendorfer Strand, Ende Juni. Am Mikrofon Odilo Klausnitzer. Mein Name ist Niklas Wandt. Tschüss und auf Wiederhören.

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1: Uhr, die Nachrichten. Die Staatsanwaltschaft Hannover hat sich zu den Ermittlungen gegen den Berliner Spitzenkandidaten der SPD Krach geäußert. Wie eine Sprecherin der Behörde mitteilte, geht es um einen Anfangsverdacht auf Vorteilsannahme in zwei Fällen. Die Taten sollen sich während Krachs Amtszeit als Regionspräsident in Hannover zugetragen haben. Gestern waren die Wohnung Krachs und weitere Objekte in Hannover und Berlin durchsucht worden. Laut dem SPD-Politiker geht es bei den Vorwürfen konkret um ein Vergabeverfahren für ein Gesundheitszentrum. Er weist den Vorwurf der Bereicherung zurück. Krach bestätigte zwar den Eingang einer Spende auf einem SPD-Konto, der Betrag sei jedoch auf seine Anordnung hin bereits tags darauf zurücküberwiesen worden. Am Sonntag kommender Woche finden in Berlin Wahlen zum Abgeordnetenhaus statt. Deutschland und die Vereinigten Arabischen Emirate wollen ihre strategische Partnerschaft weiter ausbauen. Das gaben der Präsident der Emirate, Al-Nahyan, und Bundeskanzler Merz in Berlin bekannt. Vorgesehen ist eine stärkere Zusammenarbeit unter anderem in den Bereichen Verteidigung, Technologie und Energie. Die Emirate kündigten an, weitere 40 Milliarden Euro in Deutschland zu investieren. Damit wird die bisherige Investitionssumme des Golfstaates in die deutsche Wirtschaft mehr als verdoppelt. Staatspräsident Al-Nahyan ist derzeit zu einem zweitägigen Staatsbesuch in Deutschland. Währenddessen wurden den Angaben zufolge 29 Geschäftsabschlüsse zwischen deutschen und emiratischen Unternehmen mit einem Volumen von fast 9,4 Milliarden Euro unterzeichnet. Zudem soll die Fluggesellschaft Emirates zusätzliche Landerechte in Deutschland bekommen. Künftig bietet sie tägliche Langstreckenflüge zwischen dem Berliner Flughafen BER und Dubai an, wie der Berliner Senat mitteilte. Die AfD-Fraktion im Bundestag hat nach eigenen Angaben Strafanzeige gegen Bundeskanzler Merz erstattet. Anlass ist eine Äußerung von Merz in der Generaldebatte im Bundestag. Er hatte in seiner Rede mit Blick auf den AfD-Begriff Remigration gesagt, die Partei wolle eine ethnische Säuberung nach Herkunft und Hautfarbe betreiben. Die AfD-Bundestagsfraktion wirft ihm deshalb verleumderische Beleidigung vor. In einer Mitteilung heißt es, der Kanzler habe eine strafrechtlich relevante Grenze überschritten. Die Äußerungen seien haltlos und widerwärtig. Die Debatte im Parlament war streckenweise laut und emotional mit vielen Zwischenrufen verlaufen. Eine Petition mit mehr als 110.000 Unterschriften fordert, den New Yorker Bürgermeister Mamdani von den morgigen Gedenkfeiern für die Toten der Anschläge vom 11. September auszuladen. Hinter der Kampagne steht ein Mann, dessen Ehefrau beim Einsturz des World Trade Centers vor 25 Jahren ums Leben kam. Mamdani ist Muslim. Die Petition wirft ihm unter anderem vor, die Formulierung »globalisiert die Intifada« nicht klar genug verurteilt zu haben. Auch New Yorks früherer Bürgermeister Giuliani forderte kürzlich Mamdanis Ausladung. Kritiker sehen darin das Aufscheinen einer muslimfeindlichen Stimmung, wie sie auch damals nach den Anschlägen zu spüren gewesen sei. In der Schweiz sind bei einem Busunfall mehrere Menschen ums Leben gekommen, weitere seien verletzt worden, teilte die Polizei des Kantons Graubünden mit. Der Unfall ereignete sich zwischen den Orten Souche und Zernetz in der Ostschweiz. Laut Medienberichten gehörte der Bus zum niederländischen Reiseveranstalter Waad. Der Deutsche Radiopreis für die beste Reportage ist an Deutschlandfunk Nova vergeben worden. Ausgezeichnet wurde die Reihe »Die Lieblingsschülerin« von Britta Rotsch und Taina Grünzig. Die Grimme-Jury urteilte, die mehrteilige Reportage setze ein kraftvolles Zeichen gegen das Schweigen über sexualisierte Gewalt und Grooming im Schulsystem. Es handle sich um eine großartige Rechercheleistung und einen herausragenden Beitrag zu einem relevanten und hochsensiblen Thema. Das Wetter. Nachts ist es unterschiedlich bewölkt. Gebietsweise ist ein wenig Regen möglich, örtlich auch Nebel. Die Tiefstwerte liegen bei 11 bis 3 Grad. Am Tag ist es im Nordwesten und Westen bewölkt und örtlich etwas Regen. Ebenso ist es am östlichen Alpenrand. Sonst wird es überwiegend sonnig. Die Temperaturen liegen bei 17 bis 25 Grad. Die weiteren Aussichten Am Samstag wird es wechselnd bewölkt, im Süden heiter bei 20 bis 27 Grad. Das waren die Nachrichten.
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So wird es übermorgen Abend wieder sein. 6000 begeisterte Zuhörer in der Londoner Royal Albert Hall und weltweit Millionen hören und sehen sie zu Hause am Fernseher, unterwegs im Radio, online oder beim Public Viewing die Last Night of the Proms. Allein im Vereinten Königreich schalten regelmäßig fast 4 Millionen Zuschauer ein und digital werden über 1 Million Streams erreicht. Doch die Promenadenkonzerte, die BBC Proms, wie sie heute heißen, sind und waren von Anfang an mehr als klassische Zugnummern für ein kunterbuntes Publikum, das dabei kräftig mitmischen darf. So ist es lediglich beim letzten einer rund 8-wöchigen Sommerkonzertreihe. Und damit wollen wir uns heute in den historischen Aufnahmen beschäftigen. Am Mikrofon ist Herbert Hafner.

0: Das Allegro aus Johann Sebastian Bachs drittem brandenburgischen Konzert, gespielt 1929 vom British Symphony Orchestra unter Sir Henry Wood. Dieser Dirigent hat an der Orgel und als Kapellmeister in einer Opernkompanie begonnen, dann aber wurde seine Karriere wesentlich durch einen Konzertsaal begünstigt. Im November 1893 eröffnete nämlich die Londoner Queen's Hall, ein Konzerthaus im Westend mit fast 3000 Plätzen. Dessen Direktor wurde Robert Newman, ein verkrachter Börsenmakler, der gerne Sänger geworden wäre, schließlich aber beim Konzertmanagement landete. Er traf sich mit eben diesem Henry Wood und eröffnete ihm, er stelle sich in einer Sommersaison von Ende Juli bis Mitte September täglich, außer sonntags, eine attraktive, zugleich aber bezahlbare Reihe von Promenadenkonzerten vor. Für ein breites, meist nicht für Klassik ansprechbares Publikum sollen sie sein. Ein Publikum, das sich große Sommerreisen nicht leisten kann. Gleichzeitig könne er damit die spielfreien Tage von Orchestermusikern verkürzen. Die Ticketpreise, fordert Newman, dürften einen Schilling nicht übersteigen. Essen, Trinken und Rauchen würde erlaubt sein und es soll auch, und das ist bis heute so, keine Kleiderordnung geben. Die Prommers, wie man ihre Besucher bald nennen wird, könnten direkt von der Arbeit kommen oder in Freizeitkleidung aus den benachbarten Kensington Gardens. Schon seit Mitte des 18. Jahrhunderts gab es Promenadenkonzerte in Londoner Vergnügungsgärten. Das waren Veranstaltungen, bei denen die Zuhörer meist im Freien standen oder umhergingen und einen der Showman-Dirigenten ihrer Zeit bewunderten. Ab 1838 etablierten sich solche Konzerte als fester Bestandteil des Londoner Musiklebens auch in Innenräumen, etwa unter dem Dirigenten Louis-Antoine Julien, der bei Beethoven-Aufführungen, so erzählt man, besondere weiße Handschuhe trug und mit einem diamantbesetzten Taktstock dirigierte. Gewitter und Sturm der Pastorale habe er verstärkt, indem von ihm eine Büchse mit trockenen Erbsen geschüttelt wurde. Und Newman glaubt daran, dass Wood mit seinem an die 50 Zentimeter langen Taktstock nicht weniger das Zeug zum großen Dirigenten hat.
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1: Dieser energische, wichtige musikalische Stellen antizipierende Herr ist Henry Wood in der Probe mit dem Queen's Hall Orchestra zu Dvoraks symphonischen Variationen. Wood wiederum hat Kontakt zu einem Arzt, der sich als Kehlkopfspezialist einen Namen gemacht hat. Dieser steinreiche Dr. Cathcart erklärt sich bereit, das geplante Projekt zu sponsern. Seine Bedingung: Das Hausorchester soll von Wood handverlesen sein und die Konzerte müssen von diesem dirigiert werden. Das können Newman und natürlich der noch nicht 25-jährige Wood akzeptieren, und so beginnt am 10. August 1895 mit der First Night das erste von Mr. Robert Newmans Promenade Concerts. Wenn man heute gerne von Wood als dem Vater der Proms spricht, der dann ja ein halbes Jahrhundert lang die Konzerte auch leiten wird, so ist das nicht ganz richtig. Sie haben mindestens drei Väter, ihn, Newman und Dr. Cathcart. Man spielt tatsächlich nicht nur Leichtes. Bereits in den ersten Spielzeiten bietet man montags vorwiegend Wagner, dienstags Russisches, am Mittwoch Oper und Operette, aber auch Bach und Händel. Am Freitag erklingt hauptsächlich Beethoven. Sonnabends gibt es einen ersten anspruchsvollen und einen zweiten leichteren Teil. Wood mochte solche Verbindungen von populärer und ernster Musik. Man konnte aber ebenso Bruckner oder Ravel hören, Mahler und Schönberg, Webern und Stravinsky, wobei das Queen's Hall Orchestra bald als eines der besten Großbritanniens galt. Jeden Donnerstag bietet das British Composers Concert altes und vor allem neues britischer Komponisten. Schon 1911 wurde Wood für seine Verdienste um die Musik des Landes zum Sir geadelt. Bereits früh war etwa William Waltons gewaltige Kantate Belshazzars Feast zu hören.

Praise ye the God of Gold aus William Waltons Belshazzars Feast mit seinen polytonalen Reibungen, die das Publikum damals schockieren konnten. Hier aus einem Proms-Konzert von 1994 mit dem walisischen Basspariton Bryn Terfel unter der Leitung von Andrew Davies. Selbst Newmans Tod 1926 und finanzielle Schwierigkeiten in den Kriegszeiten konnten den Promenadenkonzerten nichts anhaben. Im Ersten Weltkrieg und darüber hinaus übernahm der Musikverlag Chappells den Pachtvertrag, im Zweiten sprangen private Sponsoren ein. Wichtig wurde vor allem aber die Rundfunkanstalt BBC, welche von 1927 an die Organisation der Proms übernahm und dann ihr drei Jahre später geschaffenes eigenes Sinfonieorchester einsetzte. Am 10. Mai 1941 zerstörte ein Angriff der deutschen Luftwaffe mit einer Brandbombe die Queen's Hall völlig. Sie wurde nicht wieder aufgebaut. Doch auch das tat der Konzertreihe keinen Abbruch. Sie zog, und das blieb es heute so, in den einzigen Saal um, der damals in London noch für Orchesterkonzerte zur Verfügung stand, in die gewaltige Royal Albert Hall mit ihren über 6000 Plätzen. Doch im August 1944 starb Henry Wood kurz vor seinem 50. Jubiläum als Proms-Dirigent. Die Reihe wird nun zu seinem Gedenken The Henry Wood Promenade Concerts genannt. Überraschend schnell findet sich für fast 20 Jahre ein Nachfolger, Malcolm Sargent, der eben berufene Chef des BBC-Sinfonieorchesters, aber auch geborene Showman, der in einem Haus direkt neben der Royal Albert Hall wohnt. Rasch identifiziert man ihn geradezu mit der Konzertreihe, nennt ihn Mr. Proms, aber auch wegen seines extravaganten Erscheinungsbildes Flash Harry, was im Englischen so viel wie Lackaffe heißt. Hier ist er mit einem Proms-Klassiker zu hören, Edward Elgars Marsch Pomp and Circumstance.

Pomp and Circumstance Nummer 1. Die Trio-Melodie mit dem Text Land of Hope and Glory wurde zur zweiten Nationalhymne Englands. Als der Marsch 1901 bei den Proms zum ersten Mal gespielt wurde, musste er zweimal wiederholt werden. Apropos Elgar, dessen von Trauer und Melancholie geprägtes Cellokonzert, sein letztes größeres Werk, spielte im August 1962 in den Proms eine erst 17-jährige englische Cellistin. Ihr Name ist Jacqueline Dupré. Hier der dritte Satz mit dem BBC Symphony Orchestra unter der Leitung von Malcolm Sargent.

Sie hörten Jacqueline Dupré bei den Proms mit dem dritten Satz von Edward Elgars Cellokonzert. Für sie waren die Proms ein Verstärker ihrer Karriere. 3 Jahre in Folge musste sie Elgars Werk in dieser Reihe wiederholen. Mit dem großen John Barbirolli wurde davon eine Platte eingespielt und die Welt wird von ihr bald als einer Jahrhundertbegabung sprechen. Bis 1969 konnte sie alljährlich zum Festival zurückkehren. Doch die Proms haben durchaus auch Sinn für Humor, für Leichtes. Sir John Barbirolli, der einst in Henry Woods Orchester als Cellist gespielt hatte, bestritt 1969 mit dem Halle Orchestra aus Manchester einen Wiener Abend mit einem Programm, das von Haydn bis Lehár reichte. Wobei Barbirolli mutig in der riesigen Halle das feinsinnige Perpetuum mobile von Johann Strauss dirigierte.

Herbert von Karajan mit den Berliner Philharmonikern. Heutzutage sind die BBC Proms mit ihren jährlich an die 80 Konzerten und mit Hilfe der Medien das größte Klassikfestival der Welt. Bei rund 40 Orchestern und Chören aus ganz Großbritannien, aber auch mit etwa 20 internationalen Ensembles. Doch noch immer ist am jeweils zweiten Samstag im September das Abschlusskonzert, die Last Night of the Proms, beim Publikum so begehrt, dass ein Vielfaches an Tickets verkauft werden könnte und regelrecht um sie gekämpft wird. Der Abend, genauer gesagt sein zweiter Teil mit den diversen Ritualen, ist nicht unumstritten. Manchen ist er zu patriotisch gefärbt, etwa wenn noch heute gemeinsam Land of Hope and Glory gesungen wird, Land der Hoffnung und des Ruhms, oder das 1740 entstandene Rule Britannia, herrsche Britannia, Britannia beherrsche die Wellen, Briten werden niemals Sklaven sein.

Für manche ist die Last Night aber auch nahe an einer Karnevalsveranstaltung. Ein Beispiel. Da hat Henry Wood eine neunteilige Fantasia on British Sea Songs über die Schlacht von Trafalgar komponiert. Und was geschieht im Konzert? Es werden Luftschlangen gepustet, Ballons fliegen durch den Saal. Die Zuhörer, oft mit eigenartigen Kopfbedeckungen, dudeln auf selbstgebastelten Instrumenten, machen rhythmische Kniebeugen und schwenken kleine Union Jacks. Es gibt witzige Zwischenrufe, sodass man sich immer wieder selbst zur Ruhe mahnen muss.

Die Hornpipe aus Woods Fantasia in den Proms von 1961. Der Ursprung dieser Melodie scheint tatsächlich in der Seefahrt zu liegen. Schon zu Zeiten von Henry Wood hatte sich bei diesem Stück eine besondere Tradition in den Proms herausgebildet. Ein Wettstreit unter voller und enthusiastischer Beteiligung zwischen Dirigent und Orchester einerseits sowie dem Klatschen oder Stampfen des Publikums andererseits. Henry Woods Proms

0: Büste, die vor der hauseigenen Orgel der Albert Hall aufgebaut ist, wird dann von Prommers mit Lorbeerblättern geschmückt. Seit 1941 pflegt man die Ansprache des Dirigenten. Hier Sir Malcolm Sargent.
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0: Der Dirigent tritt in einen humorvollen Dialog mit dem Publikum, zieht eine Bilanz der vergangenen Saison und das Publikum bedankt sich mit einem "For he's a jolly good fellow". Das Konzert endet mit dem Absingen der Nationalhymne. Hier in der Last Night von 1969 mit Sir Colin Davis.

Da keinerlei Zugaben mehr folgen sollen, reicht sich zum Abschluss das Publikum die Hände und stimmt allein Auld Lang Syne an, das traditionsreiche Abschiedslied. Und auch am Mikrofon verabschiedet sich jetzt von Ihnen Herbert Haffner.

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6: Heute mit mir, Jan Boré, und einem Blick auf unter anderem Basketball, Fußball und Tennis. Alles in den nächsten 10 Minuten. Schön, dass Sie dabei sind. Und wir starten mit der Heim-Weltmeisterschaft im Basketball und einer großen Überraschung. Denn die deutschen Frauen gewinnen das Viertelfinale gegen Europameister Belgien und stehen damit im Halbfinale der Weltmeisterschaft. Jakob Rüger.
7: Der Traum von der WM-Medaille lebt weiter. Der umjubelte Erfolg gegen Europameister Belgien ist der bislang größte Sieg der DBB-Frauen. Die Berlinerin Niara Sabali war mit der Schlusssirene überglücklich.
8: Ja, ich meine, es bedeutet super viel, sowas hier zu machen bei einer Heim-WM. Historisches Erlebnis und mit den Mädels das zu machen. Also ich meine, ich habe kaum Worte dafür.
7: Das deutsche Team spielte mit Leidenschaft und baute den Vorsprung im ersten Durchgang immer weiter aus. Auch 29 Punkte von Starspielerin Emma Mesemann halfen den Belgierinnen nicht. Es war Deutschlands Defensive, die den Unterschied ausmachte. Dazu punkteten gleich 6 DBB-Spielerinnen zweistellig. Der Einzug ins WM-Halbfinale ist ein historischer Meilenstein für Leonie Fiebig und ihr Team.
8: Was bedeutet für deutschen Basketball, dass wir auf dem Weg nach oben sind? Wir sind nicht zu unterschätzen, wir sind kein Underdog mehr. Alle haben uns jetzt auf dem Visier, mit uns nicht zu spaßen.
7: Als nächstes wartet Frankreich, Zweiter bei den Olympischen Spielen 2024 und großer Medaillenfavorit bei dieser WM. Doch nach dem 94-73 gegen Belgien spielt nun auch Deutschland um eine WM-Medaille. Der DBB-Auswahl ist in dieser Form alles zuzutrauen.
6: Zum Fußball. FIFA-Präsident Gianni Infantino bekommt immer mehr Gegenwind. Nach Belgien hat sich jetzt auch Frankreich gegen eine Wiederwahl des FIFA-Präsidenten gestellt. Luca Benincasa mit den Details.
9: Der französische Fußballverband hat die Linie seines Präsidenten Philippe Diallo bestätigt. Der hatte Infantino zuletzt mehrfach kritisiert, unter anderem wegen geplanter Investorendeals rund um die Weltmeisterschaft und wegen Entscheidungen im Alleingang. Diallo steht damit auf einer Linie mit UEFA-Präsident Alexander Schäferin. Rund 10 europäische Verbände, darunter England und Italien, haben Infantino bereits die Unterstützung entzogen. Infantino möchte aber trotzdem weitermachen. Im kommenden März soll der FIFA-Präsident wiedergewählt werden. Die UEFA möchte ihn vorher zum Rückzug bewegen und offenbar sogar juristisch gegen ihn vorgehen. Sollte Infantino antreten, dürfte es einen Gegenkandidaten geben. Als möglicher Herausforderer gilt der Kanadier Victor Montagliani. Nominierungen sind noch bis zum 18. November möglich.
6: Zur Champions League. Dortmund und Stuttgart haben ja schon erfolgreich vorgelegt. Zwei weitere deutsche Mannschaften spielen gerade jetzt. Bayern gegen das norwegische Team Bodø/Glimt. Wir schalten kurz rein, live in die Konferenz zu Florian Eckel.
10: Hier haben wir ja noch ein bisschen. Ja, hier haben wir noch 1:20 in dieser Nachspielzeit. Das Spiel, das entschieden ist. 2:0 die Pausenführung für Como nach den Treffern von Baturina und Duvikas. 3:0 in der 54. durch Diao. Das schien dann schon entschieden, aber nur 4 Minuten später Maximovic für RB Leipzig mit dem 1:3 und Perone genau in der 90. Minute mit dem 4:1. Und ich schaue nur in strahlende Gesichter hier vor mir. Die blauen Trikots, die tragen sie ganz stolz hier heute nach Hause in Como. Nochmal Leipzig über die rechte Seite. Nächstes Spiel in der Champions League zu Hause gegen Eindhoven. Es geht noch gegen Real Madrid, gegen Manchester City, gegen Manchester United. Das wird heftig, da rauszukommen aus dieser Ligaphase, wenn du mit einem 1:4 in Como in dieses Spiel, in diese Saison startest. Wir haben noch 25 Sekunden. Hoher Ball von Jean Buté hoch in den schwarzen Nachthimmel über Como. Ball kommt runter auf dem Kopf von David Raum. Und der Kapitän hat vielleicht gleich was zu erklären in den Interviews. Der Trainer auf jeden Fall. Auf der Pressekonferenz am Wochenende geht es weiter in der Bundesliga gegen den HSV. Nochmal Leipzig über die rechte Seite. Die haben so viel vermissen lassen in diesem Spiel. Nachspielzeit ist abgelaufen. Gibt vielleicht noch ein bisschen was obendrauf, weil ja dieser Treffer da auch gefallen ist zu Beginn der Nachspielzeit. Jetzt nochmal Leipzig mit Asan Uedraogo. Und dann gibt es nochmal den Freistoß für RB Leipzig. Ab geht's.
11: Natürlich, natürlich, natürlich. Michael Olise mit dem 5:0. Bodø/Glimt hat sich hinten reingeklemmt, aber dann schlitzt er den Ball wieder wunderbar mit seinem linken Fuß ins Gästetor. Und der Gästekeeper, der schüttelt den Kopf und denkt sich, was ist hier denn los? Ich kam ja erst zur Halbzeit und habe jetzt 5 Buden kassiert. Das Ganze ist entstanden nach einem hohen Ballgewinn der Bayern. Das Angriffspressing hat gesessen. Dann spielen sie einen Pass und dann schlänzt er den Ball links oben ins Eck. Keeper ist noch dran. Ja, und die Bayern werden das hier hoch gewinnen. 5:0 steht's. Nachspielzeit ist gleich vorbei. Geht vielleicht zumindest, was die Spielzeit angeht, noch was in Como.
10: Ja, wir sind in der 5. Minute Nachspielzeit. Das wird sicherlich die letzte Szene in dieser Partie sein. Nochmal Freistoß für RB Leipzig. Ball liegt komplett mittig. Das sind 20 Meter Tor für Nusa mit dem rechten Fuß oder David Raum mit links. Gibt zumindest das 2:4. 5-Mann-Mauer von Como steht da Höhe 11 Meter Punkt. Perone, der Torschütze zum 4:1, hat sich dahinter gelegt. Freistoß ist jetzt freigegeben. Also, wie gesagt, entweder Nusa mit rechts oder Raum mit links. Das wird David Raum machen. Hebt den Ball nicht rüber. Ball bleibt in der Mauer hängen. Und das müsste es gewesen sein. Gibt es aber nochmal den Einwurf für Leipzig. Nee, gibt's nicht. Riesenjubel in Como. Erstes Spiel für Como. Erster Sieg im Europapokal. Das war nichts von RB Leipzig am Comer See. 4:1. Gewinnt Como gegen den Bundesligisten. Das war's aus Italien. Ciao aus Como und wir sind nochmal in München.
11: Ja, und hier können wir auch schon mal das Ciao einläuten. 5 Tore in Como, aus deutscher Sicht nicht optimal verteilt, und 5 Tore hier in München. Alle 5 für den FC Bayern. Eins schöner als das andere. Wenn wir es nochmal durchgehen. Musiala, wunderbar, 47. Minute. Dann Kane, ja, ein bisschen schmucklos. Aber Davis schön. Und dann Olise, Doppelpack. Auch wunderschön. Die Bayern, sie holen zum Auftakt dieser Champions-League-Saison einen Statement-Sieg. Gewinnen 5:0 gegen Bodø/Glimt aus Norwegen.
6: Wie gehört, 5:0 gewinnt Bayern gegen Bodø/Glimt. Zum Tennis. Zum zweiten Mal steht das deutsche Tennisdoppel Kevin Kravitz und Tim Pütz im Halbfinale der US Open. Gerade geht es gegen Rajiv Rahm und Joe Salisbury um den Einzug ins Finale. Tim Brockmeier in New York, wie ist da gerade der Stand?
12: Also ich muss sagen, die Bayern mit ihrem 5:0 eben, die können ja fast mithalten hier beim Tennis. Der erste Satz ist nämlich 6:3 ausgegangen für Kevin Kravitz und Tim Pütz. Die haben also den ersten Durchgang sich geholt, sind jetzt fast eine Stunde auf dem Platz und machen eine richtig, richtig, richtig gute Partie gegen Rahm, Salisbury. Die sind nicht irgendwer, dieses britisch-US-amerikanische Duo. Die haben ja schon dreimal den Titel geholt und zwar in Serie zwischen 2021 und 2023. Also alles andere als Außenseiter. Aber die beiden Deutschen, das deutsche Davis Cup Doppel, macht einen wirklich hervorragenden Eindruck und Auftritt hier. Spielen sehr solide von der Grundlinie, sehr starke Volleys und schaffen es eben immer wieder. Und das ist relativ selten beim Doppel, den Aufschlag des Gegners abzunehmen, haben das im ersten Satz geschafft und eben gerade jetzt im zweiten auch, führen da auch mit 2:1, also haben einen klaren Vorteil jetzt auch im zweiten Durchgang, sind tatsächlich im Armstrong Stadium auf dem Weg ins Finale, das wäre das zweite Mal, vor 2 Jahren waren sie da schon mal, haben es knapp verloren, wäre ein großer Erfolg für die beiden, die gestern nicht so zufrieden waren mit ihrem Auftritt im Viertelfinale, aber heute können sie es absolut sein, ganz, ganz starker Auftritt. Im Schatten des Armstrong Stadiums übrigens liegen die Trainingsplätze hier auf der US Open Anlage und da ist gerade Alexander Zverev zugange, der schlägt sich ein bisschen ein, klar um diese Uhrzeit, weil so gegen diese Uhrzeit wird er morgen ran müssen in seinem Halbfinale gegen den Russen Karen Khachanov und macht bisher einen guten Eindruck. Zverev musste ja ausnahmsweise mal früh aufstehen, hat bisher immer nur die Night Session gespielt. Morgen sein erstes Tagmatch fand er nicht so gut, aber zumindest eben im Training sieht so aus, als käme er damit auch zurecht. Also Deutschlands Davis Cup Doppel auf dem Weg ins Finale bei den US Open.
6: Tim Brockmeier aus New York. Vielen Dank. Zum Abschluss dieser Sendung nochmal kurz zum Handball. Auch da fanden heute Champions-League-Spiele statt. Die Füchse Berlin haben ihr erstes Champions-League-Spiel der neuen Saison souverän gewonnen. 44-33 war das Endergebnis gegen den serbischen Meister Partizan Belgrad. Die MT Melsungen hat gegen Vardar Skopje gespielt. Mit 33-31 ging das Spiel an Champions-League-Debütant Melsungen. Ja, mehr Beiträge, Geschichten, Reportagen zum Sport finden Sie wie immer in der Deutschlandfunk-App. Kommen Sie gut durch den Abend und bis bald.
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1: Uhr, die Nachrichten. Zunächst die Übersicht. Die Vereinigten Arabischen Emirate wollen weitere 40 Milliarden Euro in Deutschland investieren. Die Europäische Zentralbank hat den Leitzins erhöht. Die Houthi haben eine wichtige Hafenstadt im Jemen eingenommen. Die Meldungen im Einzelnen. Beim ersten Staatsbesuch eines Präsidenten der Vereinigten Arabischen Emirate in Deutschland sind Geschäfte in Milliardenhöhe vereinbart worden. Die Emirate wollen zusätzliche 40 Milliarden Euro in Deutschland investieren, wie aus einer in Berlin veröffentlichten gemeinsamen Erklärung der beiden Länder hervorgeht. Damit wird die bisherige Investitionssumme des Golfstaats in die deutsche Wirtschaft von rund 34 Milliarden Euro mehr als verdoppelt. Der Staatschef der VAE, Al-Nahyan, hält sich noch bis morgen in Deutschland auf. Neben Wirtschaftsfragen ging es bei dem Besuch um Außen- und Sicherheitspolitik. Al-Nahyan wurde erst von Bundespräsident Steinmeier und später von Bundeskanzler Merz empfangen. Steinmeier machte bei einem Staatsbankett am Abend deutlich, dass Deutschland für die Emirate ein zuverlässiger Partner in krisenhaften Zeiten sein will. Am Rande des Besuchs teilte der Berliner Senat mit, die Fluggesellschaft Emirates erhalte zusätzliche Landerechte in Deutschland. Sie bietet künftig tägliche Langstreckenflüge zwischen dem Berliner Flughafen BER und Dubai an. Nach der Serie von Sabotageangriffen auf das Stromnetz in mehreren Bundesländern hat die Bundesanwaltschaft in Karlsruhe die Ermittlungen gegen den Tatverdächtigen übernommen. Der 48-Jährige ist seit gestern in Untersuchungshaft. Er soll Behördenangaben zufolge mehrfach versucht haben, mit selbstgebauten Raketen Kurzschlüsse an Hochspannungsleitungen auszulösen und nahegelegene Kraftwerke zu stören. In einigen Fällen ist ihm das auch gelungen. Auf der Suche nach dem Mann waren in der Region zwischen Köln und Aachen zuletzt rund 1.700 Polizisten beteiligt. Im Wohnmobil des Tatverdächtigen fanden die Ermittler ein Notizbuch mit handschriftlichen Vermerken zu mehr als 160 Sabotagezielen. Bundesgesundheitsminister Lindemann strebt mehr Effizienz in der medizinischen Versorgung und der Pflege an. Der CDU-Politiker sagte in seiner ersten Rede als Ressortchef im Bundestag, es werde sehr viel Geld für die Gesundheit ausgegeben. Trotzdem bekämen die Menschen an vielen Stellen nicht die Versorgung, die sie zu Recht erwarteten. Die Ausgaben müssten an die Einnahmen angepasst werden, um die Beitragsentwicklung in Schach zu halten. Lindemann räumte zugleich ein, dass bei der Pflegeversicherung die Finanzlage desaströs sei. Der Minister äußerte sich im Rahmen der Haushaltsdebatte im Bundestag. Der Etat für 2027 sieht im Gesundheitsbereich Ausgaben in Höhe von rund 14,3 Milliarden Euro vor, gut 7,4 Milliarden Euro weniger als im laufenden Jahr. Der frühere Unionsfraktionsvorsitzende Spahn hat bei den CDU-Mitgliedern seines Wahlkreises im Münsterland um Entschuldigung gebeten für seinen Umgang mit der Leihmutterschaft in den USA. Spahn schreibt in einem Brief, er sei zu feige gewesen, bei diesem sensiblen Thema Farbe zu bekennen. Er räumte ein, durch den Widerspruch zwischen seiner früher öffentlich vertretenen Haltung gegen Leihmutterschaften und seiner späteren persönlichen Entscheidung Vertrauen enttäuscht zu haben. Spahn war im Juli als Vorsitzender der Unionsfraktion im Bundestag zurückgetreten, nachdem er öffentlich gemacht hatte, dass er und sein Mann mit Hilfe einer Leihmutter in den USA ein Kind bekommen haben. In Deutschland sind Leihmutterschaften verboten. Die Staatsanwaltschaft Hannover hat sich zu den Ermittlungen gegen den Berliner SPD-Spitzenkandidaten Krach geäußert. Wie eine Sprecherin der Behörde mitteilte, geht es um einen Anfangsverdacht auf Vorteilsannahme in zwei Fällen. Die Taten sollen sich während Krachs Amtszeit als Regionspräsident in Hannover zugetragen haben. Gestern waren die Wohnung Krachs und weitere Objekte in Hannover und Berlin durchsucht worden. Laut dem SPD-Politiker geht es bei den Vorwürfen konkret um ein Vergabeverfahren für ein Gesundheitszentrum. Er weist den Vorwurf der Bereicherung zurück. Krach bestätigte zwar den Eingang einer Spende auf einem SPD-Konto, der Betrag sei jedoch auf seine Anordnung hin bereits tags darauf zurücküberwiesen worden. Am Sonntag kommender Woche finden in Berlin Wahlen zum Abgeordnetenhaus statt. Nach dem bundesweiten Probealarm am heutigen Warntag hat das Bundesamt für Bevölkerungsschutz und Katastrophenhilfe eine erste positive Bilanz gezogen. Der Test habe gezeigt, dass das System und die daran angeschlossenen Warnkanäle zuverlässig funktionierten, erklärte BBK-Präsidentin Tüngler. Im Ernstfall könnten damit Millionen von Bürgern gewarnt werden. Um 11 Uhr wurden heute Vormittag über verschiedene Kanäle Alarmmeldungen gesendet, darunter die Apps Nina und Katwan sowie das Cell-Broadcast-System für Mobiltelefone. Zudem heulten testweise Sirenen. Die Europäische Zentralbank hat zum zweiten Mal in diesem Jahr den Leitzins erhöht. Der für Banken und Sparer wichtige Einlagenzins steigt demnach von 2,25 auf 2,5%. Auch die beiden anderen Zinssätze der EZB wurden angehoben. Die Zentralbank reagierte damit auf den Krieg zwischen Iran und den USA. Der seit Ende Februar schwelende Konflikt sorgt in Europa für steigende Verbraucherpreise. Nach Einschätzung der EZB wird die Teuerungsrate für einen längeren Zeitraum deutlich über dem Zielwert von 2% bleiben. Mit der erneuten Anhebung wolle man erreichen, dass sich die Inflation mittelfristig beim Zielwert stabilisiere, erklärte die EZB. Die EU-Behörde Frontex hat in den ersten 8 Monaten des Jahres mehr als ein Drittel weniger illegale Grenzübertritte an den Außengrenzen Europas gezählt. Rund 75.000 unerlaubte Einreisen bedeuteten einen Rückgang von 35% im Vergleich zum Vorjahreszeitraum, teilte die EU-Grenzschutzagentur in Warschau mit. Der Rückgang auf fast allen wichtigen Migrationsrouten sei auf die kontinuierliche Zusammenarbeit mit Partnerländern und auf Präventivmaßnahmen in den wichtigsten Herkunftsländern der Migranten zurückzuführen, so Frontex. EU-Migrationskommissar Brunner erklärte, die europäische Migrationswende zeige Wirkung. Seit 14 Monaten gingen die illegalen Grenzübertritte konstant zurück. Die EU müsse die Außengrenzen weiter stärken. Die Houthi-Miliz hat die strategisch wichtige Hafenstadt Mokka an der Westküste des Jemens eingenommen. Die vom Iran unterstützte Miliz kontrolliert damit einen wichtigen Zugang zur Meerenge Bab al-Mandeb am südlichen Ende des Roten Meeres. Nach Einschätzung von Beobachtern könnte die Einnahme dem Iran ein zusätzliches Druckmittel im Krieg mit den USA verschaffen, falls die Houthi von Mokka aus die Schifffahrt stärker bedrohen oder angreifen. Die Bedeutung der Route für die Energieversorgung ist gestiegen, seit der Iran den Schiffsverkehr durch die Straße von Hormuz beeinträchtigt. Die Einnahme Mokkas ist der größte Gebietsgewinn der Houthi seit der Waffenruhe von 2022. In der Schweiz sind bei einem Busunfall mehrere Menschen ums Leben gekommen. Die genaue Zahl der Toten und Verletzten nannte die Polizei bisher nicht. Nach ihren Angaben befanden sich knapp 50 Menschen in dem Fahrzeug. Der niederländische Reisebus sei gegen eine Leitplanke gestoßen und von der Straße abgekommen. Der Unfall ereignete sich zwischen den Orten Zusch und Zernetz in der Ostschweiz. Der Deutsche Radiopreis für die beste Reportage ist an Deutschlandfunk Nova vergeben worden. Ausgezeichnet wurde die Reihe »Die Lieblingsschülerin« von Britta Rotsch und Taina Grünzig. Die Grimme-Jury urteilte, die mehrteilige Reportage setze ein kraftvolles Zeichen gegen das Schweigen über sexualisierte Gewalt und Grooming im Schulsystem. Es handle sich um eine großartige Rechercheleistung und einen herausragenden Beitrag zu einem relevanten und hochsensiblen Thema. Die deutschen Basketballerinnen haben erstmals das Halbfinale bei einer Weltmeisterschaft erreicht. Sie besiegten in Berlin den Europameister Belgien mit 93-74. Im Halbfinale am Samstag trifft das Team von Bundestrainer Olaf Lange auf Frankreich. In der Fußball-Champions League gab es am Abend 2 Spiele mit deutscher Beteiligung. Bayern München, Bude Glimt 5-0 und Como Leipzig 4-1. Und hier noch einmal die Übersicht. Die Vereinigten Arabischen Emirate wollen weitere 40 Milliarden Euro in Deutschland investieren. Die Europäische Zentralbank hat den Leitzins erhöht. Die Houthi haben eine wichtige Hafenstadt im Jemen eingenommen. Das Wetter. Nachts unterschiedlich bewölkt, gebietsweise ein wenig Regen möglich, örtlich Nebel. Tiefstwerte 11 bis 3 Grad. Am Tag im Nordwesten und Westen bewölkt und örtlich etwas Regen, ebenso am östlichen Alpenrand. Sonst überwiegend sonnig. Temperaturen 17 bis 25 Grad. Die weiteren Aussichten: am Samstag wechselnd bewölkt, im Süden heiter, 20 bis 27 Grad. Das waren die Nachrichten.
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2: Mit Malte Hennig am Mikrofon. Schön, dass Sie mit dabei sind. Seit Sonntag steht fest, die AfD wird im Landtag von Sachsen-Anhalt statt bisher 23, 39 Sitze bekommen. Sie wird die stärkste Fraktion. 37 Männer und 2 Frauen werden nach aktuellem Stand in der kommenden Legislaturperiode Abgeordnete der AfD in Sachsen-Anhalt. Darunter berichten zufolge unter anderem ein ehemaliger Stasi-Offizier, 2 Männer, denen eine Mitgliedschaft in einer verbotenen rechtsextremen Vereinigung vorgeworfen wird und Personen, deren Namen im Verfassungsschutzbericht erwähnt werden. Ob die AfD auch den Ministerpräsidenten in Sachsen-Anhalt stellen wird, das ist nach wie vor unklar. Bei ihrer ersten Fraktionssitzung nach der Wahl war die Stimmung trotzdem gut, wie Jochen Müller berichtet.
3: Jubelstimmung bei den 39 Abgeordneten, die jetzt die neue AfD-Fraktion im Landtag von Sachsen-Anhalt sind. Der Fraktionsraum ist viel zu klein und platzt aus allen Nähten. Ein Tausch ist schon beschlossen. Die CDU braucht ihren großen Fraktionsraum nicht mehr. 2 Stunden dauert diese erste Fraktionssitzung, dann werden die Journalisten in den Raum gelassen. Die AfD bereitet die Regierungsübernahme vor, sagt Spitzenmann Ulrich Siegmund.
4: Es gibt hier Gespräche mit vielen Abgeordneten unterschiedlicher Parteien in diesem Landtag, mit Fraktionen. Ich möchte dem nicht vorweggreifen, diese Gespräche laufen. Für mich ist es wichtig, dass wir unsere Kernpunkte hier durchbekommen, dass wir uns selbst treu bleiben. Ich muss das heute auch in dieser Pressekonferenz wiederholen. Ich möchte mir auch als ehemaliger Spitzenkandidat weiter mich selbst im Spiegel anschauen können, dass wir unseren Werten und unseren Ankündigungen gegenüber treu bleiben. Und wenn wir das schaffen, hier für eine Mehrheit zu gewinnen, dann werde ich als Ministerpräsidentenkandidat hier antreten und das bereiten wir aktuell vor.
3: Anfang der Woche hatte die AfD allen Fraktionen Sondierungsgespräche angeboten. Einzig das BSW will solche Gespräche führen. Wann die stattfinden, das wollte die AfD heute nicht mitteilen. Bislang hatte das BSW allerdings stets von einem überparteilichen Ministerpräsidenten gesprochen. Würde Ulrich Siegmund das akzeptieren?
4: Nein.
3: Auf die Frage, wie lange denn die Regierungsbildung dauern wird, sagte Siegmund:
4: Unser Ziel ist es, eine Regierung zu bilden, die so stabil wie möglich ist, mit so viel Stimmen wie möglich. Wie viele es genau werden, das werden wir in den nächsten Wochen sehen. Aber trotzdem, auch eine Stimme Mehrheit ist eine Mehrheit und wir werden so schnell wie möglich handeln, weil dieses Land hat nicht mehr viel Zeit.
3: Die neue Fraktion wählte heute den alten Fraktionsvorstand wieder. Fraktionsvorsitzende bleiben Ulrich Siegmund und Oliver Kirchner. Tobias Rausch bleibt parlamentarischer Geschäftsführer.
2: Und der Erfolg der AfD in Sachsen-Anhalt sorgt auch wieder auf bundespolitischer Ebene für Diskussionen. Wie soll mit einer Partei umgegangen werden, von der mehrere Landesverbände, unter anderem der in Sachsen-Anhalt, vom jeweils zuständigen Verfassungsschutz als gesichert rechtsextrem eingestuft sind? Und damit verbunden sind Forderungen nach einem AfD-Verbotsverfahren. Und dazu gibt es jetzt eben wieder vermehrt Stimmen, die die Möglichkeit eines Verbotsverfahrens zumindest ernsthaft prüfen wollen. Mehr dazu von Gudula Geuter.
5: Noch am Ende der vergangenen Legislaturperiode hatte es keine Mehrheit für den Vorstoß im Bundestag für ein AfD-Verbot gegeben. Die Diskussion war nie eingeschlafen. Auch kurz vor der Wahl in Sachsen-Anhalt hatten 2 prominente Politiker von SPD und Grünen ein Verbotsverfahren mit Blick auf die Landesverbände in Thüringen, Sachsen, Sachsen-Anhalt und Brandenburg gefordert. Bundesverteidigungsminister Boris Pistorius und Baden-Württembergs Ministerpräsident Cem Özdemir. Nach der Wahl, nach 43,8% für die Partei, hat die Debatte wieder Fahrt aufgenommen. Mit Hendrik Wüst hatte sich nicht der erste, aber ein prominenter CDU-Politiker offen gezeigt.
6: Wenn nach einer Prüfung auf dem Tisch liegt, diese Partei kann verboten werden, dann ist dieses Verbotsverfahren anzustrengen. Für mich ist das relativ klar. Aber es muss am Ende nied- und nagelfest sein und der Maßstab ist verdammt hoch.
5: Der Vorschlag klang allerdings an anderer Stelle weniger klar, wo er sagte, eine Arbeitsgruppe solle tätig werden.
6: Nicht mit dem politisch vorher festgelegt Ziel, ihr müsst jetzt ein Verbot prüfen, sondern diese Partei zu prüfen und die etwaigen Rechtsfolgen. Das kann ein Verbot sein, das kann auch was anderes sein.
5: Bremens Bürgermeister Andreas Bovenschulte, SPD, stimmt wüst am Morgen im Deutschlandfunk bei der ersten Aussage zu. Im Vordergrund müsse zwar die politische Auseinandersetzung mit der AfD stehen, man könne aber das eine tun, ohne das andere zu lassen.
7: Auf der anderen Seite sagt unser Grundgesetz ganz klar, verfassungswidrige Parteien sind zu verbieten. Und dass man das mal dann in einem geordneten Bund-Länder-Verfahren prüft und zu einem Ergebnis kommt, das entspricht einfach unserem Grundgesetz.
5: Diese Auffassung, wenn eine Partei verfassungswidrig sei, müsse beim Bundesverfassungsgericht der Verbotsantrag gestellt werden, vertreten auch andere. Wörtlich steht das nicht im Grundgesetz. Bei der Verkündung des KPD-Verbots im Jahr 1956 sagte im Gegenteil dessen Präsident Josef Wintrich:
8: Den Antrag, eine Partei zu verbieten, kann die Bundesregierung stellen. Es steht in ihrem politischen Ermessen und unter ihrer ausschließlichen politischen Verantwortung, ob sie den Antrag stellen will und soll. Ist der Antrag gestellt, dann ist das Gericht verpflichtet, darüber zu entscheiden.
5: Liegt es also im freien politischen Ermessen nicht nur der Bundesregierung, sondern auch von Bundestag und Bundesrat, stellt sich die Frage in anderer Weise. Bei den Grünen ist eine große Mehrheit für ein Verbotsverfahren. Politische Mittel reichten nicht mehr aus, so gestern im Bundestag die Fraktionsvorsitzende Katharina Dröge.
9: Und ich kann nur an Sie appellieren, an alle demokratischen Abgeordneten hier im Deutschen Bundestag. Wir müssen jetzt einen Prüfantrag für ein AfD-Verbot auf den Weg bringen.
5: In der politischen Beurteilung ist in anderer Weise auch Bundeskanzler Friedrich Merz seit längerem klar. Auch gestern wieder in einer Pressekonferenz.
10: Ich bin und bleibe skeptisch, ob ein solches Verbotsverfahren erfolgreich sein kann. Wir können das gerne immer wieder auch prüfen. Aber aus meiner Sicht ist das eine sehr hohe Hürde. Und ich glaube im Übrigen nicht, dass man mit dem Verbot dieser Partei das Problem löst, das die Wählerinnen und Wähler dieser Partei in Deutschland sehen.
5: Die Priorität müsse in der politischen Auseinandersetzung mit der Partei liegen und im Versuch, Wähler für die Mitte zurückzugewinnen. So sieht es auch Markus Söder, bayerischer Ministerpräsident und Chef einer CSU, die er in dieser Frage ganz überwiegend auf seiner Seite sieht.
11: Also nachdem eine Wahl stattgefunden hat mit einem großen demokratischen Votum, wenn wir jetzt hergehen wollen, ein demokratisches Votum uminterpretieren, das verfassungsrechtlich kaum keine Chance hat, dann ist es die maximal falsche Konsequenz aus dieser Wahl.
5: Auf den Zeitpunkt der Diskussion stellt im Deutschlandfunk-Podcast Der Tag auch der Rechtsprofessor Alexander Thiele ab.
12: Rechtlich ist ein Verbot immer möglich, aber politisch wird es natürlich doch sehr, sehr schwer, das zu begründen jetzt, weil doch der Vorwurf, dass man das im Grunde nur sanktionieren will, weil die jetzt so stark geworden sind, doch sehr nahe liegt.
5: Gleichwohl halte er es für richtig, weiter darüber nachzudenken.
2: In knapp anderthalb Wochen, da wird auch in Mecklenburg-Vorpommern und in Berlin gewählt und gegen den Spitzenkandidaten der Berliner SPD, Steffen Krach. Da gibt's jetzt Ermittlungen der Staatsanwaltschaft Hannover. Es geht unter anderem um die Spende eines Unternehmens und mögliche Bestechlichkeit. Krach weist die Vorwürfe entschieden zurück und hat angekündigt, weiter Wahlkampf zu machen. Claudia van Laak.
13: Nein, er habe sich nichts vorzuwerfen, sagt SPD-Spitzenkandidat Steffen Krach am Mittag in Berlin. Keine Mauscheleien, keine Ungereimtheiten, er gehe transparent mit allem um.
14: Es gibt jetzt den Vorwurf der Bereicherung und ich weise diesen Vorwurf mit aller Deutlichkeit zurück. Ich habe niemals privat Geld angenommen und ich habe auch niemals als SPD-Vorsitzender hier in Berlin eine Spende angenommen.
13: Detailliert informierte er über den Vorgang in Hannover, der zu den staatsanwaltschaftlichen Ermittlungen und der gestrigen Durchsuchung von drei Objekten geführt hatte. Als Präsident der Region Hannover war Steffen Krach auch Aufsichtsratsvorsitzender der Kommunalen Krankenhausgesellschaft, in dieser Funktion mit einem Vergabeverfahren befasst, in dem es um die Weiternutzung eines Krankenhausgeländes ging. Einer der Bieter soll nach Angaben von Krach eine Spende in Höhe von 9.900 Euro an die Berliner SPD überwiesen haben. Als der SPD-Spitzenkandidat davon erfuhr, sei das Geld sofort zurücküberwiesen worden. Gemeldet wurde der Vorgang nicht, auch keine Anzeige erstattet.
14: Für mich war der Fall mit der sofortigen Rücküberweisung erledigt, weil ich sofort gesagt habe, ich will weder heute Morgen noch in Zukunft eine Spende von diesem Herrn annehmen. Und deswegen war für mich diese Situation erledigt.
13: Für die Staatsanwaltschaft Hannover offensichtlich nicht. Dass die Hausdurchsuchung so kurz vor der Wahl stattfand und damit der Fall publik wurde, nennt der SPD-Spitzenkandidat erstaunlich. Sein politischer Konkurrent, Berlins CDU-Frontmann Stefan Evers, pflichtet ihm bei.
15: Es ist jedenfalls ein ungewöhnlicher Zeitpunkt, aber die Kollegen werden ihre Gründe haben.
13: Steffen Krach war auch am Tag danach noch anzumerken, dass die Hausdurchsuchung früh am Morgen bei ihm Spuren hinterlassen hat. Ein Polizist habe ihm das Handy vom Ohr gerissen, berichtet er.
14: Ich habe kleine Kinder zu Hause. Und wenn da auf einmal 8 bis 9 Leute die gesamte Wohnung durchsuchen, dann macht das was mit kleinen Kindern.
13: Der Landesvorstand der Berliner SPD hat sich hinter ihren Vorsitzenden und Spitzenkandidaten gestellt. Gleichzeitig ist allen klar, der Wahlkampf wird nicht leichter. Wie groß die Belastung ist, dazu will sich der 47-Jährige nicht äußern.
14: Ich würde gerne lieber über die Zukunft Berlin sprechen. Ich würde lieber über den bezahlbaren Wohnraum sprechen. Ich würde gerne darüber sprechen, wie wir Sicherheit auf den Straßen hinbekommen, wie wir eine familienfreundliche Metropole hinbekommen. Das rückt jetzt leider gerade alles in den Hintergrund. Aber ich werde weiterkämpfen um jede einzelne Stimme für die SPD Berlin.
13: Am Nachmittag hat Steffen Krach das mobile Arztteam der Caritas begleitet und bei der Betreuung von Obdachlosen geholfen.
2: In Berlin ist seit heute der Präsident der Vereinigten Arabischen Emirate auf 2-tägigem Staatsbesuch. Er wurde von Bundespräsident Frank-Walter Steinmeier mit militärischen Ehren begrüßt und hat dann am Nachmittag Bundeskanzler Friedrich Merz getroffen. Mehrere Abkommen sind wohl unterzeichnet worden. Die Vereinigten Arabischen Emirate wollen demnach unter anderem 40 Milliarden Euro mehr in Deutschland investieren. Und Kritik am Besuch des Präsidenten der Vereinigten Arabischen Emirate, die gab es auch. Mehr dazu von Nicole Markwald.
16: Der erste Staatsbesuch in Deutschland begann für den Präsidenten der Vereinigten Arabischen Emirate zünftig. Frank-Walter Steinmeier empfing seinen Gast mit militärischen Ehren in der Berliner Villa Borsig. Am Abend gab der Bundespräsident ein Staatsbankett. Und dazwischen viele Gespräche und viele Vereinbarungen. Bundeskanzler Friedrich Merz hatte Scheich Mohammed bin Zayed Al Nahyan bereits im Februar bei einem Kurztrip in die Golfregion kennengelernt.
17: Die Vereinigten Arabischen Emirate sind ein wichtiger und sehr wertvoller Partner für die Bundesrepublik Deutschland.
16: Was macht die Emirate wertvoll für Deutschland? Sie wollen 40 Milliarden Euro hier investieren. Unter anderem in den Bereichen künstliche Intelligenz und Energie. Danach befragen konnte man Merz und seinen Gast nicht. Anders als üblich gab es keine Pressekonferenz. Stattdessen fand im Kanzleramt eine sogenannte Zeremonie zum Austausch von Abkommen statt. Vor dem Bundeskanzler und dem Präsidenten der Emirate wechselten Mappen, ihre Besitzer wurden Hände geschüttelt.
18: Wir kommen zum Austausch der vereinbarten Niederschrift über die Anpassung der Verkehrsrechte für die Luftfahrtunternehmen der Vereinigten Arabischen Emirate.
16: Man einigte sich auf Investitionen in Rechenzentren, auf eine Zusammenarbeit im Bereich Informationssysteme, auf die Einrichtung eines strategischen Dialogformats. Dort sollen die Kooperationen gelenkt werden. In den Bereichen Sicherheit, Verteidigung, Energie und Klima, aber auch Kultur und Transport. So soll die Airline Emirates künftig eine weitere Stadt in Deutschland anfliegen dürfen. Es wäre die 5. Wirtschaftsministerin Katharina Reiche, CDU, brachte Vertreter beider Länder aus den Branchen Rüstungs- und Verteidigungstechnologien zusammen. Anschließend verwies sie auf das Potenzial der Zusammenarbeit.
19: Die deutsche Industrie ist technologisch führend, insbesondere im Bereich der Luftverteidigung, Luftsicherheit und dem Räumen von Seeminen. Mit anderen Worten, deutsche Unternehmen der Sicherheits- und Verteidigungsindustrie haben die Technologie, die Expertise und auch die industriellen Fähigkeiten, einen substanziellen Beitrag für die Sicherheit der Vereinigten Arabischen Emirate zu leisten.
16: Gleichzeitig wurde am Berliner Hauptbahnhof in der Nähe des streng abgeriegelten Regierungsviertels ein Banner entrollt. Merz stand da in roten Buchstaben, keine Deals mit Kriegstreibern im Sudan. Es war Teil einer Kundgebung der Gesellschaft für bedrohte Völker. Laut Vereinten Nationen unterstützen die Vereinigten Arabischen Emirate die RSF-Miliz im Sudan mit Waffen und Söldnern. In dem afrikanischen Staat kämpfen seit 3 Jahren die Miliz und die reguläre Armee um die Macht. Millionen Menschen sind deshalb auf der Flucht. Die Bundesregierung dürfe zu der Rolle der Vereinigten Arabischen Emirate im Sudan nicht schweigen, fordert die Partei Die Linke. Dazu die Politikwissenschaftlerin Bente Scheller.
20: Und da stellt sich die Frage, steht auf dem Sprechzettel der Bundesregierung auch die Lage im Sudan oder in Libyen, wo die Vereinigten Arabischen Emirate immer wieder Rebellengruppen unterstützt haben?
16: Laut Mitteilung aus dem Kanzleramt wurde neben der Lage in der Ukraine, Israel, dem Iran auch die Situation im Sudan besprochen. Beide Staatschefs verurteilen Angriffe auf Zivilisten, heißt es. Weiterhin forderten sie beide Konfliktparteien auf, alle militärischen Operationen sofort einzustellen.
2: Der Präsident der Vereinigten Arabischen Emirate ist zu einem zweitägigen Staatsbesuch in Deutschland. Nicole Markwald hat darüber berichtet. Und über diesen Besuch und die internationale Rolle der Vereinigten Arabischen Emirate habe ich vor der Sendung mit Roman Deckert gesprochen. Er ist Historiker und Sudan-Analyst und befasst sich seit knapp 30 Jahren mit dem Land. Herr Deckert, wer ankündigt, 40 Milliarden Euro in Deutschland zu investieren, der wird zu Recht mit militärischen Ehren in Berlin empfangen, oder?
21: Ja, also man kann sich da schon fragen, was sind also 400.000 sudanesische Menschenleben wert? Denn es steht also völlig außer Frage, es bestreitet eigentlich niemand wirklich ernsthaft, dass die Vereinigten Arabischen Emirate der Hauptunterstützer der genozidalen RSF-Milizen, der Rapid Support Forces im Sudan sind und dass die also in einem Muster an Völkermordenden, Massakern eigentlich den Großteil der Verantwortung für die größte humanitäre Krise unserer Zeit haben. Es gibt noch und nöcher forensische Beweise für die Unterstützung der VAE für diese RSF-Milizen und auch die Dementis der VAE in diese Richtung sind eher halbherzig und lauwarm, muss man sagen. Ich habe das Interview gelesen in der Welt, was die Außenstaatsministerin Lana Nusseibeh gegeben hat und das ist also alles andere als ein hartes Dementi, muss man sagen.
2: Sie sprechen den Krieg im Sudan direkt an. Die Kritik ist auch im Vorfeld des Staatsbesuchs geäußert worden. Wenn wir da jetzt noch mal ein bisschen genauer reinschauen, das sind zwei Parteien, die sich jahrelang schon bekriegen, eben die Miliz, die RFS-Miliz, von der Sie gesprochen haben. Wenn Sie noch mal ein bisschen näher auf diese Beweise eingehen, Sie sprechen von Genozid, das ist ja ein großer Begriff, das ist ein hartes Wort. Was liegen Ihnen da für Beweise vor, dass auch gerade die Vereinigten Arabischen Emirate genau das unterstützen?
21: Also erstmal die RSF-Milizen, die verhehlen ihre Taten eigentlich kaum. Ganz viele Kämpfer haben die Massaker teilweise live gestreamt oder als TikTok-Videos veröffentlicht. Also da gibt es kaum Versuche, das eigentlich zu verhüllen. Wir hatten schon die ersten großen Massaker 2023, kurz nach dem Kriegsbeginn, Mitte 2023 und Ende 2023 in El Geneina, der Hauptstadt des Teilstaats Westdarfur. Und nach Angaben einer unabhängigen UN-Untersuchungskommission wurden dabei bis zu 15.000 Menschen systematisch wegen ihrer Zugehörigkeit zu einer bestimmten Volksgruppe massakriert. Das muss man sich vor Augen führen. Das ist, wäre also doppelt so viel beim Massaker von Srebrenica, wenn man jetzt gerade daran denkt, dass Ratko Mladic, der Hauptverantwortliche von dem Massaker von Srebrenica, kürzlich verstorben ist. Und bei der Eroberung der Stadt El Fasha in Norddarfur vor ziemlich genau einem Jahr gehen Beobachter also von mehreren 10.000 Ermordeten aus. Also das sind wirklich Größenordnungen. Da hat auch kürzlich, just in den letzten Tagen, eine UN-Kommission auch von Anzeichen des Völkermordes gesprochen, noch sehr diplomatisch. Also da besteht überhaupt kein Zweifel. Und in der heutigen Zeit kann man diese Versorgungsströme kaum mehr geheim halten. Also vielleicht ist es auch nur die Spitze des Eisbergs, aber es gibt also wirklich in Hülle und Fülle Flugdaten von Cargoflügen, die von Abu Dhabi in Richtung der RSF gegangen sind, in den Ostchad, über Libyen, über Uganda, über Somalia und so weiter. Also das lässt sich nicht wirklich geheim halten. Es gibt Fragestellnummern von Fahrzeugen der RSF. Es gibt Beweise noch und nöcher. Also ich kenne niemanden, der das ernsthaft bestreitet, in diplomatischen Kreisen auch nicht. Und die Kollegen von der Stiftung Wissenschaft und Politik, SWP, haben also vor ein paar Wochen erst einen ein Studienpapier veröffentlicht, in dem sie also die destabilisierende Rolle der VAE in mehreren afrikanischen Konflikten, auch in Libyen, unter die Lupe nehmen. Und das ist also wirklich topamtlich. Da besteht überhaupt kein Zweifel dran.
2: Und welches Interesse könnte die Bundesregierung jetzt aber haben oder auch die Europäische Union, das konkret anzusprechen gegenüber den Vereinigten Arabischen Emiraten, Kritik womöglich auch zu äußern?
21: Also wir sprechen hier wirklich von der größten Fluchtkrise unserer Zeit und das ist eine echte Fluchtkrise. Ja, also es waren zeitweise 15 Millionen Sudanesinnen und Sudanesen vertrieben und es scheint ja doch in Deutschland und überhaupt in Europa kaum ein anderes Thema als Flucht und Migration zu geben. Und ich denke schon allein, das wäre eigentlich Anlass genug, wenn sozusagen die normale Empathie und Menschlichkeit nicht ausreicht, um sich für eine Beendigung dieses Krieges zu engagieren. Ich denke, dass nach 3,5 Jahren Krieg klar ist, dass die Methode der diskreten Kritik hinter verschlossenen Türen nicht gewirkt hat. Also das ist immer aus diplomatischen Kreisen zu hören. Ja, man darf also die VAE nicht vor den Kopf stoßen, nicht brüskieren, sonst verliert man jeden Einfluss. Das hat offensichtlich nicht funktioniert, muss man konstatieren. Und auf der anderen Seite ist sehr klar, dass die VAE sehr sensibel sind, wenn es um Reputationsverlust geht. Sie haben über Jahre sehr stark an einem Hochglanz-Image gearbeitet. Also die VAE als Hort der Stabilität, der Sicherheit, ja, also Luxustourismus und so weiter, Handel. Und jeder Kratzer in diesem Image wird sehr genau zur Kenntnis genommen. Und da hätte man durchaus die Möglichkeit, Einfluss zu nehmen.
2: Und welche
21: wenn man
2: Angebote, denn
21: wollte, wenn der politische Wille da wäre.
2: Genau, und welche Angebote ganz konkret oder welche Macht könnte das denn sein, die da Deutschland oder auch die EU nützen können, die auch in den Vereinigten Arabischen Emiraten womöglich Gehör finden könnten?
21: Also ich bin immer ein bisschen verwirrt tatsächlich, weil der Einschein so ist, als wären wir quasi von dem VAE abhängig. Ja, also natürlich gibt es große Handelsinteressen. Die VAE nehmen große Investitionen vor, in ganz Europa und in Deutschland eben auch. Aber ich denke, spätestens der Iran-Krieg hat eigentlich gezeigt, dass die VAE sehr stark eigentlich vom Westen abhängig sind, denn dieses Geschäftsmodell der Stabilität in einer instabilen Region, also da hat sich doch herausgestellt, dass es ziemlich auf Sand gebaut ist. Ja, ich will nicht sagen, dass das Geschäftsmodell zusammengebrochen ist, aber ich denke, da hat sich sehr stark gezeigt eigentlich, dass die VAE auch auf westliche Hilfe angewiesen sind. Und da könnte man doch erwarten, dass im Gegenzug eigentlich die westlichen Staaten und eben in diesem Fall besonders Deutschland sehr viel mehr Druck machen auf die VAE, ihre sehr, sehr destruktive Rolle im Sudan einzustellen und zugunsten einer konstruktiven Rolle zu ändern.
2: Herr Deckert, vielen, vielen Dank für Ihre Zeit und das Gespräch.
21: Ich danke Ihnen.
2: Das war der Sudan-Analyst Roman Deckert. Wir haben über den Staatsbesuch des Präsidenten der Vereinigten Arabischen Emirate in Deutschland gesprochen und die Rolle der VAE im Sudan-Konflikt. Und um jetzt 23.32 Uhr hören wir weitere Themen des Tages in Kürze. Nach den Attacken auf Umspannwerk in mehreren Bundesländern hat die Bundesanwaltschaft die Ermittlungen übernommen. Holger Schmidt.
0: Generalbundesanwalt Jens Rommel sieht mehrere Gründe, um das Verfahren an sich zu ziehen und die Leitung der Ermittlungen von den brandenburgischen und nordrhein-westfälischen Behörden zu übernehmen. Rommel sieht in den Taten eine sogenannte verfassungsfeindliche Sabotage und zudem, das ist ein wichtiges juristisches Kriterium, eine besondere Bedeutung des Falls. Weil die Tatserie wohl länderübergreifend angelegt war und mit der Stromversorgung die sogenannte kritische Infrastruktur angegriffen wurde. Für die Ermittlungen ändert sich nun, dass die Bundesanwaltschaft die Koordination übernimmt und das Bundeskriminalamt mit der polizeilichen Leitung beauftragt hat. Und es bedeutet auch, dass der mutmaßliche Täter Daniel V. in den kommenden Tagen nochmals dem Ermittlungsrichter vorgeführt werden wird, diesmal dann dem Ermittlungsrichter am Bundesgerichtshof. Daniel V. sitzt bereits in Untersuchungshaft.
2: Die irreguläre Migration in die EU ist in diesem Jahr weiter zurückgegangen. Das geht aus einem Bericht der EU-Grenzschutzagentur Frontex hervor, der morgen Vormittag offiziell veröffentlicht wird. Katrin Schmidt.
1: Konkret waren es rund 35% weniger irreguläre Grenzübertritte in die EU von Januar bis Ende August verglichen mit dem Vorjahreszeitraum. Nach jüngsten Daten der EU-Grenzschutzagentur Frontex sind in diesem Jahr bisher knapp 75.000 Menschen irregulär eingereist, also ohne gültige Papiere oder ohne Einreise- bzw. Aufenthaltsgenehmigung. Auf der Hauptmigrationsroute, dem zentralen Mittelmeer, meist von Tunesien oder Libyen nach Italien, gingen die Zahlen deutlich um 55% im Vergleich zum Vorjahr zurück. Laut Frontex vor allem ein Resultat der Zusammenarbeit der EU mit Partnerländern in Nordafrika und Sicherheitsmaßnahmen in den Transit- und Herkunftsstaaten. Einzig auf der Route im westlichen Mittelmeer sind die irregulären Einreisen zuletzt deutlich gestiegen. Strengere Kontrollen auf anderen Routen hätten dazu geführt, dass Schleuser zunehmend von der algerischen Küste aus Richtung Spanien aufbrechen. Nicht enthalten in den aktuellen Frontex-Daten ist aber die massenhafte Bewegung von rund 80.000 Menschen in die spanische Exklave Ceuta Ende Juli. Da die meisten Menschen ohne Registrierung wieder nach Marokko zurückkehrten, gäbe es nur unzureichend Daten. Der Fall zeige aber, so Frontex-Exekutivdirektor Leitjens, dass sich die Lage an einer ruhigen Grenze innerhalb weniger Stunden ändern könne. Schleusernetzwerke warteten nämlich nur auf solche Gelegenheiten.
2: Wieder hat es durch russische Luftangriffe in der Ukraine tote und verletzte Zivilisten gegeben. Peter Sawicki.
4: Bei abermaligen russischen Luftangriffen auf die Ukraine hat es erneut Tote und Verletzte gegeben. In Pawlochrad im Südosten des Landes starben nach Angaben der Polizei mindestens 4 Personen. Die Rede ist zudem von über 60 Verletzten. Dort wurde ein Markt von mindestens einer Drohne getroffen. Pawlochrad befindet sich nur wenige Dutzend Kilometer von der Front entfernt. Auch aus der nahegelegenen Großstadt Dnipro wurden Luftangriffe gemeldet. Eine ähnliche Attacke hatte es zuvor zudem in der nordöstlichen Stadt Sumy gegeben, die nahe der Grenze zu Russland liegt. Dort kamen laut ukrainischen Medien mindestens 2 Menschen ums Leben, außerdem gab es 20 Verletzte. Auch die ukrainische Hauptstadt Kiew stand am Donnerstag unter russischem Drohnenbeschuss. Getroffen wurde dabei unter anderem eine Tankstelle im Süden der Stadt. 4 Personen wurden hierbei verletzt. Drohnenalarm gab es am Donnerstag zudem auch im Nordwesten der Ukraine. Seit der Abreise der US-Unterhändler Witkow und Kushner aus Kiew am Sonntag haben sich die Luftangriffe Russlands auf das gesamte Land wieder intensiviert.
2: Und die Tageszusammenfassung der Börse kommt von Robert Minde.
22: Hauptthema des heutigen Börsentages war die Zinserhöhung der EZB um 0,25 Prozentpunkt auf nunmehr 2,5%. Der Schritt war zwar im Vorfeld erwartet worden, dahinter steckt aber viel Brisanz. Denn der Grund dafür, dass die Bank die Zinszügel wieder anzieht, sind eindeutig die hohen Energiepreise, die wiederum die Inflation antreiben. Der Konflikt am Persischen Golf bleibt zudem weiter ungelöst, sodass kein Ende der Preisspirale in Sicht ist. Das bedeutet Alarmstufe Rot für die Notenbanken, nicht nur in Europa. Auch in den USA muss die Federal Reserve, die Fed, nächste Woche über ihren Zinskurs entscheiden. Die hohen Energiepreise bekommen auch die Amerikaner an den Zapfsäulen des Landes bitter zu spüren. Die Fed wird reagieren müssen, denn die Inflation liegt in den USA noch höher als in Europa. Ein schwieriges Marktumfeld, in dem die Investoren wohl eher keine größeren Risiken eingehen werden. Derweil hat der Sportwagenbauer Porsche, der zum VW-Konzern gehört, die italienische Sportwagentochter Bugatti und den E-Autobauer Rimac verkauft, für 1 Milliarde Euro an einen Investor. Der neue Porsche-Chef Michael Leiters will sich zukünftig auf das Kerngeschäft der Stuttgarter Edelmarke konzentrieren. Der DAX, der am Morgen noch seitwärts tendierte, verlor am Ende letztlich 0,8% auf 25.361 Punkte.
2: Große Parteitage vor Zwischenwahlen. Die sind in den USA eigentlich unüblich, aber an politische Gewohnheiten unter einem Präsident Donald Trump wird sich auch in seiner zweiten Amtszeit ja eher nicht mehr so oft gehalten. Und darum gibt es seit gestern einen Sonderparteitag der Republikaner vor den Senats- und Kongresswahlen Anfang November. Die Gründe dafür sind für viele klar. Laut Umfragen könnten die Republikaner diese Zwischenwahlen nämlich verlieren. Und die persönlichen Umfragewerte für Trump, die sind vergleichsweise schlecht. Seit knapp 2 Stunden läuft der zweite Tag dieses Sonderparteitags der Republikaner. Unsere Korrespondentin Anne Reit, die ist vor Ort in Dallas und mit ihr sind wir jetzt verbunden. Anne, der US-Präsident hat gestern jedem US-Bürger und jeder US-Bürgerin $5.000 versprochen für den Fall, dass die Republikaner die Zwischenwahlen gewinnen. Ist die Sorge also so groß bei der Partei und auch dem Präsidenten, dass eben jetzt schon Geldgeschenke versprochen werden?
3: Ja, tatsächlich haben demokratische Politiker gleich von einem Hauch politischer Verzweiflung gesprochen, als er das gestern gesagt hat, von einem Versuch der Bestechung, zumal der US-Präsident ja gar nicht die haushaltspolitische Kompetenz hat, das ohne den Kongress auf den Weg zu bringen. Und dann haben wir auch noch nicht über die enorme Summe gesprochen, die dabei ja entstehen würde, über $1 Billion. Das ist bei der anhaltend hohen Staatsverschuldung der USA ein Ding der Unmöglichkeit. Aber das ist in der Tat ein Versuch, die Basis zum Wählen zu bringen, weil die Partei, die den Präsidenten stellt, bei den Zwischenwahlen generell abgestraft zu werden droht. Und aber auch, Sie haben es skizziert, weil es für die Republikaner durch die anhaltend niedrigen Zustimmungswerte für Präsident Donald Trump nicht gerade besonders gut aussieht. Allerdings hat das Manöver mit den $5,000 auch in den eigenen Reihen für Kritik gesorgt und könnte dann also entsprechend schnell auch wieder verpuffen.
2: Wir hören im Hintergrund Applaus und Musik. Wie erlebst du denn so generell die Stimmung gestern und jetzt heute auf dem zweiten Tag bei diesem Sonderparteitag? Ist da großer Kampf angesagt? Ist da große Verzweiflung angesagt? Was erlebst du?
3: Ja, der Parteitag ist ja kein gewöhnlicher Parteitag mit eingespielten Abstimmungs- und Nominierungsritualen, sondern eher eine Art Bühnenshow mit vielen Unterstützern von der Basis, mit einem sehr dichten Programm, das wir im Hintergrund hören. Auch heute werden wieder ganz normale Bürger auf der Bühne stehen, erzählen, wie Trumps Politik ihr Leben beeinflusst hat. Abgeordnete werden erwartet, Kandidaten, Minister und am Ende der Vizepräsident. Die Stimmung ist gut, würde ich sagen, solide, mit regelmäßigen USA-Chören, mit Jubel. Aber die Arena war und ist nicht beeindruckend voll, muss man bilanzieren. Die Stimmung auch bei der Rede von Präsident Trump gestern nicht übergekocht. Auch wenn sich die Redner kämpferisch geben und eben animieren wollen, gerade die Basis animieren wollen, bei den Wahlen im November an der Urne zu erscheinen.
2: Und welche Themen werden angesprochen, also gerade von oberen

0: Schreckgespenst an die Wand gemalt, sozusagen. Das alles passiert und es wird alles wieder den Bach runtergehen, wenn die Demokraten im November gewinnen.
1: Und eine aktuelle Entscheidung des Supreme Courts, des obersten US-Gerichts, der könnte auch die Zwischenwahlen beeinflussen. Und zwar hat der Supreme Court die Wahlkreisänderungen im Bundesstaat Missouri abgelehnt, die ja Trump versucht hat umzusetzen. Gibt es da schon Reaktionen bei den Republikanern zu?
0: Na, es gibt Reaktionen aus Missouri. Die Verantwortlichen vor Ort haben angekündigt, das Urteil zu akzeptieren. Vor Ort führt das zu der Lage, dass die Vorwahlen für die Kandidaten auf einer anderen Grundlage stattgefunden haben, als die eigentlichen Wahlen im November das tun werden. Das sorgt natürlich für Unruhe, das sorgt für Verunsicherung in Zeiten, in denen die US-Regierung ja auch durch ihre Pläne zur stärkeren Regulierung, zur Einschränkung der Briefwahl für Verunsicherung sorgt. Die ist ja derzeit blockiert und wird auch noch beim Supreme Court liegen und entschieden werden müssen. Es gibt hier auf dem Parteitag noch keine direkten Reaktionen, aber die Entscheidung des Supreme Court kann schon als Rückschlag für die Republikaner und den Präsidenten verstanden werden, der diese ganze Kaskade an Wahlkreisänderungen ja vor über einem Jahr hier in Texas losgetreten hatte.
1: Informationen von unserer Korrespondentin Anne Reit live vom Sonderparteitag der Republikaner in Dallas, Texas. Vielen Dank dafür. Und in Berlin treffen sich zurzeit die Botschafterinnen und Botschafter der Bundesrepublik im Ausland, also die Leiterinnen und Leiter der 225 deutschen Auslandsvertretungen. Gastgeber heute war Bundesaußenminister Wadefohl und er hatte einen weiteren prominenten Gast mitgebracht, NATO-Generalsekretär Rütte. Auch bei diesem Treffen ging es unter anderem um die Bedrohung durch Russland und den Krieg in der Ukraine. Bei der Pressekonferenz im Anschluss wurde der NATO-Generalsekretär aber auch zur deutschen Reformdebatte und zur AfD befragt. Und er hat ein für viele ungewöhnliches Plädoyer dann gehalten. Klaus Remme.
2: Als Redner vor der Botschafterkonferenz in Berlin war es eine Premiere für Mark Rutte. Und nicht nur das, noch nie hatte ein NATO-Generalsekretär vor der Versammlung deutscher Botschafter gesprochen. Nach dem vereitelten Anschlag in Leipzig unterstrich Rutte die volle Solidarität aller NATO-Partner.
3: NATO stands in full solidarity with Germany. You have 31 friends and allies.
2: Auch das Wahlergebnis in Sachsen-Anhalt spielte eine Rolle. Mit Blick auf die Stärkung der NATO war es Bundesaußenminister Johann Wadefohl an der Seite von Mark Rutte wichtig zu betonen.
4: Wir setzen diesen Kurs sehr konsequent vor, auch angesichts der aktuellen innenpolitischen Diskussion hier in Deutschland. Es ist richtig, dass Deutschland Verantwortung in der NATO übernimmt und dazu beiträgt, dass die Bündnisverteidigungsfähigkeit schnell gesteigert wird.
2: Als NATO-Generalsekretär sei es nicht seine Sache, Wahlergebnisse zu kommentieren. So Rutte steuerte aber eine Erfahrung aus seinen Jahren als niederländischer Regierungschef bei. Man müsse in die harte inhaltliche Auseinandersetzung gehen.
3: Politics is rough. It's not easy. It's a contact sport. And stay the course is always the best.
2: Politik, das ist Kontaktsport. So Rutte, das Beste sei dabei immer, den eigenen Kurs zu halten. Wadefohl gefiel der Begriff und blickte zurück. Deutschland habe in der Weimarer Republik gesehen, was passiert, wenn Demokraten nicht bereit sind, ihr System zu verteidigen.
4: Germany knows from the Weimar Republic what could happen if Democrats are not ready to defend their system. And now we have to show that we have learned our lesson.
2: Jetzt müssen wir zeigen, dass wir gelernt haben, sagte der Bundesaußenminister. Mark Rutte würdigte die massiv gestiegenen Verteidigungsinvestitionen Deutschlands. Zitat: Ihr habt in den sechsten Gang geschaltet. Nicht nur werde dadurch die europäische Säule der NATO gestärkt, das bedeutet auch Zehntausende von neuen Jobs in Deutschland. Rutte sprach von einer Rüstungsdividende. Wadefohl und Rutte wissen um die Nöte der Ukraine angesichts des nahenden Winters. Schon Anfang der Woche hatte die Bundesregierung zusätzliche Lieferungen von Patriot-Flugabwehrraketen für Kiew angekündigt. Es sind ältere Raketen vom Typ PAC-2, nicht ganz so zielsicher und effektiv wie ihre Nachfolge und auch die Stückzahl dürfte eher gering ausfallen. Aber, erinnerte Wadefohl heute an seinen Besuch in Kharkiv in Frontnähe.
4: Ein ukrainischer Brigadegeneral sagte zu mir, dass für ihn jede weitere Flugabwehrrakete, mit der wir die Ukraine unterstützen, einen weiteren Atemzug bedeute. Das sind Worte, die in mir nachhallen.
2: Seien Sie Botschafter im wörtlichen Sinne, appellierte Rutte abschließend an die Diplomaten. Werben Sie für weitere Investitionen in die europäische Sicherheit und die Verteidigung der Ukraine. Diplomatie

0: gehöre zum eigenen Arsenal.
1: Botschafter, Botschafterinnen. Diplomacy indeed is part of our arsenal. So bitte weitersagen.
2: Am Dienstag hat Bundesfinanzminister Klingbeil seinen Entwurf für den Haushalt 2027 vorgestellt und seitdem wird darüber im Bundestag debattiert. Über die großen und über die etwas kleineren Themen. Heute ging es unter anderem um die Ausgaben für Inneres und innere Sicherheit. Frank Capellan.
3: Der Zeitpunkt könnte kaum passender sein. Der Bundestag debattiert über innere Sicherheit an einem Vormittag, an dem Deutschlands Warnsysteme getestet werden. Um 11 Uhr werden auch die Handys der Abgeordneten im Parlament ihren schrillen Ton abgeben. Daran erinnert vorab Bundestagspräsidentin Julia Klöckner.
4: Und deshalb bitte schalten Sie nachher zügig diesen Ton ab. Man kann ihn abschalten.
3: Die Bedrohung Deutschlands aber lässt sich nicht einfach abschalten. Angriffe auf Umspannwerke, das entdeckte Waffenlager, immer neue Hackerattacken, der missglückte Drohnenanschlag auf den Leipziger Flughafen. Innenminister Alexander Dobrindt begründet den deutlichen Aufwuchs seines Etats mit eben dieser sogenannten hybriden Bedrohung.
5: Sie zielt auf unsere Infrastruktur, aber sie soll die Köpfe unserer Menschen treffen. Das ist der entscheidende Frontverlauf unserer Zeit. Es geht um Destabilisierung unserer Gesellschaft.
3: Auch der Kanzler ist ins Plenum gekommen, als der CSU-Minister spricht. Ein Zeichen von Friedrich Merz, der nach einigem Zögern Moskau harte Konsequenzen angedroht hatte wegen der Drohnen in Leipzig. Dass es sich dabei um Staatsterrorismus handelt, um eine Fernsteuerung aus dem Kreml, stellen AfD und Linke gleichermaßen in Frage. Dietmar Bartsch, Haushaltspolitiker der Linkspartei, tut das auch in der heutigen Debatte.
6: Immer wenn man da irgendwie was Kritisches sagt, ist man gleich ein Putin-Freund. Aber wir sind ein Rechtsstaat und genau deshalb müssen Sie belastbare Beweise vorlegen.
3: Dobrindt hatte lange von fremden Mächten gesprochen, die hinter dem Anschlagsversuch stecken würden. Inzwischen aber steht für die Regierung fest, dass Russlands Präsident Putin der Drahtzieher ist. Innenminister Dobrindt beruft sich auf Geheimdienstinformationen. Er betont, dass die Koalition gerade per Gesetz die Befugnisse der Nachrichtendienste ausweite. Andere Antworten allerdings bleibt er schuldig, etwa die Frage, wann das Gesetz zum Schutz der kritischen Infrastruktur konkretisiert wird, ob und wie etwa Energiebetreiber mit eigenen Mitteln feindliche Drohnen abfangen dürfen oder sogar müssen, ist weiterhin unklar. Als Chef des Inneren legt der CSU-Mann dagegen den Fokus auf die Zuwanderung und meldet Vollzug.
5: Wir haben aus der Migrationswelle eine Migrationswende gemacht. 75% weniger Asylerstanträge als 2024. Deutschland ist innerhalb der Europäischen Union nicht mehr Zielland Nummer 1 für illegale Migration. Wir sind auf Nummer 4 gerutscht.
3: Widerspruch von Gottfried Curio von der AfD. Er bringt hohe Einbürgerungszahlen ins Spiel und spricht von der Bedrohung durch gewaltbereite Muslime unter Berufung auf die Einschätzung eines interdisziplinären Forschungsverbundes.
7: Massenzuwanderung ist auch Messerzuwanderung, meine Damen und Herren. Laut Motra-Monitor ist knapp die Hälfte der Muslime unter 40 offen für den fundamentalistischen, extremistischen Islam.
3: Für die Grünen fordert der Abgeordnete Leon Eckert dagegen mehr Prävention.
8: Integrationskurse sind das wirksamste Instrument, um Menschen hier in die Gesellschaft zu integrieren und dort wird radikal eingestrichen.
3: Auch der Koalitionspartner SPD widerspricht Minister Dobrindt in einem Punkt. Kürzungen bei der politischen Bildung will SPD-Fraktionsvize Sonja Eichwede nicht hinnehmen. Desinformation und Demokratiefeindlichkeit hätten eben zum Wahlerfolg der AfD in Sachsen-Anhalt beigetragen.
2: Und am Anfang der Sendung ist es schon mal kurz angeklungen. In rund 1,5 Wochen wird auch in Berlin und in Mecklenburg-Vorpommern gewählt. Und das Forschungsinstitut Infratest DIMAP hat heute die letzten offiziellen Umfrageergebnisse vor diesen Wahlen veröffentlicht. Sabine Henkel weiß mehr.
9: Zwei Landtagswahlen mit sehr unterschiedlichen Ausgangslagen. In Mecklenburg-Vorpommern liegen zwei Parteien mit großem Abstand vor den anderen, die SPD und die AfD. In Berlin sind es CDU und Linke, allerdings mit weitaus geringerem Abstand. In Mecklenburg-Vorpommern wird sehr deutlich, welche Rolle Manuela Schwesig spielt, die amtierende Ministerpräsidentin der SPD. Sie würde bei einer Direktwahl von 60% gewählt. Schwesig hat ihren Wahlkampf auch auf ihre Person zugeschnitten. Die Frau gegen Blau. In dieser Umfrage führt aber Blau, also die AfD, mit 38% vor Schwesigs SPD mit 33%. Die AfD hat 3 Punkte gut gemacht, die SPD einen. Die anderen Parteien sind weit abgeschlagen und können in dieser Umfrage auch keine Punkte machen. Die CDU liegt bei 7%, die Linke bei 9% und die Grünen bei 5%. Das BSW wäre nicht im Landtag, 4%. In Berlin ist noch sehr viel mehr offen. Möglicherweise auch, weil fast ein Drittel der Wahlberechtigten noch nicht entschieden ist, was auch an den weitgehend unbekannten Spitzenkandidaten aller Parteien liegen könnte. So zeichnet sich folgendes Bild ab. Die Linke liegt in Berlin knapp vor der CDU. Linke 21, CDU 20%. Die Linke hat 2 Punkte zugelegt, die CDU einen verloren. Die AfD kommt unverändert auf 18, die Grünen auf 16% bei einem Minus von 2 Punkten. Die SPD dann mit 12% plus 1. Das BSW erreicht 4%, wäre also nicht im Berliner Abgeordnetenhaus dabei. Es gibt in Berlin keine große Präferenz für den regierenden Bürgermeister bzw. die Bürgermeisterin. Auch hier liegt aber die Linke Elif Eralp knapp vor dem CDU-Kandidaten Stefan Evers mit 23-22%. Was mögliche Koalitionen angeht, gilt in beiden Ländern, dass keine Partei, die nach dieser Umfrage den Einzug in den Landtag schaffen würde, mit der AfD regieren will. Daher wäre in Mecklenburg-Vorpommern nur eine rot-rot-grüne Koalition möglich. In Berlin sind 2 Optionen denkbar. Ebenfalls rot-rot-grün, allerdings nicht mit einer SPD, sondern mit einer linken Ministerpräsidentin. Oder eine Kenia-Koalition, also schwarz-rot-grün.
2: Und zum Abschluss der Sendung hören wir jetzt noch in die Kommentarspaltungen. In die Kommentarspalten der Zeitungen von morgen, so heißt es richtig. Die Presseschau ist zusammengestellt worden von Larissa Niesen und Jan Kämmerer trägt sie vor.
10: Die Frankfurter Allgemeine Zeitung kommentiert den Vorschlag von NRW-Ministerpräsident Wüst, ein AfD-Parteiverbot prüfen zu lassen. Hendrik Wüst fand seine Idee so gut und neu, dass er gleich betonte, das habe noch kein CDU-Mensch vorgeschlagen. Und dabei fehlte auch das uralte Argument nicht, ein Verbotsantrag komme nur in Betracht, wenn man ganz sicher sein könne, dass er Erfolg hat. Welcher Mensch, der in einem Rechtsstaat lebt, kann das ernst nehmen? Dann prüft halt bis in alle Ewigkeit. Auch die Neue Presse aus Coburg sieht den Vorschlag eher skeptisch. Wüsts Timing mutet an, als wolle er die Wutbürger der Nation noch ein bisschen mehr verärgern. Reklame für unsere wehrhafte Demokratie ist das jedenfalls nicht. Über ein Verbot wird seit Jahren diskutiert. Wenn Wüst es für angezeigt hält, hätte er früher aufwachen müssen. Die Augsburger Allgemeine stellt vor dem Hintergrund des Sachsen-Anhalter-Wahlergebnisses zur Situation der CDU fest, obwohl das Ergebnis der Landtagswahl seit Wochen absehbar war, hat es die Christdemokraten kalt erwischt. Merz läuft Gefahr, schon im zweiten Jahr seiner Kanzlerschaft dort zu landen, wo andere Kanzler erst nach 2 oder 3 Legislaturperioden liegen, auf der Station für politische Auslaufmodelle. Auch die Rhein-Neckar-Zeitung aus Heidelberg konzentriert sich auf Bundeskanzler Merz. Immer stärker zeigt sich, dass er noch nie zuvor irgendwo regiert hat. Nicht als Ministerpräsident, nicht als Minister, ja nicht einmal als Bürgermeister von Brilon im Sauerland. Das rächt sich nun. Regieren mit der Brechstange, fehlende Absprachen mit den Länderchefs, mangelhafte Kommunikation. All das ist letztlich auch fehlendes politisches Handwerkszeug. Nur all das hat die CDU gewollt. Ein weiteres Thema in den Kommentaren ist der Vorwurf der Bereicherung gegen den Berliner Spitzenkandidaten Krach. Die Rheinpfalz aus Ludwigshafen bemerkt, viele Menschen in Berlin und im Rest von Deutschland lernen Steffen Krach gerade kennen. Heißt auch, viele Menschen lernen ihn nun als den Mann kennen, gegen den wegen des Verdachts auf Korruption ermittelt wird. Die Staatsanwaltschaft hat damit deutlich Einfluss auf diese Wahl genommen. Man kann nur hoffen, dass sie dafür triftige Gründe hat. Alles andere wäre unverantwortlich. Und der Cicero konstatiert, Die einfachste Lösung wäre es, große Parteispenden einfach zu verbieten. Denkbar wäre etwa ein zulässiger Höchstbetrag von 100 Euro pro Jahr und Person. Hätten die Parteien weniger Geld, müssten sie im Wahlkampf alle gleichermaßen abrüsten. Und die Staatsanwaltschaften könnten sich besser darauf konzentrieren, all die anderen Berge an Verfahren abzuarbeiten.
2: Das war die Presseschau. Und das war der Tag für heute. Hier geht's nach den Nachrichten um Mitternacht weiter mit der Radionacht und unserem Kulturmagazin Fazit. Ihnen bis hierhin vielen Dank fürs Zuhören. Haben Sie eine gute Nacht.
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1: Es ist Freitag, der 11. September, die Nachrichten. In den USA wird heute an die Terroranschläge vom 11. September vor 25 Jahren erinnert. Die zentrale Gedenkfeier findet am New Yorker Mahnmal statt, wo früher die Zwillingstürme des World Trade Centers standen. Bei der Zeremonie werden alle noch lebenden früheren US-Präsidenten erwartet. Angehörige sollen die Namen der fast 3000 Todesopfer verlesen. Erstmals soll in diesem Jahr auch der Opfer gedacht werden, die an den Langzeitfolgen der Anschläge gestorben sind. Nach dem Einsturz der 400 Meter hohen Türme und den anschließenden Bränden befanden sich noch über Wochen hinweg Schadstoffe in der Luft. Am 11. September 2001 hatten Islamisten des Terrornetzwerks Al-Qaida Passagierflugzeuge gekapert und sie in das World Trade Center und das Pentagon gesteuert. Die Anschläge führten zu jahrelangen Kriegen in Afghanistan und im Irak, die die USA mit der Bekämpfung von Terrorismus begründeten. Beim ersten Staatsbesuch eines Präsidenten der Vereinigten Arabischen Emirate in Deutschland sind Geschäfte in Milliardenhöhe vereinbart worden. Die Emirate wollen zusätzliche 40 Milliarden Euro in Deutschland investieren, wie aus einer in Berlin veröffentlichten gemeinsamen Erklärung der beiden Länder hervorgeht. Damit wird die bisherige Investitionssumme des Golfstaates in die deutsche Wirtschaft von rund 34 Milliarden Euro mehr als verdoppelt. Staatschef Sheikh Mohammed bin Zayed Al Nahyan wurde gestern erst von Bundespräsident Steinmeier und später von Bundeskanzler Merz empfangen. Steinmeier machte bei einem Staatsbankett am Abend deutlich, dass Deutschland für die Emirate ein zuverlässiger Partner in krisenhaften Zeiten sein will. Am Rande des Besuchs teilte der Berliner Senat mit, die Fluggesellschaft Emirates erhalte zusätzliche Landerechte in Deutschland. Sie bietet künftig tägliche Langstreckenflüge zwischen dem Berliner Flughafen BER und Dubai an. Die Staatsanwaltschaft Hannover hat sich zu den Ermittlungen gegen den Berliner SPD-Spitzenkandidaten Krach geäußert. Wie eine Sprecherin der Behörde mitteilte, geht es um einen Anfangsverdacht auf Vorteilsannahme in zwei Fällen. Die Taten sollen sich während Krachs Amtszeit als Regionspräsident in Hannover zugetragen haben. Am Mittwoch waren die Wohnung Krachs und weitere Objekte in Hannover und Berlin durchsucht worden. Laut dem SPD-Politiker geht es bei den Vorwürfen konkret um ein Vergabeverfahren für ein Gesundheitszentrum. Er weist den Vorwurf der Bereicherung zurück. Krach bestätigte zwar den Eingang seiner Spende auf einem SPD-Konto, der Betrag sei jedoch auf seine Anordnung hin bereits tags darauf zurücküberwiesen worden. Am Sonntag kommender Woche finden in Berlin Wahlen zum Abgeordnetenhaus statt. Der Bundestag hat die Immunität des AfD-Abgeordneten Brandner aufgehoben. Damit genehmigte das Parlament die Durchführung eines Strafverfahrens gegen ihn. Eine Aussprache gab es nicht. Brandner ist auch parlamentarischer Geschäftsführer seiner Fraktion. Der Thüringer Bundestagsabgeordnete schrieb dazu auf der Plattform X, es gehe um einen Auftritt und Aussagen von ihm im hessischen Landtagswahlkampf 2023. Es habe sich jemand beleidigt gefühlt, die Staatsanwaltschaft sei tätig geworden. Ein Abgeordneter darf nur mit Genehmigung des Parlaments wegen einer strafbaren Handlung zur Verantwortung gezogen werden. Der Bundestag hat bereits mehrfach die Immunität von Brandner aufgehoben. Die USA haben weitere Sanktionen gegen Unterstützer pro-iranischer Milizen verhängt. Das US-Finanzministerium teilte mit, betroffen seien Organisationen und Einzelpersonen, die die irakische Miliz Kataib Hisbollah sowie die libanesische Hisbollah unterstützen. Washington wirft ihnen vor, zur Umgehung bestehender Sanktionen beizutragen. Nach Angaben des Ministeriums sitzen die Organisationen im Irak, im Libanon, in den Vereinigten Arabischen Emiraten und in der Türkei. Die USA verschärfen damit ihre Sanktionspolitik gegenüber Teheran weiter. Erst diese Woche setzte Washington 27 iranische Fluggesellschaften auf die Sanktionsliste. In der Fußball-Champions League gab es am Abend zwei Spiele mit deutscher Beteiligung. Bayern München, Bodø/Glimt 5:0 und Como Leipzig 4:1. Abschließend das Wetter. In der Nacht unterschiedlich bewölkt, gebietsweise ein wenig Regen möglich, örtlich Nebel, Tiefstwerte 11 bis 3 Grad. Am Tag im Nordwesten und Westen bewölkt und örtlich etwas Regen, ebenso am östlichen Alpenrand, sonst überwiegend sonnig, Temperaturen 17 bis 25 Grad. Die weiteren Aussichten, am Samstag wechselnd bewölkt, im Süden heiter, 20 bis 27 Grad. Das waren die Nachrichten.
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2: Guten Abend. Ein klarer Septembermorgen in New York, der Himmel blau, Alltag in den Schluchten Manhattans. Doch dann fliegen zwei Flugzeuge in die Zwillingstürme des World Trade Center. Die Menschen schauen nach oben in den blauen Himmel und zum Inferno, das dort in der Höhe seine monströsen Kräfte entfaltet und die Hochhäuser schließlich einstürzen lässt. Wir alle kennen die Bilder, die jetzt genau ein Vierteljahrhundert alt sind. Ikonische Bilder, gleich werden wir darüber sprechen. Dann stellen wir einen Dokumentarfilm vor, der israelische Militäraktion im Gazastreifen zum Thema hat und bei den Filmfestspielen in Venedig im Wettbewerb läuft. Und wir hören, wie bei der Ruhrtriennale in Gladbeck aus Hermann Hesses Sittata ein Theaterstück wurde. Lesher, das ist eine fünfköpfige Band aus Neuseeland. Seit 11 Jahren spielen sie mit ihrer Rhythmusmaschine zusammen. Dieser Titel hier, Dominoes, stammt von ihrem aktuellen Album Welcome to Mood.

0: 25 Jahre ist es jetzt her, ein Vierteljahrhundert, die Terrorattacken am 11. September 2001. Sie haben die Welt erschüttert und hatten weitreichende Folgen. Afghanistan, Guantanamo, die jahrelange Suche nach dem Drahtzieher Osama Bin Laden. Ausgangspunkt aller unserer Erinnerungen sind einige wenige Bilder. Die Zwillingstürme in New York, in die gerade die Flugzeuge eingeschlagen waren, sie stehen noch und keiner ahnt, dass sie wenig später in sich zusammensacken. Diese schlanke Architektur, der blaue Himmel, diese Tat. Der Komponist Karl-Heinz Stockhausen und der britische Künstler Damien Hirst waren so verschraubt, dass sie diese Anschläge als Kunstwerk bezeichnet haben. Optisch atemberaubend seien sie gewesen, diese Anschläge, so Hirst damals. Tausendfacher Mord als ästhetisches Ereignis? Welche Macht haben diese Bilder? Wie werden sie eingesetzt, instrumentalisiert in einer Welt, die längst eine Bilderwelt geworden ist? Darüber möchte ich mit Felix Koltermann sprechen. Er ist Kommunikationswissenschaftler und beschäftigt sich intensiv mit Bildpublizistik und Fotojournalismus. Herr Koltermann, einen schönen guten Abend.
1: Einen schönen guten Abend meinerseits.
0: Wie macht man sich denn ein Bild von diesen monströsen Verbrechen? Mit welchen Strategien haben denn die Bildredaktion der Zeitung an den Tagen nach dem 11. September 2001, wie haben die reagiert?
1: Ich denke, das Entscheidende ist, was wir uns ins Gedächtnis rufen müssen, dass die Anschläge natürlich live im Fernsehen gelaufen sind am 11. September selber. Während es in den USA Morgen war, war es bei uns Nachmittag in Deutschland und ab ungefähr 15 Uhr waren in Deutschland eigentlich in allen großen Fernsehsendern Live-Sendungen zu sehen. Vor dieser Herausforderung stand natürlich an dem Tag die Tageszeitung. Was machen wir am nächsten Tag mit einem Ereignis, was eigentlich live im Fernsehen stattfindet?
0: Und was haben Sie daraus gemacht, die Bildredaktion, die Zeitung?
1: Interessant ist, dass dominierend am 12. September Screenshots sind, also abfotografierte Fernsehbilder. Man sieht das zum Teil an der Ästhetik. Man sieht es, dass zum Teil noch die Banderolen eingeblendet waren, dass die Logo der Fernsehsender noch auf den Bildern, auf den Titelseiten oder in den Zeitungen zu sehen waren. Das wichtigste Bild, was am 12. September in den deutschen Tageszeitungen auf den Titelseiten war, waren eben die brennenden Türme in New York.
0: Gibt es denn auch unterschiedliche redaktionelle Handschriften? Also sind Bildredaktionen der Boulevardpresse vielleicht ein bisschen anders vorgegangen als die Leitmedien, zum Beispiel New York Times, Guardian oder auch FAZ und Süddeutsche Zeitung in den darauffolgenden Tagen?
1: Ich habe vor allem mich mit der deutschen Tageszeitungsberichterstattung zu den Ereignissen beschäftigt. Und da gibt es natürlich große Unterschiede. Interessant sind zum Beispiel Entscheidungen, die einmalig in der Zeitungsgeschichte sind. Zum Beispiel hat die FAZ zu dieser Zeit eigentlich nie Bilder auf der Titelseite gehabt, also war sozusagen eine reine Textseite, hat sich an diesem Tag aber zu zwei Bildern entschieden. Einmal der brennende Turm und daneben George Bush. Dann haben natürlich die Zeitungen ganz unterschiedliche Akzente gesetzt, entweder nur mit einem Bild, mit mehreren Bildern. Dann hat der Boulevard natürlich ganz stark damit gearbeitet, gleich auch sprachlich über die Bilder zu gehen und entweder, wie zum Beispiel die DZ aus Berlin, Krieg gegen Amerika zu Texten, während andere vorsichtiger waren, noch von Terror oder von Anschlägen sprachen. Darüber hinaus ist interessant, dass einige Titelseiten sich für komplette Bildseiten entschieden haben, die nur die Türme zeigen mit Text auf den Bildern, was eigentlich auch recht ungewöhnlich ist.
0: Die Zwillingstürme, der kritzelblaue Himmel, ein Flugzeug im Anflug kurz vor dem Einschlag. Ist das das zentrale Foto, kann man das sagen? Gibt es ein Foto?
1: Es gibt eigentlich mehrere Motive, die immer wieder zu sehen sind. Das erste ist die Explosion. Es gibt eine Untersuchung, die sagt, dass 40% der Bilder die Explosion zeigen. Andere wichtige Bilder waren die Wolke, die Ruine und das Flugzeug. Aber das Bild, was wohl ikonisch im Kopf ist, ist die Explosion. Dann gab es zwei Bilder, die sehr wichtig geworden sind. Das eine ist der sogenannte Falling Man, ein Mensch, der sich aus den Türmen in den Tod stürzt und sozusagen sehr ikonisch eine fallende Person vor dem Hintergrund des Gebäudes zu sehen ist, was auch bildethisch sehr stark diskutiert wurde, sowie das Bild der Feuerwehrmänner, die auf den Ruinen von 9/11 die amerikanische Flagge hissen.
0: Ikonische Fotos, die Sie beschreiben, Herr Koltermann, was zeichnet denn solche Fotos aus?
1: Das Entscheidende ist eigentlich, dass eben nach Bilderikonen stehen im Moment sowie über die Zeit. Also man kann sagen, Bilder sind so berühmt, dass sie von allen wiedererkannt werden. Sie erscheinen eigentlich auf allen Titelseiten. Sie werden extrem oft abgedruckt und darüber hinaus in verschiedenen Medien. Und meistens schaffen sie es, einen Augenblick ein Ereignis in einem Bild einzufangen. Und ich denke, das ist eigentlich für diese Bildikone der brennenden Türme auch das Entscheidende. Das ist nicht das eine Bild im Sinne von das immer gleiche Foto, sondern es ist ja millionenfach oder tausendfach von verschiedenen Kameras eingefangen, aber dieses Bildelement, sagen wir, der brennenden Türme.
0: Der 11. September 2001, 25 Jahre ist das jetzt her. Sind denn trotz der Bilderflut in der Zwischenzeit, sind da auch heute noch ikonische Fotos überhaupt möglich?
1: Ich denke, heute haben wir es mit einer ganz anderen Situation zu tun, weil natürlich heute die sozialen Netzwerke, Algorithmen und Plattformen im Vordergrund stehen. Das heißt, während das Entscheidende war, dass bei 9/11a die Fernsehzuschauer das Entscheidende waren und das immer in Dauerschleife laufende Bild der einstürzenden Türme sowie danach die Tageszeitung, die noch sehr große Dominanz hatten, haben wir heute eine fragmentierte Medienöffentlichkeit, wo alle ganz unterschiedlich konsumieren und möglicherweise bei einem Ereignis einer ähnlichen Art und Weise natürlich simultan das Ereignis unterschiedlich erleben würden. Deswegen ist die Vermutung, dass heute sich einzelne Ikonen motivisch wie einzelne Fotografien sehr viel schwerer entwickeln.
0: Gibt es denn ein anderes ikonisches Foto, das vielleicht in jüngster Zeit entstanden ist, das Sie besonders hervorheben würden?
1: Eine der letzten Bildikonen, die mir im Kopf ist und die, denke ich, sehr präsent ist, ist das Bild des toten Flüchtlingsjungen am Strand, Alan Kurdi. Das ist aber auch interessant, weil es sich eigentlich erst mit der Zeit zu einer Bildikone entwickelt hat. Und zwar einer Bildikone eigentlich für die Flüchtlingskrise. Und erst über eine immer wieder Zeigen dieses Bildes im Zusammenhang mit dem Thema Flüchtlingskrise hat es sich zu einer Bildikone entwickelt.
0: Ist denn Fotografinnen und Fotografen klar, wenn sie ein Foto unter extremen Bedingungen machen, dass sie gerade unmittelbar teilnehmen an einem historischen Moment? Oder kommt diese Art ja der Reflexion erst später? Machen die einfach zunächst mal ihren Job?
1: Da gibt es zwei Dinge. Ich habe dazu ein Interview mit Tom Franklin geführt, der das Bild der Flag Raising der amerikanischen Flagge auf den Trümmern von 9/11 gemacht hat. Der hat gesagt, im Moment selber war er wie an einem Tunnel, hat sozusagen nur fotografiert, hat aber natürlich schon erkannt, dass da ein einmaliges historisches Ereignis sich vor seiner Kamera abzeichnet, hat in dem Moment auch erkannt, dass es Anleihen hat an das berühmte Bild von Iwo Jima aus dem Zweiten Weltkrieg, wo auch die Amerikaner eine Flagge gehisst haben. Gleichzeitig kann ein Fotograf natürlich nie vorhersehen, ob sein Bild ikonisch wird, weil dieser Ikonisierungsprozess so komplex ist. Muss natürlich gedruckt werden, es muss den Moment finden, es muss die Verbreitung finden und es muss natürlich für etwas stehen, wo ganz viele Menschen, Redaktionen, Zeitungen andocken, dass es eben diese Verbreitung erfährt. Das kann eigentlich ein einzelner Fotograf nicht vorhersehen. Das ist dann eine Vielzahl von Faktoren, die da zusammenspielen.
0: Sie sind 1979 geboren, Herr Koltermann. Können Sie sich denn noch erinnern, wann und wie Sie von den Anschlägen erfahren haben? Sie waren damals ja irgendwie kurz vorm Studium, denke ich mal.
1: Richtig, genau. Ich erinnere mich sehr gut, weil ich an diesem Tag mit Freunden im Auto unterwegs war. Wir waren ein paar Tage zusammen im Urlaub und waren auf dem Rückweg und haben im Radio quasi kurz vor zu Hause gehört, dass in New York was passiert ist. Und zu Hause sind wir quasi sofort vor den Fernseher und haben den Nachmittag dann eigentlich vor dem Fernseher verbracht. Und da ich mich damals schon sehr stark für Journalismus, für aktuelle Berichterstattung interessiert habe und kurz vor meinem Fotografiestudium war, bin ich auch am 12.09. dann in meinem Heimatdorf in den Supermarkt und habe alle verfügbaren Zeitungen gekauft, weil ich schon das Gefühl hatte, das ist ein historischer Moment. Es ist total spannend, sich mal anzuschauen, ne, was daraus eigentlich die Presse gemacht hat.
0: Und das habe ich auch gemacht am 12. September und die Zeitung habe ich noch heute. Und ich denke auch, jeder von uns, der erwachsen war oder halbwegs erwachsen war, wird noch wissen, was er an diesem 11. September 2001 gemacht hat. Dieses Datum jährt sich jetzt zum 25. Mal. Wir sind der Frage nachgegangen, wie spektakuläre Bilder vom Terror zu bewerten sind, wie sie sich entwickelt haben, diese Bilder, unsere Wahrnehmung, wie sie sich entwickelt hat. Der Kommunikationswissenschaftler Felix Koltermann war das. Herr Koltermann, ich danke Ihnen für das Gespräch. Einen schönen guten Abend.
1: Vielen Dank. Ich habe mich für die Einladung gefreut.
0: Und morgen am 11. September werden wir hier in Fazit mit dem Schriftsteller und Übersetzer Ulrich Bär sprechen. Er ist Professor an der New York University und unterrichtet dort Literatur, Wissenschaft und Fotografie.

0: Die Filmfestspiele von Venedig befinden sich im Endspurt. 20 Filme sind im Wettbewerb. Am Samstag wird der Goldene Löwe verliehen. Erst unmittelbar vor Festivalbeginn hat die Leitung den 20. Film des Wettbewerbs bekannt gegeben. Als Grund wurden Sicherheitsbedenken angegeben. Es handelt sich um den Dokumentarfilm NASA des israelischen Regieduos Yuval Abraham und Rachel Shor. Die beiden setzen sich mit den israelischen Militäraktionen im Gazastreifen auseinander. In ihrem vorherigen Dokumentarfilm No Other Land hatte das Regieduo die Siedlergewalt in Israel thematisiert. Diese Produktion gewann auf der Berlinale 2024 den Preis als bester Dokumentarfilm und ein Jahr später auch einen Oscar. Auf der Berlinale hatten die israelkritischen Äußerungen der Regisseure während der Preisverleihung für Kontroversen gesorgt. Also hochbrisant, diesen Film nun in Venedig zu zeigen, diese neue Produktion. Aus dem Studio der RAI im Palazzo del Cinema am Lido ist uns jetzt Anke Lewicke zugeschaltet. Einen schönen guten Abend, hallo.
1: Guten Abend.
0: Immer wieder wird ja gefordert, israelische Filmschaffende zu boykottieren. Jetzt läuft dieser Film im Wettbewerb von Venedig und keine Stimme wird laut, die sich gegen diese Teilnahme äußert. Warum ist das so?
1: Ja, da geht es dann eigentlich immer um Filme, die mit israelischen Geldern, also auch Fördergeldern, staatlichen Geldern finanziert wurde. Und dieser Film ist aber jetzt vom The Guardian produziert und einer der ausführenden Produzenten ist der Regisseur Jonathan Glazer, der bekannt wurde mit dem Film Zone of Interest über den Lagerkommandanten von Auschwitz, Rudolf Höss. Also kein israelisches Geld dabei. Das heißt für viele eben, deshalb ist der Film auch frei von Zensur, kann offen reden. Und im Vorfeld wurde ja das Festival schon versucht, so zu instrumentalisieren. Die Nobelpreisträgerin und Schriftstellerin Annie Ernaux hatte eine Petition verfasst, wo sie das Festival aufforderte, eine palästinensische Flagge neben den anderen Ländern Flaggen am Festivalpalast zu hissen. Und der israelische Filmemacher Avi Mograbi drückte dem Festivalleiter Alberto Barbera auf dem roten Teppich vor laufender Kamera einen Sticker mit Stopp den Völkermord in die Hand. Aber jetzt war es hier sehr ruhig den ganzen Tag. Also es ging wirklich darum, was auf der Leinwand verhandelt und erzählt wird.
0: Der Begriff NASA steht für das hebräische Militärkürzel für Kollateralschaden. NASA wird wohl vom israelischen Geheimdienst und Militär genutzt, um die Anzahl der Zivilisten zu beziffern, deren Tod man bei einem Angriff im Gazastreifen vorab einkalkuliert. Spiegelt denn, Frau Lewicke, der Titel den Inhalt des Filmes?
1: Ja, das kann man schon so sagen. Und auf der Pressekonferenz, die auch politisch überhaupt nicht aufgeladen war, die sehr ruhig verlief, konnte das Regieduo ausführlich seine Absicht und seine Herangehensweise schildern. Also ihnen sei es eben wichtig gewesen, das System hinter dem Töten zu zeigen, zu deuten. Und viele der Fakten seien natürlich bekannt, etwa der Einsatz von KI und Drohnen. Und dennoch würde das Medium Film diesen Informationen noch die Möglichkeit eines anderen Begreifen zufügen, sagte Yuval Abraham.
2: And there's something about film, there's something about cinema that I think allows you to really explore structures of systems.
1: Der Film kann die Strukturen eines Systems sehr gut veranschaulichen. Natürlich ist dabei die Montage sehr wichtig. Wie bringt man das bereits bekannte Material neu zusammen, sodass etwas Neues entsteht? Und wir als israelische Filmemacher haben uns verpflichtet gefühlt, das System von innen zu zeigen, weil wir einen anderen Zugang haben. Für unseren Film haben wir 24 Mitglieder der israelischen Armee getroffen. Und man muss sich das jetzt so vorstellen, alle Interviews finden nachts statt auf den Dächern von Hochhäusern in Tel Aviv. Die Silhouetten der Interviewten sind unkenntlich gemacht, die Stimmen digital verfremdet. Und die Fragen werden stets von Yuval Abraham gestellt, sehr ruhig, sehr präzise. Und er will eben das konkrete militärische Vorgehen wissen. Und das bekommen wir jetzt Schritt für Schritt erklärt. Die Handys von Hamas-Terroristen werden abgehört, ihre Position lokalisiert. Man weiß ziemlich genau, wie viele Personen sich in einer Wohnung befinden. Und dann fängt ein Soldat an, eine Zeichnung zu machen, sagt, hier im vierten Stock wohnt der Hamas-Terrorist. Und wenn wir hier eine Bombe rein schießen, dann werden auch die Nachbarwohnungen betroffen. Und dann fängt er an, eben die Anzahl der NASA zu berechnen. Also die Anzahl der toten Zivilisten, die man eben im Kauf nimmt. Und Yuval Abraham stellt wirklich beharrlich weiter diese Fragen. Und wir bekommen dann einfach wirklich das System mit, das hier am Werk ist. Und das in seiner wirklich auch gnadenlosen Effizienz.
0: Also das System von innen zeigen, haben wir gerade gehört in diesem O-Ton. Die Mitglieder des Militärs, die werden also nicht irgendwie angeklagt, beschuldigt. Die sprechen einfach ja über ihre Arbeit.
1: Ja, sie sprechen über ihre Arbeit und erstmal finde ich es eine sehr kluge Entscheidung, dass die Filmemacher darauf verzichtet haben, Aufnahmen vom Gazastreifen einzublenden. Also das hätte man ja als visuellen Beweis machen können. Das machen sie nur ganz am Ende. Und trotzdem bekommen wir eine Ahnung davon, was die ganze Zeit im Gazastreifen passiert. Und die Militärs, die kommen wirklich so zu Wort. Sie erzählen auch von ihrer Motivation, dass sie in einer Art Schockstarre waren nach dem 7. Oktober 2023, dass auch viel Hass dabei sei. Einer vergleicht seine Arbeit mit einem Videospiel und ein anderer wiederum sagt, ja, wir begehen einen Völkermord, aber er macht trotzdem einfach weiter. Und es geht gar nicht so sehr um die Frage der Schuld und der persönlichen Verantwortung. Und dazu Yuval Abraham auch auf der Pressekonferenz noch gesagt, es sei ihm eben wichtig gewesen, die Opfer sollen im Vordergrund stehen und nicht die Täter. Das sei ein Film, den man später machen könnte. Ein Film dann über die persönliche Verantwortung. Und das sei eben jetzt so wichtig, weil der Krieg im Gaza noch weitergehen würde.
0: NASA, das ist der einzige Dokumentarfilm im Wettbewerb in Venedig. Wie schätzen Sie das ein, Frau Lewicke? Wie wird die Jury diesen Film einordnen?
1: Ja, das ist sicher schwierig. Also wie beurteilt man so einen Film neben mäßigen italienischen Klamotten, japanischen Filmen über Mädchen, die ihr Hobby Manga-Zeichen zum Beruf machen wollen? Ist es dann das Thema, die politische Relevanz, die die Form schlägt? Ja, und ich hatte es ja gesagt, die militärischen Aktionen im Gazastreifen gehen weiter. Kann man jetzt mit einer Auszeichnung ein Zeichen setzen? Aber geht es dann auch ums Kino als Kunstform? Und ich fand es ganz spannend, in den vergangenen Tagen gab es ja viel politische Dokumentarfilme. Oscar-Preisträger Alex Gibney hat seinen Film über Elon Musk vorgestellt und der lief außer Konkurrenz und vielleicht hätte man den Film auch einfach außerhalb des Wettbewerbs zeigen können. Wir wären ja trotzdem alle hingegangen, wir hätten trotzdem auch alle, wie ich jetzt, darüber berichtet.
0: NASA, der hochpolitische Dokumentarfilm über die Militäraktionen Israels im Gazastreifen. Diese Produktion im Wettbewerb beim Filmfestival in Venedig. Vielen Dank, Anke Lewicke.
1: Tschüss.

0: 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Der italienische Künstler Maurizio Cattelan gilt als der große Provokateur in der zeitgenössischen Kunst. 1960 wurde er in Padua geboren. Er erregte internationale Aufmerksamkeit, als er den polnischen Papst Karol Wojtyla zeigte, wie er von einem Meteoriten erschlagen wurde. Zu sehen im Jahr 2000 in der polnischen Nationalgalerie in Warschau. Die Museumsdirektorin musste daraufhin nach der Ausstellung gehen. Schlagzeilen machte er zuletzt mit dem Werk Comedian. Maurizio Cattelan hatte eine Banane an die Wand der Art Basel in Miami Beach geklebt. Die Arbeit wurde später für mehr als 6 Millionen Dollar versteigert. Jetzt ehrt die Berliner Nationalgalerie den Künstler mit dem Preis der Nationalgalerie und einer großen Ausstellung in der Architekturikone der Moderne, dem Glasbau von Mies van der Rohe im Herzen der Stadt. Simone Reber hat die Ausstellung gesehen.
1: Der Kleine guckt ein bisschen scheel, das sieht man aber erst auf den zweiten Blick. Der italienische Künstler Maurizio Cattelan lässt eine kindergroße Hitlerfigur in der Mitte der neuen Nationalgalerie in Berlin niederknien. Him lautet der einsilbige Titel des Werkes, das nach Demut aussieht. Aber, schreibt der Künstler über sein Wachsgeschöpf,
2: der Schrecken der Geschichte erscheint verletzlich, fromm, fast harmlos. Das Böse wird gefährlich, wenn es um Sympathie heischt.
1: Für seine Berliner Ausstellung verleiht Maurizio Cattelan der gläsernen Halle von Mies van der Rohe eine sakrale Aura.
3: Wir hatten dann alle Werke von Maurizio Cattelan zusammen im Team uns angeschaut und plötzlich kamen zwei Linien hoch, die irgendwie noch nie wirklich ausgestellt wurden.
1: Sagt die Kuratorin Lisa Botti.
3: Das eine ist das Thema Deutschland. Es war ihm gar nicht so bewusst, dass er sich mit so vielen Werken und Deutschland auseinandersetzt. Das andere war Religion und Glauben. Also wir standen dann in dieser Halle und dann war plötzlich von Maurizio Cattelan die Idee, ich mache aus diesem Tempel eine Kirche.
1: Die moderne Architektur wirkt nüchtern und kahl. Graue Gardinen vor den hohen Glaswänden verhindern, dass sich das Getriebe der Stadt in die Ausstellung drängt. Gegenüber dem Eingang am anderen Ende der Halle hängt die Gestalt einer nackten Frau, die mit hölzernen Zwingen in einen Rahmen gepresst ist, als sei sie ans Kreuz genagelt.
3: Das beruht eigentlich auf einer Arbeit von Francesca Woodman, eine Fotografin. Die hat eine Serie gemacht, die hieß Engel. Und da geht es um das Verschwinden von Körpern. Es gibt eine berühmte Fotografie, da hängt sie zwischen einem Türrahmen mit den Armen und ist kurz so vorm Aufsteigen. Und dieses Bild hat er verwendet, hat dann aber die in der Verpackung gesehen, in dieser Transportkiste, und fand es dann noch ein stärkeres Bild.
1: Vor diesem Bild der leidenden Frau lässt Maurizio Cattelan nun seine kleine Hitlerfigur knien. Aber die Demut des Führers ist nur Pose. Wenn man genau hinschaut, geht sein Blick an der Gekreuzigten vorbei. Die Vergangenheit schleicht sich in vermeintlicher Harmlosigkeit in die Gegenwart hinein. Neid nennt Maurizio Cattelan seine beunruhigende Ausstellung in der neuen Nationalgalerie. Neid, die Nacht, definiert er so.
2: Nacht ist, was übrig bleibt, wenn alle Erklärungen nach Hause gegangen sind.
1: Der Künstler ist zu der Eröffnung seiner Ausstellung nach Berlin gekommen. Für die Fotografen führt er ein kleines Pantomimenstück auf, geschmeidig, gärtenschlank, im edel fließenden Anzug. Aber Maurizio Cattelan redet nicht gerne. Seine Kunst bricht sich aus der Sprachlosigkeit ihrer Bahn. Etwas zu eindeutig wirkt die Arbeit, die für Berlin entstanden ist. Ein Holzmodell des Brandenburger Tors bildet den Eingang zur Ausstellung. Purgatory, Fegefeuer heißt das Werk. Hier sollen sich die Guten und die Bösen trennen. Sehr viel stärker sind die unauffälligen Interventionen. Auf und unter dem Dach hocken unzählige Tauben. Erst auf den zweiten Blick sind sie als Kunstwerke zu erkennen. Für die Kuratorin Lisa Botti sind die Vögel ungerührte Beobachter der menschlichen Aktivitäten.
3: Tauben haben ja dieses Invasive, dass sie auch Räume von innen sehen. Die Tauben sind für uns wie so eine Präsenz von oben, wie so etwas, was dir so ein bisschen im Nacken sitzt. Die haben den Titel People, Leute. Aber es ist vielleicht auch in dieser sehr kontemplativen Ausstellung, die auch vielleicht ein bisschen düster ist, ist sie für mich aber auch so ein bisschen was Hoffnungsvolles, weil ich da natürlich den Heiligen Geist in dieser Form sehe.
1: Unter dem Blick der Tauben, rechts und links der Mittelachse, entfalten sich Szenen von der Mühsal des Lebens. Ein Hund, ausgestopft natürlich, hat seine Zuflucht in einer Kanalröhre gefunden. Alle Viertelstunde wird sein Schlaf jedoch gestört, weil die Museumsaufsicht mit einem Hammer auf das Metall schlägt. Auf der anderen Seite hängt ein Pferd, ein Fohlen noch, im schweren Ledergeschirr unter der Decke. Seine Beine sind überlang, als würden sie von der Erdanziehungskraft angezogen und finden doch keinen Boden unter den Hufen. Novecento heißt die Figur, 20. Jahrhundert.
2: Ein Tier, das mit Bewegung und Stärke verbunden ist, wird zum toten Gewicht. Die Geschichte opfert oft, was sie einst gefeiert hat.
1: Die Ausstellung befreit den Künstler von dem Image des Scherzbolds, an dem er selbst nicht ganz unschuldig ist. Sie zeigt seine Aufmerksamkeit für die Schwachen, die Unsichtbaren, die Gescheiterten. In seinem Mitgefühl ist Maurizio Cattelan der Religion näher, als es seine rebellische Haltung vermuten lässt.
0: Simone Reber über Maurizio Cattelan und die Ausstellung Night in Berlin in der Neuen Nationalgalerie zu sehen bis kommenden März.
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5: Das internationale Filmfestival von Toronto gehört zu den wichtigsten Festivals in Nordamerika. Bei der gerade gestarteten 51. Ausgabe ist Deutschland mit 18 Produktionen und Co-Produktionen vertreten. Dazu gehört zum Beispiel Sandra Wollners deutsch-österreichisches Drama Everytime, mit dem sie um einen Oscar für den besten internationalen Film konkurriert. Weltpremiere feiert in Toronto die ARD-Serie Breitscheidplatz 1912 von David Navrat. In 6 Teilen werden darin die Ermittlungen zu dem Anschlag auf den Berliner Weihnachtsmarkt 2016 geschildert. In diesem Jahr werden auf dem kurz TIFF genannten Festival besonders viele Filmbiografien gezeigt. Die Eröffnungsvorstellung Being Human ist Judy Human gewidmet, einer US-Aktivistin für die Rechte von Menschen mit Behinderung. Die französische Dirigentin Marie Jacquot ist die erste Frau an der Spitze eines deutschen Rundfunkorchesters. Mit Beginn der neuen Spielzeit übernimmt die 36-Jährige die Leitung des WDR-Sinfonieorchesters in Köln. Dort stellt sie sich heute der Presse vor. Jacquot stammt aus Paris und ist gleichermaßen auf der Konzert- wie auf der Opernbühne zu Hause. Seit 2024 war sie Chefdirigentin des Königlich Dänischen Theaters in Kopenhagen. Als Gastdirigentin ist sie mehrfach mit den Wiener Symphonikern aufgetreten. Begonnen hatte die Karriere von Marie Jacquot mit einem Posaunenstudium in Paris. In Wien und Weimar hatte sie sich später zur Dirigentin ausbilden lassen. 3 Monate ist es her, da löste der neue rechtsnationale Eigentümer des Grasset Verlags in Frankreich, Vincent Bolloré, eine Protestbewegung aus. Er hatte den langjährigen Verlagsleiter Olivier Nora entlassen. Daraufhin verließen viele Autorinnen und Autoren das Traditionshaus. 80 von ihnen erzählen jetzt in einem gemeinsamen Text von ihrem Widerstand gegen den Einfluss des Milliardärs oder, wie sie es nennen, gegen eine reaktionäre Welle, die Kultur angreift. Das Buch trägt den Titel La Grande Évasion, übersetzt in etwa Die große Flucht. Eine der Initiatorinnen der kollektiven Arbeit, Colombe Schneck, sagte der Nachrichtenagentur AFP, nie zuvor hätten 80 Menschen gemeinsam geschrieben. Das spiegele gut wider, dass sehr unterschiedliche Personen mit verschiedenen Meinungen in der Lage seien, gemeinsam zu kämpfen. Zum ersten Mal findet die Fashion Week in New York ohne Echtpelze statt. Die Modemesse verbietet Pelz von Tieren ab diesem Jahr auf den Laufstegen und setzt damit eine neue Vorgabe des Berufsverbandes der US-Modedesigner um. Der bezeichnete Echtpelz als unethisch und nicht nachhaltig. Einzige Ausnahme: indigene Gemeinschaften, die Pelze durch traditionelle Jagd für den eigenen Bedarf gewinnen. Ab heute werden in New York Kollektionen von rund 70 Labels präsentiert. Den Auftakt machte eine Modenschau des inzwischen 86-jährigen Designers Ralph Lauren.
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0: Wenn in einer ehemaligen Industriehalle eine Mischung aus Musiktheater, Schauspiel und Tanz gezeigt wird, dann ahnen die Theaterfans, dass wir jetzt in Fazit bei der Ruhrtriennale angekommen sind. Heute Abend in Gladbeck im Norden des Ruhrgebiets auf dem Programm Sittarta, die Erzählung von Hermann Hesse, die vor gut 100 Jahren erstmals erschienen ist. Es ist ein Buch über den Weg zur Erleuchtung. Bis heute wird es viel gelesen, die Faszination Indien. Zitata hat jetzt die belgische Theatermacherin Lisa Boa Hubrechts zu dem gleichnamigen Theaterabend inspiriert. Mit dabei auch ein Chor aus Lettland, der mit Minimal-Vokalisen die Stimmung meditativ grundiert. Zitata von Lisa Boa Hubrechts bei der Ruhr-Triennale. Und Stefan Keim hat die Uraufführung in Gladbeck in der Maschinenhalle gesehen, in der Maschinenhalle Zweckel. Er ist jetzt zugeschaltet, Herr Keim. Guten Abend.
6: Guten Abend, Herr Rülke.
0: Eine Reise zur Erleuchtung war angekündigt. Wie weit sind Sie denn auf diesem theatralen Indien-Trip zur Erleuchtung mitgegangen?
6: Herr Rülke, ich bin ein Fluss. Den Satz wollte ich immer schon mal in Fazit sagen.
0: Alles fließt, aber Sie sind ein Fluss.
6: Ja, das ist auch sozusagen das Ende des Ganzen, denn am Ende ist Siddhartha auf einem Fluss mit einem Fährmann und es geht eben darum, dass er eigentlich nicht auf dem Fluss ist oder sie, muss ich gleich erzählen, Siddhartha ist eine Frau, sondern Siddhartha ist der Fluss und wir alle sollen Siddhartha sein und den Weg zur Erleuchtung finden. So weit ist es dann mit mir doch nicht gegangen, aber Siddhartha ist ja eine Frau, wird von einer Frau gespielt, muss man genau sagen, von der Singer-Songwriterin Meskere Mees, ist aber eigentlich ein geschlechtlich nicht wirklich festgelegtes Wesen. Und Lisa Boa Hubrechts hat den Roman von Hermann Hesse einmal entschwulstet, entschlackt, die Handlung vereinfacht, viele Figuren weggelassen und daraus eine so in gut anderthalb Stunden sehr gut erzählbare Etappenreise gemacht, eben auf dem Weg zur Erleuchtung mit allen Aufs und Abs.
0: Es gibt ja bisher überraschend wenige Bearbeitungen von Siddhartha. Wikipedia kennt zum Beispiel nur eine Verfilmung und eine Hörspielbearbeitung. Liegt das vielleicht auch daran, dass so ein spirituelles Thema ja auch leicht ein bisschen kitschig werden kann?
6: Das ist genau das Problem. Und ich habe da auch selber persönlich als eher nüchterner Mensch auch durchaus Einwände. Es beginnt damit, dass Siddhartha ja Anführer, Anführerin des eigenen Dorfes sein soll und dann ja die Verantwortung von sich weist. Also dieser Weg zur Erleuchtung ist ja auch immer etwas sehr auf sich selbst Bezogenes, um nicht zu sagen etwas Egoistisches. Es geht ja nur darum, dass ich meine Erleuchtung finde, aber dann eben dadurch, dass ich mein Ich zerstöre und aufgebe. Eine sehr schwierige Sache und ich denke, je nachdem, wie spirituell man so drauf ist, so sieht man eben diese Geschichte auch sehr, sehr unterschiedlich. Aber so wie sie hier dargestellt wird, das ist ästhetisch wirklich auf höchstem Niveau, da glaube ich, packt diese Geschichte auch Leute, die eigentlich sagen, boah, Hermann Hesse, den Kitsch tue ich mir nicht an. Doch in der Form gerne schon.
0: Jetzt sollten wir natürlich auch auf die Musik zu sprechen kommen, Herr Keim. Musiktheater war ja auch angekündigt, Schauspiel, Tanz, Musiktheater. Die Musik stammt von der US-Amerikanerin Caroline Shaw. Die Komponistin ist für ihre Experimentierfreude bekannt. Der lettische Rundfunkchor ist dabei. Wir haben eben schon ein bisschen was von ihm gehört. Wie klingt denn Siddhartha in Gladbeck?
6: Das sind wirklich die unterschiedlichsten musikalischen Einflüsse. Es

0: Also ein sehr, sehr feiner Klang und das macht auch diese ganze Aufführung aus. Es ist eine Aufführung, in der man sich auch so ein bisschen verlieren kann, die ruhig ist, die nicht versucht, bis zu einer ganz, mit der Ausnahme einer ganz großen Krise von Siddhartha, wo es auch darum geht, gebe ich auf, begehe ich Selbstmord. Aber es ist eben eine Aufführung, die ja eine große Seelenruhe eigentlich vermittelt.
1: Jetzt zu dem, was Sie gesehen haben, Herr Keim, die Maschinenhalle Zwickel, die ist ja schon deshalb etwas Besonderes, Zwickel, weil man sie nicht einfach umgestalten kann, wie man will. Da stehen riesige Maschinen, die nicht bewegt werden können. Jedes Regie-Team muss damit irgendwie zurechtkommen und drumrum inszenieren. Wie ist das Lisaboa Ubrechts gelungen?
0: Großartig. Ich war erst beim ersten Blick etwas enttäuscht, weil die ganz große Maschine ist abgedeckt vom Bühnenbild. Die sieht man gar nicht. Aber wenn man dann oben sitzt, und hier ist es gut, nicht zu nah dran zu sitzen, sondern so weit es geht, nach oben zu gehen, sieht man links eine sehr, sehr steile Treppe nach oben. Das ist der schwere Weg zur Erleuchtung. Auf der rechten Seite sieht man so eine Rampe. Da spielen dann die Szenen, die in der Stadt sind, wo alles ein bisschen einfacher ist. Darunter ist die Maschine und in der Mitte eine große Fläche, die später zum Fluss wird. Es wird die Tür aufgemacht. Es wird draußen gespielt. Die untergehende Sonne strahlt in den Raum hinein. Und es kommt ein Rad als Hauptelement des Bühnenbildes von Sammy van den Heuvel. Und das wirkt so, als könnte es von dieser verdeckten großen Maschine sein, dass es sozusagen da abgesprengt worden ist. Der Raum wird auf faszinierende Weise sowohl musikalisch als auch szenisch genutzt. Und ich habe sowas lange, ehrlich gesagt, vermisst, auch in der Intendanz von Ivo van den Hove bei der Ruhr Triennale. Das ist ein Abend, wo ich sage, ja, dafür gibt's das Festival in diesen Industriehallen.
1: Also Mischformen aus verschiedenen Genres, die gehören von Beginn an zur Idee der Ruhr-Triennale. Dazu gehört auch die Beschäftigung mit spirituellen Themen. Siddhartha, so wie Sie es beschreiben, erfüllt ja beide Kriterien. Also, Sie haben es auch, glaube ich, schon angedeutet, es war ein Highlight.
0: Es ist wirklich ein Highlight und ja, Sie sagen es völlig richtig. Ich habe noch sehr Saint-François d'Assise in der Jahrhunderthalle von Olivier Messiaen, diese Oper, als die noch nicht in allen Opernhäusern gespielt wurde, hat die Ruhr-Triennale sie entdeckt. Siddhartha ist jetzt kein fertiges Stück, sondern wirklich für die Ruhr-Triennale entstanden, tourt dann aber auch durch Antwerpen, Amsterdam und auch nach Lettland wegen des Rundfunkchors, der ja da beteiligt ist. Das ist wirklich so ein Abend, der einen über das, was so Alltag ist, hinaushebt und ein großes ästhetisches Erlebnis vermittelt.
1: Hermann Hesses Siddhartha als Theater bei der Ruhr-Triennale in der Maschinenhalle Zwickel, ein Projekt der Theatermacherin Lisaboa Ubrecht. Stefan Keim hat für Fazit die Uraufführung gesehen. Herr Keim, Dankeschön.
0: Gerne.

0: 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Es ist zu hoffen, dass Menschen, die viel auf Social Media unterwegs sind, immer auch einen kritischen Blick auf die Inhalte werfen und sich fragen, ist das, was ich da gerade sehe, wirklich echt? Im Fernsehen dagegen konnten sich die Zuschauerinnen und Zuschauer bislang eigentlich auf das gesehene Bild verlassen. Zumindest bis jetzt, denn RTL holt diese Woche KI-veränderte Inhalte in sein Programm. Wie diese Inhalte aussehen und ob der KI-Einsatz im Fernsehen wirklich neu ist, das hat Lea Nentwich recherchiert.
1: Dem Angeklagten Ben Mierwald wird zur Last gelegt, am 17. Januar 2023 um 8.30 Uhr den Arzt Dr. Matthias Hornig nahe dessen gynäkologischer Praxis an der Straßenbahnhaltestelle Hohenkörbener Weg in Köln vom erhöhten Bahnsteig in das Gleisbett gestoßen zu haben. Die Strecke war an diesem Tag ganztägig wegen Bauarbeiten gesperrt.
2: Das, was Sie da gehört haben, ist nicht echt. Zumindest ein Teil davon. Denn diese Szene ist mithilfe von KI abgewandelt. Der Fernsehsender RTL hat gemeinsam mit der Produktionsfirma Konstantin Entertainment einige ältere Folgen seiner Gerichtsserie Ulrich Wetzel, das Strafgericht, durch Einsatz von künstlicher Intelligenz verändert. Der Medienjournalist Timo Niemeyer vom Branchenportal DWDL beschreibt es so.
3: Die Staatsanwältin hält ihr Eröffnungsstatement, sagt aber im Vergleich zum Original andere Sachen. Da hat man mithilfe von Bildbearbeitung, Sprachsynthese und Lip-Synchronisation irgendwie nachgeholfen und macht es so, dass es authentisch aussieht oder zumindest versucht man es so, dass es authentisch aussehen soll.
2: In dieser Woche strahlt RTL 5 neue Folgen aus. Wobei neu nicht ganz stimmt. Denn eigentlich handelt es sich um bereits gesendete Folgen der pseudodokumentarischen Gerichtsserie. Diese wurden aber mithilfe von generativer KI so verändert, dass Figuren, Handlungsverläufe und Urteile anders sind als in der Originalfassung. Die Neufassungen sind Teil der Initiative RTL bringt KI on Air und ein Pilotprojekt. Schriftlich teilt ein RTL-Sprecher dem Deutschlandfunk mit.
4: Ziel dieses Projekts ist es, unter realen Produktionsbedingungen Erfahrungen mit generativer KI zu sammeln und besser zu verstehen, welche kreativen Möglichkeiten und welche Grenzen und Herausforderungen die Technologie heute mit sich bringt. Und wir können uns sehr gut vorstellen, weitere Innovationsprojekte dieser Art zu testen.
2: Wirklich neu ist der Einsatz von KI in Medienproduktionen laut Medienjournalist Timo Niemeyer nicht. In Bereichen der Postproduktion, wie beispielsweise dem Schnitt oder der Erschaffung von Bildhintergründen, kommt KI längst zum Einsatz. Auch wenn es darum geht, Schauspielerinnen und Schauspieler optisch zu verjüngen oder altern zu lassen, würde KI verwendet. Oder bei der Synchronisation. Doch komplette Folgen nachträglich in Inhalt und Optik zu verändern, ist für Journalist Niemeyer einmalig.
3: Noch würde ich sagen, ist das schon noch ein Test, um auch die Auswirkungen zu testen. Wie mache ich das am besten? Wo gibt es vielleicht noch Probleme? Aber diese ganze Sache zeigt ja schon, wohin es perspektivisch möglicherweise geht.
2: Dahinter stünde die Hoffnung, mithilfe von KI möglichst einfach kostengünstiges Programm zu produzieren, so der Medienexperte.
3: Das wird sicher noch viel weiter voranschreiten und da werden in den kommenden Jahren überall Grenzen ausgetestet werden. Es kommt mittelfristig aber auch darauf an, wie das Publikum darauf reagiert. Die Technik wird auch besser und dann könnte es auch Serien oder Filme treffen, beziehungsweise die könnten damit dann auch immer mehr in Berührung kommen. Und es gibt ja auch schon Unternehmen, die inzwischen daran arbeiten, ganze Sendungen, ganze Filme ausschließlich von einer KI produzieren zu lassen.
2: Für die Medienethikerin Jessica Hesen, Professorin an der Universität Tübingen, ist es wichtig, beim KI-Einsatz unterschiedliche Genres voneinander zu trennen. Anders als bei nachrichtlichen und dokumentarischen Formaten sieht sie die Verwendung von KI bei fiktiven Formaten weniger kritisch. Aber sie müsse redaktionell begleitet und transparent gemacht werden. Im konkreten Fall des RTL-Formats findet sie,
5: man möchte ja eine gute Geschichte geliefert bekommen, in der man sich vielleicht Gedanken noch darüber macht, was richtig ist, was gerecht ist und so weiter. Und das kann durchaus auch bedient werden mit künstlicher Intelligenz.
2: Seit August gelten EU-weit neue Transparenzanforderungen bei der Verwendung von KI. Sie schreiben eine Kenntlichmachung grundsätzlich auch bei fiktiven Inhalten vor. Hier, Zitat,
6: beschränken sich die in diesem Absatz festgelegten Transparenzpflichten darauf, das Vorhandensein solcher erzeugten oder manipulierten Inhalte in geeigneter Weise offenzulegen, die die Darstellung oder den Genuss des Werks nicht beeinträchtigt.
2: RTL geht allerdings mit der Kenntlichmachung des KI-Einsatzes unterschiedlich um. Aus seiner Streaming-Plattform RTL Plus liest man im Abspann einen Hinweis auf die KI-Nutzung. Im linearen Programm konnten wir keinen solchen Hinweis entdecken. Grundsätzlich sieht Timo Niemeyer eine Parallele zwischen den neuen KI-Experimenten von RTL und früheren Formaten.
3: Ich vergleiche das gerne mit dem Aufkommen des Scripted Realities. Also vor 20 Jahren haben sich auch viele Zuschauerinnen und Zuschauer gefragt, ist das eigentlich echt, was ich da schaue? Bis RTL dann irgendwann angefangen hat, in die Abspende zu schreiben, alle Figuren sind fiktiv und rein erfunden. Das war auch damals eine große Diskussion. Und heute ist es die KI und ich finde, wenn man bestehende Folgen nimmt und das dann so verändert, ist das keine Täuschung des Publikums. Das Publikum sieht was Fiktionales und erwartet was Fiktionales und das ist es am Ende.
2: Die Tübinger Medienethikerin Jessica Hesen rät Zuschauenden grundsätzlich zur gesunden Skepsis bei audiovisuellen Inhalten.
5: Wir sind so trainiert als Menschen, dass wir unseren Augen und Ohren bauen und den Inhalten, die über Medien geliefert werden, die über Video- oder Audiokanäle geliefert werden, einfach Authentizität zuschreiben. Und das ist leider nicht mehr der Fall durch künstliche Intelligenz.
2: Für Medien sei es nun wichtig, zu entscheiden, wie sie mit KI umgehen und wie sie den Einsatz transparent machen und bestimmte Bereiche von der KI-Nutzung auszunehmen.
0: Von der Fiktion zur KI-Fiktion, Lea Nentwick berichtete. Und nun hier in Fazit der Blick in die Feuilletons von Tobias Wenzel.
7: 12 Dinge, die Sie über Franz Marc wissen sollten, titelt das Feuilleton der Welt zur Retrospektive in der Kunstsammlung Nordrhein-Westfalen in Düsseldorf. Und Boris Pofalla liefert die 12. Punkt 4. Warum Franz Marc sich vom Tiermotiv verabschiedete und abstrakte Bilder malte. So habe der Künstler 1915 aus dem Krieg an seine Frau geschrieben: »Ich empfand schon sehr früh den Menschen als hässlich. Das Tier schien mir schöner, reiner. Aber auch an ihm entdeckte ich so viel Gefühlswidriges und Hässliches, so dass meine Darstellungen instinktiv aus einem inneren Zwang immer schematischer, abstrakter wurden.« Bei den sonstigen Themen der Feuilletons vom Freitag konnte man sich durchaus wünschen, auch ihnen durch Abstraktion die Hässlichkeit oder den Horror auszutreiben. Wenn das mal so einfach wäre. Überall Artikel zu den Anschlägen vom 11. September, die sich zum 25. Mal jähren. Die Frankfurter Allgemeine erinnert daran, dass viele Szenen aus Hollywood-Filmen, etwa aus einem Spider-Man-Film, herausgeschnitten wurden, weil diese Szenen nach den Anschlägen als pietätlos hätten wahrgenommen werden können. »Der Blick, der bis heute wirkt«, titelt die Taz unter einem Foto, auf dem Menschen erschüttert in eine Richtung starren und sich teilweise vor lauter Schrecken die Hand vor den Mund halten. Sie sehen, erfährt man aus der Bildunterschrift, auf die brennenden Zwillingstürme. Der angekündigte Blick, der bis heute wirkt, entpuppt sich im Text von Mayra Chaudhry, dann aber überraschenderweise als ein ganz anderer. Sie meint den rassistischen Blick. 9/11 habe eine Welle des Rassismus ausgelöst, die bis heute spürbar sei. Ich war 10 Jahre alt und in der 5. Klasse, als 2 Flugzeuge in das World Trade Center flogen, schreibt die Muslimin Chaudhry im Taz-Artikel. Ich erinnere mich nicht mehr an jedes Bild, das damals über den Fernseher flimmerte. Aber ich erinnere mich an meine Lehrerin. Sie zeigte auf mich und fragte, »Und was sagst du denn jetzt dazu?« »Auf mich. Ich war 10 Jahre alt.« Hoffentlich lesen 10-Jährige nicht den Artikel, den Piotr Heller für die FAZ geschrieben hat. Denn sonst könnten sie Angst bekommen, keine 15 Jahre mehr zu werden. Heller zitiert einen Internetpost von Jacob Coxon, der beim KI-Entwickler Anthropic gekündigt hat. »Die Menschen, die KI entwickeln, sind fest davon überzeugt, dass sie uns alle bis zum Ende dieses Jahrzehnts auslöschen könnte.« Ja, dann mal lieber schnell noch schön intensiv leben. So hedonistisch wie die Frauen in Susanne Meures Klimafilm »Eternity«. Der sei, zitiert Birgit Rieger im Tagesspiegel, die Regisseurin, eine filmische Adaption von Florentina Holzingers Performancekunst. Freundinnen, wohl hauptsächlich nackt zu sehen, reisen in die Berge, um zu feiern, weil die Welt eh bald untergeht. Genaueres weiß man erst am Sonntag, wenn der Film Premiere auf der Art Week in Berlin hat. Obwohl irgendwann auch Meldungen auf Handys vor potenziell verstörender Kunst warnen? Das kann man vermuten, wenn man eine so ausgeprägte Fantasie hat wie Hans Zippert. Mit Blick auf den bundesweiten Warntag am Donnerstag samt unangenehmen Alarmton auf dem Handy schreibt Zippert in seiner satirischen Kolumne für die Welt: In diesem Fall wurde vor einer faschistischen Machtübernahme in Sachsen-Anhalt gewarnt. Bald werde vor allem Möglichen gewarnt, vor Salmonellen bis Wohnungsmangel, so Zippert. Nur vor Warnungen kann aus technischen Gründen bisher noch nicht gewarnt werden.
0: Der Blick in die Feuilletons war das von Tobias Wenzel. Und das war's, unser heutiges Fazit mit Eckart Röhlke am Mikrofon. Ich danke für Ihr Interesse. Guten Abend.

0: 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In den USA wird heute an die Terroranschläge vom 11. September vor 25 Jahren erinnert. Die zentrale Gedenkfeier findet am New Yorker Mahnmal statt, wo früher die Zwillingstürme des World Trade Centers standen. Bei der Zeremonie werden alle noch lebenden früheren US-Präsidenten erwartet. Angehörige sollen die Namen der fast 3000 Todesopfer verlesen. Erstmals soll in diesem Jahr auch der Opfer gedacht werden, die an den Langzeitfolgen der Anschläge gestorben sind. Nach dem Einsturz der 400 Meter hohen Türme und den anschließenden Bränden befanden sich noch über Wochen hinweg Schadstoffe in der Luft. Am 11. September 2001 hatten Islamisten des Terrornetzwerks Al-Qaida Passagierflugzeuge gekapert und sie in das World Trade Center und das Pentagon gesteuert. Die Anschläge führten zu jahrelangen Kriegen in Afghanistan und im Irak, die die USA mit der Bekämpfung von Terrorismus begründeten. Beim ersten Staatsbesuch eines Präsidenten der Vereinigten Arabischen Emirate in Deutschland sind Geschäfte in Milliardenhöhe vereinbart worden. Die Emirate wollen zusätzliche 40 Milliarden Euro in Deutschland investieren, wie aus einer in Berlin veröffentlichten gemeinsamen Erklärung der beiden Länder hervorgeht. Damit wird die bisherige Investitionssumme des Golfstaates in die deutsche Wirtschaft von rund 34 Milliarden Euro mehr als verdoppelt. Staatschef Sheikh Mohammed bin Zayed Al Nahyan wurde gestern erst von Bundespräsident Steinmeier und später von Bundeskanzler Merz empfangen. Die Sparpläne der Bundesregierung beim barrierefreien Wohnen stoßen auf deutliche Kritik bei Sozialverbänden. VdK-Präsidentin Bentele sagte der Rheinischen Post, während die Nachfrage beim Programm Altersgerecht Umbauen der staatlichen Förderbank KfW riesig sei, setze die Regierung den Rotstift an. Das sei völlig unverständlich. Bis zu 6.250 Euro können Eigentümer und Mieter mit dem Programm für einen barrierearmen Umbau erhalten. Für das laufende Jahr hatte der Bund insgesamt 50 Millionen Euro zur Verfügung gestellt. Bentele betonte, es gebe allerdings bereits einen Antragsstopp, weil die Fördergelder ausgeschöpft seien. Trotzdem plane das Bundesbauministerium, die Förderung im kommenden Jahr auf 6 Millionen und 2028 auf nur noch 1,5 Millionen Euro zu kürzen. Dies sei das faktische Aus eines erfolgreichen Programms, kritisierte die Präsidentin des Sozialverbands. Bundesfinanzminister Klingbeil hatte alle Ministerien zu Kürzungen aufgerufen. Allein im Etat des Bauressorts soll mehr als 1 Milliarde Euro gespart werden. Zum Abschluss der Haushaltswoche im Bundestag stehen heute die Etats für Arbeit und Soziales sowie für Forschung, Technologie und Raumfahrt auf der Tagesordnung. Sozialministerin Baas verantwortet dabei mit rund 201 Milliarden Euro den größten Einzelhaushalt. Das entspricht gut einem Drittel der Bundesausgaben. Der mit Abstand größte Block sind Ausgaben für die Rentenversicherung sowie die Grundsicherung im Alter und bei Erwerbsminderung. Zum Abschluss der Woche ziehen die Fraktionen noch einmal Bilanz. Anschließend werden die Einzelpläne zur weiteren Beratung an den Haushaltsausschuss überwiesen. Nach dem schlechten Abschneiden deutscher Schüler bei der PISA-Studie hat der rheinland-pfälzische Ministerpräsident Schnieder verpflichtende Tests für Vierjährige angekündigt. Im Moment seien sehr viele Kinder bei der Einschulung noch gar nicht grundschulreif, beklagte der CDU-Politiker. Sie müssten ausreichend Deutsch sprechen können, aber beispielsweise auch einen Stift halten, mit der Schere schneiden oder Schnürsenkel zubinden. Diese Grundfähigkeiten sollten in seinem Bundesland mit ausreichendem Vorlauf zum Schuleinstieg verbindlich getestet werden, erklärte der Ministerpräsident von Rheinland-Pfalz. Schnieder zeigte sich auch offen für einen nationalen Bildungsgipfel. Einen solchen hatten in den vergangenen Tagen auch zahlreiche Vertreter anderer Parteien gefordert. Bei der jüngsten PISA-Studie hatten deutsche Schüler in Mathematik und Lesekompetenz schlechter abgeschnitten als je zuvor. Das Wetter in der Nacht unterschiedlich bewölkt, gebietsweise ein wenig Regen möglich, örtlich Nebel, Tiefstwerte 11 bis 3 Grad. Am Tag im Nordwesten und Westen bewölkt und örtlich etwas Regen. Ebenso am östlichen Alpenrand, sonst überwiegend sonnig, Temperaturen 17 bis 25 Grad. Die weiteren Aussichten am morgigen Samstag wechselnd bewölkt, im Süden heiter. Nur im Nordseeumfeld vereinzelt etwas Regen, 20 bis 27 Grad. Das waren die Nachrichten.
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Es gibt wohl kaum Jahrestage in der jüngeren Vergangenheit, die sich so stark in das kollektive Gedächtnis eingebrannt haben wie der 11. September 2001. Vor genau 25 Jahren also haben die islamistischen Terroranschläge auf die USA Menschen auf der ganzen Welt regelrecht erschüttert. Die Bilder der einstürzenden Zwillingstürme des World Trade Centers in New York, sie markieren den Beginn des globalen Kriegs gegen den Terror, den sogenannten. Wir blicken gleich ausführlich auf die dramatischen Stunden dieses Tages zurück. Und wir schauen auf eine der einflussreichsten, aber verschwiegensten Branchen des Welthandels. Sie kontrollieren die globalen Seewege, sie bewegen Milliarden, sie agieren dennoch meist abseits des Scheinwerferlichts. Griechenlands Reeder. Was steckt dahinter? Die Einzelheiten, die Hintergründe, gleich mehr hier in der Radionacht im Deutschlandfunk.

0: 1 Uhr gleich 8, Sie hören die Radionacht im Deutschlandfunk. Gordon Huey, er war zufällig am World Trade Center, als Terroristen Flugzeuge in die Türme steuerten. Er verlor damals seine Schwester und ist durch den Staub an Krebs erkrankt. Von 9/11 zu erzählen, das bezeichnet er heute als seine Lebensaufgabe. Christian Röther mit dem heutigen Kalenderblatt.
1: Verehrte Zuschauer, guten Tag. Wir unterbrechen an dieser Stelle die Sendung Der Schwächste fliegt für eine wichtige Nachricht, die uns im Moment hier aus New York erreicht.
2: That is the World Trade Center and we have unconfirmed reports this morning that a plane has crashed into one of the towers.
1: Offensichtlich hat sich ein Anschlag auf das World Trade Center ereignet. Offensichtlich haben zwei Flugzeuge die beiden großen Türme getroffen.
3: First name is Gordon, last name is pronounced Huey, H-U-I-E.
4: Mein Name ist Gordon Huey. Von den Anschlägen vom 11. September 2001 bin ich dreifach betroffen. Ich bin Überlebender, Angehöriger einer Toten und Ersthelfer.
3: I'm a survivor, I'm a family member, I'm also a rescue worker.
4: Ich bin Orthopäde und am 11. September 2001 hatte ich einen Termin in Chinatown, wo ich auch aufgewachsen bin.
3: In Chinatown. As I'm heading down there, I look up and I see the World Trade Center buildings on fire.
4: Auf einmal sehe ich, das World Trade Center brennt. Also bin ich hin. Ich wollte irgendwie helfen. Aus den Türmen sprangen Menschen. Nicht nur ein paar, es waren Hunderte.
3: It wasn't just a handful of jumpers, there were hundreds of jumpers.
5: In der Zwischenzeit kollabiert der erste Turm des World Trade Centers in New York.
3: So, when I got to the base of Tower 2, Tower 2 came exploding down. I couldn't see my hand in front of my face. The dust was so thick.
4: Als ich den südlichen Turm erreicht habe, ist er eingestürzt. Der Staub war so dicht, ich konnte die Hand vor Augen nicht sehen. Als ich wieder zu mir kam, bin ich zum nächsten Operationssaal gelaufen, um dabei zu helfen, Leben zu retten.
3: So the best thing I can do is get to the nearest operating room.
6: Das gleiche Schicksal ereilt nur 30 Minuten später auch den nördlichen Turm.
7: As you can see behind me, the second and last tower of the World Trade Tower has just collapsed.
6: Riesige Trümmerteile stürzen krachend in die Häuserschluchten.
3: My sister Susan was in Tower 1.
4: Meine Schwester Susan hatte an dem Tag einen Termin im Nordturm, aber das wusste ich nicht. Trotzdem habe ich mir Sorgen gemacht, sie ging nicht ans Telefon. Abends hat mein Vater mich dann mit der traurigen Nachricht erreicht.
3: 8:20 that night, Dad was able to get a hold of me to tell me the bad news.
4: Meine Schwester gehörte zu den fast 3000 Menschen, die an diesem Tag gestorben sind.
3: People who died on that day, on September 11, 2001.
8: Gegen 10 Uhr stürzt ein Flugzeug auf das Gelände des Pentagon in Washington. Das Verteidigungsministerium geht teilweise in Flammen auf.
9: Außerdem stürzte ein Passagierflugzeug bei Pittsburgh ab.
10: Geheimdienste vermuten den arabischen Extremisten Bin Laden als Drahtzieher hinter den Anschlägen.
3: So, this is 2026 now.
4: Wir haben jetzt 2026. Und bis heute sterben Menschen an den Folgen von 9/11. Sie sterben an Krebs, an ihren Verletzungen, an Wundinfektionen. Andere nehmen sich das Leben. Und wir werden weitere Menschen verlieren.
3: They die from a lot of suicides. A lot of people can't cope with it anymore. And are we going to lose more in the months and years ahead? Yes, we are. We're guaranteed. Guaranteed. I can say that with great confidence because I'm one of the statistics. I've got multiple cancers.
4: Bald werde auch ich Teil dieser Statistik sein. Ich habe mehrere Arten von Krebs durch den Staub, den ich damals eingeatmet habe. Jeden Tag verbringe ich einige Stunden in einer Sauerstoffkammer.
3: I have to spend a few hours in the oxygen chamber every day. My final thing is, I'm going to be gone soon.
4: Bald wird es mich nicht mehr geben. Das ist in Ordnung, denn ich weiß, wohin ich gehen werde.
3: I know where I'm going. I'm fine with that.
4: Aber bitte vergesst nie, was damals passiert ist. Und erzählt noch euren Urenkeln davon.
3: That I encourage people to please never forget and to tell your great great great grandchildren. I feel much better each time I recount my narrative. Then I realize that maybe this is what God wants me to do.
4: Mir tut es gut, meine Geschichte zu erzählen. Vielleicht will Gott, dass ich den Menschen erkläre, was am 11. September 2001 passiert ist. Das ist mein Geschenk an die Menschheit. Das Letzte, was ich tun kann.
0: Das heutige Kalenderblatt, vorne mit Christian Röther.

0: 1.15 Uhr, Viertel nach 1 Uhr, die Radionacht im Deutschlandfunk. Das kleine Griechenland, das ist eine regelrechte Macht auf den Weltmeeren. Fast 20% aller Transportschiffe fahren unter der blau-weißen Flagge. Etliche Reeder sind Millionäre und gut mit der griechischen Politik vernetzt. Einblicke in eine diskrete Branche von Astrid Halter.
1: Die Welt ist abhängig vom Seehandel. Wenn der stockt, dann reagieren insbesondere die Ölpreise, wie die Blockade der Straße von Hormuz aktuell zeigt. Der Seehandel ist ein Riesengeschäft und das gilt nicht nur für Öl. 90% der Waren weltweit werden per Schiff umgesetzt. Ganz vorn dabei ein Land mit gerade mal 10 Millionen Einwohnern, Griechenland.
2: A country small in land, vast at sea. Here, a maritime tradition spanning millennia was born. Hellenic Ship.
1: Der Imagefilm der griechischen Schiffsunternehmer wirbt damit, welch gigantische Macht das kleine Land auf den Weltmeeren ist und beruft sich dabei auf seine Wurzeln, auf die Antike. Doch mit Schifffahrtsromantik hat das wenig zu tun. Die griechischen Reeder besitzen weltweit die größten Transportkapazitäten. Fast ein Fünftel der Schiffe gehören ihnen.
2: With 5,800 vessels, 458 million tons of capacity, it leads global shipping in strategic vessel types.
1: 5.800 Tanker, 458 Millionen Tonnen Kapazität pro Jahr. Das entspricht etwa dem Vierfachen des gesamten Güterumschlags am Hamburger Hafen in einem Jahr. Und das Geschäft der griechischen Schiffseigentümer wächst, trotz der weltweiten Krisen. Das erklärt Yorgos Fokianos. Der griechische Journalist ist spezialisiert auf Schifffahrtsthemen, schreibt für die liberal-konservative Wirtschaftszeitung Naftemboriki.
3: Wenn man sich vorstellt, dass Griechenland 20% der globalen Transportkapazitäten besitzt und somit die erste Macht der Welt ist, dann versteht man, dass dieses kleine Land über China mit seinen 1,5 Milliarden Einwohnern und der zweitgrößten Volkswirtschaft der Welt steht. Dann wird klar, dass die griechischen Reeder international agieren und wir es mit enormen Geldsummen zu tun haben.
1: Doch wer sind sie, die griechischen Schiffsunternehmer? Die Branche besteht hauptsächlich aus Familien, oft Dynastien. Interviews wollen sie uns keine geben. Die Statements stammen von öffentlichen Veranstaltungen in den vergangenen Monaten. Da ist zum Beispiel Evangelos Marinakis. Bei den Fußballfans von Olympiakos Piräus ist er sehr beliebt. Sie singen im Stadion: Du bist der Wahnsinn, du bist der Wahnsinn. Dem großen, schwergewichtigen Schiffsunternehmer gehört der Club größtenteils. Sein Reichtum ist enorm, sein Einfluss ebenfalls. Marinakis stammt aus einer Reederfamilie, besitzt um die 180 Schiffe. Auf der weltweiten Forbes-Liste der Milliardäre nimmt er Rang 567 ein. In Griechenland Platz 3. Ihm gehört auch noch der englische Fußballclub Nottingham Forest und ein griechisches Medienhaus. Marinakis war schon in zahlreiche Skandale verwickelt. Kilometer weiter südlich vor Marinakis Fußballstadion, vor der Bucht des Athener Vororts Glyfada, steuert Yorgos Prokopio seine Geschäfte von einer Megajacht aus. Sein Markenzeichen: Baseballcap und Anzug. Er stammt aus einer der wenigen Reeder, nicht aus einer Familiendynastie, gilt als Selfmade-Millionär und als risikoaffin. Prokopio schickt seine Schiffe durch die Straße von Hormuz. In der Öffentlichkeit gibt er gern mit seiner Kühnheit an, auch wenn nicht ganz klar wird, ob er sich damit wirklich auf den blockierten Seeweg bezieht.
3: Griechenland steht in der Tradition, seit der Antike Blockaden zu brechen. Mehr Details möchte ich nicht verraten, aber ich denke, die Hinweise reichen, um zu verstehen, was ich meine.
1: Auch Schiffsunternehmerinnen spielen eine wichtige Rolle, wie die Ingenieurin und Geschäftsfrau Angeliki Frangou. Sie stammt aus einer alten Reederfamilie und gilt auch als risikobereit.
4: We sail through everything.
5: Wir fahren durch alles: Konfliktzonen, Handelsunterbrechungen und geopolitische Änderungen.
4: And geopolitical change.
1: Während der Finanzkrise hat sie in Deutschland günstig Schiffe gekauft von Werften, denen es damals nicht besonders gut ging. Medien bezeichneten die heute 61-Jährige damals sogar als weibliche Onassis, weil sie ähnlich wie er in den Nachkriegsjahren agierte. Schiffe günstig zu kaufen und teuer weiterzuverkaufen, das gehört praktisch zur DNA der griechischen Reeder, so Max Jons, Professor für maritimes Management an der Hamburg School of Business Administration.
6: Aber genauso verdient man Geld damit, dass man Schiffe zum richtigen Zeitpunkt kauft und verkauft. Und wenn der Markt dann tief ist, sich wieder eine neue Flotte zuzulegen. Auch dazu braucht es viel Dynamik. Das haben griechische Reeder in der Vergangenheit bewiesen, dass sie dieses Marktgespür haben.
1: Auch aktuell investieren die griechischen Schiffsunternehmer wieder stark in ihre Flotte. Branchenberichten zufolge dieses Jahr über 14 Milliarden US-Dollar. Laut Max Jons gibt es noch eine zweite griechische Besonderheit. Das Heimatland als Ausgangsort spielt kaum eine Rolle. Griechenland ist keine bedeutende Exportnation.
6: Zunächst sind die griechischen Reeder sogenannte Cross-Trader. Das heißt, sie transportieren Waren für Drittländer. Und das ist für das Gesamtverständnis des Modells ganz, ganz wichtig. Denn fast keine Ladung, die griechische Reeder transportieren, ist für Griechenland bestimmt. Kommt aus Griechenland oder geht nach Griechenland, sondern wird in aller Regel zwischen Drittländern hin und her transportiert. Daher sind griechische Reeder so wie eine Airline vielleicht, die zwischen großen Destinationen auf der Welt hin und her fliegt, aber wo der Heimatflughafen völlig egal ist.
1: Die griechischen Reeder haben auch früh den chinesischen Markt entdeckt. Die Schlüsselfigur ist hier Yorgos Prokopios. Der 80-jährige Unternehmer, der seine Geschäfte von seiner 150-Millionen-Dollar-Yacht aussteuert. Dass er in der Straße von Hormus Risiken eingeht, könnte auch mit China zu tun haben. Prokopios war der erste griechische Schiffsunternehmer, der in China investierte. Einige Schifffahrtsexperten vermuten, dass China bei der iranischen Regierung als Fürsprecher für Prokopios auftritt. Doch der Reihe nach. Um die Jahrtausendwende, als die anderen griechischen Reeder ihre Schiffe in Japan und Korea bauen ließen, setzte er auf China. Das erzählte er vor einigen Monaten bei einem Vortrag der griechisch-chinesischen Handelskammer.
7: China war damals noch arm, was die finanziellen Ressourcen anging, hatte aber große Ressourcen an Arbeitskräften. Ich war so fasziniert von der Motivation der Menschen.
1: Die Chinesen selbst hätten ihm damals erklärt, sie hätten keine Erfahrung im Bau von Schiffen.
7: Ich sagte ihnen, keine Sorge, ich werde meine Teams aus Japan und Korea anheuern. Die haben Erfahrung. Und wir haben angefangen, in China Schiffe zu bauen.
1: Damit machte er sein Vermögen. In Deutschland berichteten Medien vor allem 2022 über Prokopios. Damals, kurz nach dem russischen Überfall auf die Ukraine und der folgenden Energiekrise, vermietete er zwei schwimmende Flüssiggasterminals an das Bundeswirtschaftsministerium. Er und andere griechische Reeder hatten als eine der ersten die Bedeutung von Flüssigerdgas erkannt. Mittlerweile gehören ihnen ein Viertel der weltweiten LNG-Flotten. Prokopios und Co. scheinen von der Ukraine-Krise zu profitieren. Sie transportieren LNG aus Amerika nach Europa.
7: Sie kontrollieren derzeit den größten Teil des weltweiten LNG-Transports und sie haben auch den größten Auftragsbestand, das heißt die meisten Aufträge für neue Schiffe zum Transport von Flüssigerdgas.
1: Erklärt der Journalist Yorgos Fokianos. Die griechischen Schiffsunternehmer sind wichtig für die Wirtschaft. Nach eigenen Angaben investieren sie jährlich 1,5 Milliarden Euro vor Ort. Sie sorgen außerdem für viele Arbeitsplätze im Land, so Yorgos Fokianos.
7: Die griechischen Reeder stehen hinter etwa 200.000 Jobs. Und nicht nur in der Schifffahrt, auch in anderen Bereichen. Dazu gehören Stellen in der Verwaltung, bei Ersatzteillieferanten, Unternehmen, die Schiffsreparatur- und Wartungsdienstleistungen anbieten, sowie natürlich auch die Werften. Die erleben derzeit in Griechenland einen Aufschwung.
1: Die griechischen Schiffsunternehmer gehören weltweit zur Spitzenklasse der Superreichen. Natürlich sind nicht alle der rund 700 griechischen Reeder Milliardäre, aber wohlhabend sind die meisten. Und das ist schon sehr lange so. Gerne berufen sich die Schiffsunternehmer auf ihre Wurzeln in der Antike. Doch richtige Reedergemeinden entwickelten sich im 18. und 19. Jahrhundert auf den Inseln Ytra, Chios, Andros und Syros. Sie handelten im Schwarzen Meer und im Mittelmeer. Im 19. Jahrhundert wurde die Schifffahrt dann zum Kernsektor des damals noch jungen griechischen Nationalstaats.
7: Die Griechen haben das Meer in ihrer DNA. In der Vergangenheit war es für viele Griechen die einzige Möglichkeit, Arbeit zu finden. Die jungen Menschen, die an Land kein Glück hatten, gingen zur See. Viele von ihnen begannen als Seeleute oder als Kapitäne auf diesen Schiffen zu arbeiten, sammelten Erfahrungen und erwarben schließlich eigene Schiffe.
1: Der weltweite Erfolg der griechischen Reeder begann nach dem Zweiten Weltkrieg und hat auch mit Deutschland zu tun. und mit dem wohl berühmtesten Reeder, Aristoteles Onassis. Noch nicht mal volljährig wanderte er in den 1920er Jahren nach Argentinien aus und machte das, was griechische Schiffsunternehmer noch heute machen. Er kaufte alte Schiffe billig ein und verkaufte sie teuer. Außerdem war er einer der ersten, der seine Schiffe in anderen Ländern anmeldete, unter sogenannten Billigflaggen, um Regulierungen zu umgehen und Kosten zu sparen. Auch in Deutschland wurde Onassis bald sehr bekannt. Eine Reportage von 1953.
8: Hier sind die Hochwaltswerke Hamburg. Um uns ein riesiges Werkgelände. Und die Sonne scheint. Hamburg hat wirklich einen großen Tag. Es begrüßt mit der Sonne Familie Onassis, die gestern Nachmittag von der Riviera hierher nach Hamburg gekommen sind.
1: In den 50er Jahren waren die Arbeitskräfte in Deutschland billig und das Know-how der Vorkriegszeit noch da. Der Unternehmer ließ in den Hamburger Howaldtswerken riesige Schiffe bauen. Eines bekam den Namen seiner ersten Ehefrau. Der Stapellauf der Tina Onassis wurde zum riesigen Spektakel.
8: Der Tanga ist getauft. Befassen wir uns noch ganz kurz nochmal mit den Ausmaßen und mit den Dimensionen dieses Riesentangos. Er ist etwa ein Viertelkilometer lang, das sind genau 236 Meter. Wenn man diesen Tanga aufbaut neben dem Michaelisturm, dann überragt er diesen Turm um das Doppelte.
1: Onassis hat zum westdeutschen Wirtschaftswunder beigetragen. Später erlitt die Familie zahlreiche Schicksalsschläge. Die Reederei existiert nicht mehr. Ein erheblicher Teil des Vermögens floss in eine gemeinnützige Stiftung, die Kultur-, Bildungs- und Gesundheitsprojekte finanziert. Solche Stiftungen von Reedern spielen in Griechenland eine wichtige Rolle.
7: Außerdem gibt es den Verband griechischer Reeder, der seit vielen Jahren kontinuierlich hohe Summen spendet für Krankenwagen und Krankenhäuser sowie für den Bau und die Renovierung von Schulen. Das soziale Engagement der Reeder ist sehr wichtig.
1: Eine der bedeutendsten Stiftungen ist die von Stavros Niarchos, ein alter Rivale von Aristoteles Onassis. In der Nähe des Athener Stadtstrands liegt das riesige Stavros Niarchos Kulturzentrum. Es hat rund 630 Millionen Euro gekostet. Auf einer Seite ein riesiges Bazar mit Fontänen, die halbstündlich Wasserspiele vollführen. Daneben die riesige Nationalbibliothek und das Nationaltheater, alles vom Reeder spendiert. Entworfen hat das Ensemble der italienische Star-Architekt Renzo Piano. Im Park locken gratis Sportstunden, Open Airs und Konzerte. Von der Stiftung finanziert. Die griechischen Reeder und der griechische Staat sind eng miteinander verflochten. Auch Evangelos Marinakis, wir erinnern uns, der Fußballmäzen von Olympiakos Piräus und Nottingham Forest, tritt regelmäßig als Wohltäter auf. Gerade erst hat er die Reinigung der Marmorbühnen im historischen Olympiastadion in Athen finanziert. Er stiftet Essen für Bedürftige, auch sein Vater war schon Wohltäter und sogar Abgeordneter im griechischen Parlament. Der Ökonom Max Jons hat einige Beispiele für enge Verbindungen der Schiffsunternehmer und der Politik.
6: Die griechischen Reeder haben auch dort eine relativ laute Stimme und wichtige Stimme, weil sie dann auch vor Ort und auch in Griechenland für nicht unerhebliche Beschäftigung sorgen.
1: Marinakis gehört zudem ein großes Medienhaus. Er ist nicht der einzige Schiffsunternehmer, der hier aktiv ist. Direkte Belege für Versuche, Einfluss auf Politik und die öffentliche Meinung zu nehmen, gibt es nicht. Doch Fakt ist, immer wieder können sich die griechischen Reeder mit ihren Interessen durchsetzen. Besonders deutlich wurde das während der griechischen Finanzkrise 2015 und erstaunte auch Jean-Claude Juncker, damals Präsident der EU-Kommission. Juncker hatte dem damaligen Premierminister Alexis Tsipras vorgeschlagen, die griechischen Reeder zu besteuern.
7: Weil ich in den Zeitungen gelesen hatte, dass er ein Kommunist sei. Ich war überrascht, als ich ihm vorschlug, die Reeder zu besteuern, den reicheren Teil der griechischen Gesellschaft, dass er das ablehnte. Ich erinnerte mich, dass ich dann sagte, Sie sind von den Linken, ich von den Rechten, okay?
9: From the left, I'm from the right, okay.
1: Tsipras bestreitet heute Junkers Version. Er sagt, es wäre da auch noch um andere Besteuerungen gegangen. Doch während Bürger und kleinere Unternehmen harte Sparmaßnahmen tragen mussten, konnten die Schiffsunternehmer ihre Privilegien damals weitgehend erhalten. Einige zahlten immerhin Sonderabgaben, freiwillig. Dass die griechischen Reeder gar keine Steuern zahlen, stimmt aber nicht. Griechenland hat als erstes Land schon kurz nach dem Zweiten Weltkrieg eine spezielle Steuer eingeführt. die Tonnagesteuer. Sie kam den Rädern entgegen, weil sie niedrig war und sollte sie damals im Land halten. Laut Max Jons von der Hamburg School of Business Administration muss man sich das Modell so vorstellen.
6: Die Tonnagesteuer, ich glaube, am einfachsten kann man sie verstehen, das ist eine Flatrate. Man zahlt jedes Jahr dieselbe Steuer, völlig egal, ob man Gewinne macht oder Verluste macht. Und diese Steuer bemisst sich an der Größe des Schiffes. Damit ist es unumstritten, wie viel man zahlt.
1: Mittlerweile ist die Tonnagesteuer in ganz Europa üblich, auch in Deutschland. Die Lobby der griechischen Reeder konnte sich auch bei niedrigeren Umweltauflagen durchsetzen. So sollte bis zum Jahr 2050 die weltweite Schifffahrt CO2-neutral werden. Doch daraus wird jetzt wohl nichts, so Professor Max Jons.
6: Interessant ist dabei, dass Griechenland aus der EU-Phalanx ausgeschert ist. Und durch Lobbying der griechischen Reeder hat sich Griechenland gegen die EU positioniert.
1: Ein weiteres Beispiel. Als die EU im Juli ein neues Sanktionspaket gegen Russland aufsetzen wollte, blockierten die Griechen. Der Entwurf sah vor, EU-Schiffen den Transport von russischem Flüssigerdgas zu Drittländern deutlich zu erschweren bzw. zu verbieten. Professor Max Jons.
6: Und der einzige Grund waren die griechischen Reeder in dem Fall, weil die griechischen Reeder weiterhin Gas und Öl aus Russland in Drittländer transportieren wollten. Deswegen hat Griechenland da sehr blockiert.
1: Die Reeder konnten sich durchsetzen. Es gibt jetzt Ausnahmen für sie. Doch sie transportieren nicht nur russisches Öl, sondern verkaufen auch alte Tanker an Russland. Einer Studie der US-amerikanischen Denkfabrik Brookings zufolge hat mehr als jedes dritte Schiff der russischen Schattenflotte früher einem griechischen Unternehmer gehört. Seit dem russischen Angriffskrieg gegen die Ukraine sind die griechischen Reeder in einer Art Grauzone unterwegs.
6: Daran sieht man, dass das Interesse der griechischen Reeder auch immer in den Bereichen ist, wo das Risiko hoch ist, wo man in Sanktionen oder sanktionierte Bereiche schlittern kann. Aber genau in diesen Grenzbereichen kann man auch die höchsten Erträge erzielen.
1: Deshalb fahren sie auch durch die Straße von Hormuz. Wie Yorgos Prokopio, der 80-jährige Unternehmer mit Anzug und Baseball-Cappy. Ein Risiko, das Reeder anderer Länder meist scheuen. Die panhellenische Seemannsgewerkschaft verurteilt diese Fahrten. Adonis Talakoyorgos ist deren Vorsitzender.
7: Die Reeder spielen mit dem Feuer. Sie setzen das Leben ihrer Besatzungen aufs Spiel und das ist inakzeptabel und verbrecherisch, weil niemand in Ausübung seines Geschäfts als Reeder legitimiert ist, das Leben der Besatzungen zu gefährden.
1: Viele der Seeleute kommen aus Indien, Russland oder der Ukraine, so der Gewerkschaftsführer, und sie hätten gar keine andere Wahl, als die gefährliche Fahrt anzutreten.
7: Alle Besatzungen, wenn sie um ihren Ersatz bitten, sind mit Drohungen von Reedern konfrontiert, dass ihnen zunächst keine Arbeit mehr angeboten wird.
1: Max Jons geht dagegen von hohen Bonuszahlungen für die Seeleute für diesen gefährlichen Auftrag aus. Wir haben auch Yorgos Prokopio zu den Vorwürfen der Gewerkschaft angefragt, doch eine Antwort blieb aus. Was definitiv klar ist, die Reeder verdienen an den Fahrten enorme Summen. So der Hamburger Ökonom.
6: Man kann für diese Fahrten zurzeit mit größeren Tankern bis zu $500,000 am Tag verdienen. Und das ist bis zu das Zehnfache, was man normalerweise mit solchen Schiffen am Tag verdient.
1: Fazit. Die griechischen Reeder sind risikobereiter als die aus anderen Nationen. Ihre Bereitschaft, dorthin zu gehen, wo Konflikte, Sanktionen und Unsicherheit sind, verschafft ihnen enorme Gewinne. Umweltschutz, das Wohlergehen der Seeleute und Sanktionen gegen Russland scheinen eine Nebenrolle zu spielen. Genau in diesem Grenzbereich zwischen Legalität und Moral, zwischen Profit und Risiko, behaupten die griechischen Schiffsunternehmer ihren Platz an der Spitze des weltweiten Seehandels.
0: Griechenlands Reeder verschwiegen, gleichzeitig einflussreich. Astrid Halder hat drauf geblickt. 1:35 Uhr ist es gleich. 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

0: 1 Uhr und gleich 37 Uhr in die Radionacht im Deutschlandfunk. Wir blicken in die USA auf Charlie Kirk, seine von ihm gegründete Bewegung. Sie gelten als entscheidender Faktor für den Wahlsieg Donald Trumps im November 2024, weil sie den christlichen Nationalismus salonfähig, gleichzeitig wählbar gemacht hat für eine ganze Generation junger Menschen. Und in den Tagen und Wochen nach dem tödlichen Attentat auf Charlie Kirk, heute vor genau einem Jahr, da musste man annehmen, diese Bedeutung wird auch über Charlie Kirks Tod hinaus bleiben. Was bleibt ein Jahr und einen Tag später von Charlie Kirk? Mein Kollege Arndt Henze hat sich in den vergangenen Monaten intensiv mit dem Thema christlicher Nationalismus auseinandergesetzt, unter anderem in Form eines Buches, das er geschrieben hat. Diesen Tagen ist er in Washington D.C., liefert uns Eindrücke aus erster Hand. Wir haben das Gespräch voraufgezeichnet.
1: Herr Henze, ein Jahr nach der Tötung von Charlie Kirk, beziehungsweise ein knappes Jahr nach der Trauerfeier, die ja weltweit verfolgt wurde, wie präsent ist Charlie Kirk in diesen Tagen in den USA? Wie nehmen Sie das wahr?
2: Erstaunlich wenig. Also es gibt natürlich Nachrufe nochmal ein Jahr danach. Es gibt nochmal Analysen, was ist aus seiner Bewegung, aus seiner Strahlkraft geworden. Aber wenn man erwartet hätte, dass es jetzt große Gedenkfeiern gibt, auch von seiner Organisation Turning Point USA, dann ist das doch erstaunlich im Hintergrund etwa zu den Jahresgedenkfeiern von 9/11, den Anschlägen vom 11. September 2001. Und auch in der politischen Debatte scheint Charlie Kirk und seine Organisation nicht mehr die Rolle zu spielen, die man vor einem Jahr noch erwartet hätte.
1: Bevor wir da gleich genau auf die Gründe eingehen, schauen wir mal ein bisschen nochmal auf Charlie Kirk selbst. Der ist eine ambivalente Figur, einerseits Charismatiker, Aushängeschild eines christlichen Nationalismus, andererseits eben auch ein erfolgreicher und finanzstarker Unternehmer mit seiner Bewegung Turning Point USA. Wenn man mal darauf schaut, was er verkündet hat, für welche Ideologie oder Theologie stand Charlie Kirk eigentlich?
2: Er war eigentlich Mainstream in der MAGA-Bewegung und seine unverwechselbare Leistung bestand darin, die Gen Z, also die junge Generation, in diese MAGA-Bewegung hineinzuführen und zu einem Machtfaktor auch dann für die Wahl von Donald Trump zu bringen. Er hatte eine Art und Weise zu kommunizieren, die ihn unterschieden hat von anderen, nämlich, dass er dahin gegangen ist, wo es scheinbar wehtut. Also er war mit seinem Projekt Prove Me Wrong, ist er auf die Campusse von angeblich linken Universitäten gegangen, hat dann die politischen Gegner dazu aufgerufen, sich mit ihm zu streiten. Aber das hat er in einer Weise dann popkulturell aufgearbeitet in den sozialen Medien, dass er natürlich immer als der Sieger heraustrat. Und am Ende stand immer die Botschaft, dass das Evangelium, die biblische Wahrheit, die biblischen Ordnungen, für die er stand, also klassische Familie, klassische Unterordnung der Frau, keine LGBTQ-Lebensform und so weiter, dass sich das sozusagen intellektuell durchsetzte gegenüber seinen woken, linken, liberalen Gegnern. Und das hat ihn so attraktiv gemacht für seine Anhänger und hat ihn zu einer Reizfigur auf der anderen Seite gemacht. Und Personen, die polarisieren, bekommen einfach eine besondere Aufmerksamkeit. Und das war sein Alleinstellungsmerkmal in der politischen, gesellschaftlichen Debatte in den USA.
1: Genau, dann schauen wir jetzt mal tatsächlich, oder wir gehen ja jetzt schon in die Analyse. Sie haben das gerade schon gesagt, die Bedeutung ist geschwunden. Was sind die Gründe?
2: Ich glaube, dass die Radikalisierung dieser MAGA-Bewegung, auch dieses christlichen Nationalismus, auch dieser apokalyptisch aufgeladenen, endzeitlichen Dämonisierung von politischen Gegnern, dass die überreizt hat. Also wir erinnern uns doch mal an die Gedenkfeier, an die Trauerfeier. Das war ja eine bizarre Mischung aus Heiligenverehrung für Charlie Kirk, der sozusagen als eine überweltliche Gestalt dargestellt wurde, auf der einen Seite, und andererseits einer geradezu wirklich apokalyptisch aufgeladenen Kampfesrhetorik gegen politische Gegner. Da gab es nur noch Gut gegen Böse. Und dieses Aufgeladen war in den ersten Wochen und Monaten natürlich sehr, sehr präsent und ist ja dann auch dadurch politisch wirksam geworden, dass es eben nicht von irgendwelchen Pfarrern aus Megachurches kam, sondern es kam von den Spitzen des Weißen Hauses, von Trump, von J.D. Vance, von Stephen Miller, von Pete Hegseth, dem Verteidigungs- oder Kriegsminister. Und die hatten ja eben auch die exekutiven Machtmittel, diese Kampfesdrohungen, diese Vernichtungsdrohungen gegenüber politischen Gegnern durchzusetzen. Da gab es ja dann im Herbst letzten Jahres auch Versuche, sogar das Militär in die Städte zu bringen, wo es Proteste und starke demokratische Kräfte gab.
1: Dann schauen wir mal ganz kurz nochmal auf die Trauerfeier. Sie haben die Reden von diversen Menschen gerade schon angesprochen und die waren ja teilweise wirklich schon fast gespickt mit so etwas wie Kriegsrhetorik. Und Stephen Miller, den haben Sie erwähnt, Vizestabschef im Weißen Haus. Wir hören mal einen Ton.
3: The light will defeat the dark. We will prevail over the forces of wickedness and evil. They cannot imagine what they have awakened. They cannot conceive of the army that they have arisen in all of us.
1: Ja, also Stephen Miller, wie gesagt, Vize-Stabschef im Weißen Haus. Da ist die Rede von einer Armee, die da erweckt worden sei. Da ist die Rede von den Mächten des Bösen. Und also da ist ja auch die Rede von they, also sie. Wer ist das eigentlich, they? Gegen wen richtet sich das eigentlich?
2: Im Grunde ist gerade diese Unbestimmtheit das Entscheidende gewesen. Also danach wurde ja Antifa zu einer terroristischen Vereinigung erklärt, wobei Antifa ja keine Organisationsstrukturen hat. Aber jeder, der sich sozusagen gegen diese Magerbewegung und gegen auch so diesen missionarischen, endzeitlichen Impuls, der sich da politisch verbunden hat, gestellt hat, war plötzlich das ultimative Böse, was

0: erster Linie um das Erzeugen von Angst, oder?
1: Ich denke, das hat diese ganze Bewegung des christlichen Nationalismus in den letzten Jahren so gefährlich gemacht hat. Das ist immer eine Strömung in der amerikanischen Gesellschaft und in den amerikanischen Kirchen am rechten Rand gewesen. Aber diese unmittelbare Verbindung mit politischer, exekutiver Macht und den repressiven Instrumenten, die sich diese Macht dann untergeordnet hat, das ist die neue und die gefährliche Qualität gewesen. Und in der Vergangenheit waren diese Kräfte des christlichen Nationalismus und auch die Kräfte in der Regierung, die sich da verbunden haben, zum Beispiel unter Ronald Reagan, zwar immer schon höchst problematisch, aber sie haben doch bestimmte Grenzen von Gewaltenteilung, von Machtkontrolle, auch die Grenzen der Verfassung akzeptiert. Und in der MAGA-Bewegung unter Donald Trump haben sich zwei Kräfte verbunden, die vor allen Dingen im Hass auf den Rechtsstaat, im Hass auf die Institutionen, die Gewalt begrenzen und kontrollieren, einig sind und diese Mauern einreißen. Also Donald Trump, der Systemsprenger, ist gleichzeitig sozusagen das eingelöste Versprechen der Rache für eine Bevölkerungsgruppe, die sich als Verlierer der Öffnung der Gesellschaft der letzten 100 Jahre sieht.
0: Jetzt rund um den Tod von Charlie Kirk war oft die Rede von einem neuen Great Awakening, also ein neues großes Erwachen. Das ist ja keine Neuschöpfung, das ist ein Begriff, der hat in der Geschichte des Christentums in den USA eine spezifische Bedeutung. Und jetzt in den Monaten danach gab es ja zum Beispiel so etwas wie dieses Gebetsfestival, Rededicate, also rund um die 250-Jahr-Feier. Kann man sagen, dass die Erwartungen, die man da hatte, sich einfach gar nicht erfüllt haben?
1: Also wenn man dieses Event da auf der National Mall hier in Washington als Maßstab nimmt, dann war das ein grandioser Flop. Also Rededicate USA, der Gedanke, wir übergeben die USA wieder an Gott als christliche Nation. Da hatte man sich vorgestellt, da ist die National Mall so voll wie vielleicht vor 60 Jahren, als Martin Luther King da vom Lincoln Memorial stand. Aber am Ende waren es einige wenige Tausend, die da einer endlosen Aneinanderreihung von prominenten Megapredigern da aus der rechten Szene dann zuhören mussten, die immer dasselbe wiederholt haben. Also das war ein Flop. Und man kann auch insgesamt, glaube ich, sagen, dass diese Erwartungshaltung, dass aus der Trauerfeier und der Heiligenverehrung für Charlie Kirk so eine Erweckungsbewegung erwachen würde, die sich auch institutionalisieren würden in neuen Gruppen von Turning Point USA, also seiner Organisation, dass das nicht gelungen ist. Also Charlie Kirk stand ja einerseits für eine Bewegung und andererseits für eine mächtige Organisation. Die mächtige Organisation gibt es immer noch. Aber der Bewegungscharakter ist verloren gegangen und gerade auch dadurch, dass J.D. Vance versucht hat, sich Turning Point USA, diese Organisation, einzuverleiben, ist, glaube ich, sagen wir mal, dieser Aufbruchscharakter verloren gegangen. Und das Interessante ist, im öffentlichen Raum haben sich diese apokalyptischen, endzeitlichen Kampffantasien immer weniger jetzt durchsetzen können und stattdessen haben auch die Gegenkräfte, also die Kräfte der Mainline, also der gemäßigten Kirche und der Zivilgesellschaft den öffentlichen Raum wieder zurückerobert mit einer ganz einfachen Botschaft, nämlich dem der Nächstenliebe, der Nachbarschaft, also der Begriff des Neighbors hat eine ganz andere Überzeugungskraft gewonnen als Gegennarrativ, als Gegenerzählung zu den Hasserzählungen, den Ressentiments der MAGA-Bewegung.
0: Das heißt, dass aber bei aller Apokalyptik, die vom christlichen Nationalismus ausgegangen ist und ja auch immer noch ausgeht, andere Traditionen, zum Beispiel eben rund um diese Mainline-Protestantismus-Kirchen, ich sage jetzt mal, beständiger gewesen sind oder beständiger sind, als man es vielleicht vor einem Jahr noch hätte vermuten können?
1: Also wir haben in den letzten Jahren erlebt gehabt, dass die sogenannten Mainline-Churches, also Lutheraner, Anglikaner, Presbyterianer, dass die im Grunde sozusagen so in so eine Selbstresignation sich zurückgezogen haben. Auf der einen Seite hatten wir diese lauten, schrillen Töne der religiösen Rechten. Auf der anderen Seite hatten wir eine sich immer weiter säkularisierende Gesellschaft, die sich nur noch angewidert abgewandt hat von diesen schrillen, ressentimentgeladenen Tönen. Und jetzt durch die konkreten Erfahrungen, also den Angriffen von ICE und Border Patrol in die Nachbarschaften von Städten wie Minnesota, wie Minneapolis, von Charlotte, North Carolina, von Chicago, Portland und so weiter, stand plötzlich die Frage, was heißt es eigentlich, liebe deinen Nächsten konkret? Und das hat dann bis weit in Wählerschaften von Donald Trump hinein so ein Erschrecken auch ausgelöst zu sagen, also das kann doch nicht sein, weil selbst wenn wir für eine rigide Migrationspolitik sind, das, was jetzt gerade mit unseren Nachbarn, im wörtlichen Sinne unseren Nachbarn passiert, das haben wir nicht gewollt. Und diese Unterstützungsbewegung, zum Beispiel für die Somalier in Minneapolis oder jetzt für die Haitianer in Ohio, die hat sich um den Begriff des Neighbors, der im Deutschen mit zwei Begriffen, nämlich Nachbar und Nächster, getrennt ist, aber im Amerikanischen zusammengehalten wird, zusammengeführt. Und da haben die Kirchen eine ganz entscheidende Rolle gewonnen, weil sie die Orte geboten haben, an denen sich die Zivilgesellschaft treffen und organisieren konnte.
0: Ein Jahr nach den tödlichen Schüssen auf Charlie Kirk. Was bleibt von Kirk und dessen Bewegung Turning Point USA? Darüber

0: Der 11. September 2001 war ohne Zweifel ein Tag, nachdem die Welt eine andere war. Islamistische Terroristen entführten 4 Passagierflugzeuge. 2 davon steuerten sie in die Zwillingstürme des World Trade Centers, eines ins Pentagon. Rund 3000 Menschen starben. Morgen jährt sich der Anschlag zum 25. Mal und der Tag hat auch das Leben von Muslimen weltweit verändert, auch hierzulande. Denn in nicht wenigen Köpfen ist das Bild vom Islam an diesem Tag mit islamistischer Gewalt untrennbar verknüpft worden. Und immer wieder sehen sich Muslime unter Generalverdacht gestellt. Auf der anderen Seite ist der Kampf gegen Islamismus notwendig. Aber die Frage ist, wann wird aus diesem notwendigen Kampf ein Generalverdacht? Und dieses Spannungsfeld sorgt immer wieder für Konflikte, auch in Deutschland. Und Josef Römel ist dem nachgegangen, im Gespräch mit Sicherheitsbehörden und betroffenen Muslimen.
1: Ein Spielplatz im Frühjahr 2026, irgendwo in Deutschland. Ein 2-jähriger Junge ist dort mit seiner Mutter, die Kopftuch trägt. Dann beginnt ein Mitte 40-jähriger Mann, die beiden anzuschreien. Er beschimpft sie wegen ihres muslimischen Glaubens. Der Junge solle raus aus Deutschland, der Islam habe hier nichts zu suchen. Der Vater kommt wenig später dazu.
2: Besonders getroffen hat mich, dass er auch meinen Sohn angeschrien hat und er quasi zu ihm gesagt hat, er muss raus aus Deutschland und Islam hat hier nichts sozusagen zu suchen. Ich habe gelernt, gegenüber Anfeindungen, mir gegenüber oder komische Kommentare oder was, da kann ich sehr gut damit umgehen, aber dass man halt meinem Sohn, der 2 Jahre alt ist, so anschreit, das hat mich tatsächlich sehr getroffen, das hat mich auch sehr wütend gemacht und ich habe mich in dem Moment so hilflos gefühlt, weil ich mir gedacht habe, was wäre, wenn der ihn angegriffen hätte oder irgendwas, weil es gibt ganz viel verrückte Leute da draußen.
1: Der Vater sucht den Mann später und findet ihn in der Nachbarschaft. Er will ihn zur Rede stellen, doch nun fühlt sich der Mann selbst bedroht und kündigt an, die Polizei zu rufen. Solche Berichte gibt es immer wieder, auch 25 Jahre nach den Anschlägen vom 11. September 2001. Auch der Bonner Rechtsanwalt Martin Heising kann davon berichten. Als junger Mann konvertierte er vor Jahrzehnten zum Islam. Seitdem vertritt er immer wieder Muslime, die Diskriminierung erfahren. Kurz nach dem 11. September habe sich der Umgang mit Muslimen spürbar verschärft, sagt Heising. Das habe sich auch im Umgang von Behörden mit muslimischen Einrichtungen gezeigt.
3: Dass, wenn Muslime einen Kindergarten beispielsweise eröffnen wollten, sie erstmal darlegen mussten, dass sie nicht den kleinen Todespiloten da ausbilden. Das heißt, die Behörden haben da immer Maßstäbe angelegt und Forderungen gestellt, die weit über das hinausgehen, was zum Beispiel bei christlichen oder auch atheistischen, nicht religiösen Kindergartenprojekten der Fall gewesen ist.
1: Nach dem 11. September 2001 erhielten Nachrichtendienste zusätzliche Befugnisse. Der Informationsaustausch wurde ausgeweitet. Islam und muslimisches Leben wurden nun sehr viel stärker, auch unter dem Blickwinkel von Terrorismus und innerer Sicherheit betrachtet. Diese Verschiebung hatte Folgen. Muslime seien nun immer wieder pauschal unter Terrorverdacht gestellt worden, sagt der Sozialwissenschaftler Gian Sianoglu.
4: Also der 11. September ist jetzt, würde ich sagen, eine Zäsur und ein Beschleuniger antimuslimischer Bilder, Assoziationen und Handlungen und nicht deren Geburtsstunde. Aber nach dem 11. September werden diese vorhandenen Bilder massiv verdichtet und sicherheitspolitisch aufgeladen. Das heißt, muslimische Zugehörigkeit wird eng verknüpft mit religiös begründeten Extremismus, Terrorismus, Radikalisierung, innere Sicherheit. Und so weiter. Das heißt, Sicherheit und Terrorismusdebatten spielen seit dem 11. September eine zentrale Rolle für die Stigmatisierung muslimisch markierter Menschen.
1: Auch Moscheen gerieten nach dem 11. September stärker in den Blickwinkel der Sicherheitsbehörden. Das zeigt sich auch in Fällen, die Martin Heising als Anwalt vertritt. Seit 2001 vertritt er immer wieder Muslime, denen zum Beispiel Verbindungen zur Muslimbruderschaft nachgesagt werden, einer islamistischen Bewegung, die eine an islamischen Vorstellungen ausgerichtete Gesellschaftsordnung anstrebt. Nach Heisings Darstellung sind die Hinweise auf solche Verbindungen allerdings häufig vage, können für die Betroffenen aber weitreichende Folgen haben. In manchen Fällen werde ihnen deshalb etwa die deutsche Staatsbürgerschaft verweigert.
3: Und dann gibt es dezidierte Berichte des Verfassungsschutzes darüber, wann diese Person in der Moschee gewesen ist, welche Freitagspredigten sie sich angehört hat, bei welchen Vorträgen sie anwesend gewesen ist. Und das zeigt mir, dass der Verfassungsschutz mit einer viel größeren Zahl von V-Leuten in den Moscheen arbeitet, als das den meisten Muslimen wahrscheinlich überhaupt bewusst ist.
1: Heising erlebt das gerade selbst. Seit vielen Jahren vertritt der Anwalt Beschuldigte in Staatsschutz- und Terrorverfahren, darunter auch Salafisten. Salafismus ist eine Strömung des Islamismus. Inzwischen beschäftigt sich die Bonner Polizei allerdings auch mit ihm selbst. Gegen Heising läuft eine verwaltungsrechtliche Auseinandersetzung. Worum es genau geht, ist der Redaktion bekannt. Heising möchte es derzeit nicht öffentlich machen. Ob der Streit mit der Polizei vor einem Verwaltungsgericht landet, ist noch unklar. Nach Heisings Darstellung spielen bei der Bewertung unter anderem seine beruflichen Kontakte in die salafistische Szene und seine Arbeit als Strafverteidiger eine Rolle.
3: Ausgangspunkt dieses Verfahrens ist mein Facebook-Auftritt und die Polizeibehörde ist dann gegen mich vorgegangen, weil unter meinen 5000 Facebook-Freunden auch solche sind, die sich verfassungsrechtlich relevant betätigen. Das heißt, die sind dem salafistischen Spektrum oder anderen islamistischen Kreisen zuzuordnen. Und es ist bei einem Anwalt, der schwerpunktmäßig im Bereich Terrorismus, Staatsschutzdelikte auftritt, natürlich völlig klar, dass dann auch Mandanten bzw. Personen aus der Szene dann sich über Facebook verlinken.
1: Das Bonner Polizeipräsidium äußert sich nicht zu dem laufenden Verfahren, betont aber, Maßnahmen basierten auf geltendem Recht. Dass der Verfassungsschutz Muslime pauschal verdächtige, weist Jens Koch, Vizepräsident des Bundesamtes für Verfassungsschutz, zurück.
5: In dem Moment, wo wir ganz klar diejenigen Muslime, die das Ganze missbrauchen, wo wir die ganz klar auch angehen und wo wir denen auch ganz klar Grenzen aufzeigen, sehen wir es so, schützen wir die große Mehrheit der völlig friedliebenden, unbescholtenen Muslime, die ja auch in diesem Staat ja eine unglaublich wertvolle Rolle spielen und ohne die hier ganz viel auch morgen zusammenbrechen würde.
1: Diese Trennung zwischen Islam und Islamismus stellte die Sicherheitsbehörden nach dem 11. September 2001 allerdings vor neue Herausforderungen. Beim Bayerischen Verfassungsschutz sei der Bereich Islamismus kurz nach den Anschlägen massiv ausgebaut worden, berichtet eine langjährige Mitarbeiterin der Behörde, die anonym bleiben will.
6: Wir mussten geschult werden, wir mussten uns Wissen aneignen und das war schon auch eine Herausforderung für alle dort eingesetzten Mitarbeiter. Und was für uns auch gerade in den Anfangszeiten sehr wichtig war, dass wir auch islamwissenschaftliche Kompetenzen in unser Haus genommen haben, also eingestellt haben. Die sind dann schon Anfang 2002 die ersten bei uns aufgeschlagen.
1: Forscher Gian Sinanoglu warnt allerdings davor, dass sich ein konkreter Verdacht ausweitet. Dass Einzelne für alle stehen, diese Sorge beschäftigt auch die Strafverteidiger Martin Heising und auch seinen Kollegen Serkan Alkan. Beide vertreten gemeinsam seit Jahren Menschen aus der islamistischen Szene. Serkan Alkan sagt:
7: Hier haben wir natürlich immer das Problem, dass jeder, der hier irgendwann mal vor Gericht steht, da wird drüber berichtet und jeder denkt, der Islam ist insgesamt so.
1: Nach eigenen Angaben sprechen die Anwälte mit radikalisierten Mandanten auch über deren Ideologie. Alkan versucht dabei, Widersprüche in ihrem Weltbild offenzulegen.
7: Du sagst die ganze Zeit, ich bin hier im Darul Harb, nennen die das, also im Haus des Krieges. Aber irgendwie sehe ich hier keine Leute, die bewaffnet gegeneinander sind. Vor dem Hintergrund, wenn du dann solche Sachen machst, schadest du ja auch dem Islam.
1: Solche Gespräche führen nicht automatisch zum Ausstieg, aber sie können Zweifel wecken. Gleichzeitig begegnet Anwalt Heising in seiner Kanzlei immer wieder Muslimen, die von Diskriminierung berichten.
3: Fatima, du bist aber hässlich mit deinem Kopftuch, wenn Lehrer das gesagt haben, solche Sachen. Die haben wir auch viel gemacht, Kopftuchverbote an Schulen und so. Und Fälle von Kündigungen am Arbeitsplatz wegen Kopftuch, also die ganzen Diskriminierungsfälle, haben wir in der Kanzlei auch bearbeitet.
1: Solche Erfahrungsberichte gibt es seit dem 11. September 2001 zunehmend. Nach den Daten des Nationalen Diskriminierungs- und Rassismusmonitors berichten 21% der muslimischen Frauen, mindestens einmal im Monat angefeindet zu werden. 38% der muslimischen Befragten erleben Diskriminierung im öffentlichen Raum. Sie berichten auch von muslimfeindlichen Erfahrungen im Kontakt mit staatlichen Institutionen. Dabei geht es nicht nur um persönliche Erfahrungen, auch politische und mediale Debatten prägen das Bild von Muslimen. Seit dem 11. September, vor allem im Zusammenhang mit Terror, später mit Integration und Migration. Forscher Sianoglu warnt dabei vor einem Gegensatz zwischen den Muslimen und den Deutschen.
4: Und genau diese Trennung, Teilung führt eben zu einer gesellschaftlichen Polarisierung. Deutsch sein und muslimisch sein sind schon bereits gelebte Realität. Und diese Lebensverhältnisse brauchen Raum in auch politischen Debatten, in medialen Debatten. Und wir müssen eben aufhören, das als Gegensätze ständig zu konstruieren.
1: Politik trage deshalb Verantwortung dafür, wie über gesellschaftliche Probleme gesprochen wird, sagt der Forscher. Islamismus müsse bekämpft werden, ohne Muslime pauschal unter Verdacht zu stellen.

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Bei einem russischen Angriff auf ein Einkaufszentrum in der ostukrainischen Stadt Pawlochrad sind mindestens 7 Menschen getötet worden. Weitere rund 70 Menschen seien verletzt worden, teilten die Behörden in der Region Dnipropetrovsk mit. Der ukrainische Innenminister Vihivsky schrieb auf Telegram, der Angriff im Stadtzentrum habe sich am helllichten Tage ereignet, als die Straßen voller Menschen waren. Ukrainische Drohnen wiederum trafen Ziele in der russischen Grenzregion Bjelgorod. Wie Rettungskräfte meldeten, wurde dabei ein Mensch in der Stadt Novi Oskol getötet. Durch den Angriff einer Seedrohne sollen außerdem knapp 30 Personen in der russischen Schwarzmeerstadt Sotschi verletzt worden sein. Der ukrainische Präsident Selenskyj sprach von einem koordinierten Angriff auf mehrere Infrastrukturziele in Russland. Die AfD-Fraktion im Bundestag hat nach eigenen Angaben Strafanzeige gegen Bundeskanzler Merz erstattet. Anlass ist eine Äußerung von Merz in der Generaldebatte im Bundestag. Er hatte in seiner Rede mit Blick auf den AfD-Begriff Remigration gesagt, die Partei wolle eine ethnische Säuberung nach Herkunft und Hautfarbe betreiben. Die AfD-Bundestagsfraktion wirft ihm deshalb verleumderische Beleidigung vor. In einer Mitteilung heißt es, der Kanzler habe eine strafrechtlich relevante Grenze überschritten. Die Äußerungen seien haltlos und widerwärtig. Die Debatte im Parlament war streckenweise laut und emotional mit vielen Zwischenrufen verlaufen. Bundestagspräsidentin Klöckner rief die Abgeordneten der AfD mehrfach zur Ordnung. In der Debatte um die geplante Rentenreform hat der wirtschaftsweise Felbermayr vor einem Festhalten an der abschlagsfreien Rente nach 45 Beitragsjahren gewarnt. Sollte die Bundesregierung diesen zentralen Pfeiler der Reform herausnehmen, dann bröckele auch der Rest, sagte Felbermayr der Neuen Osnabrücker Zeitung. Unter dem weit verbreiteten Pessimismus, dass das Land nicht reformfähig sei, leide schon jetzt die Wirtschaft. Der Ökonom nannte die Reform unvermeidbar. Zugleich sei es höchst fraglich, ob ein Aufweichen der Reformagenda verlorene Wähler zurückhole, betonte Felbermayr mit Blick auf die Wahlergebnisse in Sachsen-Anhalt. Die SPD-Vorsitzende Klingbeil und Baas hatten kurz nach der Landtagswahl, bei der die AfD fast 44% der Stimmen holte, Nachverhandlungen bei der Rentenreform angekündigt. Längere Erwerbsbiografien sollten stärker berücksichtigt werden, hieß es. Angesichts des schlechten Abschneidens deutscher Schüler bei der jüngsten PISA-Studie hat die Grünen-Vorsitzende Brandner mehr Einfluss des Bundes auf die Bildungspolitik der Länder gefordert. Es sei nicht mehr angemessen, dass Bund und Länder kaum zusammen